0: Parlamentswahl gewonnen. Nun will die Partei mit den Grünen und der sozialdemokratischen SPD über eine gemeinsame Regierung sprechen, ob eine solche überhaupt möglich wäre. Das haben die Delegierten der Linkspartei beschlossen. Die Gespräche sollen bereits kommende Woche beginnen. Sowohl die Grünen als auch die SPD hatten sich zuvor offen für solche Gespräche gezeigt. Seit dem Wahlsonntag wird in Deutschland aber über Antisemitismus bei der Linkspartei diskutiert. SPD und Grüne forderten die Linke zu Klarstellungen auf. Nun sagte die Landesvorsitzende der Linken, in der eigenen Partei seien Fehler gemacht worden. Streitpunkt sind Aussagen von linken Vertreterinnen und Vertretern gegen jüdische Menschen im Zusammenhang mit dem Gaza-Konflikt. Auf Hawaii bereiten sich die Menschen auf einen weiteren gefährlichen Hurrikan vor. Der Sturm Nolo zieht knapp südlich an den Inseln vorbei und dürfte sich laut Prognosen zu einem schweren Hurrikan verstärken. Am Freitag erreichte er Windgeschwindigkeiten von rund 165 Kilometern pro Stunde. Die Behörden warnen vor Sturzfluten, vor Erdrutschen und hohen Wellen. Der Gouverneur von Hawaii hat den Notstand ausgerufen. Auch Mexiko ist bedroht vom Hurrikan Polo. Er hat die höchste Kategorie 5 erreicht und dürfte Anfang Woche die Halbinsel Baja California treffen. Als Hauptgrund für die außergewöhnliche Hurrikansaison gilt das Klimaphänomen El Niño. Im Pazifik haben sich bereits mehr Hurrikane gebildet als im langjährigen Schnitt. Im Atlantik hingegen in diesem Jahr noch kein einziger. Das Wetter in der Schweiz. Der Samstag ist meist sonnig bei rund 25 Grad. Nur im Süden gibt es zunächst noch Hochnebel. Das waren Nachrichten von Radio SRF. Verantwortlich Roger Brändlin.
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3: Wie baut man neben einem Meisterwerk? Seit fast 30 Jahren steht in Riehen bei Basel die Fondation Bayerler von Renzo Piano. Nun erweitert Peter Zumthor das Museum mit 3 neuen Gebäuden und einem bisher privaten historischen Park, der nun geöffnet wird. Wie fügt man so etwas hinzu, ohne das Bestehende zu kopieren oder zu übertrumpfen? Ab Samstag ist das neue Ensemble schrittweise fürs Publikum zugänglich und zu Gast jetzt bei mir live im Studio Stefan Zucker. Guten Morgen.
4: Guten Morgen.
3: SRF-Journalist, der Peter Zumthor bereits nach Los Angeles zu dessen Museumsneubau dort begleitet hat für uns dieses Jahr. Herzlich willkommen.
4: Hallo.
3: Stefan, was war dein erster Eindruck, als du nun sein neues Werk da exklusiv in Riehen diese Woche sehen durftest?
4: Also der erste Eindruck war, man kommt ja da in diesen Park, in diesen wunderbaren Park rein von der Fondation Bayerler und als erstes sieht man einen Pavillon. Dann denkt man, okay, also ein Pavillon allein kann es nicht sein. Wo ist der Rest? Und ist ein bisschen überrascht, dass man nur das sieht. Und wenn man ein bisschen reingeht, sieht man dieses Hauptwerk von Zumthor, der das gebaut hat, ein bisschen später. Und das ist dann schon sehr eindrücklich.
3: Mhm. Also, und wenn ich die Fondation Bayerler kenne, was viele, die uns jetzt zuhören, wahrscheinlich tun, aber seit Jahren vielleicht nicht mehr dort waren, was ist dann jetzt plötzlich anders?
4: Also anders ist sicher mehr Fläche, also mehr Ausstellungsfläche. Es hat einen zusätzlichen Park gegeben und es hat, wie gesagt, 3 neue Gebäude. Also die Aufgabe war eigentlich, die Fondation wollte sich vergrößern, hat einen Wettbewerb ausgeschrieben, einen Erweiterungsbau zu machen. Bei diesem Wettbewerb waren alle internationalen großen Architekturfirmen dabei und auch Peter Zumthor, obwohl, wie er sagt, er musste überredet werden, dass er da mitmacht, weil er keine Wettbewerbe mehr macht, weil er schon so groß ist als Star-Architekt. Jedenfalls hat er sich überreden lassen und hat dann auch diesen Wettbewerb gewonnen.
3: Was hat dich denn beim ersten Rundgang am meisten überrascht?
4: Also überrascht hat mich eigentlich, dass es eben nicht ein Gebäude ist. Mhm. Also Zumthor hat es geschafft, aus einem Gebäude 3 zu machen und so die verschiedenen Funktionen eines Museums aufzuteilen. Also er hat sozusagen das Museum zerlegt in ihre Einzelteile und aus jedem Teil ein eigenes Gebäude gemacht. Man könnte jetzt sagen, da kommt der Architekt und braucht mehr Fläche, weil er alles aufteilt. Oder man könnte sagen, er hat es schlau gemacht und hat also nicht einen Riegel gebaut, wie man das oft macht, und die Parzelle einfach ein

0: ein längliches Haus, sondern hat wirklich die Funktion, also hat die Gebäude den Funktionen angepasst. Mhm. Also es gibt den Pavillon, es gibt das Museum nur für die Kunst, ganz wichtig für zum Tor, und es gibt das Bürogebäude.
1: Du hast gesagt, er musste überredet werden, dass er überhaupt am Wettbewerb mitmacht. Das ist interessant. Es war ja auch nicht ein richtig öffentlicher Wettbewerb, sondern da wurden die Architekturbüros berufen von Privaten. Dazu kommen wir bestimmt auch noch. Aber ich glaube, für Zumthor war es auch ein bisschen ein Heimspiel. Hören wir ihn doch kurz noch zu, weil er hat sich ja auch in dieser Gegend das erste Mal verliebt, wenn man so will.
2: Ja, das war schön. Meine erste Freundin mit 20, die wohnte da oben, oder? Und ich war 5 Kilometer in diese Richtung und so haben wir da, sind wir hier und her. Das ist Heimat. Ich kenne die Wolkenbilder, ich kenne den Spätsommermorgen wie heute und das kenne ich alles. So bin ich aufgewachsen. Es ist von mir aus gesehen ein bisschen wie eine Liebeserklärung an den Ort, wo ich herkomme. Mit Jurakalk, diesen Materialien und mit den Hölzern. Und das sehen die Leute, glaube ich, auch. Oder sie spüren es.
1: Das ist eine Liebeserklärung an den Ort, wo ich herkomme.
0: Also diese Rückkehr nach Basel, er ist ja Basler, ja. Also und ist aber dann ins Graubünden ausgewandert, schon fast, muss man sagen, hat dort sein Büro. Nach Haldenstein, genau. Und das ist sein erster Bau, glaube ich, in Basel. Und er war schon recht stolz, dass er das tun durfte und eben angefragt wurde. Und dementsprechend hat er sich auch mit diesen Materialien auseinandergesetzt. Darum dieser Jura-Kalkstein, der ja ganz wichtig wird, auch für die Fassade und überhaupt für das neue Gebäude und mindestens der Ausstellungsteil. Das ist so diese Referenz an die Gegend, die er jetzt da erwähnt.
1: Interessant. Dann nimm uns doch einmal in ein solches Gebäude mit. Also wenn wir in das Wies-Museum betreten, genau, das eine Gebäude zum Beispiel, was nimmt man da zuerst wahr?
0: Also das Wies-Museum ist jetzt ein dreistöckiges Museumsgebäude. Das ist das Zentrale von dieser Erweiterung, oder? Da, man muss auch sagen, wenn man reinkommt, bevor man reinkommt, hat man diese Fassaden, die sind eben aus diesem Jura-Kalkstein, sehr grob gehalten, alles so Hand, also es ist eigentlich Fuß gemacht, weil es ist Stampfbeton, also das heißt, der Jura-Kalkstein wird gemischt mit Zement und dann stampft man das zusammen, dann macht man so Lagen und dann setzt man zusammen. Das geht relativ lange, das zu bauen. Und das ist aber eine dieser, wie immer bei Zumthor, Spezialitäten, dass er will, dass es sozusagen handgemacht oder speziell für den Ort gemacht wird. Mhm. Und das spürt man, wenn man reinkommt, man kann diese Fassade, ist wirklich grob, man spürt einfach das Material. Und dann kommt man rein und das Erstaunliche an diesem Gebäude ist, es gibt keine Eingangshalle. Sozusagen, man kommt rein in die Tür und man sieht sofort ein Kunstwerk. Also man wird nicht so, sonst beim Renzo Piano, aber gibt es ja eine Kasse, es gibt einen Eingangshalle, es gibt einen Shop und so weiter. Zum Tor hat alles rausgeschmissen, man kommt sofort in den Ausstellungsraum und sieht die Kunst. Das heißt, die ganzen anderen Funktionen interessieren ihn nicht. Da ist er relativ radikal. Und dann kommt man rein, dann hat er wirklich, er hat ja eine Art Y gebaut. Der Grundriss dieses Gebäudes ist ein Y in den Park gestellt. Das hat ja diesen schönen Park rundum, der ist neu, auf den komme ich vielleicht später noch zu reden. Und dieses Y liegt so im Park, weil es eben alten Baumbestand hat, da musste er rundherum bauen etc. Und das hat er aber recht geschickt gemacht. Und wenn man dann drin ist, in diesem Y, hat man die beiden Schenkel vom Y zum Beispiel. Das sind so einzelne Räume. Und die kann man so abgehen. Und da sind der Boden ist Terrazzoboden, die Decke so heller Beton. Wirklich alles sehr schöne Materialien. Auch wie immer, die Handläufe sind an die Hand angepasst. Alles sehr edel gemacht. Und sehr wichtig, auch für ihn, sind die Panoramafenster. Also er hat... auf jedem Stockwerk hat er in jeden Raum hat er so ein Panorama, ein oder zwei Panoramafenster eingebaut. Und da kommt einfach das Tageslicht von der Seite. Also das ist natürlich ganz was anderes wie jetzt zum Beispiel Renzo Piano, wo das Licht vor allem von oben kommt. Man sieht das alles, also das Tageslicht kommt wirklich rein von der Seite.
1: Also man kommt in den Raum und spürt zum Tor sofort, wenn ich dir so zuhöre. Und ich fand es noch schön, wie er dir gegenüber auch beschrieben hat, er sieht ja sein Werk, bevor es dann wirklich hier steht, bereits im Kopf.
2: Ich vergleiche, weil das Ganze habe ich schon am Anfang gesehen. im Kopf. Und dann hat mich das entwickelt über lange Zeit, bis es stimmt. Und jetzt muss ich schauen, sieht das so aus, wie ich mir das immer vorgestellt habe im Prozess? Es ist eigentlich wie immer, es sieht genauso aus, aber eigentlich ein bisschen besser. Weil die Bilder im Kopf, das ist nicht Material. Und jetzt ist das Material, Baustoff, und da ist die Sonne und der Schatten und so weiter. Und das Glitzern in den Augen von seinem Licht da und so weiter. Okay, und das ist natürlich die richtige Welt. Die veredelt die Dinge, wenn sie gut gemacht sind.
1: Die veredeln die Dinge, wenn sie gut gemacht sind. Du musstest schmunzeln beim Zuhören. Er übertrifft seine Vorstellungen.
0: Ja. Ja, man merkt einfach, er ist nicht bescheiden. Mhm. Er weiß, was er baut. Er weiß, es ist gut. Oder er glaubt zu wissen, dass es gut ist. Also inzwischen ist er auch schon 82, hat schon einiges gebaut. Und es wird klar, seine Handschrift ist zu erkennen. Und er gehört zu diesen Star-Architekten, da kann man ihm nichts mehr vormachen.
1: Und wenn du jetzt durch dieses fertige Haus mit uns gehst, so versteht man auch, was er da damit meint, jetzt mit dieser Atmosphäre.
0: Ja, also ich meine eben, es gibt ja bei jedem Gebäude so eine Art Konzept, wie man sich durchbewegen sollte eigentlich. Oder? Und bei diesem Museum, wie gesagt, sind drei Stockwerke, man kommt rein, er redet dann vom Dorf, wie man vom Dorf sozusagen sich reinschlauft in diesen Eingang, dieses Museum, weil es gibt ja dieses Sträßchen eben. Das Sträßchen ist die Verbindung vom Dorf zur Natur. Also es gibt das Dorf auf der einen Seite, die langen Erle auf der anderen Seite und das Museum steht dazwischen. Also man schlauft sich rein, man kommt auf diesen Weg, diesen Eingang und dann kommt dieses Y rein und dann spiralförmig geht man dann rauf in den ersten, in den zweiten, dritten Stock und ganz oben hat er eine Terrasse gebaut. Also man kommt dann wieder raus auf diese Terrasse und guckt über den Park. Man sieht zwar den Pianobau so ein bisschen, aber weit weg, also eben in dem Sinne nicht so viel Referenz. Und dann hat er was ganz Interessantes gemacht. Er hat sozusagen die Nottreppe, die es braucht für so ein Gebäude, hat er in die Mauer reingebaut. Und da kommt man über diese Treppe wieder runter in den Park. Also man kann natürlich auch mit dem Lift runtergehen.
1: Nicht nur als Nottreppe.
0: Genau, sondern es wird wirklich benutzt. Also man kommt rein, also man ist auf dieser Terrasse und dann zwischen den Mauern geht man wieder runter. Und das ist eine recht interessante Abfolge, wie man sich halt dann durch dieses Museum bewegt. Muss ich sagen, das fand ich sehr gelungen. Und dann dieser Park unten, wirklich ein wunderschöner Park.
1: Und das ist ja auch ihm immer wichtig, dass er die Natur oder inszeniert durch den Blick in die durch die Fenster raus. Ist das nicht vielleicht auch ein bisschen riskant jetzt für die Kunst?
0: Oder? Ja, das ist natürlich die Frage, oder? Der Architekt will schönes Licht von außen. Die Kuratoren wollen geschützte Kunstwerke, die nicht zu festem Licht ausgesetzt sind. Das heißt, da gibt es einen Widerstreit. Das war in Los Angeles auch schon so, ist ja auch alles von der Seite offen dort und die Kuratoren haben sich die Haare gerauft, weil sie dachten, oh Gott, die Kunstwerke mit so viel Sonnenlicht, das geht nicht. In Basel ist es ein bisschen anders. Also erstens ändert sich das Licht die ganze Zeit, oder? Weil je nachdem Jahreszeit oder eben auch Tageszeit, das heißt, es kompensiert das Licht immer auch durch das Licht im Raum selber, die Lampen, die es an der Decke hat. Das ist so wie ein System. Tageslicht, Kunstlicht zusammen ergibt dann eine gewisse Helligkeit. Und ja, sein Argument ist eigentlich immer, ja, man kann ja auch ein Kunstwerk in Schatten stellen, muss ja nicht gerade ans Fenster. Oder was er auch gemacht hat, er baut dann so kleine Kabinette rein. Das hat jetzt im Museum hat es auch einzelne so Räume, die so Kabinette sind, klein, da hat es keine Fenster und dort kann man so heikle Sachen reintun, wenn man will.
1: Das wenn es die Architektur zulässt. Was ich auch interessant gefunden habe, ist, dass er ja dem klassischen White Cube relativ kritisch gegenübersteht, aber das ist ja jetzt mit diesem Jura-Kalk verschuldet, dass das alles ein bisschen dieses kalkige, weißliche, sterile hat dann.
0: Also man kann sagen, also ich würde jetzt sagen, so nah an den White Cube ist er bisher noch nie gekommen wie jetzt hier. Also die Wände sind schon auch mit diesem Jura-Kalkstein durchsetzt. Also eben, es ist so beigelich weiß und man spürt auch ein bisschen die Rauheit und eben dieses Kalkige, das spürt man. Aber es sind glatte Wände und es ist eben nicht wie sonst. Hat er ja Beton oder Zement, also es sind ja Betonwände normalerweise. In L.A. ist es so, in Bregenz ist es so. Und dann kommt die Kunst drauf. Und hier ist es schon ein bisschen Galerien-like, könnte man sagen. Und das kann man besser oder weniger gut finden, aber die Atmosphäre bleibt recht gut. Also man geht gern rein, man sieht sich das an mit den Fenstern.
1: Also die typische Atmosphäre, die man von seinen
0: genau, die spürt kennt. Man. Ja. Mhm. Das ist schon recht toll, mhm. muss man sagen.
1: Vielleicht können wir noch an einem Beispiel sagen, was denn da jetzt sogar für Kunst auch hängt, die du bei der Eröffnungsausstellung Constellations gesehen hast. Das berühmte Seerosenbild von Monet kennen vielleicht einige, genau. die schon mal da waren. Was ist jetzt mit diesem Bild passiert?
0: Also sie haben es natürlich, es hing ja vorher beim Emerenzio, also vorher. Sie haben Sammlungsräume, aber die sind ja nicht fix, weil sie die Sonderausstellung haben, mhm. etc. Jetzt haben sie dieses eine Seerosenbild in diesen Neubau, in dieses Wiesmuseum reingetan. Und das hängt natürlich jetzt genau neben so einem Panoramafenster. Das heißt, man kann jetzt diesen Ausblick auf diesen Seerosenteich gemalt von Monet und gleichzeitig kann man rausgucken auf den Park und dort hat's auch einen Seerosenteich.
1: Konkurrenziert wieder die Natur.
0: Haben sie auch reingebaut oder war schon, das weiß ich jetzt nicht. Und diese, natürlich das ist schön, weil man dann beides sehen kann und man kann verweilen auf dem einen oder auf dem anderen und das ist schon sehr attraktiv.
1: Gibt es ein Kunstwerk, das dir aufgefallen ist, das vielleicht besonders gut funktioniert und sich nicht konkurrenziert? Oder vielleicht ist es auch eine Bereicherung, oder?
0: Ja, nee, interessanterweise haben die ganz am Anfang, wenn man reinkommt, gibt es ein Wolfgang Tillmanns Bild, also eine Fotografie von Wolfgang Tillmanns, diesem deutschen Fotografen. Und das ist gleich das erste Bild, das man sieht an der Wand. Und das ist eigentlich ein Ausblick auf auch einen Park oder auf einen Baum oder irgend sowas, ganz grün. Und man merkt natürlich sofort, dort hat es natürlich kein Fenster, es ist nur dieses Foto und das Foto wird zum Fenster. Ja. Also man will dem Zuschauer oder dem Besucher auch sagen, so ist das gemeint. Es ist ein Museum, wo man rausgucken kann. Mhm. Also wie ein Statement, also ein interessantes Bild. Das ist halt gleich am Anfang der Ausstellung. Aber es hat auch anders, sie haben einen Stock gemacht, nur Surrealismus. Da gibt es ein paar Magritte-Bilder, die sehr schön sind, die aus verschiedenen Sammlungen stammen. Sie haben ein Thema, es ist nur Wasser. Das ist auch, also sie haben ein bisschen zusammengestückelt, auch aus den verschiedenen, also sie haben ja die eigene Sammlung, die Beiler-Sammlung mhm. eigentlich. Aber sie haben ja auch befreundete Sammler, die, also Mäzene und befreundete Sammlungen, die angehängt sind am Museum. Und da hat es auch sehr viele Bilder von diesen Sammlern drin.
1: Zumthor hat ja gerade nicht nur neue Räume für Bilder gebaut, eigentlich verändert sich die ganze Fondation Baehler. Dazu kommen wir gleich. 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Zu Gast im Kulturplatz Talk ist Stefan Zucker, SRF-Journalist und Filmemacher. Er hat Peter Zumthor bereits nach L.A. zu seinem Neubau begleitet des Museums und hat nun sein neuestes Werk für uns besichtigt, die Erweiterung des Baehler-Museums in Riehen, die ab morgen schrittweise fürs Publikum zugänglich ist. Bis das soweit war, hat es ziemlich lange gedauert, wie dir auch Sam Keller, Direktor der Fondation Baehler, bestätigt hat.
3: Gute Dinge brauchen ihre Zeit, insbesondere wenn man in einer denkmalgeschützten Umgebung arbeitet und auch wo es wunderbare alte Bäume hat, da muss man alles sorgfältig abklären und machen. Das braucht seine Zeit und das andere ist, weil es eben handwerklich gemacht ist. Das Handwerk braucht seine Zeit und darum geht es halt auch 10 Jahre. Zum Beispiel allein die Außenmauern, sie sind von Hand gestampft. Das Jura-Kalkstein hat über ein Jahr gedauert, das zu machen. Man muss sich die Zeit nehmen, dafür kommt Qualität raus.
1: Es hat 10 Jahre gedauert. Wie schätzt du diese Aussage ein?
0: Also ich glaube, wenn man Zumthor anfragt für einen Bau, weiß man meistens, dass es recht lang dauert. Das ist in dem Fall auch. Obwohl ich finde, jetzt 10 Jahre ist ja vor allem, ich glaube, der Bau war 4 Jahre, vorher waren die ganzen Abklärungen. Eben Denkmal, er hat ja diesen Pavillon in den Park gebaut. Der Park ist denkmalgeschützt. Also eigentlich hätte ich ihn gar nicht reinbauen können, dürfen, wie auch immer. Sie haben dann trotzdem die Denkmalpflege überzeugt, wie auch immer. Der Pavillon steht jetzt im Park.
1: Dazu hat Herr Peter Zumthor auch Stellung genommen.
2: Da drüben gibt's diesen Pavillon im Park, der für die ganze Anlage dient. Und das war nicht erlaubt. Da bin ich ein Risiko eingegangen, weil die Denkmalpflege hat das denen verboten, da drüben zu bauen. Und im Wettbewerb war das verboten. Ich habe riskiert, dass ich ausgeschlossen werde.
0: Ein Risiko, eindeutig. Mhm. Er wollte einfach seine Aufteilung und hat es wahrscheinlich riskiert und am Schluss hat es funktioniert. Aber ich muss sagen, es ist schon, also für die Fondation, für das Erlebnis in dem Park ist es schon recht gut, weil die Fondation macht ja auch viele Veranstaltungen, Konzerte etc. und sie hatten bis jetzt keine so kein Pavillon, wo sie das machen konnten oder nur draußen. Mhm. Ja. Und mit diesem Pavillon können sie natürlich das jetzt tun. Und ich meine, ein Grund, ein Museum zu erweitern in der heutigen Zeit ist ja, das Museum alleine nur mit Kunst, das reicht nicht. Man muss einen Begegnungsort schaffen, man muss Leute anziehen, muss Veranstaltungen machen und so weiter, damit die Leute kommen. Und das ist ja ein Riehen. Das heißt, die Leute müssen wirklich dorthin kommen. Und da muss man was bieten. Und das machen sie jetzt wahrscheinlich noch mehr.
1: Mhm. Und da waren ja noch diese wunderschönen 200 Jahre alten Bäume. Ich glaube, das war ganz, deshalb hat es auch diese Y-Form gegeben. Man hat wirklich einmal rund um diese Bäume geplant. Das, wie extrem war das jetzt so?
0: Ich glaube, Tom hat sich einfach an dieser Parkanlage angepasst, oder? Es gibt die Parzelle mit dem Park, es gibt dort, also es standen vorher so drei kleine Einfamilienhäuser dort, die wurden dann abgerissen. Auf dieser Parzelle hat er dann gebaut und er konnte einfach nicht so weit in den Park reingehen. Und die alten Bäume, da hat er diese Form natürlich schon so gewählt, dass er musste sie stehen lassen. Also es war wie klar. Und da hat er einfach rundherum gebaut. Das funktioniert aber gut, weil die Bäume sozusagen ja auch diese Wirkung aufs Museum und dann durch die Fenster auch ins Museum haben. Und das ist toll. Vor allem ist es toll, sich in diesen Park zu bewegen, muss man natürlich sagen. Manchmal hat man das Gefühl, der Park stiehlt dem Museum die Shows, ist ein bisschen gemein. Aber dieser Park ist wirklich, der war privat bisher und ist jetzt öffentlich geworden. Und da ist so verwunschen, es hat ein bisschen Kunst drin und kann drin rumlaufen. So. Ist wirklich sehr schön, sehr zu empfehlen für all die, die einfach also auch Kunst sehen wollen, aber auch ein bisschen rumwandern.
1: Und Peter Zumthor hat auch noch einmal erklärt, weshalb er hat ja diese drei verschiedenen Gebäude vorgeschlagen. Hören wir ihn ein letztes Mal?
2: Aus Respekt vor allem. Okay, ich war da und habe gesehen, dass diese drei Volumina alle hier hätten platziert sein sollen, oder? Und dann habe ich gesagt, das finde ich nicht gut. Man sollte die Kunst sein lassen und nicht noch mit, dass ich noch die Rahmenwerkstatt und die Leute nehmen Kaffee und all dieses Zeugs, wie es in vielen Museen ist, dass das einfach alles zusammen, gewisse Räume sind Kunst, die anderen sind kommerziell, die anderen und so weiter. Das ist ja da gelungen, das ist nur Kunst. Da wird auch nichts verkauft. Sehr gut.
1: Sehr gut, dass da nichts verkauft wird.
0: Also wir können noch eben diese Unterteilung der Funktionen, oder? Das ist ja das, was er macht. Er will das eine nur so sein lassen und das andere, das Büro nur Büro und die Kunst nur Kunst und die Veranstaltung nur Veranstaltung. Dieses Aufteilen. Mhm. Normal ist das Museum ja genau anders. Man pappt eigentlich alles zusammen, weil es braucht die Administration, es braucht den Rest. Mhm. Und jetzt hat er es auseinandergenommen. Und man kann ja, also interessant ist auch, dass dieses Bürogebäude ist fast identisch zu seinem Atelier in Haldenstein. Es ist aus Holz, also die Fassade ist aus Holz. Und es sieht wirklich sehr ähnlich aus wie sein eigenes Architekturbüro. Und da staunt man schon ein bisschen. Es ist auch völlig anders wie der Kalkstein auf der anderen Seite. Das ist zwar aus Pass, ja, weil es Holz ist und relativ warm und so. Aber man merkt, es ist ein vereinfachtes Gebäude. Also er gibt dem Büro sozusagen einfach die einfachste Struktur, die er sich vorstellen kann. Und das ist dann das.
1: Und weshalb ist das jetzt auch für die Fondation Bähler gut, diese Erweiterung überhaupt? Das will die Fondation künftig sein?
0: Also die Fondation ist natürlich gewachsen in den letzten 30 Jahren, logischerweise. Es gab beim Renzo Piano gab es schon eine kleine Erweiterung schon in den ersten Jahren, als es zu klein war. Und jetzt kommen natürlich viel, viel mehr Platz dazu, ein zusätzlicher Park plus 1500 Quadratmeter Ausstellungsfläche kommen dazu. Und die Fondation hatte bis jetzt immer das Problem, dass sie ihre Sammlung nicht zeigen konnte. Sie hatten, also schon einen Teil, oder? Aber sie hatten dann die Sonderausstellungen, die 3-4 Mal im Jahr machen sie das, glaube ich. Und da mussten sie immer alles andere schließen. Und wenn sie umbauen, können sie nur ein bisschen zeigen. Also, so groß wie der Renzo Piano Bau scheint, so viel Platz hat es dann doch nicht, wenn man eben so Sonderausstellungen macht, wie jetzt, Pierre Hugo, glaube ich, das letzte. Und man sieht, die Sammlung kam natürlich zu kurz. Und jetzt können Sie in diesem neuen Gebäude, in diesem Wies-Museum, können Sie jetzt mehr Sammlung zeigen, aber Sie könnten auch ganze Sonderausstellungen machen. Sie haben jetzt einfach für beides Platz. Mhm. Aber lustigerweise muss man schon sagen, die Fondation, die eigene Sammlung ist ungefähr 400 Bilder, soweit ich weiß. Und das ist ja nicht so, es sind zwar alles viel Hochkarätiges dabei, aber wenn man vergleicht mit dem Kunstmuseum Basel zum Beispiel, öffentliches Museum, die haben 300.000 Bilder. Das ist völlig was anderes. Die Fondation ist eine Art Boutique-Museum. Oder viel kleiner, viel exklusiver.
1: Sie wurde ja auch privat finanziert, oder? Gleichzeitig tragen die zwei neuen Gebäude auch die Namen ihrer Förderer, also Wies-Museum, Ammann-Pavillon. Wie stark prägen diese privaten Mäzene solche Institutionen?
0: Tja, was kann man da sagen? Sie prägen die ziemlich stark. Also Wies ist ja der Präsident der Bayerler Stiftung, schon sehr lange dabei, hat sehr viel Geld, ist auch einer der größten Kunstförderer in der Schweiz überhaupt. Also er hat jetzt diese 100, also es war nicht, also die Finanzierung war 120 Millionen für diese drei Gebäude und für das, den Landkauf etc. Er hat den größten Teil, so weit wir wissen, finanziert, wie viel genau wissen wir nicht. Und seine Sammlung, er hat auch eine eigene Kunstsammlung, eine recht große, und die ist natürlich dort auch ausgestellt. Das heißt, in diesem Neubau sieht man natürlich auch, eben die René Magritte kommen zum Teil von der Wies-Sammlung oder auch andere Sachen. Und bei Ammann ist es ein bisschen ähnlich. Ammann hat wahrscheinlich jetzt einfach der Name Ammann, das ist ein Kunsthändler gewesen, der hat jetzt einen Teil dieser Kunstwerke im Museum jetzt auch zeigt. Und Teil mitfinanziert.
1: Und wenn jetzt sich jemand fragt, wie nachhaltig ist das? Wie lange wird es dauern, bis die Öffentlichkeit diese Erweiterung mittragen muss? Wenn man ein Museum erweitert, wird das ja auch immer teurer in der Unterhaltung.
0: Ja, das ist die Frage. Also Sam Keller sagt sowas wie, das Geld oder die Finanzierung reicht für die ersten paar Jahre, für die Betriebskosten, das sollte also gehen. Aber ja, in der Zukunft wissen wir das natürlich nicht, weil es wird teuer. Neues Gebäude, mehr Personal, mehr Fläche. Das sieht man bei den anderen Museen, vor allem bei den öffentlichen. Basel hatte zu wenig Geld nach dem Umbau. Zürich ist jetzt dran, mehr Geld zu wollen in einer Abstimmung, weil sie umgebaut haben. Wie das bei Beiler sein wird, wissen wir nicht. Also sie kriegen ja vom Kanton Basel kriegen sie ein bisschen Förderung, aber das ist vielleicht 10% von ihrem ganzen Budget.
1: Die Zeit wird es zeigen. Ab Samstag kann sich auch das Publikum erstmals ein Bild davon machen und wenn ich dir so zugehört habe, vielleicht auch mal mit der Picknickdecke unter einem schönen alten Baum liegen und ein Buch lesen, ohne Eintritt zu bezahlen.
0: Stimmt das? Das wäre keine schlechte Idee.
1: Vielen herzlichen Dank für das Gespräch, Stefan Zucker, dass du uns dorthin geführt hast.
0: Es war mir ein Vergnügen.
1: Das neue Ensemble der drei Zumthor-Gebäude öffnet dieses Wochenende zunächst schrittweise. Vollständig eröffnet wird es dann im Januar 2027. Mein Gast im Kulturplatz Talk war Stefan Zucker, SRF-Journalist und Filmemacher, der Peter Zumthor auch nach Los Angeles zu dessen neuen Museumsbau begleitet hat. Unser Gespräch können Sie jederzeit nachhören in der Audiobibliothek srf.ch. Ich bin Rahel Giger.

0: Die Nachrichten von SRF um 14:30 mit Roger Brendlin. Eine künstliche Intelligenz hat eigenmächtig Fotos von Nutzerinnen und Nutzern ins Internet gestellt. Passiert ist das beim ChatGPT-Entwickler OpenAI. Und das hat die Firma OpenAI nun selbst mitgeteilt. Die Rede ist von 53 Fällen. Ein Großteil der Fotos sei wieder aus dem Internet entfernt worden. Die Bilder stammen aus Daten, die OpenAI zum Training seiner KI verwendet. Persönliche Angaben wurden vorher entfernt, so das Unternehmen. Es ist nicht der erste Vorfall dieser Art. Im Juli war bekannt geworden, dass eine KI von OpenAI aus einer abgesicherten Testumgebung ausgebrochen und in Computer einer anderen KI-Firma eingedrungen war. Seither wurden auch mehr als 15 weitere Fälle öffentlich. Laut OpenAI wird die Überprüfung der Fälle noch Monate dauern. In der deutschen Hauptstadt Berlin hat die Linke am vergangenen Wochenende die Parlamentswahl ja gewonnen. Nun will die Partei mit den Grünen und der sozialdemokratischen SPD über eine gemeinsame Regierung sprechen, ob eine solche überhaupt möglich wäre. Das haben die Delegierten der Linkspartei beschlossen. Die Gespräche sollen bereits kommende Woche beginnen. Sowohl die Grünen als auch die SPD hatten sich zuvor offen gezeigt für solche Sondierungsgespräche. Seit dem Wahlsonntag wird in Deutschland über Antisemitismus bei der Linkspartei diskutiert. SPD und Grüne forderten die Linke zu Klarstellungen auf. Nun sagte die Landesvorsitzende der Linken, in der eigenen Partei seien Fehler gemacht worden. Streitpunkt sind Aussagen von linke Vertreterinnen und Vertretern gegen jüdische Menschen im Zusammenhang mit dem Gaza-Konflikt. Auf Hawaii bereiten sich die Menschen auf einen weiteren gefährlichen Hurrikan vor. Der Sturm Nolo zieht knapp südlich an den Inseln vorbei und dürfte sich laut Prognosen zu einem schweren Hurrikan verstärken. Am Freitag erreichte er Windgeschwindigkeiten von rund 165 Kilometern pro Stunde. Die Behörden warnen vor Sturzfluten, vor Erdrutschen und hohen Wellen. Der Gouverneur von Hawaii hat den Notstand ausgerufen. Auch Mexiko ist bedroht durch den Hurrikan Polo. Der hat die höchste Kategorie 5 erreicht und dürfte Anfang Woche die Halbinsel Baja California treffen. Als Hauptgrund für die außergewöhnliche Hurrikansaison gilt das Klimaphänomen El Niño. Im Pazifik haben sich bereits mehr Hurrikane gebildet als im langjährigen Schnitt. Im Atlantik hingegen in diesem Jahr noch kein einziger. Das Wetter der Samstag ist meistens sonnig, bei rund 25 Grad. Einzig im Süden gibt es zunächst noch Hochnebel, der sich später aber auflöst. Das waren Nachrichten von Radio SRF, verantwortlich Roger Brendlin.
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2: Hier folgt nun das Tagesgespräch vom Freitag mit einem Fokus auf die deutsche Politik.
3: Mein Gast ist Mariam Lau. Sie ist Berlin-Korrespondentin der Zeitung Die Zeit, langjährige Kennerin der CDU und hat eine Biografie geschrieben über Kanzler Merz. Willkommen im Tagesgespräch.
4: Grüße Sie, Herr Kowalczyk.
3: Die Lage der CDU ist dramatisch. Noch nie ist die CDU in der Geschichte aus einem Landtag geflogen. Die CDU scheiterte in Mecklenburg-Vorpommern an der 5%-Hürde. Würden Sie die letzten Tage oder die letzte Woche in Berlin beschreiben?
4: Ja, also das war wirklich, ich beobachte die Partei ja seit über 25 Jahren. Ich habe die noch nie so desolat und am Boden erlebt, wie jetzt, nachdem sie rausgeflogen sind aus einem Landtag. Das ist wirklich das erste Mal in der Geschichte der Bundesrepublik. Und die CDU lebt ja von dem Gefühl, wir sind die geborene Regierungspartei. Und wenn dann sowas passiert, wenn das Land im Grunde schallend antwortet, nee, seid ihr nicht, es geht total ohne euch, dann ist das eine Irritation, die es bisher wirklich noch nie gab. Also man hat viele Krisen der Partei erlebt, aber diese ist jetzt wirklich existenziell.
3: Ich habe eine interessante Zahl gelesen. 1% der Wählerinnen und Wähler in Mecklenburg-Vorpommern haben gesagt, für das Abschneiden der CDU ist Kanzler Merz hilfreich. Also nur 1% der Wähler sagen, er ist hilfreich in Wahlkämpfen. Warum ist Friedrich Merz bei vielen Deutschen so unbeliebt?
4: Also einmal ist er unbeliebt, weil er einfach oft arrogant und herablassend wahrgenommen wird, weil er manchmal so wirkt wie so ein CEO, der 2 Wochen frei hatte, wieder ins Büro kommt und sieht, dass die Pizza-Kartons auf dem Tisch stehen und die leer getrunkenen Pappbecher mit dem Rotwein und irgendwie sozusagen in die Hände klatscht und sagt, so Freunde, jetzt ist aber mal Schluss hier mit dem Deutsche Vita. Und das hören die Leute nicht gern oder die Suggestion, ihr arbeitet zu wenig. Das andere ist aber, glaube ich, also und er macht einfach jede Menge handwerklicher Fehler und die Leute spüren so eine gewisse Unsicherheit, Impulsivität. Er hatte schon wahnsinnig viele Leute einfach vor den Kopf gehauen und so dieses Gefühl, das ist einer von uns, der kämpft für uns, das stellt sich einfach nicht ein. So, er kann nicht die Hand ausstrecken zum ganzen Land. So, das ist alles richtig, das stimmt alles. Aber andererseits, glaube ich, ist eben Friedrich Merz einfach das Gesicht der Krise und der Zumutung, dass wir hier alle verstehen müssen, dass das klassische deutsche Geschäftsmodell mit billiger Energie aus Russland, Verteidigung aus Amerika und die Chinesen sind so freundlich und kaufen unsere Autos, das alles ist vor die Wand gefahren. Die Leute machen den Fernseher an und sehen, wir verlieren jeden Monat 15.000 Industriearbeitsplätze. VW, ja, also unsere alten Marken, alles scheint irgendwie zur Hölle zu fahren. Und obendrein wird uns noch gesagt, der Sozialstaat in der bisherigen Form ist nicht mehr tragbar. Und jetzt, wenn ich das noch abschließend sagen darf, ist es sozusagen so, dass er sich sagt, ist der Ruf, er ist ruiniert, lebt sich völlig ungeniert. Also ihr mögt mich nicht, das weiß ich. Umso eher bin ich prädestiniert dazu, derjenige zu sein, der die harten Reformschritte jetzt eben in die Wege leitet.
3: Das zum einen, er muss die Reformen umsetzen, aber es gibt natürlich schon auch für viele berechtigte Kritik am Kanzler Merz beispielsweise, dass er die Schuldenbremse ausgehebelt hat, die für ihn zuvor sakrosant war. Also da hat er versprochen, es würde ohne Schulden gehen und das ist nicht mehr so.
4: Das stimmt und da ist in meinen Augen der Fehler nicht die Aufnahme der Schulden, die war absolut unvermeidlich. Der Fehler war, dass man das nicht lange vorher wieder besseren Wissens vorbereitet hat. Also ich weiß nicht, wie sehr unser früherer Bundesinnenminister Wolfgang Schäuble in der Schweiz bekannt ist, aber der war jedenfalls so der Elder Statesman der CDU. Ja. Und kurz vor seinem Tod ist der nochmal in einer Fraktionssitzung der CDU gewesen, als Merz Kanzlerkandidat war und hat gesagt, diese Schuldenbremse müssen wir reformieren, weil wenn wir regieren, werden wir richtig viel Geld brauchen, um eben die Verteidigung anzukurbeln, um in die Infrastruktur zu investieren und so weiter und so fort. Also Leute, auch wir werden all die Aufgaben, die vernachlässigt worden sind in den letzten 20 Jahren, nicht aus der Portokasse und aus dem laufenden Haushalt bestreiten können. Und das staatsbürgerlich Richtige wäre gewesen, auf die Regierung Scholz, auf die Ampelregierung zuzugehen und zu sagen, wie können wir die Schuldenbremse so reformieren, dass nicht sozusagen grenzenlos Schulden gemacht werden, aber dass wir trotzdem diese neuen Aufgaben, die ja durch den Krieg Russlands gegen die Ukraine, die Vollinvasion, also für jeden sichtbar auf dem Tisch liegen, wie können wir das so zusammendeichseln, dass das funktioniert? Dem hat er sich verweigert, sehenden Auges, und hat damit in Kauf genommen, dass er eben der Lüge bezichtigt wird und der falschen Wahrheit, gebrochenen Wahlversprechen. Seine Begründung ist ja immer, ich habe das gemacht, weil ich in dieser Woche Angst haben musste, dass Donald Trump aus der NATO aussteigt. Und dann haben wir nochmal eine ganz andere Großwetterlage. Und wir müssen den Amerikanern zeigen, dass wir aufrüsten. Und er sagt bis heute, dass wir den 5%-Beschluss gefasst haben, das hat die NATO gerettet. Also im Grunde sagt er, sein gebrochenes Versprechen war die Bedingung für die Weiterexistenz der NATO. Da kann man ihm jetzt folgen oder nicht folgen. Ich glaube, das Problem geht viel tiefer. Es war einfach eine wissentliche Falschdarstellung der Verhältnisse, die er eigentlich sehr gut kannte.
3: Ich habe es anfangs erwähnt, Sie haben eine Biografie geschrieben über Kanzler Merz, Merz auf der Suche nach der verlorenen Mitte. Und in Ihrem Buch beschreiben Sie Merz als empathisch. Warum sagen viele in Deutschland, man sehe davon wenig?
4: Also, man merkt die Empathie in Situationen, in denen er sich nicht angegriffen fühlt. Ich sage ein Beispiel, er ist bei der Lesben- und Schwulenunion gewesen, der CDU, so ein besonderer Verband innerhalb der CDU, Personengemeinschaft, die er zuvor wirklich schlimm beleidigt hat. Also er hat über einen schwulen Politiker mal gesagt, ja, von mir aus, aber solange er mich nicht anfasst, ist alles in Ordnung. Oder ja, homosexuelle Paare sollen heiraten dürfen, aber mit der Adoption von Kindern, das möchte ich nicht. Und hat das so in die Nähe von Pädophilie gerückt und so weiter. Er stand dann da an dem Abend, als die ihren 25. Geburtstag begangen haben, er stand so lässig irgendwie an der Bühne und hat zu denen gesagt, ich weiß, dass ich Ihnen mit meinen Bemerkungen sehr, sehr wehgetan habe. Und das war ein Riesenfehler. Und ich werde künftig dafür sorgen, dass aus unserer, weiß nicht mehr genau, wie er sich ausgedrückt hat, aber lockeren Partnerschaft eine feste Verbindung wird oder so ähnlich. Und da war also deutlich zu merken, dass er sich reinversetzen konnte, dass er seinen Fehler eingesehen hat und dann die Hand ausstrecken konnte. So, und das hat mich sehr beeindruckt, da hätte ich nicht mit gerechnet. Ich habe keinen Kanzler so oft weinen sehen wie Friedrich Merz, also dass ihm die Tränen kommen, insbesondere wenn es um Kinder geht. Da kann er geradezu übermannt werden von Gefühlen. Also das habe ich bei Angela Merkel nie erlebt, dass das so vor sich geht. Aber es ist eben, wie gesagt, es setzt immer voraus, dass er in einem Rahmen ist, in dem er sich nicht angegriffen fühlt. Und der Teufelskreis, in dem Merz mit den Deutschen steckt, der ist im Grunde genommen der, dass er zumacht, wenn er sich angegriffen fühlt. Und je mehr er zumacht, desto unsympathischer wird er den Leuten und desto mehr wird er angegriffen. So. Und dann, das in der Schraube sind wir jetzt gerade. Und da kommt man eben so leicht nicht wieder raus.
3: Da muss ich nachfragen. Er weint viel. Kanzler Merz ja. Weint öffentlich viel.
4: Ja, ja, ja. Also zum Beispiel hat er eine Synagoge in München eingeweiht und da saß vor ihm die Autorin Rahel Salamander, die in ihrem Buch schreibt, dass sie als Kind ihren Vater, die Mutter, ich weiß nicht mehr genau, gefragt hat, warum hat keiner den Juden geholfen? Und bei der Rezitation dieser Stelle sind ihm die Tränen gekommen. Die saß vor ihm und die Tränen sind auch in den Tagesthemen über die Bildschirme gelaufen. Das war auch ganz öffentlich. Es hat ihn auch nicht gestört. Oder ich war mit ihm an einer, nach dem 7. Oktober, nach dem Überfall der Hamas auf Israel, waren wir in einer Schule, in einem jüdischen Gymnasium in Berlin. Und die Schüler haben ihm erzählt, dass sie morgens überlegen, ob sie den Davidstern umhängen, wenn sie in die U-Bahn gehen, dass sie über die Schulter gucken, weil sie Angst haben, vielleicht verfolgt oder bedrängt oder angegriffen zu werden. Und dann sind ihm da die Tränen gekommen. Und es ist auch vollkommen okay, er schämt sich dafür nicht. Und sowas habe ich ein paar Mal erlebt. Auch bei der, das war auch interessant, er hatte für einen Geburtstag, runden Geburtstag von Angela Merkel, hat er eine Feier ausgerichtet am Gendarmenmarkt in Berlin und hat versucht halt, ihr die Hand auszustrecken. Es ist ja bekannt, dass die beiden seit jeher verfeindet sind. Und er hat versucht, die Hand auszustrecken und freundliche Dinge über sie zu sagen. Und ist in Rührung über die eigene Großherzigkeit auch ein bisschen, hat er einen Kloß im Hals so. Und in der Tat ist es ja super schade, dass das nicht gelungen ist. Also Merkel konnte sich da einfach nicht überwinden, wenn das gelungen wäre. Also wenn er hätte sagen können, es war nicht alles schlecht unter deiner Regierung. Und sie hätte sagen können, und du bist ein würdiger Hirte der CDU, du wirst es gut machen und die CDU ist bei dir in guten Händen, dann wäre man politisch, glaube ich, ganz woanders jetzt. Und also wenn die beiden hätten zusammenarbeiten können, wenn die sich hätten beraten können und so weiter, aber beide sind leider sehr stur und übelnehmerisch und kommen da nicht aus ihrer Haut.
3: Wenn Sie die heutige Krise betrachten, gibt es einen roten Faden in Merz' Biografie, der uns erklärt, warum seine Kanzlerschaft genau an diesem Punkt wie jetzt angekommen ist?
4: Die Financial Times hat ihn mal overconfident and underprepared genannt. Und das ist, glaube ich, ein relevanter Punkt. Also er neigt zu dezidierten, entscheidungsgeschwollenen Aussagen, wo er sich nicht, und auch zu Impulsen, denen er nachgibt, wo er sich nicht groß drum kümmert, ob das jetzt den Fakten entspricht, ob das umsetzbar ist, ob irgendjemand, den er braucht, damit einverstanden ist und so weiter. Und die schlichte Wahrheit ist ja auch bekannterweise, dass er nie irgendeine politische Führungsaufgabe hatte vorher. Also er war Fraktionsvorsitzender, das stimmt, aber sehr kurz, und er hat nie ein exekutives Amt vorher gehabt. Er war nie Ministerpräsident oder Bürgermeister oder irgendwas. Und leider ist er für die Prozesse, also für Konsens sorgen, Konsens organisieren, Dinge durchhalten oder eben zurücknehmen oder so weiter. Also einfach die Führung von einer Partei und einer Regierung einfach komplett unvorbereitet gewesen. Und er hat nicht um sich herum, man kann ja sagen, dass er hat bestimmte Vorzüge und dann hätte man seine Schwächen eben kompensieren müssen durch eine starke Mannschaft. Er hat aber seine Mannschaft bis heute vor allen Dingen unter den Kriterien der Loyalität zusammengestellt. Und daran krankt das ganze Unternehmen. Ein Kollege von mir vom Spiegel hat die schöne Formulierung geprägt, unter dem Fraktionsvorsitzenden Jens Spahn hat man um den Kanzler herum lauter so Bypässe gelegt, damit man dilettantisches Verhalten, impulsives Verhalten, damit man da so Sicherheitsschneisen drumherum legt, ja. Und das zeigt vielleicht so ein bisschen, was das Problem ist.
3: Das ist das SRF-Tagesgespräch mit Mariam Lau, Autorin und Journalistin bei der Zeitung Die Zeit und Autorin einer Biografie über Kanzler Merz. Nach den jüngsten Landtagswahlen sagte Bundeskanzler Merz, die CDU, die sei nur noch, ich zitiere ihn, die sei nur noch in Teilen eine Volkspartei. Bedeutet das oder dieses CDU-Ergebnis jetzt oder diese Ergebnisse aus den letzten Landtagswahlen, ist das das Ende eines politischen Systems, das bis jetzt in Deutschland geherrscht hat?
4: Ich weiß nicht, ob es schon das Ende ist, aber das System ist unter großem Stress. Also wenn man sich vorstellt, dass eine Partei wie das BSW, Bündnis Sauber Wagenknecht, eine sehr linke und zugleich sehr rechte Partei, in die knapp über die 5%-Hürde gekommen ist, in Sachsen-Anhalt mehr oder weniger zur Königsmacherin geworden ist, dann zeigt es schon so ein bisschen, wie fragil und labil das Ganze ist. Und die alten Volksparteien, also die SPD ja schon länger nicht mehr, aber auch die CDU muss um diesen Status bangen. Und wenn es nach Zustimmungswerten geht, ist halt in vielen Fällen die AfD jetzt die Volkspartei. Also weil ihr strömen die Mitglieder, also in Sachsen-Anhalt haben Leute aus allen Berufsgruppen, aus allen sozialen Gruppen auch, auch Frauen, was früher anders war, die AfD gewählt. Also die AfD macht den anderen Parteien diesen Status streitig, auch der CDU, gerade der CDU.
3: Sie haben die AfD angesprochen. Bleiben wir gerade bei der AfD. fulminante Siege bei zwei Landtagswahlen. Warum findet Deutschland kein Rezept im Umgang mit der AfD?
4: Also die anderen Parteien schieben diese Aufgabe vor allem der CDU zu. Und das ist auch in gewisser Weise verständlich, weil die Demarkationslinie zwischen konservativ und rechtsextrem ja wirklich weltweit die entscheidende ist. Also überall da, wo konservative Parteien nachgegeben haben und sich assimiliert haben und versucht haben, den Sprech der Rechtsextremen zu imitieren, sind sie vor die Hunde gegangen. Und das Problem bei der CDU ist, dass sie sich noch nicht entschieden hat, ob sie die AfD als tödliche Gefahr für sich selbst sieht oder ob sie sie als Ausdruck eigenen Versagens und im Grunde mit so einer Art schlechten Gewissen und so einer Art Zerknirschung betrachtet. Wenn man zerknirscht auf einen Gegner guckt, dann fehlt einem natürlich der wichtige Kampfmodus. Also wenn ich vor allen Dingen ein schlechtes Gewissen habe, dann kann ich nicht aggressiv sein. Und mein Gefühl ist, dass ein Großteil der CDU in diesem zweiten Modus steckt. Und ich glaube, dass die sogenannte Brandmauer gerade sehr entscheidend dabei ist zu bröckeln.
3: Sie erwähnen die Brandmauer. AfD-Chefin Alice Weidel sagt, die CDU verhelfe mit der Brandmauer rot-rot-grünen Koalitionen an die Macht. Muss die CDU die Strategie ändern?
4: Also ich glaube, dass der Sinn der Brandmauer war ja immer, diese Leute dürfen nicht regieren. So. Und das hat ja bisher funktioniert. Von daher würde ich auch gar nicht sagen, dass die Brandmauer gescheitert ist. Jetzt gibt's Leute, die fordern, wir müssen die Brandmauer, es ist die Brandmauer, die die AfD so stark gemacht hat. Das sehe ich nicht so, weil ich glaube, die Leute wählen die AfD, weil sie ihr Programm attraktiv finden und weil sie ihre Vertreter attraktiv finden und sich damit wohlfühlen und nicht, weil sie irgendwie der CDU einen Denkzettel verpassen wollen. Und von daher würde ich mal sagen, die Strategie des Ignorierens, die war falsch. Die wurde unter Merkel lange praktiziert. Das war mit Sicherheit falsch. Man hat die Gefahr unterschätzt. Und jetzt finde ich immer noch, dass die Partei miteinander zu wenig darüber redet, was einen eigentlich genau stört an der AfD. Ich würde auch viel mehr so ad personam angreifen. Und die andere Sache ist, man müsste eben eigene Ideen haben. Zum Beispiel eben, wie der Berliner Wohnungsmarkt auf die Beine kommen könnte, ohne dass man vergesellschaftet. Oder wie man es schafft, dass die Bahn pünktlich kommt und so weiter. Also gleichzeitig eigene Projekte beschreiben, eigene Ideen zünden, Ideen für neue Wege werben. Also wenn es nicht die Energiepolitik klassischer Prägung sein soll, was wollen wir stattdessen machen? Also hat man zum Beispiel so eine Idee, dass man fördert, dass Leute sich zusammen irgendwie ein Windrad kaufen oder was weiß ich. Also irgendwie, dass man aus der Energienotlage irgendwie versucht, mit der kreativer umzugehen, als das bisher der Fall ist. So. Und wenn wir darüber sprechen, merkt man eben, dass die CDU derzeit auch so mit den vor den Trümmern von einigen Lebenslügen steht. Also die Vorstellung, der Markt wird schon alles regeln, wir brauchen keinen starken Staat. In Zeiten von Protektionismus, den wir bei Trump erleben oder bei den Chinesen erleben, ist es eben gefährlich zu sagen, der Staat soll nicht in die Wirtschaft eingreifen. Und also auch die Vorstellung der CDU, wir sind die geborene Regierungspartei, das muss sie sich abschminken. Sie ist das nicht mehr. Und so weiter. Ne? Also ich glaube, es muss irgendwie so ein Großreine machen in gedanklichen Oberstübchen geben, das eben damit endet, dass man neue Dinge entwickelt, neue eigene Ideen, zum Beispiel für die Gesundheitsversorgung. Ich kann mich erinnern, die Ursula von der Leyen hatte mal die frühere Gesundheitsministerin und heute die heutige EU-Kommissionspräsidentin, die hatte mal als Sozialministerin ich quatsch, die war nicht Gesundheitsministerin, war Arbeits- und Sozialministerin, da hatte die Idee von Mehrgenerationenhäusern, wo eben die Alten Hausarbeiten machen mit den Kindern und so weiter, so ähnlich wie das in Japan auch gemacht wird. Und solche Ideen, die Leute sehnen sich ja nach mehr Zusammenhalt und nach gesellschaftlicher Wärme und Solidarität und so weiter. Und wer, wenn nicht die Union, wo dieses Zusammenführen schon im Namen steckt, sollte für solche Projekte geeignet sein und so. Aber da muss man dann eben den Staat als Instrument des gesellschaftlichen Wirkens und so betrachten. Und das tut sie zu wenig, finde ich.
3: Wie nahe ist Alice Weidel, die AfD-Chefin, wie nahe ist sie daran, Kanzlerin zu werden? Wie schätzen Sie das ein?
4: Ich sehe es für 29 noch nicht. Mein Kollege Justus Bender von der FAZ hat ja schon ein Szenario 2033, ein sehr spannendes Buch vorgelegt, kann ich nur jedem zur Lektüre empfehlen. Es liest sich wirklich wie ein Krimi, aber es hat auch sehr viel so gehaltvolle Sachen zu sagen zur AfD. Man beobachtet die Partei schon sehr lange. Und der geht eben davon aus, dass Alice Weidel 2033 Kanzlerin ist. Ich mag das noch nicht glauben, aber ich konnte vieles nicht glauben und dann ist es trotzdem passiert.
3: Machen wir hier einen Punkt bei der AfD und sprechen noch über die anderen Parteien. Die SPD in Mecklenburg-Vorpommern hat Manuela Schwesig zwar nicht direkt gewonnen, aber sie hat sich nach oben gekämpft. Zeigt das mit starken Persönlichkeiten? Lässt sich neuer Schwung entwickeln und könnten sich das die anderen
4: auf
3: Parteien etwas abgucken?
4: Ja, also das führt zurück zu dem Punkt, den wir vorhin hatten. Wenn ich denke, mir steht das Regieren sowieso zu und es ist also im Grunde gar nicht so wichtig, ob ich jemand Gewinnenden nach vorne stelle, dann laufe ich eben Gefahr, die Leute zu verlieren. Die Leute wollen jemanden sehen, der offen ist, der herzlich ist, der ihnen keine politische Fahrstuhlmusik vorsetzt, der lebendig ist, verbindlich und so weiter. Und also ich glaube, das ist super, super relevant.
3: Zum Schluss, Frau Lau, die nächsten wichtigen Landtagswahlen, die finden nächsten Frühling statt in Schleswig-Holstein und Nordrhein-Westfalen. Was erwarten Sie da?
4: Also ich erwarte, dass die CDU nicht mehr ganz so stark ist dort. Erste Zahlen haben jetzt die CDU auch schon hinter der AfD gesehen, sogar in Nordrhein-Westfalen. Nicht für die Bundestagswahl, aber für die Landtagswahl. Und also da ist vieles möglich, aber es ist natürlich umgekehrt, wenn jetzt Reformen gelingen und alle reißen sich am Riemen, ist das auch nicht in Stein gemeißelt.
3: Und sagen Sie es noch ein bisschen emotionaler, wie geht es jetzt weiter im politischen Deutschland?
4: Wir sind nervös, wir sind aufgeraut. Ich glaube, um die Stabilität, die uns immer ausgezeichnet hat, müssen wir jetzt gerade alle ein bisschen ringen.
3: Mariam Lau, vielen Dank für dieses Gespräch.
4: Ich danke Ihnen. Tschüss, Herr Karasek.
2: Und hier geht es nun weiter mit einer Nachrichtenübersicht.

Die Nachrichten von SRF um 3 mit Roger Brändlin. Die Social-Media-Plattform TikTok muss dem US-Bundesstaat Alabama mindestens 100 Millionen Dollar bezahlen und mit technischen Sperren zusätzlich dafür sorgen, dass Jugendliche die App nur noch 2 Stunden pro Tag nutzen können. Darauf haben sich TikTok und Alabama geeinigt, wie der Generalstaatsanwalt des Bundesstaates mitteilt. Alabama hatte TikTok vorgeworfen, die App mache Jugendliche süchtig und täusche Eltern über den Schutz von Minderjährigen. Mit der Einigung ist ein Prozess gegen TikTok abgewendet worden, der am Montag hätte beginnen sollen. Es wäre das erste Verfahren eines US-Bundesstaates gegen TikTok gewesen. Zahlreiche weitere Bundesstaaten haben ebenfalls geklagt. Diese Verfahren laufen weiter. Der Facebook- und Instagram-Konzern Meta hatte sich bereits im August mit allen Bundesstaaten in den USA gemeinsam geeinigt und zahlt nun rund 17 Milliarden US-Dollar.

0: Eine künstliche Intelligenz hat eigenmächtig Fotos von Nutzerinnen und Nutzern ins Internet gestellt. Passiert ist das beim ChatGPT-Entwickler OpenAI. Und das hat die Firma OpenAI selbst mitgeteilt. Die Rede ist von 53 Fällen. Ein Großteil der Fotos sei dann wieder aus dem Internet entfernt worden. Die Bilder stammen aus Daten, die OpenAI zum Training seiner KI verwendet. Persönliche Angaben würden vorher entfernt, so das Unternehmen. Es ist nicht der erste ähnliche Vorfall. Im Juli war bekannt geworden, dass eine KI von OpenAI aus einer abgesicherten Testumgebung ausgebrochen und in Computer einer anderen KI-Firma eingedrungen war. Seither wurden mehr als 15 weitere Fälle öffentlich. Laut OpenAI wird die Überprüfung dieser Fälle noch Monate dauern. Das Wetter der Samstag ist heute meistens sonnig bei rund 25 Grad maximal. Einzig im Süden gibt es zunächst noch Hochnebel. Das waren die Nachrichten von Radio SRF, verantwortlich Roger Brändlin.
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2: Das ist SRF 4 News. Hier geht's weiter jetzt mit ausgewählten Gesprächen aus dem Programm vom Freitag. Frankreich will einen Ölhafen in Saudi-Arabien militärisch schützen, in der Hafenstadt Yanbu am Roten Meer. Diesen Ölhafen haben die Houthi aus dem Jemen zuletzt schwer beschädigt. Unterstützung bieten wollen auch Pakistan und die Türkei. Saudi-Arabien hat angekündigt, dass die drei Länder ein Dringlichkeitstreffen vorbereiten derzeit. Ja, und sicher ist schon mal, dass Frankreich Soldaten und Luftabwehr nach Saudi-Arabien schickt. Was bringt denn das den Saudis konkret gegen die Houthi-Drohnen und Raketen? Das hat Raphael Günther, unseren Nahostkorrespondenten Thomas Gutersohn, gefragt.
3: Ja, Yanbu ist der wichtige Hafen im Roten Meer, durch den Saudi-Arabien noch Öl exportieren kann. Aber er liegt in Reichweite der Houthi. Er wurde jetzt auch in dieser Nacht erneut von den Houthi angegriffen. Saudi-Arabien konnte diese Angriffe zwar abwehren, wird aber künftig auf Unterstützung angewiesen sein. Denn die Hafenanlage in Yanbu sowie die wichtige Ost-West-Pipeline, durch die Saudi-Arabien in letzter Zeit sein Öl quer durchs Land pumpte, eben nach Yanbu, wurden beide angegriffen, jetzt notdürftig repariert, aber es bleiben auf absehbare Zeit Ziele, die jederzeit und einfach anzugreifen sind. Die Pipeline zum Beispiel, die ist 1200 Kilometer lang, ist also extrem schwierig, sie auf der ganzen Strecke zu verteidigen. Insofern ist da die Unterstützung aus Frankreich, aus Sicht Saudi-Arabiens, sicherlich sehr willkommen.
4: Und der Pakt mit Pakistan und der Türkei, angeblich soll der ähnlich funktionieren wie NATO Artikel 5. Ein Angriff auf ein Land des Pakts ist ein Angriff auf alle. Welchen Nutzen hätte Saudi-Arabien in der aktuellen Situation von so einem Pakt?
3: Dieser Pakt ist bisher lediglich ein Papiertiger. Es sind mächtige Partner, die sich da Saudi-Arabien geschaffen hat. Das dient der Abschreckung. Pakistan ist eine Atommacht, die Türkei eine regionale Macht. Zusammen mit dem Königreich hätten sie eine enorme Schlagkraft. Das Problem ist, dass diese Partner aber eigentlich unterschiedliche Schwerpunkte, unterschiedliche Probleme, unterschiedliche Interessen haben. Pakistan ist vor allem mit Afghanistan im Moment beschäftigt und dem Erzrivalen Indien, die Türkei mit den Kurden und vermehrt auch mit Israel, wenn es um Syrien geht. Also werden diese Partner sich kaum in diesen Konflikt hineinziehen lassen. Saudi-Arabien führte ja bereits 7 Jahre Krieg gegen die Houthi, ohne diesen gewonnen zu haben. Und dieser Krieg war an sich ja schon asymmetrisch. Saudi-Arabien besitzt über eine weitaus besser ausgerüstete Armee als jetzt die Houthi. Und nur durch eine noch größere Ungleichheit, nur ein noch größeres Ungleichgewicht dieser Waffenstärke lässt sich dieser Krieg wohl kaum gewinnen. Insofern nützt dieser Pakt Saudi-Arabien bisher herzlich wenig. Für heute ist ein neues Treffen dieser Gruppe geplant. Es bleibt aber abzuwarten, was da beschlossen wird. Ich gehe nicht davon aus, dass dieser sogenannte Artikel 5 tatsächlich in Kraft treten wird.
4: Wenn Saudi-Arabiens Öllieferungen ausfallen, dann steigt der Weltmarktpreis für Öl. Das ist ja auch der Grund, den Frankreich für die Hilfestellung genannt hat. Warum steht Saudi-Arabien trotzdem relativ allein da?
3: Einerseits, weil es eben so schwierig ist, Krieg gegen die Houthi zu führen. Man fürchtet einen weiteren, nicht enden wollenden Krieg in der Region. Andererseits wird der Krieg im Jemen nach wie vor als einen lokalen Krieg, als einen Bürgerkrieg betrachtet. Die Ambitionen der Houthi beschränken sich ja auf den Jemen. Und da spielt sicherlich auch die Rhetorik der Houthi eine Rolle. Sie sagen ja, dass für die internationale Schifffahrt von ihnen keine Gefahr ausgeht. Sie sich also nur auf saudische Schiffe beschränken wollen. Ich denke, das dürfte sich nun ändern, dass jetzt auch Schiffe mit französischen

0: Russische Flagge auf die Abschussliste der Houthi kommen, und das dürfte wiederum andere abschrecken, sich hier einzumischen. Also es scheint, als wolle sich niemand an den Houthi die Finger verbrennen, allen voran Saudi-Arabien nicht, denn ein langer Krieg wäre schlecht für den Handel auf längere Frist, und das gilt es aus saudischer Sicht zu vermeiden.
1: Ja, und was heißt denn das? Wie geht's weiter für Saudi-Arabien? Also muss Riad am Ende mit den Houthi verhandeln?
0: Saudi-Arabien steckt da tatsächlich in einem Dilemma. Es hat Krieg geführt gegen die Houthi, das hat nichts gebracht. Es hat auch mit den Houthi verhandelt, auch das mit geringem Erfolg. Es wurde ein Waffenstillstand erzielt, der nun 4 Jahre lang hielt. Aber nichts an der Situation im Jemen endete und jetzt durch die Offensive der Houthi vor 2 Wochen hinfällig geworden ist. Ich denke, im Moment weiß noch nicht einmal Riad, wie es künftig mit den Houthi umgehen will.
2: Das sind Informationen von SRF Nahost-Korrespondent Thomas Gutersohn. Wer gegenüber Medienschaffenden Amtsgeheimnisse verrät, der oder die soll künftig nicht mehr straffrei ausgehen. Das will der Ständerat so. Hintergrund sind die sogenannten Corona-Leaks. Der frühere Kommunikationschef des damaligen Gesundheitsministers Alain Berset hatte den Chef des Medienverlags Ringier mit vertraulichen Informationen versorgt. Belangt werden konnte der Kommunikationschef aber nie wegen des sogenannten Quellenschutzes. Jetzt will der Ständerat eben diesen Quellenschutz eingrenzen. Oliver Zielmann ist Recherchejournalist beim Tagesanzeiger und Raphael Günther hat ihn gefragt, inwiefern Journalistinnen und Journalisten von dieser Eingrenzung des Quellenschutzes denn betroffen wären.
3: Also vielleicht haben Sie gesehen, letzten Frühling gab es einen Bericht beim Unispital Zürich, dass dort über 70 Tote zu viel waren über eine längere Zeit. Das war ein Riesenskandal, der kam zustande, weil das kam jetzt aus unserem Team, halt wirklich Berichte und Druck kam von den Medien hinzuschauen. Und dieser Druck wiederum oder diese Geschichten, die wir damals gemacht haben, diese Artikel, waren nur möglich über Whistleblower. Und jetzt muss man sich vorstellen, wie funktioniert das? Da treten Leute an uns heran, die sehen furchtbare Dinge, in diesem Fall jetzt im Unispital, wollen das ändern, sind motiviert, aber sie haben natürlich Angst, weil sie womöglich ein Amtsgeheimnis verletzen, weil sie Arbeitsrechte brechen und so weiter. Und das ist der Moment, ganz am Anfang einer Recherche, wo man diese Menschen beruhigen muss und sagen muss, du bist geschützt, wenn du mit den Medien redest und du hast etwas zu enthüllen im öffentlichen Interesse, dann bist du gesetzlich geschützt. Und genau da setzt dieses Gesetzesvorhaben an, dass es diese Möglichkeit uns nimmt, die Leute zu beruhigen.
1: Jetzt haben Whistleblower aber auch ein hohes Interesse daran, dass Missstände aufgedeckt werden. Einige stehen auch mit Namen hin. Das war im Fall des USZ, des Unispitals, auch so. Malen Sie da nicht etwas schwarz, wenn Sie sagen, dass sich dann weniger Menschen trauen, sich auch an Journalistinnen und Journalisten zu wenden?
3: Wir alle sehen ja nur die Fälle, die am Schluss in der Zeitung oder im Fernsehen sind. Aber ich sehe die Fälle auch, wo die Whistleblower kommen und dann am Schluss sich entscheiden, das nicht zu machen, weil sie Angst haben. Und das sind eben auch viele. Wie soll ich sagen, dieses Verhältnis von Whistleblower zu Medien lässt sich nur anhand von Medienkonsum oder wenn jemand jetzt auftritt, wie im Falle von Unispital, nicht bewerten. Das ist ein viel, viel größeres Feld und es ist ein sehr, sehr sensibles Feld.
1: Jetzt will ja der Ständerat den Quellenschutz nicht grundsätzlich aufheben, sondern auf jene Medienschaffende eingrenzen, die für die Medienfreiheit, Zitat, unmittelbar erforderlich sind. Ihre Chefs, Chefinnen, CEO zum Beispiel, die wären also vom Quellenschutz ausgenommen, Sie selber als Journalist aber nicht. Diese Änderung, die hätte ja für Sie und Ihre Arbeit vermutlich gar keine Auswirkung.
3: Doch, natürlich. Also das ist ein, soll ich sagen, ein technologienaiver Ansatz. Ne? Also bereits bei den Panama Papers, und das war ja auch schon vor 10 Jahren, wo wir das gemacht haben, waren Techniker involviert, es waren Plattformen involviert, es waren verschiedenste Leute hier dabei, die nicht wahrscheinlich bei einer engen Definition als Journalist oder als Journalistin klassifiziert werden könnten. Und wenn man das dann so stark einengt, dann holt man sich die Quellen einfach bei diesen Leuten und lässt dann quasi pro forma die Journalisten raus. Aber die Daten sind in der Cloud, sie sind verteilt, wahrscheinlich vielleicht sogar auf verschiedene Länder. Deswegen macht das auch überhaupt keinen Sinn, was ja ein weiteres Vorhaben ist, hier zu sagen, man darf quasi die Daten holen, wenn sie nicht beim Journalisten physisch sind. Das ist auch völlig veraltet.
1: Auslöser für diese Einschränkung des Ständerats waren ja die Corona-Leaks, die sogenannten. Es gibt Stimmen, die sagen, bei diesen Leaks, da sei es vor allem auch um Imagepflege für den damaligen Bundesrat Berset gegangen. Braucht es denn dafür wirklich einen Quellenschutz?
3: Die Frage ist ja nicht, ob es in diesem Fall einen Quellenschutz braucht. Das Gesetz regelt den Quellenschutz für alle. Nicht nur für den Bund oder nicht nur für oder gegen Herr Berset. Der Quellenschutz gilt für Glencore, egal für die Credit Suisse, egal für alles Mögliche. Es ist also schon ein bisschen heikel, wenn wir jetzt einfach einen Fall nehmen und sagen, in diesem Fall hat das System versagt, also ändern wir jetzt die Spielregeln für jede Institution in diesem ganzen Land und für jeden möglichen Skandal, den es da geben könnte. Das ist dann also wirklich das Kind mit dem Bade ausschütten hier. Man muss einfach wissen, dass wenn man an dieser Schraube dreht, dass man viel ändert und nicht nur ein mögliches zweites Corona-Leaks jetzt da ermitteln könnte. Das ist ein sehr, sehr viel zu enges Ziel.
1: Im Rat wurde aber schon mit eben genau mit diesen Corona-Leaks auch argumentiert. Da wurde viel ermittelt. Am Ende konnte wegen des Quellenschutzes auch niemand belangt werden. Da wurde eben gesagt, ja, also der Quellenschutz, der führt da zu einem Leerlauf des Rechtsstaates eigentlich. Das sehen Sie nicht so.
3: Nein, das sehe ich nicht so, weil wir so aufgestellt sind in der Demokratie, dass wir die Pressefreiheit zulassen. Das ist etwas vom Zentralsten, was wir haben. Und was wir eigentlich damit machen, ist, wir sagen, der Staat, in diesem Fall bei uns ist der Bund, ist die mächtigste Institution im Land. Und wir überlegen uns, was muss diese Institution aushalten? Wie viel darf sie gepiesackt werden? Wie viel darf sie hinterfragt werden? Muss sie auch mit Leaks umgehen können? Weil wenn der Staat will, das sehen wir ja jetzt gerade, kann er das alles verbieten, das ist ja klar. Sie können Gesetze machen, sie können alles machen. Und die Reife der Demokratie zeigt sich eben darin, dass man das aushält, dass man das zulässt. Auch wenn es vielleicht dann mal übers Ziel hinausschießt, wie in den Corona-Leaks, man muss quasi the big picture sehen. Und im großen Bild geht es um riesige Skandale. Es geht um Devisengeschäfte der Nationalbank, es geht um das Versagen der Sozialhilfe in Zürich, es geht um Geldwäschereiskandale der Credit Suisse in Mosambik. Wir könnten jetzt ewig weitermachen, was hier alles auf dem Spiel steht. Stattdessen sprechen wir über Herrn Berset, der vielleicht eine Reizfigur ist für gewisse Parlamentarier, aber der wirklich nicht Anlass sein kann, jetzt hier für diesen Rundumschlag.
1: Ständerat Daniel Josic sagte in der Debatte, der Quellenschutz sei ja dafür da, Skandale aufzudecken, aber nicht um Amtsträger zu schützen. Ist es denn Aufgabe der Medien, Personen zu schützen, die Amtsgeheimnisse verletzen?
3: Ja, es kommt darauf an, was die zu sagen haben. Also grundsätzlich ist es so, die Medien dürfen nur Dinge ans Licht bringen, die von öffentlichem Interesse sind. Also wenn hier ein Amtsgeheimnis verletzt wird, bei dem am Schluss aber herauskommt, dass irgendeine kriminelle Beschaffung im VBS stattfand, natürlich ist das dann die Idee, dass wir das dann machen. Es hängt immer vom Anlass ab. In diesem Fall ist natürlich eigentlich vor allem der Anlass umstritten. War es jetzt wirklich nötig, diese Amtsgeheimnis verletzen für diesen Zweck? Das ist quasi Stein des Anstoßes, das war doch gar kein Skandal. Und deswegen war diese Amtsgeheimnisverletzung völlig daneben. Das ist dann der Abwägungsprozess, der in den Medien stattfinden muss. Und ich streite hier gar nicht ab, dass dieser Abwägungsprozess nicht immer gut läuft. Aber die Frage ist, ob man ihn jetzt einfach generell verbieten soll.
1: Mit dem Internet und den sozialen Medien, da verwischen sich ja auch die Grenzen zwischen Akteuren, Aktivistinnen und Journalisten. Macht es da nicht Sinn, den Quellenschutz auch enger einzugrenzen auf jene Menschen, die im engen Sinn auch recherchieren?
3: Also ich bin jetzt nicht juristisch in allen Details drin, aber er ist schon eingeschränkt auf regelmäßig publizierende Medien. Also ich glaube jetzt nicht, dass jeder Influencer hier Quellenschutz hat. Also ich glaube, die grundsätzliche Einschränkung findet schon statt. Und ich glaube, es ist auch für die Gerichte völlig klar, wer jetzt ein Journalist oder eine Journalistin ist und wer nicht. Also das hängt ja davon ab, wie es und wo es dann vor allem auch publiziert wird. Und da sind die Definitionen, glaube ich, relativ klar.
2: Das war Oliver Zielmann, er ist Recherchejournalist beim Tagesanzeiger. Eine künstliche Intelligenz des US-Unternehmens OpenAI bekommt einen harmlosen Rechercheauftrag. Dann hackt sie sich offenbar selbstständig in eine Webseite der australischen Regierung. Im Juni ist das passiert beim Statistikportal des staatlichen Gesundheitsdienstes Medicare. Persönliche Daten von Patientinnen und Patienten sollen aber nicht betroffen sein. Australien untersucht diesen Vorfall jetzt mit einer eigenen Taskforce. Nico Bär hat Digitalredaktor Guido Berger gefragt, wie diese KI-Agenten von OpenAI überhaupt dazugekommen sind, sich unbefugt Zugang zu einem ausländischen Regierungsportal zu verschaffen.
4: Diese Agenten haben so in einem Test die Aufgabe erhalten, so Informationen zu Gesundheitsstatistiken zu beschaffen und die zusammenzutragen. Ich nehme an, auch schön zu gestalten. Und dann gehen diese Agenten hin und suchen sich diese Informationen zusammen auf öffentlich zugänglichen Websites. Und dabei sind diese Agenten offenbar eben auch auf ein Portal der staatlichen Krankenkasse von Australien gestoßen. Und diese Website hat dann Zugriff auf gewisse Informationen verwehrt. wird. Und dann haben die Agenten offenbar irgendwie trotzdem einen Weg gefunden, auf diese Daten zuzugreifen, die sie gesucht haben. Also haben irgendeine Lücke entdeckt und sich sozusagen in dieses Portal gehackt, um diese Informationen zu beschaffen, die sie wollten.
5: Der entscheidende Punkt scheint zu sein, dass offenbar kein Mensch der KI gesagt hat, hack jetzt dieses System. Wie selbstständig hat dieser Agent da tatsächlich gehandelt?
4: Das sieht für mich so nach einem Test aus, oder man gibt den Agenten einen Auftrag und den sollen sie dann selbstständig erledigen. Und das ist eigentlich so eine typische Aufgabe im Training von diesen Agenten, den dahinterstehenden Modellen. Man gibt ihnen eine messbare Aufgabe, also eine Aufgabe, bei der es klar ist, wie gut die erledigt wurde. Und dann schaut man eben, wie machen das jetzt die Agenten, welche Ergebnisse kommen da zurück und bewertet das mit irgendeiner Zahl. Und dann geht man hin und verändert das Modell leicht, lässt die Aufgabe noch einmal erledigen und schaut, ob die Zahl dann besser wird. Also man trainiert das Modell, um diese Aufgabe besser lösen zu können. Und das heißt, die Agenten setzen sich dieses Ziel nicht selber, sondern das gibt ihnen eben jemand vor. Das ist so ein Teil des Trainings des Modells. Aber das, was sie dann selber wählen, sind eben die Mittel, also die einzelnen Schritte, wie genau sie diese Aufgabe erledigen. Und da ist es jetzt offenbar so, dass eben das Erledigen der Aufgabe, also möglichst viele Gesundheitsstatistiken zusammenzutragen, dass das vom Agenten höher gewichtet wurde als jetzt die Wahl eines unlauteren Mittels, also das Umgehen von Zugangssperren. Und genau darum geht es aber eben bei dieser Art von Training, eben zu beobachten, welche Mittel wählen die Agenten und dann allenfalls nicht nur das Erledigen der Aufgabe zu verbessern, sondern auch zum Beispiel an den Einschränkungen und den Kontrollmechanismen noch zu arbeiten und dort ebenfalls etwas zu verbessern.
5: Ja, und eine gewisse Selbstständigkeit von KI-Agenten ist ja eigentlich auch gewollt. Nur so haben diese auch einen echten Nutzen, wenn sie Aufträge selbst erledigen können. Wie kann man da sicherstellen, dass die Agenten aber nicht zu weit gehen?
4: Das ist eben wirklich das Dilemma, oder wie stark lässt man die Zügel los und wie stark zieht man sie an? Oder aktuell ist ja, wenn wir mit Chatbots arbeiten, das noch so ein Frage-Antwort-Spiel für die meisten von uns. Man stellt eine Frage, der Chatbot gibt eine Antwort und man kann bezweifeln, dass daraus dann so richtige Produktivitätsgewinne entstehen, wenn man ständig so diese Prompts mikromanagen muss. Und deshalb ist das eben gewollt, dass die Agenten, die eigentlich auf der gleichen KI basieren wie die Chatbots, dass die etwas mehr Autonomie erhalten und dann längere und komplexere Aufgaben erfüllen können, mehr oder weniger selbstständig. Und dabei gehen sie eigentlich gleich vor wie die Chatbots auch. Die reden einfach sozusagen mit sich selber und versuchen so Schritt für Schritt diesem Auftrag näher zu kommen. Und wie genau man das kontrolliert, ist einfach wirklich noch offen. Also wie stellt man sicher, dass der Auftrag wirklich erfüllt wird und dass die Agenten nicht irgendwie falsch abbiegen und etwas ganz anderes tun? Und eben auch, welche Mittel sie dann wählen, diese Agenten. Also sozusagen, wie kreativ darf diese KI dann sein und welche Schranken muss sie einhalten, welche Mittel darf sie nicht wählen. Und das ist ganz, ganz schwierig, das richtig zu machen. Und dieses Beispiel zeigt, dass man da noch nicht sehr weit ist.
5: Nun, dieser Hack des KI-Agenten in Australien soll bereits im Juni passiert sein. Warum haben wir erst jetzt davon erfahren?
4: Ja, man muss sagen, da sieht eigentlich niemand gut aus in diesem Beispiel. Oder OpenAI sagt, der Test sei im Juni passiert und man habe es aber erst jetzt gemerkt und habe dann Anfang September die australischen Behörden informiert. Nicht einmal sonderlich gezielt, sondern man hat einfach so an eine öffentliche Mailbox geschrieben. Also entweder hat OpenAI schon länger gewusst und nichts gesagt oder sie haben es nicht gemerkt und nicht gewusst. Und beides stellt jetzt OpenAI nicht gerade ein gutes Fähigkeitszeugnis aus. Man muss aber auch ergänzen, auch die australische Krankenkasse sieht nicht gut aus. Die haben erst von OpenAI erfahren, dass ihr System von so einem Agenten angegriffen wurde. Die sind jetzt natürlich wütend, das ist verständlich, sehen aber eben auch nicht so gut aus, denn ihr System hat offenbar Lücken, die der Agent ausnutzen konnte und die haben diesen Angriff im Juni selber nicht gemerkt, oder sondern erst jetzt, wo man sie darauf aufmerksam gemacht hat. Also das spricht jetzt auch nicht gerade für ein seriös geschütztes System.
5: Machen wir noch einen Blick nach vorne, Guido Berger. Die KI-Firmen werden weiterhin Tests mit autonomen Agenten durchführen. Inwiefern erwarten Sie in Zukunft ähnliche Fälle wie jener in Australien?
4: Also da muss man davon ausgehen, dass das noch weitergeht, so dass das wahrscheinlich sogar eher noch zunimmt und dass man bis jetzt eigentlich eher Glück gehabt hat, dass da nichts wirklich Gröberes schiefgegangen ist. Es scheint da etwas viel Nonchalance und Fahrlässigkeit verbreitet zu sein, wenn diese Tests gefahren werden, wenn man dann erst Monate später merkt, dass etwas passiert ist, das man nicht wollte. Für mich stellt sich da auch klar die Frage der Haftung, oder? Also wenn ein Unternehmen seine Software einfach auf andere Institution loslässt, dann ist für mich jetzt intuitiv irgendwie offensichtlich, dass die auch Verantwortung übernehmen müssten für allfällige Schäden. Aber rechtlich ist das alles andere als klar. Also da gibt es auch noch für Gesetzgeber, für Juristen, Juristinnen recht viel Arbeit, nicht nur für die KI-Entwickler und Sicherheitsspezialisten. Und bis die alle zusammen ein gutes Stück weiter sind in ihrer Arbeit, besteht noch recht viel so Potenzial für Chaos und unbeabsichtigte Schäden.
2: Das sagt SRF Digitalredaktor Guido Berger. Egal ob mit Auto, Velo oder ÖV, der Straßenverkehr kann einen ganz schön auf die Palme bringen. Oder besser gesagt, die anderen Verkehrsteilnehmerinnen und Teilnehmer. Etwa jede und jeder Zweite in der Schweiz regt sich mehrmals pro Woche über andere im Verkehr auf. Oder sogar täglich. Das zeigt eine neue Umfrage des Versicherers AXA und des Forschungsinstituts Sotomo. Warum ist die Stimmung im Schweizer Straßenverkehr so aufgeladen? Das hat Noah Zimmermann Markus Hackenfurt gefragt. Er ist Professor und Unfallforscher an der ZHAW.
6: Ja, ich glaube, wir sind ganz generell gestresst, weil möglicherweise da draußen ein paar mehr unterwegs sind, weil wir vielleicht auch ein bisschen sensibilisierter für die Thematik geworden sind, weil uns vielleicht auch Verhaltensweisen anderer etwas mehr nerven, als uns das vielleicht früher gemacht hat. Spielt vielleicht auch ein bisschen die verringerte Gelassenheit mit rein. Aber mit Sicherheit spielt auch mit rein, dass wir uns generell selbst eigentlich für ziemlich gute Motorfahrzeuglenkende halten.
7: Und warum entsteht denn dieser Eindruck, man mache selbst keine Fehler, nur die anderen?
6: Eigentlich aus zwei wesentlichen Gründen. Der Grund Nummer eins ist, dass wir tatsächlich selber auch erstmal keine Unfälle haben. Das heißt, dass man selber einen Unfall hat, ist statistisch extrem unwahrscheinlich. Und wenn wir dann auch noch zeitgleich mitbekommen, dass andere Missgeschicke und Unfälle haben, dann haben wir dann doch tendenziell den Eindruck, dass wir vielleicht dann doch ein bisschen besser sind als andere. Es kommt eigentlich ein zweiter Effekt noch hinzu, der nennt sich Korrespondenzverzerrung oder Actor-Observer-Bias in der Psychologie. Wenn wir Missgeschicke selber haben, dann haben wir immer den Eindruck, die Ursache dafür war die ungünstige Situation. Wenn wir allerdings Missgeschicke anderer beobachten, dann haben wir tendenziell den Eindruck, das hat was mit deren persönlicher Inkompetenz zu tun. Das heißt, wir bewerten Missgeschicke anderer systematisch anders, als die wir selber haben.
7: Und wenn wir jetzt auf diese Verzerrung schauen und das objektiv betrachten, wer macht denn effektiv Fehler?
6: Schlussendlich alle. Also man kann da systematisch eigentlich jetzt nicht irgendwie einer bestimmten Verkehrsteilnehmerart irgendwie den schwarzen Peter zuschieben. Natürlich gibt es Verkehrsteilnehmerarten da draußen, die grundsätzlich durch andere stärker gefährdet sind, weil sie halt einfach weniger Schutz um sich herum haben. Aber schlussendlich Unfälle selber produzieren oder Unfälle ausgesetzt sein, da gibt es eigentlich keine massiven Verzerrungen.
7: Und wie erklären Sie sich die unterschiedliche Wahrnehmung je nach Gruppe, zu der man gehört, also zum Beispiel als Velofahrer oder Autofahrer?
6: Ja, da kommt noch was Zweites aus der Psychologie dazu, das sind solche Gruppeneffekte. Und ganz grundsätzlich, wenn wir uns irgendwo als Teil einer Gruppe sehen, haben wir auch sowieso systematisch den Eindruck, dass das Verhalten innerhalb unserer eigenen Gruppe erstmal besser ist als das Verhalten von Nicht-Gruppenmitgliedern. Und das führt dann typischerweise eben dazu, dass wenn wir beispielsweise auf einem Velo unterwegs sind, dann haben wir schon irgendwie eher den Eindruck, dass sich die Motorfahrzeuglenkenden generell eher schlechter verhalten, als es die Velofahrerinnen machen. Und umgekehrt genauso. Wenn wir dann beispielsweise hinterm Lenkrad sitzen, wenn wir also ein Motorfahrzeug steuern, da hat man dann tendenziell eher den Eindruck, die Velofahrerinnen sind das Problem und nicht die anderen Motorfahrzeuglenkenden.
7: Die Stimmung im Straßenverkehr ist also immer mehr aufgeladen. Wie beeinflusst unsere Stimmung die eigene Sicherheit beim Fahren?
6: Da kommt es ein bisschen auf die Person drauf an. Aber wir sehen schon, dass bei Personen, die insbesondere eine geringe Impulskontrolle haben, dass man bei den Personen dann schon eher kritischere Verhaltensweisen feststellt, wenn die dann gestresst sind, wenn die den Eindruck haben, dass andere sich schlecht verhalten. Also da sieht man dann schon, dass das Ganze auch schnell eine Unfallrelevanz bekommen kann, wenn man dann eben sich selber nicht so sehr im Griff hat.
7: Und was raten Sie Menschen, die sich im Straßenverkehr oft aufregen?
6: Ich glaube, zwei Dinge führen schlussendlich dazu, dass das Ganze vielleicht wieder ruhiger werden könnte. Ich glaube, das eine ist das, was wir Empathie nennen, also das sich hineinversetzen in andere Menschen. Denn manchmal hat die Verhaltensweise von einem anderen Menschen, von einem anderen Verkehrsteilnehmenden, ergibt durchaus Sinn, wenn wir dann tatsächlich mal versuchen würden, eben die Welt der anderen Person durch dessen Brille zu erblicken. Und dabei würden wir vielleicht feststellen, okay, dass die Person so langsam fährt, hat vielleicht absoluten Sinn. Und in dem Moment können wir es dann auch besser nachvollziehen. Ich glaube, das Zweite ist, was man wirklich braucht, ist Gelassenheit. Ich glaube wirklich irgendwie, ne, wenn man dann in einer solchen Situation ist, eben vielleicht die sprichwörtliche Faust im Sack machen, aber eben die Situation vielleicht dann auch möglichst schnell vergessen. Andere zu belehren, anderen deutlich zu machen, dass sie falsch gemacht haben, führt in der Regel zu einer Spirale von noch mehr und noch aggressiverem Verhalten. Ich glaube, dagegen hilft tatsächlich nur die eigene Gelassenheit. Einfach sagen, 5 bis 10 Sekunden habe ich die Situation eigentlich schon wieder komplett vergessen.
7: Und zum Schluss noch, wie hat sich die Stimmung auf der Straße in den letzten Jahren denn verändert?
6: Also ich glaube, ganz grundsätzlich kann man schon nachvollziehen, dass das Ganze irgendwie tatsächlich ja etwas stressiger geworden ist. Wir haben, wenngleich nicht massive Veränderungen, aber man sieht schon, dass es tatsächlich so aggressive Episoden doch leicht häufiger gibt. Insbesondere allerdings im Alltag beobachten wir es schon eher, dass Leute vielleicht geringere Abstände einhalten, knapper überholen. Also mindestens mal gefühlt haben die Leute sehr wohl den Eindruck, die Situation ist rauer geworden. Und auch objektiv hat man tatsächlich schon den einen oder anderen Beleg, dass da eine kleine Tendenz dahinter steckt.
2: Das sagt Markus Hackenfort zum Stress im Schweizer Straßenverkehr. Er ist Professor und Unfallforscher an der Zürcher Hochschule für angewandte Wissenschaften. Ja, und so viel von den Highlights aus unserem Programm vom Freitag.

0: Die Nachrichten von SRF um 3:30 mit Roger Brendlin. Die Social-Media-Plattform TikTok muss dem US-Bundesstaat Alabama mindestens 100 Millionen Dollar bezahlen. Und mit technischen Sperren auch dafür sorgen, dass Jugendliche die App nur noch 2 Stunden pro Tag nutzen können. Darauf haben sich TikTok und Alabama geeinigt, wie der Generalstaatsanwalt des Bundesstaats mitteilte. Alabama hatte TikTok vorgeworfen, die App mache Jugendliche süchtig und täusche Eltern über den Schutz von Minderjährigen. Mit der Einigung ist ein Prozess gegen TikTok abgewendet worden, der am Montag hätte beginnen sollen. Es wäre das erste Verfahren eines US-Bundesstaates gegen TikTok gewesen. Zahlreiche weitere Bundesstaaten haben ebenfalls geklagt. Diese Verfahren laufen weiter. Der Facebook- und Instagram-Konzern Meta hatte sich bereits im August mit allen Bundesstaaten gemeinsam geeinigt und zahlt rund 17 Milliarden Dollar. Das oberste Gericht der USA, der Supreme Court, hat US-Präsident Donald Trump eine Niederlage bereitet. Es geht um die Einteilung der Wahlkreise im Bundesstaat Missouri. Trumps Republikaner hatten die dortigen Wahlkreise letztes Jahr neu gezogen. Damit wollten sie bei den Zwischenwahlen im November einen zusätzlichen Sitz in der Großen Kammer des Parlaments gewinnen im Repräsentantenhaus. Die Bevölkerung des Bundesstaats wehrte sich aber, indem sie Unterschriften sammelte für eine Volksabstimmung. Das oberste Gericht von Missouri entschied deshalb, dass die neuen Wahlkreise erst dann gelten, wenn das Volk zugestimmt hat. Diesen Entscheid hat nun auch das oberste Gericht der USA bestätigt. Das bedeutet, in Missouri wird im November mit den bisherigen Wahlkreisen gewählt. Eine künstliche Intelligenz hat eigenmächtig Fotos von Nutzerinnen und Nutzern ins Internet gestellt. Passiert ist das beim ChatGPT-Entwickler OpenAI. Und das hat die Firma OpenAI selbst mitgeteilt. Die Rede ist von 53 Fällen. Ein Großteil der Fotos sei aus dem Internet wieder entfernt worden. Die Bilder stammen aus Daten, die OpenAI zum Training seiner KI verwendet. Persönliche Angaben wurden vorher entfernt, so das Unternehmen. Es ist nicht der erste Vorfall. Im Juni war bekannt geworden, dass eine KI von OpenAI aus einer abgesicherten Testumgebung ausgebrochen und in Computer einer anderen KI-Firma eingedrungen war. Seither wurden mehr als 15 weitere ähnliche Fälle öffentlich. Laut OpenAI wird die Überprüfung dieser Fälle noch Monate dauern. Das Wetter. Der heutige Samstag ist meistens sonnig und es gibt bis zu 25 Grad. Einzig im Süden ist es zunächst noch hochnebelig. Der Hochnebel löst sich später aber auf. Das waren Nachrichten von Radio SRF, verantwortlich Roger Brendlin.
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2: Wir tauchen jetzt ein in ein gesellschaftliches Phänomen hier auf Ihrem Infosender. Ins traditionelle Frauenbild, das zurückzukommen scheint, vielleicht auch in der Schweiz. Sie hören einen Ausschnitt aus der SRF-Sendung Input mit dem Titel «Tradwife-Trend».
3: Die Frau kümmert sich zuhause um den Haushalt und die Kinder, der Mann geht auswärts arbeiten und bringt das Geld heim. Diese traditionelle Rollenverteilung leben die Lea und die Katja. Die Lea, 25, lebt mit ihrem Freund in der Stadt Basel in einer Wohnung.
4: Der Mann ist der Kopf und ich möchte einfach, dass, wenn ich hier nach Hause komme, dass ich einfach, dass ich Sachen schön mache, dass Sachen toll sind. Und das ist einfach ja, für ihn von einem anstrengenden Tag dann einfach so ein Runterkommen sein kann.
3: Sie zelebriert ihren Lebensstil im privaten Zuhause und als Tradwife in den sozialen Medien. Die Katja, 36, die ebenfalls traditionell lebt, ist zuhause mit ihren beiden Kindern im Wieland im Kanton Zürich.
5: Ich finde, das ist so mittlerweile recht verpönt, so ein bisschen das Modell. Und ich finde es mega schade, weil ich glaube, es hat auch recht viele Benefits.
3: Wir lernen zwei total unterschiedliche Frauen kennen, die sich im echten Leben sehr wahrscheinlich nie begegnen würden. Aber wo beide eine traditionelle Rollenverteilung haben. Immer mehr junge Leute finden Gefallen an diesem traditionellen Rollenbild. In den sozialen Medien trendet der Hashtag «Tradwives». Das ist der Input von mir, der Elma Softic. Schön, sind ihr dabei.
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4: Ich habe am Morgen erstmal Pizza Twist gemacht für meinen Freund, dass er ein leckeres Frühstück hat, wenn er aufwacht.
6: Ich kündige meinen Job und werde Tradwife. Na, auch schon mal drüber nachgedacht? Was geht, ihr Lieben? Ich bin Paulina, ich bin 23, das erste Mal Mama und Hausfrau. Und heute wollte ich mit euch darüber reden, eine Trad-Wife zu sein.
3: Das sind Videos, die mir in der letzten Zeit begegnet sind auf meinem Handybildschirm.
7: Als traditionelle Hausfrau ist es mir wichtig, dass mein Mann gerne nach Hause kommt. Darum sorge ich dafür, dass das Essen angerichtet auf dem Tisch steht.
8: Offensichtlich geht mein Mann arbeiten und bringt das Geld nach Hause, während ich zu Hause bleibe bei den Kindern und mich um den Haushalt kümmere.
9: Ich habe überlegt, ob ich eine Tradwife werden soll.
3: Junge Frauen zeigen auf TikTok und Instagram, wie sie sich hübsch machen, Sauerteigbrot backen, den Haushalt schmeissen und die Kinder ziehen. Der Mann und das Familienleben stehen im Zentrum. Ein Bild, das man eher noch von früher kennt, wird heute im Internet unter dem Hashtag Tradwife millionenfach geklickt. Tradwife steht für Traditional Wife und auf Deutsch übersetzt traditionelle Ehefrau. Ein Video fällt mir besonders auf. Eine junge Frau schminkt sich und in einer grossen Schrift steht «Too pretty to work». Zu hübsch zum Arbeiten. Ich klicke auf ihr Profil und sehe eine junge Frau aus der Schweiz. Laut ihrem Profil heisst sie Lea. Auf einem weiteren Video zeigt sie, wie ihr Freund für sie alles zahlt oder wie er ihre Tasche trägt. In anderen Videos zeigt sie Rezept und sagt:
10: Ich habe am Morgen erstmal Pizza Twist gemacht für meinen Freund, dass er ein leckeres Frühstück hat, wenn er aufwacht.
3: Sie hat ganz klare Vorstellungen von der Rollenverteilung. Der Mann ist der Ernährer und die Frau kümmert sich um Haushalt und Kind. Und immer wieder braucht sie den Hashtag Tradwife unter ihren Videos. Ich möchte wissen, wie ernst meint sie das und wie viel davon ist einfach für die sozialen Medien? Ich schreibe ihr, sie antwortet mir und ein paar Tage später bin ich in Basel. Es ist 11 Uhr am Vormittag. Wir haben im Zentrum von Basel abgemacht. Ich sehe sie schon von weitem. Sie hat schulterlange, voluminöse blonde Locken, ein pinkes Glitzerkleid, hohe Schuhe und ein Täschli.
11: Hello!
12: Geht's gut?
11: Ja, und dir?
12: Super, danke. Wollen wir dich schnell verkabeln?
11: Können wir gerne.
12: Oh, ist doch einfacher.
3: Wir gehen zusammen posten.
12: Jetzt machst du deinen Samstagswoche-Einkauf.
11: Ja, wir bekommen nämlich Besuch heute von meinem Freund, seinem Kumpel. Und ich mag immer alles toll und süß und schön zu machen. Und da wir auch zusammen Mittagessen, ist das ist meine Einkaufsliste. Radieschen, zurück, zurück, zurück. Radieschen. Rucola.
12: Kaufst du eigentlich so Bio ein?
11: Ich achte darauf. Weil ich finde, wenn Leute das Budget haben, sollte man einfach darauf achten.
3: Grossen Wert auf gesundes und frisches Essen legen, immer schön angelegt sein, hohe Schuhe, Make-up und gestylte Haare, das passt ins Konzept von Tradwives rein.
12: Viele Leute fragen sich wahrscheinlich so, wieso machst du dich hübsch fürs Einkaufen?
11: Immer. Ich fühle mich so selbstbewusst damit. Und wenn ich nur dieses Klacken von meinen Schuhen höre, es ist so ein Boom und ich liebe das. Ich liebe das einfach. Und ich versuche auch zu Hause, dass ich mich irgendwie wohlfühle.
12: Würdest du sagen, du lebst voll nach dem Tradwife-Konzept?
11: Ich denke einfach, das Traditionelle bei uns ist einfach, dass wir eine klare Rollenverteilung haben. Ich persönlich setze auch Familie über Karriere. Also wenn es dann soweit ist, dass es um Kinder geht, möchte ich auch aufhören zu arbeiten.
3: Sie Hausfrau, er der Familienernährer. So wollen Lea und ihre Partner die Rollen verteilen. Ihr habt es aber gehört, Lea hat das Arbeiten noch nicht aufgegeben. Momentan arbeitet sie noch 100% in einem grossen Pharmaunternehmen im Labor. Aber sobald sie verheiratet sind und Kinder bekommen, verabschiedet sie sich von ihrer Berufskarriere. Das sollte schon gleich der Fall sein. Lea hat alles, was sie braucht. Wir laufen weiter zu der Kasse.
12: Und zahlen tust du jetzt mit deiner Karte?
11: Nein, mit meinem Freund sein. Ne? Für mich ist es schon. Es gibt so ein Gefühl für die Zukunft, ne? So, auch so eine Sicherheit. Er ist halt einfach ein Mann und dadurch, dass es einfach so ist, ist seine Stärke ja eigentlich allein nur in der Gesellschaft, mehr Geld zu verdienen. Also das ist ja einfach so, dass Männer mehr Geld als Frauen verdienen.
12: Verdient er jetzt auch mehr als du?
11: Ja. Und deswegen, das ist mir aber auch wichtig. weil ich möchte ja später wirklich, wenn ich zurücktrete, wenn es um Kinder geht und alles, dann möchte ich einfach diese Sicherheit haben. Und am Endeffekt 9 Monate schwanger, das ist auch nichts, was so einfach ist, ne?
3: Wir laufen zu ihrer Heim. Lea erzählt mir, sie habe in ihrer Beziehung noch nie etwas gezahlt. Einzig bei der Miete beteiligt sie sich mit rund 30%. Den Rest vom Geld gibt sie für sich selber aus. Sie wohnt zusammen mit ihrem Partner in einer 3,5-Zimmer-Wohnung im Zentrum von Basel, in einem grossen Glasgebäude. Unten beim Eingang sind schicke Bars und Restaurants, die Türen automatisiert, alles mit Touchsystem. Ihr Zuhause sieht schön eingerichtet und aufgeräumt aus. 3 Katzen begrüßen uns an der Haustür, aber weit und breit kein einziges Katzenhörli. Ein makelloses Zuhause sieht man in Treadwife-Videos auf den sozialen Medien sehr häufig. Die Lea stellt den Einkaufssack auf die Küche und sogar der Einkaufssack sieht gut aus. Einer aus Stoff mit einem schönen rosa Muster. Kein Papiersack oder so. Die Eier, die Lea gekauft hat, tut sie aus der grauen Kartonschachtel in eine wunderschöne, selber gemachte rosa Eierschachtel umdeponieren. Dann nimmt Lea eine grosse Schüssel mit einem Teig aus dem Kühlschrank. Für das braucht sie einen Stuhl, weil die Küche recht hoch bis an die Decke raufgeht.
11: Ich frage mich doch immer, wie kleine Leute in diese Küche kommen, weil ich bin 1,73 groß. Früher wollte ich immer kleiner sein, weil ich mag das auch an meinem Freund. Ich mag das, wenn ich mich so petit fühle neben einem Mann. Weil ich glaube, das kommt auch damit mit dieser Beschützerrolle, wo ich in meinem Kopf habe.
3: So Sätze habe ich auf Social Media von Treadwives schon häufig gehört. Der Mann sollte stärkere, grössere sein.
12: Kannst du vielleicht so zusammenfassend sagen, was für dich heisst, eine gute Ehefrau oder eine gute Ehemann zu sein?
11: Ich sage zu meinem Freund immer LPP. Für mich ist es Leader, Provider, Protector.
3: Übersetzt auf Deutsch Anführer, Beschützer, Ernährer.
11: Einfach, dass ich mich fallen lassen kann bei ihm und auch, dass ich weiß, er sorgt für uns, weil das wird am Ende ja so sein. Ich weiß, ich möchte auch niemals meinen Mann nach Geld fragen wollen. Das soll für mich eine Selbstverständlichkeit sein, weil das ist unser Geld dann, das ist nicht dein Geld, weil du das verdienst. Ich mache, weil sonst werde ich hier bezahlt für Childcare, Reinigungshilfen, oh, die sind auch teuer und solche Sachen, ne? Und das ist für mich halt voll wichtig, dass wir dann einfach, dass es unsere Sachen sind. Für mich, ich finde noch, so der Mann ist der Kopf und ich möchte einfach, dass wenn ich hier nach Hause komme, dass ich einfach, dass ich Sachen schön mache, dass Sachen toll sind. Und das ist einfach, für ihn von einem anstrengenden Tag dann einfach so ein Runterkommen sein kann.
12: Also Schnitt 50-50.
11: Würde ich nie mehr. Oh mein Gott, das ist mein Hasswort, wenn ich das immer höre. Ich hasse das. Nichts im Leben ist 50-50. Nichts.
3: Lea ist stark überzeugt von ihrem Lebensmodell.
12: Du tust ja auch 100% arbeiten, oder?
11: Genau, ja. Und ich finde es auch wichtig, weil wir eine Beziehung haben. Wenn wir verheiratet sind, ist es was anderes. Aber von einem Freund nicht. Man muss immer einen Plan B haben. Deswegen immer eine Ausbildung oder ein Studium, man muss immer was haben. Also ich würde niemals blind, weil auch eine Ehe kann zerbrechen. Deswegen würde ich sagen, ich bin vielleicht so eine moderne, traditionelle Frau.
3: Lea will sich nicht ohne Absicherung auf einen Partner verlassen. Darum arbeitet sie jetzt noch. Ganze so 100% nach dem traditionellen Rollenbild leben also Lea und ihre Partner noch nicht. Lea ist auch religiös und legt grossen Wert aufs Eheversprechen. Erst mit dem Eheversprechen will sie ihren Job kündigen.
11: Ich werde in Zukunft auch abhängig sein. Also das ist auch so. Aber ich bin es gern. Also ich bin gern, gebe ich Verantwortung ab.
12: Könntet ihr es euch denn finanziell leisten, dass du dann irgendwann nicht schaffst?
11: Ja, also ich denke, theoretisch glaube ich, wäre es auch jetzt schon möglich. Mhm. Aber das möchte ich ja nicht. Und ich weiß nicht, ob es zu unserem Lebensstandard möglich ist. Wir kaufen beide schöne Sachen oft. Ja. Und ob das dann noch so möglich wäre, ich muss auch vorher beim Einkauf, ich habe keine Sekunde geschaut, was kostet.
12: Aber würdest du erwarten, dass er den Job wechselt oder mehr verdient, falls ihr den Lebensstandard behalten wollt?
11: Also ja, das würde ich. Und das ist aber auch die Erwartung, die er an sich selber hat. Ja. Was wir auch ausgemacht haben, ist, er übernimmt auch jetzt das Geld sparen, investieren und alles. Mhm. Für uns beide, also auch für mich, obwohl wir nicht zusammen verheiratet sind. Und das ist für mich aber kein Problem, weil ich vertraue ihm. Ich vertraue ihm, dass er das macht und ich gebe ihm einfach das Geld und er mein Geld und er kümmert sich drum und er hat da schon so einen Plan gemacht und er hat mir das schon mal gezeigt, aber das sind solche Sachen, die jucken mich nicht, ich möchte mich darum nicht kümmern. Ja. Und er kümmert sich darum und ich habe wirklich das Vertrauen zu ihm, dass er das nach bestem Wissen und Gewissen macht.
13: Also in der Heirat, du wirst keinen Ehevertrag machen?
11: Nö. Also vielleicht, aber also zu meinen Gunsten. Also ich würde keinen Ehevertrag unterschreiben, dass das Geld, was er in der Ehe erwirtschaftet, dass das Geld, was er in der Ehe erwirtschaftet, bei ihm gehört. Das würde ich nicht unterschreiben. Ich würde unter solchen Umständen nicht heiraten. Das funktioniert ja nicht.
3: Die Eidgenössische Kommission für Frauenfragen und der Forschungsbericht vom Bundesamt für Sozialversicherungen unterstreichen, Frauen, die wenig oder gar nicht erwerbstätig sind, sind finanziell viel schlechter abgesichert, weil sie nicht einzahlen in die Sozialversicherung und in die berufliche Vorsorge. Und gerade bei einer Scheidung oder Trennung kann das zum Problem werden. Aber finanzielle Abhängigkeit macht Lea keine Angst. Im Gegenteil. Sie verbindet Abhängigkeit mit Sicherheit.
11: Mein Freund oder mein Mann wird in meine Rentenkasse einbezahlen. Und das sind solche Sachen, wo ich finde, da muss man sich auch bewusst sein, muss ich bewusst für so ein traditionelles Rollenbild entscheiden.
3: Die Lea backt gerade Brownies und tut gleichzeitig zwei Salate für den Mittag zubereiten und den Sauerteig mischen. Darum ist es auch ein bisschen laut in der Küche. Sie erzählt mir, woher die Sehnsucht nach einer traditionellen Rollenverteilung kommt. Sie ist früh von zu Hause ausgezogen, mit 16, und ist als Au-pair allein von Deutschland in die Schweiz gezogen. Und jetzt ist sie 25 und will es anders machen.
11: Ich musste sehr stark für mich selbst sein, sehr oft. Und ich finde das schön, wenn man das nicht nur stark für sich selbst sein muss, sondern wenn man auch wirklich diese Stärke ablegen kann, weil das für mich sehr anstrengend ist. Mhm. Und ich finde es einfach toll, wenn ich sagen kann, hey, ich kann schwach sein.
13: Ja. Sind deine Eltern auch traditionell?
11: Mein Vater bringt schon das Geld nach Hause. Er ist schon, er ist selbstständig. Und ich habe das schon so vorgelebt bekommen. Und auch, dass meine Mutter, sie guckt immer, wenn mein Vater zum Mittagessen nach Hause kommt, dass genau dann auf die Uhrzeit das Essen fertig ist. Und sie guckt immer, dass auch was ist, was mein Vater mag und alles. Und die sind beide glücklich, die sind seit die 15 sind, kennen die sich, die sind immer noch verheiratet, glücklich verheiratet. Also die sind wirklich wie Verliebte, frisch aus den Flitterwochen.
3: Die Lea erzählt mir, dass nicht nur ihre Eltern, sondern auch ihre Grosseltern nach dem Konzept gelebt haben. Und genau das Bild idealisieren auch viele Tradwives. Ich möchte von der Lea wissen, wie sie das sieht.
13: Das frage ich mich halt bei so Tradwives, wo sie sagen, früher war alles besser gewesen.
11: Ja.
13: Dann denkt man sich, ja, aber früher hättest du nicht mal ein Video drehen auf TikTok.
11: Genau,
13: oder so.
11: Genau. Ja.
13: Oder hättest du kein Auto fahren. Oder
11: ja, ja. Oder nicht abstimmen. Ich finde, Frauen sollten auch eine Stimme haben. Und ich finde auch, dass ich kenne viele Frauen, wo viel ambitionierter und disziplinierter sind als Männer. Ich wünsche mir einfach für meine Beziehung, ich finde es richtig cool, dass mein Freund ist im Gym. Ich denke mir so, oh, vielleicht könnte ich auch gehen. Das ist für mich inspirierend, motivierend. Und ich möchte, dass ich zu meinem Partner hochschauen kann.
3: Die Lea sagt klar, es ist nicht alles besser gewesen früher. Aber es gibt einige Aspekte, die sie gut findet. Zum Beispiel das gesunde und frische Kochen, die Haushaltstipps, das Rezept, das Bewusstsein fürs Leben, die Natur und die Gesundheit. Gleich verstecken sich aber dahinter oft verschiedene Botschaften. Diverse Studien oder wissenschaftliche Arbeiten, unter anderem von einer australischen Universität, beschäftigen sich mit der Tradwife-Szene. Sie beschreiben die Tradwife-Szene als Teil eines Online-Milieu. Darin werden verschiedene Ideologien verbunden. Traditionelle Geschlechterrollen, konservative Ideologien und zum Teil christlich-nationalistische oder sexistische Ideologien. Der Ursprung des Trends kommt aus den USA und hat sich über die sozialen Medien überall auf der Welt verbreitet. Die Lea sei zwar religiös, vermittelt aber keine bewussten Botschaften an ihre Community. Sie will sie auch nicht politisch beeinflussen.
13: Das Ding ist eben, weißt du, bei Tradwives oder bei dem Thema ist ja mega oft, das kommt ja von Amerika und es ist auch so ein bisschen eine rechte Bubble.
11: Ja, ja, auf
13: oder?
11: Ja, das ist auf
13: also
11: jeden
13: Trump-Supporters
11: Fall.
13: Und.
11: Also ich
10: unterstütze es nicht. Ich würde sagen, ich bin politisch liberal, würde ich sagen. Ich kann mich von jeder Partei, von jeder Dinge, kann ich Dinge nachvollziehen. Und manche Dinge treffen meine Meinung, manche nicht. Ich finde auch, Leute müssen arbeiten, um die Wirtschaft anzukurbeln. Das muss einfach, weil sonst geht es der Wirtschaft aber nicht mehr so gut. Aber gleichzeitig finde ich auch Umwelt ist voll wichtig. Weil wenn Leute nur an die Wirtschaft denken, dann haben wir in 50 Jahren die Welt nicht mehr. Also dann ist ja eh egal.
3: Das Essen ist fertig. Es gibt einen Wassermelonen-Feta-Salat und einen Rucola-Burrata-Salat mit karamellisierten Pfirsichschnitz und Top. Alles wunderschön angerichtet auf schönem Geschirr. Zum Trinken habe ich ein Iced Matcha Strawberry bekommen und ein Glas Wasser mit Zitronenschnitz.
10: Das sieht sehr gut aus. Ja, ich hoffe, es schmeckt so gut. So, da.
13: Sieht richtig Treadwife-Content-mässig aus.
10: Ja, aber ich mache es voll gerne. Auch nur, wenn ich und mein Freund essen oder so. So. Du nimmst so viel du willst. Wenn ich nimm das auch noch. Nimm alles.
13: Alles mag ich gerade nicht.
10: Ich muss Spucher schon mitnehmen. Sonst schmeckt es nicht so gut.
3: Lea stellt nur das Handy ab. Sie hat sich aufgenommen beim Kochen. Was ihre Absichten sind mit ihren TikTok-Videos, zu dem kommen wir später. Jetzt ein Abstecher auf die Strasse. Ich frage mich, wünschen sich mehr junge Frauen wieder traditionelle Rollenbilder? Dieses Jahr hat eine internationale Studie von Ipsos, ein globales Sozialpolitik- und Marktforschungsunternehmen, gezeigt, dass Frauen aus der Gen Z konservativer sind als frühere Generationen. Und eine aktuelle deutsche Studie vom Bundesinstitut für Bevölkerungsforschung, wo rund 3'000 Frauen zwischen 20 und 30 befragt hat, hat gezeigt, dass jede fünfte Frau das Rollenbild, das dem Tradwife-Konzept entspricht, befürwortet. Für die Schweiz gibt es keine vergleichbaren Daten. Darum mache ich mich jetzt selber auf den Weg und frage zu Oerlikon am Bahnhof junge Leute, wie sie sich die Rollenverteilung in ihrer Beziehung vorstellen. Es sind alle zwischen 17 und 28.
14: Hallo, darf ich dir eine Frage stellen?
15: Ja.
14: Wie stellst du dir die Rollenverteilung zwischen Mann und Frau in einer Beziehung vor?
15: Ausgleichen natürlich. Ich würde mal sagen, es ist 50-50.
16: Ich bin eigentlich auch voll der Meinung, dass es 50-50 ist, nicht etwas weniger, nicht der andere ein bisschen mehr.
17: Ich finde, es muss einfach gleichberechtigt sein.
18: Ich finde, die Frau und der Mann sollten gleich viel Verantwortung übernehmen, die einen.
3: Okay. Zumindest bei meiner Umfrage scheint es nicht so, dass die traditionelle Rollenverteilung für junge Menschen ein Thema ist. Und ich bin recht überrascht.
14: Könntest du dir vorstellen, mal nur Hausfrau sein? Also nur daheim sein und Kinder erziehen, kochen, Haushalt?
15: Ja, kommt darauf an, wie viel Geld man hat.
14: Ja, also hast du das Gefühl, wenn es finanziell passen würde, würdest du es machen?
15: Ja, voll.
17: Ich kenne das ganz viel in meinem Umfeld tatsächlich. Ich finde das auch okay. Ja, wieso nicht? Also ich liebe Kinder, ich will unbedingt mal Kind.
15: Also, ich könnte es mir schon vorstellen, aber wenn ich Hausfrau bin, dann heisst es nicht, dass wenn er heimkommt, dann mache ich alles. Also ich tische ihm sein Essen auf und er isst es und lässt seinen Teller einfach dort liegen.
19: Es ist ein Traum, aber grundsätzlich nein. Ich glaube, ich würde, also mir gefällt es, arbeiten gehen, rausgehen. Ich finde, das ist wirklich auch wichtig, um sich auch selber zu entwickeln. Ja.
14: So meinst du einen Traum?
19: Wer wünscht sich das nicht einfach zu Hause mit den Kindern, schon kochen?
14: Also sagen wir, dein Mann würde genug viel verdienen. Würdest du eine Hausfrau sein?
19: Dann ja. Früher war es auch so, dass Frauen zu Hause bleiben, auf Kinder aufpassen. Und jetzt ist es eher so ein Bedürfnis, würde ich mal sagen. Ein schönes Bedürfnis, vor allem eben etwas Schönes zu Hause.
14: Hast du das Gefühl, Hausfrau sein ist nicht auch ein Job?
19: Doch. Ich selber mache sehr viel zu Hause. Eben putzen, kochen, alles drum und dran. Es ist auch sehr anstrengend.
16: Ich fände es schon schön, würde jetzt meine zukünftige Frau etwas Berufliches machen und so, nicht nur zu Hause sein, damit sie auch etwas leben kann. Oder? Das ist auch wichtig.
3: Die Rollenverteilung 50-50, ja. Aber wenn es darum geht, Hausfrau zu sein, da sagen doch viele, sie können es sich vorstellen bei dieser Umfrage. Ich merke, Geld spielt aber eine grosse Rolle bei dieser Frage.
14: Ja. Hast du schon mal den Begriff Tradwife gehört?
18: Ja, halt da, dass sie am Herd steht, so dass der Mann geht arbeiten und das Sägen hat. Und sie ist einfach daheim am Putzen und bei den Kindern. Katastrophe.
16: Es kommt einfach nur mehr auf TikTok oder so vor, oder?
17: Ja, also ich glaube, ich habe es auch schon gehört, ja. Also ich verstehe es voll, dass man das zurück will, so ein bisschen zurück auch zu der Natur und so. Ich finde, heutzutage ist man viel am Handy, viel zu viel vor einem Bildschirm und vergleicht sich und so. Und ich glaube, das ist so ein Punkt, wo ich denke, ja, sie wollen wie ein bisschen zurück, so.
20: Also ich kenne eine Influencerin und sie filmt, wie sie wohnt in einem Cottage und so. Sie arbeitet mit Tieren, mit Kühen und so. So, sie hat 30 Kinder oder wie viel. Ich finde so ein Familie-Vibe und so. Es sieht so schön aus.
14: Mhm. Aber hast du nicht das Gefühl, das ist einfach nur Fake, nicht Realität?
20: Natürlich, das ist sowieso fake, weil du kannst nicht Kindern zeigen, was die immer genau jeden Tag, jede Sekunde machen.
14: Kannst du dir vorstellen, so ein traditional wife sein?
20: Nein, mehr modern.
14: Was heisst für dich modern?
20: Naja, dass ich trotzdem mit hohem Hals halt meine Hobbys mache und mich weiter als Person bilde.
16: Der Begriff Tradwife über Instagram, das halt fast wie so ein bisschen zelebriert wird und so ein bisschen halt in dem Sinne gepusht wird und andere dann das Gefühl haben, dass sie müssen jetzt das auch machen oder das ist die Erwartung, dann finde ich es recht problematisch.
3: Die Jungen können, so dünkt es mich, sehr wohl zwischen einer Social-Media-Tradwife und einer Hausfrau, die einfach zuhause ist, ohne das zu romantisieren, gut unterscheiden. Auf der Straße ist mir der Eindruck entstanden, dass man eher negativ eingestellt ist gegenüber dieser Tradwife-Szene auf den sozialen Medien. Und gleich haben die Inhalte Millionen von Klicks und Likes. Warum? Laut der neuseeländischen Soziologin und Tradwife-Forscherin Sophia Sykes gibt es verschiedene Gründe für den Erfolg des Trends. Einerseits möchte Social Media aus einem eigentlich alten Familienmodell einen Lifestyle, der sehr schön und ästhetisch inszeniert wird. Die Algorithmen verstärken das, weil man, sobald man sich für so Content interessiert, immer mehr Ähnliches gezeigt bekommt. Dazu kommt eine gewisse Sehnsucht nach einer vermeintlich einfacheren, traditionellen Zeit, wie verschiedene Forschende beschreiben. Psychologinnen von der Universität Maryland in den USA schreiben in einem Paper, Tradwife-Content schafft mit Nostalgie und dem Wunsch nach einer vermeintlich einfacheren Vergangenheit. Gleichzeitig erleben viele junge Frauen einen grossen Leistungsdruck. Im Job erfolgreich sein, sich selber optimieren und gleichzeitig Haushalt und Familie managen. Der Tradwife-Lifestyle kann da wie ein Gegenentwurf wirken. Und jetzt noch kurz eine Einordnung zu den Begriffen. Es gibt einen wichtigen Unterschied zwischen Tradwives auf Social Media und der klassischen Vorstellung der Hausfrauen, die es in Europa seit dem Ende des Zweiten Weltkriegs gibt. Tradwives verdienen mit ihrem Content auf Social Media sehr häufig Geld. Es steckt also ein Geschäftsmodell dahinter. Oft entsprechen aber die Werte, die die Tradwives vermitteln, den klassischen traditionellen Rollenbildern. Beispielsweise die Aufteilung, schaffen Haushalt oder auch die Art und Weise, was man kocht, regional, gesund und unverarbeitet und wie man das Familienleben ins Zentrum stellt. Und wenn man aber die aktuellen Zahlen anschaut, es gibt heute weniger erwerbslose Frauen als früher. In den letzten 15 Jahren ist die Zahl stark gesunken. 2015 hat es noch rund 19% von anderen Paarhaushalten, die nach dem Modell gelebt haben. Der Mann arbeitet 100%, die Frau ist zuhause. 2025 sind es nur noch rund 9% von allen Paarhaushalten. Laut dem Bundesamt für Gesundheit sind in der Schweiz aber immer noch eher die Frauen mehr in der Verantwortung für Care-Arbeit. Tendenziell bleiben die Frauen eher zuhause und reduzieren ihr Pensum.
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Die Nachrichten von SRF um 4 mit Roger Brendlin. In den USA sind weitere Fälle bekannt geworden, bei denen eine künstliche Intelligenz eigenmächtig gehandelt hat. Betroffen sind erneut KI-Programme des ChatGPT-Entwicklers OpenAI. Das Unternehmen hat bestätigt, dass eine KI in 53 Fällen Bilder von Nutzerinnen und Nutzern ins Internet gestellt hat. Ein Großteil sei inzwischen wieder entfernt worden. Die Bilder stammen aus Daten, die OpenAI zum Training seiner KI verwendet. Weiter haben KI-Programme auf US-Regierungsseiten zugegriffen. OpenAI bestätigt Medienberichte, wonach eine KI auf die Seiten der Statistikbehörde und der Börsenaufsicht eingedrungen sei, mithilfe eines Zugangsschlüssels, den das Programm im Internet gefunden habe. Seit Juli sind bereits mehr als 15 solche und ähnliche Vorfälle mit KI von OpenAI bekannt geworden. Die Social-Media-Plattform TikTok muss dem US-Bundesstaat Alabama mindestens 100 Millionen Dollar bezahlen und mit technischen Sperren dafür sorgen, dass Jugendliche die App nur noch 2 Stunden pro Tag nutzen können. Darauf haben sich TikTok und Alabama geeinigt, wie der Generalstaatsanwalt des Bundesstaats mitteilt. Alabama hatte TikTok vorgeworfen, die App mache Jugendliche süchtig und täusche Eltern über den Schutz von Minderjährigen. Mit der Einigung ist ein Prozess gegen TikTok abgewendet worden, der am Montag hätte beginnen sollen. Es wäre das erste Verfahren gewesen eines US-Bundesstaates gegen TikTok. Zahlreiche weitere Bundesstaaten haben ebenfalls geklagt, diese Verfahren laufen weiter. Der Facebook- und Instagram-Konzern Meta hatte sich bereits im August mit allen Bundesstaaten gemeinsam in den USA geeinigt,

0: Saudi-Arabien ist in der Nacht erneut von der Houthi-Miliz aus dem Jemen angegriffen worden. Die saudisch geführte Militärkoalition hat nach eigenen Angaben 2 ballistische Raketen und 2 Drohnen abgefangen. Die vom Iran unterstützten Houthi greifen Saudi-Arabien seit Juli immer wieder an, unter anderem Städte, Energieanlagen oder auch Schiffe im Roten Meer. Das Wetter, der Samstag ist meistens sonnig heute bei rund 25 Grad am Nachmittag. Einzig im Süden gibt es am Vormittag noch Hochnebel. Das waren Nachrichten von Radio SRF, verantwortlich Roger Brändlin.
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3: Wie baut man neben einem Meisterwerk? Seit fast 30 Jahren steht in Riehen bei Basel die Fondation Bayerler von Renzo Piano. Nun erweitert Peter Zumthor das Museum mit 3 neuen Gebäuden und einem bisher privaten historischen Park, der nun geöffnet wird. Wie fügt man so etwas hinzu, ohne das Bestehende zu kopieren oder zu übertrumpfen? Ab Samstag ist das neue Ensemble schrittweise fürs Publikum zugänglich und zu Gast jetzt bei mir live im Studio Stefan Zucker. Guten Morgen.
4: Guten Morgen.
3: SRF-Journalist, der Peter Zumthor bereits nach Los Angeles zu dessen Museumsneubau dort begleitet hat für uns dieses Jahr. Herzlich willkommen.
4: Hallo.
3: Stefan, was war dein erster Eindruck, als du nun sein neues Werk da exklusiv in Riehen diese Woche sehen durftest?
4: Also der erste Eindruck war, man kommt ja da in diesen Park, in diesen wunderbaren Park rein von der Fondation Bayerler und als erstes sieht man einen Pavillon. Dann denkt man, okay, also ein Pavillon allein kann es nicht sein. Wo ist der Rest? Und ist ein bisschen überrascht, dass man nur das sieht. Und wenn man ein bisschen reingeht, sieht man dieses Hauptwerk von Zumthor, der das gebaut hat, ein bisschen später. Und das ist dann schon sehr eindrücklich.
3: Mhm. Also, und wenn ich die Fondation Bayerler kenne, was viele, die uns jetzt zuhören, wahrscheinlich tun, aber seit Jahren vielleicht nicht mehr dort waren, was ist dann jetzt plötzlich anders?
4: Also anders ist sicher mehr Fläche, also mehr Ausstellungsfläche. Es hat einen zusätzlichen Park gegeben und es hat, wie gesagt, 3 neue Gebäude. Also die Aufgabe war eigentlich, die Fondation wollte sich vergrößern, hat einen Wettbewerb ausgeschrieben, einen Erweiterungsbau zu machen. Bei diesem Wettbewerb waren alle internationalen großen Architekturfirmen dabei und auch Peter Zumthor, obwohl, wie er sagt, er musste überredet werden, dass er da mitmacht, weil er keine Wettbewerbe mehr macht, weil er schon so groß ist als Star-Architekt. Jedenfalls hat er sich überreden lassen und hat dann auch diesen Wettbewerb gewonnen.
3: Was hat dich denn beim ersten Rundgang am meisten überrascht?
4: Also überrascht hat mich eigentlich, dass es eben nicht ein Gebäude ist. Mhm. Also Zumthor hat es geschafft, aus einem Gebäude 3 zu machen und so die verschiedenen Funktionen eines Museums aufzuteilen. Also er hat sozusagen das Museum zerlegt in ihre Einzelteile und aus jedem Teil ein eigenes Gebäude gemacht. Man könnte jetzt sagen, da kommt der Architekt und braucht mehr Fläche, weil er alles aufteilt. Oder man könnte sagen, er hat es schlau gemacht und hat also nicht einen Riegel gebaut, wie man das oft macht, an die Parzelle einfach ein längliches Haus, sondern hat wirklich die Funktion. Also hat die Gebäude den Funktionen angepasst. Also es gibt den Pavillon, es gibt das Museum nur für die Kunst, ganz wichtig für Zumthor, und es gibt das Bürogebäude.
3: Du hast gesagt, er musste überredet werden, dass er überhaupt am Wettbewerb mitmacht. Das ist interessant. Es war ja auch nicht ein richtig öffentlicher Wettbewerb, sondern da wurden die Architekturbüros berufen von Privaten. Dazu kommen wir bestimmt auch noch. Aber ich glaube, für Zumthor war es auch ein bisschen ein Heimspiel. Hören wir ihn doch kurz noch zu, weil er hat sich ja auch in dieser Gegend das erste Mal verliebt, wenn man so will.
5: Ja, das war schön. Meine erste Freundin mit 20, die wohnte da oben. Oder? Und ich war 5 Kilometer in diese Richtung. Und so haben wir da, sind wir hier und her. Das ist Heimat. Ich kenne die Wolkenbilder, ich kenne den Spätsommermorgen wie heute und das kenne ich alles. So bin ich aufgewachsen. Es ist von mir aus gesehen ein bisschen wie eine Liebeserklärung an den Ort, wo ich herkomme. Mit Jurakalk, diesen Materialien und mit den Hölzern.

0: Das sehen die Leute, glaube ich, auch. Also sie spüren es.
1: Das ist eine Liebeserklärung an den Ort, wo ich herkomme.
2: Also diese Rückkehr nach Basel, er ist ja Basler, ja. Also und ist aber dann ins Graubünden ausgewandert, schon fast, muss man sagen, hat dort sein Büro. Nach Haldenstein, genau. Und das ist sein erster Bau, glaube ich, in Basel. Und er war schon recht stolz, dass er das tun durfte und eben angefragt wurde. Und dementsprechend hat er sich auch mit diesen Materialien auseinandergesetzt. Darum dieser Jura-Kalkstein, der ja ganz wichtig wird, auch für die Fassade und überhaupt für das neue Gebäude und mindestens der Ausstellungsteil. Das ist so diese Referenz an die Gegend, die er jetzt da erwähnt.
1: Interessant. Dann nimm uns doch einmal in ein solches Gebäude mit. Also wenn wir in das Wies-Museum betreten, genau, das eine Gebäude zum Beispiel, was nimmt man da zuerst wahr?
2: Also das Wies-Museum ist jetzt ein dreistöckiges Museumsgebäude. Das ist das Zentrale von dieser Erweiterung, oder? Da, man muss auch sagen, wenn man reinkommt, bevor man reinkommt, hat man diese Fassaden, die sind eben aus diesem Jura-Kalkstein, sehr grob gehalten. Alles so Hand, also es ist eigentlich Fuß gemacht, weil es ist Stampfbeton. Also das heißt, der Jura-Kalkstein wird gemischt mit Zement und dann stampft man das zusammen, dann macht man so Lagen und dann setzt man zusammen. Das geht relativ lange, das zu bauen. Und das ist aber eine dieser, wie immer bei Zumthor, Spezialitäten, dass er will, dass es sozusagen handgemacht oder speziell für den Ort gemacht wird. Mhm. Und da spürt man, wenn man reinkommt, man kann diese Fassade, ist wirklich grob, man spürt einfach das Material. Und dann kommt man rein und das Erstaunliche an diesem Gebäude ist, es gibt keine Eingangshalle. Sozusagen, man kommt rein in die Tür und man sieht sofort ein Kunstwerk. Also man wird nicht so, beim Renzo Piano, aber gibt es ja eine Kasse, es gibt eine Eingangshalle, es gibt einen Shop und so weiter. Zum Tor hat alles rausgeschmissen, man kommt sofort in den Ausstellungsraum und sieht die Kunst. Das heißt, die ganzen anderen Funktionen interessieren ihn nicht. Da ist er relativ radikal. Und dann kommt man rein und dann hat er wirklich, er hat ja eine Art Y gebaut. Der Grundriss dieses Gebäudes ist ein Y in den Park gestellt. Das hat ja diesen schönen Park rundum, der ist neu, auf den komme ich vielleicht später noch zu reden. Und dieses Y liegt so im Park, weil es eben alten Baumbestand hat, da musste er rundherum bauen etc. Und das hat er aber recht geschickt gemacht. Und wenn man dann drin ist, in diesem Y, hat man die beiden Schenkel vom Y zum Beispiel. Das sind so einzelne Räume. Und die kann man so abgehen. Und da sind die, der Boden ist Terrazzoboden, die Decke so heller Beton. Wirklich alles sehr schöne Materialien. Auch wie immer, die Handläufe sind an die Hand angepasst. Alles sehr edel gemacht. Und sehr wichtig auch für ihn sind die Panoramafenster. Also er hat... auf jedem Stockwerk hat er in jeden Raum hat er so ein Panorama, ein oder zwei Panoramafenster eingebaut. Und da kommt einfach das Tageslicht von der Seite. Also das ist natürlich ganz was anderes wie jetzt zum Beispiel Renzo Piano, wo das Licht vor allem von oben kommt. Man sieht das alles, also das Tageslicht kommt wirklich rein von der Seite.
1: Also man kommt in den Raum und spürt zum Tor sofort, wenn ich dir so zuhöre. Und ich fand es noch schön, wie er dir gegenüber auch beschrieben hat, er sieht ja sein Werk, bevor es dann wirklich hier steht, bereits im Kopf.
0: Ich vergleiche, weil das Ganze habe ich schon am Anfang gesehen, im Kopf. Und dann haben wir das entwickelt über lange Zeit, bis es stimmt. Und jetzt muss ich schauen, sieht das so aus, wie ich mir das immer vorgestellt habe, im Prozess. Es ist eigentlich wie immer, es sieht genauso aus, aber eigentlich ein bisschen besser. Weil die Bilder im Kopf, das ist nicht Material. Und jetzt ist das Material, Baustoff, und da ist die Sonne und der Schatten und so weiter. Und das Glitzern in den Augen von seinem Licht da und so weiter. Okay, und das ist natürlich die richtige Welt. Die veredelt die Dinge, wenn sie gut gemacht sind.
1: Die veredeln die Dinge, wenn sie gut gemacht sind. Du musstest schmunzeln beim Zuhören. Er übertrifft seine Vorstellungen.
2: Ja. Man merkt einfach, er ist nicht bescheiden. Mhm. Er weiß, was er baut. Er weiß, es ist gut. Oder er glaubt zu wissen, dass es gut ist. Also inzwischen ist er auch schon 82, hat schon einiges gebaut. Und es ist wie klar, seine Handschrift ist zu erkennen. Und Er gehört zu diesen Star-Architekten, da kann man ihm nichts mehr vormachen.
1: Und wenn du jetzt durch dieses fertige Haus mit uns gehst, so versteht man auch, was er da damit meint, jetzt mit dieser Atmosphäre.
2: Ja, also ich meine eben, es gibt ja bei jedem Gebäude so eine Art Konzept, wie man sich durch bewegen sollte eigentlich, oder? Und bei diesem Museum, wie gesagt, sind drei Stockwerke, man kommt rein, er redet dann vom Dorf, wie man vom Dorf sozusagen sich reinschlauft in diesen Eingang, dieses Museum, weil es gibt ja dieses Sträßchen eben, das Sträßchen ist die Verbindung vom Dorf zur Natur, also es gibt das Dorf auf der einen Seite, die langen Erle auf der anderen Seite und das Museum steht dazwischen. Das heißt, man schlauft sich rein, man kommt auf diesen Weg, in diesen Eingang und dann kommt dieses Y rein und dann spiralförmig geht man dann rauf in den ersten, in den zweiten, dritten Stock und ganz oben hat er eine Terrasse gebaut. Also man kommt dann wieder raus auf diese Terrasse und guckt über den Park. Man sieht zwar den Pianobau so ein bisschen, aber weit weg, also eben in dem Sinne nicht so viel Referenz. Und dann hat er was ganz Interessantes gemacht. Er hat sozusagen die Nottreppe, die es braucht für so ein Gebäude, ja, hat er in die Mauer reingebaut. Und da kommt man über diese Treppe wieder runter in den Park. Also man kann natürlich auch mit dem Lift runtergehen.
1: Nicht nur als Nottreppe.
2: Genau, sondern es wird richtig benutzt. Also man kommt rein, also man ist auf dieser Terrasse und dann zwischen den Mauern geht man wieder runter. Und das ist eine recht interessante Abfolge, wie man sich halt dann durch dieses Museum bewegt. Muss ich sagen, das fand ich sehr gelungen. Und dann dieser Park unten, wirklich ein wunderschöner Park.
1: Man und das ist ja auch ihm immer wichtig, dass er die Natur oder inszeniert durch den Blick in die durch die Fenster raus. Ist das nicht vielleicht auch ein bisschen riskant jetzt für die Kunst?
2: Oder? Ja, das ist natürlich die Frage, oder? Der Architekt will schönes Licht von außen. Die Kuratoren wollen geschützte Kunstwerke, die nicht zu festem Licht ausgesetzt sind. Das heißt, da gibt es einen Widerstreit. Das war in Los Angeles auch schon so, ist ja auch alles von der Seite offen dort und die Kuratoren haben sich die Haare gerauft, weil sie dachten, ach Gott, die Kunstwerke mit so viel Sonnenlicht, das geht nicht. In Basel ist es ein bisschen anders. Also erstens ändert sich das Licht die ganze Zeit, oder? Weil je nachdem Jahreszeit oder eben auch Tageszeit. Das heißt, es kompensiert das Licht immer auch durch das Licht im Raum selber, die Lampen, die es an der Decke hat. Das ist so wie ein System. Tageslicht, Kunstlicht zusammen ergibt dann eine gewisse Helligkeit. Und ja, sein Argument ist eigentlich immer, ja, man kann ja auch ein Kunstwerk in Schatten stellen, muss ja nicht gerade ans Fenster. Oder was er auch gemacht hat, er baut dann so kleine Kabinette rein. Das hat jetzt in dem, im Museum hat es auch einzelne so Räume, die so Kabinette sind, klein, da hat es keine Fenster und dort kann man so heikle Sachen reintun, wenn man will.
1: Wenn es die Architektur zulässt. Was ich auch interessant gefunden habe, ist, dass er ja dem klassischen White Cube relativ kritisch gegenübersteht, aber das ist ja jetzt mit diesem Jura-Kalk verschuldet, dass das alles ein bisschen dieses kalkige, weißliche, sterile hat dann.
2: Also man kann sagen, also ich würde jetzt sagen, so nah an den White Cube ist er bisher noch nie gekommen wie jetzt hier. Also die Wände sind schon auch mit diesem Jura-Kalkstein durchsetzt. Also eben, es ist so beigelich weiß und man spürt auch ein bisschen die Rauheit und eben dieses Kalkige, das spürt man. Aber es sind glatte Wände und es ist eben nicht wie sonst. Hat er ja Beton oder Zement, also es sind ja Betonwände normalerweise. In L.A. ist es so, in Bregenz ist es so. Und dann kommt die Kunst drauf. Und hier ist es schon ein bisschen Galerien-like, könnte man sagen. Und das kann man besser oder weniger gut finden, aber die Atmosphäre bleibt recht gut. Also man geht gern rein, man sieht sich das an mit den Fenstern.
1: Also die typische Atmosphäre, die man von seinen
2: genau, die spürt kennt. Man. Ja. Mhm. Das ist schon recht toll, muss man sagen.
1: Vielleicht können wir noch an einem Beispiel sagen, was denn da jetzt sogar für Kunst auch hängt, die du bei der Eröffnungsausstellung Constellations gesehen hast. Das berühmte Seerosenbild von Monet kennen vielleicht einige, genau, die schon mal da waren. Was ist jetzt mit diesem Bild passiert?
2: Also sie haben es natürlich, es hing ja vorher beim Emerenzio, also vorher. Sie haben Sammlungsräume, aber die sind ja nicht fix, weil sie die Sonderausstellung haben etc. Jetzt haben sie dieses eine Seerosenbild in diesen Neubau, in dieses Wiesmuseum reingetan. Und das hängt natürlich jetzt genau neben so einem Panoramafenster. Das heißt, man sieht jetzt, man kann jetzt diesen Ausblick auf diesen Seerosenteich gemalt von Monet und gleichzeitig kann man rausgucken auf den Park Und dort hat es auch einen Seerosenteich.
1: Konkurrenziert wieder die Natur.
2: Haben sie auch reingebaut oder war schon, das weiß ich jetzt nicht. Und diese, natürlich das ist schön, weil man dann beides sehen kann und man kann verweilen auf dem einen oder auf dem anderen. Und das ist schon sehr attraktiv.
1: Gibt es ein Kunstwerk, das dir aufgefallen ist, das vielleicht besonders gut funktioniert und sich nicht konkurrenziert? Oder also, vielleicht ist es auch eine Bereicherung, oder?
2: Ja, nee, interessanterweise haben die ganz am Anfang, wenn man reinkommt, gibt es ein Wolfgang Tillmanns Bild, also eine Fotografie von Wolfgang Tillmanns, diesem deutschen Fotografen. Und das ist gleich das erste Bild, das man sieht an der Wand. Und das ist eigentlich ein Ausblick auf auch einen Park oder auf einen Baum oder irgend sowas, ganz grün. Und man merkt natürlich sofort, dort hat es natürlich kein Fenster, es ist nur dieses Foto und das Foto wird zum Fenster. Ja. Also man will den Zuschauer oder den Besucher auch sagen, so ist das gemeint. Es ist ein Museum, wo man rausgucken kann. Mhm. Also wie ein Statement, also ein interessantes Bild. Das ist halt gleich am Anfang der Ausstellung. Aber es hat auch anders, sie haben einen Stock gemacht, nur Surrealismus. Da gibt es ein paar Magritte-Bilder, die sehr schön sind, die aus verschiedenen Sammlungen stammen. Sie haben ein Thema, ist nur Wasser. Das ist auch, also sie haben ein bisschen zusammengestückelt, auch aus den verschiedenen, also sie haben ja die eigene Sammlung, die Beiler-Sammlung eigentlich. Aber sie haben ja auch befreundete Sammler, die, also Mäzene und befreundete Sammlungen, die angehängt sind am Museum. Und da hat es auch sehr viele Bilder von diesen Sammlern drin.
1: Zumthor hat ja gerade nicht nur neue Räume für Bilder gebaut, eigentlich verändert sich die ganze Fondation Baehler. Dazu kommen wir gleich. 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Zu Gast im Kulturplatz Talk ist Stefan Zucker, SRF-Journalist und Filmemacher. Er hat Peter Zumthor bereits nach L.A. zu seinem Neubau begleitet des Museums und hat nun sein neuestes Werk für uns besichtigt, die Erweiterung des Baehler Museums in Riehen, die ab morgen schrittweise fürs Publikum zugänglich ist. Bis das soweit war, hat es ziemlich lange gedauert, wie dir auch Sam Keller, Direktor der Fondation Baehler, bestätigt hat.
3: Gute Dinge brauchen ihre Zeit, insbesondere wenn man in einer denkmalgeschützten Umgebung arbeitet und auch wo es wunderbare alte Bäume hat, da muss man alles sorgfältig abklären und machen. Das braucht seine Zeit und das andere ist, weil es eben handwerklich gemacht ist. Das Handwerk braucht seine Zeit und darum geht es halt auch 10 Jahre. Zum Beispiel allein die Außenmauern, sie sind von Hand gestampft. Das Jura-Kalkstein hat über ein Jahr gedauert, das zu machen. Man muss sich die Zeit nehmen, dafür kommt Qualität raus.
1: Es hat 10 Jahre gedauert. Wie schätzt du diese Aussage ein?
2: Also ich glaube, wenn man Zumthor anfragt für einen Bau, weiß man meistens, dass es recht lang dauert. Das ist in dem Fall auch. Obwohl ich finde, jetzt 10 Jahre ist ja vor allem, ich glaube, der Bau war 4 Jahre, vorher waren die ganzen Abklärungen. Eben Denkmal, er hat ja diesen Pavillon in den Park gebaut. Der Park ist denkmalgeschützt. Also eigentlich hätte ihn gar nicht reinbauen können, dürfen, ja auch immer. Sie haben dann trotzdem die Denkmalpflege überzeugt, wie auch immer. Der Pavillon steht jetzt im Park.
1: Dazu hat Herr Peter Zumthor auch Stellung genommen.
0: Da drüben gibt es diesen Pavillon im Park, der für die ganze Anlage dient. Und das war nicht erlaubt. Da bin ich ein Risiko eingegangen, weil die Denkmalpflege hat das denen verboten, da drüben zu bauen. Und im Wettbewerb war das verboten. Ich habe riskiert, dass ich ausgeschlossen werde.
2: Ein Risiko, eindeutig. Er wollte einfach seine Aufteilung und hat es wahrscheinlich riskiert und am Schluss hat es funktioniert. Aber ich muss sagen, es ist schon, also für die Fondation, für das Erlebnis in dem Park ist es schon recht gut, weil die Fondation macht ja auch viele Veranstaltungen, Konzerte etc. und sie hatten bis jetzt kein Pavillon, wo sie das machen konnten oder nur draußen. Mhm. Ja. Und mit diesem Pavillon können sie natürlich das jetzt tun. Und ich meine, ein Grund, ein Museum zu erweitern, in der heutigen Zeit ist ja, das Museum alleine nur mit Kunst, das reicht nicht. Man muss einen Begegnungsort schaffen, man muss Leute anziehen, man muss Veranstaltungen machen und so weiter, damit die Leute kommen. Und das ist ja ein Riehen. Das heißt, die Leute müssen wirklich dorthin kommen. Und da muss man was bieten. Und das machen die jetzt wahrscheinlich noch mehr.
1: Mhm. Und da waren ja noch diese wunderschönen 200 Jahre alten Bäume. Ich glaube, das war ganz, deshalb hat es auch diese Y-Form gegeben. Man hat wirklich einmal rund um diese Bäume geplant. Wie extrem war das jetzt so?
2: Ich glaube, zum Teil hat sich einfach an dieser Parkanlage angepasst, oder? Es gibt die Parzelle mit dem Park, es gibt dort, also es standen vorher so 3 kleine Einfamilienhäuser dort, die wurden dann abgerissen. Auf dieser Parzelle hat er dann gebaut und er konnte einfach nicht so weit in den Park reingehen. Und die alten Bäume, da hat er diese Form natürlich schon so gewählt, dass er diese, er musste sie stehen lassen. Also es war wie klar. Und da hat er einfach rundherum gebaut. Das funktioniert aber gut, weil die Bäume sozusagen ja auch diese Wirkung aufs Museum und dann durch die Fenster auch ins Museum haben. Und das ist toll. Vor allem ist es toll, sich in diesen Park zu bewegen, muss man natürlich sagen. Manchmal hat man das Gefühl, der Park ist stiehlt dem Museum die Shows, ist ein bisschen gemein, aber dieser Park ist wirklich, der war privat bisher und ist jetzt öffentlich geworden. Und da ist so verwunschen, es hat ein bisschen Kunst drin und kann drin rumlaufen. So. Ist wirklich sehr schön, sehr zu empfehlen für all die, die einfach also auch Kunst sehen wollen, aber auch ein bisschen rumwandern.
1: Und Peter Zumthor hat auch noch einmal erklärt, weshalb er hat ja diese drei verschiedenen Gebäude vorgeschlagen. Hören wir ihn ein letztes Mal.
0: Aus Respekt vor allem, vor allen. Okay, ich war da und habe gesehen, dass diese drei Volumina alle hier hätten platziert sein sollen, oder? Und dann habe ich gesagt, das will ich, das finde ich nicht gut. Man sollte die Kunst sein lassen und nicht noch mit, dass ich noch die Rahmenwerkstatt und die Leute nehmen Kaffee und all dieses Zeugs, wie es in vielen Museen ist, dass das einfach alles zusammen, gewisse Räume sind Kunst, die anderen sind kommerziell, die anderen. Das ist ja da gelungen, das ist nur Kunst. Da wird auch nichts verkauft. Sehr gut.
1: Sehr gut, dass da nichts verkauft wird.
2: Also wir können noch eben diese Unterteilung der Funktionen, oder? Das ist ja das, was er macht. Er will das eine nur so sein lassen und das andere, das Büro nur Büro, die Kunst nur Kunst und die Veranstaltung nur Veranstaltung. Dieses Aufteilen. Und normal ist das Museum immer genau anders. Man pappt eigentlich alles zusammen, weil es braucht die Administration, es braucht Klar. den Rest. Und, so. Und jetzt hat er es auseinandergenommen. Und man kann ja, also interessant ist auch, dass dieses Bürogebäude ist fast identisch zu seinem Atelier in Haldenstein. Es ist aus Holz, also die Fassade ist aus Holz. Und es sieht wirklich sehr ähnlich aus wie sein eigenes Architekturbüro. Und da staunt man schon ein bisschen. Es ist auch völlig anders wie der Kalkstein auf der anderen Seite. Das ist zwar aus Past, ja, weil es Holz ist und relativ warm und so. Aber man merkt, es ist ein vereinfachtes Gebäude. Also er gibt dem Büro sozusagen einfach die einfachste Struktur, die er sich vorstellen kann. Und das ist dann das.
1: Und weshalb ist das jetzt auch für die Fondation Bärler gut, diese Erweiterung überhaupt? Das will die Fondation künftig sein?
2: Also die Fondation ist natürlich gewachsen in den letzten 30 Jahren, logischerweise. Also es gab beim Renzo Piano gab es schon eine kleine Erweiterung, schon in den ersten Jahren, als es zu klein war. Und jetzt kommen natürlich viel, viel mehr Platz dazu. Ein zusätzlicher Park plus 1500 Quadratmeter Ausstellungsfläche kommen dazu. Und die Fondation hatte bis jetzt immer das Problem, dass sie ihre Sammlung nicht zeigen konnte. Sie hatten also schon einen Teil, oder? Aber sie hatten dann die Sonderausstellungen, die 3-4 Mal im Jahr machen sie das, glaube ich. Und da mussten sie immer alles andere schließen. Und wenn sie umbauen, können sie nur ein bisschen zeigen. Also so groß wie der Renzo Piano Bau scheint, so viel Platz hat es dann doch nicht, wenn man eben so Sonderausstellungen macht, wie jetzt Pierre Hugo, glaube ich, das letzte. Und man sieht, die Sammlung kam natürlich zu kurz. Und jetzt können sie in diesem neuen Gebäude, in diesem Wies-Museum, können sie jetzt mehr Sammlung zeigen, aber sie könnten auch ganze Sonderausstellungen machen. Sie haben jetzt einfach für beides Platz. Aber lustigerweise muss man schon sagen, die Fondation, die eigene Sammlung ist ungefähr 400 Bilder, soweit ich weiß. Und das ist ja nicht so, es sind zwar alles viel Hochkarätiges dabei, aber wenn man vergleicht mit dem Kunstmuseum Basel zum Beispiel, öffentliches Museum, die haben 300.000 Bilder. Das ist völlig was anderes. Die Fondation ist eine Art Boutique-Museum. Oder viel kleiner, viel exklusiver.
1: Sie wurde ja auch privat finanziert, oder? Gleichzeitig tragen die zwei neuen Gebäude auch die Namen ihrer Förderer, also Wies-Museum, Ammann-Pavillon. Wie stark prägen diese privaten Mäzene solche Institutionen?
2: Tja, was kann man da sagen? Sie prägen die ziemlich stark. Also Wies ist ja der Präsident der Bayerler Stiftung, schon sehr lange dabei, hat sehr viel Geld, ist auch einer der größten Kunstförderer in der Schweiz überhaupt. Also er hat jetzt diese 100, also es war nicht, also die Finanzierung war 120 Millionen für diese drei Gebäude und für den Landkauf etc. Er hat den größten Teil, so wie weit wir wissen, finanziert, wie viel genau wissen wir nicht. Und seine Sammlung, er hat auch eine eigene Kunstsammlung, eine recht große, und die ist natürlich dort auch ausgestellt. Das heißt, in diesem Neubau sieht man natürlich auch, eben die René Magritte kommen zum Teil von der Wies-Sammlung oder auch andere Sachen. Und bei Amann ist es ein bisschen ähnlich. Amann hat wahrscheinlich jetzt einfach der Name Amann, das ist ein Kunsthändler gewesen, der hat jetzt einen Teil dieser Kunstwerke im Museum jetzt auch zeigt und einen Teil mitfinanziert.
1: Und wenn jetzt sich jemand fragt, wie nachhaltig ist das, wie lange wird es dauern, bis die Öffentlichkeit diese Erweiterung mittragen muss? Wenn man ein Museum erweitert, wird das ja auch immer teurer in der Unterhaltung.
2: Ja, das ist die Frage. Also Sam Keller sagt sowas wie, das Geld oder die Finanzierung reicht für die ersten paar Jahre, für die Betriebskosten, das sollte also gehen. Aber ja, in der Zukunft wissen wir das natürlich nicht, weil es wird teuer. Neues Gebäude, mehr Personal, mehr Fläche. Das sieht man bei den anderen Museen, vor allem bei den öffentlichen. Basel hatte zu wenig Geld nach dem Umbau. Zürich ist jetzt dran, mehr Geld zu wollen in der Abstimmung, weil sie umgebaut haben. Wie das bei Beiler sein wird, wissen wir nicht. Also sie kriegen ja vom Kanton Basel kriegen sie ein bisschen Förderung, aber das ist vielleicht 10% von ihrem ganzen Budget.
1: Die Zeit wird es zeigen. Ab Samstag kann sich auch das Publikum erstmal sein Bild davon machen und wenn ich dir so zugehört habe, vielleicht auch mal mit der Picknickdecke unter einen schönen alten Baum liegen und ein Buch lesen, ohne Eintritt zu bezahlen.
2: Stimmt das? Wäre keine schlechte Idee.
1: Vielen herzlichen Dank für das Gespräch, Stefan Zucker, dass du uns dorthin geführt hast.
2: Es war mir ein Vergnügen.
1: Das neue Ensemble der drei Zumthor-Gebäude öffnet dieses Wochenende zunächst schrittweise. Vollständig eröffnet wird es dann im Januar 2027. Mein Gast im Kulturplatz Talk war Stefan Zucker, SRF-Journalist und Filmemacher, der Peter Zumthor auch nach Los Angeles zu dessen neuen Museumsbau begleitet hat. Unser Gespräch können Sie jederzeit nachhören in der Audiobibliothek srf.ch. Ich bin Rahel Giger.

0: Die Nachrichten von SRF um 16:30 mit Roger Brändlin. In den USA sind weitere Fälle bekannt geworden, bei denen eine künstliche Intelligenz eigenmächtig gehandelt hat. Betroffen sind erneut KI-Programme des ChatGPT-Entwicklers OpenAI. Das Unternehmen hat bestätigt, dass eine KI in 53 Fällen Bilder von Nutzerinnen und Nutzern ins Internet gestellt hat. Ein Großteil sei inzwischen wieder entfernt worden. Diese Bilder stammen aus Daten, die OpenAI zum Training seiner KI verwendet. Weiter haben KI-Programme auf US-Regierungsseiten zugegriffen. OpenAI bestätigte Medienberichte, wonach eine KI auf die Seiten der Statistikbehörde und der Börsenaufsicht eingedrungen sei. Mithilfe eines Zugangsschlüssels, den das Programm im Internet gefunden habe. Seit Juli sind bereits mehr als 15 solche oder ähnliche Fälle mit KI von OpenAI bekannt geworden. Die Social-Media-Plattform TikTok muss dem US-Bundesstaat Alabama mindestens 100 Millionen Dollar bezahlen und mit technischen Sperren dafür sorgen, dass Jugendliche die App nur noch 2 Stunden pro Tag nutzen. Darauf haben sich TikTok und Alabama geeinigt, wie der Generalstaatsanwalt des Bundesstaats mitteilt. Alabama hatte TikTok vorgeworfen, die App mache Jugendliche süchtig und täusche Eltern über den Schutz von Minderjährigen. Mit der Einigung ist ein Prozess gegen TikTok abgewendet worden, der am Montag hätte beginnen sollen. Es wäre das erste Verfahren eines US-Bundesstaats gegen TikTok gewesen. Zahlreiche weitere Bundesstaaten haben ebenfalls geklagt. Diese Verfahren laufen weiter. Der Facebook- und Instagram-Konzern Meta hatte sich bereits im August mit allen Bundesstaaten in den USA gemeinsam geeinigt und zahlt rund 17 Milliarden Dollar. Im zürcherischen Dübendorf ist ein 15-Jähriger bei einer Mutprobe in Lebensgefahr geraten. Er ließ sich von einem 14-Jährigen würgen, bis er bewusstlos wurde. Das teilt die Kantonspolizei Zürich mit. Der würgende 14-Jährige wurde bei der Jugendanwaltschaft angezeigt. Die Polizei warnt vor solchen Würge-Mutproben, vor sogenannten Choking Challenges. Man könne dabei schnell und ohne Vorwarnung das Bewusstsein verlieren. Es drohten bleibende Schäden oder sogar der Tod. Bereits diese Woche hatte die Kantonspolizei Schwyz auch vor dem Phänomen gewarnt. Ihr seien mehrere Fälle bekannt. In Saudi-Arabien ist erneut von der Houthi-Miliz aus dem Jemen angegriffen worden. Die saudisch geführte Militärkoalition hat nach eigenen Angaben ballistische Raketen und 2 Drohnen abgefangen, die Drohnen über Riad. Die vom Iran unterstützten Houthi greifen Saudi-Arabien seit Juli immer wieder an, unter anderem eben Städte, dieses Mal die Hauptstadt, Energieanlagen und Schiffe im Roten Meer. Das Wetter, der Samstag ist meistens sonnig, bei bis zu 25 Grad am Nachmittag. Einzig im Süden gibt es zunächst noch Hochnebel. Das waren Nachrichten von Radio SRF, verantwortlich Roger Brändlin.
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2: Hier folgt nun das Tagesgespräch vom Freitag mit einem Fokus auf die deutsche Politik.
3: Mein Gast ist Mariam Lau. Sie ist Berlin-Korrespondentin der Zeitung Die Zeit, langjährige Kennerin der CDU und hat eine Biografie geschrieben über Kanzler Merz. Willkommen im Tagesgespräch.
4: Grüße Sie, Herr Kowalczyk.
3: Die Lage der CDU ist dramatisch. Noch nie ist die CDU in der Geschichte aus einem Landtag geflogen. Die CDU scheiterte in Mecklenburg-Vorpommern an der 5%-Hürde. Würden Sie die letzten Tage oder die letzte Woche in Berlin beschreiben?
4: Ja, also das war wirklich, ich beobachte die Partei ja seit über 25 Jahren. Ich habe die noch nie so desolat und am Boden erlebt, wie jetzt, nachdem sie rausgeflogen sind aus einem Landtag. Das ist wirklich das erste Mal in der Geschichte der Bundesrepublik. Und die CDU lebt ja von dem Gefühl, wir sind die geborene Regierungspartei. Und wenn dann sowas passiert, wenn das Land im Grunde schallend antwortet, nee, seid ihr nicht, es geht total ohne euch, dann ist das eine Irritation, die es bisher wirklich noch nie gab. Also man hat viele Krisen der Partei erlebt, aber diese ist jetzt wirklich existenziell.
3: Ich habe eine interessante Zahl gelesen. 1% der Wählerinnen und Wähler in Mecklenburg-Vorpommern haben gesagt, für das Abschneiden der CDU ist Kanzler Merz hilfreich. Also nur 1% der Wähler sagen, er ist hilfreich in Wahlkämpfen. Warum ist Friedrich Merz bei vielen Deutschen so unbeliebt?
4: Also einmal ist er unbeliebt, weil er einfach oft arrogant und herablassend wahrgenommen wird, weil er manchmal so wirkt wie so ein CEO, der 2 Wochen frei hatte, wieder ins Büro kommt und sieht, dass die Pizza-Kartons auf dem Tisch stehen und die leer getrunkenen Pappbecher mit dem Rotwein und irgendwie sozusagen in die Hände klatscht und sagt, so Freunde, jetzt ist aber mal Schluss hier mit dem Deutsche Vita. Und das hören die Leute nicht gern oder die Suggestion, ihr arbeitet zu wenig. Das andere ist aber, glaube ich, also und er macht einfach jede Menge handwerklicher Fehler und die Leute spüren so eine gewisse Unsicherheit, Impulsivität. Er hatte schon wahnsinnig viele Leute einfach vor den Kopf gehauen und so dieses Gefühl, das ist einer von uns, der kämpft für uns, das stellt sich einfach nicht ein. So, er kann nicht die Hand ausstrecken zum ganzen Land. So, das ist alles richtig, das stimmt alles, aber andererseits glaube ich, ist eben Friedrich Merz einfach das Gesicht der Krise und der Zumutung, dass wir hier alle verstehen müssen, dass das klassische deutsche Geschäftsmodell mit billiger Energie aus Russland, Verteidigung aus Amerika und die Chinesen sind so freundlich und kaufen unsere Autos, das alles ist vor die Wand gefahren. Die Leute machen den Fernseher an und sehen, wir verlieren jeden Monat 15.000 Industriearbeitsplätze. VW, ja, also unsere alten Marken, alles scheint irgendwie zur Hölle zu fahren. Und obendrein wird uns noch gesagt, der Sozialstaat in der bisherigen Form ist nicht mehr tragbar. Und jetzt, wenn ich das noch abschließend sagen darf, ist es sozusagen so, dass er sich sagt, ist der Ruf, er ist ruiniert, lebt sich völlig ungeniert. Also ihr mögt mich nicht, das weiß ich. Umso eher bin ich prädestiniert dazu, derjenige zu sein, der die harten Reformschritte jetzt eben in die Wege leitet.
3: Das zum einen, er muss die Reformen umsetzen, aber es gibt natürlich schon auch für viele berechtigte Kritik am Kanzler Merz, beispielsweise, dass er die Schuldenbremse ausgehebelt hat, die für ihn zuvor sakrosant war. Also da hat er versprochen, es würde ohne Schulden gehen und das ist nicht mehr so.
4: Das stimmt. Und da ist in meinen Augen der Fehler nicht die Aufnahme der Schulden. Die war absolut unvermeidlich. Der Fehler war, dass man das nicht lange vorher wieder besseren Wissens vorbereitet hat. Also der, ich weiß nicht, wie sehr unser früherer Bundesinnenminister Wolfgang Schäuble in der Schweiz bekannt ist, aber der war jedenfalls so der Elder Statesman der CDU, ja. Und kurz vor seinem Tod ist er nochmal in einer Fraktionssitzung der CDU gewesen, als Merz Kanzlerkandidat war und hat gesagt, diese Schuldenbremse müssen wir reformieren, weil wenn wir regieren, werden wir richtig viel Geld brauchen, um eben die Verteidigung anzukurbeln, um in die Infrastruktur zu investieren und so weiter und so fort. Also Leute, auch wir werden all die Aufgaben, die vernachlässigt worden sind in den letzten 20 Jahren, nicht aus der Portokasse und aus dem laufenden Haushalt bestreiten können. Und das staatsbürgerlich Richtige wäre gewesen, auf die Regierung Scholz, auf die Ampelregierung zuzugehen und zu sagen, wie können wir die Schuldenbremse so reformieren, dass nicht sozusagen grenzenlos Schulden gemacht werden, aber dass wir trotzdem diese neuen Aufgaben, die ja durch den Krieg Russlands gegen die Ukraine, die Vollinvasion, also für jeden sichtbar auf dem Tisch liegen, wie können wir das so zusammendeichseln, dass das funktioniert? Dem hat er sich verweigert, sehenden Auges, und hat damit in Kauf genommen, dass er eben der Lüge bezichtigt wird und der falschen Wahl, gebrochenen Wahlversprechen. Seine Begründung ist ja immer, ich habe das gemacht, weil ich in dieser Woche Angst haben musste, dass Donald Trump aus der NATO aussteigt. Und dann haben wir nochmal eine ganz andere Großwetterlage. Und wir müssen den Amerikanern zeigen, dass wir aufrüsten, Und er sagt bis heute, dass wir den 5%-Beschluss gefasst haben, das hat die NATO gerettet. Also im Grunde sagt er, sein gebrochenes Versprechen war die Bedingung für die Weiterexistenz der NATO. Da kann man ihm jetzt folgen oder nicht folgen. Ich glaube, das Problem geht viel tiefer. Es war einfach eine wissentliche Falschdarstellung der Verhältnisse, die er eigentlich sehr gut kannte.
3: Ich habe es anfangs erwähnt, Sie haben eine Biografie geschrieben über Kanzler Merz, Merz auf der Suche nach der verlorenen Mitte. Und in Ihrem Buch beschreiben Sie Merz als empathisch. Warum sagen viele in Deutschland, man sehe davon wenig?
4: Also, man merkt die Empathie in Situationen, in denen er sich nicht angegriffen fühlt. Ich sage ein Beispiel, er ist bei der Lesben- und Schwulenunion gewesen, der CDU, so ein besonderer Verband innerhalb der CDU, Personengemeinschaft, die er zuvor wirklich schlimm beleidigt hat. Also er hat über einen schwulen Politiker mal gesagt, ja, von mir aus, aber solange er mich nicht anfasst, ist alles in Ordnung. Oder ja, homosexuelle Paare sollen heiraten dürfen, aber mit der Adoption von Kindern, das möchte ich nicht. Und hat das so in die Nähe von Pädophilie gerückt und so weiter. Er stand dann da an dem Abend, als die ihren 25. Geburtstag begangen haben, er stand so lässig irgendwie an der Bühne und hat zu dem gesagt, ich weiß, dass ich Ihnen mit meinen Bemerkungen sehr, sehr wehgetan habe und das war ein Riesenfehler. Und ich werde künftig dafür sorgen, dass aus unserer, weiß nicht mehr genau, wie er sich ausgedrückt hat, aber lockeren Partnerschaft eine feste Verbindung wird oder so ähnlich. Und da war also deutlich zu merken, dass er sich reinversetzen konnte, dass er seinen Fehler eingesehen hat und dann die Hand ausstrecken konnte. So, und das hat mich sehr beeindruckt, da hätte ich nicht mit gerechnet. Ich habe keinen Kanzler so oft weinen sehen wie Friedrich Merz, also, dass ihm die Tränen kommen, insbesondere wenn es um Kinder geht. Da kann er geradezu übermannt werden von Gefühlen. Also das habe ich bei Angela Merkel nie erlebt, dass das so vor sich geht. Aber es ist eben, wie gesagt, es setzt immer voraus, dass er in einem Rahmen ist, in dem er sich nicht angegriffen fühlt. Und der Teufelskreis, in dem Merz mit den Deutschen steckt, der ist im Grunde genommen der, dass er zumacht, wenn er sich angegriffen fühlt. Und je mehr er zumacht, desto unsympathischer wird er den Leuten und desto mehr wird er angegriffen. So. Und dann, das in der Schraube sind wir jetzt gerade. Und da kommt man eben so leicht nicht wieder raus.
3: Da muss ich nachfragen. Er weint viel. Kanzler Merz weint öffentlich viel.
4: Ja. Also zum Beispiel hat er eine Synagoge in München eingeweiht und da saß vor ihm die Autorin Rahel Salamander, die in ihrem Buch schreibt, dass sie als Kind ihren Vater, die Mutter, ich weiß nicht mehr genau, gefragt hat, warum hat keiner den Juden geholfen? Und bei der Rezitation dieser Stelle sind in die Tränen gekommen. Und die saß vor ihm und die Tränen sind auch in den Tagesthemen über die Bildschirme gelaufen. Das war auch ganz öffentlich. Es hat ihn auch nicht gestört. Oder ich war mit ihm an einer, nach dem 7. Oktober, nach dem Überfall der Hamas auf Israel, waren wir in einer Schule, in einem jüdischen Gymnasium in Berlin. Und die Schüler haben ihm erzählt, dass sie morgens überlegen, ob sie den Davidstern umhängen, wenn sie in die U-Bahn gehen, dass sie über die Schulter gucken, weil sie Angst haben, vielleicht verfolgt oder bedrängt oder angegriffen zu werden. Und dann sind ihm da die Tränen gekommen. Und es ist auch vollkommen okay, er schämt sich dafür nicht. Und sowas habe ich kaum mal erlebt. Auch bei der, das war auch interessant, er hatte für einen Geburtstag, runden Geburtstag von Angela Merkel, hat er eine Feier ausgerichtet am Gendarmenmarkt in Berlin und hat versucht halt ihr die Hand auszustrecken. Es ist ja bekannt, dass die beiden seit jeher verfeindet sind. Und er hat versucht, die Hand auszustrecken und freundliche Dinge über sie zu sagen. Und ist in Rührung über die eigene Großherzigkeit auch ein bisschen, hat er ein Kloß im Hals so. Und in der Tat ist es ja super schade, dass das nicht gelungen ist. Also Merkel konnte sich da einfach nicht überwinden. Wenn das gelungen wäre, also wenn er hätte sagen können, es war nicht alles schlecht unter deiner Regierung, und sie hätte sagen können, und du bist ein würdiger Hirte der CDU, du wirst es gut machen und die CDU ist bei dir in guten Händen, dann wäre man politisch, glaube ich, ganz woanders jetzt. Und also wenn die beiden hätten zusammenarbeiten können, wenn die sich hätten beraten können und so weiter, aber beide sind leider sehr stur und übelnehmerisch und kommen da nicht aus ihrer Haut.
3: Wenn Sie die heutige Krise betrachten, gibt es einen roten Faden in Merz' Biografie, der uns erklärt, warum seine Kanzlerschaft genau an diesem Punkt wie jetzt angekommen ist?
4: Die Financial Times hat ihn mal overconfident and underprepared genannt. Und das ist, glaube ich, ein relevanter Punkt. Also er neigt zu dezidierten, entscheidungsgeschwollenen Aussagen, wo er sich nicht, und auch zu Impulsen, denen er nachgibt, wo er sich nicht groß drum kümmert, ob das jetzt den Fakten entspricht, ob das umsetzbar ist, ob irgendjemand, den er braucht, damit einverstanden ist und so weiter. Und die schlichte Wahrheit ist ja auch bekannterweise, dass er nie irgendeine politische Führungsaufgabe hatte vorher. Also er war Fraktionsvorsitzender, das stimmt, aber sehr kurz, und er hat nie ein exekutives Amt vorher gehabt. Er war nie Ministerpräsident oder Bürgermeister oder irgendwas. Und leider ist er für die Prozesse, also für Konsens sorgen, Konsens organisieren, Dinge durchhalten oder eben zurücknehmen oder so weiter. Also einfach die Führung von einer Partei und einer Regierung einfach komplett unvorbereitet gewesen. Und er hat nicht um sich herum, man kann ja sagen, er hat bestimmte Vorzüge und dann hätte man seine Schwächen eben kompensieren müssen durch eine starke Mannschaft. Er hat aber seine Mannschaft bis heute vor allen Dingen unter den Kriterien und der Loyalität zusammengestellt. Und daran krankt das ganze Unternehmen. Ein Kollege von mir vom Spiegel hat die schöne Formulierung geprägt, unter dem Fraktionsvorsitzenden Jens Spahn hat man um den Kanzler herum lauter so Bypässe gelegt, damit man dilettantisches Verhalten, impulsives Verhalten, damit man da so Sicherheitsschneisen drumherum legt, ja. Und das zeigt vielleicht so ein bisschen, was das Problem ist.
3: Das ist das SRF-Tagesgespräch mit Mariam Lau, Autorin und Journalistin bei der Zeitung Die Zeit und Autorin einer Biografie über Kanzler Merz. Nach den jüngsten Landtagswahlen sagte Bundeskanzler Merz, die CDU, die sei nur noch, ich zitiere ihn, die sei nur noch in Teilen eine Volkspartei. Bedeutet das, oder dieses CDU-Ergebnis jetzt, oder diese Ergebnisse aus den letzten Landtagswahlen, ist das Ende eines politischen Systems, das bis jetzt in Deutschland geherrscht hat?
4: Ich weiß nicht, ob es schon das Ende ist, aber das System ist unter großem Stress. Also wenn man sich vorstellt, dass eine Partei wie das BSW, Bündnis Sauber Wagenknecht, eine sehr linke und zugleich sehr rechte Partei, die knapp über die 5%-Hürde gekommen ist, in Sachsen-Anhalt mehr oder weniger zur Königsmacherin geworden ist, dann zeigt es schon so ein bisschen, wie fragil und labil das Ganze ist. Und die alten Volksparteien, also die SPD ja schon länger nicht mehr, aber auch die CDU muss um diesen Status bangen. Und wenn es nach Zustimmungswerten geht, ist halt in vielen Fällen die AfD jetzt die Volkspartei. Also weil ihr strömen die Mitglieder, also in Sachsen-Anhalt haben Leute aus allen Berufsgruppen, aus allen sozialen Gruppen auch, auch Frauen, was früher anders war, die AfD gewählt. Also die AfD macht den anderen Parteien diesen Status streitig, auch der CDU, gerade der CDU.
3: Sie haben die AfD angesprochen. Bleiben wir gerade bei der AfD. Fulminante Siege bei zwei Landtagswahlen. Warum findet Deutschland kein Rezept im Umgang mit der AfD?
4: Also die anderen Parteien schieben diese Aufgabe vor allem der CDU zu. Und das ist auch in gewisser Weise verständlich, weil die Demarkationslinie zwischen konservativ und rechtsextrem ja wirklich weltweit die entscheidende ist. Also überall da, wo konservative Parteien nachgegeben haben und sich assimiliert haben und versucht haben, den Sprech der Rechtsextremen zu imitieren, sind sie vor die Hunde gegangen. Und das Problem bei der CDU ist, dass sie sich noch nicht entschieden hat, ob sie die AfD als tödliche Gefahr für sich selbst sieht oder ob sie sie als Ausdruck eigenen Versagens und im Grunde mit so einer Art schlechten Gewissen und so einer Art Zerknirschung betrachtet. Wenn man zerknirscht auf einen Gegner guckt, dann fehlt einem natürlich der wichtige Kampfmodus. Also wenn ich vor allen Dingen ein schlechtes Gewissen habe, dann kann ich nicht aggressiv sein. Und mein Gefühl ist, dass ein Großteil der CDU in diesem zweiten Modus steckt. Und ich glaube, dass die sogenannte Brandmauer gerade sehr entscheidend dabei ist, zu bröckeln.
3: Sie erwähnen die Brandmauer. AfD-Chefin Alice Weidel sagt, die CDU verhelfe mit der Brandmauer rot-rot-grünen Koalitionen an die Macht. Muss die CDU die Strategie ändern?
4: Also ich glaube, dass der Sinn der Brandmauer war ja immer, diese Leute dürfen nicht regieren. So. Und das hat ja bisher funktioniert. Von daher würde ich auch gar nicht sagen, dass die Brandmauer gescheitert ist. Jetzt gibt's Leute, die fordern, wir müssen die Brandmauer, es ist die Brandmauer, die die AfD so stark gemacht hat. Das sehe ich nicht so, weil ich glaube, die Leute wählen die AfD, weil sie ihr Programm attraktiv finden und weil sie ihre Vertreter attraktiv finden und sich damit wohlfühlen und nicht, weil sie irgendwie der CDU einen Denkzettel verpassen wollen. Und von daher würde ich mal sagen, die Strategie des Ignorierens, die war falsch. Die wurde unter Merkel lange praktiziert. Das war mit Sicherheit falsch. Man hat die Gefahr unterschätzt. Und jetzt finde ich immer noch, dass die Partei miteinander zu wenig darüber redet, was einen eigentlich genau stört an der AfD. Ich würde auch viel mehr so ad personam angreifen. Und die andere Sache ist, man müsste eben eigene Ideen haben. Zum Beispiel eben, wie der Berliner Wohnungsmarkt auf die Beine kommen könnte, ohne dass man vergesellschaftet. Oder wie man es schafft, dass die Bahn pünktlich kommt und so weiter. Also gleichzeitig eigene Projekte beschreiben, eigene Ideen, zündende Ideen für neue Wege werben. Also wenn es nicht die Energiepolitik klassischer Prägung sein soll, was wollen wir stattdessen machen? Also hat man zum Beispiel so eine Idee, dass man fördert, dass Leute sich zusammen irgendwie ein Windrad kaufen oder was weiß ich. Also irgendwie, dass man aus der Energienotlage irgendwie versucht, mit der kreativer umzugehen, als das bisher der Fall ist. So. Und wenn wir darüber sprechen, merkt man eben, dass die CDU derzeit auch so mit den vor den Trümmern von einigen Lebenslügen steht. Also die Vorstellung, der Markt wird schon alles regeln, wir brauchen keinen starken Staat. In Zeiten von Protektionismus, den wir bei Trump erleben oder bei den Chinesen erleben, ist es eben gefährlich zu sagen, der Staat soll nicht in die Wirtschaft eingreifen. Und also auch die Vorstellung der CDU, wir sind die geborene Regierungspartei, das muss sie sich abschminken. Sie ist das nicht mehr. und so weiter, ne? Also ich glaube, es muss irgendwie so ein Großreiner machen, in gedanklichen Oberstübchen geben, das eben damit endet, dass man neue Dinge entwickelt, neue eigene Ideen, zum Beispiel für die Gesundheitsversorgung. Ich kann mich erinnern, die Ursula von der Leyen hatte mal die frühere Gesundheitsministerin und heute die heutige EU-Kommissionspräsidentin, die hatte mal als Sozialministerin, ich Quatsch, die war nicht Gesundheitsministerin, war Arbeits- und Sozialministerin, da hatte die Idee von Mehrgenerationenhäusern, wo eben die Alten Hausarbeiten machen mit den Kindern und so weiter, so ähnlich wie das in Japan auch gemacht wird. Und solche Ideen, die Leute sehnen sich ja nach mehr Zusammenhalt und nach gesellschaftlicher Wärme und Solidarität und so weiter. Und wer, wenn nicht die Union, wo dieses Zusammenführen schon im Namen steckt, sollte für solche Projekte geeignet sein und so. Aber da muss man dann eben den Staat als Instrument des gesellschaftlichen Wirkens und so betrachten. Und das tut sie zu wenig, finde ich.
3: Wie nahe ist Alice Weidel, die AfD-Chefin, wie nahe ist sie daran, Kanzlerin zu werden? Wie schätzen Sie das ein?
4: Ich sehe es für 29 noch nicht. Mein Kollege Justus Bender von der FAZ hat ja schon ein Szenario 2033, ein sehr spannendes Buch vorgelegt, kann ich nur jedem zur Lektüre empfehlen. Es liest sich wirklich wie ein Krimi, aber es hat auch sehr viel so gehaltvolle Sachen zu sagen zur AfD. Man beobachtet die Partei schon sehr lange. Und der geht eben davon aus, dass Alice Weidel 2033 Kanzlerin ist. Ich mag das noch nicht glauben, aber ich konnte vieles nicht glauben und dann ist es trotzdem passiert.
3: Machen wir hier einen Punkt bei der AfD und sprechen noch über die anderen Parteien. Die SPD in Mecklenburg-Vorpommern hat Manuela Schwesig zwar nicht direkt gewonnen, aber sie hat sich nach oben gekämpft. Zeigt das mit starken Persönlichkeiten, lässt sich neuer Schwung entwickeln und
4: Auf jeden
3: könnten
4: Fall.
3: sich das die anderen
4: Auf jeden
3: Parteien
4: Fall.
3: etwas
4: Ja,
3: abgucken?
4: also das führt zurück zu dem Punkt, den wir vorhin hatten. Wenn ich denke, mir steht das Regieren sowieso zu und es ist also im Grunde gar nicht so wichtig, ob ich jemand Gewinnenden nach vorne stelle, dann laufe ich eben Gefahr, die Leute zu verlieren. Die Leute wollen jemanden sehen, der offen ist, der herzlich ist, der ihnen keine politische Fahrstuhlmusik vorsetzt, der lebendig ist, verbindlich und so weiter. Und also ich glaube, das ist super, super relevant.
3: Zum Schluss, Frau Lau, die nächsten wichtigen Landtagswahlen, die finden nächsten Frühling statt in Schleswig-Holstein und Nordrhein-Westfalen. Was erwarten Sie da?
4: Also ich erwarte, dass die CDU nicht mehr ganz so stark ist dort. Erste Zahlen haben jetzt die CDU auch schon hinter der AfD gesehen, sogar in Nordrhein-Westfalen. Nicht für die Bundestagswahl, aber für die Landtagswahl. Und also da ist vieles möglich, aber es ist natürlich umgekehrt, wenn jetzt Reformen gelingen und alle reißen sich am Riemen, ist das auch nicht in Stein gemeißelt.
3: Und sagen Sie es noch ein bisschen emotionaler, wie geht es jetzt weiter im politischen Deutschland?
4: Wir sind nervös, wir sind aufgeraut. Ich glaube, um die Stabilität, die uns immer ausgezeichnet hat, müssen wir jetzt gerade alle ein bisschen ringen.
3: Mariam Lau, vielen Dank für dieses Gespräch.
4: Ich danke Ihnen. Tschüss, Herr Karasek.
2: Und hier geht es nun weiter mit einer Nachrichtenübersicht.

Die Nachrichten von SRF um 5 mit Roger Brändlin. Eine KI stellt Bilder von Nutzern aufs Netz und greift auf Regierungsseiten zu. Neue Pannen bei OpenAI. TikTok umgeht ein Gerichtsverfahren in den USA und bezahlt 100 Millionen Dollar für Jugendschutz. Die Sommerhitze beeindruckt tausende Menschen in der Schweiz und lässt sie nun auf die Straße gehen. Das Wetter weiterhin sonnig und warm bei bis zu 25 Grad heute. In den USA sind weitere Fälle bekannt geworden, bei denen eine künstliche Intelligenz eigenmächtig gehandelt hat. Betroffen sind erneut KI-Programme des ChatGPT-Entwicklers OpenAI. Das Unternehmen hat bestätigt, dass eine KI in 53 Fällen Bilder von Nutzerinnen und Nutzern ins Internet gestellt hat. Ein Großteil sei inzwischen wieder entfernt worden. Die Bilder stammen aus Daten, die OpenAI zum Training seiner KI verwendet. Weiter haben KI-Programme auf US-Regierungsseiten zugegriffen. OpenAI bestätigte Medienberichte, wonach eine KI auf die Seiten der Statistikbehörde und der Börsenaufsicht eingedrungen sei, mit Hilfe eines Zugangsschlüssels, den das Programm im Internet gefunden habe. Seit Juli sind bereits mehr als 15 solche Vorfälle mit KI von OpenAI bekannt geworden. Die Social-Media-Plattform TikTok muss dem US-Bundesstaat Alabama mindestens 100 Millionen Dollar zahlen und mit technischen Sperren dafür sorgen, dass Jugendliche die App nur noch 2 Stunden pro Tag nutzen. Darauf haben sich TikTok und Alabama geeinigt, wie der Generalstaatsanwalt des Bundesstaats mitteilte. Alabama hatte TikTok vorgeworfen, die App mache Jugendliche süchtig und täusche Eltern über den Schutz von Minderjährigen. Mit der Einigung ist ein Prozess gegen TikTok abgewendet worden, der am Montag hätte beginnen sollen. Es wäre das erste Verfahren eines US-Bundesstaats gegen TikTok gewesen. Zahlreiche weitere Bundesstaaten haben aber ebenfalls geklagt. Diese Verfahren laufen weiter. Der Facebook- und Instagram-Konzern Meta hatte sich bereits im August mit allen Bundesstaaten der USA gemeinsam geeinigt und zahlt rund 17 Milliarden Dollar. Das oberste Gericht der USA, der Supreme Court, hat US-Präsident Donald Trump eine Niederlage bereitet. Es geht um die Einteilung der Wahlkreise im Bundesstaat Missouri. Trumps Republikaner hatten die dortigen Wahlkreise letztes Jahr

0: Stadt Riad abgewehrt habe. Abgefangen habe man zudem eine Rakete im Südwesten des Landes. Die vom Iran unterstützten Houthi greifen Saudi-Arabien seit Juli immer wieder an. Städte, Energieanlagen oder Schiffe im Roten Meer. Auf der jemenitischen Seite hat die dortige Regierung die Bevölkerung aufgerufen zur allgemeinen Mobilisierung gegen die Houthi-Miliz. Die Menschen sollen sich der Armee und den Sicherheitskräften anschließen, sagte der Vorsitzende des Präsidialrats im Fernsehen. Er kündigte zugleich eine Amnestie für Houthi-Kämpfer an, die die Miliz verlassen. In mehreren Schweizer Städten haben am Abend Tausende demonstriert. Zum Beispiel in Bern, in Basel oder in Zürich. Die Demonstrierenden forderten einen konsequenten Klimaschutz sowie mehr Massnahmen gegen Hitze. Zürich-Korrespondent Dominik Steiner hat die Demonstration in Zürich mitbegleitet. Er berichtete in der Sendung «Schweiz aktuell» über Menschen, die besorgt seien wegen des eben erlebten Hitzesommers.
1: Es haben auch viele gesagt, bei ihnen sei die Sorge um das Klima schon noch geschlummert, aber halt in den letzten Jahren ein bisschen in den Hintergrund treten. Aber der Hitzesommer und die Trockenheit auch hat sie jetzt dazu bewegt, heute Abend wieder auf die Straße zu gehen.
0: Direkt aus dem Demo-Geschehen der Bericht von Dominik Steiner war das. Zu den Kundgebungen aufgerufen hat er eine Allianz mit dem Namen «Keine 50 Grad Sommer». Dahinter stehen mehr als 100 Organisationen, darunter Greenpeace, Klimastreik, Pro Velo und linksgrüne Parteien. Insgesamt fanden in rund 10 Städten Demonstrationen statt, in der Deutschschweiz und im Tessin. In der Romandie hatte es letzte Woche bereits ähnliche Demos gegeben, auch mit mehreren tausend Teilnehmenden. Im zürcherischen Dübendorf ist ein 15-Jähriger bei einer Mutprobe in Lebensgefahr geraten. Er ließ sich von einem 14-Jährigen würgen, bis er bewusstlos wurde. Das teilt die Kantonspolizei Zürich mit. Der würgende 14-Jährige wurde bei der Jugendanwaltschaft angezeigt. Die Polizei warnt vor solchen Würgemutproben, vor sogenannten Choking Challenges. Man könne dabei schnell und ohne Vorwarnung das Bewusstsein verlieren. Es drohten bleibende Schäden oder gar der Tod. Bereits diese Woche hatte die Kantonspolizei Schwyz auch vor dem Phänomen gewarnt. Ihr seien mehrere Fälle bekannt. Das Wetter heute Samstag, es wird wieder sonnig mit ein paar wenigen Schleierwolken. Die Temperatur steigt auf Werte um die 25 Grad. Im Süden allerdings hat es zunächst noch Hochnebel und es gibt dort maximal 23 Grad. Das waren Nachrichten von Radio SRF. Verantwortlich Roche Brändin.
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5: Hoch hinaus, das verspricht der Eröffnungsfilm am Zürich Film Festival. Und hochbetagt, das ist die Oma, die das gutmütige Monster Gryffalo erhält. Das und mehr heute in Kultur kompakt. Mein Name ist Ruth Willi. Gestern Abend ist das Zürich Film Festival gestartet, zum ersten Mal unter neuer Trägerschaft. Eine Gruppe um Festivaldirektor Christian Jungen hat letztes Jahr das ZFF der bisherigen Eigentümerin NZZ abgekauft. Filmredaktorin Brigitte Hering war heute bei Hannes Diggelmann im Studio.
6: Das Motto des diesjährigen Festivals ist «Dream Big». Ja, Filmredaktorin Brigitte Hering, große Träume also in Zürich?
7: Ja, und zwar gleich schon zur Festivaleröffnung ging es hoch hinaus. Es wurde gerade der Mount Everest bestiegen.
6: Du meinst den Eröffnungsfilm mit dem Titel «Tenzing».
7: Ja, genau. Das ist ein Spielfilm der australischen Regisseurin Jennifer Peedham, die schon einige Bergdoc-Filme gedreht hat. Es ist die Lebensgeschichte des tibetischen Bergsteigers Tenzing Norgay bis zum Moment, als er zusammen mit dem Neuseeländer Edmund Hillary als erster den Mount Everest bestiegen hat. Der Film erzählt von dieser britischen Expedition 1953 und verwebt darin auch Szenen aus der Kindheit und dem jungen Erwachsenenleben Tenzings, dessen Wunsch es eben schon ganz früh war, Chomo Langma, wie der Mount Everest in Tibetisch heißt, auf einer Expedition zu besteigen.
6: Ich bin froh, dass du diesen Namen sagen musstest und nicht ich, Brigitte. Was sagst du nun als Kritikerin zu diesem Eröffnungsfilm?
7: Ich war überrascht, wie gut er mir gefallen hat, weil ich bei Bergsteigerfilmen immer Angst vor Pathos habe. Und er könnte pathetisch sein. Er erzählt von Außenseitern, die es schaffen. Also Tenzing ist

0: Außenseiter unter den Sherpas, weil er selber kein geborener Sherpa ist. Ich wusste nicht, dass das ein Volk ist und nicht ein Begriff für Träger, aber das ist es. Und Edmund Hillary war in der britischen Expedition auch ein Außenseiter, weil er eben Neuseeländer war und man natürlich gerne zwei Briten als Erste auf dem Gipfel des Mount Everest gesehen hätte und nicht ein Kiwi und ein Sherpa, der noch nicht mal ein Sherpa ist.
1: Also insgesamt ein Eröffnungsfilm, eben der zum Festivalmotto dieser großen Träume passt.
0: Ja, und Träume hat man sich dieses Jahr auch erfüllt. Jedes Festival träumt von großen Stars, die über den roten bzw. in Zürich über den grünen Teppich schreiten. Gestern waren da schon Tom Hiddleston, der Edmund Hillary spielt, und Willem Dafoe. Er spielt auch mit dem Film. Erwartet werden am Festival noch viel mehr Stars und Sternchen, zum Beispiel Julianne Moore, Hollywood-Star, oder der berühmte deutsche Filmregisseur Wim Wenders.
1: Dream big, das ist auch ein bisschen das Motto des Zürich Filmfestivals selber.
0: Ja, klein und bescheiden war es von Anfang an nie. Jetzt ist es tatsächlich das Ziel der neuen Eigentümer um Christian Jungen, um den Festivalleiter, das Festival zu einem der ganz Großen in Europa zu etablieren und auch ein bisschen aus dem Schatten von Locarno zu treten, dem einzigen klassierten A-Festival der Schweiz.
1: Das ZFF ist also jetzt im Gang, gestern gestartet, und es gibt auch viel Schweizer Kino zu sehen. Vielleicht da noch ein kurzer Blick. Was sind für dich Must-Sees?
0: Große Erwartungen weckt der Film, der Spielfilm 111 Halifax. Es geht darin um den schlimmsten Swissair-Absturz vor der kanadischen Küste 1998. Dann als Kontrast ein Erfolgsfilm über Curling. Longshot, a Filipino Curling Tale. Das ist ein Dokumentarfilm über vier Schweizer, die auf den Philippinen eine Curling-Mannschaft gründeten, um an die Olympischen Spiele zu können. Und noch ein Schweizer Dokumentarfilm verspricht Spannendes. The Hammer heißt er, und das ist ein Porträt eines weltberühmten Rockstars der Auktionswelt. Das ist der Basler Simon Depury, der unter anderem Sotheby's leitete. Und das sind nur drei aus insgesamt 133 Filmen, die am ZFF laufen.
2: Viele Filme zu entdecken gibt es also die nächsten 10 Tage am ZFF. Das Zürich Filmfestival läuft bis zum übernächsten Sonntag, 4. Oktober. Und der Film Tenzing läuft nochmal am Sonntagnachmittag und am Montagabend.
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2: Auf der Liste der Nominierten für den Schweizer Buchpreis findet sich dieses Jahr eine Mischung aus erwarteten und unbekannten Namen. Zu den Unbekannten gehört die Schweizer Autorin Sonja Sophie Kreis. Sie wurde 1963 am Bodensee geboren, lehrt Kunst und Kunstgeschichte in Zürich, arbeitet als Künstlerin, hat schon 2 Bücher mit Erzählungen veröffentlicht und jetzt ihren ersten Roman mit dem Titel «Das große Eis». Literaturredaktor Markus Gasser hat ihn gelesen und gestern zu Jodok Hess ins Studio mitgebracht.
4: Markus Gasser, fangen wir doch gleich bei diesem Titel an. Was ist mit diesem großen Eis gemeint?
5: Ja, das Eis ist ein Leitmotiv oder das Leitmotiv dieses Romans. Es kommt als Schnee, Kälte, Eis in ganz vielen Varianten vor. Wir sind einerseits in Grönland und da kalbern die Gletscher in die Fjorde und es schwimmen Ozeandampfer, große Eisberge durch die Bucht. Wir sind andererseits aber auch am Bodensee und lernen da über die Seegfröni 1963, also als der Bodensee bis zum bisher letzten Mal ganz gefroren war. Der spielt eine Rolle. Da spielt auch das zentrale Ereignis im Januar 1951, die Hochzeit zwischen den Eltern der Erzählerin, und an diesem Tag wütete auch ein Schneesturm und der war so wie ein Vorzeichen für eine nachher eisige Ehe und Beziehung. Also am eisigsten, muss man sagen, ist die ganze Atmosphäre in der Familie, um die es geht.
4: Sehr viel Eis, klingt nach viel Symbolik. Eben Eis in der äußeren Welt, zwischen den Figuren. Worum geht es denn jetzt im Roman, was die Geschichte angeht?
5: Also es geht um Anna, die Ich-Erzählerin. Sie reist nach Grönland, um ihren Bruder Alex zu besuchen, der als junger Mann schon dorthin ausgewandert ist und den sie jetzt 40 Jahre lang nicht gesehen hat. Aber Alex ist nicht da, der ist gerade mit Inuits auf der Jagd und sitzt wegen einem Sturm irgendwo im Landesinnern fest. Und während jetzt Anna in Ilulissat, das ist ein Küstenort in Grönland, auf Alex wartet, schreibt sie eben ihre Familiengeschichte nieder. Bruchstückhaft, sprunghaft, ganz viele Teile. Und im Zentrum dieser Geschichte steht eben der 20. Januar 1951, das ist der Hochzeitstag ihrer Eltern. Und sie erzählt immer wieder, wie ihre Mutter Hanna mit ihren Eltern durch den Schnee Sturm fährt von der deutschen auf die Schweizer Seite, um dort ihren Paul zu heiraten.
4: Also wieder ein Schneesturm in der erzählten Gegenwart, ein Schneesturm und jetzt wieder ein Schneesturm. 1951 ist dann dieser Schneesturm sozusagen der, sagen wir, symbolische Auftakt jetzt für diese Eiszeit in dieser Familie.
5: Ja, das ist wirklich so eine Art Wendepunkt in der Familiengeschichte, auch eben, dass er immer wieder im Roman aufgegriffen wird, dieser Tag. Das wird auch deshalb klar, weil Anna in ihrem Rückblick auf die Familiengeschichte auch ausführlich von der Familie auf der deutschen Bodenseeseite erzählt, also bis zum Urgroßvater. Sie erzählt davon, von der Kriegszeit, von Fliegerangriffen, von Flüchtlingshilfe über den See, von Nazis im Dorf, aber auch von den lieben Großeltern, die sie kennengelernt hat, noch von einer gewissen Hinsicht auch heilen dörflichen Welt. Und dagegen steht dann eben auf der anderen Seite ihre Kernfamilie, auf der Schweizer Seite, also wie ihre Mutter als Deutsche damals in der Schweiz der Nachkriegszeit überhaupt nicht willkommen war, wie ihr Vater sich nach der Hochzeit von ihr und den Kindern immer mehr distanziert hat. Also sie erzählt von, auch von dem schwierigen Verhältnis zu ihren Eltern, Geschwistern und wie sie selbst unter all dem gelitten hat. Also da kommt dann das Eis.
4: Und wenn ich dir jetzt so zuhöre, bekomme ich das Bild eines Buches mit einem schon eher traurigen, melancholischen Grundstimmung. Gleichzeitig spüre ich eine gewisse Begeisterung hier. Warum hat es dich dennoch gepackt?
5: Ja, es ist schon düster, aber es ist insgesamt ein starkes Buch mit einer sehr sorgfältigen Sprache, einer sehr schönen, bilderreichen Sprache. Gut, manchmal fühlt sich die Erzählung ein bisschen konstruiert an. Man spürt dann zum Beispiel, dass die Autorin selber in Grönland war. Also da verliert sie manchmal ein bisschen das Literarische und wird ein bisschen zur Reiseschriftstellerin. Ich hätte mir auch ein bisschen mehr Einsicht in die Figuren gewünscht, also warum sie so funktionieren, wie sie so funktionieren, warum sie so beziehungsunfähig ist und nicht miteinander reden können, also zu den Geschwistern zum Beispiel. Aber doch im Kern zeichnet Kreis ein sehr klares und eindrückliches Bild von einer großen Einsamkeit, eben der Einsamkeit der Ich-Erzählerin Anna.
2: Das große Eis von Sonja Sophie Kreis. Der Roman ist erschienen bei Rowohlt und, wie gesagt, nominiert für den Schweizer Buchpreis, der dann am 15. November vergeben wird. Vielleicht kennen Sie es, das Gryffalo-Universum. Mehr als 20 Jahre hat es gedauert, jetzt bekommt das gutmütige Monster eine Oma. Die britische Autorin Julia Donaldson hat eine neue Gryffalo-Geschichte geschrieben, illustriert von Axel Scheffler. Er stammt aus Hamburg und lebt in London. Mareike Aden hat ihn in London getroffen und ist ins Gryffalo-Universum eingetaucht.
6: Feurige Augen, knotige Knie, lila Stacheln und eine listige Maus als Gegenspielerin. Der Gryffalo ist in Großbritannien eine Kinderbuchfigur mit Kultstatus, wurde weltweit mehr als 100 Mal übersetzt. Jetzt gibt es eine neue Geschichte, nach mehr als 20 Jahren Pause. In einem Buchladen im Londoner Zentrum haben sich Schlangen gebildet, denn seine Schöpfer sind für eine Signierstunde gekommen. Die britische Autorin Julia Donaldson und der deutsche Illustrator Axel Scheffler. Nun gibt es eine Gryffalo-Oma. Der Riesenerfolg der Gryffalo-Familie überrascht Scheffler bis heute ein wenig.
7: Ich glaube, die Ambivalenz, die in dem Charakter, in dem Gryffalo steckt, dass er einerseits, Kinder finden ihn süß und haben ihn dann plötzlich als Plüschtier. Und andererseits macht, ist er natürlich auch ein bisschen gefährlich. Er ist ja nicht böse, sondern hat nur Hunger. Ist aber eine Bedrohung und ich höre dann von Eltern, die sagen, die müssen jeden Tag das Buch aus dem Zimmer nehmen in der Nacht, weil die Kinder sich fürchten.
6: Die Gryffalo-Oma hat graues Fell, grüne Augen und kommt mit Handtasche und Gehstock zu Besuch zum Gryffalo-Kind. Dass Julia Donaldson diese Fortsetzung geschrieben hat, war selbst für Axel Scheffler eine Überraschung.
7: Also ich wusste nicht, dass Julia einen neuen Text geschrieben hat und irgendwann kam der Anruf vom Verlag, wir haben einen neuen Text, einen Gryffalo-Text. Und dann habe ich ihn gelesen und der war so großartig, dass ich natürlich sofort zugesagt habe.
6: Seit 1982 lebt der gebürtige Hamburger in Großbritannien. Die vielen anderen Bücher, die er mit Donaldson veröffentlicht hat, sind ebenfalls Kinderbuchklassiker. Aber der größte Star bleibt die Gryffalo-Familie. Die 4 Jahre alte Olive, die es in der Schlange zu Axel Scheffler gerade bis ganz nach vorne geschafft hat, sagt, sie mag am liebsten das Gryffalo-Kind, weil es allein in den Wald geht und tapfer sei, so wie sie.
8: I like that the Gryffalo child goes off in the forest and she bees brave. Like me.
9: The mouse is my favorite character.
6: Für Lukas ist die Maus der beste Charakter, weil sie so clever sei.
9: He's just so clever.
8: I haven't read it.
6: Fiona hat das Buch noch nicht zu Ende gelesen, aber ist sicher, die Maus werde den Gryffalo sicher wieder überlisten. Bis ins Londoner West End, in den berühmten Theaterbezirk, hat es der Gryffalo geschafft. Die Theatergruppe Tall Stories bringt die Geschichten des Ungeheuers weltweit schon seit 25 Jahren auf die Bühne und feiert das in einem Londoner Hotel mit einer kleinen Party, umgeben von Gryffalo-Dekoration. Toby Mitchell ist der Gründer der Theatergruppe. Jeder kennt Axel Scheffler. Er ist hier im Land genauso bekannt wie Julia Donaldson. Er ist großartig, seine Illustrationen sind fantastisch und es macht Spaß, seine Bilder auf der Bühne zum Leben zu erwecken. Ein bekennender Fan ist auch Königin Camilla. Mit ihr machen Scheffler und Donaldson Projekte, um Kinder fürs Lesen zu begeistern. Vor einigen Wochen führten sie den Gryffalo in einem Wald bei Liverpool vor Kindern und Königin als kleines Theaterstück auf.
7: Ich weiß, dass sie den Gryffalo irgendwie dann auch ihren Enkelkindern vorgelesen hat und ihn so kennengelernt hat. Und ich glaube, das ist hier sehr wichtig, dass Kinder oder überhaupt Menschen Bücher lesen.
6: Und schon jetzt ist die Gryffalo-Oma in Großbritannien ein Bestseller.
7: Das fühlt sich, wenn man drüber nachdenkt, sehr komisch an. Es macht ein bisschen schwindelig, das vorzustellen, wie viele Kinder jetzt abends die neue Geschichte lesen zum Beispiel. Andererseits muss ich nicht immer daran denken, sondern arbeite an neuen Projekten.
6: In Deutschland erscheint der Gryffalo 2 Wochen später als in Großbritannien. Und Scheffler selbst geht im Herbst auf eine Lesereise, bei der er die Gryffalo-Familie vor den Augen des Publikums live zeichnet.
2: Von Monstern zu Musik. Klassische Musik im Konzertsaal, im Radio, vielleicht auch nebenbei beim Kochen. Aber auch in Videospielen spielt sie längst eine große Rolle. Yuping Chen wurde international bekannt mit seiner Musik zum Spiel Genshin Impact. Als erster chinesischer Komponist hat er einen Exklusivvertrag bei Deutsche Grammophon und veröffentlicht heute sein Album, eingespielt mit dem Shanghai Philharmonic Orchestra. Sophia Heury hat reingehört in The Poem of Life.
10: Auf seinem neuen Album vertont der Komponist Yuping Chen den Lauf eines Menschenlebens. Die sinfonische Suite zeichnet in 12 Stücken den Lebensweg vom ersten Atemzug bis zum Tod und darüber hinaus. Chen hat sich als Komponist von Game-Musik einen Namen gemacht. Musikalische Traditionen aus verschiedenen Teilen der Welt inspirieren ihn, aber auch klassische Musik von Vivaldi und Rachmaninow bis Bach, wie man hier am Anfang dieser Lebensreise hört. First Breath heißt dieses Stück. Die fließende Bewegung aus Bachs C-Dur-Präludium klingt bei Chen wie ein Wiegenlied. Zwischen Harfe, Klavier und Streichern entwickelt sich aus dem vertrauten Anfang bald eine ganz eigene Melodie. Dieses Spiel mit wiedererkennbaren Motiven und wechselnden Klangwelten nutzt auch die Game-Musik. Sie macht Figuren und Orte erkennbar. Gleichzeitig kann sich die Musik dem Spielverlauf anpassen und zwischen Ruhe und Action hin und her wechseln. Im Spiel wie im Leben steht nie ganz fest, was als nächstes passiert. Chen überträgt dieses Prinzip auf The Poem of Life. Jede Lebensphase bekommt ihre eigene musikalische Welt. Die Stimmung aber wechselt auch innerhalb eines Stücks manchmal überraschend. Mal ist die Musik ganz fein und vorsichtig mit einfachen Klaviermelodien. Daraus kann plötzlich ein wuchtiger, sinfonischer Klang mit Schlagwerk und Bläsern erwachsen. Oder ein rhythmischer Abschnitt mit viel Groove, wie im Stück A Journey Forged Through Fire. Das ist temperamentvoll, körperlich und reißt einen beim Hören noch stärker mit als die ruhigeren Stücke davor.

0: Inzwischen ist diese musikalische Lebensreise beim Tumult des Erwachsenenlebens angekommen. Chen verbindet in seinen Kompositionen ganz unterschiedliche Musiktraditionen wie die europäische Romantik mit ostasiatischer Hofmusik oder Folktraditionen aus unterschiedlichen Teilen der Welt. Das funktioniert erstaunlich gut. Die verschiedenen Klangwelten bleiben erkennbar und ergeben zusammen trotzdem etwas ganz Eigenes. Besonders deutlich wird das zum Beispiel im Stück Under the Moonlight. Hier wendet sich die Lebensreise Chens eigener musikalischer Herkunft zu. Ins Zentrum rücken traditionelle Instrumente wie chinesische Bambusquerflöten oder die Erhu, eine zweiseitige Stachelgeige mit ihrem weichen, gleitenden Klang. Aus der Game-Musik hat Chen weniger einen bestimmten Sound mitgenommen als eine Art, mit Musik zu erzählen. The Poem of Life führt durch immer neue musikalische Räume, ohne dabei den roten Faden zu verlieren. Wer überraschende Wendungen und große Klangbilder mag, dürfte an diesem Album Freude haben.
1: The Poem of Life von Yupeng Chen erscheint heute bei Deutsche Grammophon. Das Shanghai Philharmonic Orchestra hat die symphonische Suite eingespielt. Am Mikrofon verabschiedet sich Ruth Willi.
2: Hier geht es weiter mit Frankreich, denn das Land schickt Soldaten und Luftabwehr nach Saudi-Arabien. Sie sollen das Ölterminal Yanbu am Roten Meer schützen. Dieses Ölterminal haben die Houthi aus dem Jemen zuletzt schwer beschädigt. In der Nacht auf Freitag hat Saudi-Arabien zudem angekündigt, zusammen mit der Türkei und Pakistan finden Dringlichkeitstreffen statt. Saudi-Arabien sucht Verbündete gegen die Houthi. Rafael Günther, Nahost-Korrespondent Thomas Gutesohn, gefragt, was bringt Frankreichs Hilfe den Saudis konkret gegen die Houthi-Drohnen und Raketen?
3: Ja, Yanbu ist der wichtige Hafen im Roten Meer, durch den Saudi-Arabien noch Öl exportieren kann. Aber er liegt in Reichweite der Houthi. Er wurde jetzt auch in dieser Nacht erneut von den Houthi angegriffen. Saudi-Arabien konnte diese Angriffe zwar abwehren, wird aber künftig auf Unterstützung angewiesen sein. Denn die Hafenanlage in Yanbu sowie die wichtige Ost-West-Pipeline, durch die Saudi-Arabien in letzter Zeit sein Öl quer durchs Land pumpte, eben nach Yanbu, wurden beide angegriffen, jetzt notdürftig repariert, aber es bleiben auf absehbare Zeit Ziele, die jederzeit und einfach anzugreifen sind. Die Pipeline zum Beispiel, die ist 1200 Kilometer lang. Es ist also extrem schwierig, sie auf der ganzen Strecke zu verteidigen. Insofern ist da die Unterstützung aus Frankreich, aus Sicht Saudi-Arabiens, sicherlich sehr willkommen.
4: Und der Pakt mit Pakistan und der Türkei, angeblich soll der ähnlich funktionieren wie NATO Artikel 5. Ein Angriff auf ein Land des Pakts ist ein Angriff auf alle. Welchen Nutzen hätte Saudi-Arabien in der aktuellen Situation von so einem Pakt?
3: Dieser Pakt ist bisher lediglich ein Papiertiger. Es sind mächtige Partner, die sich da Saudi-Arabien geschaffen hat. Das dient der Abschreckung. Pakistan ist eine Atommacht, die Türkei eine regionale Macht. Zusammen mit dem Königreich hätten sie eine enorme Schlagkraft. Das Problem ist, dass diese Partner aber eigentlich unterschiedliche Schwerpunkte, unterschiedliche Probleme, unterschiedliche Interessen haben. Pakistan ist vor allem mit Afghanistan im Moment beschäftigt und dem Erzrivalen Indien, die Türkei mit den Kurden und vermehrt auch mit Israel, wenn es um Syrien geht. Also werden diese Partner sich kaum in diesen Konflikt hineinziehen lassen. Saudi-Arabien führte ja bereits 7 Jahre Krieg gegen die Houthi, ohne diesen gewonnen zu haben. Und dieser Krieg war an sich ja schon asymmetrisch. Saudi-Arabien besitzt über eine weitaus besser ausgerüstete Armee als jetzt die Houthi. Und nur durch eine noch größere Ungleichheit, noch ein noch größeres Ungleichgewicht dieser Waffenstärke lässt sich dieser Krieg wohl kaum gewinnen. Insofern nützt dieser Pakt Saudi-Arabien bisher herzlich wenig. Für heute ist ein neues Treffen dieser Gruppe geplant. Es bleibt aber abzuwarten, was da beschlossen wird. Ich gehe nicht davon aus, dass dieser sogenannte Artikel 5 tatsächlich in Kraft treten wird.
4: Wenn Saudi-Arabiens Öllieferungen ausfallen, dann steigt der Weltmarktpreis für Öl. Das ist ja auch der Grund, den Frankreich für die Hilfestellung genannt hat. Warum steht Saudi-Arabien trotzdem relativ allein da?
3: Einerseits, weil es eben so schwierig ist, Krieg gegen die Houthi zu führen. Man fürchtet einen weiteren, nicht enden wollenden Krieg in der Region. Andererseits wird der Krieg im Jemen nach wie vor als einen lokalen Krieg, als einen Bürgerkrieg betrachtet. Die Ambitionen der Houthi beschränken sich ja auf den Jemen. Und da spielt sicherlich auch die Rhetorik der Houthi eine Rolle. Sie sagen ja, dass für die internationale Schifffahrt von ihnen keine Gefahr ausgeht. Sie sich also nur auf saudische Schiffe beschränken wollen. Ich denke, das dürfte sich nun ändern, dass jetzt auch Schiffe mit französischer Flagge auf die Abschussliste der Houthi kommen. Und das dürfte wiederum andere abschrecken, sich hier einzumischen. Also es scheint, als wolle sich niemand an den Houthi die Finger verbrennen, allen voran Saudi-Arabien nicht, denn ein langer Krieg wäre schlecht für den Handel auf längere Frist und das gilt es aus saudischer Sicht zu vermeiden.
4: Ja, und was heißt denn das? Wie geht's weiter für Saudi-Arabien? Also muss Riad am Ende mit den Houthi verhandeln?
3: Saudi-Arabien steckt da tatsächlich in einem Dilemma. Es hat Krieg geführt gegen die Houthi, das hat nichts gebracht. Es hat auch mit den Houthi verhandelt, auch das mit geringem Erfolg. Es wurde ein Waffenstillstand erzielt, der nun 4 Jahre lang hielt. Aber nichts an der Situation im Jemen endete und jetzt durch die Offensive der Houthi vor 2 Wochen hinfällig geworden ist. Ich denke, im Moment weiß noch nicht einmal Riad, wie es künftig mit den Houthi umgehen will.
2: Sagt Nahost-Korrespondent Thomas Gutersohn. Und hier auf SRF News geht es nun weiter mit einer Nachrichtenübersicht.

0: Die Nachrichten von SRF um 17:30 mit Roger Brändlin. In den USA sind weitere Fälle bekannt geworden, bei denen eine künstliche Intelligenz eigenmächtig gehandelt hat. Betroffen sind erneut KI-Programme des ChatGPT-Entwicklers OpenAI. Das Unternehmen hat bestätigt, dass eine KI in 53 Fällen Bilder von Nutzerinnen und Nutzern ins Internet gestellt hat. Ein Großteil sei inzwischen wieder entfernt worden. Weiter haben KI-Programme auf US-Regierungsseiten zugegriffen. OpenAI bestätigte Medienberichte, wonach eine KI auf die Seiten der Statistikbehörde und der Börsenaufsicht eingedrungen sei. Seit Juli sind bereits mehr als 15 solche Vorfälle mit KI von OpenAI bekannt geworden. Die Social-Media-Plattform TikTok muss dem US-Bundesstaat Alabama mindestens 100 Millionen Dollar bezahlen und mit technischen Sperren dafür sorgen, dass Jugendliche die App nur noch 2 Stunden pro Tag nutzen können. Darauf haben sich TikTok und Alabama geeinigt. Alabama hatte TikTok vorgeworfen, die App mache Jugendliche süchtig und täusche Eltern über den Schutz von Minderjährigen. Mit der Einigung ist ein Prozess gegen TikTok abgewendet worden, der am Montag hätte beginnen sollen. Es wäre das erste Verfahren eines US-Bundesstaats gegen TikTok gewesen. Zahlreiche weitere Bundesstaaten haben aber ebenfalls geklagt. Diese Verfahren laufen weiter. In mehreren Schweizer Städten haben am Abend Tausende demonstriert, zum Beispiel in Bern, in Basel oder in Zürich. Die Demonstrierenden forderten einen konsequenten Klimaschutz sowie mehr Massnahmen gegen Hitze. Zürich-Korrespondent Dominik Steiner hat die Demonstration in Zürich begleitet. Er berichtete in der Sendung «Schweiz aktuell» über Menschen, die besorgt seien wegen des eben erlebten Hitzesommers.
1: Es haben auch viele gesagt, bei ihnen sei die Sorge ums Klima schon noch geschlummert, aber halt in den letzten Jahren ein bisschen Hintergrund retten. Aber der Hitzesommer und die Trockenheit auch hat sie jetzt dazu bewegt, heute Abend wieder auf die Straße zu gehen.
0: Aus dem Geschehen der Bericht von Dominik Steiner. Zu den Kundgebungen aufgerufen hatte eine Allianz mit dem Namen «Keine 50 Grad Sommer». Dahinter stehen mehr als 100 Organisationen, darunter Greenpeace, Klimastreik, Pro Velo sowie Linksgrüne Partei. Zwei Meldungen zum Konflikt zwischen Saudi-Arabien und den Houthi-Rebellen. Saudi-Arabien ist erneut aus dem Jemen angegriffen worden diese Nacht. Das saudische Militär berichtet von 2 Drohnen, die man über der Hauptstadt Riad abgewehrt habe. Abgefangen habe man zudem eine Rakete im Südwesten des Landes. Die vom Iran unterstützten Houthi greifen Saudi-Arabien seit Juni immer wieder an. Städte, Energieanlagen oder Schiffe im Roten Meer. Auf der jemenitischen Seite hat die dortige Regierung die Bevölkerung aufgerufen zur allgemeinen Mobilisierung gegen die Houthi-Miliz. Die Menschen sollen sich der Armee und den Sicherheitskräften des Jemens anschließen, sagte der Vorsitzende des Präsidialrats im Fernsehen. Er kündigte zugleich eine Amnestie für Houthi-Kämpfer an, die die Miliz verlassen. Das Wetter, es ist meistens sonnig, heute bei rund 25 Grad maximal. Im Süden gibt es allerdings am Morgen noch etwas Hochnebel. Das waren Nachrichten von Radio SRF, verantwortlich Roger Brändlin.
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3: Wir tauchen jetzt ein in ein gesellschaftliches Phänomen hier auf Ihrem Infosender. Ins traditionelle Frauenbild, das zurückzukommen scheint, vielleicht auch in der Schweiz. Sie hören einen Ausschnitt aus der SRF-Sendung «Input» mit dem Titel «Tradwife-Trend».
4: Die Frau kümmert sich zuhause um den Haushalt und die Kinder, der Mann geht auswärts arbeiten und bringt das Geld heim. Diese traditionelle Rollenverteilung leben Lea und Katja. Lea, 25, lebt mit ihrem Freund in der Stadt Basel in einer Wohnung.
5: Der Mann ist der Kopf und ich möchte einfach, dass, wenn ich hier nach Hause komme, dass ich einfach, dass ich Sachen schön mache, dass Sachen toll sind. Und das ist einfach, für ihn von einem anstrengenden Tag dann einfach so ein Runterkommen sein kann.
4: Sie zelebriert ihren Lebensstil im privaten Zuhause und als Tradwife in den sozialen Medien. Die Katja, 36, die ebenfalls traditionell lebt, ist zuhause mit ihren beiden Kindern im Wieland im Kanton Zürich.
6: Ich finde, es ist so mittlerweile recht verpönt, so ein das Modell. Und ich finde es mega schade, weil ich glaube, es hat auch recht viele Benefits.
4: Wir lernen 2 total unterschiedliche Frauen kennen, die sich im echten Leben sehr wahrscheinlich nie begegnen würden. Aber wo beide eine traditionelle Rollenverteilung haben. Immer mehr junge Leute finden Gefallen an diesem traditionellen Rollenbild. In den sozialen Medien trendet der Hashtag Tradwives. Das ist der Input von mir, der Elma Softic. Schön, sind wir dabei.
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5: Ich habe am Morgen erstmal einen Pizza-Twist gemacht für meinen Freund, dass er leckeres Frühstück hat, wenn er aufwacht.
7: Ich kündige meinen Job und werde Tradwife.
8: Na, auch schon mal drüber nachgedacht?
9: Was geht, ihr Lieben? Ich bin Paulina, ich bin 23, das erste Mal Mama und Hausfrau. Und heute wollte ich mit euch darüber reden, eine Tradwife zu sein.
4: Das sind Videos, die mir in der letzten Zeit begegnet sind auf meinem Handybildschirm.
10: Als traditionelle Hausfrau ist es mir wichtig, dass mein Mann gerne nach Hause kommt. Darum sorge ich dafür, dass das Essen angerichtet auf dem Tisch steht.
11: Offensichtlich geht mein Mann arbeiten und bringt das Geld nach Hause, während ich zu Hause bleibe bei den Kindern und mich um den Haushalt kümmere.
12: Ich überlege, ob ich eine Tradwife werden soll.
4: Junge Frauen zeigen auf TikTok und Instagram, wie sie sich hübsch machen, Sauerteigbrot backen, den Haushalt schmeissen und die Kinder ziehen. Der Mann und das Familienleben stehen im Zentrum. Ein Bild, das man eher noch von früher kennt, wird heute im Internet unter dem Hashtag Tradwife millionenfach geklickt. Tradwife steht für Traditional Wife und auf Deutsch übersetzt traditionelle Ehefrau. Ein Video fällt mir besonders auf. Eine junge Frau schminkt sich und in einer grossen Schrift steht «Too pretty to work». Zu hübsch zum Arbeiten. Ich klicke auf ihr Profil und sehe eine junge Frau aus der Schweiz. Laut ihrem Profil heisst sie Lea. Auf einem weiteren Video zeigt sie, wie ihr Freund für sie alles zahlt oder wie er ihre Taschen trägt. In anderen Videos zeigt sie Rezept und sagt:
5: Ich habe am Morgen erstmal einen Pizza-Twist gemacht für meinen Freund, dass er ein leckeres Frühstück hat, wenn er aufwacht.
4: Sie hat ganz klare Vorstellungen von der Rollenverteilung. Der Mann ist der Ernährer und die Frau kümmert sich um Haushalt und Kind. Und immer wieder braucht sie den Hashtag Tradwife unter ihren Videos. Ich möchte wissen, wie ernst meint sie das und wie viel davon ist einfach für die sozialen Medien? Ich schreibe ihr, sie antwortet mir und ein paar Tage später bin ich in Basel. Es ist 11 Uhr am Vormittag. Wir haben im Zentrum von Basel abgemacht. Ich sehe sie schon von weitem. Sie hat schulterlange, voluminöse blonde Locken, ein pinkes Glitzerkleid, hohe Schuhe und ein Täschchen.
13: Hello!
14: Geht's gut?
13: Ja, und dir?
14: Super, danke. Wollen wir dich schnell verkabeln?
13: Können wir gerne.
14: Oh, ist doch einfacher.
4: Wir gehen zusammen posten.
14: Jetzt machst du deinen Samstagswoche-Einkauf?
13: Ja, wir bekommen nämlich Besuch heute von meinem Freund, seinem Kumpel. Und ich mag immer alles toll und süß und schön zu machen. Und da wir auch zusammen Mittagessen, ist das ist meine Einkaufsliste. Radieschen, zurück, zurück, zurück. Radieschen. Rucola.
14: Kaufst du eigentlich so Bio ein?
13: Ich achte darauf, weil ich finde, wenn Leute das Budget haben, sollte man einfach darauf achten.
4: Grosser Wert auf gesundes und frisches Essen legen, immer schön angelegt sein, hohe Schuhe, Make-up und gestylte Haare, das passt ins Konzept von Tradwives rein.
14: Viele Leute fragen sich wahrscheinlich so, wieso machst du dich hübsch fürs Einkaufen?
13: Immer. Ich fühle mich so selbstbewusst damit und wenn ich nur dieses Klacken von meinen Schuhen höre, ist es so ein Boom. Und ich liebe das. Ich liebe das einfach. Und ich versuche auch zu Hause, dass ich mich irgendwie wohlfühle.
14: Würdest du sagen, du lebst voll nach dem Tradwife-Konzept?
13: Ich denke einfach, das Traditionelle bei uns ist einfach, dass wir eine klare Rollenverteilung haben. Ich persönlich setze auch Familie über Karriere. Also wenn es dann soweit ist, dass es um Kinder geht, möchte ich auch aufhören zu arbeiten.
4: Sie Hausfrau, er der Familienernährer. So wollen Lea und ihre Partner die Rolle verteilen. Ihr habt es aber gehört, Lea hat das Arbeiten noch nicht aufgegeben. Momentan arbeitet sie noch 100% in einem grossen Pharmaunternehmen im Labor. Aber sobald sie verheiratet sind und Kinder bekommen, verabschiedet sie sich von ihrer Berufskarriere. Das sollte schon gleich der Fall sein. Lea hat alles, was sie braucht. Wir laufen weiter zu der Kasse.
14: Und zahlen tust du jetzt mit deiner Karte?
13: Nein, mit meinem Freund sein. Ne? Für mich ist es schon
5: Es gibt so ein Gefühl für die Zukunft, ne? So, auch so eine Sicherheit. Er ist halt einfach ein Mann und dadurch, dass es einfach so ist, ist seine Stärke ja eigentlich allein nur in der Gesellschaft, mehr Geld zu verdienen. Also das ist ja einfach so, dass Männer mehr Geld als Frauen verdienen.
14: Verdient er jetzt auch mehr als du?
5: Ja. Und deswegen, das ist mir aber auch wichtig, weil ich möchte ja später wirklich, wenn ich zurücktrete, wenn es um Kinder geht und alles, dann möchte ich einfach diese Sicherheit haben. Und am Endeffekt 9 Monate schwanger, das ist auch nichts, was so einfach ist, ne?
4: Wir laufen zu ihrer Hei. Lea erzählt mir, sie habe in ihrer Beziehung noch nie etwas gezahlt. Einzig bei der Miete beteiligt sie sich mit rund 30%. Den Rest vom Geld gibt sie für sich selber aus. Sie wohnt zusammen mit ihrem Partner in einer 3,5-Zimmer-Wohnung im Zentrum von Basel, in einem grossen Glasgebäude. Unten beim Eingang sind schicke Bars und Restaurants, die Türen automatisiert, alles mit Touchsystem. Ihr Zuhause sieht schön eingerichtet und aufgeräumt aus. 3 Katzen begrüßen uns an der Haustür, aber weit und breit kein einziges Katzenhörli. Ein makelloses Zuhause sieht man in Treadwife-Videos auf den sozialen Medien sehr häufig. Die Lea stellt den Einkaufssack auf die Küche und sogar der Einkaufssack sieht gut aus. Einer aus Stoff mit einem schönen rosa Muster. Kein Papiersack oder so. Die Eier, die Lea gekauft hat, tut sie aus der grauen Kartonschachtel in eine wunderschöne, selber gemachte rosa Eierschachtel umdeponieren. Dann nimmt Lea eine grosse Schüssel mit einem Teig aus dem Kühlschrank. Für das braucht sie einen Stuhl, weil die Küche recht hoch bis an die Decke hochgeht.
5: Ich frage mich auch immer, wie kleine Leute in diese Küche kommen, weil ich bin 1,73 groß. Früher wollte ich immer kleiner sein, weil ich mag das auch an meinem Freund. Ich mag das, wenn ich mich so petit fühle neben einem Mann. Weil ich glaube, das kommt auch damit mit dieser Beschützerrolle, wo ich in meinem Kopf habe.
4: So Sätze habe ich auf Social Media von Treadwives schon häufig gehört. Der Mann sollte stärkere, grössere sein.
14: Kannst du vielleicht so zusammenfassend sagen, was für dich heisst, eine gute Ehefrau oder gute Ehemann zu sein?
5: Ich sage zu meinem Freund immer LPP. Für mich ist es Leader, Provider, Protector.
4: Übersetzt auf Deutsch Anführer, Beschützer, Ernährer.
5: Einfach, dass ich mich fallen lassen kann bei ihm und auch, dass ich weiß, er sorgt für uns, weil das wird am Ende ja so sein. Ich weiß, ich möchte auch niemals meinen Mann nach Geld fragen wollen. Das soll für mich eine Selbstverständlichkeit sein, weil das ist unser Geld dann, das ist nicht dein Geld, weil du das verdienst. Ich mache, weil sonst werde ich hier bezahlt für Childcare, Reinigungshilfen, oh, die sind auch teuer und solche Sachen, ne? Und das ist für mich halt voll wichtig, dass wir dann einfach, dass es unsere Sachen sind. Für mich, ich finde noch, so der Mann ist der Kopf und ich möchte einfach, dass wenn ich hier nach Hause komme, dass ich einfach, dass ich Sachen schön mache, dass Sachen toll sind. Und das ist einfach, für ihn von einem anstrengenden Tag dann einfach so ein Runterkommen sein kann.
14: Also mit 50-50,
5: würde ich sagen. Nee, würde ich nie. Oh mein Gott, das ist mein Hasswort, wenn ich das immer höre. Ich hasse das. Nichts im Leben ist 50-50, nichts.
4: Lea ist stark überzeugt von ihrem Lebensmodell.
14: Du tust ja auch 100% arbeiten, oder?
5: Genau, ja. Und ich finde es auch wichtig, weil wir eine Beziehung haben. Wenn wir verheiratet sind, ist es was anderes. Aber von einem Freund nicht. Man muss immer einen Plan B haben. Deswegen immer eine Ausbildung oder ein Studium, man muss immer was haben. Also ich würde niemals blind, weil auch eine Ehe kann zerbrechen. Deswegen würde ich sagen, ich bin vielleicht so eine moderne, traditionelle Frau.
4: Die Lea will sich nicht ohne Absicherung auf einen Partner verlassen. Darum arbeitet sie jetzt noch. Ganze so 100% nach dem traditionellen Rollenbild leben also die Lea und ihre Partner noch nicht. Die Lea ist auch religiös und legt grossen Wert aufs Eheversprechen. Erst mit dem Eheversprechen will sie ihren Job kündigen.
5: Ich werde in Zukunft auch abhängig sein. Also das ist auch so. Aber ich bin es gern. Also ich bin gern, gebe ich Verantwortung ab.
14: Könntet ihr es euch denn finanziell leisten, dass du dann irgendwann nicht schaffst?
5: Ja, also ich denke, theoretisch glaube ich, wäre es auch jetzt schon möglich. Mhm. Aber das möchte ich ja nicht. Und ich weiß nicht, ob es zu unserem Lebensstandard möglich ist. Wir kaufen beide schöne Sachen oft. Ja. Und ob das dann noch so möglich wäre. Ich muss auch vorher beim Einkaufen, ich habe keine Sekunde geschaut, was kostet.
14: Aber würdest du erwarten, dass er den Job wechselt oder mehr verdient, falls ihr den Lebensstandard behalten wollt?
5: Also, ja, das würde ich. Und das ist aber auch die Erwartung, die er an sich selber hat. Ja. Was wir auch ausgemacht haben, ist, er übernimmt auch jetzt das Geld sparen, investieren und alles. Mhm. Für uns beide, also auch für mich, obwohl wir nicht zusammen verheiratet sind. Und das ist für mich aber kein Problem, weil ich vertraue ihm. Ich vertraue ihm, dass er das macht und ich gebe ihm einfach das Geld und er mein Geld und er kümmert sich drum und er hat da schon so einen Plan gemacht und er hat mir das schon mal gezeigt, aber das sind solche Sachen, die jucken mich nicht, ich möchte mich darum nicht kümmern. Ja. Und er kümmert sich darum und ich habe wirklich das Vertrauen zu ihm, dass er das nach bestem Wissen und Gewissen macht.
14: Also wenn er heiratet, wirst du keinen Ehevertrag machen?
5: Nö. Also vielleicht, aber also zu meinen Gunsten. Also ich würde keinen Ehevertrag unterschreiben, dass das Geld, was er in der Ehe erwirtschaftet, dass das Geld, was er in der Ehe erwirtschaftet, bei ihm gehört. Das würde ich nicht unterschreiben. Ich würde unter solchen Umständen nicht heiraten. Das funktioniert ja nicht.
4: Die Eidgenössische Kommission für Frauenfragen und ein Forschungsbericht vom Bundesamt für Sozialversicherungen unterstreichen, Frauen, die wenig oder gar nicht erwerbstätig sind, sind finanziell viel schlechter abgesichert, weil sie nicht einzahlt in die Sozialversicherung und in die berufliche Vorsorge. Und gerade bei einer Scheidung oder Trennung kann das zum Problem werden. Aber finanzielle Abhängigkeit macht Lea keine Angst. Im Gegenteil. Sie verbindet Abhängigkeit mit Sicherheit.
5: Mein Freund oder mein Mann wird in meine Rentenkasse einbezahlen. Und das sind solche Sachen, wo ich finde, da muss man sich auch bewusst sein, muss ich bewusst für so ein traditionelles Rollenbild entscheiden.
4: Die Lea backt gerade Brownies und tut gleichzeitig zwei Salate für den Mittag zubereiten und den Sauerteig mischen. Darum ist es auch ein bisschen laut in der Küche. Sie erzählt mir, woher die Sehnsucht nach einer traditionellen Rollenverteilung kommt. Sie ist früh von zu Hause ausgezogen, mit 16, und ist als Au-pair allein von Deutschland in die Schweiz gezogen. Und jetzt ist sie 25 und will es anders machen.
5: Ich musste sehr stark für mich selbst sein, sehr oft. Und ich finde das schön, wenn man das nicht nur stark für sich selbst sein muss, sondern wenn man auch wirklich diese Stärke ablegen kann, weil das für mich sehr anstrengend ist. Mhm. Und ich finde es einfach toll, wenn ich sagen kann, hey, ich kann schwach sein.
14: Ja. Sind deine Eltern auch traditionell?
5: Mein Vater bringt schon das Geld nach Hause. Er ist schon, er ist selbstständig. Und ich habe das schon so vorgelebt bekommen. Und auch, dass meine Mutter, sie guckt immer, wenn mein Vater zum Mittagessen nach Hause kommt, dass genau dann auf die Uhrzeit das Essen fertig ist. Und sowas. Und sie guckt immer, dass auch was ist, was mein Vater mag und alles. Und sie sind beide glücklich, die sind seit die 15 sind, kennen die sich, die sind immer noch verheiratet, glücklich verheiratet. Also die sind wirklich wie Verliebte, frisch aus den Flitterwochen.
4: Lea erzählt mir, dass nicht nur ihre Eltern, sondern auch ihre Grosseltern nach dem Konzept gelebt haben. Und genau das Bild idealisieren auch viele Tradwives. Ich möchte von Lea wissen, wie sie das sieht.
14: Das frage ich mich halt bei so Tradwives. Muss man sagen, früher ist alles besser gewesen.
5: Ja.
14: Dann denkt man sich, ja, aber früher hättest du mal ein Video drehen auf TikTok.
5: Genau,
14: oder so.
5: Genau. Ja.
14: Oder es könnte ein Auto fahren. Oder
5: ja. Oder nicht abstimmen. Ich finde, Frauen sollten auch eine Stimme haben. Und ich finde auch, dass ich kenne viele Frauen, wo viel ambitionierter und disziplinierter sind als Männer. Ich wünsche mir einfach für meine Beziehung, ich finde es richtig cool, dass mein Freund ist im Gym. Ich denke mir so, oh, vielleicht könnte ich auch gehen. Das ist für mich inspirierend, motivierend. Und ich möchte, dass ich zu meinem Partner hochschauen kann.
4: Lea sagt klar, es ist nicht alles besser gewesen früher. Aber es gibt einige Aspekte, die sie gut findet. Zum Beispiel das gesunde und frische Kochen, die Haushaltstipps, die Rezepte, das Bewusstsein fürs Leben, die Natur und die Gesundheit. Gleich verstecken sich aber dahinter oft verschiedene Botschaften. Diverse Studien oder wissenschaftliche Arbeiten, unter anderem von einer australischen Universität, beschäftigen sich mit der Tradwife-Szene. Sie beschreiben die Tradwife-Szene als Teil eines Online-Milieus. Darin werden verschiedene Ideologien verbunden. Traditionelle Geschlechterrollen, konservative Ideologien und zum Teil christlich-nationalistische oder sexistische Ideologien. Der Ursprung des Trends kommt aus den USA und hat sich über die sozialen Medien überall auf der Welt verbreitet. Lea sei zwar religiös, vermittle aber keine bewussten Botschaften an ihre Community. Sie will sie auch nicht politisch beeinflussen.
14: Das Ding ist eben, weißt du, bei Tradwives oder bei dem Thema ist ja mega oft, das kommt ja eben von Amerika und es ist auch so ein bisschen eine rechte Bubble.
7: Ja, ja, auf
14: oder?
7: Ja,
14: auf also Trump-Supporters und.
7: Also ich unterstütze es nicht. Ich würde sagen, ich bin politisch liberal, würde ich sagen. Ich kann mich von jeder Partei, von jeder Dinge, kann ich Dinge nachvollziehen. Und manche Dinge treffen meine Meinung, manche nicht. Ich finde auch, Leute müssen arbeiten, um die Wirtschaft anzukurbeln. Das muss einfach, weil sonst geht es der Wirtschaft aber nicht mehr so gut. Aber gleichzeitig finde ich auch, Umwelt ist voll wichtig. Weil wenn Leute nur an die Wirtschaft denken, dann haben die in 50 Jahren die Welt nicht mehr. Also dann ist ja eh egal.
4: Das Essen ist fertig. Es gibt einen Wassermelonen-Feta-Salat und einen Rucola-Burrata-Salat mit karamellisierten Pfirsichschnitz und Top. Alles wunderschön angerichtet auf schönem Geschirr. Zum Trinken habe ich ein Iced Matcha Strawberry bekommen und ein Glas Wasser mit Zitronenschnitz.
14: Das sieht sehr gut aus.
7: Ja, ich hoffe, es schmeckt so gut. So,
14: da. Sieht richtig Tradwife-Content-mässig aus.
7: Ja, aber ich mache es voll gerne. Auch nur, wenn ich und mein Freund essen oder so. So. Du nimmst so viel du willst. Ben, nimm das auch noch. Nimm alles.
14: Alles mache ich gerade nicht.
7: Ich muss Spucher schon mitnehmen. Sonst schmeckt es nicht so gut.
4: Lea stellt nur das Handy ab. Sie hat sich aufgenommen beim Kochen. Was ihre Absichten sind mit ihren TikTok-Videos, zu dem kommen wir später. Jetzt ein Abstecher auf die Straße. Ich frage mich, wünschen sich mehr junge Frauen wieder traditionelle Rollenbilder? Dieses Jahr hat eine internationale Studie von Ipsos, ein globales Sozialpolitik- und Marktforschungsunternehmen, gezeigt, dass Frauen aus der Gen Z konservativer sind als frühere Generationen. Und eine aktuelle deutsche Studie vom Bundesinstitut für Bevölkerungsforschung, wo rund 3'000 Frauen zwischen 20 und 30 befragt hat, hat gezeigt, dass jede fünfte Frau das Rollenbild, das dem Tradwife-Konzept entspricht, befürwortet. Für die Schweiz gibt es keine vergleichbaren Daten. Darum mache ich mich jetzt selber auf den Weg und frage jetzt Öhrlich am Bahnhof junge Leute, wie sie sich die Rollenverteilung in ihrer Beziehung vorstellen. Es sind alle zwischen 17 und 28.
8: Hallo, darf ich dir eine Frage stellen?
15: Ja.
8: Wie stellst du dir die Rollenverteilung zwischen Mann und Frau in einer Beziehung vor?
15: Ausgleichen natürlich. Ich würde mal sagen, es ist 50-50.
16: Ich bin eigentlich auch voll der Meinung, dass es 50-50 ist. Nicht etwas weniger, nicht der andere ein bisschen mehr.
17: Ich finde, es muss einfach gleichberechtigt sein. Ich finde, die Frau und der Mann sollten gleich viel Verantwortung übernehmen. Die einen.
4: Okay. Zumindest bei meiner Umfrage scheint es nicht so, dass die traditionelle Rollenverteilung für junge Menschen ein Thema ist. Und ich bin recht überrascht.
8: Könntest du dir vorstellen, mal nur Hausfrau sein? Also nur daheim sein und Kinder erziehen, kochen, Haushalt?
15: Ja, kommt darauf an, wie viel Geld man hat.
8: Ja, also hast du das Gefühl, wenn es finanziell passen würde, würdest du es machen?
15: Ja, voll.
17: Ich kenne das ganz viel in meinem Umfeld tatsächlich. Ich finde das auch okay. Ja, wieso nicht? Also ich liebe Kinder, ich will unbedingt mal Kind.
15: Also, ich könnte es mir schon vorstellen, aber wenn ich Hausfrau bin, dann heisst es nicht, dass wenn er heimkommt, dann mache ich alles. Also ich tische ihm sein Essen auf und er isst und lässt seinen Teller einfach dort liegen.
18: Es ist ein Traum, aber grundsätzlich nein. Ich glaube, ich würde, also mir gefällt es, arbeiten gehen, rausgehen. Ich finde, das ist wirklich auch wichtig, um sich auch selber zu entwickeln. Ja.
8: So meinst du einen Traum?
18: Wer wünscht sich das nicht, einfach zu Hause mit den Kindern schon kochen?
8: Also sagen wir, dein Mann würde genug viel verdienen. Würdest du eine Hausfrau sein?
18: Ben, ja. Früher war es auch so, dass Frauen zu Hause bleiben, auf Kinder aufpassen. Und jetzt ist es eher so ein Bedürfnis, würde ich mal sagen. Ein schönes Bedürfnis, vor allem eben etwas Schönes, die heiße.
8: Hast du das Gefühl, Hausfrau sein ist nicht auch ein Job?
18: Doch, doch. Ich selber mache sehr viel zu Hause. Eben putzen, kochen, alles drum und dran. Es ist auch sehr anstrengend.
16: Ich fände es schon schön, würde jetzt meine zukünftige Frau etwas Berufliches machen und so, nicht nur daheim sein, damit sie auch etwas leben kann, oder? Das ist auch wichtig.
4: Die Rollenverteilung 50-50, ja. Aber wenn es darum geht, Hausfrau zu sein, da sagen doch viele, sie können es sich vorstellen bei dieser Umfrage. Ich merke, Geld spielt aber eine grosse Rolle bei dieser Frage.
8: Ja. Hast du schon mal den Begriff Treadwife gehört?
15: Ja, halt da, dass sie am Herd steht, so dass der Mann geht arbeiten und das Zeigen hat. Und sie ist einfach zuhause am Putzen und bei den Kindern. Eine Katastrophe.
16: Es kommt einfach nur mehr auf TikTok oder so vor, oder?
17: Ja, also ich glaube, ich habe es auch schon gehört, ja. Also ich verstehe es voll, dass man das zurück will, so ein bisschen zurück auch zu der Natur und so. Ich finde, heutzutage ist man viel am Handy, viel zu viel vor einem Bildschirm und vergleicht sich und so. Und ich glaube, das ist so ein Punkt, wo ich denke, ja, sie wollen wie ein bisschen zurück, so.
19: Also ich kenne eine Influencerin und sie filmt, wie sie wohnt in einem Cottage und so. Sie schafft mit Tieren, mit Kühen und so. So, sie hat 30 Kinder oder wie viel. Ich finde so ein Familie-Vibe und so. Es sieht so schön aus.
4: Mhm. Aber hast du nicht das Gefühl, das ist einfach nur Fake, nicht Realität?
19: Natürlich, das ist sowieso fake, weil du kannst nicht Kindern zeigen, was die immer genau jeden Tag, jede Sekunde machen.
4: Kannst du dir vorstellen, so ein traditional wife zu sein?
19: Nein, mehr modern.
4: Was heisst für dich modern?
19: Naja, dass ich trotzdem mit Haushalt halt meine Hobbys mache und mich weiter als Person bilde.
20: Der Begriff Tradwife über Instagram, das halt fast wie so ein bisschen zelebriert wird und so ein bisschen halt in dem Sinne gepusht wird und andere dann das Gefühl haben, dass sie müssen jetzt das anmachen oder das ist der Erwartung, dann finde ich es recht problematisch.
4: Die Jungen können, so dünkt es mich, sehr wohl zwischen einer Social-Media-Treadwife und einer Hausfrau, die einfach zuhause ist, ohne das zu romantisieren, gut unterscheiden. Auf der Straße ist mir der Eindruck entstanden, dass man eher negativ eingestellt ist gegenüber dieser Treadwife-Szene auf den sozialen Medien. Und gleich haben die Inhalte Millionen von Klicks und Likes. Warum? Laut der neuseeländischen Soziologin und Tradwife-Forscherin Sophia Sykes gibt es verschiedene Gründe für den Erfolg des Trends. Einerseits möchte Social Media aus einem eigentlich alten Familienmodell einen Lifestyle, der sehr schön und ästhetisch inszeniert wird. Die Algorithmen verstärken das, weil man, sobald man sich für so Content interessiert, immer mehr Ähnliches gezeigt bekommt. Dazu kommt eine gewisse Sehnsucht nach einer vermeintlich einfacheren, traditionellen Zeit, wie verschiedene Forschende beschreiben. Psychologinnen von der Universität Maryland in den USA schreiben in einem Paper, Treadwife-Content schafft mit Nostalgie und dem Wunsch nach einer vermeintlich einfacheren Vergangenheit. Gleichzeitig erleben viele junge Frauen einen grossen Leistungsdruck. Im Job erfolgreich sein, sich selber optimieren und gleichzeitig Haushalt und Familie managen. Der Treadwife-Lifestyle kann da wie ein Gegenentwurf wirken. Und jetzt noch kurz eine Einordnung zu dem Begriff. Es gibt einen wichtigen Unterschied zwischen Treadwives auf Social Media und der klassischen Vorstellung der Hausfrauen, die es in Europa seit dem Ende des Zweiten Weltkriegs gibt. Treadwives verdienen mit ihrem Content auf Social Media sehr häufig Geld. Es steckt also ein Geschäftsmodell dahinter. Oft entsprechen aber die Werte, die die Treadwives vermitteln, den klassischen traditionellen Rollenbildern. Beispielsweise die Aufteilung, schaffen Haushalt oder auch die Art und Weise, was man kocht, regional, gesund und unverarbeitet und wie man das Familienleben ins Zentrum stellt. Und wenn man aber die aktuellen Zahlen anschaut, es gibt heute weniger erwerbslose Frauen als früher. In den letzten 15 Jahren ist die Zahl stark gesunken. 2015 hat es noch rund 19% gegeben von allen Paarhaushalten, die nach dem Modell gelebt haben. Der Mann arbeitet 100%, die Frau ist zuhause. 2025 sind es nur noch rund 9% von allen Paarhaushalten. Laut dem Bundesamt für Gesundheit sind in der Schweiz aber immer noch eher die Frauen mehr in der Verantwortung für Care-Arbeit. Tendenziell bleiben die Frauen eher zuhause und reduzieren ihr Pensum.
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0: Die Nachrichten von SRF um 6 Uhr mit Lara Christen. Künstliche Intelligenz sorgt weiter für Sorgenfalten. KIs von OpenAI haben erneut eigenmächtig gehandelt. Und tausende Menschen sind in der Schweiz gestern Abend auf die Straße gegangen. In mehreren Städten wurde für mehr Klimaschutz demonstriert. Das Wetter, meist sonnig bei rund 25 Grad. Im Süden hat es zunächst Hochnebel. In den USA sind weitere Fälle bekannt geworden, bei denen eine künstliche Intelligenz eigenmächtig gehandelt hat. Betroffen sind erneut KI-Programme des ChatGPT-Entwicklers OpenAI. Roger Brendlin.
1: Eine KI hat in 53 Fällen Bilder von Nutzerinnen und Nutzern ins Internet gestellt. Das hat die Firma OpenAI selbst bekannt gegeben. Ein Großteil der Bilder sei inzwischen wieder entfernt worden vom Netz. Die Bilder stammen aus Daten, die OpenAI zum Training seiner KI verwendet. Es ist der erste Vorfall, der bekannt wird, bei dem Nutzerinnen oder Nutzer betroffen sind. Weiter haben KI-Programme auf US-Regierungsseiten zugegriffen. OpenAI bestätigte Medienberichte, wonach eine KI auf die Seiten der Statistikbehörde und der Börsenaufsicht eingedrungen sei, mit Hilfe eines Zugangsschlüssels, den das Programm im Internet gefunden habe. Zudem berichten die New York Times und das KI-Forschungsinstitut TransLuce übereinstimmend, eine KI habe erfolglos versucht, eine Webseite des US-Bildungsministeriums zu hacken. OpenAI untersucht diesen Fall noch. Das Ministerium selbst erklärte, es habe bislang keine Hinweise auf Schäden gefunden. Seit Juli sind bereits mehr als 15 solche Vorfälle mit KI von OpenAI bekannt geworden. Ähnliche Fälle gibt es auch von anderen KI-Systemen.
0: Im US-Bundesstaat Alabama dürfen Jugendliche unter 18 Jahren künftig die Plattform TikTok nur noch 2 Stunden am Tag nutzen. Darauf haben sich TikTok und Alabama geeinigt, wie der Generalstaatsanwalt des Bundesstaates mitteilt. TikTok muss nun mit technischen Sperren für die Umsetzung sorgen. Zudem muss TikTok dem US-Bundesstaat Alabama mindestens 100 Millionen Dollar zahlen. Alabama wirft TikTok vor, die App mache Jugendliche süchtig und täusche Eltern über den Schutz von Minderjährigen. Mit der Einigung ist ein Prozess gegen TikTok abgewendet, der am Montag hätte beginnen sollen. Es wäre das erste Verfahren eines US-Bundesstaates gegen TikTok gewesen. Zahlreiche weitere Bundesstaaten haben ebenfalls geklagt. Diese Verfahren laufen weiter. Der Facebook- und Instagram-Konzern Meta hatte sich bereits im August mit 29 Bundesstaaten auf ähnliche Einschränkungen geeinigt. Das oberste Gericht der USA, der Supreme Court, hat US-Präsident Donald Trump eine Niederlage bereitet. Es geht um die Einteilung der Wahlkreise im Bundesstaat Missouri. Trumps Republikaner hatten die dortigen Wahlkreise neu gezogen. Damit wollten sie bei den Zwischenwahlen im November einen zusätzlichen Sitz in der großen Kammer des Parlaments gewinnen, im Repräsentantenhaus.

0: greifen Saudi-Arabien seit Juli immer wieder an. Ziele sind Städte, Energieanlagen oder Schiffe im Roten Meer. Auf der jemenitischen Seite hat die dortige Regierung die Bevölkerung zur allgemeinen Mobilisierung gegen die Houthi-Miliz aufgerufen. Die Menschen sollen sich der Armee und den Sicherheitskräften anschließen, sagte der Vorsitzende des Präsidialrats im Fernsehen. Er kündigte zugleich eine Amnestie für Houthi-Kämpfer an, die die Miliz verlassen. In mehreren Schweizer Städten haben am Abend Tausende demonstriert, zum Beispiel in Bern, Basel oder in Zürich. Die Demonstrierenden forderten einen konsequenten Klimaschutz sowie mehr Maßnahmen gegen Hitze. Zürich-Korrespondent Dominik Steiner hat die Demonstration in Zürich begleitet. Er berichtete in der Sendung «Schweiz aktuell» über Menschen, die besorgt seien wegen des eben erlebten Hitzesommers.
1: Es haben auch viele gesagt, bei ihnen sei die Sorge um das Klima schon noch geschlummert, aber halt in den letzten Jahren ein bisschen in den Hintergrund treten. Aber der Hitzesommer und die Trockenheit auch haben sie jetzt dazu bewegt, heute Abend wieder auf die Straße zu gehen.
0: Der Bericht von Dominik Steiner. Zu den Kundgebungen aufgerufen hat eine Allianz mit dem Namen «Keine 50 Grad Sommer». Dahinter stehen mehr als 100 Organisationen, darunter Greenpeace, Klimastreik, Pro Velo sowie linksgrüne Parteien. Insgesamt fanden in rund 10 Städten Demonstrationen statt, in der Deutschschweiz und im Tessin. In der Romandie fand letzte Woche bereits ähnliche Demos statt, auch mit mehreren tausend Teilnehmenden. Soweit die Meldungen. Das Wetter. Heute ist es sonnig mit wenig Schleierwolken. Die Höchstwerte liegen bei 25 Grad. Im Süden hat es zunächst Hochnebel und es gibt 23 Grad. Das waren Nachrichten von Radio SRF. Verantwortlich Jan Gröbler.
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3: Schön hören Sie an diesem Wochenende Ihren Infosender. Jetzt gibt es bei uns die Wiederholung einer Ausgabe unseres Podcasts News Plus, und zwar vom 21. September.
4: Friedrich Merz hat ein echtes Politikdefizit. Politik ist Kommunikation, er kriegt es nicht hin.
5: Es wäre auch Zeit für ein bisschen mehr Anstand, Herr Merz.
6: Merz hat es voll vergeigt, er muss weg.
3: Also Gegenwind ist untertrieben. Friedrich Merz bläst gerade ein ausgewachsener Orkan ins Gesicht. Der deutsche Bundeskanzler wird von allen Seiten kritisiert. Es tönt fast so, als würde Friedrich Merz Deutschland direkt in den Untergang führen, im vollen Bewusstsein. Merz soll nicht nur die Bundespolitik, also die nationale Politik, verhauen, sondern auch seine Partei, die CDU, in den einzelnen Bundesländern mit in den Abgrund ziehen. So geht die Kritik, und damit soll Merz eben auch der Rechtsaußenpartei AfD den Boden bereiten für ihren aktuellen Siegeszug. Das ist eine ziemlich einfache Story mit einem klaren Täter. Aber ist sie wirklich so simpel? Hat Merz einfach alles verhauen oder sind die Umstände schuld an seinen Problemen? Das möchte ich heute mit euch herausfinden. Am Mikrofon ist Isabel Meissen.
7: Ein ziemlicher Jammerlappen. Ich meine, ich frage mich auch, wie der Typ Bundeskanzler geworden ist. Ich meine, keiner, mit dem ich hier geredet habe, mag ihn. Also weiß ich gar nicht, wie der überhaupt da in die Position da gekommen ist.
8: Also er bekommt auf jeden Fall viel Kritik, aber ich bin der Meinung, die Kritik ist berechtigt. Er achtet nicht auf seine Bürger, bin ich der Meinung.
9: Alles, was er uns vorwirft, würde ich sagen, kann man ihm so zurückgeben. Und ich persönlich halte nicht sehr viel von ihm.
3: Autsch. Diese Umfrage zum Thema Friedrich Merz tut ihm sicher weh. Aber nicht nur ihm muss es zu denken geben, dass die Leute sich so äußern. Es ist ja schon nicht nur für Deutschland wichtig, was in Deutschland passiert. Das ist ja immerhin das größte Land der EU, was die Bevölkerung angeht. 84 Millionen Menschen. Wenn Deutschland wackelt, dann wackelt Europa mit. Und es wackelt eben gewaltig im Moment. Nach dem Wahlsonntag jetzt ganz besonders, da schreibt der Spiegel, es sei ein Desaster für die CDU, also Merz-Partei. Die Süddeutsche findet es ein Drama, die Bild-Zeitung sagt Wahlkatastrophe, und die Welt findet, die bürgerliche Mitte sei tot. Und die Bevölkerung, die sieht das offenbar auch so.
10: Herr Merz, 87% der Menschen in diesem Land sind unzufrieden mit ihrer Politik.
3: Das wurde so im Bundestag gesagt, im Parlament. Bei der Landtagswahl im Bundesland Mecklenburg-Vorpommern hat es die CDU gar

0: nicht mehr ins Parlament geschafft. In Berlin hat sie viel verloren, es profitieren die politischen Ränder und insgesamt besonders die Rechtsaußenpartei AfD. Auch in Sachsen-Anhalt ist die CDU abgestürzt vor 2 Wochen, auch hier zugunsten der AfD. Ist Merz wirklich an all dem schuld?
1: Ich glaube nicht, dass es alleine die Schuld von Merz ist.
0: Diesen Mann kennt ihr, wenn ihr regelmäßig News Plus hört. Stefan Reinhardt berichtet für SRF über Deutschland, ist oft dort unterwegs.
1: Er erbt quasi Probleme der letzten 20 Jahre und es ist ja tatsächlich so, dass die Herausforderungen in diesen Zeiten so enorm sind. Wir haben den Krieg Putins gegen die Ukraine, wir haben eine Wirtschaftskrise, wir haben Trump in den USA, der von den europäischen Verbündeten innerhalb der NATO extrem viel Engagement fordert, viel Geld fordert. Dann gibt es in Deutschland eine Autobahn, die eigentlich end of life ist, die ihre Lebensdauer erreicht hat, die müsste man erneuern. Das hat vorher auch niemand gemacht. Es sind also ganz multiple Schwierigkeiten, die jetzt quasi auf einen Moment oder in einem Jahr, sage ich mal, auf Merz einstürzen. Und er muss diese lösen. Er hat auch nicht seine Wunschkoalition in diesem Sinne. Er regiert mit der SPD. Er kann nicht CDU pur machen, wie er es im Wahlkampf versprochen hatte.
0: Und das ist doch eine ziemlich schwierige Ausgangslage. Kann man also Merz entlasten? Kann man sagen, ja, der Job ist halt einfach unmöglich? Das habe schon was, findet Stefan Reinhardt.
1: Ich glaube, es wäre sehr schwierig, ihn jetzt zu ersetzen. Das wissen auch alle, darum meldet sich quasi auch niemand. Weil jeder weiß, ein neuer Kanzler, der müsste die alten Probleme, die Merz jetzt hat und die ihm massiv Probleme bereiten, übernehmen. Jeder weiß, das ist eine fast unlösbare Aufgabe und darum gibt es keine Schlange von Wartenden innerhalb auch der CDU, die jetzt Kanzler werden möchten.
0: Also Kanzler, Kanzlerin ist offenbar alles andere als ein Traumjob. Friedrich Merz muss einiges an Kritik aushalten. Es gehört ja auch dazu in der Politik. Aber ob es jemand anders besser machen würde mit dieser vertrackten Ausgangslage, das ist eben gar nicht so klar.
1: Das ist die große Frage. Möglicherweise nicht. Möglicherweise könnte es niemand besser machen, abgesehen jetzt von der Kommunikation. Man muss sich schon klar vor Augen führen, dieses Land ist extrem reformbedürftig. Insbesondere die Rente ist ein großes Problem. Nach dem Zweiten Weltkrieg hat in Deutschland kein Mensch irgendwelche Rücklagen gehabt. Keine Pensionskasse, keine AHV, kein Vermögen, kein Erbe, kein Haus. Die Menschen waren in der Stunde Null tatsächlich bei Null und dann hat man gesagt, wir müssen den Menschen ein Rentensystem geben, das auch vom Staat mitfinanziert wird. 1/4 des Budgets in Deutschland geht in die Rente und das ist natürlich, wenn man schaut demografisch, wie sich das entwickelt, die Menschen werden immer älter, ist das irgendwann kaum mehr zu finanzieren und dass man da Reformen machen muss, die eben die Menschen auch schmerzen, das ist eigentlich völlig klar. Dieses Gefühl vieler Menschen, dass es ungerecht ist, für sie ganz persönlich, dass sie von vielleicht 1.000, 1.200 Euro Rente leben müssen. Logisch, das ist eine extrem schlechte Perspektive. Aber dass in dieser Frage etwas gehen muss, das ist eigentlich allen klar. Denn wenn man nichts macht, dann kollabiert dieses Rentensystem irgendwann. Und darum versucht man eben, es zu reformieren.
0: Also. Merz schlägt sich mit diversen Problemen herum, die er geerbt hat, an denen er nicht schuld ist oder nicht allein. Und eine Frage ist besonders heikel, wie man mit der AfD umgehen soll, die weit rechts steht, in einzelnen Bundesländern als gesichert rechtsextrem gilt. Und sie ist auf dem Vormarsch, auch auf Kosten der CDU, Merz-Partei. Und auch hier eigentlich ein unlösbares Problem für Merz.
1: Ja, bisher ist es nicht lösbar, weil es stehen sich ja zwei Fronten gegenüber. Auf der einen Seite die CDU, die Christlich-Demokratische Union von Kanzler Merz, die sagt, wir haben eine Brandmauer, wir reden nicht mit der AfD. Auf der anderen Seite ist es die AfD, die sagt, wir machen keine Kompromisse, wir wollen keine Zugeständnisse machen, wir wollen genau das durchsetzen, was wir in unseren Wahlprogrammen haben. Und solange diese Fronten so verhärtet sind, ist ja logisch, passiert nichts. Solange Alice Weidel sagt, wir wollen zwar mit der CDU reden, aber wir machen keine Kompromisse. Ist es eine totale Blockade? Wir sehen das in anderen Ländern, in Frankreich zum Beispiel, aber auch ein bisschen in Italien. Da haben diese Rechtsaußenparteien natürlich einen Schritt in die Mitte zugemacht. Sie haben sich bündnisfähig gemacht oder es zumindest versucht. Und die AfD macht sich überhaupt nicht bündnisfähig. Das heißt, entweder ihr übernehmt unsere zum Teil extremen Positionen oder wir regieren nicht zusammen. Und dieser Pakt muss sich oder wird sich wahrscheinlich irgendwie auflösen. Die Frage ist einfach, wer zuerst den ersten Schritt macht. Und wir werden sehen, wie sich das entwickelt. Aber logisch, der Druck auf die CDU, aber natürlich eigentlich auch auf die AfD, der ist natürlich schon da. Man kann nicht ständig Wahlen gewinnen und am Ende doch nicht regieren. Also die AfD muss sich überlegen, will sie überhaupt Machtoptionen? Und wenn ja, was muss sie dafür tun?
0: Unser Deutschlandkenner sieht also auch andere in der Pflicht, auch die AfD. Kanzler Merz ist ein einfacher Sündenbock, aber nicht der einzige. Ist also Merz gar nicht schuld? Ist der Job einfach zu schwierig? Die Bevölkerung sieht das schon anders. Umfragen zeigen teils deutlich, dass ihm viele Fehler angekreidet werden.
2: Selber ist er ein Millionär und macht nur für reiche Politik und die Armen, die gehen hinten an den Arsch runter.
3: Ich habe noch nie einen so unentschlossenen Bundeskanzler erlebt wie ihn. Punkt.
4: Was halten Sie von dem Bundeskanzler persönlich?
5: Gar nichts. Der Mann, der hat kein menschliches Mitgefühl, der hat kein Feingefühl, der hat gar nichts. Das ärgert mich auch ganz ehrlich.
0: Merz soll Versprechen nicht halten, er soll abgehoben politisieren, er soll ungeschickte Aussagen machen. Ein Beispiel dafür, er kritisiert die Deutschen, sie seien zu oft krank.
6: 14,5 Tage, das sind fast 3 Wochen, in denen die Menschen in Deutschland aus Krankheitsgründen nicht arbeiten. Ist das wirklich richtig? Ist das wirklich notwendig?
0: Da schwingt schon irgendwie der Vorwurf mit, die Menschen seien ein bisschen faul. Ein anderes Beispiel, das ihm als rassistisch ausgelegt wurde.
6: Bei der Migration sind wir sehr weit. Wir haben in dieser Bundesregierung die Zahlen August 24, August 25 im Vergleich um 60% nach unten gebracht. Aber wir haben natürlich immer im Stadtbild noch dieses Problem. Und deswegen ist der Bundesinnenminister ja auch dabei, jetzt in sehr großem Umfang auch Rückführungen zu ermöglichen und durchzuführen. Das muss beibehalten werden. Das ist in der Koalition verabredet.
0: Ein Problem im Stadtbild will Merz geortet haben, im Zusammenhang eben mit Migration. Das fanden auch viele daneben.
7: Also das, was Merz da von sich gegeben hat, ist so abgründig rassistisch.
8: Es wäre auch Zeit für ein bisschen mehr Anstand, Herr Merz.
9: Friedrich Merz hat ein echtes Politikdefizit. Politik ist Kommunikation, er kriegt es nicht hin. Warum muss dieser Mann bei jedem Auftritt irgendwelche Gruppen oder Städte oder gesellschaftliche Bewegungen ausgrenzen?
0: Diese Aussage in einer deutschen Talkshow finde ich sehr spannend. Hier geht es eben nicht um den Inhalt von einzelnen Aussagen, sondern um etwas ganz Grundsätzliches, Merz-Kommunikation. Ein richtiges Defizit habe er da.
1: Ich glaube, es ist vor allem eine emotionale Sache. Merz hat nicht den Zugang zu Menschen, wie es vielleicht Gerhard Schröder gehabt hat, der mal gesagt hat, hol mir mal eine Flasche Bier und sich zu den Leuten an den Tisch gesetzt hat, mit ihnen gesprochen hat, seine Herkunft als Arbeiterkind in ärmsten Verhältnissen aufgewachsen, hat ihm eine andere Nähe zum Volk gebracht. Oder auch Angela Merkel war letztlich zugewandter. Merz, in ihm sieht man immer den eiskalten Manager, der bei großen Investmentfirmen gearbeitet hat. Man traut ihm nicht zu, einen Zugang zu finden zu den Menschen. Viele spüren das. Jedes Mal, wenn er irgendwo mit Bürgerinnen und Bürgern sich unterhält, endet das im Desaster, in Beschimpfungen oder Ungeschicklichkeiten. Also das ist Merz großes Problem, dass er seine Politik in den Augen vieler nicht vernünftig und empathisch vor allem kommunizieren kann.
0: Aber gäbe es da nicht Coaches, der sich leisten könnte? Ich meine, Kommunikation kann man ja lernen, oder?
1: Kommunikation, klar, das kann man lernen, aber es ist dann halt doch immer noch eine Typfrage. Er hat ja selber gesagt, er müsse emotionaler werden, er müsse empathischer werden. Das klang dann aber so, als würde er ein Management-Lehrbuch vorlesen. Das muss ich jetzt machen, ich muss mal ein bisschen nett werden. Das ist halt schon bei einem, sage ich jetzt mal, etwas provokant 70-jährigen Mann, der sich gewohnt ist, quasi Anweisungen zu geben, der einfach seinen Stil hat, sehr schwierig, plötzlich da von einem knallharten Kanzler zu einem empathischen Volksvater quasi zu werden, das ist schon ein langer Weg.
0: Also der deutsche Kanzler hat einerseits schon einen unmöglichen Job, bei dem es nicht klar ist, ob ihn überhaupt jemand gut machen würde im Moment. Andererseits zeigt er schon Schwächen und macht ungeschickte Aussagen.
10: Versuchen wir eine grobe Schätzung. Wie viel Prozent des Problems hat die Person Merz verschuldet in der Blockade jetzt? Wie viel ist er einfach ein praktischer Sündenbock?
1: Das ist eine schwierige Frage. Ich würde sagen, es ist wahrscheinlich etwa 50-50. Merz schafft es nicht, einen Zugang zu den Menschen zu finden. Er schafft es nicht, seine Reformen so zu verkaufen, dass es die Menschen verstehen und sagen, ja, stimmt, eigentlich gar nicht so dumm, da machen wir mit. Und auf der anderen Seite hat er seine CDU, die eben auch ihm Fesseln anlegt, in der Regierung mit der SPD zudem. Also das sind natürlich zwei eigentlich ziemlich unterschiedliche Parteien, die da einen Weg zusammenfinden müssen. Man sieht, das Problem an sich ist auch extrem, extrem schwierig zu lösen. Auch in Zeiten, wo es keine Wirtschaftskrise gäbe, keine Kriege Putins gegen die Ukraine oder im Iran, Erdölknappheit, Preise, die hochschießen. All das erschwert den Umgang mit diesen Problemen, insbesondere mit den Reformen. Und da müsste man zuerst jemanden finden, der das besser macht als Merz. Das ist natürlich schon so.
0: Gut, vorerst kann man gar niemanden finden, weil offiziell gar nicht gesucht wird. Merz will nicht zurücktreten. Das hat er auch am Wochenende wieder deutlich gesagt. Und in Deutschland ist es äußerst selten, dass ein Kanzler, eine Kanzlerin zurücktritt wegen Kritik an der eigenen Person. Da gibt es weniger eine Rücktrittskultur als zum Beispiel in Großbritannien. Aber für den Fall der Fälle will ich trotzdem von Stefan Reinhardt wissen, ob denn überhaupt irgendjemand in dieser CDU in Frage käme.
1: Das ist die große Frage. Es gibt zwei Personen, die eigentlich in Sicht sind, die auch früher schon aus ihren Kanzlerambitionen keinen Hehl gemacht haben. Das ist auf der einen Seite von CDU-Seite Hendrik Wüst. Das ist der Ministerpräsident von Nordrhein-Westfalen. Das ist das größte Bundesland in Deutschland. 18 Millionen Menschen wohnen da, also quasi jeder vierte. Wüst regiert mit den Grünen ziemlich geräuschlos. Er ist 51 Jahre alt, hat also noch eine Perspektive. Aber er hat im nächsten April Wahlen, möchte die gewinnen. Und ein Wechsel jetzt nach Berlin wäre für ihn extrem ungünstig. Er würde das nicht wollen, aber ich glaube, wenn es dann hart auf hart käme, würde er seinen Hut in den Ring werfen. Und auf der anderen Seite haben wir Markus Söder, das ist der Ministerpräsident in Bayern, Chef der Christlich-Sozialen Union, der Schwesterpartei der CDU. Auch er wollte seit, ich glaube, er 15 ist, mal Kanzler werden. Und auch er würde wahrscheinlich einsteigen. Also wenn wir jetzt vom Szenario ausgehen, dass Merz aus irgendwelchen Gründen nicht mehr Kanzler wäre oder sich zurückziehen würde, dann gäbe es ein Fernduell, eine offene Feldschlacht zwischen Hendrik Wüst in Nordrhein-Westfalen und Markus Söder in Bayern. Und dann würde man sich überlegen, müsste man sich entscheiden, wer von den beiden Kanzler werden soll. Der Koalitionspartner, die SPD, hat schon durchblicken lassen, sie könnten mit beiden leben, würden auch beide wählen. Also es wäre eine Garantie auch des Koalitionspartners, dass man zusammen SPD, CDU, CSU weiterregieren könnte.
0: Aber da bleiben wir mal noch im Konjunktiv. Denn am Ende der Folge ist Friedrich Merz das, was er am Anfang der Folge war. Deutscher Bundeskanzler mit einem Orkan, der ihm um die Ohren pfeift. Das war News Plus, das Team heute, Nicolas Malzacher, der viel Tonmaterial gesucht und geschnitten hat. Lea Sager, die hat alles schön zusammengebaut, sie ist die Chefin über die Folge heute. Und ich habe die Fragen gestellt, Isabel Meissen, schön wart ihr da. 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Und hier im Radio geht's jetzt weiter mit Verkehr. Auto, Velo, ÖV. Der Straßenverkehr kann einen manchmal ziemlich auf die Palme bringen oder besser gesagt die anderen Verkehrsteilnehmenden. Etwa jede und jeder Zweite im Verkehr in der Schweiz regt sich mehrmals pro Woche über andere auf oder sogar täglich. Das zeigt eine neue Umfrage der Versicherung AXA und des Forschungsinstituts Sotomo. Warum ist die Stimmung im Schweizer Straßenverkehr so aufgeladen? Das hat Noah Zimmermann Markus Hackenfort gefragt. ist Professor und Unfallforscher an der ZHAW.
11: Ja, ich glaube, wir sind ganz generell gestresst, weil möglicherweise da draußen ein paar mehr unterwegs sind, weil wir vielleicht auch ein bisschen sensibilisierter für die Thematik geworden sind, weil uns vielleicht auch Verhaltensweisen anderer etwas mehr nerven, als uns das vielleicht früher gemacht hat. Spielt vielleicht auch ein bisschen die verringerte Gelassenheit mit rein. Aber mit Sicherheit spielt auch mit rein, dass wir uns generell selbst eigentlich für ziemlich gute Motorfahrzeuglenkende halten.
12: Und warum entsteht denn dieser Eindruck, man mache selbst keine Fehler, nur die anderen?
11: Eigentlich aus zwei wesentlichen Gründen. Der Grund Nummer eins ist, dass wir tatsächlich selber auch erstmal keine Unfälle haben. Das heißt, dass man selber einen Unfall hat, ist statistisch extrem unwahrscheinlich. Und wenn wir dann auch noch zeitgleich mitbekommen, dass andere Missgeschicke und Unfälle haben, dann haben wir dann doch tendenziell den Eindruck, dass wir vielleicht dann doch ein bisschen besser sind als andere. Es kommt eigentlich ein zweiter Effekt noch hinzu, der nennt sich Korrespondenzverzerrung oder Actor-Observer-Bias in der Psychologie. Wenn wir Missgeschicke selber haben, dann haben wir immer den Eindruck, die Ursache dafür war die ungünstige Situation. Wenn wir allerdings Missgeschicke anderer beobachten, dann haben wir tendenziell den Eindruck, das hat was mit deren persönlicher Inkompetenz zu tun. Das heißt, wir bewerten Missgeschicke anderer systematisch anders, als die wir selber haben.
12: Und wenn wir jetzt auf diese Verzerrung schauen und das objektiv betrachten, wer macht denn effektiv Fehler?
11: Schlussendlich alle. Also man kann da systematisch eigentlich jetzt nicht irgendwie einer bestimmten Verkehrsteilnahmeart irgendwie den schwarzen Peter zuschieben. Natürlich gibt es Verkehrsteilnahmearten da draußen, die grundsätzlich durch andere stärker gefährdet sind, weil sie halt einfach weniger Schutz um sich herum haben. Aber schlussendlich Unfälle selber produzieren oder Unfälle ausgesetzt sein, da gibt es eigentlich keine massiven Verzerrungen.
12: Und wie erklären Sie sich die unterschiedliche Wahrnehmung je nach Gruppe, zu der man gehört, also zum Beispiel als Velofahrer oder Autofahrer?
11: Ja, da kommt noch was Zweites aus der Psychologie dazu, das sind solche Gruppeneffekte. Und ganz grundsätzlich, wenn wir uns irgendwo als Teil einer Gruppe sehen, haben wir auch sowieso systematisch den Eindruck, dass das Verhalten innerhalb unserer eigenen Gruppe erstmal besser ist als das Verhalten von Nicht-Gruppenmitgliedern. Und das führt dann typischerweise eben dazu, dass wenn wir beispielsweise auf einem Velo unterwegs sind, dann haben wir schon irgendwie eher den Eindruck, dass sich die Motorfahrzeuglenkenden generell eher schlechter verhalten, als es die Velofahrerinnen machen. Und umgekehrt genauso. Wenn wir dann beispielsweise hinterm Lenkrad sitzen, wenn wir also ein Motorfahrzeug steuern, da hat man dann tendenziell eher den Eindruck, die Velofahrerinnen sind das Problem und nicht die anderen Motorfahrzeuglenkenden.
12: Die Stimmung im Straßenverkehr ist also immer mehr aufgeladen. Wie beeinflusst unsere Stimmung die eigene Sicherheit beim Fahren?
11: Da kommt es ein bisschen auf die Person drauf an. Aber wir sehen schon, dass bei Personen, die insbesondere eine geringe Impulskontrolle haben, dass man bei den Personen dann schon eher kritischere Verhaltensweisen feststellt, wenn die dann gestresst sind, wenn die den Eindruck haben, dass andere sich schlecht verhalten. Also da sieht man dann schon, dass das Ganze auch schnell eine Unfallrelevanz bekommen kann, wenn man dann eben sich selber nicht so sehr im Griff hat.
12: Und was raten Sie Menschen, die sich im Straßenverkehr oft aufregen?
11: Ich glaube, zwei Dinge führen schlussendlich dazu, dass das Ganze vielleicht wieder ruhiger werden könnte. Ich glaube, das eine ist das, was wir Empathie nennen, also das sich hineinversetzen in andere Menschen. Denn manchmal hat die Verhaltensweise von einem anderen Menschen, von einem anderen Verkehrsteilnehmenden, ergibt durchaus Sinn. Wenn wir dann tatsächlich mal versuchen würden, eben die Welt der anderen Person durch dessen Brille zu erblicken. Und dabei würden wir vielleicht feststellen, okay, dass die Person so langsam fährt, hat vielleicht absoluten Sinn. Und in dem Moment können wir es dann auch besser nachvollziehen. Ich glaube, das Zweite ist, was man wirklich braucht, ist Gelassenheit. Ich glaube wirklich irgendwie, wenn man dann in einer solchen Situation ist, eben vielleicht die sprichwörtliche Faust im Sack machen, aber eben die Situation vielleicht dann auch möglichst schnell vergessen. Andere zu belehren, anderen deutlich zu machen, dass sie falsch gemacht haben, führt in der Regel zu einer Spirale von noch mehr und noch aggressiverem Verhalten. Ich glaube, dagegen hilft tatsächlich nur die eigene Gelassenheit. Einfach sagen, 5 bis 10 Sekunden habe ich die Situation eigentlich schon wieder komplett vergessen.
12: Und zum Schluss noch, wie hat sich die Stimmung auf der Straße in den letzten Jahren denn verändert?
11: Also ich glaube, ganz grundsätzlich kann man schon nachvollziehen, dass das Ganze irgendwie tatsächlich ja etwas stressiger geworden ist. Wir haben, wenngleich nicht massive Veränderungen, aber man sieht schon, dass es tatsächlich so aggressive Episoden doch leicht häufiger gibt. Insbesondere allerdings im Alltag beobachten wir es schon eher, dass Leute vielleicht geringere Abstände einhalten, knapper überholen. Also mindestens mal gefühlt haben die Leute sehr wohl den Eindruck, die Situation ist rauer geworden. Und auch objektiv hat man tatsächlich schon den einen oder anderen belegt, dass da eine kleine Tendenz dahinter steckt.
0: Markus Hackenfort ist Professor und Unfallforscher an der Zürcher Hochschule für angewandte Wissenschaften. Hier auf Ihrem Infosender geht's jetzt weiter mit dem News Update.

0: KI-Programme des ChatGPT-Entwicklers OpenAI haben erneut eigenmächtig gehandelt. Eine KI hat in 53 Fällen Bilder von Nutzerinnen und Nutzern ins Internet gestellt. Und OpenAI bestätigte Medienberichte, wonach eine KI in den USA auf die Seiten der Statistikbehörde und der Börsenaufsicht eingedrungen sei. TikTok hat einen Prozess gegen sich abgewendet und sich mit dem US-Bundesstaat Alabama geeinigt. Dieser hatte TikTok vorgeworfen, die App mache Jugendliche süchtig. Künftig dürfen nun unter 18-Jährige TikTok nur noch 2 Stunden am Tag nutzen. Zudem muss TikTok dem US-Bundesstaat Alabama mindestens 100 Millionen Dollar zahlen. Saudi-Arabien ist erneut aus dem Jemen angegriffen worden. Das saudische Militär sagt, man habe 2 Drohnen über der Hauptstadt Riad abgewehrt sowie eine Rakete im Südwesten des Landes abgefangen. Die vom Iran unterstützten Houthi greifen Saudi-Arabien seit Juli immer wieder an.
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2: Kreta, Griechenlands größte Insel. Mehr als 5 Millionen Gäste im Jahr kommen hierher. Auf der Suche nach Erholung und nach Abenteuer.
3: Kreta ist toll, weil es gibt gutes Essen, viel Sonne.
2: Aber Kreta ist auch das. Waffen, Gewalt und Blutfäden, die ganze Generationen zerstört haben.
4: Was das mit unserem Leben gemacht hat. 8 Monate alt und du wächst ohne deine Mutter auf.
2: Und jetzt wollen viele Kreta selbst mit der Gewalt brechen.
5: Das ist international. Ich heiße Moritz Pampel.
2: Zentralkreta. Ich denke an Urlaubsreisen mit meinen Eltern. An Gastfreundschaft, Tanz und Musik, lebendige Traditionen von Bewohnern, die ihre Wurzeln nicht verloren haben. Gerade in den Bergdörfern, in die ich jetzt fahre. Doch heute geht es in ein Dorf mit einer tödlichen Tradition. Vorisia. Bei einem Schusswechsel im November 2025 gab es hier 2 Tote und mehr als 10 Verletzte. Mitglieder 2 Familien haben sich auf offener Straße beschossen. Mit Maschinengewehren. In einem Ort, in dem schon früher eine Vendetta herrschte. Eine Blutfehde zwischen 2 Familien. Eine davon auch bei dem neuesten Vorfall involviert. Bei dem Streit ging es um ein Haus. Gebaut an einer Stelle, die die andere Familie für sich beanspruchte. Eine Bombe explodierte darin.
6: Boah, das sieht man noch. Zersplitterte Fenster, zersplitterte Tür.
2: Dann folgte die Bluttat. Selbstjustiz statt Rechtsstaat. Nach der Tat wurden 400 Spezialeinsatzkräfte geschickt, um eine weitere Eskalation zu verhindern. In Vorisia leben rund 500 Menschen. Und heute sind einige Beamte immer noch präsent. Die Polizei ist auch der Grund, warum das Mitglied der Familie mich außerhalb der Ortschaft treffen will. Janis, dunkelgetönte Sonnenbrille, Kurzhaarfrisur. Er wartet an seinem Pickup auf mich. Sein Cousin ist bei dem Schusswechsel im November 2025 gestorben. Guten Morgen, Janis. Was ist denn schon wieder passiert im Dorf?
7: Ach,
8: lass sein. Es wird schon werden. Wir können nicht rein ins Dorf, die Polizei ist drin. Und ich will nicht auffallen.
2: Ein Streit, der fast erneut eskaliert wäre. Janis erzählt von dem Tag im November. Den Hunderten von Schüssen. Seinem Cousin, der 5 Kinder zurücklässt. Das Jüngste noch nicht mal 1 Jahr alt. Seit der Tat verläuft eine unsichtbare Grenze mitten durch den Ort. Für Janis unpassierbar.
8: Mir geht es um das Dorf. Keiner traut sich mehr auf die Straße. Die Menschen hier sind gastfreundlich.
2: Dir fehlt es, dass es ein normales Dorf ist.
8: Klar fehlt es mir. So kennen wir unser Dorf nicht. Es wird sehr lange dauern, bis es heilt. Ich hoffe, dass alles gut geht.
2: Wie schnell sich die Gewalt weiter hochschaukeln kann, will mir Janis weiter hinten zeigen. An einem Ort, der in die Geschichte Wodisias zurückführt. Die Gewalt in Wodisia, lange kein Einzelfall. Kreta gilt als der wilde Westen Griechenlands. Vendettas haben im Lauf der Zeit hunderte Opfer gefordert. Auslöser, oft Diebstahl oder Eifersucht. Die Blutrache wird oft weiter vererbt und zwischen den Männern ausgetragen. Die Ehre zu verteidigen wird hoch angesehen und in Volksliedern besungen. Friede kehrt oft erst ein, wenn unter den Familien geheiratet wird oder wenn Beteiligte das Dorf für immer verlassen. In Wodisia will mir Janis den Friedhof zeigen, so etwas wie neutrales Gebiet. Als wir uns nähern, sieht er, dass auch andere Leute da sind. Janis sagt, wir sollten vorsichtig sein.
8: Die Leute sind nach dem Morden mürrischer, verschlossener. Ein falsches Wort, eine Geste, das kann sie stören.
2: Auf dem Friedhof deutet Janis auf mehrere ältere Gräber. Den Verstorbenen sind einige Dinge gemeinsam. Sie sind im August 1955 gestorben und es heißt nicht gestorben am, sondern Ephonephthi, ermordet am. Bei einer Blutrache vor 71 Jahren. Und dann werden wir angesprochen von einer Gruppe, die vor einem der Gräber steht und deren Familie damals unschuldig mit hineingezogen wurde.
4: Meine Mutter war das und hier mein Bruder,
2: erzählt Michalis, Anfang 70.
4: 8 Monate alt war ich, mein Bruder 12 Jahre. 8 Monate alt und du wächst ohne deine Mutter auf.
2: Der Vater überlebte damals schwer verletzt und hat sich sein Leben lang gegen Rache ausgesprochen. Seinem Sohn Michalis hat das vielleicht das Leben gerettet. Janis sieht darin auch jetzt beim aktuellen Gewaltausbruch im Ort die einzige Möglichkeit, keine Rache. Er könnte sich einfach zurückziehen, aber indem er mit uns spricht, versucht er, die Spirale der Gewalt auch durch seine eigene Familie zu unterbinden. Das könnte allerdings schwer werden. Am Grab von Janis Cousin trauert die Witwe. Janis will nicht mit dorthin. Ich komme allein mit ihr ins Gespräch. Hier haben Sie all seine Lieblingssachen rein. Ein kleiner Glasschrein auf dem aufwendig gestalteten Marmorgrab. Darin 2 Messer mit dem Namen des Toten eingraviert. Ein BMW-Autoschlüssel. Eine Packung Zigaretten. Warum wurde er getötet? Hatte er Feinde?
7: Nein, sie waren 10, 15 Leute mit Kalaschnikows. 4 Kugeln steckten in seinem Körper.
2: Spüren Sie Wut?
7: Ja, natürlich. Möge Gott sie bestrafen. Und zwar schnell. Sie sollen verschwinden, weit weg.
2: Mitglieder beider Familien wurden festgenommen. Aber die Waffen sind noch nicht gefunden worden. Ich frage mich, ob es Janis wirklich gelingen kann, seine Familie zu überzeugen, dass weitere Gewalt zu nichts führt. Es wäre die Voraussetzung dafür, dass der Ort irgendwie zur Normalität zurückfinden kann.
6: Kalimera.
9: Kalimera.
2: In der Stadt Rethymno befasst sich eine Spezialeinheit der Polizei mit Gewaltverbrechen auf Kreta. Zum Kern des Teams gehört einer, der selbst schon Kollegen hat sterben sehen. Konstantinos Kanlis, Mitte 50, ziemlich durchtrainiert. Bei seiner Arbeit geht es längst nicht mehr nur um Blutrache auf der Insel. Zuletzt wurde die Polizei angehalten, verstärkt Kontrollen und Razzien durchzuführen. Waffen, Bargeld, Drogen wurden sichergestellt. Wir hören von 1 Million Schusswaffen auf Kreta. Stimmt das?
10: 1 Million, 10 Millionen, 50.000. Keiner weiß es. Die Waffen sind nirgendwo registriert. Wir kennen nicht einmal ihre Herkunft. Also weiß es niemand.
2: Mehrere Kollegen sind bei Einsätzen erschossen worden. An der Wand im Polizeirevier hängen Fotos der Verstorbenen. Konstantinos Kanlis spricht von mafiaartigen Strukturen. Der Staat müsse mehr tun, sagt er, etwa was die Strafen für illegalen Waffenbesitz angeht. Sie waren lange viel zu lax, sagt Canlis. Erst zuletzt sind sie etwas härter geworden. Nach der Bluttat von Vodisia schickte die griechische Regierung Polizei-Sonderermittler nach Kreta. Illegaler Waffenbesitz und Einsatz sollen strenger bestraft werden. Der griechische Minister für Bevölkerungsschutz, Michalis Chrysochoidis, sagte:
11: Mafia und Raudis werden nicht das Sagen haben.
2: Doch wie hart will die Regierung durchgreifen? Die Familie von Griechenlands Ministerpräsident Kyriakos Mitsotakis stammt selbst von Kreta. Verbote durchzusetzen und Waffen zu konfiszieren, könnte viele Wählerstimmen kosten. Und so hegte mancher Minister nach Vodisia auch Sympathien für das kretische Rebellentum. Gesundheitsminister Adonis Yeriadis:
12: Mir gefällt die Selbstverteidigung, daran glaube ich von Kindheit an.
2: Ein Minister, der nach einer Bluttat die Selbstverteidigung preist. Umso schwieriger gestaltet sich der Kampf einiger Kreterinnen und Kreter gegen die Waffentradition. An einer Schule in Heraklion hat sich nach der Bluttat von Vodisia Widerstand formiert. Lehrerin Evi Christaki und ihre Schülerinnen und Schüler waren schockiert nach all den Nachrichten über ihre Insel und enttäuscht über manche politischen Reaktionen.
13: Ich fühlte Wut und Trauer. Ich komme von hier, ich liebe meine Insel und ich weiß, dass wir so viel mehr sind als das.
2: Um zu zeigen, dass ein anderes Kreta möglich sein kann, entschieden Evi und ihre Schüler, ein Video zu produzieren. Und dieses Video ist in Griechenland viral gegangen. Der Titel: Eine Frage der Ehre. Zwischen zwei Schülern eskaliert darin ein Streit. Sie drohen sich. Doch dann schlichtet eine Schülerin. Dass das Video viral gegangen ist, hat Lehrerin Evi angespornt, weiterzumachen. Ihr Plan: Sie will an eine andere Schule fahren in einem Bergdorf und dort ihr Video gegen die Waffengewalt vorstellen. Evi wird überrascht sein, wie viele Kinder dort bereits Kontakt mit Waffen hatten. Dass sich die Kreter bewaffnet haben, liegt auch an Deutschland. 1941 befahl Hitler die Eroberung Kretas. Das Unternehmen Merkur startete damals am 20. Mai. Mehr als 10.000 deutsche Fallschirmjäger sprangen über Kreta ab. Das Ziel? Alliierte und griechische Truppen auszuschalten und die Kontrolle des östlichen Mittelmeers zu sichern. Die Nazis brannten zahlreiche Dörfer nieder. Teils erging der Befehl, die männliche Bevölkerung ganzer Gebiete auszulöschen. Widerstand und Bewaffnung waren die Folge. Im Lauf der Zeit wuchs der Stolz, sich selbst verteidigt zu haben. Eines der niedergebrannten Dörfer? Vodisia. Viele alte deutsche Waffen sollen auf Kreta heute noch in Umlauf sein. In Kretas größter Stadt, in Heraklion, treffe ich Markus Bingel. Er ist Reisebuchautor für einen der beliebtesten deutschen Reiseführer über Kreta. Und gerade für eine Aktualisierung unterwegs.
14: Die Marktstraße, man kann hier schon noch die ein oder andere schöne Entdeckung machen.
2: An einem Souvenirladen entdecken wir Kühlschrankmagneten aus Holz. In Form der Insel Kreta und in Form von Kalaschnikows. AK-47 steht darauf, die Typenbezeichnung.
14: Das ist befremdlich, auf jeden Fall. Also ja, ein bisschen merkwürdig, sagen wir es mal so.
2: Die Kühlschrankmagneten, nur ein kleiner Vorgeschmack, was uns im Laden erwartet. An der Decke und in den Vitrinen Schnellfeuerwaffen und Pistolen. Laut Ladenbesitzerin Maria alles Repliken. Sie zeigt uns auch die Messer, teilweise dolchartig lang.
15: Das hier tragen unsere Männer, die Tänzer, am Gürtel. Ein Kampfmesser. Wir halten es so in der Hand, nehmen es raus und dann töten wir Menschen. Ein Kriegsmesser.
2: Aha. Erwarten Sie den nächsten Krieg auf Kreta?
15: Nein, aber wenn es nötig wird.
2: Solche Kriegsmesser, sagt die Verkäuferin, sind auf Kreta ein gängiges Geschenk für Familienmitglieder. Reisebuchautor Markus Bingel und ich verlassen den touristischen Norden. Er will mir einen seiner Lieblingsplätze auf Kreta zeigen.
14: Es ist ein ganz kleines Dorf, was so ein bisschen den Charme von so einer Wild West Geisterstadt hat.
2: Bis kurz nach dem Zweiten Weltkrieg lebten hier noch mehr als 100 Personen. Dann begann eine Blutfehde zwischen zwei Familien. Bei der letzten offiziellen Zählung 2011 hatte Aradena noch 4 Bewohner. Und dann treffen wir einen der letzten Verbliebenen.
6: Yassas.
2: Lefteris, mit gutmütigem Gesicht und langem weißen Bart. Er hat hier im Ort gewohnt, bis er 12 Jahre alt war. Mit 50 ist er zurückgekommen. Warum sind Sie damals weg von hier?
16: 1947 gab es ein paar Zwischenfälle. 4, 5 Leute wurden getötet.
2: Wie ging das denn los?
16: Die Alten haben immer erzählt, dass ein Junge die Glocke von einem Schaf gestohlen hatte. So entstand das Missverständnis. Dann hat einer den Jungen geschlagen. Und dann gab es all dieses Durcheinander.
2: Seine Familie war an der Blutfehde beteiligt, erzählt Lefteris. In der Folge sind alle weggezogen, teils bis nach Amerika. Heute wohnt aus der damals befeindeten Familie auch einer wieder hier. Man sei wieder gut miteinander, sagt Lefteris. Und er sagt, er verspürt keine Wut gegenüber seiner Familie, dafür, dass sie bei der Blutfehde mitgemischt hat. Und doch hat der Streit ganze Generationen zerstört, weil die eigene Ehre zurechtgerückt werden musste. Rund 1000 Höhenmeter weiter oben, beim südlichsten Skitourenrennen Europas, der Piera Creta. Gegründet von 5 Freunden rund um Nikiforos Diakakis. Alle 2 Jahre Anfang März organisieren sie ehrenamtlich das Rennen. Hoch auf Kretas höchsten Berg, den Psilodites. Am Fuß des Berges die Dörfer, in denen die Waffentradition besonders tief verwurzelt ist. Nikiforos stammt selbst aus einem kretischen Bergdorf. Mit der Piera Creta wollen er und sein Team neue Wege aufzeigen. Auch weg von der Waffenobsession. Das war ja nicht nur der Sport, sondern ihr wolltet etwas verändern für die Dörfer.
17: Beim ersten Mal war es nicht so. Es war einfach Wahnsinn. Selbstsucht. Keiner wollte glauben, dass wir hier Berge und Schnee haben. Wir haben gesagt, das zeigen wir ihnen. Als wir hier dann alle zusammengearbeitet haben, wurde klar, das ist mehr als Spaß. Es kann zu einem Entwicklungsinstrument werden.
2: Beim Rennen sind mehr als 220 Teilnehmer aus 15 Ländern dabei. Für die Jugendlichen aus den Dörfern eine Möglichkeit, ganz neue Erfahrungen zu sammeln. Etwa für Maria, die mithilft, die Sportler zu bewirten.
18: Beim Skifahren hier mitzuorganisieren ist toll. Wir sind begeistert.
2: Was, wenn es gelingen könnte, die Traditionen durch das Rennen ein Stück weit zu verschieben? Jetzt heißt es, 1000 Höhenmeter auf Skiern den Berg hinauflaufen. Die meisten Rennläufer entdecken hier eine ganz neue Sonnenseite Kretas. Aber selbst bei diesem Ski-Event treffe ich einen, der vor allem mit einer Waffentradition immer wieder in Kontakt gekommen ist. Yorgos. Er stammt aus Kreta und ist in Deutschland aufgewachsen.
19: Nun, es gehört zu einem Brauch bei Taufen, Hochzeiten aufgrund der Euphorie und als Ausdruck der Freude, mit Gewehren oder automatischen Pistolen in die Luft zu ballern.
2: Sogenannte Balofies. Immer wieder sind Menschen dabei verletzt oder getötet worden. Sogar ganz in Yorgos Nähe, wie er mir später erzählen wird. Im Gegensatz zu den Schießereien findet er seine Freude woanders. Auf dem Gipfel. Von fast 2500 Metern fällt der Blick auf die tief verschneiten Berge und auf die Küste weit entfernt.
20: Sicariteria, Glückwunsch. Bravo. Bravo. Opa. Jetzt läuten wir hier, oder? Nach griechischer Tradition.
2: Hier oben wirken all die Dinge, die weiter unten auf Kreta passieren, unwirklich auf mich. Das Paradiesische und die Gewalt, so nah beieinander. am Fuß der Berge. Polizist Konstantinos Kanlis nimmt mich mit, dorthin, wo einer seiner Kollegen tödlich verletzt worden ist. Wie fühlen Sie sich denn, wenn wir jetzt dahin fahren?
10: Diese Erfahrungen sind dir in die Seele geschrieben. Das, was du da erlebt hast, wird nie verschwinden.
2: Der Einsatz 2007 wegen Rauschgiftdelikten. Die Polizisten wurden vor dem Ort Sonjana mit Maschinengewehren beschossen. Und heute werde ich selbst Zeuge davon, wie ungern sich die Polizei dort zeigt. Wir halten bereits 10 Kilometer vor dem damaligen Tatort. Haben Sie jetzt Angst, wenn wir weiter da hochfahren würden?
10: Wir hatten nie Angst.
2: Aber seltsam ist es?
10: Seltsam auf jeden Fall. Es schwirrt einem der Kopf. Du denkst an das, was du durchgemacht hast.
2: Außerhalb der Dörfer kann die Polizei leichter agieren. Mit Verkehrskontrollen, bei denen regelmäßig illegale Waffen konfisziert werden. In den Olivenhainen entdeckt sie immer wieder große Cannabisplantagen. In den Dörfern spielt der Staat eine untergeordnete Rolle.
10: Früher war der Staat nicht so organisiert. Die Menschen mussten also Lösungen untereinander finden. Daraus hat sich das Gesetz des Dschungels, der Mächtigsten, entwickelt. Wer hat die größere Familie und kann sich gegen die kleinere durchsetzen?
2: Statt der Polizei versuchen Respektspersonen wie Pfarrer zwischen verfeindeten Parteien zu vermitteln, um Gewalt und Blutfäden zu verhindern. Lehrerin Evi Christaki ist unterwegs in den Bergort Ayia Varvara in der Nähe von Vorizia, wo die Blutfäde stattfand. An der Schule will sie ihr Video gegen die Waffengewalt vorstellen.
0: Das ist das erste Mal, dass ich das an einer Schule zeige und dabei bin. Ich werde unmittelbar die Reaktionen der Schüler erleben können.
2: Vor der Schule steht, wie an vielen Orten auf Kreta, eine Statue. Ein Widerstandskämpfer mit Schusswaffe in der Hand. Bewaffnetes Heldentum ist für die Schülerinnen und Schüler in Ayia Varvara ständig präsent. Das, was Evis Schüler aus der Inselhauptstadt Heraklion im Video fordern, nämlich auf Waffen zu verzichten, das trifft hier auf eine ganz andere Lebensrealität. Auf Evis Frage, wer hier schon mal selbst eine Waffe verwendet hat, schnellen die Finger der 12-Jährigen nach oben. Luftgewehre, Pistolen auf einer Hochzeit. Ein Mädchen berichtet:
21: Mein Vater ist mit mir zu einem Schießstand und sie haben uns Waffen zum Schießen gegeben.
22: Du hast als Kind manchmal gar keine Wahl,
2: sagt ein Schüler.
22: Sie zwingen dich dazu, stehen über dir und sagen: Bist du ein Feigling? Komm, schieß. Es ist zu deinem Besten.
2: So gut wie alle Schüler haben schon Hochzeiten erlebt, auf denen in die Luft geschossen wurde. Kein kluger Brauch, sagt eine Schülerin, weil das schiefgehen könne, wenn jemandem die Waffe auskommt.
22: Auf der Hochzeit meines Cousins haben sie auch geschossen,
2: berichtet ein anderes Mädchen.
22: Und ein Kind wurde von einer Patrone verletzt.
23: Durch euch kann sich etwas verändern,
2: sagt Lehrerin Evi.
23: Nicht jetzt, während wir hier sprechen, aber morgen, in 5 oder 10 Jahren. Wenn ihr anders seid, kann sich alles ändern.
2: Viele der Kinder würden am liebsten selbst mit der Tradition der Waffen brechen. Evi gibt ihnen eine Perspektive, wie das gelingen kann. Sie überlegt auch, an andere Schulen zu gehen, zusammen mit Psychologen und Sozialarbeitern. Ich fahre ein letztes Mal nach Vorizia, wo im November 2025 scharf geschossen wurde. Ich besuche Michalis, den ich am Friedhof getroffen hatte. Bei ihm zu Hause erinnern viele Schwarz-Weiß-Fotos an die Blutfehde vor 71 Jahren. Seine Mutter und sein Bruder wurden getötet. Der Vater schwer verletzt, unschuldig mit hineingezogen. Der Vater stoppte die Gewalt, indem er dafür sorgte, dass die Kinder der beteiligten Familien weiter miteinander Kontakt hatten. Michalis konnte dadurch frei von Hass und Rache aufwachsen. Was würden Sie den jungen Leuten hier im Dorf raten?
1: Ich würde Ihnen gerne sagen, schaut in eure Zukunft. Eure Zukunft sind nicht die Waffen. Lasst dieses falsche Macho-Gehabe, das leider in den Köpfen so verbreitet ist. Dann werdet ihr es besser haben.
2: Eine riesige Herausforderung für alle. Für den Staat, die Polizei, für die Eltern und für Lehrkräfte wie Evi Christaki. Sie ist an die Schule von Vodizia gekommen, die heute zu hat. Lehrer haben die Stimmung als gewalttätig beschrieben, sind immer wieder selbst zum Ziel geworden. Nach der Schießerei wurde sogar überlegt, die Schule dauerhaft zu schließen. Würdest du es wagen, euer Video auch hier zu zeigen?
23: Schau, der Anlass für das Video war das, was hier im Ort passiert ist. Das wäre eine ziemliche Herausforderung, das Video hier zu zeigen. Die Kinder hier haben das unmittelbar mitbekommen, gehören vielleicht sogar zu einer der beiden Familien. Und die Kinder sind, glaube ich, Opfer dieser ganzen Kultur. Also ja, ich möchte, dass wir das Video hier zeigen. Und ich denke, ab dann können die Kinder selbst beurteilen, was sie davon behalten werden und was nicht.
2: Evi weiß nicht, wie die Menschen auf sie reagieren werden. Aber ihren Kampf gegen Waffen und Gewalt auf Kreta will sie fortsetzen. Ich habe das Gefühl, das wird ein langer Weg. Aber er wird sich lohnen.

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0: Die Nachrichten von SRF um 7 Uhr mit Lara Christen. Künstliche Intelligenz sorgt weiter für Sorgenfalten. KIs von OpenAI haben erneut eigenmächtig gehandelt. Und nur noch 2 Stunden TikTok am Tag. TikTok hat sich mit dem US-Bundesstaat Alabama auf Einschränkungen und eine Zahlung von 100 Millionen Dollar geeinigt. Das Wetter, heute ist es meist sonnig bei rund 25 Grad. In den USA sind weitere Fälle bekannt geworden, bei denen eine künstliche Intelligenz eigenmächtig gehandelt hat. Betroffen sind erneut KI-Programme des ChatGPT-Entwicklers OpenAI. Roger Brendlin.
1: Eine KI hat in 53 Fällen Bilder von Nutzerinnen und Nutzern ins Internet gestellt. Das hat die Firma OpenAI selbst bekannt gegeben. Ein Großteil der Bilder sei inzwischen wieder entfernt worden vom Netz. Die Bilder stammen aus Daten, die OpenAI zum Training seiner KI verwendet. Es ist der erste Vorfall, der bekannt wird, bei dem Nutzerinnen oder Nutzer betroffen sind. Weiter haben KI-Programme auf US-Regierungsseiten zugegriffen. OpenAI bestätigte Medienberichte, wonach eine KI auf die Seiten der Statistikbehörde und der Börsenaufsicht eingedrungen sei, mit Hilfe eines Zugangsschlüssels, den das Programm im Internet gefunden habe. Zudem berichten die New York Times und das KI-Forschungsinstitut TransLuce übereinstimmend, eine KI habe erfolglos versucht, eine Webseite des US-Bildungsministeriums zu hacken. OpenAI untersucht diesen Fall noch. Das Ministerium selbst erklärte, es habe bislang keine Hinweise auf Schäden gefunden. Seit Juli sind bereits mehr als 15 solche Vorfälle mit KI von OpenAI bekannt geworden. Ähnliche Fälle gibt es auch von anderen KI-Systemen.
0: Im US-Bundesstaat Alabama dürfen Jugendliche unter 18 Jahren künftig die Plattform TikTok nur noch 2 Stunden am Tag nutzen. Darauf haben sich TikTok und Alabama geeinigt, wie der Generalstaatsanwalt des Bundesstaates mitteilt. TikTok muss nun mit technischen Sperren für die Umsetzung sorgen. Zudem muss TikTok dem Bundesstaat mindestens 100 Millionen Dollar zahlen. Alabama wirft TikTok vor, die App mache Jugendliche süchtig und täusche Eltern über den Schutz von Minderjährigen. Mit der Einigung ist ein Prozess gegen TikTok abgewendet, der am Montag hätte beginnen sollen. Es wäre das erste Verfahren eines US-Bundesstaates gegen TikTok gewesen. Zahlreiche weitere Bundesstaaten haben ebenfalls geklagt. Diese Verfahren laufen weiter. Der Facebook- und Instagram-Konzern Meta hatte sich bereits im August mit 29 Bundesstaaten auf ähnliche Einschränkungen geeinigt. Das oberste Gericht der USA, der Supreme Court, hat US-Präsident Donald Trump eine Niederlage bereitet. Es geht um die Einteilung der Wahlkreise im Bundesstaat Missouri. Trumps Republikaner hatten die dortigen Wahlkreise neu gezogen. Damit wollten sie bei den Zwischenwahlen im November einen zusätzlichen Sitz in der Großen Kammer des Parlaments gewinnen, im Repräsentantenhaus. Die Bevölkerung des Bundesstaats wehrte sich, indem sie Unterschriften sammelte für eine Volksabstimmung. Das oberste Gericht von Missouri entschied deshalb, dass die neuen Wahlkreise erst gelten, wenn das Volk zustimmt. Diesen Entscheid hat nun auch das oberste Gericht der USA bestätigt. Das bedeutet, in Missouri wird im November mit den bisherigen Wahlkreisen gewählt. 2 Meldungen zum Konflikt zwischen Saudi-Arabien und den Houthi-Rebellen. Saudi-Arabien ist erneut aus dem Jemen angegriffen worden. Das saudische Militär berichtet von 2 Drohnen, die man über der Hauptstadt Riad abgewehrt habe. Abgefangen habe man zudem eine Rakete im Südwesten des Landes. Die vom Iran unterstützten Houthi greifen Saudi-Arabien seit Juli immer wieder an. Ziele sind Städte, Energieanlagen.

0: Eine Vorwarnung, das Bewusstsein verlieren. Es drohten bleibende Schäden oder sogar der Tod. Bereits diese Woche hat die Kantonspolizei Schweiz vor dem Phänomen gewarnt. Ihr seien mehrere Fälle bekannt. Und nun zu den Resultaten der Schweizer Eishockeymeisterschaft. Rapperswil-Jona gewinnt gegen Davos mit 3:2. Ambre Piotta verliert gegen die ZSC Lions mit 3:6. Genf Servet besiegt Freiburg mit 4:3 nach Penaltyschießen. Die SCL Tigers schlagen Zug mit 5:3. Und Bern verliert gegen Aschua mit 2:3 nach Verlängerung. Die Börsendaten von SIX, der Dow Jones Index in New York, hat 0,9% gewonnen. Der Euro wird zu 94,38 gehandelt und der Dollar zu 82,85. Soweit die Meldungen. Das Wetter? Heute ist es sonnig mit wenigen Schleierwolken. Die Höchstwerte liegen bei 25 Grad. Im Süden hat es zunächst Hochnebel und es gibt 23 Grad. Das waren Nachrichten von Radio SRF. Verantwortlich Jan Gröbler.
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2: Wissen Sie, was der Tilcayo ist? Wenn nicht, ist das nicht erstaunlich und auch nicht beunruhigend, denn diese Katzenart wurde ganz neu entdeckt. Das ist eines unserer Themen hier heute mit den Wissenschaftsgeschichten, die in diesen Tagen auffallen und zu reden geben. Starten werden wir aber mit einem ganz anderen Tier. Mein Name ist Isabel Meissen und ich freue mich, dass Sie da sind. Zuerst geht es eben um die asiatische Tigermücke. Die breitet sich aus in der Schweiz. Mittlerweile wurde sie in fast allen Kantonen nachgewiesen. Viele Menschen machen sich auch umso mehr Sorgen deshalb, wegen Krankheiten wie dem Denguefieber zum Beispiel, das eben von der Tigermücke übertragen wird. Ansteckungen mit solchen Krankheiten fanden lange Zeit vor allem in tropischen Regionen statt. Doch jetzt, wo sich die Tigermücke in nördlicheren Gebieten ausbreitet, haben sich eben in unseren Nachbarländern auch schon Menschen angesteckt. Deshalb wird die Tigermücke in der Schweiz intensiv erforscht, zum Beispiel am Swiss Tropic Health Institute in Allschwil. Wissenschaftsredaktorin Barbara Reihe konnte dort den Mückenforscher Pi Müller an einen Ort begleiten, den sonst kaum jemand betreten darf, ins Biosicherheitslabor, wo tausende Tigermücken unter strengster Kontrolle gezüchtet und erforscht werden.
3: Eine einzige Mücke auf Freiflug genügt und die Jagd beginnt. Im Biosicherheitslabor des Swiss TPH in Allschwil darf keine nach draußen gelangen, schon gar keine asiatische Tigermücke. Entdeckt Pi Müller dort eine Ausreißerin, greift er sofort zum elektrischen Tennisschläger, der neben ihm an der Wand hängt. Durch den elektrischen Schlag sei die Tigermücke sofort tot, sagt der Basler Mückenexperte im weißen Laborkittel. Denn für derartige Fluchtversuche gilt:
4: Das ist eine Einbahnstraße für die Tigermücken, sie dürfen nicht zurück.
3: Die Gefahr sei gebannt, sagt Pi Müller. Ein leichter Brandgeruch liegt noch in der Luft des Laborraums. Draußen, in der freien Wildbahn hingegen, breitet sich die asiatische Tigermücke in der Schweiz seit ihrem ersten Auftauchen im Tessin vor 23 Jahren unaufhaltsam aus.
4: Inzwischen haben wir große Tigermückenpopulationen im Raum Basel. Nicht nur die Stadt, sondern auch angrenzende Gemeinden, Kanton Basel-Landschaft, Kanton Aargau, Kanton Solothurn. Dann Genf ist so ein großer Hotspot. Im Wallis haben wir Tigermückenpopulationen.
3: Der Bund reagiert nun mit einem neuen Maßnahmenplan. Denn in Frankreich und Italien hat die Tigermücke längst Krankheiten wie Dengue und Chikungunya übertragen. Bisher wurden in der Schweiz noch keine lokalen Übertragungen nachgewiesen. Doch auch hier gab es 2024 erstmals Tigermücken mit Dengue-Viren, wie der Kanton Basel-Stadt kürzlich mitteilte.
4: Das Beispiel aus Basel zeigt zumindest, dass eben Mücken auch hier solche Viren aufnehmen und vielleicht auch übertragen.
3: Hier im Institut darf keine einzige Mücke hinaus. Das Labor mit tausenden Tigermücken für Forschung und Zucht ist hinter mehreren Türen. Alles ist streng kontrolliert. Zuerst muss man durch eine Kälteschleuse. 4 Grad Celsius, zu kalt für Tigermücken.
4: Das heißt, wenn sie da ausbüchsen, dann bekommen sie einen Kälteschock und dann können wir sie besser entweder abtöten oder sie fallen von selbst am Boden.
3: Danach folgt eine Luftdusche. Für die nur wenige Millimeter kleine Tigermücke ist der Luftstrom eine unüberwindbare Barriere. Dahinter der Zuchtraum. Tropenklima pur. 27 Grad und

0: 70% Luftfeuchtigkeit. Pi Müller zeigt nun die Käfige mit tausenden surrenden Tigermücken. Daneben wimmeln Larven in kleinen Schalen und auf Filterpapier kleben dicht an dicht schwarze Eier.
1: Wenn es jetzt so warm ist wie hier drin, dann geht das relativ schnell, circa eine Woche, vom Ei bis zum ausgeschlüpften, ausgewachsenen Tier.
0: Im Versuchsraum weiter hinten warten bereits 30 weibliche Tigermücken auf ihre Blutmahlzeit. Denn ohne Blut können sie keine Eier produzieren. Das Opfer heute, Pi Müller. Er pustet zuerst in den Käfig. Durch das CO2 der Atemluft wissen die Mücken, da ist ein möglicher Wirt in der Nähe. Pi Müller öffnet die kleine Schiebetür und hält seinen Unterarm hin. Zum Glück sind die Mücken nicht mit Krankheitserregern infiziert.
1: Und jetzt sieht man, jetzt werden sie ganz aufgeregt und fangen an zu suchen und sind da schon mehrere gelandet und wollen mich stechen, sind ganz, ganz hungrig.
0: Nun zählt er, wie viele Mücken landen.
1: Jetzt habe ich hier eine, zwei.
0: Mit ihrem Stechrüssel suchen sie nach einer geeigneten Einstichstelle. Mit den Füßen nehmen sie Duftstoffe wahr, wie etwa von Mückenschutzmitteln. Genau solche untersucht Pi Müller. Dazu testet er mit seinem Team sehr viele neue Substanzen. Denn das sogenannte DEET, was bisher noch der Goldstandard ist, hat auch Nachteile.
1: Das DEET wurde im Zweiten Weltkrieg entwickelt und seither ist es auf dem Markt. Es funktioniert relativ gut, aber der Duft ist nicht sehr angenehm und es kann auch Plastik zerstören, weil es auch ein Lösungsmittel ist.
0: Mücken auszutricksen ist generell schwierig. Deshalb
1: ist vor allem wichtig, dass die ganze nackte Hautfläche wirklich flächendeckend behandelt ist, weil die Mücken sind da sehr schlau und können kleine Flecken, die nicht behandelt sind, finden und stechen einem dann dort.
0: Ist man aber gut eingeschmiert, fliegen sie weg. So wie bei Pi Müller heute im Test. Keine Mücke hat zugestochen. Hätte das eigentlich auch mit Hausmitteln wie Vitamin B oder Knoblauch funktioniert?
1: Bisher gibt es keine eindeutigen Hinweise, dass man irgendwas einnehmen könnte wie Knoblauch und dass man dann so geschützt ist vor Mücken. Vielleicht ist man dann vor Menschen geschützt beim Knoblauch.
0: 5 weiße Ringe an den Hinterbeinen, ein weißer Streifen auf dem Rücken und mit jedem heißen Sommer fühlt sich die asiatische Tigermücke bei uns heimischer.
1: Wir hatten diesen Sommer trotz der Hitze sehr viele Tigermücken in unseren Fallen. Erstaunlich auf den ersten Blick, weil es ja kaum Wasser hatte. Aber das heißt, dass es doch irgendwelche künstlichen Brutstätten vorhanden waren. Also das sind zum Beispiel Regentonnen, die nicht sauber abgedeckt waren oder vielleicht auch Dohlen in Hinterhöfen.
0: Demnächst legen die Weibchen ihre widerstandsfähigen Wintereier ab. Sie überleben, anders als etwa die nah verwandte tropische Gelbfiebermücke, die kalte Jahreszeit. Und sorgen dafür, dass im nächsten Frühling bei uns wieder Tigermücken schlüpfen.
2: Barbara Reihe war für uns im Labor und sie hat es bereits angetönt, die Tigermücke hat in unseren Nachbarländern bereits tropische Krankheiten übertragen. Doch sie ist nicht die einzige Mücke, die derzeit Gesundheitsbehörden in Europa beschäftigt. So sind im Umfeld des internationalen Flughafens Frankfurt diesen Sommer 8 Personen an Malaria erkrankt. Diese haben sich zuvor eben nicht in einem Malaria-Gebiet aufgehalten, mussten also vor Ort durch Mücken angesteckt worden sein. Matthias Kündig hat Barbara Reihe gefragt, was sich sagen lässt zu diesen 8 Ansteckungen in Frankfurt.
0: Die Fälle sind außergewöhnlich. Rund um den internationalen Flughafen Frankfurt am Main erkrankten zwischen Juli und September 2026 insgesamt 8 Personen an Malaria tropica. 2 wohnten sogar mehrere Kilometer vom Flughafen entfernt. Die Behörden gehen davon aus, dass infizierte Anopheles-Mücken mit Flugzeugen aus Malaria-Gebieten eingeschleppt wurden. 3 der 8 Erkrankten starben, was zeigt, wie gefährlich die Erkrankung bei verspäteter Diagnose sein kann.
3: Könnte denn das auch in der Schweiz passieren, zum Beispiel im Umfeld der Flughäfen in Zürich oder Genf?
0: Theoretisch ja. Tatsächlich gab es bereits in den 70er Jahren offenbar 2 solche Fälle in der Umgebung des Flughafens Zürich. Heute gelten die Schutzmaßnahmen jedoch als deutlich besser. Flugzeuge aus bestimmten Risikogebieten werden nach internationalen Vorgaben mit Insektiziden besprüht. Doch eine hundertprozentige Garantie ist dies nicht, wie auch die Fälle in Frankfurt jetzt zeigen. Wichtig ist deshalb, dass Ärzte und Ärztinnen bei Symptomen wie hohes Fieber nach einem Mückenstich auch hierzulande Malaria mit auf dem Radar haben und sofort die Leute behandeln.
3: Könnte die Malaria in der Schweiz wieder heimisch werden?
0: Die Schweiz hatte tatsächlich früher eigene Malariagebiete, wie etwa im Tessin, im Seeland oder in der Rheinebene bei Basel. Durch Trockenlegung von Sümpfen und verbesserte Lebensbedingungen sowie Medikamente zur Behandlung gegen Malaria verschwand die Krankheit Anfang des 20. Jahrhunderts aus der Schweiz. Experte P. Müller hält eine dauerhafte Rückkehr heute deshalb für unwahrscheinlich. Hinzu kommt, dass tropische Anopheles-Arten an warme Temperaturen angepasst sind. Wird es kalt, sterben die erwachsenen Mücken meist relativ schnell ab. Allerdings sind bei uns in der Tat noch zwei Arten von Anopheles heimisch, die theoretisch auch einen Malariaerreger übertragen könnten. Doch gemäß Fachleuten ist dieses Risiko derzeit sehr gering. Viel wahrscheinlicher ist dagegen Dengue oder Chikungunya durch die Tigermücke.
2: Wissenschaftsredaktorin Barbara Reihe. Frauen leben im Durchschnitt länger als Männer. Aber Frauen erkranken häufiger an Demenz. Von den rund 160.000 Menschen in der Schweiz mit Demenz sind 2/3 weiblich. Und nicht nur das. Wenn ihr Partner an Demenz erkrankt, übernehmen Frauen einen Großteil der Betreuungsarbeit. Auf diese doppelte Betroffenheit von Frauen hat die Organisation Alzheimer Schweiz am diesjährigen Welttag für Alzheimer aufmerksam gemacht. Was die Forschung heute tatsächlich darüber weiß, warum Frauen mehr betroffen sind, warum die Gesundheit unseres Gehirns nicht erst im Alter geprägt wird, Wissenschaftsredaktorin Felicitas Erzinger berichtet.
4: Wer ist meine Frau? Wie heißt meine Tochter? Ist das mein Bett? Was passiert nur mit mir? Fragen wie diese seien typisch für jemanden mit Demenz, sagt der Neurologe und Demenzexperte Ansgar Fellbecker. Er leitet die Memory Clinic in der neurologischen Gemeinschaftspraxis Neuro im Zentrum in St. Gallen. Hier hat er täglich mit Demenzpatientinnen und Patienten zu tun.
5: Das Gemeine ist, die Demenz ist eben nicht immer typisch. Also es gibt auch die atypischen Fälle und die sind auch gar nicht so selten.
4: Gerade im frühen Stadium sei es schwierig zu erkennen, ob es sich um altersbedingte Vergesslichkeit handle oder um eine beginnende Demenz. Ein Indikator dabei, wenn sich das Gedächtnis langsam aber stetig verschlechtere oder beispielsweise Orientierungsschwierigkeiten dazukommen. Pro Jahr erkranken knapp 36.000 Personen hierzulande an Demenz. Rund 160.000 Menschen sind es insgesamt, die in der Schweiz heute mit Demenz leben. Auffällig ist dabei, 2/3 der Betroffenen sind Frauen. Dafür gäbe es im Wesentlichen 3 Gründe, sagt Demenzexperte Ansgar Fellbecker. Der erste ist die Demografie.
5: Das ist eigentlich relativ einfach zu verstehen. Frauen haben eine höhere Lebenserwartung. Und was erstmal positiv ist, hat aber auch den negativen Faktor, dass in diesen Statistiken die Frauen in jedem Alter ein bisschen überrepräsentiert sind.
4: Das erkläre aber bei weitem nicht alles. Auch die hormonelle Umstellung bei den Frauen nach der Menopause könne ein Auslöser sein. Und der dritte wichtige Faktor sei der gesellschaftliche.
5: Das darf man auch nicht unterschätzen. Man weiß zum Beispiel, dass ein hohes Bildungsniveau ein gewisser Schutzfaktor vor Demenz ist. Nicht 100%, aber man kann etwa 5% des Demenzrisikos auch weltweit mit einer reduzierten Bildung oder schlechtem Zugang zu Bildungssystemen erklären.
4: Auch wenn die Bildungsunterschiede in der Schweiz heute nicht mehr so gravierend seien, können Frauen, die jetzt ins typische Demenzalter kommen, also 80 oder 90 Jahre alt sind, in ihrer Jugend oder im jungen Erwachsenenalter durchaus noch weniger Zugang zur Bildung gehabt haben. Wer aber intensiv gelernt und sein Hirn trainiert hat, bei dem ist das Gehirnvolumen in gewissen Bereichen größer.
5: Das ist so ein bisschen eine Reserve, die man aufbaut, kognitive Reserve, und davon zehre ich später im Alter ein bisschen.
4: Die Demenzerkrankung kann das nicht verhindern, aber verzögern. Ein weiterer wichtiger Aspekt: Frauen sind oft doppelt betroffen, da sie im Alltag einen großen Teil der Care-Arbeit übernehmen, auch wenn sich die Rollen langsam ändern. Auch in Pflegeberufen und sozialen Berufen sind häufig Frauen tätig. Das kann sehr belastend und stressig sein. Und dieser Stress ist ein Problem. Wenn Stresshormone dauerhaft erhöht sind im Körper, dann führt das indirekt dazu, dass Hirnzellen verletzlicher sind und anfälliger für einen Abbau. Das Interessante daran, viele der Faktoren wirken über Jahre oder Jahrzehnte. Die Gesundheit unseres Gehirns wird also nicht erst im Alter geprägt. Darum ist für Ansgar Fellbecker auch klar:
5: Prävention, Wissen über Demenzprävention gehört eigentlich wirklich in die Schulen, gehört in die Universitäten, in die Ausbildungsberufe. Das wäre toll, wenn die Menschen an den Punkten wirklich informiert werden und wissen, was es braucht für eine gute Hirngesundheit.
4: Denn 45% des Demenzrisikos gelten als beeinflussbar. Und vorbeugen kann, wer sich zum Beispiel regelmäßig bewegt, sich früh und regelmäßig bildet, sich mit anderen Menschen austauscht, wer immer wieder Herausforderungen annimmt, wer Hörverlust behandelt und auf einen gesunden und ausreichenden Schlaf achtet. Für ein gesundes Hirn bis ins hohe Alter.
2: Das war der Beitrag von Wissenschaftsredaktorin Felicitas Erzinger. Diesen Sommer hat man es gut gemerkt, Hitze belastet uns alle. Der Kreislauf, der Schlaf, die Konzentration, das merken die meisten irgendwie. Doch bei manchen Menschen geht diese Belastung weiter, bis hin zum Tod. Wie oft das in diesem Sommer der Fall war, das zeigen die wöchentlichen Zahlen des Bundesamts für Statistik. Wie lautet also die Bilanz nach diesem Hitzesommer? Wissenschaftsredaktorin Gina Buhl hat Zahlen und Hintergründe.
0: Man merkt es zuerst an kleinen Dingen. Der Puls, der beim Treppensteigen rast. Der Schwindel beim Aufstehen, der plötzlich nicht mehr weggeht. Für die meisten von uns bleibt das ein Unbehagen. Andere bezahlen dafür mit dem Leben. Wie oft das diesen Sommer der Fall war, dem heißesten seit Messbeginn 1864, das zeigen die Zahlen der wöchentlichen Todesfälle des Bundesamts für Statistik. Rund 600 Menschen sind zwischen Juni und September in der Schweiz zusätzlich gestorben. 600 mehr, als der statistische Durchschnitt der letzten Jahre erwarten ließ. Am heftigsten schlug dabei die allererste Hitzewelle zu, Ende Juni. Und das ist kein Zufall, sagt die Epidemiologin Martina Raghetli vom Schweizerischen Tropen- und Public Health Institut Swiss TPH.
6: Wir sehen oft, dass die erste Hitzewelle im Jahr die Hitzewelle ist, wo die Auswirkungen am größten sind. Das hat damit zu tun, dass wir zu Beginn des Sommers noch nicht richtig an Hitze angepasst sind. Es gibt eine gewisse saisonale Anpassung über die Sommermonate.
0: Mit anderen Worten, der Körper hat über den Sommer dazugelernt. Das Besondere in diesem Jahr war aber, es blieb nicht bei einem Hitzehoch. Nach einer kurzen Verschnaufpause im Juli kam Anfang August eine zweite, länger anhaltende Welle. Am häufigsten traf es dabei Menschen über 65. Sie gelten ohnehin als besonders gefährdet. Auffällig ist etwas anderes. Mitten in dieser zweiten Welle starben zum ersten Mal auch deutlich mehr unter 65-Jährige als üblich. Wie kann das sein?
6: Ja, ich wage jetzt mal die Vermutung auch, dass im August während der letzten Hitzewelle war die Ferienzeit vorbei. Also für viele Leute hat der Alltag wieder begonnen und haben vielleicht auch weniger Möglichkeit, sich von Hitze zu schützen.
0: Konkret heißt das, zurück auf der Baustelle, im Verkauf, in der Pflege. Aber das sei nur eine von mehreren möglichen Erklärungen, so Martina Raghetli. Auch Dauer und Intensität der Hitzeperioden könnten eine Rolle gespielt haben. Am Ende bleiben das alles Vermutungen, keine Beweise. Denn diese Menschen sind nicht offiziell an Hitze gestorben. Auf dem Totenschein steht Herzinfarkt oder Kreislaufversagen. Die Hitze ist der Auslöser, nicht die Diagnose. Das wöchentliche Monitoring des Bundes zeigt deshalb nur, dass es ein außergewöhnliches Sterbegeschehen gibt. Nicht, woran genau es liegt. Ein anderes Ereignis, das die Sterblichkeit erklären würde, ist allerdings nicht bekannt. Genauer zuordnen ließe sich das mit Temperaturdaten, wie sie das Swiss TPH zusätzlich auswertet. Diese vertiefte Analyse erscheint aber erst im nächsten Frühling. Anders als bei unseren Nachbarn in Deutschland, wo das schon während des Sommers passiert. Dafür mit größerer Unsicherheit.
6: Aber ich sehe natürlich schon auch den Vorteil, das schneller zu machen, wie zum Beispiel in Deutschland. Gerade jetzt, wenn es darum geht, Maßnahmen umzusetzen oder Maßnahmen anzupassen, aktivieren, könnte das schon auch einen Mehrwert haben.
0: Immerhin, für den Sommer 2026 prüfe man, ob eine frühere Einschätzung möglich wäre. Bis dahin bleibt nur der Blick zurück. 2003 war der bisherige Höhepunkt bei der hitzebedingten Sterblichkeit. Seither sind die Zahlen eher rückläufig. Ein Hinweis, dass Hitzeschutzmaßnahmen wie Frühwarnsysteme wirken. Und doch, nur 8 von 26 Kantonen haben einen vollständigen Hitzeaktionsplan. Zuständig sind die Kantone, nicht der Bund. Und das soll laut Umweltminister Albert Rösti fürs Erste auch so bleiben. Rund 600 mehr Tote als üblich. In einem Sommer, der erstmals zeigt, Hitze ist längst nicht mehr nur ein Risiko für die Ältesten. Was genau jeden Einzelnen das Leben kostete, bleibt offen. Was nicht offen bleibt, mit dem Klimawandel werden solche Sommer nicht seltener, sondern häufiger werden.
2: Gina Buhl aus der Wissenschaftsredaktion. In den Bergwäldern von Bolivien ist eine neue Katzenart entdeckt worden. Der Tilcayo, eine kleine Katze, die weniger als die Hälfte einer durchschnittlichen Hauskatze wiegt. Es ist die erste Entdeckung einer neuen lebenden Katzenart seit mehr als 100 Jahren. Noah Zimmermann hat Wissenschaftsredaktor Christian von Burg gefragt, wie sieht dieser Tilcayo denn aus?
7: Ja, sehr süß, finde ich. Er wirkt auf den ersten Blick recht ähnlich wie eine Hauskatze. Außer das Fell natürlich, das typisch gefleckt ist wie bei einem Leopard. Ein Tier übrigens wurde auch bei einer lokalen Familie zu Hause gehalten. Es ist im Wald gefunden worden. Es war dann aber doch zu wild, wurde in einem Wildtierschutzzentrum abgegeben und die Leute dort wiederum, die machten eine Forscherin auf die seltsame Katze aufmerksam. Und so wurde das Tier ausführlich erforscht. Es ist unterdessen 10 Jahre alt.
8: Wie außergewöhnlich ist es, dass wir auf der Erde heute noch neue Tierarten finden?
7: Ja, es ist gar nicht so außergewöhnlich. Es ist viel häufiger, als man vielleicht denkt, vor allem bei den sogenannten kryptischen Arten. Das sind Arten, die äußerlich fast vollständig identisch sind, genetisch aber klar verschieden. Auch bei bekannten Arten kommt es vor, dass sie neu abgegrenzt werden, bei den Elefanten zum Beispiel. Vor 5 Jahren wurde der afrikanische Steppenelefant vom Waldelefanten abgegrenzt. Die beiden Arten, die hatten sich schon vor 3 bis 4 Millionen Jahren getrennt. Das hat die Genanalyse gezeigt. Und in der Schweiz haben wir dank solcher Analysen eine neue Schlangenart erhalten. Die Ringelnatter ist vor 9 Jahren nämlich aufgeteilt worden in die nördliche Ringelnatter, die etwas schlanker und kürzer ist. Sie kommt im östlichen Mitteleuropa vor, in der Nord- und in der Ostschweiz. Und neu die Barrenringelnatter. Sie ist etwas größer und kommt im Rest der Schweiz vor. Sie heißt jetzt Natrix helvetica. Das ist also ein durchaus vergleichbarer Prozess wie jetzt bei dieser neuen Katzenart in Bolivien.
8: Die Studie hat die neue Art aufgrund von 2 lebenden Tieren definiert, ein Weibchen und ein Männchen. Reichen 2 einzelne Tiere denn aus, um genetisch sicher feststellen zu können, dass es sich tatsächlich um eine neue Art handelt?
7: Ja, offenbar schon. Bei seltenen oder ausgestorbenen Tieren reicht manchmal sogar ein einziges verbliebenes Tier in einer Sammlung, zum Beispiel in einem Museum.
8: Warum dauerte es denn von der Entdeckung des ersten Exemplars bis zur Publikation der Studie 10 Jahre?
7: Ja, bei sehr nahe verwandten Arten ist die Genanalyse ein aufwendiger Prozess. Da reicht es nicht aus, ein einzelnes Gen zu vergleichen, denn die Sequenzen sind schlicht zu ähnlich oder durch historische Kreuzungen vermischt. Statt eines einzelnen Gens wird das gesamte Erbgut oder zumindest tausende Genorte gleichzeitig analysiert. Von der Analyse bis zur offiziellen Entscheidung braucht es dann auch nochmals Zeit.
2: Informationen von Christian Vornburg aus der SRF-Wissenschaftsredaktion. Das waren handverlesene Geschichten aus der Welt der Wissenschaft, die in diesen Tagen zu reden geben. Schön waren Sie dabei. Mein Name, Isabel Meissen. Und jetzt geht's hier weiter mit dem News-Update.

0: KI-Programme des ChatGPT-Entwicklers OpenAI haben erneut eigenmächtig gehandelt. Eine KI hat in 53 Fällen Bilder von Nutzerinnen und Nutzern ins Internet gestellt. Und OpenAI bestätigte Medienberichte, wonach eine KI in den USA auf die Seiten der Statistikbehörde und der Börsenaufsicht eingedrungen sei. TikTok hat einen Prozess gegen sich abgewendet und sich mit dem US-Bundesstaat Alabama geeinigt. Dieser hatte TikTok vorgeworfen, die App mache Jugendliche süchtig. Künftig dürfen nun unter 18-Jährige TikTok nur noch 2 Stunden am Tag nutzen. Zudem muss TikTok Alabama mindestens 100 Millionen Dollar zahlen. Saudi-Arabien ist erneut aus dem Jemen angegriffen worden. Das saudische Militär sagt, man habe 2 Drohnen über der Hauptstadt Riad abgewehrt, sowie eine Rakete im Südwesten des Landes abgefangen. Die vom Iran unterstützten Houthi greifen Saudi-Arabien seit Juli immer wieder an.
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2: Auf Ihrem Infosender nutzen wir das Wochenende, um einige Themen der letzten Woche nochmals Revue passieren zu lassen, nochmals zu vertiefen. In der Wiederholung unseres Podcasts News Plus, der Ausgabe vom 23.09. jetzt zum Beispiel.
3: Kennt ihr das? Ihr lest etwas und denkt dabei die ganze Zeit, das darf doch nicht wahr sein. So ging es mir heute Morgen. Es war eine SRF-Recherche zu einer spezifischen Form von Gewalt im Internet, in sozialen Medien. Von Tätern, die sich zusammentun.
4: Die Netzwerke funktionieren vom Aufbau her ähnlich wie Games. Es geht darum, ein Level höher zu steigen. Je mehr Trophäen, Verletzungen, Opfer, das ich sammle, umso höher steige ich auf.
3: Journalist Daniel Glaus hat sich monatelang mit dem Thema beschäftigt und erzählt bei News Plus von seiner Arbeit. Wir hören die Stimme eines Opfers, wie Täter vorgehen und wie man Kinder davor schützt. Schön, hört ihr zu. Ich bin Dominik Brandt. Dass das Internet und Social Media gerade für Jugendliche ein heikler Ort sein kann, das ist ja an sich nichts Neues. Aber was ich heute gelesen habe, das hat mich wirklich schockiert. Es geht in dieser Folge unter anderem um das Thema Selbstverletzung und auch um Suizid. Wer zu diesen Themen Hilfe braucht, es gibt gute Anlaufstellen, wo man auch anonym Rat bekommt, zum Beispiel auf der Webseite 143.ch. Ihr findet diesen und weitere Links in der Beschreibung der Folge. Mein News Plus Tag startete heute mit einer Nachricht an Daniel Glaus. Ich wollte von ihm wissen, ob er Zeit hat für ein Gespräch über seine Recherche. Und er hatte. Daniel beschäftigt sich bei SRF mit ganz verschiedenen Arten von Extremismus und Gewalt. Und über diese Arbeit ist er auch auf das aktuelle Thema gestoßen.
4: Ja, vor 1-2 Jahren habe ich mich nochmals intensiver mit Rechtsextremismus befasst und mich da auf den neuesten Stand bringen wollen. Wie funktioniert das vor allem online? Welche Gruppierungen gibt es? In welchen Foren sind die aktiv? Und da bin ich dann auf für mich neue Namen gestoßen von Gruppierungen, die eben ganz, ganz stark auf diese Gewalt, auf diese extreme Gewalt setzen. Und da habe ich dann gemerkt, das ist ein neuer Teil, ein neues Phänomen, was teilweise mit dem Rechtsextremismus Überlappungen hat, aber eben nicht mehr nur, sondern dass es dort Gruppen gibt, bei denen die Ideologie nicht mehr im Zentrum steht, sondern denen es offensichtlich nur noch um die reine Gewalt geht.
3: Und da sind wir dann bei dem, was die Behörden auch als nihilistischen Extremismus bezeichnen. Nihil ist das lateinische Wort für nichts und es soll beschreiben, dass hinter diesen Taten eben keine bestimmte Ideologie oder spezifische Werte stehen. Kein höherer Sinn, für den die Täter kämpfen. Es geht um die rohe Gewalt an sich. Täter bilden gemeinsame Netzwerke und wollen so viele Bilder wie möglich sammeln, von Gewaltdarstellungen, von Selbstverletzungen.
4: Und zwar wollen sie, dass die Opfer sich selber verletzen, von schweren Schnitten sich beibringen bis hin zu Live-Übertragungen des Suizids. Und diese Aufnahmen, diese Videos, die sammeln die Täter wie eigentliche Trophäen, auch wenn das total zynisch klingt, aber die sammeln das und damit steigern sie ihr Ansehen innerhalb dieser Netzwerke, innerhalb dieser Gruppen.
3: Die Täter bringen ihre Opfer also dazu, sich vor laufender Kamera selbst zu verletzen. Die Bilder und Videos davon, das sind die Trophäen, die helfen dann, innerhalb dieser Szene aufzusteigen. Aber bleiben wir noch bei den Leidtragenden, bei den Opfern. Ich habe Daniel Glaus gefragt, ob er sagen kann, wer sie sind.
4: Das ist das ganz besonders Erschütternde. Da reden wir von Opfern, das beginnt ab 11, 12 Jahren. Das sind hauptsächlich Mädchen, die, so wird es von den Behörden auch dargestellt, und das sieht man an den Schweizer Fällen, meistens ziemlich isoliert sind, die vereinsamt sind und die sehr viel Zeit auf Social Media verbringen und die auch bereits teilweise Probleme äußern wie Magersucht, suizidale Gedanken, Depressionen. Und offensichtlich ist es so, dass die Täter das gezielt suchen. Also wir reden da, dass wir uns auf normalen Plattformen bewegen, TikTok, Snapchat, Instagram, wo diese Themen diskutiert werden, eben Suizid, Depressionen. Und da braucht man ja teilweise dann Hashtags oder bestimmte Begriffe. Und danach suchen die Täter eben und suchen sich dann dort Personen, die sie für ansprechbar halten, das machen die auch zu Dutzenden, also als Massengeschäft sozusagen, bis jemand hängen bleibt. Und von da, von diesen gängigen Plattformen geht es dann weiter, teilweise auf andere Plattformen. Was ein anderer Bereich ist, wo die Opfer gesucht werden, sind Games, also Online-Games. Da wird von Roblox teilweise gesprochen bei den Behörden. Also alles Online-Games, die auch eine Chat-Funktion haben, über die man dann andere Personen ansprechen kann.
3: Über eine solche Chat-Funktion ist auch eine junge Kanadierin in die Fänge solcher Tätergruppen geraten. Sie spricht in einer Dokumentation des Fernsehsenders CBC.
5: My name is Trinity. I was 14 when I was groomed by members of 764.
3: 14 Jahre alt sei sie gewesen, als sie an ihre Täter geriet. 3 Jahre lang habe das gedauert. Sie habe sich nicht mehr als Mensch gefühlt. Und oft sei ihr nicht geglaubt worden, wenn sie jemandem davon erzählt habe.
5: It just became so painful. I didn't feel real. I didn't feel like a human being. We've tried to tell this story and nobody's listened. Nobody believes it. It's too obscure. It's too obscene.
3: Bei Trinity ist der Missbrauch immer weiter gegangen, bis hin zum Suizidversuch. Was kann man tun, damit es nicht so weit kommt? Das müssen wir uns als Gesellschaft fragen. Und im Alltag betrifft das unter anderem Eltern und sonstige Bezugspersonen von jungen Menschen. Regula Bernhard-Hug hat mit dieser Frage beruflich zu tun. Sie ist Direktorin von Kinderschutz Schweiz.
6: Der beste Schutz ist grundsätzlich eigentlich eine gute Beziehung zum Kind. Dass man das Kind kennt, dass man weiß, dass sich das Verhalten verändert, dass man nachfragen kann, warum es sich ständig zurückzieht oder warum es gestresst ist oder warum, dass es Plattform wechselt, warum es plötzlich ein anderer Messenger-Dienst braucht etc. Also, wenn man das Kind kennt und es begleitet und auch weiß, wo sich das Kind aufhält und mit wem das es kommuniziert im Internet oder bei in Gameforen etc., dann findet man auch heraus, wenn es sich verändert, wenn sich das Verhalten verändert.
3: Mit dem Kind reden und sagen, dass im Internet Gefahren lauern. Spätestens dann, wenn ein eigenes Smartphone ins Spiel kommt.
6: Das gehört dazu, auch wenn es nicht schön ist. Aber damit signalisieren Sie schon mal, hey, ich weiß, es ist nicht nur alles schön und happy und großartig und erleichternd im Internet, sondern es gibt wirklich Risiken. Das ist der erste Schritt. Und der zweite Schritt ist sicher, wenn man dann merkt, dass sich das Kind eben zurückzieht, dass man wie den Anschluss an das Kind verpasst, was es da macht im Internet, dass man sich interessiert, dass man Fragen stellt, dass man versucht herauszufinden, was abgeht indem man eben ein offenes Gespräch sucht.
3: Vielleicht habt ihr es vorher mitgeschnitten in der Aussage des Opfers aus Kanada. Wenn sie über die Täter spricht, nennt sie sie Members of 764, 764. Das ist eines dieser Täternetzwerke. Die Zahl ist eine Postleitzahl in den USA, und zwar vom Ort, in dem der Gründer der Gruppe gewohnt hat. Mittlerweile ist er zu mehreren Jahrzehnten Gefängnis verurteilt worden. Aber eben, er ist bei weitem nicht der Einzige. Aus dem Phänomen, das in der Covid-Zeit in den USA startete, ist ein globales geworden, sagt Daniel Glaus.
4: Die Täter können natürlich international agieren. Also meistens wird auf Englisch geschrieben, man kann alles automatisch übersetzen, man kann in der Zwischenzeit auch KI-Tools nutzen, um Bilder, vermeintliche Bilder von sich herzustellen. Also so hat sich das vor allem in der westlichen Welt dann verbreitet. Und dort hat man auch mit der Zeit gesehen, Fälle, Opfer in den USA, die gehen auf Täter in Deutschland zurück. Ein sehr erschütternder Fall ist ein 13-jähriger Junge in den USA, der sich live auf einem Livestream auf so einem Konto suizidiert hat. Und einer der Täter, der ihn höchstwahrscheinlich dazu angestiftet hat, der saß in Deutschland in einem Supermarkt und hat sich das dort auf dem Computer angeschaut.
3: Und wer sind diese Täter? Was weißt du über sie?
4: Die sind zu einem Teil auch noch minderjährig, aber etwas älter, dann vielleicht 15, 16 bis junge Erwachsene. Und die geben sich dann meistens oder oft aus, als ob sie jünger wären. Also sie sprechen dann andere Mädchen auch an, unter einem Pseudonym, als ob sie auch 12, 13 Jahre alt wären, also als ob sie auch ein Mädchen wären. Und die gehen sehr gezielt vor, die investieren auch sehr, sehr viel Aufwand. Also man sieht da Täter, die eigentlich ihr ganzes Leben in das investieren und auch sehr viele Informationen sammeln über diese Opfer. Also das nennt man dann Lore Books, also die legen eigentliche Akten an, Dossiers, Fischen, die sammeln jede Aussage, die ein potenzielles Opfer macht, sammeln die. Die fragen dann auch gezielt nach Informationen, wo gehst du zur Schule, wie heißen deine Freunde, wer ist deine Familie, wo wohnen die, schick mal Fotos. Alles noch in einer Phase, wo das freundschaftlich, vielleicht sogar ein bisschen romantisch daherkommt. Und all das sammeln sie, um diese Informationen dann eben später zu verwenden.
3: Und dieses Vorgehen, diese Taktiken, da gibt's auch in der Schweiz Menschen, die das tun. 20 Fälle sind bei uns bisher bekannt. Das hat das Bundesamt für Polizei FEDPOL bestätigt auf Anfrage von SRF und des Tagesanzeigers. Teils sind es Opfer aus der Schweiz, teils aber eben auch Täter. Und bei diesen 20 Fällen hat man zum Teil auch erst im Nachhinein gemerkt, hey, da geht's um dieses Phänomen des nihilistischen Extremismus.
4: Die erstrecken sich ja über einen Zeitraum zwischen 2020 bis jetzt. Also das sind auch Fälle darunter, die rein strafrechtlich wahrscheinlich abgeschlossen sind, aber wo man jetzt sieht, wo man sich über dieses Phänomen wirklich informiert und mit dieser Lupe nochmals genauer hinschaut, da ist mehr dahinter. Und da ist offensichtlich auch für die Behörden, dass da noch mehr Fälle ans Tageslicht kommen werden. Wie viele genau, das wissen wir jetzt noch nicht. Aber wenn man sich die Fälle anschaut, muss man auch sagen, dass das Schadenspotenzial ist ja auch riesig, oder? Also wir reden hier wirklich von ganz schweren Selbstverletzungen, die können für ein ganzes Leben traumatisieren. Die traumatisieren auch die Familien, die betroffen sind. Und es geht bis zum vollzogenen Suizid.
3: Keine einfache News-Plus-Folge war das. Das sind wir uns bewusst. Aber diese Gefahren im Internet, in den sozialen Medien, Die gehören halt leider zu unserem Leben im 21. Jahrhundert. Und manchmal braucht es die Arbeit von Journalisten wie Daniel Glaus, damit wir einen Zugang finden zu solchen Themen. Wir sind erreichbar für Feedback und Themeninputs. newsplus@srf.ch oder 076 320 1037. Das Team heute: Peter Hanselmann, Amir Ali und Dominik Brandt.
2: Das war eine Wiederholung der Newsplus-Ausgabe vom 23.09. Hier auf Ihrem Infosender geht es weiter mit News Plus, unserem täglichen News-Podcast. Sie hören hier nun die Folge vom 24. September.
3: Überschwemmungen am einen Ort und Dürren am anderen. Gleichzeitig. Das kommt auf die Welt zu. Und schuld ist Super El Niño. Das Klimaphänomen kommt alle paar Jahre und jetzt möglicherweise so stark wie noch nie. Und die Folgen könnten heftig sein.
7: This year's El Nino, which has been labeled a super El Nino, is projected to cause 450,000 deaths.
3: 450.000 Tote werden erwartet, sagt der Klimaforscher. Und das ist erst die halbe Wahrheit. Wir schauen uns diesen Super El Niño heute etwas genauer an, auch mit Blick auf die Schweiz. Und wir räumen auf mit ein, zwei Mythen, die einem online so begegnen. Thema Hitzesommer und so. Schön seid ihr dabei. Ich bin Dominik Brandt.

0: El Niño. Seit Wochen ploppt er bei mir auf dem Smartphone immer wieder mal auf, in Berichten auf Social Media und in News-Sendungen.
1: Mit Sorge schauen viele Klimaforschende Richtung Pazifik. Dort hat sich etwas zusammengebraut.
2: The developing El Niño climate phenomenon is now the strongest on record.
0: Und jetzt gibt es auch noch diesen neuen Bericht vom Climate Impact Lab. Den Gründer dieses Forschungslabors haben wir zu Beginn dieser Folge gehört. Michael Greenstone war der von 450.000 Toten gesprochen hat. Und damit meint er die Zahl der Menschen, die wegen der Hitze sterben werden zwischen Juni und Februar. Die Opfer von Überschwemmungen oder Waldbränden, welche El Niño auslösen wird, sind da noch nicht mitgerechnet. Aber, und das ist die gute Nachricht, diese Zahl ist nicht in Stein gemeißelt. An dieser Zahl könnte noch was geändert werden. Dazu kommen wir später noch. Ich will El Niño zuerst etwas genauer verstehen, weil die Schlagzeilen dazu, die tönen ja schon alarmierend. Und so ganz kurz zusammengefasst ist mir die Aussage von UNO-Generalsekretär Antonio Guterres aufgefallen.
3: El Niño conditions will pour fuel on the fire of a warming world.
0: El Niño werde das Feuer der globalen Erwärmung weiter anheizen, sagte Guterres. Es ist Zeit, da etwas Kontext reinzubringen. Und dafür habe ich mir Gaudenz Fluri von SRF Meteo ins Studio geholt. Wir beginnen mit den Basics. Was ist El Niño?
4: El Niño ist ein natürliches Klimaphänomen, das alle 2 bis 7 Jahre vorkommt. Der Passatwind im tropischen Pazifik zwischen Australien und Südamerika bläst normalerweise das warme Oberflächenwasser von Südamerika Richtung Australien.
0: Normalerweise, aber eben nicht in einem El Niño-Jahr. Wenn nämlich diese Winde schwächer werden, bleibt das warme Oberflächenwasser vor Südamerika liegen.
4: Und verhindert darum, dass dann kühles Wasser von unten wieder aufsteigen kann. Und darum wird auch der ganze El Niño über die Abweichung dieser Meeresoberflächentemperatur in diesem Bereich definiert. Also das Meer ist dort deutlich wärmer als normalerweise, weil diese Winde deutlich schwächer sind.
0: Und dieses warme Meer hat Folgen. Es verändert nämlich Luft- und Wetterströmungen in ganz verschiedenen Teilen der Erde.
4: Besonders betroffen sind bestimmt Teile Amerikas, Australiens, Asiens und Afrikas. Zum Beispiel bei der Trockenheit sind die Auswirkungen meistens in Australien und Indonesien sehr extrem. Bei Hochwasser, da kommen eher Kalifornien, Peru oder Ecuador dazu. In Südamerika ist auch die Fischerei besonders betroffen, weil dort das kühle, nährstoffreiche Wasser fehlt, weil eben die Meeresoberflächentemperatur deutlich höher ist.
0: Also wir haben in einigen Erdteilen besonders viel Regen und in anderen fehlt genau dieser Regen und alles hat mit El Niño zu tun.
4: Das hat alles mit El Niño zu tun. Es kehren sich gewisse Muster, Niederschlagsmuster, Temperaturmuster, kehren sich in dem Sinn einfach um.
0: Alle paar Jahre ist also El Niño schuld, wenn es entweder extrem heiß, trocken oder nass wird. Und in Sachen Hitze schickt El Niño uns dieses Jahr eine Postkarte, und zwar aus der Zukunft. So steht es im Bericht des Climate Impact Lab von Michael Greenstone.
5: In this period we're getting temperatures that will be the norm in about 20 years. So it's a little bit like a peek into the future.
0: Wir kriegen mit El Niño Temperaturen, die in etwa 20 Jahren normal sein werden, sagt Greenstone. Eben quasi ein Blick in die Zukunft. Und diese Hitze, die Teile der Welt wegen des Klimaphänomens spüren werden, die sei gefährlich. Gerade in Regionen, in denen es sowieso schon heißer wird.
5: If you're already in a hot place, the extra couple degrees are going to be much more dangerous.
0: Einige Extragrade machten da einen großen Unterschied, sagt der Klimaforscher. Und nicht alle seien gleich gut dagegen gewappnet.
5: Places where people are wealthier, they are better adapted and have cooling systems in place and access to water and hospital systems that are functioning.
0: Orte, an denen die Menschen reicher seien, seien im Vorteil. Diese Städte und Länder hätten schon Kühlmaßnahmen getroffen, hätten Zugang zu Wasser und funktionierende Spitäler. Und da sind wir dann beim Lichtblick. Eben diese Zahl, diese 450.000, die ist nicht fix. Sie kann korrigiert werden. Die Forschenden nennen einige Dinge, die getan werden müssten. Kühlzentren sind da ein Thema, also Orte, wo gefährdete Menschen hingehen können. Etwa heruntergekühlte Turnhallen oder Ähnliches. Menschen, die in der Hitze arbeiten müssen, müssten besser geschützt werden. Und es sollte Frühwarnsysteme geben. Die Menschen sollten also früh genug von den Behörden informiert werden, wenn es gefährlich wird. Gerade ältere und kranke Menschen. Würde dies gemacht, das ist die gute Nachricht, könnten Zehntausende Leben gerettet werden. Jetzt haben wir viel über El Niño gesprochen, ohne das Wort Klimawandel auch nur ein einziges Mal zu sagen. Das hat seine Gründe. El Niño und der Klimawandel, das ist nämlich eine etwas komplizierte Beziehung, sagt Gaudenz Fluri.
4: Bisher ging man eigentlich davon aus, dass der El Niño nicht vom Klimawandel beeinflusst wird, aber El Niño die Ursachen, die vom Klimawandel schon da sind, also extreme Regenfälle, Trockenheit, dass El Niño das noch verstärken kann. Aber es gibt mittlerweile neuere Studien, einerseits Klimamodelle, die zeigen doch, der Klimawandel könnte El Niño verstärken, und es gibt eine ganz neue Studie von Forscherinnen und Forscher von der University of Michigan, und die haben Korallen bei den Galapagos Inseln analysiert und konnten so 1000 Jahre zurück die Meerestemperaturen rekonstruieren und sahen darin dann, dass doch seit der Industrialisierung El Niños stärker und häufiger geworden sind, vor allem in den letzten 40 Jahren. Jetzt könnte man daraus dann schließen, dass durch den Klimawandel doch der El Niño häufiger geworden ist. Ganz eins zu eins kann man das nicht so übersetzen, aber die Forscherinnen und Forscher, die sagen doch, es sei sehr wahrscheinlich.
0: Da hat sich in der Forschung also was getan die letzten Jahre. El Niño und der Klimawandel könnten also doch mehr miteinander zu tun haben, als man vor kurzem noch meinte. Gaudenz Fluri von SRF Meteo hat ja vorher aufgezählt, welche Weltregionen wohl am stärksten von El Niño betroffen sein werden. Europa und die Schweiz sind da nicht vorgekommen, weil es eben sehr schwierig ist nachzuweisen, was denn wirklich mit El Niño zu tun hat und was nicht. Gaudenz Fluri hat mir das mit einem Bild erklärt.
4: Wir haben einen See, der ist spiegelglatt, keine Welle. Und dann fährt irgendwo ein Schiff von A nach B und macht eine Welle, die kommt dann irgendwo am Ufer an. Das ist der Idealfall, so hat die Welle wirklich einen Einfluss aufs Ufer. Aber normalerweise haben wir noch Wind und ganz viele andere Boote, dann kommen immer irgendwelche Wellen bei uns am Ufer an. Und irgendeine dieser Wellen, die wird ziemlich sicher noch von diesem einen Boot sein, das wir auch gehabt haben, als der See spiegelglatt war. Aber wir können schlichtweg einfach nicht erkennen, welche Welle es ist. Alle anderen Wellen überlagern diese Welle, aber diese Welle wird weiterhin irgendeinen Einfluss haben auf unsere Wellen am Strand, aber wir können es einfach nicht beweisen.
0: Was aber nicht heisst, dass wir die Folgen nicht zu spüren bekommen. Eine neue Studie des Versicherers Allianz sagt, Europas Wirtschaft droht wegen El Niño ein Verlust von 21 Milliarden Euro. Da geht es zum Beispiel um Ernteausfälle in Regionen, aus denen wir Lebensmittel beziehen. Die werden dann teurer. Keinen Einfluss hat das Phänomen auf unsere Sommertemperaturen. Das gilt auch für den vergangenen Hitzesommer.
4: El Niño ist im Laufe des Sommers erst langsam in Fahrt gekommen und aus der Statistik zeigt sich, dass El Niño auf den Sommer in Europa gar keinen Einfluss hat. Darum auch der Hitzesommer ist nicht mit El Niño zu erklären.
0: Ein weiterer Verdacht betrifft den Herbst. Der soll wegen El Niño bei uns nasser werden, habe ich gelesen.
4: Ich denke auch nicht, dass das noch kommt. Es gibt zwar gewisse Modelle, die vor ein paar Wochen ein bisschen einen eher nässeren Herbst vorhergesagt haben, aber das jetzt direkt El Niño zuzuschreiben, da wäre ich auch sehr, sehr vorsichtig.
0: Und natürlich gibt es auch Prognosen, die den Winter betreffen. Mehr Schnee wegen El Niño.
4: Ich würde das persönlich sofort unterschreiben, weil ich bin absoluter Schneefan. Viel Schnee, das nehme ich sofort, aber auch da muss man deutlich vorsichtiger sein. Es gibt zwar Hinweise darauf, dass einerseits die erste Hälfte des Winters eher etwas feuchter und wärmer sein kann. Das könnte mehr Schnee in der Höhe bedeuten. Und dann gibt es auch Hinweise darauf, dass El Niño in der zweiten Winterhälfte dafür sorgen könnte, dass es eher Kaltluftausbrüche gibt, also dass es mehrere Tage dann sehr kalt werden kann. Aber all diese Sachen machen, das sind eher Wahrscheinlichkeiten, die sich etwas verschieben. Daraus jetzt einen schneereichen Winter zu konstruieren, das wäre dann doch sehr, sehr sportlich.
0: Ich habe wirklich versucht, eine genaue El Niño-Prognose aus Gaudenz Fluri herauszukitzeln. Ich bin gescheitert. Das war's von News Plus für heute. Wenn ihr Feedback habt oder Themeninputs, dann meldet euch bei uns newsplus@srf.ch oder per Text- und Sprachnachricht 076 320 10 37. Wir freuen uns auf eure Nachrichten. Das Team heute: Lea Sager, Gabriel Gasser und Dominik Brandt. Bis zum nächsten Mal.
6: 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Schön, dass Sie Ihren Infosender hören. Es geht hier jetzt weiter mit dem News-Update. Zuerst noch ein Hinweis.
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0: Die Nachrichten von SRF um 8 Uhr mit Lara Kresten. Künstliche Intelligenz sorgt weiter für Sorgenfalten. KIs von OpenAI haben erneut eigenmächtig gehandelt. Und in Berlin liebäugelt die Linke mit den Grünen und der SPD. Und die Wahlsiegerin reagiert auch auf Antisemitismusvorwürfe. Das Wetter, heute ist es meist sonnig bei rund 25 Grad. In den USA sind weitere Fälle bekannt geworden, bei denen eine künstliche Intelligenz eigenmächtig gehandelt hat. Betroffen sind erneut KI-Programme des ChatGPT-Entwicklers OpenAI. Roger Brendlin.
1: Eine KI hat in 53 Fällen Bilder von Nutzerinnen und Nutzern ins Internet gestellt. Das hat die Firma OpenAI selbst bekannt gegeben. Ein Großteil der Bilder sei inzwischen wieder entfernt worden vom Netz. Die Bilder stammen aus Daten, die OpenAI zum Training seiner KI verwendet. Es ist der erste Vorfall, der bekannt wird, bei dem Nutzerinnen oder Nutzer betroffen sind. Weiter haben KI-Programme auf US-Regierungsseiten zugegriffen. OpenAI bestätigte Medienberichte, wonach eine KI auf die Seiten der Statistikbehörde und der Börsenaufsicht eingedrungen sei, mit Hilfe eines Zugangsschlüssels, den das Programm im Internet gefunden habe. Zudem berichten die New York Times und das KI-Forschungsinstitut TransLuce übereinstimmend, eine KI habe erfolglos versucht, eine Webseite des US-Bildungsministeriums zu hacken. OpenAI untersucht diesen Fall noch. Das Ministerium selbst erklärte, es habe bislang keine Hinweise auf Schäden gefunden. Seit Juli sind bereits mehr als 15 solche Vorfälle mit KI von OpenAI bekannt geworden. Ähnliche Fälle gibt es auch von anderen KI-Systemen.
0: Im US-Bundesstaat Alabama dürfen Jugendliche unter 18 Jahren künftig die Plattform TikTok nur noch 2 Stunden am Tag nutzen. Darauf haben sich TikTok und Alabama geeinigt, wie der Generalstaatsanwalt des Bundesstaates mitteilt. TikTok muss nun mit technischen Sperren für die Umsetzung sorgen. Zudem muss TikTok dem US-Bundesstaat Alabama mindestens 100 Millionen Dollar zahlen. Alabama wirft TikTok vor, die App mache Jugendliche süchtig und täusche Eltern über den Schutz von Minderjährigen. Mit der Einigung ist ein Prozess gegen TikTok abgewendet, der am Montag hätte beginnen sollen. Es wäre das erste Verfahren eines US-Bundesstaates gegen TikTok gewesen. Zahlreiche weitere Bundesstaaten haben ebenfalls geklagt. Diese Verfahren laufen weiter. Nach Deutschland. In der Hauptstadt Berlin will die Linke Gespräche zur Regierungsbildung führen. Konkret denkt die Wahlsiegerin über eine rot-rot-grüne Koalition nach. Sie will mit den Grünen und der SPD nächste Woche Sondierungsgespräche beginnen. Das haben die Delegierten der Linkspartei gestern Abend beschlossen. Thema bei der Delegiertenversammlung waren aber auch die Antisemitismusvorwürfe gegen die Partei. Dazu ARD-Korrespondent Sebastian Schöbel.
2: Das wurde immer wieder angesprochen und man hat durchaus auch kritische Töne gehört. Kerstin Wolter, die Co-Landeschefin der Berliner Linken, hat dann auch eingeräumt, es gab in der Partei durchaus in der Vergangenheit Töne, die jüdische Menschen verschreckt, teilweise verstört und verängstigt haben. Und das dürfe nicht sein. So etwas gehöre nicht in die Linkspartei und wer das tue, der spreche auch nicht für die Partei. Und gleichzeitig merkte man aber auch, dass so ein Stück weit die Wagenburg-Mentalität der Linken dann wieder durchkam. Die haben die Reihen geschlossen und haben auch gesagt, diese Antisemitismusvorwürfe, die weisen sie erstens zurück, sehen sie auch nicht als begründet an und zweitens seien das auch Versuche, sie jetzt von ihrem großen Vorhaben, eben die Wohnungskonzerne zu vergesellschaften, abzuhalten. Und da hat man schon auch gemerkt, dass die ein Stück weit Frust schieben und das auch so nicht annehmen, diese Kritik.
0: Zu 2 weiteren Meldungen aus dem Ausland in Kürze. Das oberste Gericht der USA, der Supreme Court, hat US-Präsident Donald Trump eine Niederlage bereitet. In Missouri dürfen Trumps Republikaner die Wahlkreise vorerst nicht so verändern, dass sie bei den Wahlen im November im Vorteil sind. Sie müssen eine Volksabstimmung abwarten. Diese findet erst nach den Wahlen statt. Saudi-Arabien ist erneut aus dem Jemen angegriffen worden. Das saudische Militär berichtet von 2 Drohnen, die man über der Hauptstadt Riad abgewehrt habe. Abgefangen habe man zudem eine Rakete im Südwesten des Landes. Die vom Iran unterstützten Houthi greifen Saudi-Arabien seit Juli immer wieder an. Ziele sind Städte, Energieanlagen oder Schiffe im Roten Meer. In die Schweiz. Im zürcherischen Dübendorf ist ein 15-Jähriger bei einer Mutprobe in Lebensgefahr geraten.

0: Die SCL Tigers schlagen Zug mit 5:3 und Bern verliert gegen Oshawa mit 2:3 nach Verlängerung. Die Börsendaten von SIX. Der Dow Jones Index in New York hat 0,9% gewonnen. Der Euro wird zu 94,38 gehandelt und der Dollar zu 82,85. Soweit die Meldungen. Das Wetter? Heute ist es sonnig mit wenigen Schleierwolken. Die Höchstwerte liegen bei 25 Grad. Im Süden hat es zunächst Hochnebel und es gibt 23 Grad. Das waren Nachrichten von Radio SRF. Verantwortlich Jan Gröbler.
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2: Schön, hören Sie an diesem Wochenende Ihren Infosender. Jetzt gibt es bei uns die Wiederholung einer Ausgabe unseres Podcasts News Plus, und zwar vom 21. September.
3: Friedrich Merz hat ein echtes Politikdefizit. Politik ist Kommunikation, er kriegt es nicht hin.
4: Es wäre auch Zeit für ein bisschen mehr Anstand, Herr Merz.
5: Merz hat es voll vergeigt, er muss weg.
2: Also Gegenwind ist untertrieben. Friedrich Merz bläst gerade ein ausgewachsener Orkan ins Gesicht. Der deutsche Bundeskanzler wird von allen Seiten kritisiert. Es tönt fast so, als würde Friedrich Merz Deutschland direkt in den Untergang führen, im vollen Bewusstsein. Merz soll nicht nur die Bundespolitik, also die nationale Politik, verhauen, sondern auch seine Partei, die CDU, in den einzelnen Bundesländern mit in den Abgrund ziehen. So geht die Kritik, und damit soll Merz eben auch der Rechtsaußenpartei AfD den Boden bereiten für ihren aktuellen Siegeszug. Das ist eine ziemlich einfache Story mit einem klaren Täter. Aber ist sie wirklich so simpel? Hat Merz einfach alles verhauen oder sind die Umstände schuld an seinen Problemen? Das möchte ich heute mit euch herausfinden. Am Mikrofon ist Isabel Meissen.
6: Ein ziemlicher Jammerlappen. Ich meine, ich frage mich auch, wie der Typ Bundeskanzler geworden ist. Ich meine, keiner, mit dem ich hier geredet habe, mag ihn. Also weiß ich gar nicht, wie der überhaupt da in die Position da gekommen ist.
7: Also er bekommt auf jeden Fall viel Kritik. Aber ich bin der Meinung, die Kritik ist berechtigt. Er achtet nicht auf seine Bürger, bin ich der Meinung.
8: Alles, was er uns vorwirft, würde ich sagen, kann man ihm so zurückgeben. Und ich persönlich halte nicht sehr viel von ihm.
2: Autsch. Diese Umfrage zum Thema Friedrich Merz tut ihm sicher weh. Aber nicht nur ihm muss es zu denken geben, dass die Leute sich so äußern. Es ist ja schon nicht nur für Deutschland wichtig, was in Deutschland passiert. Das ist ja immerhin das größte Land der EU, was die Bevölkerung angeht. 84 Millionen Menschen. Wenn Deutschland wackelt, dann wackelt Europa mit. Und es wackelt eben gewaltig im Moment. Nach dem Wahlsonntag jetzt ganz besonders, da schreibt der Spiegel, es sei ein Desaster für die CDU, also Merz-Partei. Die Süddeutsche findet es ein Drama, die Bild-Zeitung sagt Wahlkatastrophe und die Welt findet, die bürgerliche Mitte sei tot. Und die Bevölkerung, die sieht das offenbar auch so.
9: Herr Merz, 87% der Menschen in diesem Land sind unzufrieden mit ihrer Politik.
2: Das wurde so im Bundestag gesagt, im Parlament. Bei der Landtagswahl im Bundesland Mecklenburg-Vorpommern hat es die CDU gar nicht mehr ins Parlament geschafft. In Berlin hat sie viel verloren, es profitieren die politischen Ränder und insgesamt besonders die Rechtsaußenpartei AfD. Auch in Sachsen-Anhalt ist die CDU abgestürzt vor 2 Wochen, auch hier zugunsten der AfD. Ist Merz wirklich an all dem schuld?
10: Ich glaube nicht, dass es alleine die Schuld von Merz ist.
2: Diesen Mann kennt ihr, wenn ihr regelmäßig News Plus hört. Stefan Reinhardt berichtet für SRF über Deutschland, ist oft dort unterwegs.
10: Er erbt quasi Probleme der letzten 20 Jahre. Und es ist ja tatsächlich so, dass die Herausforderungen in diesen Zeiten so enorm sind. Wir haben den Krieg Putins gegen die Ukraine. Wir haben eine Wirtschaftskrise. Wir haben Trump in den USA, der von den europäischen Verbündeten innerhalb der NATO extrem viel Engagement fordert, viel Geld fordert. Dann gibt es in Deutschland eine Autobahn, die eigentlich end of life ist, die ihre Lebensdauer erreicht hat, die müsste man erneuern. Das hat vorher auch niemand gemacht. Es sind also ganz multiple Schwierigkeiten, die jetzt quasi auf einen Moment oder in einem Jahr, sage ich mal, auf Merz einstürzen. Und er muss diese lösen. Er hat auch nicht

0: seine Wunschkoalition in diesem Sinne. Er regiert mit der SPD. Er kann nicht CDU pur machen, wie er es im Wahlkampf versprochen hatte.
1: Und das ist doch eine ziemlich schwierige Ausgangslage. Kann man also Merz entlasten? Kann man sagen, ja, der Job ist halt einfach unmöglich? Das habe schon was, findet Stefan Reinhardt.
0: Ich glaube, es wäre sehr schwierig, ihn jetzt zu ersetzen. Das wissen auch alle, darum meldet sich quasi auch niemand, weil jeder weiß, ein neuer Kanzler, der müsste die alten Probleme, die Merz jetzt hat und die ihm massiv Probleme bereiten, übernehmen. Jeder weiß, das ist eine fast unlösbare Aufgabe und darum gibt es keine Schlange von Wartenden innerhalb auch der CDU, die jetzt Kanzler werden möchten.
1: Also Kanzler, Kanzlerin ist offenbar alles andere als ein Traumjob. Friedrich Merz muss einiges an Kritik aushalten. Es gehört ja auch dazu in der Politik. Aber ob es jemand anders besser machen würde mit dieser vertragten Ausgangslage, das ist eben gar nicht so klar.
0: Das ist die große Frage. Möglicherweise nicht. Möglicherweise könnte es niemand besser machen, abgesehen jetzt von der Kommunikation. Man muss sich schon klar vor Augen führen, dieses Land ist extrem reformbedürftig. Insbesondere die Rente ist ein großes Problem. Nach dem Zweiten Weltkrieg hat in Deutschland kein Mensch irgendwelche Rücklagen gehabt. Keine Pensionskasse, keine AHV, kein Vermögen, kein Erbe, kein Haus. Die Menschen waren in der Stunde Null tatsächlich bei Null. Und dann hat man gesagt, wir müssen den Menschen ein Rentensystem geben, das auch vom Staat mitfinanziert wird. Ein Viertel des Budgets in Deutschland geht in die Rente. Und das ist natürlich, wenn man schaut, demografisch, wie sich das entwickelt, die Menschen werden immer älter, ist das irgendwann kaum mehr zu finanzieren. Und dass man da Reformen machen muss, die eben die Menschen auch schmerzen, das ist eigentlich völlig klar. Dieses Gefühl vieler Menschen, dass es ungerecht ist, für sie ganz persönlich, dass sie von vielleicht 1000, 1200 Euro Rente leben müssen, logisch, das ist eine extrem schlechte Perspektive. Aber dass in dieser Frage etwas gehen muss, das ist eigentlich allen klar. Denn wenn man nichts macht, dann kollabiert dieses Rentensystem irgendwann. Und darum versucht man eben, es zu reformieren.
1: Also, Merz schlägt sich mit diversen Problemen herum, die er geerbt hat, an denen er nicht schuld ist oder nicht allein. Und eine Frage ist besonders heikel, wie man mit der AfD umgehen soll, die weit rechts steht, in einzelnen Bundesländern als gesichert rechtsextrem gilt. Und sie ist auf dem Vormarsch, auch auf Kosten der CDU, Merz-Partei. Und auch hier eigentlich ein unlösbares Problem für Merz.
0: Ja, bisher ist es nicht lösbar, weil es stehen sich ja zwei Fronten gegenüber. Auf der einen Seite die CDU, die Christlich-Demokratische Union von Kanzler Merz, die sagt, wir haben eine Brandmauer, wir reden nicht mit der AfD. Auf der anderen Seite ist es die AfD, die sagt, wir machen keine Kompromisse, wir wollen keine Zugeständnisse machen, wir wollen genau das durchsetzen, was wir in unseren Wahlprogrammen haben. Und solange diese Fronten so verhärtet sind, ist ja logisch, passiert nichts. Solange Alice Weidel sagt, wir wollen zwar mit der CDU reden, aber wir machen keine Kompromisse, ist es eine totale Blockade. Wir sehen das in anderen Ländern, in Frankreich zum Beispiel, aber auch ein bisschen in Italien. Da haben diese Rechtsaußenparteien natürlich einen Schritt in die Mitte zugemacht. Sie haben sich bündnisfähig gemacht oder es zumindest versucht. Und die AfD macht sich überhaupt nicht bündnisfähig. Das heißt, entweder ihr übernehmt unsere zum Teil extremen Positionen oder wir regieren nicht zusammen. Und dieser Pott muss sich oder wird sich wahrscheinlich irgendwie auflösen. Die Frage ist einfach, wer zuerst den ersten Schritt macht. Und wir werden sehen, wie sich das entwickelt. Aber logisch, der Druck auf die CDU, aber natürlich eigentlich auch auf die AfD, der ist natürlich schon da. Man kann nicht ständig Wahlen gewinnen und am Ende doch nicht regieren. Also die AfD muss sich überlegen, will sie überhaupt Machtoptionen? Und wenn ja, was muss sie dafür tun?
1: Unser Deutschlandkenner sieht also auch andere in der Pflicht, auch die AfD. Kanzler Merz ist ein einfacher Sündenbock, aber nicht der einzige. Ist also Merz gar nicht schuld? Ist der Job einfach zu schwierig? Die Bevölkerung sieht das schon anders. Umfragen zeigen teils deutlich, dass ihm viele Fehler angekreidet werden.
2: Selber ist er ein Millionär und macht nur für reiche Politik und die Armen, die gehen hinten an den Arsch runter.
3: Ich habe noch nie einen so unentschlossenen Bundeskanzler erlebt wie ihn. Punkt.
4: Was halten Sie von dem Bundeskanzler persönlich?
5: Gar nichts. Der Mann, der hat kein menschliches Mitgefühl, der hat kein Feingefühl, der hat gar nichts. Das ärgert mich auch ganz ehrlich.
1: Merz soll Versprechen nicht halten, er soll abgehoben politisieren, er soll ungeschickte Aussagen machen. Ein Beispiel dafür, er kritisiert die Deutschen, sie seien zu oft krank.
6: 14,5 Tage, das sind fast 3 Wochen, in denen die Menschen in Deutschland aus Krankheitsgründen nicht arbeiten. Ist das wirklich richtig? Ist das wirklich notwendig?
1: Da schwingt schon irgendwie der Vorwurf mit, die Menschen seien ein bisschen faul. Ein anderes Beispiel, das ihm als rassistisch ausgelegt wurde.
7: Bei der Migration sind wir sehr weit. Wir haben in dieser Bundesregierung die Zahlen August 24, August 25 im Vergleich um 60% nach unten gebracht. Aber wir haben natürlich immer im Stadtbild noch dieses Problem. Und deswegen ist der Bundesinnenminister ja auch dabei, jetzt in sehr großem Umfang auch Rückführungen zu ermöglichen und durchzuführen. Das muss beibehalten werden. Das ist in der Koalition verabredet.
1: Ein Problem im Stadtbild will Merz geortet haben, im Zusammenhang eben mit Migration. Das fanden auch viele daneben.
8: Also das, was Merz da von sich gegeben hat, ist so abgründig rassistisch.
9: Es wäre auch Zeit für ein bisschen mehr Anstand, Herr Merz.
10: Friedrich Merz hat ein echtes Politikdefizit. Politik ist Kommunikation, er kriegt es nicht hin. Warum muss dieser Mann bei jedem Auftritt irgendwelche Gruppen oder Städte oder gesellschaftliche Bewegungen ausgrenzen?
1: Diese Aussage in einer deutschen Talkshow finde ich sehr spannend. Hier geht es eben nicht um den Inhalt von einzelnen Aussagen, sondern um etwas ganz Grundsätzliches, Merz-Kommunikation. Ein richtiges Defizit habe er da.
0: Ich glaube, es ist vor allem eine emotionale Sache. Merz hat nicht den Zugang zu Menschen, wie es vielleicht Gerhard Schröder gehabt hat, der mal gesagt hat, hol mir mal eine Flasche Bier und sich zu den Leuten an den Tisch gesetzt hat, mit ihnen gesprochen hat, seine Herkunft als Arbeiterkind in ärmsten Verhältnissen aufgewachsen hat, ihm eine andere Nähe zum Volk gebracht. Oder auch Angela Merkel war letztlich zugewandter. Merz, in ihm sieht man immer den eiskalten Manager, der bei großen Investmentfirmen gearbeitet hat. Man traut ihm nicht zu, einen Zugang zu finden zu den Menschen. Viele spüren das. Jedes Mal, wenn er irgendwo mit Bürgerinnen und Bürgern sich unterhält, endet das im Desaster, in Beschimpfungen oder Ungeschicklichkeiten. Also das ist Merz' großes Problem, dass er seine Politik in den Augen vieler nicht vernünftig und empathisch vor allem kommunizieren kann.
1: Aber gäbe es da nicht Coaches, die er sich leisten könnte? Ich meine, Kommunikation kann man ja lernen, oder?
0: Kommunikation, klar, das kann man lernen, aber es ist dann halt doch immer noch eine Typfrage. Er hat ja selber gesagt, er müsse emotionaler werden, er müsse empathischer werden. Das klang dann aber so, als würde er ein Management-Lehrbuch vorlesen. Das muss ich jetzt machen, ich muss mal ein bisschen nett werden. Das ist halt schon bei einem, sage ich jetzt mal, etwas provokant 70-jährigen Mann, der sich gewohnt ist, quasi Anweisungen zu geben, der einfach seinen Stil hat, sehr schwierig, plötzlich da von einem knallharten Kanzler zu einem empathischen Volksvater quasi zu werden, das ist schon ein langer Weg.
1: Also der deutsche Kanzler hat einerseits schon einen unmöglichen Job, bei dem es nicht klar ist, ob ihn überhaupt jemand gut machen würde im Moment. Andererseits zeigt er schon Schwächen und macht ungeschickte Aussagen. Versuchen wir eine grobe Schätzung. Wie viel Prozent des Problems hat die Person Merz verschuldet in der Blockade jetzt? Wie viel ist er einfach ein praktischer Sündenbock?
0: Das ist eine schwierige Frage. Ich würde sagen, es ist wahrscheinlich etwa 50-50. Merz schafft es nicht, einen Zugang zu den Menschen zu finden. Er schafft es nicht, seine Reformen so zu verkaufen, dass es die Menschen verstehen und sagen, ja, stimmt eigentlich, gar nicht so dumm, da machen wir mit. Und auf der anderen Seite hat er seine CDU, die eben auch ihm Fesseln anlegt, in der Regierung mit der SPD zudem. Also das sind natürlich zwei eigentlich ziemlich unterschiedliche Parteien, die da einen Weg zusammenfinden müssen. Man sieht, das Problem an sich ist auch extrem, extrem schwierig zu lösen. Auch in Zeiten, wo es keine Wirtschaftskrise gäbe, keine Kriege Putins gegen die Ukraine oder im Iran, Erdölknappheit, Preise, die hochschießen, all das erschwert den Umgang mit diesen Problemen, insbesondere mit den Reformen. Und da müsste man zuerst jemanden finden, der das besser macht als Merz. Das ist natürlich schon so.
1: Gut, vorerst kann man gar niemanden finden, weil offiziell gar nicht gesucht wird. Merz will nicht zurücktreten. Das hat er auch am Wochenende wieder deutlich gesagt. Und in Deutschland ist es äußerst selten, dass ein Kanzler, eine Kanzlerin zurücktritt wegen Kritik an der eigenen Person. Da gibt es weniger eine Rücktrittskultur als zum Beispiel in Großbritannien. Aber für den Fall der Fälle will ich trotzdem von Stefan Reinhardt wissen, ob denn überhaupt irgendjemand in dieser CDU in Frage käme.
0: Das ist die große Frage. Es gibt zwei Personen, die eigentlich in Sicht sind, die auch früher schon aus ihren Kanzlerambitionen keinen Hehl gemacht haben. Das ist auf der einen Seite von CDU-Seite Hendrik Wüst, das ist der Ministerpräsident von Nordrhein-Westfalen, das ist das größte Bundesland in Deutschland. 18 Millionen Menschen wohnen da, also quasi jeder vierte. Wüst regiert mit den Grünen ziemlich geräuschlos. Er ist 51 Jahre alt, hat also noch eine Perspektive. Aber er hat im nächsten April Wahlen, möchte die gewinnen. Und ein Wechsel jetzt nach Berlin wäre für ihn extrem ungünstig. Er würde das nicht wollen, aber ich glaube, wenn es dann hart auf hart käme, würde er seinen Hut in den Ring werfen. Und auf der anderen Seite haben wir Markus Söder, das ist der Ministerpräsident in Bayern, Chef der Christlich-Sozialen Union, der Schwesterpartei der CDU. Auch er wollte seit, ich glaube, er 15 ist, einmal Kanzler werden. Und auch er würde wahrscheinlich einsteigen. Also wenn wir jetzt vom Szenario ausgehen, dass Merz aus irgendwelchen Gründen nicht mehr Kanzler wäre oder sich zurückziehen würde, dann gäbe es ein Fernduell, eine offene Feldschlacht zwischen Hendrik Wüst in Nordrhein-Westfalen und Markus Söder in Bayern. Und dann würde man sich überlegen, müsste man sich entscheiden, wer von den beiden Kanzler werden soll. Der Koalitionspartner, die SPD, hat schon durchblicken lassen, sie könnten mit beiden leben, würden auch beide wählen. Also es wäre eine Garantie auch des Koalitionspartners, dass man zusammen SPD, CDU, CSU weiterregieren könnte.
1: Aber da bleiben wir mal noch im Konjunktiv. Denn am Ende der Folge ist Friedrich Merz das, was er am Anfang der Folge war. Deutscher Bundeskanzler mit einem Orkan, der ihm um die Ohren pfeift. Das war News Plus, das Team heute, Nicolas Malzacher, der viel Tonmaterial gesucht und geschnitten hat. Lea Sager, die hat alles schön zusammengebaut, sie ist die Chefin über die Folge heute. Und ich habe die Fragen gestellt, Isabel Meissen, schön war die da. 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Und hier im Radio geht es jetzt weiter mit Verkehr. Auto, Velo, ÖV. Der Straßenverkehr kann einen manchmal ziemlich auf die Palme bringen oder besser gesagt die anderen Verkehrsteilnehmenden. Etwa jede und jeder Zweite im Verkehr in der Schweiz regt sich mehrmals pro Woche über andere auf oder sogar täglich. Das zeigt eine neue Umfrage der Versicherung AXA und des Forschungsinstituts Sotomo. Warum ist die Stimmung im Schweizer Straßenverkehr so aufgeladen? Das hat Noah Zimmermann Markus Hackenfort gefragt, ist Professor und Unfallforscher an der ZHAW.
11: Ja, ich glaube, wir sind ganz generell gestresst, weil möglicherweise da draußen ein paar mehr unterwegs sind, weil wir vielleicht auch ein bisschen sensibilisierter für die Thematik geworden sind, weil uns vielleicht auch Verhaltensweisen anderer etwas mehr nerven, als uns das vielleicht früher gemacht hat. Spielt vielleicht auch ein bisschen die verringerte Gelassenheit mit rein. Aber mit Sicherheit spielt auch mit rein, dass wir uns generell selbst eigentlich für ziemlich gute Motorfahrzeuglenkende halten.
12: Und warum entsteht denn dieser Eindruck, man mache selbst keine Fehler, nur die anderen?
11: Eigentlich aus zwei wesentlichen Gründen. Der Grund Nummer eins ist, dass wir tatsächlich selber auch erstmal keine Unfälle haben. Das heißt, dass man selber einen Unfall hat, ist statistisch extrem unwahrscheinlich. Und wenn wir dann auch noch zeitgleich mitbekommen, dass andere Missgeschicke und Unfälle haben, dann haben wir dann doch tendenziell den Eindruck, dass wir vielleicht dann doch ein bisschen besser sind als andere. Es kommt eigentlich ein zweiter Effekt noch hinzu, der nennt sich Korrespondenzverzerrung oder Actor-Observer-Bias in der Psychologie. Wenn wir Missgeschicke selber haben, dann haben wir immer den Eindruck, die Ursache dafür war die ungünstige Situation. Wenn wir allerdings Missgeschicke anderer beobachten, dann haben wir tendenziell den Eindruck, das hat was mit deren persönlicher Inkompetenz zu tun. Das heißt, wir bewerten Missgeschicke anderer systematisch anders, als die wir selber haben.
12: Und wenn wir jetzt auf diese Verzerrung schauen und das objektiv betrachten, wer macht denn effektiv Fehler?
11: Schlussendlich alle. Also man kann da systematisch eigentlich jetzt nicht irgendwie einer bestimmten Verkehrsteilnehmerart irgendwie den schwarzen Peter zuschieben. Natürlich gibt es Verkehrsteilnehmerarten da draußen, die grundsätzlich durch andere stärker gefährdet sind, weil sie halt einfach weniger Schutz um sich herum haben. Aber schlussendlich Unfälle selber produzieren oder Unfälle ausgesetzt sein, da gibt es eigentlich keine massiven Verzerrungen.
12: Und wie erklären Sie sich die unterschiedliche Wahrnehmung je nach Gruppe, zu der man gehört, also zum Beispiel als Velofahrer oder Autofahrer?
11: Ja, da kommt noch was Zweites aus der Psychologie dazu, das sind solche Gruppeneffekte. Und ganz grundsätzlich, wenn wir uns irgendwo als Teil einer Gruppe sehen, haben wir auch sowieso systematisch den Eindruck, dass das Verhalten innerhalb unserer eigenen Gruppe erstmal besser ist als das Verhalten von Nicht-Gruppenmitgliedern. Und das führt dann typischerweise eben dazu, dass wenn wir beispielsweise auf einem Velo unterwegs sind, dann haben wir schon irgendwie eher den Eindruck, dass sich die Motorfahrzeuglenkenden generell eher schlechter verhalten, als es die Velofahrenden machen. Und umgekehrt genauso. Wenn wir dann beispielsweise hinterm Lenkrad sitzen, wenn wir also ein Motorfahrzeug steuern, da hat man dann tendenziell eher den Eindruck, die Velofahrenden sind das Problem und nicht die anderen Motorfahrzeuglenkenden.
12: Die Stimmung im Straßenverkehr ist also immer mehr aufgeladen. Wie beeinflusst unsere Stimmung die eigene Sicherheit beim Fahren?
11: Da kommt es ein bisschen auf die Person drauf an. Aber wir sehen schon, dass bei Personen, die insbesondere eine geringe Impulskontrolle haben, dass man bei den Personen dann schon eher kritischere Verhaltensweisen feststellt, wenn die dann gestresst sind, wenn die den Eindruck haben, dass andere sich schlecht verhalten. Also da sieht man dann schon, dass das Ganze auch schnell eine Unfallrelevanz bekommen kann, wenn man dann eben sich selber nicht so sehr im Griff hat.
12: Und was raten Sie Menschen, die sich im Straßenverkehr oft aufregen?
11: Ich glaube, zwei Dinge führen schlussendlich dazu, dass das Ganze vielleicht wieder ruhiger werden könnte. Ich glaube, das eine ist das, was wir Empathie nennen, also das sich hineinversetzen in andere Menschen. Denn manchmal hat die Verhaltensweise von einem anderen Menschen, von einem anderen Verkehrsteilnehmenden, ergibt durchaus Sinn. Wenn wir dann tatsächlich mal versuchen würden, eben die Welt der anderen Person durch dessen Brille zu erblicken. Und dabei würden wir vielleicht feststellen, okay, dass die Person so langsam fährt, hat vielleicht absoluten Sinn. Und in dem Moment können wir es dann auch besser nachvollziehen. Ich glaube, das Zweite ist, was man wirklich braucht, ist Gelassenheit. Ich glaube wirklich irgendwie, wenn man dann in einer solchen Situation ist, eben vielleicht die sprichwörtliche Faust im Sack machen, aber eben die Situation vielleicht dann auch möglichst schnell vergessen. Andere zu belehren, anderen deutlich zu machen, dass sie falsch gemacht haben, führt in der Regel zu einer Spirale von noch mehr und noch aggressiverem Verhalten. Ich glaube, dagegen hilft tatsächlich nur die eigene Gelassenheit. Einfach sagen, 5 bis 10 Sekunden habe ich die Situation eigentlich schon wieder komplett vergessen.
12: Und zum Schluss noch, wie hat sich die Stimmung auf der Straße in den letzten Jahren denn verändert?
11: Also ich glaube, ganz grundsätzlich kann man schon nachvollziehen, dass das Ganze irgendwie tatsächlich etwas stressiger geworden ist. Wir haben, wenn gleich nicht massive Veränderungen, aber man sieht schon, dass es tatsächlich so aggressive Episoden doch leicht häufiger gibt. Insbesondere allerdings im Alltag beobachten wir es schon eher, dass Leute vielleicht geringere Abstände einhalten, knapper überholen. Also mindestens mal gefühlt haben die Leute sehr wohl den Eindruck, die Situation ist rauer geworden. Und auch objektiv hat man tatsächlich schon den einen oder anderen Beleg, dass da eine kleine Tendenz dahinter steckt.
1: Markus Hackenfort ist Professor und Unfallforscher an der Zürcher Hochschule für angewandte Wissenschaften. Hier auf Ihrem Infosender geht's jetzt weiter mit dem News Update.

0: KI-Programme des ChatGPT-Entwicklers OpenAI haben erneut eigenmächtig gehandelt. Eine KI hat in 53 Fällen Bilder von Nutzerinnen und Nutzern ins Internet gestellt. Und OpenAI bestätigte Medienberichte, wonach eine KI auf US-Regierungsseiten eingedrungen sei. Die Plattform TikTok hat einen Prozess gegen sich abgewendet und sich mit dem US-Bundesstaat Alabama geeinigt. Dieser hatte TikTok vorgeworfen, die App mache Jugendliche süchtig. Künftig dürfen nun unter 18-Jährige TikTok nur noch 2 Stunden am Tag nutzen. Zudem muss TikTok Alabama mindestens 100 Millionen Dollar zahlen. Finanzministerin Karin Keller-Sutter weist Kritik der UBS zurück. Die neuen Kapitalregeln, wie sie der Ständerat will, seien für die Großbank problemlos verkraftbar. Zur wiederholten Drohung, die UBS könnte in ein anderes Land ziehen, sagt Keller-Sutter in der Zeitung Schweiz am Wochenende, wenn die UBS die Schweiz verlassen würde, wäre das viel zu teuer für die Bank.
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2: Kreta, Griechenlands größte Insel. Mehr als 5 Millionen Gäste im Jahr kommen hierher. Auf der Suche nach Erholung und nach Abenteuer.
3: Kreta ist toll, weil es gibt gutes Essen, viel Sonne.
2: Aber Kreta ist auch das. Waffen, Gewalt und Blutfäden, die ganze Generationen zerstört haben.
4: Was das mit unserem Leben gemacht hat. 8 Monate alt und du wächst ohne deine Mutter auf.
2: Und jetzt wollen viele Kreter selbst mit der Gewalt brechen.
5: Das ist International. Ich heiße Moritz Pampel.
2: Zentralkreta. Ich denke an Urlaubsreisen mit meinen Eltern. An Gastfreundschaft, Tanz und Musik. Lebendige Traditionen von Bewohnern, die ihre Wurzeln nicht verloren haben. Gerade in den Bergdörfern, in die ich jetzt fahre. Doch heute geht es in ein Dorf mit einer tödlichen Tradition. Vorisia. Bei einem Schusswechsel im November 2025 gab es hier 2 Tote und mehr als 10 Verletzte. Mitglieder 2 Familien haben sich auf offener Straße beschossen. Mit Maschinengewehren. In einem Ort, in dem schon früher eine Vendetta herrschte. Eine Blutfehde zwischen 2 Familien. Eine davon auch bei dem neuesten Vorfall involviert. Bei dem Streit ging es um ein Haus. Gebaut an einer Stelle, die die andere Familie für sich beanspruchte. Eine Bombe explodierte darin.
6: Boah, das sieht man noch. Zersplitterte Fenster, zersplitterte Tür.
2: Dann folgte die Bluttat. Selbstjustiz statt Rechtsstaat. Nach der Tat wurden 400 Spezialeinsatzkräfte geschickt, um eine weitere Eskalation zu verhindern. In Vorisia leben rund 500 Menschen. Und heute sind einige Beamte immer noch präsent. Die Polizei ist auch der Grund, warum das Mitglied der Familie mich außerhalb der Ortschaft treffen will. Janis. Dunkel getönte Sonnenbrille, Kurzhaarfrisur. Er wartet an seinem Pickup auf mich. Sein Cousin ist bei dem Schusswechsel im November 2025 gestorben. Guten Morgen, Janis. Was ist denn schon wieder passiert im Dorf?
7: Ach,
8: lass sein. Es wird schon werden. Wir können nicht rein ins Dorf, die Polizei ist drin. Und ich will nicht auffallen.
2: Ein Streit, der fast erneut eskaliert wäre. Janis erzählt von dem Tag im November. Den Hunderten von Schüssen. Seinem Cousin, der 5 Kinder zurücklässt. Das Jüngste noch nicht mal 1 Jahr alt. Seit der Tat verläuft eine unsichtbare Grenze mitten durch den Ort. Für Janis unpassierbar.
8: Mir geht es um das Dorf. Keiner traut sich mehr auf die Straße. Die Menschen hier sind gastfreundlich.
2: Dir fehlt es, dass es ein normales Dorf ist.
8: Klar fehlt es mir. So kennen wir unser Dorf nicht. Es wird sehr lange dauern, bis es heilt. Ich hoffe, dass alles gut geht.
2: Wie schnell sich die Gewalt weiter hochschaukeln kann, will mir Yannis weiter hinten zeigen. An einem Ort, der in die Geschichte Wodisias zurückführt. Die Gewalt in Wodisia? Lange kein Einzelfall. Kreta gilt als der wilde Westen Griechenlands. Vendettas haben im Lauf der Zeit hunderte Opfer gefordert. Auslöser? Oft Diebstahl oder Eifersucht. Die Blutrache wird oft weiter vererbt und zwischen den Männern ausgetragen. Die Ehre zu verteidigen wird hoch angesehen und in Volksliedern besungen. Friede kehrt oft erst ein, wenn unter den Familien geheiratet wird oder wenn Beteiligte das Dorf für immer verlassen. In Wodisia will mir Yannis den Friedhof zeigen, so etwas wie neutrales Gebiet. Als wir uns nähern, sieht er, dass auch andere Leute da sind. Yannis sagt, wir sollten vorsichtig sein.
8: Die Leute sind nach dem Morden mürrischer, verschlossener. Ein falsches Wort, eine Geste, das kann sie stören.
2: Auf dem Friedhof deutet Yannis auf mehrere ältere Gräber. Den Verstorbenen sind einige Dinge gemeinsam. Sie sind im August 1955 gestorben und es heißt nicht gestorben am, sondern Ephonephthi, ermordet am. Bei einer Blutrache vor 71 Jahren. Und dann werden wir angesprochen von einer Gruppe, die vor einem der Gräber steht und deren Familie damals unschuldig mit hineingezogen wurde.
4: Meine Mutter war das und hier mein Bruder,
2: erzählt Michalis, Anfang 70.
4: 8 Monate alt war ich, mein Bruder 12 Jahre. 8 Monate alt und du wächst ohne deine Mutter auf.
2: Der Vater überlebte damals schwer verletzt und hat sich sein Leben lang gegen Rache ausgesprochen. Seinem Sohn Michalis hat das vielleicht das Leben gerettet. Yannis sieht darin auch jetzt beim aktuellen Gewaltausbruch im Ort die einzige Möglichkeit. Keine Rache. Er könnte sich einfach zurückziehen. Aber indem er mit uns spricht, versucht er, die Spirale der Gewalt auch durch seine eigene Familie zu unterbinden. Das könnte allerdings schwer werden. Am Grab von Yannis Cousin trauert die Witwe. Yannis will nicht mit dorthin. Ich komme allein mit ihr ins Gespräch. Hier haben Sie all seine Lieblingssachen rein.
3: Ja, hier.
2: Ein kleiner Glasschrein auf dem aufwendig gestalteten Marmorgrab. Darin 2 Messer mit dem Namen des Toten eingraviert. Ein BMW-Autoschlüssel. Eine Packung Zigaretten. Warum wurde er getötet? Hatte er Feinde?
7: Nein, sie waren 10, 15 Leute mit Kalaschnikows. 4 Kugeln steckten in seinem Körper.
2: Spüren Sie Wut?
7: Ja, natürlich. Möge Gott sie bestrafen. Und zwar schnell. Sie sollen verschwinden, weit weg.
2: Mitglieder beider Familien wurden festgenommen. Aber die Waffen sind noch nicht gefunden worden. Ich frage mich, ob es Yannis wirklich gelingen kann, seine Familie zu überzeugen, dass weitere Gewalt zu nichts führt. Es wäre die Voraussetzung dafür, dass der Ort irgendwie zur Normalität zurückfinden kann.
9: Kalimera.
10: Kalimera.
2: In der Stadt Rethymno befasst sich eine Spezialeinheit der Polizei mit Gewaltverbrechen auf Kreta. Zum Kern des Teams gehört einer, der selbst schon Kollegen hat sterben sehen. Konstantinos Kanlis, Mitte 50, ziemlich durchtrainiert. Bei seiner Arbeit geht es längst nicht mehr nur um Blutrache auf der Insel. Zuletzt wurde die Polizei angehalten, verstärkt Kontrollen und Razzien durchzuführen. Waffen, Bargeld, Drogen wurden sichergestellt. Wir hören von 1 Million Schusswaffen auf Kreta. Stimmt das?
11: 1 Million, 10 Millionen, 50.000. Keiner weiß es. Die Waffen sind nirgendwo registriert. Wir kennen nicht einmal ihre Herkunft. Also weiß es niemand.
2: Mehrere Kollegen sind bei Einsätzen erschossen worden. An der Wand im Polizeirevier hängen Fotos der Verstorbenen. Konstantinos Kanlis spricht von mafiaartigen Strukturen. Der Staat müsse mehr tun, sagt er. etwa was die Strafen für illegalen Waffenbesitz angeht. Sie waren lange viel zu lax, sagt Kanlis. Erst zuletzt sind sie etwas härter geworden. Nach der Bluttat von Vodisia schickte die griechische Regierung Polizeisonderermittler nach Kreta. Illegaler Waffenbesitz und Einsatz sollen strenger bestraft werden. Der griechische Minister für Bevölkerungsschutz, Michalis Chrysochoidis, sagte:
9: Mafia und Raudis werden nicht das Sagen haben.
2: Doch wie hart will die Regierung durchgreifen? Die Familie von Griechenlands Ministerpräsident Kyriakos Mitsotakis stammt selbst von Kreta. Verbote durchzusetzen und Waffen zu konfiszieren, könnte viele Wählerstimmen kosten. Und so hegte mancher Minister nach Volisia auch Sympathien für das kretische Rebellentum. Gesundheitsminister Adonis Yeriadis:
12: Mir gefällt die Selbstverteidigung, daran glaube ich von Kindheit an.
2: Ein Minister, der nach einer Bluttat die Selbstverteidigung preist. Umso schwieriger gestaltet sich der Kampf einiger Kreterinnen und Kreter gegen die Waffentradition. An einer Schule in Heraklion hat sich nach der Bluttat von Vodisia Widerstand formiert. Lehrerin Evi Christaki und ihre Schülerinnen und Schüler waren schockiert nach all den Nachrichten über ihre Insel und enttäuscht über manche politischen Reaktionen.
13: Ich fühlte Wut und Trauer. Ich komme von hier, ich liebe meine Insel und ich weiß, dass wir so viel mehr sind als das.
2: Um zu zeigen, dass ein anderes Kreta möglich sein kann, entschieden Evi und ihre Schüler, ein Video zu produzieren. Und dieses Video ist in Griechenland viral gegangen. Der Titel: Eine Frage der Ehre. Zwischen zwei Schülern eskaliert darin ein Streit. Sie drohen sich. Doch dann schlichtet eine Schülerin. Dass das Video viral gegangen ist, hat Lehrerin Evi angespornt, weiterzumachen. Ihr Plan: Sie will an eine andere Schule fahren in einem Bergdorf und dort ihr Video gegen die Waffengewalt vorstellen. Evi wird überrascht sein, wie viele Kinder dort bereits Kontakt mit Waffen hatten. Dass sich die Kreter bewaffnet haben, liegt auch an Deutschland. 1941 befahl Hitler die Eroberung Kretas. Das Unternehmen Merkur startete damals am 20. Mai. Mehr als 10.000 deutsche Fallschirmjäger sprangen über Kreta ab. Das Ziel? Alliierte und griechische Truppen auszuschalten und die Kontrolle des östlichen Mittelmeers zu sichern. Die Nazis brannten zahlreiche Dörfer nieder. Teils erging der Befehl, die männliche Bevölkerung ganzer Gebiete auszulöschen. Widerstand und Bewaffnung waren die Folge. Im Lauf der Zeit wuchs der Stolz, sich selbst verteidigt zu haben. Eines der niedergebrannten Dörfer? Vodisia. Viele alte deutsche Waffen sollen auf Kreta heute noch in Umlauf sein. In Kretas größter Stadt, in Heraklion, treffe ich Markus Bingel. Er ist Reisebuchautor für einen der beliebtesten deutschen Reiseführer über Kreta und gerade für eine Aktualisierung unterwegs.
14: Die Marktstraße, man kann hier schon noch die ein oder andere schöne Entdeckung machen.
2: An einem Souvenirladen entdecken wir Kühlschrankmagneten aus Holz, in Form der Insel Kreta und in Form von Kalaschnikows. AK-47 steht darauf, die Typenbezeichnung.
14: Das ist befremdlich, auf jeden Fall. Also, ja, ein bisschen merkwürdig, sagen wir es mal so.
2: Die Kühlschrankmagneten, nur ein kleiner Vorgeschmack, was uns im Laden erwartet.
15: Yes, sir.
2: An der Decke und in den Vitrinen Schnellfeuerwaffen und Pistolen. Laut Ladenbesitzerin Maria alles Repliken. Sie zeigt uns auch die Messer. Teilweise dolchartig lang.
16: Das hier tragen unsere Männer, die Tänzer, am Gürtel. Ein Kampfmesser. Wir halten es so in der Hand, nehmen es raus und dann töten wir Menschen. Ein Kriegsmesser.
2: Aha. Erwarten Sie den nächsten Krieg auf Kreta?
16: Nein, aber wenn es nötig wird.
2: Solche Kriegsmesser, sagt die Verkäuferin, sind auf Kreta ein gängiges Geschenk für Familienmitglieder. Reisebuchautor Markus Bingel und ich verlassen den touristischen Norden. Er will mir einen seiner Lieblingsplätze auf Kreta zeigen.
14: Es ist ein ganz kleines Dorf, was so ein bisschen den Charme von so einer Wild West Geisterstadt hat.
2: Bis kurz nach dem Zweiten Weltkrieg lebten hier noch mehr als 100 Personen. Dann begann eine Blutfehde zwischen zwei Familien. Bei der letzten offiziellen Zählung 2011 hatte Aradena noch 4 Bewohner. Und dann treffen wir einen der letzten Verbliebenen.
6: Yassas.
2: Lefteris, mit gutmütigem Gesicht und langem weißen Bart. Er hat hier im Ort gewohnt, bis er 12 Jahre alt war. Mit 50 ist er zurückgekommen. Warum sind Sie damals weg von hier?
15: 1947 gab es ein paar Zwischenfälle. 4, 5 Leute wurden getötet.
2: Wie ging das denn los?
15: Die Alten haben immer erzählt, dass ein Junge die Glocke von einem Schaf gestohlen hatte. So entstand das Missverständnis. Dann hat einer den Jungen geschlagen. Und dann gab es all dieses Durcheinander.
2: Seine Familie war an der Blutfehde beteiligt, erzählt Lefteris. In der Folge sind alle weggezogen, teils bis nach Amerika. Heute wohnt aus der damals befeindeten Familie auch einer wieder hier. Man sei wieder gut miteinander, sagt Lefteris. Und er sagt, er verspürt keine Wut gegenüber seiner Familie, dafür, dass sie bei der Blutfehde mitgemischt hat. Und doch hat der Streit ganze Generationen zerstört, weil die eigene Ehre zurechtgerückt werden musste. Rund 1000 Höhenmeter weiter oben, beim südlichsten Skitourenrennen Europas, der Piera Creta. Gegründet von 5 Freunden rund um Nikiforos Diakakis. Alle 2 Jahre Anfang März organisieren sie ehrenamtlich das Rennen. Hoch auf Kretas höchsten Berg, den Psilolithis. Am Fuß des Berges die Dörfer, in denen die Waffentradition besonders tief verwurzelt ist. Nikiforos stammt selbst aus einem kretischen Bergdorf. Mit der Piera Creta wollen er und sein Team neue Wege aufzeigen, auch weg von der Waffenobsession. Das war ja nicht nur der Sport, sondern ihr wolltet etwas verändern für die Dörfer.
17: Beim ersten Mal war es nicht so. Es war einfach Wahnsinn, Selbstsucht. Keiner wollte glauben, dass wir hier Berge und Schnee haben. Wir haben gesagt, das zeigen wir ihnen. Als wir hier dann alle zusammengearbeitet haben, wurde klar, das ist mehr als Spaß. Es kann zu einem Entwicklungsinstrument werden.
2: Beim Rennen sind mehr als 220 Teilnehmer aus 15 Ländern dabei. Für die Jugendlichen aus den Dörfern eine Möglichkeit, ganz neue Erfahrungen zu sammeln. Etwa für Maria, die mithilft, die Sportler zu bewirten.
18: Beim Skifahren hier mitzuorganisieren ist toll. Wir sind begeistert.
2: Was, wenn es gelingen könnte, die Traditionen durch das Rennen ein Stück weit zu verschieben? Jetzt heißt es, 1000 Höhenmeter auf Skiern den Berg hinauflaufen. Die meisten Rennläufer entdecken hier eine ganz neue Sonnenseite Kretas. Aber selbst bei diesem Ski-Event treffe ich einen, der vor allem mit einer Waffentradition immer wieder in Kontakt gekommen ist. Yorgos. Er stammt aus Kreta und ist in Deutschland aufgewachsen.
19: Nun, es gehört zu einem Brauch bei Taufen, Hochzeiten aufgrund der Euphorie und als Ausdruck der Freude, mit Gewehren oder automatischen Pistolen in die Luft zu ballern.
2: Sogenannte Balofies. Immer wieder sind Menschen dabei verletzt oder getötet worden. Sogar ganz in Yorgos Nähe, wie er mir später erzählen wird. Im Gegensatz zu den Schießereien findet er seine Freude woanders. Auf dem Gipfel. Von fast 2500 Metern fällt der Blick auf die tief verschneiten Berge und auf die Küste weit entfernt.
20: Sicariteria, Glückwunsch. Bravo. Bravo. Bravo. Jetzt läuten wir hier, oder? Nach griechischer Tradition.
2: Hier oben wirken all die Dinge, die weiter unten auf Kreta passieren, unwirklich auf mich. Das Paradiesische und die Gewalt, so nah beieinander. am Fuß der Berge. Polizist Konstantinos Kanlis nimmt mich mit, dorthin, wo einer seiner Kollegen tödlich verletzt worden ist. Wie fühlen Sie sich denn, wenn wir jetzt dahin fahren?
11: Diese Erfahrungen sind dir in die Seele geschrieben. Das, was du da erlebt hast, wird nie verschwinden.
2: Der Einsatz 2007 wegen Rauschgiftdelikten. Die Polizisten wurden vor dem Ort Sonjana mit Maschinengewehren beschossen. Und heute werde ich selbst Zeuge davon, wie ungern sich die Polizei dort zeigt. Wir halten bereits 10 Kilometer vor dem damaligen Tatort. Haben Sie jetzt Angst, wenn wir weiter da hochfahren würden?
11: Wir hatten nie Angst.
2: Aber seltsam ist es?
11: Seltsam auf jeden Fall. Es schwirrt einem der Kopf. Du denkst an das, was du durchgemacht hast.
2: Außerhalb der Dörfer kann die Polizei leichter agieren. Mit Verkehrskontrollen, bei denen regelmäßig illegale Waffen konfisziert werden. In den Olivenhainen entdeckt sie immer wieder große Cannabisplantagen. In den Dörfern spielt der Staat eine untergeordnete Rolle.
11: Früher war der Staat nicht so organisiert. Die Menschen mussten also Lösungen untereinander finden. Daraus hat sich das Gesetz des Dschungels, der Mächtigsten, entwickelt. Wer hat die größere Familie und kann sich gegen die kleinere durchsetzen?
2: Statt der Polizei versuchen Respektspersonen wie Pfarrer zwischen verfeindeten Parteien zu vermitteln, um Gewalt und Blutfäden zu verhindern. Lehrerin Evi Christaki ist unterwegs in den Bergort Ayia Varvara in der Nähe von Vorizia, wo die Blutfäde stattfand. An der Schule will sie ihr Video gegen die Waffengewalt vorstellen.
0: Das ist das erste Mal, dass ich das an einer Schule zeige und dabei bin. Ich werde unmittelbar die Reaktionen der Schüler erleben können.
2: Vor der Schule steht, wie an vielen Orten auf Kreta, eine Statue. Ein Widerstandskämpfer mit Schusswaffe in der Hand. Bewaffnetes Heldentum ist für die Schülerinnen und Schüler in Ayia Varvara ständig präsent. Das, was Evis Schüler aus der Inselhauptstadt Heraklion im Video fordern, nämlich auf Waffen zu verzichten, das trifft hier auf eine ganz andere Lebensrealität. Auf Evis Frage, wer hier schon mal selbst eine Waffe verwendet hat, schnellen die Finger der 12-Jährigen nach oben. Luftgewehre, Pistolen auf einer Hochzeit. Ein Mädchen berichtet:
21: Mein Vater ist mit mir zu einem Schießstand und sie haben uns Waffen zum Schießen gegeben.
22: Du hast als Kind manchmal gar keine Wahl,
2: sagt ein Schüler.
22: Sie zwingen dich dazu, stehen über dir und sagen: Bist du ein Feigling? Komm, schieß. Es ist zu deinem Besten.
2: So gut wie alle Schüler haben schon Hochzeiten erlebt, auf denen in die Luft geschossen wurde. Kein kluger Brauch, sagt eine Schülerin, weil das schiefgehen könne, wenn jemandem die Waffe auskommt.
22: Auf der Hochzeit meines Cousins haben sie auch geschossen,
2: berichtet ein anderes Mädchen.
22: Und ein Kind wurde von einer Patrone verletzt.
23: Durch euch kann sich etwas verändern,
2: sagt Lehrerin Evi.
23: Nicht jetzt, während wir hier sprechen, aber morgen, in 5 oder 10 Jahren. Wenn ihr anders seid, kann sich alles ändern.
2: Viele der Kinder würden am liebsten selbst mit der Tradition der Waffen brechen. Evi gibt ihnen eine Perspektive, wie das gelingen kann. Sie überlegt auch, an andere Schulen zu gehen, zusammen mit Psychologen und Sozialarbeitern. Ich fahre ein letztes Mal nach Vorizia, wo im November 2025 scharf geschossen wurde. Ich besuche Michalis, den ich am Friedhof getroffen hatte. Bei ihm zu Hause erinnern viele Schwarz-Weiß-Fotos an die Blutfehde vor 71 Jahren. Seine Mutter und sein Bruder wurden getötet. Der Vater schwer verletzt, unschuldig mit hineingezogen. Der Vater stoppte die Gewalt, indem er dafür sorgte, dass die Kinder der beteiligten Familien weiter miteinander Kontakt hatten. Michalis konnte dadurch frei von Hass und Rache aufwachsen. Was würden Sie den jungen Leuten hier im Dorf raten?
1: Ich würde Ihnen gerne sagen, schaut in eure Zukunft. Eure Zukunft sind nicht die Waffen. Lasst dieses falsche Macho-Gehabe, das leider in den Köpfen so verbreitet ist, dann werdet ihr es besser haben.
2: Eine riesige Herausforderung für alle, für den Staat, die Polizei, für die Eltern und für Lehrkräfte wie Evi Christaki. Sie ist an die Schule von Vodizia gekommen, die heute zu hat. Lehrer haben die Stimmung als gewalttätig beschrieben, sind immer wieder selbst zum Ziel geworden. Nach der Schießerei wurde sogar überlegt, die Schule dauerhaft zu schließen. Würdest du es wagen, euer Video auch hier zu zeigen?
23: Schau, der Anlass für das Video war das, was hier im Ort passiert ist. Das wäre eine ziemliche Herausforderung, das Video hier zu zeigen. Die Kinder hier haben das unmittelbar mitbekommen, gehören vielleicht sogar zu einer der beiden Familien. Und die Kinder sind, glaube ich, Opfer dieser ganzen Kultur. Also ja, ich möchte, dass wir das Video hier zeigen. Und ich denke, ab dann können die Kinder selbst beurteilen, was sie davon behalten werden und was nicht.
2: Evi weiß nicht, wie die Menschen auf sie reagieren werden. Aber ihren Kampf gegen Waffen und Gewalt auf Kreta will sie fortsetzen. Ich habe das Gefühl, das wird ein langer Weg. Aber er wird sich lohnen.

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0: Die Nachrichten von SRF um 9 Uhr mit Lara Christen. Erneut haben KI-Programme eigenmächtig gehandelt. Sie veröffentlichten Bilder von Nutzern und drangen auf US-Regierungsseiten ein. Bundesrätin Karin Keller-Sutter lässt Kritik der UBS nicht gelten. Diese bezeichne alle Vorschläge zu den Kapitalregeln als extrem. Und in Berlin liebäugelt die Linke mit den Grünen und der SPD. Und die Wahlsiegerin reagiert auch auf Antisemitismusvorwürfe. Das Wetter, heute ist es meist sonnig bei rund 25 Grad. In den USA sind weitere Fälle bekannt geworden, bei denen eine künstliche Intelligenz eigenmächtig gehandelt hat. Betroffen sind erneut KI-Programme des ChatGPT-Entwicklers OpenAI. Roger Brendlin.
1: Eine KI hat in 53 Fällen Bilder von Nutzerinnen und Nutzern ins Internet gestellt. Das hat die Firma OpenAI selbst bekannt gegeben. Ein Großteil der Bilder sei inzwischen wieder entfernt worden vom Netz. Die Bilder stammen aus Daten, die OpenAI zum Training seiner KI verwendet. Es ist der erste Vorfall, der bekannt wird, bei dem Nutzerinnen oder Nutzer betroffen sind. Weiter haben KI-Programme auf US-Regierungsseiten zugegriffen. OpenAI bestätigte Medienberichte, wonach eine KI auf die Seiten der Statistikbehörde und der Börsenaufsicht eingedrungen sei, mit Hilfe eines Zugangsschlüssels, den das Programm im Internet gefunden habe. Zudem berichten die New York Times und das KI-Forschungsinstitut TransLuce übereinstimmend, eine KI habe erfolglos versucht, eine Webseite des US-Bildungsministeriums zu hacken. OpenAI untersucht diesen Fall noch. Das Ministerium selbst erklärte, es habe bislang keine Hinweise auf Schäden gefunden. Seit Juli sind bereits mehr als 15 solche Vorfälle mit KI von OpenAI bekannt geworden. Ähnliche Fälle gibt es auch von anderen KI-Systemen.
0: Finanzministerin Karin Keller-Sutter weist Kritik der UBS zurück. Die neuen Kapitalregeln, wie sie der Ständerat will, seien für die Großbank problemlos verkraftbar. Zur wiederholten Drohung, die UBS könnte in ein anderes Land ziehen, sagt Keller-Sutter in der Zeitung Schweiz am Wochenende, wenn die UBS die Schweiz verlassen würde, wäre das viel teurer für die Bank. Dann wäre die UBS keine Schweizer Bank mehr, aber ihr Geschäftsmodell basiere auf der Schweiz, auf der Rechtsstaatlichkeit und der politischen Stabilität, sagt Keller-Sutter. Die UBS bezeichne alle Vorschläge als extrem, vermutlich in der Annahme, damit im Parlament durchzukommen, was ja früher immer so gewesen sei. Zu zwei Meldungen aus den USA in Kürze. Die Plattform TikTok hat einen Prozess gegen sich abgewendet und sich mit dem US-Bundesstaat Alabama geeinigt. Dieser hatte TikTok vorgeworfen, die App mache Jugendliche süchtig. Künftig dürfen im US-Bundesstaat Alabama nun unter 18-Jährige TikTok nur noch 2 Stunden am Tag nutzen. Zudem muss TikTok Alabama mindestens 100 Millionen Dollar zahlen. Das oberste Gericht der USA, der Supreme Court, hat US-Präsident Donald Trump eine Niederlage bereitet. In Missouri dürfen Trumps Republikaner die Wahlkreise vorerst nicht so verändern, dass sie bei den Wahlen im November im Vorteil sind. Sie müssen eine Volksabstimmung abwarten, diese findet erst nach den Wahlen statt. Nach Deutschland. In der Hauptstadt Berlin will die Linke Gespräche zur Regierungsbildung führen. Konkret denkt die Wahlsiegerin über eine rot-rot-grüne Koalition nach. Sie will mit den Grünen und der SPD nächste Woche Sondierungsgespräche beginnen. Das haben die Delegierten der Linkspartei gestern Abend beschlossen. Thema bei der Delegiertenversammlung waren aber auch die Antisemitismusvorwürfe gegen die Partei. Dazu ARD-Korrespondent Sebastian Schöbel.
2: Das wurde immer wieder angesprochen. Man hat durchaus auch kritische Töne gehört. Kerstin Wolter, die Co-Landeschefin der Berliner Linken, hat dann auch eingeräumt, es gab in der Partei durchaus in der Vergangenheit Töne, die jüdische Menschen verschreckt, teilweise verstört und verängstigt haben. Und das dürfe nicht sein. So etwas gehöre nicht in die Linkspartei. Und wer das tue, der spreche auch nicht für die Partei. Und gleichzeitig merkte man aber auch, dass so ein Stück weit die Wagenburg-Mentalität der Linken dann wieder durchkam. Die haben die Reihen geschlossen und haben auch gesagt, diese Antisemitismusvorwürfe, die weisen sie erstens zurück, sehen sie auch nicht als begründet an. Und zweitens seien das auch Versuche, sie jetzt von ihrem großen Vorhaben, eben die Wohnungskonzerne zu vergesellschaften, abzuhalten. Und da hat man schon auch gemerkt, dass die ein Stück weit Frust schieben und das auch so nicht annehmen, diese Kritik.
0: Noch zu den Resultaten der Schweizer Eishockeymeisterschaft. Rapperswil-Jona gewinnt gegen Davos mit 3:2. Amri Piotta verliert gegen die ZSC Lions mit 3:6. Genf Servette besiegt Freiburg mit 4:3 nach Penaltyschießen. Die SCL Tigers schlagen Zug mit 5:3. Und Bern verliert gegen Aschua mit 2:3 nach Verlängerung. Die Börsendaten von SIX, der Dow Jones Index in New York, hat 0,9% gewonnen. Der Euro wird zu 94,38 gehandelt und der Dollar zu 82,85. Und das Wetter? Heute ist es sonnig mit wenigen Schleierwolken. Die Höchstwerte liegen bei 25 Grad. Im Süden hat es zunächst Hochnebel und es

0: Viele Menschen machen sich auch umso mehr Sorgen deshalb, wegen Krankheiten wie dem Denguefieber zum Beispiel, das eben von der Tigermücke übertragen wird. Ansteckungen mit solchen Krankheiten fanden lange Zeit vor allem in tropischen Regionen statt, doch jetzt, wo sich die Tigermücke in nördlicheren Gebieten ausbreitet, haben sich eben in unseren Nachbarländern auch schon Menschen angesteckt. Deshalb wird die Tigermücke in der Schweiz intensiv erforscht, zum Beispiel am Swiss Tropic Health Institute in Allschwil. Wissenschaftsredaktorin Barbara Reihe konnte dort den Mückenforscher Pi Müller an einen Ort begleiten, den sonst kaum jemand betreten darf, ins Biosicherheitslabor, wo tausende Tigermücken unter strengster Kontrolle gezüchtet und erforscht werden.
1: Eine einzige Mücke auf Freiflug genügt und die Jagd beginnt. Im Biosicherheitslabor des Swiss TPH in Allschwil darf keine nach draußen gelangen, schon gar keine asiatische Tigermücke. Entdeckt Pi Müller dort eine Ausreißerin, greift er sofort zum elektrischen Tennisschläger, der neben ihm an der Wand hängt. Durch den elektrischen Schlag sei die Tigermücke sofort tot, sagt der Basler Mückenexperte im weißen Laborkittel. Denn für derartige Fluchtversuche gilt:
2: Das ist eine Einbahnstraße für die Tigermücken, sie dürfen nicht zurück.
1: Die Gefahr sei gebannt, sagt Pi Müller. Ein leichter Brandgeruch liegt noch in der Luft des Laborraums. Draußen, in der freien Wildbahn hingegen, breitet sich die asiatische Tigermücke in der Schweiz seit ihrem ersten Auftauchen im Tessin vor 23 Jahren unaufhaltsam aus.
2: Inzwischen haben wir große Tigermückenpopulationen im Raum Basel. Nicht nur die Stadt, sondern auch angrenzende Gemeinden, Kanton Basel-Landschaft, Kanton Aargau, Kanton Solothurn. Dann Genf ist so ein großer Hotspot. Im Wallis haben wir Tigermückenpopulationen.
1: Der Bund reagiert nun mit einem neuen Maßnahmenplan. Denn in Frankreich und Italien hat die Tigermücke längst Krankheiten wie Dengue und Chikungunya übertragen. Bisher wurden in der Schweiz noch keine lokalen Übertragungen nachgewiesen. Doch auch hier gab es 2024 erstmals Tigermücken mit Dengue-Viren, wie der Kanton Basel-Stadt kürzlich mitteilte.
2: Das Beispiel aus Basel zeigt zumindest, dass eben Mücken auch hier solche Viren aufnehmen und vielleicht auch übertragen.
1: Hier im Institut darf keine einzige Mücke hinaus. Das Labor mit tausenden Tigermücken für Forschung und Zucht ist hinter mehreren Türen. Alles ist streng kontrolliert. Zuerst muss man durch eine Kälteschleuse. 4 Grad Celsius, zu kalt für Tigermücken.
2: Das heißt, wenn sie da ausbüchsen, dann bekommen sie einen Kälteschock und dann können wir sie besser entweder abtöten oder sie fallen von selbst am Boden.
1: Danach folgt eine Luftdusche. Für die nur wenige Millimeter kleine Tigermücke ist der Luftstrom eine unüberwindbare Barriere. Dahinter der Zuchtraum. Tropenklima pur. 27 Grad und 70% Luftfeuchtigkeit. Pi Müller zeigt nun die Käfige mit tausenden surrenden Tigermücken. Daneben wimmeln Larven in kleinen Schalen und auf Filterpapier kleben dicht an dicht schwarze Eier.
2: Wenn es jetzt so warm ist wie hier drin, dann geht es relativ schnell, circa eine Woche, vom Ei bis zum ausgeschlüpften, ausgewachsenen Tier.
1: Im Versuchsraum weiter hinten warten bereits 30 weibliche Tigermücken auf ihre Blutmahlzeit. Denn ohne Blut können sie keine Eier produzieren. Das Opfer heute, Pi Müller. Er pustet zuerst in den Käfig. Durch das CO2 der Atemluft wissen die Mücken, da ist ein möglicher Wirt in der Nähe. Pi Müller öffnet die kleine Schiebetür und hält seinen Unterarm hin. Zum Glück sind die Mücken nicht mit Krankheitserregern infiziert.
2: Und jetzt sieht man, jetzt werden sie ganz aufgeregt und fangen an zu suchen und sind da schon mehrere gelandet und wollen mich stechen, sind ganz, ganz hungrig.
1: Nun zählt er, wie viele Mücken landen.
2: Jetzt habe ich hier eine, zwei.
1: Mit ihrem Stechrüssel suchen sie nach einer geeigneten Einstichstelle. Mit den Füßen nehmen sie Duftstoffe wahr, wie etwa von Mückenschutzmitteln. Genau solche untersucht Pi Müller. Dazu testet er mit seinem Team sehr viele neue Substanzen. Denn das sogenannte DEET, was bisher noch der Goldstandard ist, hat auch Nachteile.
2: Das DEET wurde im Zweiten Weltkrieg entwickelt und seither ist es auf dem Markt. Es funktioniert relativ gut, aber der Duft ist nicht sehr angenehm und es kann auch

0: Plastik zerstören, weil es auch ein Lösungsmittel ist.
1: Mücken auszutricksen ist generell schwierig. Deshalb
0: ist vor allem wichtig, dass die ganze nackte Hautfläche wirklich flächendeckend behandelt ist, weil die Mücken sind da sehr schlau und können kleine Flecken, die nicht behandelt sind, finden und stechen einem dann dort.
1: Ist man aber gut eingeschmiert, fliegen sie weg. So wie bei Pi Müller heute im Test. Keine Mücke hat zugestochen. Hätte das eigentlich auch mit Hausmitteln wie Vitamin B oder Knoblauch funktioniert?
0: Bisher gibt es keine eindeutigen Hinweise, dass man irgendwas einnehmen könnte wie Knoblauch und dass man dann so geschützt ist vor Mücken. Vielleicht ist man dann vor Menschen geschützt beim Knoblauch.
1: 5 weiße Ringe an den Hinterbeinen, ein weißer Streifen auf dem Rücken und mit jedem heißen Sommer fühlt sich die asiatische Tigermücke bei uns heimischer.
0: Wir hatten diesen Sommer trotz der Hitze sehr viele Tigermücken in unseren Fallen. Erstaunlich auf den ersten Blick, weil es ja kaum Wasser hatte. Aber das heißt, dass es doch irgendwelche künstlichen Brutstätten vorhanden waren. Also das sind zum Beispiel Regentonnen, die nicht sauber abgedeckt waren oder vielleicht auch Dohlen in Hinterhöfen.
1: Demnächst legen die Weibchen ihre widerstandsfähigen Wintereier ab. Sie überleben, anders als etwa die nah verwandte tropische Gelbfiebermücke, die kalte Jahreszeit. Und sorgen dafür, dass im nächsten Frühling bei uns wieder Tigermücken schlüpfen.
2: Barbara Reihe war für uns im Labor und sie hat es bereits angetönt, die Tigermücke hat in unseren Nachbarländern bereits tropische Krankheiten übertragen. Doch sie ist nicht die einzige Mücke, die derzeit Gesundheitsbehörden in Europa beschäftigt. So sind im Umfeld des internationalen Flughafens Frankfurt diesen Sommer 8 Personen an Malaria erkrankt. Diese haben sich zuvor eben nicht in einem Malaria-Gebiet aufgehalten, mussten also vor Ort durch Mücken angesteckt worden sein. Matthias Kündig hat Barbara Reihe gefragt, was sich sagen lässt zu diesen 8 Ansteckungen in Frankfurt.
1: Die Fälle sind außergewöhnlich. Rund um den internationalen Flughafen Frankfurt am Main erkrankten zwischen Juli und September 2026 insgesamt 8 Personen an Malaria tropica. 2 wohnten sogar mehrere Kilometer vom Flughafen entfernt. Die Behörden gehen davon aus, dass infizierte Anopheles-Mücken mit Flugzeugen aus Malaria-Gebieten eingeschleppt wurden. 3 der 8 Erkrankten starben, was zeigt, wie gefährlich die Erkrankung bei verspäteter Diagnose sein kann.
3: Könnte denn das auch in der Schweiz passieren, zum Beispiel im Umfeld der Flughäfen in Zürich oder Genf?
1: Theoretisch ja. Tatsächlich gab es bereits in den 70er Jahren offenbar 2 solche Fälle in der Umgebung des Flughafens Zürich. Heute gelten die Schutzmaßnahmen jedoch als deutlich besser. Flugzeuge aus bestimmten Risikogebieten werden nach internationalen Vorgaben mit Insektiziden besprüht. Doch eine 100-prozentige Garantie ist dies nicht, wie auch die Fälle in Frankfurt jetzt zeigen. Wichtig ist deshalb, dass Ärzte und Ärztinnen bei Symptomen wie hohes Fieber nach einem Mückenstich auch hierzulande Malaria mit auf dem Radar haben und sofort die Leute behandeln.
3: Könnte die Malaria in der Schweiz wieder heimisch werden?
1: Die Schweiz hatte tatsächlich früher eigene Malaria-Gebiete, wie etwa im Tessin, im Seeland oder in der Rheinebene bei Basel. Durch Trockenlegung von Sümpfen und verbesserte Lebensbedingungen sowie Medikamente zur Behandlung gegen Malaria verschwand die Krankheit Anfang des 20. Jahrhunderts aus der Schweiz. Experte Pi Müller hält eine dauerhafte Rückkehr heute deshalb für unwahrscheinlich. Hinzu kommt, dass tropische Anopheles-Arten an warme Temperaturen angepasst sind. Wird es kalt, sterben die erwachsenen Mücken meist relativ schnell ab. Allerdings sind bei uns in der Tat noch 2 Arten von Anopheles heimisch, die theoretisch auch einen Malaria-Erreger übertragen könnten. Doch gemäß Fachleuten ist dieses Risiko derzeit sehr gering. Viel wahrscheinlicher ist dagegen Dengue oder Chikungunya durch die Tigermücke.
2: Wissenschaftsredaktorin Barbara Reihe. Frauen leben im Durchschnitt länger als Männer. Aber Frauen erkranken häufiger an Demenz. Von den rund 160.000 Menschen in der Schweiz mit Demenz sind 2/3 weiblich. Und nicht nur das. Wenn ihr Partner an Demenz erkrankt, übernehmen Frauen einen Großteil der Betreuungsarbeit. Auf diese doppelte Betroffenheit von Frauen hat die Organisation Alzheimer Schweiz am diesjährigen Welttag für Alzheimer aufmerksam gemacht. Was die Forschung heute tatsächlich darüber weiß, warum Frauen mehr betroffen sind, warum die Gesundheit unseres Gehirns nicht erst im Alter geprägt wird, Wissenschaftsredaktorin Felicitas Erzinger berichtet.
4: Wer ist meine Frau? Wie heißt meine Tochter? Ist das mein Bett? Was passiert nur mit mir? Fragen wie diese seien typisch für jemanden mit Demenz, sagt der Neurologe und Demenzexperte Ansgar Fellbecker. Er leitet die Memory Clinic in der neurologischen Gemeinschaftspraxis Neuro im Zentrum in St. Gallen. Hier hat er täglich mit Demenzpatientinnen und Patienten zu tun.
5: Das Gemeine ist, die Demenz ist eben nicht immer typisch. Also es gibt auch die atypischen Fälle und die sind auch gar nicht so selten.
4: Gerade im frühen Stadium sei es schwierig zu erkennen, ob es sich um altersbedingte Vergesslichkeit handle oder um eine beginnende Demenz. Ein Indikator dabei, wenn sich das Gedächtnis langsam aber stetig verschlechtere oder beispielsweise Orientierungsschwierigkeiten dazukommen. Pro Jahr erkranken knapp 36.000 Personen hierzulande an Demenz. Rund 160.000 Menschen sind es insgesamt, die in der Schweiz heute mit Demenz leben. Auffällig ist dabei, 2/3 der Betroffenen sind Frauen. Dafür gäbe es im Wesentlichen 3 Gründe, sagt Demenzexperte Ansgar Fellbecker. Der erste ist die Demografie.
5: Das ist eigentlich relativ einfach zu verstehen. Frauen haben eine höhere Lebenserwartung. Und was erstmal positiv ist, hat aber auch den negativen Faktor, dass in diesen Statistiken die Frauen in jedem Alter ein bisschen überrepräsentiert sind.
4: Das erkläre aber bei weitem nicht alles. Auch die hormonelle Umstellung bei den Frauen nach der Menopause könne ein Auslöser sein. Und der dritte wichtige Faktor sei der gesellschaftliche.
5: Das darf man auch nicht unterschätzen. Man weiß zum Beispiel, dass ein hohes Bildungsniveau ein gewisser Schutzfaktor vor Demenz ist. Nicht 100%, aber man kann etwa 5% des Demenzrisikos auch weltweit mit einer reduzierten Bildung oder schlechtem Zugang zu Bildungssystemen erklären.
4: Auch wenn die Bildungsunterschiede in der Schweiz heute nicht mehr so gravierend seien, können Frauen, die jetzt ins typische Demenzalter kommen, also 80 oder 90 Jahre alt sind, in ihrer Jugend oder im jungen Erwachsenenalter durchaus noch weniger Zugang zur Bildung gehabt haben. Wer aber intensiv gelernt und sein Hirn trainiert hat, bei dem ist das Gehirnvolumen in gewissen Bereichen größer.
5: Das ist so ein bisschen eine Reserve, die man aufbaut, kognitive Reserve, und davon zehre ich später im Alter ein bisschen.
4: Die Demenzerkrankung kann das nicht verhindern, aber verzögern. Ein weiterer wichtiger Aspekt: Frauen sind oft doppelt betroffen, da sie im Alltag einen großen Teil der Care-Arbeit übernehmen, auch wenn sich die Rollen langsam ändern. Auch in Pflegeberufen und sozialen Berufen sind häufig Frauen tätig. Das kann sehr belastend und stressig sein. Und dieser Stress ist ein Problem. Wenn Stresshormone dauerhaft erhöht sind im Körper, dann führt das indirekt dazu, dass Hirnzellen verletzlicher sind und anfälliger für einen Abbau. Das Interessante daran: viele der Faktoren wirken über Jahre oder Jahrzehnte. Die Gesundheit unseres Gehirns wird also nicht erst im Alter geprägt. Darum ist für Ansgar Fellbecker auch klar:
5: Prävention, Wissen über Demenzprävention gehört eigentlich wirklich in die Schulen, gehört in die Universitäten, in die Ausbildungsberufe. Das wäre toll, wenn die Menschen an den Punkten wirklich informiert werden und wissen, was es braucht für eine gute Hirngesundheit.
4: Denn 45% des Demenzrisikos gelten als beeinflussbar. Und vorbeugen kann, wer sich zum Beispiel regelmäßig bewegt, sich früh und regelmäßig bildet, sich mit anderen Menschen austauscht, wer immer wieder Herausforderungen annimmt, wer Hörverlust behandelt und auf einen gesunden und ausreichenden Schlaf achtet. Für ein gesundes Hirn bis ins hohe Alter.
2: Das war der Beitrag von Wissenschaftsredaktorin Felicitas Erzinger. Diesen Sommer hat man es gut gemerkt, Hitze belastet uns alle. Der Kreislauf, der Schlaf, die Konzentration, das merken die meisten irgendwie. Doch bei manchen Menschen geht diese Belastung weiter, bis hin zum Tod. Wie oft das in diesem Sommer der Fall war, das zeigen die wöchentlichen Zahlen des Bundesamts für Statistik. Wie lautet also die Bilanz nach diesem Hitzesommer? Wissenschaftsredaktorin Gina Buhl hat Zahlen und Hintergründe.
6: Man merkt es zuerst an kleinen Dingen. Der Puls, der beim Treppensteigen rast. Der Schwindel beim Aufstehen, der plötzlich nicht mehr weggeht. Für die meisten von uns bleibt das ein Unbehagen. Andere bezahlen dafür mit dem Leben. Wie oft das diesen Sommer der Fall war, dem heißesten seit Messbeginn 1864, das zeigen die Zahlen der wöchentlichen Todesfälle des Bundesamts für Statistik. Rund 600 Menschen sind zwischen Juni und September in der Schweiz zusätzlich gestorben. 600 mehr als der statistische Durchschnitt der letzten Jahre erwarten ließ. Am heftigsten schlug dabei die allererste Hitzewelle zu, Ende Juni. Und das ist kein Zufall, sagt die Epidemiologin Martina Raghetli vom Schweizerischen Tropen- und Public Health Institut Swiss TPH.
7: Wir sehen oft, dass die erste Hitzewelle im Jahr die Hitzewelle ist, wo die Auswirkungen am größten sind. Das hat damit zu tun, dass wir zu Beginn des Sommers noch nicht richtig an Hitze angepasst sind. Es gibt eine gewisse saisonale Anpassung über die Sommermonate.
6: Mit anderen Worten, der Körper hat über den Sommer dazugelernt. Das Besondere in diesem Jahr war aber, es blieb nicht bei einem Hitzehoch. Nach einer kurzen Verschnaufpause im Juli kam Anfang August eine zweite, länger anhaltende Welle. Am häufigsten traf es dabei Menschen über 65. Sie gelten ohnehin als besonders gefährdet. Auffällig ist etwas anderes. Mitten in dieser zweiten Welle starben zum ersten Mal auch deutlich mehr unter 65-Jährige als üblich. Wie kann das sein?
7: Ja, ich wage jetzt mal die Vermutung auch, dass im August während der letzten Hitzewelle war die Ferienzeit vorbei. Also für viele Leute hat der Alltag wieder begonnen und haben vielleicht auch weniger Möglichkeit, sich von Hitze zu schützen.
6: Konkret heißt das, zurück auf der Baustelle, im Verkauf, in der Pflege. Aber das sei nur eine von mehreren möglichen Erklärungen, so Martina Raghetli. Auch Dauer und Intensität der Hitzeperioden könnten eine Rolle gespielt haben. Am Ende bleiben das alles Vermutungen, keine Beweise. Denn diese Menschen sind nicht offiziell an Hitze gestorben. Auf dem Totenschein steht Herzinfarkt oder Kreislaufversagen. Die Hitze ist der Auslöser, nicht die Diagnose. Das wöchentliche Monitoring des Bundes zeigt deshalb nur, dass es ein außergewöhnliches Sterbegeschehen gibt. Nicht, woran genau es liegt. Ein anderes Ereignis, das die Sterblichkeit erklären würde, ist allerdings nicht bekannt. Genauer zuordnen ließe sich das mit Temperaturdaten, wie sie das Swiss TPH zusätzlich auswertet. Diese vertiefte Analyse erscheint aber erst im nächsten Frühling. Anders als bei unseren Nachbarn in Deutschland, wo das schon während des Sommers passiert. Dafür mit größerer Unsicherheit.
7: Aber ich sehe natürlich schon auch den Vorteil, das schneller zu machen, wie zum Beispiel in Deutschland. Gerade jetzt, wenn es darum geht, Maßnahmen umzusetzen oder Maßnahmen anzupassen, aktivieren, könnte das schon auch einen Mehrwert haben.
6: Immerhin, für den Sommer 2026 prüfe man, ob eine frühere Einschätzung möglich wäre. Bis dahin bleibt nur der Blick zurück. 2003 war der bisherige Höhepunkt bei der hitzebedingten Sterblichkeit. Seither sind die Zahlen eher rückläufig. Ein Hinweis, dass Hitzeschutzmaßnahmen wie Frühwarnsysteme wirken. Und doch, nur 8 von 26 Kantonen haben einen vollständigen Hitzeaktionsplan. Zuständig sind die Kantone, nicht der Bund. Und das soll laut Umweltminister Albert Rösti fürs Erste auch so bleiben. Rund 600 mehr Tote als üblich. In einem Sommer, der erstmals zeigt, Hitze ist längst nicht mehr nur ein Risiko für die Ältesten. Was genau jeden Einzelnen das Leben kostete, bleibt offen. Was nicht offen bleibt, mit dem Klimawandel werden solche Sommer nicht seltener, sondern häufiger werden.
2: Gina Buhl aus der Wissenschaftsredaktion. In den Bergwäldern von Bolivien ist eine neue Katzenart entdeckt worden. Der Tilcayo, eine kleine Katze, die weniger als die Hälfte einer durchschnittlichen Hauskatze wiegt. Es ist die erste Entdeckung einer neuen lebenden Katzenart seit mehr als 100 Jahren. Noah Zimmermann hat Wissenschaftsredaktor Christian von Burg gefragt, wie sieht dieser Tilcayo denn aus?
8: Ja, sehr süß, finde ich. Er wirkt auf den ersten Blick recht ähnlich wie eine Hauskatze. Außer das Fell natürlich, das typisch gefleckt ist wie bei einem Leopard. Ein Tier übrigens wurde auch bei einer lokalen Familie zu Hause gehalten. Es ist im Wald gefunden worden. Es war dann aber doch zu wild, wurde in einem Wildtierschutzzentrum abgegeben. Und die Leute dort wiederum, die machten eine Forscherin auf die seltsame Katze aufmerksam. Und so wurde das Tier ausführlich erforscht. Es ist unterdessen 10 Jahre alt.
9: Wie außergewöhnlich ist es, dass wir auf der Erde heute noch neue Tierarten finden?
8: Ja, es ist gar nicht so außergewöhnlich. Es ist viel häufiger, als man vielleicht denkt, vor allem bei den sogenannten kryptischen Arten. Das sind Arten, die äußerlich fast vollständig identisch sind, genetisch aber klar verschieden. Auch bei bekannten Arten kommt es vor, dass sie neu abgegrenzt werden, bei den Elefanten zum Beispiel. Vor 5 Jahren wurde der afrikanische Steppenelefant vom Waldelefanten abgegrenzt. Die beiden Arten, die hatten sich schon vor 3 bis 4 Millionen Jahren getrennt. Das hat die Genanalyse gezeigt. Und in der Schweiz haben wir dank solcher Analysen eine neue Schlangenart erhalten. Die Ringelnatter ist vor 9 Jahren nämlich aufgeteilt worden in die nördliche Ringelnatter, die etwas schlanker und kürzer ist. Sie kommt im östlichen Mitteleuropa vor, in der Nord- und in der Ostschweiz. Und neu die Barren-Ringelnatter. Sie ist etwas größer und kommt im Rest der Schweiz vor. Sie heißt jetzt Natrix helvetica. Das ist also ein durchaus vergleichbarer Prozess wie jetzt bei dieser neuen Katzenart in Bolivien.
9: Die Studie hat die neue Art aufgrund von 2 lebenden Tieren definiert, ein Weibchen und ein Männchen. Reichen 2 einzelne Tiere denn aus, um genetisch sicher feststellen zu können, dass es sich tatsächlich um eine neue Art handelt?
8: Ja, offenbar schon. Bei seltenen oder ausgestorbenen Tieren reicht manchmal sogar ein einziges verbliebenes Tier in einer Sammlung, zum Beispiel in einem Museum.
9: Warum dauerte es denn von der Entdeckung des ersten Exemplars bis zur Publikation der Studie 10 Jahre?
8: Ja, bei sehr nahe verwandten Arten ist die Genanalyse ein aufwendiger Prozess. Da reicht es nicht aus, ein einzelnes Gen zu vergleichen, denn die Sequenzen sind schlicht zu ähnlich oder durch historische Kreuzungen vermischt. Statt eines einzelnen Gens wird das gesamte Erbgut oder zumindest tausende Genorte gleichzeitig analysiert. Von der Analyse bis zur offiziellen Entscheidung braucht es dann auch nochmals Zeit.
2: Informationen von Christian Vornburg aus der SRF-Wissenschaftsredaktion. Das waren handverlesene Geschichten aus der Welt der Wissenschaft, die in diesen Tagen zu reden geben. Schön waren Sie dabei. Mein Name, Isabel Meissen. Und jetzt geht's hier weiter mit dem News-Update.

0: Die Nachrichten von SRF um 9.30 Uhr mit Lara Christen. Finanzministerin Karin Keller-Sutter weist Kritik der UBS zurück. Die neuen Kapitalregeln, wie sie der Ständerat will, seien für die Großbank problemlos verkraftbar. Zur wiederholten Drohung, die UBS könnte in ein anderes Land ziehen, sagt Keller-Sutter in der Zeitung Schweiz am Wochenende, wenn die UBS die Schweiz verlassen würde, wäre das viel teurer für die Bank. Dann wäre die UBS keine Schweizer Bank mehr, aber ihr Geschäftsmodell basiere auf der Schweiz, auf der Rechtsstaatlichkeit und der politischen Stabilität, sagt Keller-Sutter. Die UBS bezeichne alle Vorschläge als extrem, vermutlich in der Annahme, damit im Parlament durchzukommen, was ja früher immer so gewesen sei. Zu zwei Meldungen aus den USA in Kürze. KI-Programme des ChatGPT-Entwicklers OpenAI haben erneut eigenmächtig gehandelt. Eine KI hat in 53 Fällen Bilder von Nutzerinnen und Nutzern ins Internet gestellt. Ein Großteil sei inzwischen wieder entfernt worden. Und OpenAI bestätigte Medienberichte, wonach eine KI auf US-Regierungsseiten eingedrungen sei. Die Plattform TikTok hat einen Prozess gegen sich abgewendet und sich mit dem US-Bundesstaat Alabama geeinigt. Dieser hatte TikTok vorgeworfen, die App mache Jugendliche süchtig. Künftig dürfen nun unter 18-Jährige TikTok nur noch 2 Stunden am Tag nutzen. Zudem muss TikTok Alabama mindestens 100 Millionen Dollar zahlen. In der deutschen Hauptstadt Berlin hat die Linke am vergangenen Wochenende die Parlamentswahl gewonnen. Nun will die Partei mit den Grünen und der sozialdemokratischen SPD über eine gemeinsame Regierung sprechen, ob eine solche überhaupt möglich wäre. Das haben die Delegierten der Linkspartei beschlossen. Die Gespräche sollen bereits kommende Woche beginnen. Sowohl die Grünen als auch die SPD hatten sich zuvor offen für solche Gespräche gezeigt. Seit dem Wahlsonntag wird in Deutschland über Antisemitismus bei der Linkspartei diskutiert. SPD und Grüne forderten die Linke zu Klarstellungen auf. Nun sagte die Landesvorsitzende der Linken, in der eigenen Partei seien Fehler gemacht worden. Streitpunkt sind Aussagen von Linksvertreterinnen und Vertretern gegen jüdische Menschen im Zusammenhang mit dem Gaza-Konflikt. Die Börsendaten von SIX, der Dow Jones Index in New York, hat 0,9% gewonnen. Der Euro wird zu 94,38 gehandelt, der Dollar zu 82,85. Und das Wetter? Heute ist es meist sonnig bei rund 25 Grad. Im Süden liegt zunächst Hochnebel. Das waren Nachrichten von Radio SRF. Verantwortlich Jan Gröbler.
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2: Hier sprechen wir gleich über Medien, die seriös aussehen, aber nicht unbedingt seriös sind.
3: Wenn man aber näher hinguckt, dann merkt man, ach so, es gibt Medien, die sich an Qualitätskriterien halten etc. Und es gibt solche, die eben vortäuschen, Lokalmedien zu sein.
2: Die Trittbrettfahrer im Lokaljournalismus, Medien, die vorgeben, etwas zu sein, was sie nicht sind. Dafür gibt es einen Namen: Pink Slime. Wie verbreitet Pink Slime in der Schweiz bereits ist, das beschäftigt uns hier gleich. Und lange war es ein Gerücht. Nun ist es Tatsache.
4: Vor 2 Jahren wurden die Automaten eingesammelt. Nun verschwindet auch der Sonntagsblick in seiner jetzigen Form.
2: Was heißt das für die anderen Sonntagszeitungen?
5: Die Sonntagszeitungen waren bekannt dafür, dass sie sogenannte Primeurs setzen. Das heißt, sie hatten gut recherchierte Geschichten, große Geschichten, welche dann von allen anderen Medien am Montag aufgenommen wurden. Und ich glaube, das entfällt immer mehr. Das heißt, alle bestehenden Titel werden da wahrscheinlich stärker auf eigene Primär setzen müssen und sie können nicht mehr diesen Rhythmus, man schaut, was kam am Sonntag und dann berichte ich am Montag dann auch drüber oder recherchiere da weiter. Ich glaube, das wird in Zukunft weniger so funktionieren.
2: Das sind unsere Themen in den nächsten Minuten. 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Mein Name Salvador Atassoy. Im September hat eine neue Studie der Fachhochschule Graubünden zu reden gegeben. Ihr Thema: Pink Slime.
3: Pink Slime, zu Deutsch könnte man eigentlich sagen Pseudo-Lokaljournalismus.
2: Das ist Johanna Burger, Mitautorin der Studie mit dem Titel «Nachrichtenwüsten und dann».
3: Das Wort selbst, Pink Slime, kommt eigentlich aus der Fleischverarbeitung. Und jetzt wird's kurz etwas eklig. Auf Deutsch ist es Separatorenfleisch. Das ist so minderwertige Masse, die noch zerkleinert wird und dann auch aus Knorpeln etc. bestehend einer zum Beispiel Wurstmasse hinzugefügt wird, um diese Größe erscheinen zu lassen. Auf das Mediensystem dann übertragen bedeutet es, dass wir eben diese pseudolokalen Medien haben, Erzeugnisse, die vorgehen, geben Medien zu sein, die legitim zu sein scheinen auf den ersten Blick und dann das ganze Mediensystem eigentlich florierend zeigen. Also es gibt ja ganz viele Lokalmedien. Es gibt ja gar kein Problem in der Schweiz mit der Demokratie und den Informationen. Wir haben ja ganz viele. Wenn man aber näher hinguckt, dann merkt man, ach so, es gibt Medien, die sich an Qualitätskriterien halten etc. Und es gibt solche, die eben vortäuschen, Lokalmedien zu sein.
2: Wir sprechen also von lokal oder regional klingenden Titeln, die sich in einer Art Grauzone bewegen. Sie scheinen journalistisch, sind es vielleicht auch ein wenig, vor allem aber ähneln sie bekannten Produkten. Während die bekannten Medienprodukte aber journalistische Standards und Qualitätsansprüche nach den Richtlinien des Presserates erfüllen, tut das Pink Slime nur teilweise oder gar nicht. Klingt kompliziert? Versuchen wir es also mit einem Beispiel.
3: Wir haben uns beispielsweise, und das ist noch nicht KI-generiert, soweit wir sehen, regionalzeitungen.ch, also Schweizer Kombi, angeschaut. Da kann ich jetzt nicht nur ein Beispiel nennen, sondern da müsste man mal auf die Webseite gehen und sich all die Ausgaben angucken, die da aufgeführt sind. Als wir letztes Jahr im Juni mal einen Stichtag gemacht haben und geschaut haben, wie viele gibt's da, haben wir 113 Ausgaben nur für die Deutschschweiz gezählt. Und als wir im Herbst wieder hingeguckt haben, waren es bereits noch mehr. Also das wächst rasant.
2: Es handelt sich also um On- und Offline-Zeitungen, die mit sehr kleinen Redaktionen, die mal mehr, mal weniger ausgewiesen werden, ein Produkt erstellen, das sich in einer journalistischen Grauzone bewegt. Nehmen wir ein konkretes Beispiel, die Umweltzeitung Graubünden. Wie mehrere andere Titel hat sie die Verlagsadresse an der Bahnhofstrasse in Aarau. Auch das kleine Redaktionsteam ist identisch mit anderen Titeln, genauso wie der Herausgeber. Dazu gibt es eine schöne Recherche von Korrektiv aus dem Jahre 2025, die zeigt, wie diese Pink-Slime-Titel zusammengehören. Den Link dazu gibt's in den Shownotes. 2024 veröffentlichte die Umweltzeitung Graubünden ein Interview mit einer ehemaligen Berner SVP-Grossrätin. Sie habe, so heißt es in diesem Interview, Eritrea als Rucksacktouristin bereist und dabei mit einem hohen Sicherheitsbeamten in Eritrea gesprochen. Dieser habe versichert:
6: Wenn ein Eritreer nach mehr als 3 Jahren Aufenthalt in einem anderen Land zurückkommt, braucht er keine Repressionen zu befürchten. Auch muss er nicht die verpasste Militärausbildung nachholen, sondern sich dort einbringen, wo er Fähigkeiten mitbringt, den Staat Eritrea weiterzubringen.
2: Eine stark vereinfachte Darstellung, dem viele Länderberichte damals wie heute widersprechen. Kein Wort zu den hohen Risiken für Rückkehrer. Das wird im Text nicht transparent gemacht, genauso wenig wie die Parteizugehörigkeit der ehemaligen Grossrätin, noch der Name des Sicherheitsbeamten. Das Interview, das journalistisch aussieht, aber kaum journalistischen Standards genügt, erschien auch in der Churawoche, der Umweltzeitung Solothurn und anderen. Und so definiert sich folglich auch Pink Slime.
3: Ja, wir versuchen in unserem Bericht erstmals eine relativ umfangreiche Definition anzubieten, weil es bereits Teildefinitionen gibt. Und wir sagen, es ist ein Spektrum. Also je mehr man von diesen Merkmalen auffindet, desto eher oder desto stärker wird etwas dem Pink Slime zugeschrieben. Beispielsweise, Sie haben schon angesprochen, dieses lokal klingende im Titel, auch layout-technisch sehr viel Ähnlichkeit mit bestehenden oder vielleicht vormals bestehenden Titeln. Es gibt aber auch beispielsweise Bylines, die fehlen. Also wir wissen gar nicht, wer hat das geschrieben. Oft wird da mit PD, also wahrscheinlich Pressedienst, gearbeitet, was eigentlich ein nichtssagender Ausdruck am Schluss ist. Wir wissen nicht, heißt das eigentlich zur Verfügung gestellt? Also eine Übernahme von Medienmitteilungen? Oder was genau ist da damit gemeint? Des Weiteren haben wir auch bei uns in der Forschung gesehen, dass tatsächlich die Inhalte nicht wirklich lokal sind. Also wenn man sich dann mal die Zeitungen, die teilweise tatsächlich gedruckt im Briefkasten erscheinen, durchliest, Die Inhalte sind teilweise belanglos, teilweise nicht, aber das Lokale fehlt eigentlich meistens. Und eben wenn wir über die journalistischen Qualitätskriterien nachdenken, die fehlen da größtenteils auch. Oftmals fehlt auch die Transparenz in Bezug auf, wer steckt dahinter, also wer besitzt das Ganze, wer gibt Geld etc.
2: Also Lokalmedien, die wirklich nicht Lokalmedien sind, trotzdem gedruckt und online teilweise erscheinen. Was will man damit denn erreichen? Was will Pink Slime?
3: Eine gute Frage, die in der Forschung noch nicht abschließend beantwortet werden kann. Es können unterschiedliche Ideen dahinter stecken. Also zum einen kann es einfach Geldmache sein, indem man eben Werbefläche verkauft. Heutzutage wohl eher schwierig. Zum anderen kann man natürlich mit diesen Online- und Offline-Outputs durchaus auch Ideen verbreiten. Und Ideen verbreiten entweder direkt einfach bei den Leuten, also man hat eine relative Schlagmacht, wenn man einfach in alle Haushalte ein Printprodukt schickt. Oder, dürfen wir heute auch nicht vergessen, KI. Also wenn Lokales gesucht wird, was eben vielleicht nicht so oft beschrieben wird und es gibt ganz viele Ausgaben, die eben über ein Dorf und über eine Thematik schreiben, die vielleicht gar nicht stimmt, aber es kommt ganz, ganz oft vor, dann kann natürlich sein, wenn ich in ChatGPT eingebe, wie steht es um die Politik in dem Dorf, dass dann eben das relativ hoch gerankt wird, weil es eben oft genannt wurde. Egal, ob es stimmt oder nicht. In unserer Forschung haben wir auch mit Personen aus Wikipedia, Wikimedia gesprochen. Und da muss man sich natürlich auch überlegen, wenn Leute prüfen, ob Inhalte über Regionales, Lokales stimmen und dann sind irgendwelche Quellen verlinkt und die sehen richtig aus, die, wenn man draufklickt, kommt man auf eine Webseite, die realistisch aussieht, dann wird es natürlich auch für diese Fact-Checker bei Wikipedia extrem schwierig, um dann gerade im Lokalen zu sagen, gut, das stimmt, das ist auf Wissen basiert, was irgendwie legitim zusammengetragen wurde oder eben nicht.
2: Grundsätzlich ist ja nichts dagegen zu sagen, dass man Geld verdienen will. Es wird ja auch niemand direkt geschädigt. Trotzdem sagen Sie ja in der Studie, es geht eine gewisse Gefahr davon aus. Können Sie mir das erklären?
3: Es können mehrere Gefahren davon ausgehen. Entweder kann es tatsächlich zu einer Art Propaganda kommen, also es kann Einfluss genommen werden über viel Inhalte, die in alle Haushalte geschickt werden. Dazu gibt es leider noch keine tiefergehende Forschung, also welchen Effekt hat das tatsächlich. Oder natürlich kann es auch sein, dass grundsätzlich das Vertrauen in Lokalmedien noch weiter abnimmt bei der Bevölkerung, weil eben diese Unterscheidung zwischen, ja gut, was ist jetzt das Lokalmedium, dem ich vertrauen kann, das sich an Qualitätskriterien hält und was nicht, wenn es gleich aussieht, wenn beides in meinem Briefkasten erscheint oder sogar eben nur das, was kostenlos und als Pink Slime kommt.
2: Also wenn ich das zusammenfasse, ist Pink Slime auch deswegen ein schwieriges Phänomen, weil es eben sich so in einem Graubereich bewegt, oder? Es vermischt Dinge, die scheinbar harmlos aussehen, aber in der Masse und in der Fläche, auch wenn es eben als Zeitung erscheint, gewisse Effekte haben können in Sachen Einflussnahme, Prioritäten verschieben, Narrative, Eindrücke von gesellschaftlichen Mehrheiten, Polarisierung verstärken, solche Dinge, weil das eben ein Graubereich ist, der von links nach rechts so ein bisschen wabert. Wenn wir das jetzt noch ein bisschen genauer anschauen, es kommt also eine gewisse Subtilität hier mit. Wie weit ist dieses Phänomen denn in der Schweiz verbreitet?
3: Wir waren erstaunt, wie weit verbreitet es ist und wie schnell es wächst. Wir haben uns nicht nur die Schweiz, wir haben uns auch Deutschland angeschaut und waren grundsätzlich davon ausgegangen, dass es in Deutschland verbreiteter ist als in der Schweiz, können das aber jetzt nicht bestätigen, sondern wir haben es in beiden Ländern gefunden. Und wie wenig darüber bisher berichtet wurde, wie wenig die Bevölkerung und die Expertinnen darüber Bescheid wissen.
2: Welchen Einfluss hat KI jetzt in diesem Bereich? Weil früher war es ja so, dass man diese Texte schreiben musste oder irgendwie generieren musste. Heute, nehme ich an, ist das sowas von kein Problem. Also eigentlich ist KI ist ideal für Pink Slime.
3: Ja, wenn man positiv das formulieren möchte, ja, ist es optimal. Wir haben trotzdem Outlets gefunden, von denen wir annehmen, dass sie aus menschlicher Feder stammen und andere, die total KI-generiert sind. Das Extrembeispiel, eine Webseite aus Basel, die Basel heute Online-Zeitung, die übernehmen alles, was sie irgendwo finden, so scheint es zumindest, generieren ein KI-Bild. Mittlerweile steht zumindest, dass das Bild KI-generiert ist. Die Texte sind KI-generiert und eigentlich den Prototyp, den wir davon gefunden haben, war, als ein anderes Medium in Basel über diese Webseite geschrieben hat, gesagt hat, die übernehmen alles, die machen alles mit KI. Und ein paar Stunden später fand man auf dieser Webseite, dass es in Basel ein KI-Medium gibt. Also da scheint es einfach ein Scraping zu geben. Es wird umgeschrieben und dann publiziert.
2: Sagt Johanna Burger von der Fachhochschule Graubünden, Mitautorin der Studie zu Pink Slime. Das Beispiel aus Basel wurde eben erwähnt. Die Domain war basel-zeitung.com. Die Inhalte also größtenteils KI-generiert und oder geklaut. Der Name stark an die Basler Zeitung angelehnt und damit klar ein Trittbrettfahrer. Die breite Berichterstattung hat 2024/25 dazu geführt, dass das Portal anschließend offline ging. Nur das bedeutet nicht, dass der oder die Betreiberin auch verschwunden ist. Die Studie zeigt, dass solche Portale dann andernorts unter anderem Namen wieder auftauchen. Was also wären die nächsten Schritte, die nun folgen müssten?
3: Wenn wir angucken, zu welchen Schlüssen wir kommen, ist zum einen, dass tatsächlich nicht nur da, wo es wenig Lokaljournalismus gibt, also wo wir eher eine sogenannte Versteppung sehen, eher wenige Lokalmedien, dass es da mehr Pink Slime gibt, sondern der ist über die Deutschschweiz relativ gleichmäßig verteilt, respektive gerade in den Städten allenfalls sogar noch etwas mehr. Die Schlüsse, die wir daraus ziehen, sind, dass man zum einen eine Transparenzpflicht optimalerweise einführen sollte in der Schweiz. Also wer sich als Medium versteht und versteht werden möchte, soll auch darlegen, wer besitzt das Medium, wer ist Hauptgeldgeber und an welche journalistischen Kriterien versuchen wir uns zu halten. Zum anderen kann man sich natürlich auch überlegen, sollte es eine Regulierung geben im Bereich gerade der Nachahmung von Lokalmedien. Und Bildung, immer ein großes Wort natürlich, wenn es um Medien geht. Also zunächst sollte dieses Pink Slime oder eben Pseudolokalmedienphänomen verbreitet verstanden werden. Also die Medienkompetenz sollte sich auch aufs Lokale einlassen und da bilden. Auch die Politik sollte sich mit diesem Thema auseinandersetzen, weil wir im Bericht schreiben wir auch von diesem Boiling Frog Syndrome. Also es scheint so ein bisschen, ja, ist nicht so optimal, scheint ein Problem zu sein und es wird auch irgendwie größer, aber so der große Aufschrei war noch nicht da. Und es wird einfach immer und immer mehr möglicherweise zu einem Problem, bis es dann eben diese Schlagkraft von weitgehender Propaganda beispielsweise haben könnte. Und im Bericht beschreiben wir, dass man besser jetzt handeln und regulieren sollte, bevor es dann eben zu diesem aufkochenden Wasser mit dem Frosch kommt.
2: Aber eigentlich klingt ja das auch nach einer guten Recherchegeschichte, vor allem wenn es um die Print-Outlets geht. Das heißt, es ist irgendwo Geld vorhanden, es sind Geldflüsse da. Müsste man jetzt nicht hier einfach auch ein bisschen tiefer recherchieren?
3: Wir beschreiben auch im Bericht, wir haben mal so ein bisschen durchgerechnet, wie viel Inserate in einer Zeitung verkauft werden und wie teuer das wahrscheinlich ist. Wenn man dann natürlich aber vergleicht, wie teuer es ist, alle Haushalte einer Region zu beliefern mit einem gratis Printprodukt, dann fragt man sich schon, lohnt sich das überall finanziell oder was steckt da am Schluss dahinter? Aber natürlich, man sollte jetzt weiter gucken, wer steckt dahinter, macht das finanziell Sinn und natürlich auch weitere Forschung machen im Bereich, was macht das überhaupt mit den Leuten? Können sie unterscheiden? Wenn ja, umso besser. Wahrscheinlich aber nicht, wenn wir zum Beispiel Forschung aus der Werbung uns angucken. Und welche Effekte hat das Ganze? Also beispielsweise dieser Verlust im Vertrauen in Lokalmedien ist jetzt auch eine Annahme, müsste man auch überprüfen.
2: Sagt Medienwissenschaftlerin Johanna Burger von der Fachhochschule Graubünden. Hier also der Tipp an alle, die gerne recherchieren. Das wäre ein möglicher Ansatz für eine weitere Geschichte zum Thema Pink Slime. Dass der Vertrieb von Druckprodukten teuer ist, davon geht's auch in unserer nächsten Geschichte.
4: Vor 2 Jahren wurden die Automaten eingesammelt. Nun verschwindet auch der Sonntagsblick in seiner jetzigen Form.
2: Lange war es nur ein Gerücht. Nun also ist es Tatsache. Der Sonntagsblick ist Geschichte. Die Schlagzeile stammt aus der Sendung 10 vor 10 vom 9. September. Aber das Ende, das soll eben auch ein Neuanfang sein. Ein Neuanfang für den Blick am Wochenende. Philipp Schrämli war an der Lancierungsparty mit dabei.
7: «Es tue ihm schon weh», sagt Marc Walder, CEO des Medienkonzerns Ringier.
8: «Ich bin als Kind mit dem Sonntagsblick aufgewachsen und deshalb wäre es falsch, wenn ich sagen würde, das ist nicht auch ein emotionaler Tag.»
7: Aber er sei ein Realist und die Produktion des Sonntagsblicks sei für Ringier mittlerweile schlicht zu teuer geworden. Es sei daher ein finanzieller Entscheid gewesen, sagt Walder.
8: «Den Vertrieb und den Druck am Sonntag nicht zu machen, spart Kosten substanziell.»
7: Zeitungen zu finanzieren sei in den vergangenen 2 Jahrzehnten grundsätzlich schwieriger geworden, sagt Ladine Heimgartner, Geschäftsführerin von Ringier Medien Schweiz. Die Verlage kämpften mit sinkenden Aboverkäufen, mit rückläufigen Werbeeinnahmen und bei einer Sonntagszeitung komme noch hinzu:
9: Die Sonntagszustellung ist speziell herausfordernd, einerseits wegen der Kosten, andererseits wird es immer schwieriger, die Menschen auch in den ein bisschen ländlicheren Gebieten pünktlich zu erreichen, frühmorgens zu erreichen. Und wenn wir das auf den Samstag schieben können, dann ist dieses Problem gelöst.
7: Den Wegfall des Sonntagsblicks will Ringier mit einer ausgebauten Samstagsausgabe auffangen. Diese soll künftig unter dem Titel «Blick fürs Wochenende» erscheinen. Verantwortlich dafür seien jene Redaktorinnen und Redaktoren, die bisher für den Sonntagsblick gearbeitet hätten, sagt Chefredaktor Reza Rafi.
10: «Das hat anfangs für Verunsicherung gesorgt, das ist völlig klar. Gleichzeitig jetzt mit dem Produkt, an dem wir jetzt alle arbeiten, ist das einer, würde ich sagen, einer Aufbruchstimmung gewichen.»
7: Entlassungen seien keine geplant. Das Ende des Sonntagsblicks markiert auch das Ende eines Stücks Schweizer Mediengeschichte. Der Sonntagsblick erschien erstmals 1969. Er war damit die älteste Schweizer Sonntagszeitung. Nun geht Ringier jenen Weg, den CH Media bereits vor einigen Jahren eingeschlagen hat. Der Verlag stellte seine Sonntagszeitung ein und lancierte stattdessen die Schweiz am Wochenende. Damit verbleiben in der Deutschschweiz noch 2 eigenständige Sonntagstitel, die NZZ am Sonntag und die Sonntagszeitung. Diese beiden Titel könnten durch den Wegfall des Sonntagsblicks aber zusätzlich unter Druck geraten, denn die Verlagshäuser Ringier, TX Group und die NZZ Mediengruppe teilten sich bislang die Kosten für Druck und Vertrieb. Ringier-Chef Marc Walder sagt dazu:
8: «Ich hoffe, dass es die beiden anderen Sonntagspublikationen, also die NZZ am Sonntag und die Sonntagszeitung, die ich beide sehr gerne lese, weiterhin am Sonntag gibt. Natürlich werden die Kosten für diejenigen beiden, die jetzt übrig bleiben, höher werden.»
2: Soweit Ringier-CEO Marc Walder. Der Entscheid, künftig auf den Sonntagsblick zu verzichten, dürfte nicht nur Auswirkungen auf die verbleibenden Sonntagstitel haben, sondern auch auf deren Verträge. Zuständig für die Zustellung ist nämlich die Posttochter Presto. Recherchen von persönlich.com zeigen, rund 70 Leute dürften die Stelle verlieren, wobei man erwähnen muss, dass es um jeweils niedrige Stellenprozente geht. Die Post schreibt:
6: «Die Entwicklung ist Ausdruck des seit Jahren rückläufigen Markts für gedruckte Zeitungen und rückläufiger Abonnentenzahlen.»
2: Der Wegfall des Sonntagsblicks verändere das Sonntagsgeschäft also substanziell. Der Entscheid von Ringier dürfte den Sonntagsmarkt also verändern, aber der Schritt sei nachvollziehbar, sagt Medienjournalist Nick Lüthi im Gespräch mit Isabel Meissen.
11: «Der Schritt ist nachvollziehbar, zumal der Sonntagsblick wirtschaftlich keine Erfolgsgeschichte mehr ist. Aktuell zählt er noch rund 75.000 Exemplare Auflage, hat noch eine Leserschaft von rund 270.000 und befindet sich seit Jahren im Sinkflug. Der Chef von Ringier hat auch gesagt, dass man Medienmarken, die nicht mehr ökonomisch führbar sind, die soll man nicht in die Zukunft retten, und hat sich für den Cut, für den Schnitt entschieden.»
6: Also ist das vor allem eine Sparmaßnahme in erster Linie?
11: «Es ist in erster Linie eine ökonomische Maßnahme. Der Sonntag ist nicht mehr dieser Lesetag, der er mal war. Es gab Zeiten, da zählte der Sonntagsblick 1 Million Lesende, hatte eine Auflage von über 300.000 Exemplaren. Diese goldenen Zeiten sind längstens vorbei. Das hat wie bei vielen anderen Medien auch mit der Digitalisierung zu tun, mit dem veränderten Mediennutzungsverhalten, auch mit der Konkurrenz. Der Sonntag war am Anfang das Monopol des Sonntagsblick. Dann kamen andere Titel dazu, die zum Teil auch wieder verschwunden sind. Aktuell halten sich noch die NZZ am Sonntag und die Sonntagszeitung von Tamedia, die auch am Sonntag weiterhin erscheinen wollen.
6: Nun soll die Zeitung also schon am Samstag kommen, eine Wochenendnummer statt am Sonntag. Was könnte das den Leserinnen und Lesern bringen?
11: Im Prinzip bleibt ja das Gleiche. Also man hat eine Zeitung fürs Wochenende, die fast doppelt so dick ist wie der aktuelle Sonntagsblick. Der aktuelle Sonntagsblick ist bei gut 50, 60 Seiten. Die neue Zeitung Blick fürs Wochenende soll 96 Seiten umfassen. Also man kriegt am Samstag ein dickes Paket, das man dann an zwei Tagen oder vielleicht sogar übers Wochenende hinaus lesen kann.
6: Jetzt sagt man natürlich schon, okay, es ist eine ökonomische Maßnahme, aber man versucht es schon auch als positiv für die Leserschaft zu verkaufen. Also der Blick fürs Wochenende soll auf hochwertigerem Papier erscheinen, er soll die Woche einordnen. Wie erfolgversprechend ist das?
11: Ich denke, weil es ein neues Produkt ist, weil es hochwertig daherkommen soll, weil es dicker ist, weil es eine Kombination aus Samstagsblick und Sonntagsblick ist, könnte es schon auch dazu führen, dass neue Leserkreise erschlossen werden. Mich spontan hat das angesprochen, also ich bin nicht der Maßstab, aber ich bin jemand, der schon länger keine Printzeitung mehr hat und habe ich gedacht, doch, den könnte ich mal eine Chance geben, auch weil es auf den Samstag fällt, also am Samstag, Sonntag hat man Zeit zum Lesen. Das ist insofern auch eine richtige Überlegung von Ringier. Viele Zeitungen sind ja bereits auf den Samstag gegangen. In Deutschland, die Frankfurter Allgemeine Zeitung am Sonntag, die Welt am Sonntag, der Spiegel, das Magazin ist von Montag auf Freitag gekommen. Also das Wochenende hat sich als weiterhin als Lesezeit kristallisiert, allerdings mit Erscheinungsterminen am Freitag oder am Samstag.
2: Sagt der Medienjournalist Nick Lüthi. Was der Schritt von Ringier für die anderen Sonntagszeitungen bedeutet, das ist heute, Stand Ende September, unklar. In ersten Reaktionen haben sowohl Tamedia wie auch die NZZ-Mediengruppe betont, man wolle am Sonntag als Erscheinungstag festhalten. Man darf aber davon ausgehen, dass beide Verlage am Rechnen sind. Eine Rolle dabei dürfte auch spielen, was Tamedia mittelfristig mit dem Druckzentrum in Bern plant, das künftig als einziges von ehemals drei Druckzentren der Tamedia noch weiter betrieben wird. Denn dort wird derzeit nicht nur die Sonntagszeitung, sondern auch die NZZ am Sonntag gedruckt. Geht es nach dem Medienwissenschaftler Matthias Künzler, der heute an der Freien Universität in Berlin lehrt, dann haben Sonntagszeitungen mittelfristig keine Zukunft mehr.
5: Ich denke, ein paar Jahre wird es sie als Wochenendausgabe noch geben. Ich glaube aber, das ist nur ein Übergangsprodukt, eine Übergangszeit. Ich glaube, die werden verschwinden.
2: Künzler erinnert zudem daran, dass, wenn ein Titel verschwindet, das immer auch Auswirkungen auf die Vielfalt und den Journalismus haben dürfte, gerade am Sonntag.
5: Grundsätzlich ist es immer ein Problem, wenn es weniger Journalismus gibt. Dann wird die Gesellschaft weniger beobachtet, es gibt weniger Hintergrund, es gibt aber auch beispielsweise für Promis, was ja beim Sonntagsblick sehr wichtig war, auch weniger Möglichkeiten, sich darzustellen. Also die ganze Kulturshow-Szene verliert an Möglichkeiten der Darstellung. Und so gesehen, glaube ich, ist es für die gesamte Gesellschaft nicht so eine gute Entwicklung. Und ich denke auch für alle anderen Medienprodukte bedeutet das auch, dass sie sich umstellen müssen. Denn die Sonntagszeitungen waren bekannt dafür, dass sie sogenannte Primeurs setzen. Das heißt, sie hatten gut recherchierte Geschichten, große Geschichten, welche dann von allen anderen Medien am Montag aufgenommen wurden. Und ich glaube, das entfällt immer mehr. Das heißt, alle bestehenden Titel werden da wahrscheinlich stärker auf eigene Primeurs setzen müssen und sie können nicht mehr diesen Rhythmus, man schaut, was kam am Sonntag und dann berichte ich am Montag dann auch drüber oder recherchiere da weiter. Ich glaube, das wird in Zukunft weniger so funktionieren.
2: Sagt der Medienwissenschaftler Matthias Künzler. Wenn der Sonntagsblick also Ende Jahr zum letzten Mal erscheint, dürfte damit weit mehr als eine Sonntagszeitung verschwinden. Es verschwindet auch ein Stück Mediengeschichte mit Auswirkungen auch auf die Logik des Journalismus, so wie wir ihn heute kennen. Das war's vom Medientalk. Diese Sendung gibt's einmal pro Monat. Mein Name Salvador Atassoy.

0: Die Nachrichten von SRF um 10 Uhr mit Lara Christen. Finanzministerin Karin Keller-Sutter weist Kritik der UBS zurück. Die neuen Kapitalregeln, wie sie der Ständerat will, seien für die Großbank problemlos verkraftbar. Zur wiederholten Drohung, die UBS könnte in ein anderes Land ziehen, sagt Keller-Sutter in der Zeitung Schweiz am Wochenende, wenn die UBS die Schweiz verlassen würde, wäre das viel teurer für die Bank. Dann wäre die UBS keine Schweizer Bank mehr, aber ihr Geschäftsmodell basiere auf der Schweiz, auf der Rechtsstaatlichkeit und der politischen Stabilität, sagt Keller-Sutter. Die UBS bezeichne alle Vorschläge als extrem, vermutlich in der Annahme, damit im Parlament durchzukommen, was ja früher immer so gewesen sei. Der Iran hat den USA einen Plan übermittelt, der zur Öffnung der Straße von Hormuz führen soll. Die wichtige Meerenge ist seit Kriegsbeginn im Februar weitgehend blockiert, was zu Lieferengpässen führt. Der iranische Außenminister sprach gestern am Rande der UNO-Generalversammlung von einem 7-Tage-Plan. Dieser beruhe auf der Absichtserklärung, welche der Iran und die USA im Juni unterschrieben haben. Aus den USA gibt es noch keine offizielle Antwort zum iranischen Plan. Die BBC zitiert US-Regierungskreise, die von positiven Gesprächen berichten. Das Wall Street Journal dagegen schreibt, Präsident Donald Trump lehne den Plan ab. Zu zwei Meldungen aus den USA in Kürze. KI-Programme des ChatGPT-Entwicklers OpenAI haben erneut eigenmächtig gehandelt. Eine KI hat in 53 Fällen Bilder von Nutzerinnen und Nutzern ins Internet gestellt. Ein Großteil sei inzwischen wieder entfernt worden. Und OpenAI bestätigte Medienberichte, wonach eine KI auf US-Regierungsseiten eingedrungen sei. Die Plattform TikTok hat einen Prozess gegen sich abgewendet und sich mit dem US-Bundesstaat Alabama geeinigt. Dieser hatte TikTok vorgeworfen, die App mache Jugendliche süchtig. Künftig dürfen in Alabama nun unter 18-Jährige TikTok nur noch 2 Stunden am Tag nutzen. Zudem muss TikTok Alabama mindestens 100 Millionen Dollar zahlen. Das Wetter, heute ist es meist sonnig bei rund 25 Grad. Im Süden liegt zunächst Hochnebel. Das waren Nachrichten von Radio SRF. Verantwortlich Jan Gröbler.
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2: Hier bei SRF 4 News geht's jetzt weiter mit dem Tagesgespräch vom Mittwoch.
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4: Herzlich willkommen zur Sendung am Mittwoch, immer am Radio und am Fernsehen auf SRF 1. Grüezi miteinander. Mein Gast ist Oskar Jenny. Er schaut, dass es den Eltern und den Kindern in der Schweiz gut geht. Oskar Jenny, willkommen im Tagesgespräch.
5: Danke für die Einladung, Herr Karasek.
4: Sie sind seit über 20 Jahren leitender Kinder- und Jugendarzt am Kinderspital in Zürich und Professor für Entwicklungspädiatrie an der Universität Zürich. Sie haben ein neues Buch geschrieben, 99 Antworten, die Elternorientierung geben. Und wenn man das Buch anschaut, dann fällt einem auf dem Titelblatt hat es gerade einen grossen roten Kleber, sehr auffällig, wo drauf steht, das neue Standardwerk in der Tradition von Remo Largo. Ich möchte euch schnell erklären, wer der Remo Largo ist. Das ist ein Kinderarzt, der ältere Generationen geprägt hat, vor allem mit seinem Bestseller «Babyjahre». Finden Sie das gut, dass da jetzt auf Ihrem Buch sozusagen ein anderer Erziehungspapst seinen Kleber drauf hat? Langt nicht der Name aus Cayenne?
5: Also das ist natürlich nicht meine Idee gewesen. Und ob es ein Standardwerk wird, das werden in ein paar Jahren die Leserinnen und Leser entscheiden. Und für mich ist das gut, dass der Remo Largo mich da natürlich ein Stück weit unterstützt. Er war mein Mentor gewesen, oder? Er hat mich sehr geprägt, sein Menschenbild, sein Bild von Kind und Familie. Aber es ist ein bisschen so wie bei Vätern, oder? Er war sozusagen mein beruflicher Vater gewesen, bei Vätern da. Da wird man mit der Zeit selbstständig, man emanzipiert sich, man findet seinen eigenen Weg. Und das habe ich mit meinen Büchern gemacht, oder die unterscheiden sich von den Büchern von Remo Largo.
4: Und die interessante Frage ist ja jetzt, was hat sich im Schweizer Familienalltag seit dem Remo Largo, seit dieser Zeit, als er gross war, das war 80er, 90er Jahre gewesen, mit seinen Bestseller, vor allem mit Babyjahren, was hat sich bei den Familien verändert?
5: Ja, der Druck auf die Familie, auf die Eltern, der ist wahnsinnig gross geworden. das wissen wir und kennen wir alle. Alle Eltern kennen das. Oder da ist auf der einen Seite der Job, da ist E-Mails beantwortet, auf der anderen Seite Bedürfnis von der Kind zu berücksichtigen, Terminkalender von der Kind oder wenn man vielleicht einen Job im Moment nicht so gut hat, auch dort muss man schauen, dass es dem Kind gut geht. Also ich glaube, es ist heute in der heutigen Zeit nicht einfach, Eltern zu sein.
4: Es gibt eine Forsa-Umfrage, die in die Richtung geht, die sehr interessant ist. Rund 2/3 der Eltern sind erschöpft, gereizt oder nervös. Die Frage ist, von wo genau kommt der Druck?
5: Ja, ich glaube, in der Familie kulminieren sich die grossen gesellschaftlichen Veränderungen, die wir sehen. Oder? Wir haben einen Alltag, der ein unglaubliches Tempo hat. Wir haben einen Individualismus und jeder muss sozusagen selber schauen. Jeder ist für sich selber verantwortlich. Wir haben einen hohen Perfektionismus. Es gibt Studien, die zeigen, wie der Perfektionismus in der Gesellschaft massiv zugenommen hat. Und wir haben natürlich auch grosse Veränderungen im Rollenverständnis von Vater und Mutter. Ich glaube, der schwierige Punkt ist, dass Eltern verantwortlich sind für das Kind, dass sie, wenn sie es gut machen, dann ist sozusagen alles in Butter. Und wenn es nicht gut läuft, dann sind sie letztlich schuld. Und ich glaube, das gibt einen Druck auf die Eltern, wo wir wissen, wo ja bei fast 10% von den Eltern zu einer Bedauern, zu dem Phänomen von der Regretting Motherhood führt. Und ich glaube, das ist einfach nicht gut, dass Eltern so unter einem grossen Druck sind, weil sie haben die Aufgabe, auf die Kinder zu schauen.
4: Sie haben jetzt die

0: Familien, die sind mitten in der Gesellschaft. Die sind ein wichtiger Teil der Gesellschaft. Und die spüren natürlich die gesellschaftlichen Trends eins zu eins.
1: Hat dann nicht jede ältere Generation Druck gehabt? Also, Sie reden jetzt von dem enormen Druck auf die heutigen Eltern, aber es haben ja frühere Generationen, nehme ich an, auch nicht einfach gehabt. Sagen wir zum Beispiel Generationen in der Nachkriegszeit oder nach Jahrzehnten, wo die Frauen, die Mütter alles allein gemacht haben. Das ist ja auch schwierig gewesen. Wie unterscheidet sich der Druck von heute?
0: Ja, selbstverständlich ist es damals auch nicht einfach gewesen für Eltern. Aber heute ist es so, dass wir in einer Multi-Optionsgesellschaft sind. Man kann eigentlich alles erreichen. Wir vermitteln auch den Menschen, dass sie eben selber verantwortlich sind für ihren Erfolg. Oder? Und früher haben wir in der Gesellschaft ja eine gewisse Ordnung gehabt. Und die fehlt, oder? Und die Multi-Optionsgesellschaft, die führt letztlich auch ein Stück weit zu einer Orientierungslosigkeit von Menschen, aber natürlich eben auch von Eltern.
1: Und können Sie sich ein bisschen konkreter sagen, was eine Auswirkung ist von dieser Gesellschaft, wo wir jetzt sind, wie Sie sie beschreiben? Was hat das für eine Auswirkung auf die Familie?
0: Ja, ich komme nochmal zurück zu dem, was ich vorher gesagt habe, oder? Wenn natürlich Eltern 100% arbeiten müssen, Mutter muss allenfalls 80% arbeiten, dann muss man schauen, wohin bringt man das Kind, was macht man, wie unterstützt man das Kind mit der Schule am Abend, man muss noch kochen, man muss noch waschen. Also es gibt einfach ganz, ganz viele Ansprüche letztlich.
1: Und die sind früher anders gewesen. Also zum Beispiel, früher haben vielleicht nicht beide Elternteile müssen arbeiten.
0: Ja, zum Beispiel. Früher ist es natürlich so gewesen, dass es gewisse Rollen, ein anderes Rollenverständnis da war. Heute haben wir ein Rollenverständnis, wo der Frau sehr viele Möglichkeiten gibt, auch sich zu entwickeln und auch am Arbeitsprozess teilzunehmen. Und das ist etwas sehr Wichtiges. Das brauchen wir als Gesellschaft. Aber das bedeutet, dass wir als Gesellschaft schauen müssen, dass wir auch Rahmenbedingungen schaffen, die für die Eltern machbar sind.
1: Reden wir über die Rahmenbedingungen, oder? Vielleicht so ein bisschen unter der Frage, wie kann man den Druck aushalten? Sie sagen zum Beispiel auch in Ihrem neuen Buch sinngemäss, Kinder brauchen keine perfekten Eltern. Was meinen Sie damit?
0: Ja, oder Perfektionismus, der passt eigentlich nicht gut zur Elternschaft. Weil, wir erleben das jeden Tag. Oder wir kommen jeden Tag in Situationen, wo wir falsch handeln, wo wir einen Fehler machen mit dem Kind, wo wir stolpern. Und ich glaube, es ist ganz wichtig, dass wir nicht den Anspruch haben, dass wir es perfekt machen. Die Kinder sind durchaus auch robust und halten auch Fehler von uns Erwachsenen aus, wenn wir ein grundlegendes familiäres, warmes Klima haben, dann halten sie auch etwa die mal ein Gewitter aus.
1: Mhm. Das ist ein interessanter Satz. Wenn also vieles stimmt in der Familie, darf einmal etwas passieren, wo es nicht so stimmt.
0: Ja, dann natürlich.
1: Wir müssen ehrlich sein, dann wird man halt mal laut.
0: Ja, genau. Und es ist natürlich so, Spannungen und Streit, das ist auch etwas, was es in der Familie gibt. Das ist normal. Die Frage ist einfach, wie wir als Eltern aus dem herausfinden und wie wir wieder zueinander finden, wie wir auch wieder auf das Kind zugehen. Ich glaube, das ist wichtig. Und dass das Kind grundsätzlich spürt, ich liebe dich so, wie du bist.
1: Wieso fällt es in der Gesellschaft oft schwer, das nicht perfekte oder nicht perfekt sein, das auszuhalten, dass genug gut langt. Das ist ja manchmal schwierig. Man will ja perfekt sein.
0: Ja gut, wir sind eine leistungsorientierte Gesellschaft. Wir Leistung und Perfektionismus, das wird letztlich auch gut gezahlt. Oder? Es ist ja so, dass wir natürlich auch als Gesellschaft durchaus auch erfolgreich sind mit der Haltung vom Perfektionismus. Aber in der Erziehung und im Zusammensein mit dem Kind ist eigentlich Perfektionismus eher hinderlich.
1: Und der Perfektionismus, den wir ein bisschen wegschieben wollen, genug gut langt, gilt das auch für Kinder? Also dürfen auch Kinder heute durchschnittlich sein in der Schule, im Sport, in der Entwicklung?
0: Ja, natürlich. Oder? Es kann nicht jeder ein Superstar sein. Und was wichtig ist, das will auch nicht jeder. Oder? Wir müssen uns bewusst sein, dass wir eigentlich als Menschen primär wollen Teil sein von der Gesellschaft. Wir wollen anerkannt sein mit dem, was wir machen. Wir wollen mit anderen zusammen sein. Wir wollen gute Beziehungen haben. Das ist eigentlich im Kern vom Menschsein.
1: Also das wollen auch Kinder?
0: Das wollen auch Kinder, oder? Kinder haben, und ich beschreibe das im Buch mit einem von diesen Gs, Kinder wollen und brauchen Gemeinschaften mit anderen. Das Zusammensein mit anderen Kindern, zusammen etwas erleben.
1: Genau, aber ich habe nach dem Perfektionismus gefragt. Das

0: heisst, sie brauchen es zusammen sein und nicht unbedingt einen Sechser als Note.
1: Ja, genau. Mhm. Genau.
0: Eine Hauptaussage von Ihnen ist also der Druck, den wir jetzt besprechen, der Druck, der immer grösser wird auf Familie. Und eine andere Hauptaussage ist, Sie reden von einem negativen Bild von der Elternschaft. Und das hat auch dann einen Zusammenhang, oder? Das negative Bild, das tut dann auch wieder Druck ausüben. Sie haben vor kurzem im Tagesanzeiger gesagt, und ich tue Sie da zitieren, wir haben ein erstaunlich negatives Bild von Elternschaft. Sie ist anstrengend, sie kostet viel, man verliert seine Freiheit. Stimmt ja.
1: Ja, genau. Es ist ja so, oder? Und dann kommt noch dazu, dass auf der einen Seite die Medien, aber auch die Gesellschaft auch den Eltern ein Stück weit vorwirft, dass sie es nicht so besonders gut machen. Oder die Kinder können ihre Gefühle nicht mehr regulieren und kontrollieren, wenn sie in die Schule gehen. Die Kinder sind zu viel vor dem Smartphone und die Eltern tun sie nicht mehr mit ihren Sachen machen.
0: Also sie erleben da, gibt es Vorwürfe der Gesellschaft?
1: Ja, es gibt manchmal erlebe ich es ein Stück weit wie auch als Elternbashing, oder? Mhm. Und dabei haben Eltern es verdient, dass man ihnen Vertrauen schenkt und sagt, ihr macht es gut.
0: Wir kommen gerade zu dem, das wäre ja damit die Lösung, dass das Elternbild sich verändert. Aber grundsätzlich einmal, eben, also die Anforderungen sind schon, das ist hoch. Also Sie sagen, das ist ein negatives Bild von der Elternschaft, aber das Elternsein ist manchmal auch wirklich negativ, würde ich jetzt nicht sagen, aber hart.
1: Ja, das ist so. Ja. Das ist so. Elternsein ist ja schon etwas Spezielles, weil es ist wahrscheinlich etwas vom Intensivsten, was man als Mensch kann erleben. Die extreme Glücksgefühle, die man ja manchmal erlebt in dem Hier und Jetzt, wenn man das Kind erlebt, wie es Blumen anschaut. Aber auf der anderen Seite die grossen Sorgen, die man dann auch erlebt. Also die Gefühlsachterbahn, die ist schon extrem. Man muss aber auch sagen, dass Elternschaft durchaus auch widerstandsfähig macht. Widerstandsfähig im Sinn von Eltern erlebend immer wieder, ich schaffe es doch. Obwohl sie vielleicht das Gefühl hatten, da geht jetzt im Moment die Welt unter. Und ich glaube, das Gefühl zu erleben, dass es geht, das kann auch sehr reich sein für die Elternschaft, sozusagen resilient zu werden.
0: Ja, ich muss ein bisschen schmunzeln, weil es tönt wie so jetzt so ein PR-Satz für zum Elternsein. Aber das machen sie natürlich bewusst, weil die Geburtenrate ist in der Schweiz auf einem historischen Tiefstand. Und das hat auch mit dem Bild zu tun, das man hat vom Elternsein.
1: Ja, natürlich. Wenn wir die Gesellschaft, den jungen Leuten vermitteln, Elternschaft ist kompliziert, es ist anstrengend, es kostet viel und ihr verliert eure ganze Freiheit, dann fragen sich die jungen Menschen, soll ich mir das überhaupt antun? Nein, es braucht ein positives Elternbild, damit die jungen Menschen auch sagen, ja, ich will den Weg, ich will das Abenteuer auf mich nehmen.
0: Und wie kann man das positive Elternbild noch weiter prägen, außer zum Beispiel Ihnen zuzuhören? Was gibt es denn noch für Möglichkeiten? Weil gewisse Punkte stimmen ja.
1: Natürlich, Politik spielt da natürlich auch eine Rolle. Es braucht Rahmenbedingungen. Es braucht eine adäquate Betreuungsformen für die Kinder. Es braucht auch eine familienfreundliche Wirtschaft, wo der Arbeitgeber Väter und Mütter auch tatsächlich wertschätzt, dass sie eben nicht nur für ihren Betrieb etwas Gutes machen, sondern wirklich auch für die Gesellschaft. Das braucht die politischen Rahmenbedingungen, die gesellschaftlichen Rahmenbedingungen, aber es braucht letztlich auch Anerkennung und Wertschätzung von uns allen für die Arbeit, die Eltern machen.
0: Sie beschreiben Eltern, die ständig überlegen, entwickelt sich mein Kind normal, tue ich es genug fördern? Das sind jetzt alle Fragen, die Eltern, die jetzt am Zuhören oder am Zuschauen sind, die kennt man, die Fragen. Mache ich irgendetwas falsch? Warum ist Elternschaft in einer Gesellschaft mit so viel Wissen über das Elternsein? Es gibt ja so viele Informationen. Warum ist es nicht einfacher geworden mit der Zeit, sondern fast komplizierter, oder es macht einem fast unsicher?
1: Ja gut, Informationen sind natürlich es gibt natürlich unendlich viele Informationen. Oder geht man ins Internet, dann ist man komplett verloren in Bezug auf Ratschläge, wie man soll Alltagssituationen handeln. Ich glaube, es ist nicht so, dass per se die Intuition, die die Eltern haben, Eltern zu sein, weil es gibt die angeborene Intuition, Eltern zu sein, dass die irgendwie verschwunden ist. Sie ist einfach irgendwie überdeckt von diesen unendlich vielen Informationen, die man letztlich findet, unter anderem eben auch im digitalen Raum. Und grundsätzlich braucht es eigentlich gar nicht so viel Wissen. Es braucht ein paar Sachen, die wichtig sind, dass man das weiss. Und im Prinzip kann man den Rest so machen, wie man das Gefühl hat, wie es richtig ist.
0: Also auf das Gefühl weiter vertrauen. Das ist das SRF-Tagesgespräch. Mein Gast ist der Kinderarzt und Entwicklungspädiater, der Oskar Jenny. Er hat ein neues Buch geschrieben, Elternratgeber. Das Tagesgespräch gibt es immer am Mittwoch, am Radio und am Fernsehen auf SRF 1. Im Buch, um noch etwas ganz Konkretes rauszunehmen aus dem Buch, im Buch geht es natürlich auch um die Medienzeit, den Umgang mit den digitalen Medien, der sehr viele Leute, sehr viele ältere Kinder interessiert. Sie sagen, wenn ein Kind sehr viel am Bildschirm ist, dann ist nicht das unbedingt das Problem, sondern was sind die Umstände? Also das Smartphone ist ein Symptom und nicht die Ursache. Können Sie das erklären?
1: Ja, genau. Ich glaube, es ist wichtig, dass wir uns bewusst sind, dass die Mediennutzung per se nicht der Grund ist für ganz viele Schwierigkeiten, die wir erleben, sondern dass es wie ein Symptom ist von etwas, wo dem zugrunde liegt.
0: Also das Beispiel
1: oder wenn ein vierjähriges Kind 5 Stunden an einem Handy ist oder an einem Tablet ist, dann muss man sich fragen, was passiert sonst noch in dieser Familie? Wie geht es den Eltern? Es gibt Studien, die zeigen, dass je länger Kind an den Handys und an den Smartphones sind, desto mehr sind Eltern gestresst, desto mehr sind Eltern belastet, desto schlechter geht es den Eltern.
0: Also wäre da nicht unbedingt die Lösung weniger Medienzeit, weil was ist dann die Alternative in einer problembehafteten Familie?
1: Ja, genau. Ich glaube, was es dort braucht, ist, es braucht dort Unterstützung von der Familie. Welche Alternativen gibt es neben den digitalen Medien? Weil es ist schon wichtig, oder? So viel Medienzeit, das verdrängt natürlich Erfahrungen, Lernerfahrungen, die das Kind unbedingt machen muss, in der realen, in der physischen Welt.
0: Mhm. Aber Probleme, die dann auftauchen könnten, sind nicht wegen der vielen Stunden Medienzeit, sondern weil sonst in dieser Familie vielleicht etwas nicht gut geht.
1: Ja, genau. Ja, genau.
0: Wenn wir Sie schon da haben, so einen Experten, was empfehlen Sie denn jetzt in Sachen Medienzeit und im Umgang mit den Kindern?
1: Ja, grundsätzlich ist es so, dass das kleine Kind in den ersten 18 bis 24 Monaten braucht es keine digitalen Medien. Es kann aber noch gar nicht umgehen mit den digitalen Medien in den ersten 1,5 bis 2 Jahren, weil es kann gar noch nicht die Zweidimensionalität von den digitalen Medien umsetzen auf die dreidimensionale Welt. Und auch nachher, so im Vorschulalter, also mehr als eine Stunde braucht es nicht. Weniger als eine Stunde ist besser. Und wenn das Kind nachher in die Schule kommt, dann ist es natürlich auch so, dass es wichtig ist, dass man dort die Medienzeit einschränkt, oder? Dass man sie kontrolliert, dass man auch ein Stück weit schaut, was das Kind macht. Grundsätzlich gilt, in den ersten 10 Lebensjahren braucht das Kind kein Smartphone. Oder? Mhm. Und das Kind, die Jugendlichen, die sollen auch ein Stück weit geschützt werden von den sozialen Plattformen, oder? Bis 13, 14 brauchen sie auch nicht die sozialen Plattformen. Ich glaube, da ist in der Zwischenzeit auch ein Konsens da, bei den Fachleuten, dass es dort Regulationen braucht. Natürlich nicht nur auf der Ebene von den Eltern, sondern selbstverständlich auch auf der Ebene von den digitalen Plattformen, von den Tech-Unternehmen. Das ist ganz zentral, dass wir dort Weg finden als Gesellschaft, dass dort Politik findet, Weg findet, das einzuschränken.
0: Und da passieren ja schon erste Entwicklungen, ja. Zum Beispiel in den USA. Es ist interessant, dass Sie sagen, bis 10 kein Smartphone. Ich habe jetzt meinen Kindern gesagt, sicher bis 16 kein.
1: Ja, das ist einfach die Frage, ob das dann tatsächlich im Sinn vom Kind ist, weil das Kind tut sich ja auch mit den digitalen Medien, sprich mit dem Smartphone, auch austauschen, vernetzen, findet seine Peers. Und ich glaube, man darf grundsätzlich die digitale Welt nicht verteufeln. Sie hat auch gute Sachen, oder? Sie erlaubt auch dem Kind eben Kontakt mit anderen Kindern zu haben. Und von dort her gibt es auch durchaus, neben den Nebenwirkungen, gibt es auch durchaus positive Entwicklungen, die wir sehen. Und das ist etwas, wo Sie natürlich dann müssen in Ihrem Umfeld schauen müssen. Wenn Ihre Kinder in eine Schule gehen oder in einem Umfeld sind, wo tatsächlich niemand ein Handy hat, dann ist ja das durchaus auch ein Weg, auf eine andere Art und Weise miteinander in Kontakt zu treten. Wenn sie aber in einem Umfeld sind, wo alle sehr gut vernetzt sind, dann braucht das Kind, damit es teilnehmen kann, damit es teilhaben kann, am Alltag braucht es letztlich dann ein digitales Gerät.
0: Machen wir da einen Punkt und kommen noch zu einem anderen Thema. Sie leitet am Kinderspital in Zürich die sogenannte Zürcher Longitudinalstudie. Sie untersuchen die Entwicklung von Menschen von der Geburt bis ins Alter. Es ist die älteste Langzeitstudie in diesem Bereich auf der ganzen Welt. Seit über 70 Jahren läuft die Studie. Also sind, glaube ich, etwa 1'000 Leute, die sie begleitet, von der Geburt bis ins höhere Alter.
1: Ja, genau. Genau, das ist eine Studie, die man am Universitätskinderspital Zürich angefangen hat, in den 50er Jahren, die wir jetzt weiterführend und zu einer Lebensspanne-Studie ausbauen.
0: Ist also, sie nicht auch gegründet worden vom Remo Largo?
1: Er hat die zweite Kohorte angefangen. In 1954 sind das damals Chefärzte am Kinderspital Zürich, die das angefangen haben. Okay. Aber er ist natürlich dort auch eine sehr wichtige Figur in der Fortführung von diesen Studien. Sie müssen sich vorstellen, wenn man so Lebensspannenstudien macht, dann gehen die Studien in der Regel über ein einzelnes Forscherleben hinaus, oder? Also, wir werden die noch mal 30 Jahre weiterführen und dann bin ich schon lange nicht mehr letztlich Teil von dem Forschungsteam.
0: Und jetzt ist natürlich die Frage, was ist bis jetzt eine grosse Erkenntnis von dieser Studie? Was ist etwas Wichtiges, was Sie herauslesen
1: können? Ja, gut, ich glaube, zentral ist, und das sind nicht nur unsere Zürcher Longitudinalstudien, sondern das sind vor allem auch die britischen Studien, wo wir sehr eng zusammenarbeiten mit der britischen Kohorte, weil die ähnlich sind aus den 50er Jahren. Was wir wirklich sehen, ist, dass eigentlich die weichen Faktoren in der Kindheit, wie Beziehungen, emotionale Gesundheit, psychische Gesundheit, dass die für die Lebenszufriedenheit im Alter wichtiger sind. Wichtiger sind als die Intelligenz oder der Schulerfolg oder die Noten. Ich glaube, es ist ganz zentral, dass wir uns bewusst sind, dass Kinder brauchen die Geborgenheit in den ersten Lebensjahren. Und dann werden sie, oder? Und dann haben sie gute Grundbedingungen, Grundvoraussetzungen, damit sie auch gesund und glücklich älter werden können.
0: Also weiche Faktoren, Wärme, sind wichtiger, sehen Sie anhand dieser Studie, als eben zum Beispiel die Intelligenz. Können Sie noch mal genau beschreiben, was meinen Sie mit dieser Wärme?
1: Ja, das heisst, am Kind zugewandt sein, auch wenn man dem Kind zum Beispiel Grenzen setzen muss, oder auch wenn man immer mal klar muss sagen, dass es das nicht machen darf, dass man auch dann zugewandt ist, dass man auch dann nicht eine harsche Sprache braucht, sondern dass man auch dann beim Kind bleibt, und dass man primär zugewandt ist am Kind, dass man auch in Situationen, wo man selber vielleicht ein bisschen genervt ist, dass man dort versucht, trotzdem zugewandt und liebevoll mit dem Kind umzugehen.
0: Da kommt mir der letzte Satz in Ihrem Buch in Sinn, wo irgendwie noch eine Bedeutung hat. Sie schreiben ganz am Schluss vom Buch: Wer seinem Kind mit Wärme und Zuwendung begegnet, schafft die besten Voraussetzungen, dass es auch später mutig und zuversichtlich seinen Weg geht. Das ist das, oder?
1: Ja, genau.
0: Das ist das, was Sie sehen.
1: Und Zuwendung und Wärme bedeutet eben auch, das Kind durchaus auch einmal etwas machen lassen, dass es selber kann erfahren, dass es Hindernisse auch kann schaffen, oder? Ich glaube, das ist auch etwas Wichtiges, dass man auch am Kind Möglichkeiten gibt, dass es zum Beispiel lernt, die eigenen Gefühle zu kontrollieren, mit Frustrationen kann umgehen. Aber genau in den Situationen, wo das Kind zum Beispiel schreit oder unzufrieden ist, da müssen wir primär beim Kind sein und sagen, ja, das ist jetzt einfach so. Das müssen wir aushalten, das halten wir zusammen aus. Und genau in diesen Situationen ist Wärme und Zugewandtheit sehr wichtig.
0: Ja, aber Himmel nochmal, wenn der Sohn den Brokkoli nicht isst, er isst nicht auf, ja, dann muss ich doch sagen, stopp, jetzt isst es. Und wo ist da die Wärme?
1: Also er braucht kein Brokkoli.
0: Ja, hör jetzt auf. Also, er braucht kein Brokkoli.
1: Nein, das ist nicht nötig. Oder das Kind entscheidet, wir entscheiden zwar, was auf den Tisch kommt, ja, aber das Kind entscheidet, ob es das essen will, ja oder nein. Oder?
0: Hoffentlich hören das jetzt Kind nicht.
1: Ja, nein, oder? Sie müssen sich bewusst sein, die ganze Geschmacksentwicklung in den ersten vielleicht 10, 15, 20 Lebensjahren ist ein ganz langsamer Prozess.
0: Bis 20?
1: Ja, also es gibt manchmal Individuen, die bis 15, 20 sehr eingeschränkt essen und dann plötzlich anfangen, den Speisplan erweitern. Ich glaube, es ist sehr wichtig, dass wir uns bewusst sind, dass Druck, und das Essen ist zum Beispiel ein Beispiel, dass Druck eigentlich das Gegenteil bewirkt von dem, was wir möchten. Oder? Unter Druck essen den Kind noch weniger, oder? Und klar, es geht darum, dass dem Kind immer wieder Brokkoli anzubieten, oder? Manchmal muss man dem Kind 20 Mal Brokkoli anbieten. Aber ich kenne ganz viele Menschen, die haben im Kindesalter Brokkoli nicht gern gehabt und haben das heute sehr gern. Ich glaube, wir müssen nicht mit Druck arbeiten, rund ums Essen.
0: Zum Schluss, Herr Jenny, im Dezember werden Sie zum ersten Mal Grossvater. Ihr ältester Sohn wird Vater. Jetzt ist natürlich die Frage, will man einen Grossvater haben, der Erziehungsexperte von der Schweiz ist.
1: Ja gut, es gibt im Buch ja eine Frage zum Thema Grosseltern. Oder Grosseltern sind tatsächlich wichtig für Kinder. Aber es ist ja so, Grosseltern müssen sich in Bezug auf Erziehung von ihren Kind zurückhalten. Das ist die Sache und die Verantwortung von den Kind, das Enkelkind zu erziehen.
0: Also werden Sie sich können zurückhalten mit Ihrem Wissen?
1: Ich werde mich zurückhalten können. Ich werde ein Telefon haben, das immer offen ist, dass man mir anrufen kann, wenn es die eine oder andere Frage gibt. Und ich weiss, dass es die eine oder andere Frage geben wird, weil wenn man das erste Kind erwartet, die ersten Wochen, die ersten Monate, ja, das sind ein grosser Schritt. Und da braucht man Unterstützung vom Umfeld für allerlei Fragen.
0: Genau, sonst kann natürlich Ihr Sohn Ihr Buch lesen. Ich tue es einmal in die Kamera reinheben, weil wir jetzt doch eine Zeit lang darüber geredet haben. Kompass Kind, 99 Antworten, die Elternorientierung geben, erschienen im Kein und Aber Verlag. Oskar Jenny, vielen Dank für das Gespräch.
1: Ganz herzlichen Dank für die Einladung, Herr Karasek.
2: 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Gibt es auch online zum Nachhören unter srf.ch/audio. Und weiter geht's hier gleich mit einem Nachrichtenupdate.

0: Die Nachrichten von SRF um 10.30 Uhr mit Lara Christen. Finanzministerin Karin Keller-Sutter weist Kritik der UBS zurück. Die neuen Kapitalregeln, wie sie der Ständerat will, seien für die Großbank problemlos verkraftbar. Zur wiederholten Drohung, die UBS könnte in ein anderes Land ziehen, sagt Keller-Sutter in der Zeitung Schweiz am Wochenende, wenn die UBS die Schweiz verlassen würde, wäre das viel teurer für die Bank. Dann wäre die UBS keine Schweizer Bank mehr. Aber ihr Geschäftsmodell basiere auf der Schweiz, auf der Rechtsstaatlichkeit und der politischen Stabilität, sagt Keller-Sutter. Die UBS bezeichne alle Vorschläge als extrem, vermutlich in der Annahme, damit im Parlament durchzukommen, was ja früher immer so gewesen sei. Der Iran hat den USA einen Plan übermittelt, der zur Öffnung der Straße von Hormuz führen soll. Die wichtige Meerenge ist seit Kriegsbeginn im Februar weitgehend blockiert, was zu Lieferengpässen führt. Der iranische Außenminister sprach gestern am Rande der UNO-Generalversammlung von einem 7-Tage-Plan. Dieser beruhe auf der Absichtserklärung, welche der Iran und die USA im Juni unterschrieben haben. Aus den USA gibt es noch keine offizielle Antwort zum iranischen Plan. Die BBC zitiert US-Regierungskreise, die von positiven Gesprächen berichten. Das Wall Street Journal dagegen schreibt, Präsident Donald Trump lehne den Plan ab. Zu zwei Meldungen aus den USA in Kürze. KI-Programme des ChatGPT-Entwicklers OpenAI haben erneut eigenmächtig gehandelt. Eine KI hat in 53 Fällen Bilder von Nutzerinnen und Nutzern ins Internet gestellt. Ein Großteil sei inzwischen wieder entfernt worden. Und OpenAI bestätigte Medienberichte, wonach eine KI auf US-Regierungsseiten eingedrungen sei. Die Plattform TikTok hat einen Prozess gegen sich abgewendet und sich mit dem US-Bundesstaat Alabama geeinigt. Dieser hatte TikTok vorgeworfen, die App mache Jugendliche süchtig. Künftig dürfen in Alabama nun unter 18-Jährige TikTok nur noch 2 Stunden am Tag nutzen. Zudem muss TikTok Alabama mindestens 100 Millionen Dollar zahlen. Das Wetter, heute ist es meist sonnig bei rund 25 Grad. Im Süden liegt zunächst Hochnebel. Das waren Nachrichten von Radio SRF. Verantwortlich Jan Gröbler.
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2: Hier sprechen wir gleich über Medien, die seriös aussehen, aber nicht unbedingt seriös sind.
3: Wenn man aber näher hinguckt, dann merkt man, ach so, es gibt Medien, die sich an Qualitätskriterien halten etc. Und es gibt solche, die eben vortäuschen, Lokalmedien zu sein.
2: Die Trittbrettfahrer im Lokaljournalismus, Medien, die vorgeben, etwas zu sein, was sie nicht sind. Dafür gibt es einen Namen: Pink Slime. Wie verbreitet Pink Slime in der Schweiz bereits ist, das beschäftigt uns hier gleich. Und lange war es ein Gerücht. Nun ist es Tatsache.
4: Vor 2 Jahren wurden die Automaten eingesammelt. Nun verschwindet auch der Sonntagsblick in seiner jetzigen Form.
2: Was heißt das für die anderen Sonntagszeitungen?
5: Die Sonntagszeitungen waren bekannt dafür, dass sie sogenannte Primeurs setzen. Das heißt, sie hatten gut recherchierte Geschichten, große Geschichten, welche dann von allen anderen Medien am Montag aufgenommen wurden. Und ich glaube, das entfällt immer mehr. Das heißt, alle bestehenden Titel werden da wahrscheinlich stärker auf eigene Primär setzen müssen und sie können nicht mehr diesen Rhythmus, man schaut, was kam am Sonntag und dann berichte ich am Montag dann auch drüber oder recherchiere da weiter. Ich glaube, das wird in Zukunft weniger so funktionieren.
2: Das sind unsere Themen in den nächsten Minuten. 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Mein Name Salvador Atasoy. Im September hat eine neue Studie der Fachhochschule Graubünden zu reden gegeben. Ihr Thema? Pink Slime.
3: Pink Slime, zu Deutsch könnte man eigentlich sagen Pseudo-Lokaljournalismus.
2: Das ist Johanna Burger, Mitautorin der Studie mit dem Titel «Nachrichtenwüsten und dann».
3: Das Wort selbst, Pink Slime, kommt eigentlich aus der Fleischverarbeitung. Und jetzt wird's kurz etwas eklig. Auf Deutsch ist es Separatorenfleisch. Das ist so minderwertige Masse, die noch zerkleinert wird und dann auch aus Knorpeln etc. bestehend einer zum Beispiel Wurstmasse hinzugefügt wird, um diese Größe erscheinen zu lassen. Auf das Mediensystem dann übertragen bedeutet es, dass wir eben diese Pseudolokalmedien haben, Erzeugnisse, die Vorgehen geben, Medien zu sein, die legitim zu sein scheinen auf den ersten Blick, und dann das ganze Mediensystem eigentlich florierend zeigen. Also es gibt ja ganz viele Lokalmedien. Es gibt ja gar kein Problem in der Schweiz mit der Demokratie und den Informationen. Wir haben ja ganz viele. Wenn man aber näher hinguckt, dann merkt man, ach so, es gibt Medien, die sich an Qualitätskriterien halten etc. Und es gibt solche, die eben vortäuschen, Lokalmedien zu sein.
2: Wir sprechen also von lokal oder regional klingenden Titeln, die sich in einer Art Grauzone bewegen. Sie scheinen journalistisch, sind es vielleicht auch ein wenig, vor allem aber ähneln sie bekannten Produkten. Während die bekannten Medienprodukte aber journalistische Standards und Qualitätsansprüche nach den Richtlinien des Presserates erfüllen, tut das Pink Slime nur teilweise oder gar nicht. Klingt kompliziert? Versuchen wir es also mit einem Beispiel.
3: Wir haben uns beispielsweise, und das ist noch nicht KI generiert, soweit wir sehen, regionalzeitungen.ch, also Schweizer Kombi, angeschaut. Da kann ich jetzt nicht nur ein Beispiel nennen, sondern da müsste man mal auf die Webseite gehen und sich all die Ausgaben angucken, die da aufgeführt sind, als wir letztes Jahr im Juni mal einen Stichtag gemacht haben und geschaut haben, wie viele gibt's da, haben wir 113 Ausgaben nur für die Deutschschweiz gezählt. Und als wir im Herbst wieder hingeguckt haben, waren es bereits noch mehr. Also das wächst rasant.
2: Es handelt sich also um On- und Offline-Zeitungen, die mit sehr kleinen Redaktionen, die mal mehr, mal weniger ausgewiesen werden, ein Produkt erstellen, das sich in einer journalistischen Grauzone bewegt. Nehmen wir ein konkretes Beispiel, die Umweltzeitung Graubünden. Wie mehrere andere Titel hat sie die Verlagsadresse an der Bahnhofstrasse in Aarau. Auch das kleine Redaktionsteam ist identisch mit anderen Titeln, genauso wie der Herausgeber. Dazu gibt es eine schöne Recherche von Korrektiv aus dem Jahre 2025, die zeigt, wie diese Pink-Slime-Titel zusammengehören. Den Link dazu gibt's in den Shownotes. 2024 veröffentlichte die Umweltzeitung Graubünden ein Interview mit einer ehemaligen Berner SVP-Grossrätin. Sie habe, so heißt es in diesem Interview, Eritrea als Rucksacktouristin bereist und dabei mit einem hohen Sicherheitsbeamten in Eritrea gesprochen. Dieser habe versichert:
6: Wenn ein Eritreer nach mehr als 3 Jahren Aufenthalt in einem anderen Land zurückkommt, braucht er keine Repressionen zu befürchten. Auch muss er nicht die verpasste Militärausbildung nachholen, sondern sich dort einbringen, wo er Fähigkeiten mitbringt, den Staat Eritrea weiterzubringen.
2: Eine stark vereinfachte Darstellung, dem viele Länderberichte damals wie heute widersprechen. Kein Wort zu den hohen Risiken für Rückkehrer. Das wird im Text nicht transparent gemacht, genauso wenig wie die Parteizugehörigkeit der ehemaligen Grossrätin, noch der Name des Sicherheitsbeamten. Das Interview, das journalistisch aussieht, aber kaum journalistischen Standards genügt, erschien auch in der Hurawoche, der Umweltzeitung Solothurn und anderen. Und so definiert sich folglich auch Pink Slime.
3: Ja, wir versuchen in unserem Bericht erstmals eine relativ umfangreiche Definition anzubieten, weil es bereits Teildefinitionen gibt. Und wir sagen, es ist ein Spektrum. Also je mehr man von diesen Merkmalen auffindet, desto eher oder desto stärker wird etwas dem Pink Slime zugeschrieben. Beispielsweise, Sie haben schon angesprochen, dieses lokal klingende im Titel, auch Layout technisch sehr viel Ähnlichkeit mit bestehenden oder vielleicht vormals bestehenden Titeln. Es gibt aber auch beispielsweise Bylines, die fehlen. Also wir wissen gar nicht, wer hat das geschrieben. Oft wird da mit PD, also wahrscheinlich Pressedienst, gearbeitet, was eigentlich ein nichtssagender Ausdruck am Schluss ist. Wir wissen nicht, heißt das eigentlich zur Verfügung gestellt? Also eine Übernahme von Medienmitteilungen? Oder was genau ist da damit gemeint? Des Weiteren haben wir auch bei uns in der Forschung gesehen, dass tatsächlich die Inhalte nicht wirklich lokal sind. Also wenn man sich dann mal die Zeitungen, die teilweise tatsächlich gedruckt im Briefkasten erscheinen, durchliest, die Inhalte sind teilweise belanglos, teilweise nicht, aber das Lokale fehlt eigentlich meistens. Und eben wenn wir über die journalistischen Qualitätskriterien nachdenken, die fehlen da größtenteils auch. Oftmals fehlt auch die Transparenz in Bezug auf, wer steckt dahinter, also wer besitzt das Ganze, wer gibt Geld etc.
2: Also Lokalmedien, die wirklich nicht Lokalmedien sind, trotzdem gedruckt und online teilweise erscheinen. Was will man damit denn erreichen? Was will Pink Slime?
3: Eine gute Frage, die in der Forschung noch nicht abschließend beantwortet werden kann. Es können unterschiedliche Ideen dahinter stecken. Also zum einen kann es einfach Geldmache sein, indem man eben Werbefläche verkauft. Heutzutage wohl eher schwierig. Zum anderen kann man natürlich mit diesen Online- und Offline-Outputs durchaus auch Ideen verbreiten. Und Ideen verbreiten entweder direkt einfach bei den Leuten, also man hat eine relative Schlagmacht, wenn man einfach in alle Haushalte ein Printprodukt schickt, oder, dürfen wir heute auch nicht vergessen, KI. Also wenn Lokales gesucht wird, was eben vielleicht nicht so oft beschrieben wird, und es gibt ganz viele Ausgaben, die eben über ein Dorf und über eine Thematik schreiben, die vielleicht gar nicht stimmt, aber es kommt ganz, ganz oft vor, dann kann natürlich sein, wenn ich in ChatGPT eingebe, wie steht es um die Politik in dem Dorf, dass dann eben das relativ hoch gerankt wird, weil es eben oft genannt wurde. Egal, ob es stimmt oder nicht. In unserer Forschung haben wir auch mit Personen aus Wikipedia, Wikimedia gesprochen. Und da muss man sich natürlich auch überlegen, wenn Leute prüfen, ob Inhalte über Regionales, Lokales stimmen und dann sind irgendwelche Quellen verlinkt und die sehen richtig aus, die, wenn man draufklickt, kommt man auf eine Webseite, die realistisch aussieht, dann wird es natürlich auch für diese Fact-Checker bei Wikipedia extrem schwierig, um dann gerade im Lokalen zu sagen, gut, das stimmt, das ist auf Wissen basiert, was irgendwie legitim zusammengetragen wurde oder eben nicht.
2: Grundsätzlich ist ja nichts dagegen zu sagen, dass man Geld verdienen will. Es wird ja auch niemand direkt geschädigt. Trotzdem sagen Sie ja in der Studie, es geht eine gewisse Gefahr davon aus. Können Sie mir das erklären?
3: Es können mehrere Gefahren davon ausgehen. Entweder kann es tatsächlich zu einer Art Propaganda kommen. Also es kann Einfluss genommen werden über viel Inhalte, die in alle Haushalte geschickt werden. Dazu gibt es leider noch keine tiefergehende Forschung. Also welchen Effekt hat das tatsächlich? Oder natürlich kann es auch sein, dass grundsätzlich das Vertrauen in Lokalmedien noch weiter abnimmt bei der Bevölkerung, weil eben diese Unterscheidung zwischen, ja gut, was ist jetzt das Lokalmedium, dem ich vertrauen kann, das sich an Qualitätskriterien hält und was nicht, wenn es gleich aussieht, wenn beides in meinem Briefkasten erscheint oder sogar eben nur das, was kostenlos und als Pink Slime kommt.
2: Also wenn ich das zusammenfasse, ist Pink Slime auch deswegen ein schwieriges Phänomen, weil es eben sich so in einem Graubereich bewegt, oder? Es vermischt Dinge, die scheinbar harmlos aussehen, aber in der Masse und in der Fläche, auch wenn es eben als Zeitung erscheint, gewisse Effekte haben können in Sachen Einflussnahme, Prioritäten verschieben, Narrative, Eindrücke von gesellschaftlichen Mehrheiten, Polarisierung verstärken, solche Dinge, weil das eben ein Graubereich ist, der von links nach rechts so ein bisschen wabert. Wenn wir das jetzt noch ein bisschen genauer anschauen, es kommt also eine gewisse Subtilität hier mit. Wie weit ist dieses Phänomen denn in der Schweiz verbreitet?
3: Wir waren erstaunt, wie weit verbreitet es ist und wie schnell es wächst. Wir haben uns nicht nur die Schweiz, wir haben uns auch Deutschland angeschaut und waren grundsätzlich davon ausgegangen, dass es in Deutschland verbreiteter ist als in der Schweiz, können das aber jetzt nicht bestätigen, sondern wir haben es in beiden Ländern gefunden. Und wie wenig darüber bisher berichtet wurde, wie wenig die Bevölkerung und die Expertinnen darüber Bescheid wissen.
2: Welchen Einfluss hat KI jetzt in diesem Bereich? Weil früher war es ja so, dass man diese Texte schreiben musste oder irgendwie generieren musste. Heute, nehme ich an, ist das sowas von kein Problem. Also eigentlich ist KI ist ideal für Pink Slime.
3: Ja, wenn man positiv das formulieren möchte, ja, ist es optimal. Wir haben trotzdem Outlets gefunden, von denen wir annehmen, dass sie aus menschlicher Feder stammen, und andere, die total KI generiert sind. Das Extrembeispiel, eine Webseite aus Basel, die Basel heute Online-Zeitung, die übernehmen alles, was sie irgendwo finden, so scheint es zumindest, generieren ein KI-Bild. Mittlerweile steht zumindest, dass das Bild KI generiert ist. Die Texte sind KI generiert und eigentlich den Prototyp, den wir davon gefunden haben, war, als ein anderes Medium in Basel über diese Webseite geschrieben hat, gesagt hat, die übernehmen alles, die machen alles mit KI. Und ein paar Stunden später fand man auf dieser Webseite, dass es in Basel ein KI-Medium gibt. Also da scheint es einfach ein Scraping zu geben. Es wird umgeschrieben und dann publiziert.
2: Sagt Johanna Burger von der Fachhochschule Graubünden, Mitautorin der Studie zu Pink Slime. Das Beispiel aus Basel wurde eben erwähnt. Die Domain war basel-zeitung.com. Die Inhalte also größtenteils KI-generiert und oder geklaut. Der Name stark an die Basler Zeitung angelehnt und damit klar ein Trittbrettfahrer. Die breite Berichterstattung hat 2024/25 dazu geführt, dass das Portal anschließend offline ging. Nur das bedeutet nicht, dass der oder die Betreiberin auch verschwunden ist. Die Studie zeigt, dass solche Portale dann andernorts unter anderem Namen wieder auftauchen. Was also wären die nächsten Schritte, die nun folgen müssten?
3: Wenn wir angucken, zu welchen Schlüssen wir kommen, ist zum einen, dass tatsächlich nicht nur da, wo es wenig Lokaljournalismus gibt, also wo wir eher eine sogenannte Versteppung sehen, eher wenige Lokalmedien, dass es da mehr Pink Slime gibt, sondern der ist über die Deutschschweiz relativ gleichmäßig verteilt, respektive gerade in den Städten allenfalls sogar noch etwas mehr. Die Schlüsse, die wir daraus ziehen, sind, dass man zum einen eine Transparenzpflicht optimalerweise einführen sollte in der Schweiz. Also wer sich als Medium versteht und versteht werden möchte, soll auch darlegen, wer besitzt das Medium, wer ist Hauptgeldgeber und an welche journalistischen Kriterien versuchen wir uns zu halten. Zum anderen kann man sich natürlich auch überlegen, sollte es eine Regulierung geben im Bereich gerade der Nachahmung von Lokalmedien. Und Bildung, immer ein großes Wort natürlich, wenn es um Medien geht. Also zunächst sollte dieses Pink Slime oder eben Pseudolokalmedienphänomen verbreitet verstanden werden. Also die Medienkompetenz sollte sich auch aufs Lokale einlassen und da bilden. Auch die Politik sollte sich mit diesem Thema auseinandersetzen, weil wir im Bericht schreiben wir auch von diesem Boiling Frog Syndrome. Also es scheint so ein bisschen, ja, ist nicht so optimal, scheint ein Problem zu sein und es wird auch irgendwie größer, aber so der große Aufschrei war noch nicht da. Und es wird einfach immer und immer mehr möglicherweise zu einem Problem, bis es dann eben diese Schlagkraft von weitgehender Propaganda beispielsweise haben könnte. Und im Bericht beschreiben wir, dass man besser jetzt handeln und regulieren sollte, bevor es dann eben zu diesem aufkochenden Wasser mit dem Frosch kommt.
2: Aber eigentlich klingt ja das auch nach einer guten Recherchegeschichte, vor allem wenn es um die Print-Outlets geht. Das heißt, es ist irgendwo Geld vorhanden, es sind Geldflüsse da. Müsste man jetzt nicht hier einfach auch ein bisschen tiefer recherchieren?
3: Wir beschreiben auch im Bericht, wir haben mal so ein bisschen durchgerechnet, wie viel Inserate in einer Zeitung verkauft werden und wie teuer das wahrscheinlich ist. Wenn man dann natürlich aber vergleicht, wie teuer es ist, alle Haushalte einer Region zu beliefern mit einem gratis Printprodukt, dann fragt man sich schon, lohnt sich das überall finanziell oder was steckt da am Schluss dahinter? Aber natürlich, man sollte jetzt weiter gucken, wer steckt dahinter, macht das finanziell Sinn und natürlich auch weitere Forschung machen im Bereich, was macht das überhaupt mit den Leuten? Können sie unterscheiden? Wenn ja, umso besser. Wahrscheinlich aber nicht, wenn wir zum Beispiel Forschung aus der Werbung uns angucken. Und welche Effekte hat das Ganze? Also beispielsweise dieser Verlust im Vertrauen in Lokalmedien ist jetzt auch eine Annahme, müsste man auch überprüfen.
2: Sagt Medienwissenschaftlerin Johanna Burger von der Fachhochschule Graubünden. Hier also der Tipp an alle, die gerne recherchieren. Das wäre ein möglicher Ansatz für eine weitere Geschichte zum Thema Pink Slime. Dass der Vertrieb von Druckprodukten teuer ist, davon geht's auch in unserer nächsten Geschichte.
4: Vor 2 Jahren wurden die Automaten eingesammelt. Nun verschwindet auch der Sonntagsblick in seiner jetzigen Form.
2: Lange war es nur ein Gerücht. Nun also ist es Tatsache. Der Sonntagsblick ist Geschichte. Die Schlagzeile stammt aus der Sendung 10 vor 10 vom 9. September. Aber das Ende, das soll eben auch ein Neuanfang sein. Ein Neuanfang für den Blick am Wochenende. Philipp Schrämli war an der Lancierungsparty mit dabei.
7: «Es tue ihm schon weh», sagt Marc Walder, CEO des Medienkonzerns Ringier.
8: «Ich bin als Kind mit dem Sonntagsblick aufgewachsen und deshalb wäre es falsch, wenn ich sagen würde, das ist nicht auch ein emotionaler Tag.»
7: Aber er sei ein Realist Und die Produktion des Sonntagsblick sei für Ringier mittlerweile schlicht zu teuer geworden. Es sei daher ein finanzieller Entscheid gewesen, sagt Walder.
8: Den Vertrieb und den Druck am Sonntag nicht zu machen, spart Kosten substanziell.
7: Zeitungen zu finanzieren sei in den vergangenen zwei Jahrzehnten grundsätzlich schwieriger geworden, sagt Ladine Heimgartner, Geschäftsführerin von Ringier Medien Schweiz. Die Verlage kämpften mit sinkenden Aboverkäufen, mit rückläufigen Werbeeinnahmen und bei einer Sonntagszeitung komme noch hinzu:
9: Die Sonntagszustellung ist speziell herausfordernd, einerseits wegen der Kosten, andererseits wird es immer schwieriger, die Menschen auch in den ein bisschen ländlicheren Gebieten pünktlich zu erreichen, frühmorgens zu erreichen. Und wenn wir das auf den Samstag schieben können, dann ist dieses Problem gelöst.
7: Den Wegfall des Sonntagsblicks will Ringier mit einer ausgebauten Samstagsausgabe auffangen. Diese soll künftig unter dem Titel «Blick fürs Wochenende» erscheinen. Verantwortlich dafür seien jene Redaktorinnen und Redaktoren, die bisher für den Sonntagsblick gearbeitet hätten, sagt Chefredaktor Reza Rafi.
10: Das hat anfangs für Verunsicherung gesorgt, das ist völlig klar. Gleichzeitig jetzt mit dem Produkt, an dem wir jetzt alle arbeiten, ist das einer, würde ich sagen, einer Aufbruchstimmung gewichen.
7: Entlassungen seien keine geplant. Das Ende des Sonntagsblicks markiert auch das Ende eines Stücks Schweizer Mediengeschichte. Der Sonntagsblick erschien erstmals 1969. Er war damit die älteste Schweizer Sonntagszeitung. Nun geht Ringier jenen Weg, den CH Media bereits vor einigen Jahren eingeschlagen hat. Der Verlag stellte seine Sonntagszeitung ein und lancierte stattdessen die Schweiz am Wochenende. Damit verbleiben in der Deutschschweiz noch zwei eigenständige Sonntagstitel, die NZZ am Sonntag und die Sonntagszeitung. Diese beiden Titel könnten durch den Wegfall des Sonntagsblicks aber zusätzlich unter Druck geraten, denn die Verlagshäuser Ringier, TX Group und die NZZ Mediengruppe teilten sich bislang die Kosten für Druck und Vertrieb. Ringier-Chef Marc Walder sagt dazu:
8: Ich hoffe, dass es die beiden anderen Sonntagspublikationen, also die NZZ am Sonntag und die Sonntagszeitung, die ich beide sehr gerne lese, weiterhin am Sonntag gibt. Natürlich werden die Kosten für diejenigen beiden, die jetzt übrig bleiben, höher werden.
2: Soweit Ringier-CEO Marc Walder. Der Entscheid, künftig auf den Sonntagsblick zu verzichten, dürfte nicht nur Auswirkungen auf die verbleibenden Sonntagstitel haben, sondern auch auf deren Verträge. Zuständig für die Zustellung ist nämlich die Posttochter Presto. Recherchen von persönlich.com zeigen, rund 70 Leute dürften die Stelle verlieren, wobei man erwähnen muss, dass es um jeweils niedrige Stellenprozente geht. Die Post schreibt:
6: Die Entwicklung ist Ausdruck des seit Jahren rückläufigen Markts für gedruckte Zeitungen und rückläufiger Abonnentenzahlen.
2: Der Wegfall des Sonntagsblicks verändere das Sonntagsgeschäft also substanziell. Der Entscheid von Ringier dürfte den Sonntagsmarkt also verändern, aber der Schritt sei nachvollziehbar, sagt Medienjournalist Nick Lüthi im Gespräch mit Isabel Meissen.
11: Der Schritt ist nachvollziehbar, zumal der Sonntagsblick wirtschaftlich keine Erfolgsgeschichte mehr ist. Aktuell zählt er noch rund 75.000 Exemplare Auflage, hat noch eine Leserschaft von rund 270.000 und befindet sich seit Jahren im Sinkflug. Der Chef von Ringier hat auch gesagt, dass man Medienmarken, die nicht mehr ökonomisch führbar sind, die soll man nicht in die Zukunft retten, und hat sich für den Cut, für den Schnitt entschieden.
6: Also ist das vor allem eine Sparmaßnahme in erster Linie?
11: Es ist in erster Linie eine ökonomische Maßnahme. Der Sonntag ist nicht mehr dieser Lesetag, der er mal war. Es gab Zeiten, da zählte der Sonntagsblick 1 Million Lesende, hatte eine Auflage von über 300.000 Exemplaren. Diese goldenen Zeiten sind längstens vorbei. Das hat wie bei vielen anderen Medien auch mit der Digitalisierung zu tun, mit dem veränderten Mediennutzungsverhalten, auch mit der Konkurrenz. Der Sonntag war am Anfang das Monopol des Sonntagsblick. Dann kamen andere Titel dazu, die zum Teil auch wieder verschwunden sind. Aktuell halten sich noch die NZZ am Sonntag und die Sonntagszeitung von Tamedia, die auch am Sonntag weiterhin erscheinen wollen.
6: Nun soll die Zeitung also schon am Samstag kommen, eine Wochenendnummer statt am Sonntag. Was könnte das den Leserinnen und Lesern bringen?
11: Im Prinzip bleibt ja das Gleiche. Also man hat eine Zeitung fürs Wochenende, die fast doppelt so dick ist wie der aktuelle Sonntagsblick. Der aktuelle Sonntagsblick ist bei gut 50, 60 Seiten. Die neue Zeitung Blick fürs Wochenende soll 96 Seiten umfassen. Also man kriegt am Samstag ein dickes Paket, das man dann an zwei Tagen oder vielleicht sogar übers Wochenende hinaus lesen kann.
6: Jetzt sagt man natürlich schon, okay, es ist eine ökonomische Maßnahme, aber man versucht es schon auch als positiv für die Leserschaft zu verkaufen. Also der Blick fürs Wochenende soll auf hochwertigerem Papier erscheinen. Er soll die Woche einordnen. Wie erfolgversprechend ist das?
11: Ich denke, weil es ein neues Produkt ist, weil es hochwertig daherkommen soll, weil es dicker ist, weil es eine Kombination aus Samstagsblick und Sonntagsblick ist, könnte es schon auch dazu führen, dass neue Leserkreise erschlossen werden. Mich spontan hat das angesprochen, also ich bin nicht der Maßstab, aber ich bin jemand, der schon länger keine Printzeitung mehr hat und habe ich gedacht, doch, dann könnte ich mal eine Chance geben, auch weil es auf den Samstag fällt, also am Samstag, Sonntag hat man Zeit zum Lesen. Das ist insofern auch eine richtige Überlegung von Ringier. Viele Zeitungen sind ja bereits auf den Samstag gegangen. In Deutschland die Frankfurter Allgemeine Zeitung am Sonntag, die Welt am Sonntag, der Spiegel, das Magazin ist von Montag auf Freitag gekommen. Also das Wochenende hat sich als weiterhin als Lesezeit kristallisiert, allerdings mit Erscheinungsterminen am Freitag oder am Samstag,
2: sagt der Medienjournalist Nick Lüthi. Was der Schritt von Ringier für die anderen Sonntagszeitungen bedeutet, das ist heute, Stand Ende September, unklar. In ersten Reaktionen haben sowohl Tamedia wie auch die NZZ-Mediengruppe betont, man wolle am Sonntag als Erscheinungstag festhalten. Man darf aber davon ausgehen, dass beide Verlage am Rechnen sind. Eine Rolle dabei dürfte auch spielen, was Tamedia mittelfristig mit dem Druckzentrum in Bern plant, das künftig als einziges von ehemals drei Druckzentren der Tamedia noch weiter betrieben wird. Denn dort wird derzeit nicht nur die Sonntagszeitung, sondern auch die NZ am Sonntag gedruckt. Geht es nach dem Medienwissenschaftler Matthias Künzler, der heute an der Freien Universität in Berlin lehrt, dann haben Sonntagszeitungen mittelfristig keine Zukunft mehr.
5: Ich denke, ein paar Jahre wird es sie als Wochenendausgabe noch geben. Ich glaube aber, das ist nur ein Übergangsprodukt, eine Übergangszeit. Ich glaube, die werden verschwinden.
2: Künzler erinnert zudem daran, dass, wenn ein Titel verschwindet, das immer auch Auswirkungen auf die Vielfalt und den Journalismus haben dürfte, gerade am Sonntag.
5: Grundsätzlich ist es immer ein Problem, wenn es weniger Journalismus gibt. Dann wird die Gesellschaft weniger beobachtet, es gibt weniger Hintergrund, es gibt aber auch beispielsweise für Promis, was ja beim Sonntagsblick sehr wichtig war, auch weniger Möglichkeiten, sich darzustellen. Also die ganze Kulturshow-Szene verliert an Möglichkeiten der Darstellung. Und so gesehen, glaube ich, ist es für die gesamte Gesellschaft nicht so eine gute Entwicklung. Und ich denke auch für alle anderen Medienprodukte bedeutet das auch, dass sie sich umstellen müssen. Denn die Sonntagszeitungen waren bekannt dafür, dass sie sogenannte Primeurs setzen. Das heißt, sie hatten gut recherchierte Geschichten, große Geschichten, welche dann von allen anderen Medien am Montag aufgenommen wurden. Und ich glaube, das entfällt immer mehr. Das heißt, alle bestehenden Titel werden da wahrscheinlich stärker auf eigene Primeurs setzen müssen und sie können nicht mehr diesen Rhythmus, man schaut, was kam am Sonntag und dann berichte ich am Montag dann auch drüber oder recherchiere da weiter. Ich glaube, das wird in Zukunft weniger so funktionieren,
2: sagt der Medienwissenschaftler Matthias Künzler. Wenn der Sonntagsblick also Ende Jahr zum letzten Mal erscheint, dürfte damit weit mehr als eine Sonntagszeitung verschwinden. Es verschwindet auch ein Stück Mediengeschichte mit Auswirkungen auch auf die Logik des Journalismus, so wie wir ihn heute kennen. Das war's vom Medientalk. Diese Sendung gibt's einmal pro Monat. Mein Name Salvador Atassoy.

0: Die Nachrichten von SRF um 11 Uhr mit Lara Christen. Der Iran hat den USA einen Plan übermittelt, der zur Öffnung der Straße von Hormus führen soll. Die wichtige Meerenge ist seit Kriegsbeginn im Februar weitgehend blockiert, was zu Lieferengpässen führt. Der iranische Außenminister sprach gestern am Rande der UNO-Generalversammlung von einem 7-Tage-Plan. Dieser beruhe auf der Absichtserklärung, welche der Iran und die USA im Juni unterschrieben haben. Aus den USA gibt es noch keine offizielle Antwort zum iranischen Plan. Die BBC zitiert US-Regierungskreise, die von positiven Gesprächen berichten. Das Wall Street Journal dagegen schreibt, Präsident Donald Trump lehne den Plan ab. Papst Leo XIV. Ist derzeit zu Besuch in Frankreich. Während er gestern vor allem diplomatische und repräsentative Termine wahrgenommen hat, stehen heute persönliche Begegnungen auf dem Programm. So hat er sich heute Morgen in Paris mit Migrantinnen und Migranten getroffen. Dabei betonte der Papst, wie wichtig es sei, in Würde und Frieden zusammenzuleben. Die Geschichte werde von jenen geschrieben, die Raum schaffen, das Leben fördern und Friedensprozesse in Gang setzen würden. Auf dem heutigen Programm steht für den Papst auch noch ein Treffen mit neu getauften Menschen und am Nachmittag findet in Paris eine große Messe statt, zu der rund 600.000 Gläubige erwartet werden. Zum Ukraine-Krieg mit zwei Kurzmeldungen. Die ukrainische Hauptstadt Kiew meldete in der Nacht erneut russische Angriffe. In mehreren Teilen der Stadt stürzten Drohnen ab und lösten Feuer aus, schreibt Stadtpräsident Vitali Klitschko auf Telegram. 5 Menschen seien bei den Angriffen verletzt worden, zudem seien Häuser und Geschäfte beschädigt worden. Und auf der anderen Seite meldet auch Russland Angriffe. Bei einem ukrainischen Drohnenangriff in der Region Krasnodar sind laut den Behörden 3 Menschen getötet und 2 weitere verletzt worden. Es kam zu Bränden bei Industrieanlagen und Störungen bei der Stromversorgung. Laut den Behörden sind rund 26.000 Menschen ohne Strom. Das Wetter, heute ist es meist sonnig bei rund 25 Grad. Im Süden liegt zunächst Hochnebel. Das waren Nachrichten von Radio SRF. Verantwortlich Jan Gröbler.
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2: Wir tauchen jetzt ein in ein gesellschaftliches Phänomen hier auf Ihrem Infosender. Ins traditionelle Frauenbild, das zurückzukommen scheint, vielleicht auch in der Schweiz. Sie hören einen Ausschnitt aus der SRF-Sendung Input mit dem Titel «Tradwife-Trend».
3: Die Frau kümmert sich zuhause um den Haushalt und die Kinder, der Mann geht auswärts arbeiten und bringt das Geld heim. Diese traditionelle Rollenverteilung leben die Lea und die Katja. Die Lea, 25, lebt mit ihrem Freund in der Stadt Basel in einer Wohnung.
4: Der Mann ist der Kopf und ich möchte einfach, dass, wenn ich hier nach Hause komme, dass ich einfach dass ich Sachen schön mache, dass Sachen toll sind. Und das ist einfach für ihn von einem anstrengenden Tag dann einfach so ein runterkommen sein kann.
3: Sie zelebriert ihren Lebensstil im privaten Zuhause und als Tradwife in den sozialen Medien. Die Katja, 36, die ebenfalls traditionell lebt, ist zuhause mit ihren beiden Kindern im Wieland im Kanton Zürich.
5: Ich finde, das ist so mittlerweile recht verpönt, so ein bisschen das Modell. Und ich finde es mega schade, weil ich glaube, es hat auch recht viele Benefits.
3: Wir lernen zwei total unterschiedliche Frauen kennen, die sich im echten Leben sehr wahrscheinlich nie begegnen würden. Aber die beide eine traditionelle Rollenverteilung haben. Immer mehr junge Leute finden Gefallen an diesem traditionellen Rollenbild. In den sozialen Medien trendet der Hashtag Tradwives. Das ist der Input von mir, der Elma Softic. Schön, sind ihr dabei.
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4: Ich habe am Morgen erstmal Pizza-Twist gemacht für meinen Freund, dass er leckeres Frühstück hat, wenn er aufwacht.
7: Ich kündige meinen Job und werde Tradwife. Na, auch schon mal drüber nachgedacht?
8: Was geht, ihr Lieben? Ich bin Paulina, ich bin 23, das erste Mal Mama und Hausfrau. Und heute wollte ich mit euch darüber reden, eine Tradwife zu sein.
3: Das sind Videos, wo mir in der letzten Zeit begegnet sind auf meinem Handybildschirm.
9: Als traditionelle Hausfrau ist es mir wichtig, dass mein Mann gerne nach Hause kommt. Darum sorge ich dafür, dass das Essen angerichtet auf dem Tisch steht.
10: Offensichtlich geht mein Mann arbeiten und bringt das Geld nach Hause, während ich zu Hause bleibe bei den Kindern und mich um den Haushalt kümmere.
11: Ich habe überlegt, ob ich eine Tradwife werden soll.
3: Junge Frauen zeigen auf TikTok und Instagram, wie sie sich hübsch machen, Sauerteigbrot backen, den Haushalt schmeissen und die Kinder ziehen. Der Mann und das Familienleben stehen im Zentrum. Ein Bild, das man eher noch von früher kennt, wird heute im Internet unter dem Hashtag Tradwife millionenfach geklickt. Tradwife steht für Traditional Wife und auf Deutsch übersetzt traditionelle Ehefrau. Ein Video fällt mir besonders auf. Eine junge Frau schminkt sich und in einer grossen Schrift steht «Too pretty to work». Zu hübsch zum Arbeiten. Ich klicke auf ihr Profil und sehe eine junge Frau aus der Schweiz. Laut ihrem Profil heisst sie Lea. Auf einem weiteren Video zeigt sie, wie ihr Freund für sie alles zahlt oder wie er ihre Taschen trägt. In anderen Videos zeigt sie Rezept und sagt:
11: Ich habe am Morgen erstmal Pizza Twist gemacht für meinen Freund, dass er ein leckeres Frühstück hat, wenn er aufwacht.
3: Sie hat ganz klare Vorstellungen von der Rollenverteilung. Der Mann ist der Ernährer und die Frau kümmert sich um Haushalt und Kind. Und immer wieder braucht sie den Hashtag Tradwife unter ihren Videos. Ich möchte wissen, wie ernst meint sie das und wie viel davon ist einfach für die sozialen Medien? Ich schreibe ihr, sie antwortet mir und ein paar Tage später bin ich in Basel. Es ist 11 Uhr am Vormittag. Wir haben im Zentrum von Basel abgemacht. Ich sehe sie schon von weitem. Sie hat schulterlange, voluminöse blonde Locken, ein pinkes Glitzerkleid, hohe Schuhe und ein Täschchen.
12: Hello!
13: That's good!
12: Ja, und ihr?
13: Super, danke. Wollen wir dich schnell verkabeln?
12: Können wir gerne.
13: Oh, ist doch einfacher.
3: Wir gehen zusammen posten.
13: Jetzt machst du den Samstagswoche-Einkauf.
12: Ja, wir bekommen nämlich Besuch heute von meinem Freund, seinem Kumpel. Und ich mag immer alles toll und süß und schön zu machen. Und da wir auch zusammen Mittagessen, ist das ist meine Einkaufsliste. Radieschen, zurück, zurück, zurück. Radieschen. Rucola.

0: Einfach das Traditionelle bei uns ist einfach, dass wir eine klare Rollenverteilung haben. Ich persönlich setze auch Familie über Karriere. Also wenn es dann soweit ist, dass es um Kinder geht, möchte ich auch aufhören zu arbeiten.
1: Sie Hausfrau, er der Familienernährer. So wollen Lea und ihre Partner die Rollen verteilen. Ihr habt es aber gehört, Lea hat das Arbeiten noch nicht aufgegeben. Momentan arbeitet sie noch 100% in einem grossen Pharmaunternehmen im Labor. Aber sobald sie verheiratet sind und Kinder bekommen, verabschiedet sie sich von ihrer Berufskarriere. Das sollte schon gleich der Fall sein. Die Lea hat alles, was sie braucht. Wir laufen weiter zu der Kasse.
2: Und zahlen tust du jetzt mit deiner Karte?
0: Nein, mit meinem Freund sein. Ne? Für mich ist es schon... Es gibt so ein Gefühl für die Zukunft, ne? So, auch so eine Sicherheit. Er ist halt einfach ein Mann und dadurch, dass es einfach so ist, ist seine Stärke ja eigentlich allein nur in der Gesellschaft, mehr Geld zu verdienen. Also das ist ja einfach so, dass Männer mehr Geld als Frauen verdienen.
2: Verdient er jetzt auch mehr als du?
0: Ja. Und deswegen, das ist mir aber auch wichtig, weil ich möchte ja später wirklich, wenn ich zurücktrete, wenn es um Kinder geht und alles, dann möchte ich einfach diese Sicherheit haben. Und am Endeffekt 9 Monate schwanger, das ist auch nichts, was so einfach ist. Ne?
1: Wir laufen zu ihrer Heim. Lea erzählt mir, sie habe in ihrer Beziehung noch nie etwas gezahlt. Einzig bei der Miete beteiligt sie sich mit rund 30%. Den Rest vom Geld gibt sie für sich selber aus. Sie wohnt zusammen mit ihrem Partner in einer 3,5-Zimmer-Wohnung im Zentrum von Basel, in einem grossen Glasgebäude. Unten beim Eingang sind schicke Bars und Restaurants, die Türen automatisiert, alles mit Touchsystem. Ihr Zuhause sieht schön eingerichtet und aufgeräumt aus. 3 Katzen begrüßen uns an der Haustür, aber weit und breit kein einziges Katzenhörli. Ein makelloses Zuhause sieht man in Treadwife-Videos auf den sozialen Medien sehr häufig. Die Lea stellt den Einkaufssack auf die Küche und sogar der Einkaufssack sieht gut aus. Einer aus Stoff mit einem schönen rosa Muster. Kein Papiersack oder so. Die Eier, die Lea gekauft hat, tut sie aus der grauen Kartonschachtel in eine wunderschöne, selber gemachte rosa Eierschachtel umdeponieren. Dann nimmt Lea eine grosse Schüssel mit einem Teig aus dem Kühlschrank. Für das braucht sie einen Stuhl, weil die Küche recht hoch bis an die Decke hochgeht.
0: Ich frage mich auch immer, wie kleine Leute in diese Küche kommen, weil ich bin 1,73 groß. Früher wollte ich immer kleiner sein, weil ich mag das auch an meinem Freund. Ich mag das, wenn ich mich so petit fühle neben einem Mann. Weil ich glaube, das kommt auch damit mit dieser Beschützerrolle, wo ich in meinem Kopf habe.
1: So Sätze habe ich auf Social Media von Treadwives schon häufig gehört. Der Mann sollte stärkere, grössere sein.
2: Kannst du vielleicht so zusammenfassend sagen, was es für dich heisst, eine gute Ehefrau oder gute Ehemann zu sein?
0: Ich sage zu meinem Freund immer LPP. Für mich ist es Leader, Provider, Protector.
1: Übersetzt auf Deutsch Anführer, Beschützer, Ernährer.
0: Einfach, dass ich mich fallen lassen kann bei ihm. Und auch, dass ich weiß, er sorgt für uns, weil das wird am Ende ja so sein. Ich weiß, ich möchte auch niemals meinen Mann nach Geld fragen wollen. Das soll für mich eine Selbstverständlichkeit sein. Weil das ist unser Geld dann. Das ist nicht dein Geld, weil du das verdienst. Ich mache, weil sonst werde ich hier bezahlt für Childcare, Reinigungshilfen. Oh, die sind auch teuer und solche Sachen. Ne? Und das ist für mich halt voll wichtig, dass wir dann einfach, dass es unsere Sachen sind. Für mich, ich finde noch, so der Mann ist der Kopf und ich möchte einfach, dass wenn ich hier nach Hause komme, dass ich einfach, dass ich Sachen schön mache, dass Sachen toll sind und dass es einfach, für ihn von einem anstrengenden Tag dann einfach so ein Runterkommen sein kann.
2: Also mit 50-50,
0: würde ich sagen. Nee, würde ich nie mehr. Oh mein Gott, das ist mein Hasswort, wenn ich das immer höre. Ich hasse das. Nichts im Leben ist 50-50, nichts.
1: Lea ist stark überzeugt von ihrem Lebensmodell.
2: Du tust ja auch 100% arbeiten, oder?
0: Genau, ja. Und ich finde es auch wichtig, weil wir eine Beziehung haben. Wenn wir verheiratet sind, ist es was anderes. Aber von einem Freund nicht. Man muss immer einen Plan B haben. Deswegen immer eine Ausbildung oder ein Studium. Man muss immer was haben. Also ich würde niemals blind, weil...

0: Auch eine Ehe kann zerbrechen. Ja. Deswegen würde ich sagen, ich bin vielleicht so eine moderne, traditionelle Frau.
1: Die Lea will sich nicht ohne Absicherung auf einen Partner verlassen. Darum arbeitet sie jetzt noch. Ganze so 100% nach dem traditionellen Rollenbild leben also die Lea und ihre Partner noch nicht. Die Lea ist auch religiös und legt grossen Wert aufs Eheversprechen. Erst mit dem Eheversprechen will sie ihren Job kündigen.
0: Ich werde in Zukunft auch abhängig sein. Also das ist auch so. Aber ich bin es gern. Also ich bin gern, gebe ich Verantwortung ab.
2: Könntet ihr es euch denn finanziell leisten, dass du dann irgendwann nicht schaffst?
0: Ja, also ich denke, theoretisch glaube ich, wäre es auch jetzt schon möglich. Mhm. Aber das möchte ich ja nicht. Und ich weiß nicht, ob es zu unserem Lebensstandard möglich ist. Wir kaufen beide schöne Sachen oft. Ja. Und ob das dann noch so möglich wäre, ich muss auch vorher beim Einkaufen, ich habe keine Sekunde geschaut, was kostet.
2: Aber würdest du erwarten, dass er den Job wechselt oder mehr verdient, falls ihr den Lebensstandard behalten wollt?
0: Also ja, das würde ich. Und das ist aber auch die Erwartung, die er an sich selber hat. Ja. Was wir auch ausgemacht haben, ist, er übernimmt auch jetzt das Geld sparen, investieren und alles. Mhm. Für uns beide, also auch für mich, obwohl wir nicht zusammen verheiratet sind. Und das ist für mich aber kein Problem, weil ich vertraue ihm. Ich vertraue ihm, dass er das macht und ich gebe ihm einfach das Geld und er mein Geld und er kümmert sich drum und er hat da schon so einen Plan gemacht und er hat mir das schon mal gezeigt, aber das sind solche Sachen, die jucken mich nicht, ich möchte mich darum nicht kümmern. Ja. Und er kümmert sich darum und ich habe wirklich das Vertrauen zu ihm, dass er das nach bestem Wissen und Gewissen macht.
2: Also wenn er heiratet, würdest du keinen Ehevertrag machen?
0: Nö. Also vielleicht, aber also zu meinen Gunsten. Also ich würde keinen Ehevertrag unterschreiben, dass das Geld, was er in der Ehe erwirtschaftet, bei ihm gehört. Das würde ich nicht unterschreiben. Ich würde unter solchen Umständen nicht heiraten. Das funktioniert ja nicht.
1: Die Eidgenössische Kommission für Frauenfragen und einen Forschungsbericht vom Bundesamt für Sozialversicherungen unterstreichen, Frauen, die wenig oder gar nicht erwerbstätig sind, sind finanziell viel schlechter abgesichert, weil sie nicht einzahlen in die Sozialversicherung und in die berufliche Vorsorge. Und gerade bei einer Scheidung oder Trennung kann das zum Problem werden. Aber finanzielle Abhängigkeit macht Lea keine Angst. Im Gegenteil. Sie verbindet Abhängigkeit mit Sicherheit.
0: Mein Freund oder mein Mann wird in meine Rentenkasse einbezahlen. Und das sind solche Sachen, wo ich finde, da muss man sich auch bewusst sein, muss ich bewusst für so ein traditionelles Rollenbild entscheiden.
1: Die Lea backt gerade Brownies und tut gleichzeitig zwei Salate für den Mittag zubereiten und den Sauerteig mischen. Darum ist es auch ein bisschen laut in der Küche. Sie erzählt mir, woher die Sehnsucht nach einer traditionellen Rollenverteilung kommt. Sie ist früh von zu Hause ausgezogen, mit 16, und ist als Au-pair allein von Deutschland in die Schweiz gezogen. Und jetzt ist sie 25 und will es anders machen.
0: Ich musste sehr stark für mich selbst sein, sehr oft. Und ich finde das schön, wenn man das nicht nur stark für sich selbst sein muss, ja, sondern wenn man auch wirklich diese Stärke ablegen kann, weil das für mich sehr anstrengend ist. Mhm. Und ich finde es einfach toll, wenn ich sagen kann, hey, ich kann schwach sein.
2: Ja. Sind deine Eltern auch traditionell?
0: Mein Vater bringt schon das Geld nach Hause. Er ist schon, er ist selbstständig. Und ich habe das schon so vorgelebt bekommen. Und auch, dass meine Mutter, sie guckt immer, wenn mein Vater zum Mittagessen nach Hause kommt, dass genau dann auf die Uhrzeit das Essen fertig ist. Und sie guckt immer, dass auch was ist, was mein Vater mag und alles. Und sie sind beide glücklich, die sind seit die 15 sind, kennen die sich, die sind immer noch verheiratet, glücklich verheiratet. Also die sind wirklich wie Verliebte, frisch aus den Flitterwochen.
1: Die Lea erzählt mir, dass nicht nur ihre Eltern, sondern auch ihre Grosseltern nach dem Konzept gelebt haben. Und genau das Bild idealisieren auch viele Tradwives. Ich möchte von der Lea wissen, wie sie das sieht.
2: Das frage ich mich halt bei so Tradwives. Muss man sagen, früher ist alles besser gewesen.
0: Ja.
2: Dann denkt man sich, ja, aber früher hättest du mal ein Video drehen auf TikTok.
0: Genau,
2: oder so.
0: Genau. Ja.
2: Oder hättest du ein Auto fahren. Oder
0: ja, ja. Oder nicht abstimmen. Ich finde, Frauen sollten auch eine Stimme haben. Und ich finde auch, dass ich kenne viele Frauen, wo viel ambitionierter und disziplinierter sind als Männer. Ich wünsche mir einfach für meine Beziehung, ich finde es richtig cool, dass mein Freund ist im Gym. Ich denke mir so, oh, vielleicht könnte ich auch gehen. Das ist für mich inspirierend, motivierend. Und ich möchte, dass ich zu meinem Partner hochschauen kann.
1: Die Lea sagt klar, es ist nicht alles besser gewesen früher. Aber es gibt einige Aspekte, die sie gut findet. Zum Beispiel das gesunde und frische Kochen, die Haushaltstipps, die Rezepte, das Bewusstsein fürs Leben, die Natur und die Gesundheit. Gleich verstecken sich aber dahinter oft verschiedene Botschaften. Diverse Studien oder wissenschaftliche Arbeiten, unter anderem von einer australischen Universität, beschäftigen sich mit der Tradwife-Szene. Sie beschreiben die Tradwife-Szene als Teil eines Online-Milieus. Darin werden verschiedene Ideologien verbunden. Traditionelle Geschlechterrollen, konservative Ideologien und zum Teil christlich-nationalistische oder sexistische Ideologien. Der Ursprung des Trends kommt aus den USA und hat sich über die sozialen Medien überall auf der Welt verbreitet. Die Lea sagt zwar religiös, vermittelt aber keine bewussten Botschaften an ihre Community. Sie will sie auch nicht politisch beeinflussen.
2: Das Ding ist eben, weißt du, bei Tradwives oder bei dem Thema ist ja mega oft, das kommt ja ein bisschen von Amerika und es ist auch so ein bisschen eine rechte Bubble.
3: Ja, ja, auf,
2: oder?
3: Ja,
2: auf also jeden Trump-Supporters Fall. Und.
3: Also ich unterstütze es nicht. Ich würde sagen, ich bin politisch liberal, würde ich sagen. Ich kann mich von jeder Partei, von jeder Dinge, kann ich Dinge nachvollziehen. Und manche Dinge treffen meine Meinung, manche nicht. Ich finde auch, Leute müssen arbeiten, um die Wirtschaft anzukurbeln. Das muss einfach, weil sonst geht es der Wirtschaft aber nicht mehr so gut. Aber gleichzeitig finde ich auch, Umwelt ist voll wichtig. Weil wenn Leute nur an die Wirtschaft denken, dann haben wir in 50 Jahren die Welt nicht mehr. Also dann ist ja eh egal.
1: Das Essen ist fertig. Es gibt einen Wassermelonen-Feta-Salat und einen Rucola-Burrata-Salat mit karamellisierten Pfirsichschnitz on top. Alles wunderschön angerichtet auf schönem Geschirr. Zum Trinken habe ich ein Iced Matcha Strawberry bekommen und ein Glas Wasser mit Zitronenschnitz.
2: Das sieht sehr gut aus.
3: Ja, ich hoffe, es schmeckt so gut. So, da.
2: Sieht richtig Tradwife-Content-mäßig aus.
3: Ja, aber ich mache es voll gerne. Auch nur, wenn ich und mein Freund essen oder so. So. Du nimmst so viel du willst. Ben, nimm das auch noch. Nimm alles.
2: Alles mache ich gerade
3: nicht. Ich muss Buchhaltung mitnehmen. Sonst schmeckt es nicht so gut.
1: Lea stellt nur das Handy ab. Sie hat sich aufgenommen beim Kochen. Was ihre Absichten sind mit ihren TikTok-Videos, zu dem kommen wir später. Jetzt ein Abstecher auf die Straße. Ich frage mich, wünschen sich mehr junge Frauen wieder traditionelle Rollenbilder? Dieses Jahr hat eine internationale Studie von Ipsos, ein globales Sozialpolitik- und Marktforschungsunternehmen, gezeigt, dass Frauen aus der Gen Z konservativer sind als frühere Generationen. Und eine aktuelle deutsche Studie vom Bundesinstitut für Bevölkerungsforschung, wo rund 3'000 Frauen zwischen 20 und 30 befragt hat, hat gezeigt, dass jede fünfte Frau das Rollenbild, das dem Tradwife-Konzept entspricht, befürwortet. Für die Schweiz gibt es keine vergleichbaren Daten. Darum mache ich mich jetzt selber auf den Weg und frage zu Oerlikon am Bahnhof junge Leute, wie sie sich die Rollenverteilung in ihrer Beziehung vorstellen. Es sind alle zwischen 17 und 28.
4: Hallo, darf ich dir eine Frage stellen?
5: Ja.
4: Wie stellst du dir die Rollenverteilung zwischen Mann und Frau in einer Beziehung vor?
5: Ausgleichen natürlich. Ich würde mal sagen, es ist 50-50.
6: Ich bin eigentlich auch voll der Meinung, dass es 50-50 ist, nicht etwas weniger, nicht der andere ein bisschen mehr.
7: Ich finde, es muss einfach gleichberechtigt sein.
8: Ich finde, die Frau und der Mann sollten gleich viel Verantwortung übernehmen, die einen.
1: Okay, zumindest bei meiner Umfrage scheint es nicht so, dass die traditionelle Rollenverteilung für junge Menschen ein Thema ist. Und ich bin recht überrascht.
4: Könntest du dir vorstellen, mal nur Hausfrau sein? Also nur daheim sein und Kinder erziehen, kochen, Haushalt?
9: Ja, kommt darauf an, wie viel Geld man hat.
4: Ja, also hast du das Gefühl, wenn es finanziell passen würde, würdest du es machen?
9: Ja, voll.
10: Ich kenne das ganz viel in meinem Umfeld tatsächlich. Ich finde das auch okay.
11: Ja, wieso nicht? Also ich liebe Kinder, ich will unbedingt mal Kind.
12: Also, ich könnte es mir schon vorstellen, aber wenn ich Hausfrau bin, dann heisst es nicht, dass wenn er heimkommt, dann mache ich alles. Also ich tische ihm sein Essen auf und er isst es und lässt seinen Teller einfach dort liegen.
5: Es ist ein Traum, aber grundsätzlich nein. Ich glaube, mir gefällt es, arbeiten gehen, rausgehen. Ich finde, es ist wirklich auch wichtig, um sich auch selber zu entwickeln. Ja.
4: So meinst du einen Traum?
5: Wer wünscht sich das nicht, einfach zuhause mit den Kindern schon kochen?
4: Also sagen wir, dein Mann würde genug viel verdienen. Würdest du eine Hausfrau sein?
5: Ben, ja. Früher war es auch so, dass Frauen zuhause bleiben, auf Kinder aufpassen. Und jetzt ist es eher so ein Bedürfnis, würde ich mal sagen. Ein schönes Bedürfnis. Vor allem eben etwas Schönes zuhause.
4: Hast du das Gefühl, Hausfrau sein ist nicht auch ein Job?
5: Doch, doch. Ich selber mache sehr viel zuhause, eben putzen, kochen, alles drum und dran. Es ist auch sehr anstrengend.
6: Ich fände es schon schön, würde jetzt meine zukünftige Frau ein bisschen etwas Berufliches machen und so, nicht nur zuhause sein, damit sie auch ein bisschen leben kann, oder? Das ist auch wichtig.
1: Die Rollenverteilung 50-50, ja. Aber wenn es darum geht, Hausfrau zu sein, da sagen doch viele, sie können es sich vorstellen bei dieser Umfrage. Ich merke, Geld spielt aber eine grosse Rolle bei dieser Frage.
4: Ja. Hast du schon mal den Begriff Treadwife gehört?
13: Ja, halt da, dass sie am Herd steht, so dass der Mann geht arbeiten und das Zeigen hat. Und sie ist einfach zuhause am Putzen und bei den Kindern. Katastrophe.
6: Es kommt einfach nur mehr auf TikTok oder so vor, oder?
11: Ja, also ich glaube, ich habe es auch schon gehört, ja. Also ich verstehe es voll. Dass man das zurück will, so ein bisschen zurück auch zu der Natur und so. Ich finde, heutzutage ist man viel am Handy, viel zu viel vor einem Bildschirm und vergleicht sich und so. Und ich glaube, das ist so ein bisschen ein Punkt, wo ich denke, ja, sie wollen wie ein bisschen zurück, so.
14: Also ich kenne eine Influencerin und sie filmt, wie sie wohnt in einem Cottage und so. Sie arbeitet mit Tieren, mit Kühen und so. So, sie hat 30 Kinder oder wie viel. Ich finde so ein Familie-Vibe und so. Es sieht so schön aus.
4: Mhm. Aber hast du nicht das Gefühl, das ist einfach nur Fake, nicht Realität?
14: Natürlich, das ist sowieso fake, weil du kannst nicht Kindern zeigen, was die immer genau jeden Tag, jede Sekunde machen.
4: Kannst du dir vorstellen, so ein traditional wife zu sein?
14: Nein, mehr modern.
4: Was heisst für dich modern?
14: Naja, dass ich trotzdem mit Haushalts halt meine Hobbys mache und mich weiter als Person bilde.
15: Der Begriff Tradwife über Instagram, das halt fast wie so ein bisschen zelebriert wird und so ein bisschen halt in dem Sinne gepusht wird und andere dann das Gefühl haben, dass sie müssen jetzt das machen oder das ist die Erwartung, dann finde ich es recht problematisch.
1: Die Jungen können, so dünkt es mich, sehr wohl zwischen einer Social-Media-Treadwife und einer Hausfrau, die einfach zuhause ist, ohne das zu romantisieren, gut unterscheiden. Auf der Straße ist mir der Eindruck entstanden, dass man eher negativ eingestellt ist gegenüber dieser Treadwife-Szene auf den sozialen Medien. Und gleich haben die Inhalte Millionen von Klicks und Likes. Warum? Laut der neuseeländischen Soziologin und Treadwife-Forscherin Sophia Sykes gibt es verschiedene Gründe für den Erfolg des Trends. Einerseits möchte Social Media aus einem eigentlich alten Familienmodell einen Lifestyle, der sehr schön und ästhetisch inszeniert wird. Die Algorithmen verstärken das, weil man, sobald man sich für so Content interessiert, immer mehr Ähnliches gezeigt bekommt. Dazu kommt eine gewisse Sehnsucht nach einer vermeintlich einfacheren, traditionellen Zeit, wie verschiedene Forschende beschreiben. Psychologinnen von der Universität Maryland in den USA schreiben in einem Paper, Treadwife-Content schafft mit Nostalgie und dem Wunsch nach einer vermeintlich einfacheren Vergangenheit. Gleichzeitig erleben viele junge Frauen einen grossen Leistungsdruck. Im Job erfolgreich sein, sich selber optimieren und gleichzeitig Haushalt und Familie managen. Der Treadwife-Lifestyle kann da wie Entgegenentwurf wirken. Und jetzt noch kurz eine Einordnung zu dem Begriff. Es gibt einen wichtigen Unterschied zwischen Treadwives auf Social Media und der klassischen Vorstellung der Hausfrauen, die es in Europa seit dem Ende des Zweiten Weltkriegs gibt. Treadwives verdienen mit ihrem Content auf Social Media sehr häufig Geld. Es steckt also ein Geschäftsmodell dahinter. Oft entsprechen aber die Werte, die die Treadwives vermitteln, den klassischen traditionellen Rollenbildern. Beispielsweise die Aufteilung, schaffen Haushalt oder auch die Art und Weise, was man kocht, regional, gesund und unverarbeitet und wie man das Familienleben ins Zentrum stellt. Und wenn man aber die aktuellen Zahlen anschaut, es gibt heute weniger erwerbslose Frauen als früher. In den letzten 15 Jahren ist die Zahl stark gesunken. 2015 hat es noch rund 19% gegeben von allen Paarhaushalten, die nach dem Modell gelebt haben. Der Mann arbeitet 100%, die Frau ist daheim. 2025 sind es nur noch rund 9% von allen Paarhaushalten. Laut dem Bundesamt für Gesundheit sind in der Schweiz aber immer noch eher die Frauen mehr in der Verantwortung für Care-Arbeit. Tendenziell bleiben die Frauen eher daheim und reduzieren ihr Pensum.
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0: Die Nachrichten von SRF um 11.30 Uhr mit Lara Christen. Der Iran hat den USA einen Plan übermittelt, der zur Öffnung der Straße von Hormuz führen soll. Die wichtige Meerenge ist seit Kriegsbeginn im Februar weitgehend blockiert, was zu Lieferengpässen führt. Der iranische Außenminister sprach gestern am Rande der UNO-Generalversammlung von einem 7-Tage-Plan. Dieser beruhe auf der Absichtserklärung, welche der Iran und die USA im Juni unterschrieben haben. Aus den USA gibt es noch keine offizielle Antwort zum iranischen Plan. Die BBC zitiert US-Regierungskreise, die von positiven Gesprächen berichten. Das Wall Street Journal dagegen schreibt, Präsident Donald Trump lehne den Plan ab. Papst Leo XIV. Ist derzeit zu Besuch in Frankreich. Während er gestern vor allem diplomatische und repräsentative Termine wahrgenommen hat, stehen heute persönliche Begegnungen auf dem Programm. So hat er sich heute Morgen in Paris mit Migrantinnen und Migranten getroffen. Dabei betonte der Papst, wie wichtig es sei, in Würde und Frieden zusammenzuleben. Die Geschichte werde von jenen geschrieben, die Raum schaffen, das Leben fördern und Friedensprozesse in Gang setzen würden. Auf dem heutigen Programm steht für den Papst auch noch ein Treffen mit neu getauften Menschen und am Nachmittag findet in Paris eine große Messe statt, zu der rund 600.000 Gläubige erwartet werden. Zum Ukraine-Krieg mit zwei Kurzmeldungen. Die ukrainische Hauptstadt Kiew meldete in der Nacht erneut russische Angriffe. In mehreren Teilen der Stadt stürzten Drohnen ab und lösten Feuer aus, schreibt Stadtpräsident Vitali Klitschko auf Telegram. 5 Menschen seien bei den Angriffen verletzt worden, zudem seien Häuser und Geschäfte beschädigt worden. Auf der anderen Seite meldet auch Russland Angriffe. Bei einem ukrainischen Drohnenangriff in der Region Krasnodar sind laut den Behörden 3 Menschen getötet und 2 weitere verletzt worden. Es kam zu Bränden bei Industrieanlagen und Störungen bei der Stromversorgung. Laut den Behörden sind rund 26.000 Menschen ohne Strom. Noch das Wetter. Heute ist es meist sonnig bei rund 25 Grad. Im Süden liegt zunächst Hochnebel. Das waren Nachrichten von Radio SRF. Verantwortlich Jan Gröbler.
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2: Kreta, Griechenlands größte Insel. Mehr als 5 Millionen Gäste im Jahr kommen hierher. Auf der Suche nach Erholung und nach Abenteuer.
3: Kreta ist toll, weil es gibt gutes Essen, viel Sonne.
2: Aber Kreta ist auch das. Waffen, Gewalt und Blutfäden, die ganze Generationen zerstört haben.
4: Was das mit unserem Leben gemacht hat. 8 Monate alt und du wächst ohne deine Mutter auf.
2: Und jetzt wollen viele Kreta selbst mit der Gewalt brechen.
5: Das ist international. Ich heiße Moritz Pampel.
2: Zentralkreta. Ich denke an Urlaubsreisen mit meinen Eltern. An Gastfreundschaft, Tanz und Musik. Lebendige Traditionen von Bewohnern, die ihre Wurzeln nicht verloren haben. Gerade in den Bergdörfern, in die ich jetzt fahre. Doch heute geht es in ein Dorf mit einer tödlichen Tradition. Vorisia. Bei einem Schusswechsel im November 2025 gab es hier 2 Tote und mehr als 10 Verletzte. Mitglieder 2 Familien haben sich auf offener Straße beschossen. Mit Maschinengewehren. In einem Ort, in dem schon früher eine Vendetta herrschte. Eine Blutfehde zwischen 2 Familien. Eine davon auch bei dem neuesten Vorfall involviert. Bei dem Streit ging es um ein Haus. Gebaut an einer Stelle, die andere Familie für sich beanspruchte. Eine Bombe explodierte darin.
6: Boah, da sieht man noch zersplitterte Fenster, zersplitterte Tür.
2: Dann folgte die Bluttat. Selbstjustiz statt Rechtsstaat. Nach der Tat wurden 400 Spezialeinsatzkräfte geschickt, um eine weitere Eskalation zu verhindern. In Vorisia leben rund 500 Menschen. Und heute sind einige Beamte immer noch präsent. Die Polizei ist auch der Grund, warum das Mitglied der Familie mich außerhalb der Ortschaft treffen will. Janis, dunkelgetönte Sonnenbrille, Kurzhaarfrisur. Er wartet an seinem Pickup auf mich. Sein Cousin ist bei dem Schusswechsel im November 2025 gestorben.
6: Kalimera, Jan.
7: Guten Morgen, Janis.
6: Was ist denn schon wieder passiert im Dorf? Ach,
7: lass sein. Es wird schon werden. Wir können nicht rein ins Dorf, die Polizei ist drin. Und ich will nicht auffallen.
2: Ein Streit, der fast erneut eskaliert wäre. Janis erzählt von dem Tag im November, den Hunderten von Schüssen, seinem Cousin, der 5 Kinder zurücklässt, das jüngste noch nicht mal 1 Jahr alt. Seit der Tat verläuft eine unsichtbare Grenze mitten durch den Ort. Für Janis unpassierbar.
7: Mir geht es um das Dorf. Keiner traut sich mehr auf die Straße. Die Menschen hier sind gastfreundlich.
2: Dir fehlt es, dass es ein normales Dorf ist.
7: Klar fehlt es mir. So kennen wir unser Dorf nicht. Es wird sehr lange dauern, bis es heilt. Ich hoffe, dass alles gut geht.
2: Wie schnell sich die Gewalt weiter hochschaukeln kann, will mir Janis weiter hinten zeigen. An einem Ort, der in die Geschichte Wodisias zurückführt. Die Gewalt in Wodisia, lange kein Einzelfall. Kreta gilt als der wilde Westen Griechenlands. Vendettas haben im Lauf der Zeit hunderte Opfer gefordert. Auslöser, oft Diebstahl oder Eifersucht. Die Blutrache wird oft weiter vererbt und zwischen den Männern ausgetragen. Die Ehre zu verteidigen wird hoch angesehen und in Volksliedern besungen. Friede kehrt oft erst ein, wenn unter den Familien geheiratet wird oder wenn Beteiligte das Dorf für immer verlassen. In Wodisia will mir Janis den Friedhof zeigen, so etwas wie neutrales Gebiet. Als wir uns nähern, sieht er, dass auch andere Leute da sind. Janis sagt, wir sollten vorsichtig sein.
7: Die Leute sind nach dem Morden mürrischer, verschlossener. Ein falsches Wort, eine Geste, das kann sie stören.
2: Auf dem Friedhof deutet Janis auf mehrere ältere Gräber. Den Verstorbenen sind einige Dinge gemeinsam. Sie sind im August 1955 gestorben und es heißt nicht gestorben am, sondern Ephonephthi, ermordet am. Bei einer Blutrache vor 71 Jahren. Und dann werden wir angesprochen von einer Gruppe, die vor einem der Gräber steht und deren Familie damals unschuldig mit hineingezogen wurde.
8: Meine Mutter war das und hier mein Bruder,
2: erzählt Michalis, Anfang 70.
8: 8 Monate alt war ich, mein Bruder 12 Jahre. 8 Monate alt und du wächst ohne deine Mutter auf.
2: Der Vater überlebte damals schwer verletzt und hat sich sein Leben lang gegen Rache ausgesprochen. Seinem Sohn Michalis hat das vielleicht das Leben gerettet. Janis sieht darin auch jetzt beim aktuellen Gewaltausbruch im Ort die einzige Möglichkeit, keine Rache. Er könnte sich einfach zurückziehen, aber indem er mit uns spricht, versucht er, die Spirale der Gewalt auch durch seine eigene Familie zu unterbinden. Das könnte allerdings schwer werden. Am Grab von Janis Cousin trauert die Witwe. Janis will nicht mit dorthin. Ich komme allein mit ihr ins Gespräch. Hier haben Sie all seine Lieblingssachen rein. Ein kleiner Glasschrein auf dem aufwendig gestalteten Marmorgrab. Darin 2 Messer mit dem Namen des Toten eingraviert. Ein BMW-Autoschlüssel, eine Packung Zigaretten. Warum wurde er getötet? Hatte er Feinde?
9: Nein, sie waren 10, 15 Leute mit Kalaschnikows. 4 Kugeln steckten in seinem Körper.
2: Spüren Sie Wut?
9: Ja, natürlich. Möge Gott sie bestrafen. Und zwar schnell. Sie sollen verschwinden, weit weg.
2: Mitglieder beider Familien wurden festgenommen, aber die Waffen sind noch nicht gefunden worden. Ich frage mich, ob es Jannis wirklich gelingen kann, seine Familie zu überzeugen, dass weitere Gewalt zu nichts führt. Es wäre die Voraussetzung dafür, dass der Ort irgendwie zur Normalität zurückfinden kann.
6: Calimera.
10: Calimera.
2: In der Stadt Rethymno befasst sich eine Spezialeinheit der Polizei mit Gewaltverbrechen auf Kreta. Zum Kern des Teams gehört einer, der selbst schon Kollegen hat sterben sehen. Konstantinos Kandlis, Mitte 50, ziemlich durchtrainiert. Bei seiner Arbeit geht es längst nicht mehr nur um Blutrache auf der Insel. Zuletzt wurde die Polizei angehalten, verstärkt Kontrollen und Razzien durchzuführen. Waffen, Bargeld, Drogen wurden sichergestellt. Wir hören von 1 Million Schusswaffen auf Kreta. Stimmt das?
11: 1 Million, 10 Millionen, 50.000. Keiner weiß es. Die Waffen sind nirgendwo registriert. Wir kennen nicht einmal ihre Herkunft. Also weiß es niemand.
2: Mehrere Kollegen sind bei Einsätzen erschossen worden. An der Wand im Polizeirevier hängen Fotos der Verstorbenen. Konstantinos Kandlis spricht von mafiaartigen Strukturen. Der Staat müsse mehr tun, sagt er, etwa was die Strafen für illegalen Waffenbesitz angeht. Sie waren lange viel zu lax, sagt Kandlis. Erst zuletzt sind sie etwas härter geworden. Nach der Bluttat von Vodisia schickte die griechische Regierung Polizei-Sonderermittler nach Kreta. Illegaler Waffenbesitz und Einsatz sollen strenger bestraft werden. Der griechische Minister für Bevölkerungsschutz, Michalis Chrysochoidis, sagte:
12: Mafia und Raudis werden nicht das Sagen haben.
2: Doch wie hart will die Regierung durchgreifen? Die Familie von Griechenlands Ministerpräsident Kyriakos Mitsotakis stammt selbst von Kreta. Verbote durchzusetzen und Waffen zu konfiszieren, könnte viele Wählerstimmen kosten. Und so hegte mancher Minister nach Vodisia auch Sympathien für das kretische Rebellentum. Gesundheitsminister Adonis Yeriadis:
13: Mir gefällt die Selbstverteidigung, daran glaube ich von Kindheit an.
2: Ein Minister, der nach einer Bluttat die Selbstverteidigung preist. Umso schwieriger gestaltet sich der Kampf einiger Kreterinnen und Kreter gegen die Waffentradition. An einer Schule in Heraklion hat sich nach der Bluttat von Vodisia Widerstand formiert. Lehrerin Evi Christaki und ihre Schülerinnen und Schüler waren schockiert nach all den Nachrichten über ihre Insel und enttäuscht über manche politischen Reaktionen.
14: Ich fühlte Wut und Trauer. Ich komme von hier, ich liebe meine Insel und ich weiß, dass wir so viel mehr sind als das.
2: Um zu zeigen, dass ein anderes Kreta möglich sein kann, entschieden Evi und ihre Schüler, ein Video zu produzieren. Und dieses Video ist in Griechenland viral gegangen. Der Titel: Eine Frage der Ehre. Zwischen zwei Schülern eskaliert darin ein Streit. Sie drohen sich. Doch dann schlichtet eine Schülerin. Dass das Video viral gegangen ist, hat Lehrerin Evi angespornt, weiterzumachen. Ihr Plan: Sie will an eine andere Schule fahren in einem Bergdorf und dort ihr Video gegen die Waffengewalt vorstellen. Evi wird überrascht sein, wie viele Kinder dort bereits Kontakt mit Waffen hatten. Dass sich die Kreter bewaffnet haben, liegt auch an Deutschland. 1941 befahl Hitler die Eroberung Kretas. Das Unternehmen Merkur startete damals am 20. Mai. Mehr als 10.000 deutsche Fallschirmjäger sprangen über Kreta ab. Das Ziel? Alliierte und griechische Truppen auszuschalten und die Kontrolle des östlichen Mittelmeers zu sichern. Die Nazis brannten zahlreiche Dörfer nieder. Teils erging der Befehl, die männliche Bevölkerung ganzer Gebiete auszulöschen. Widerstand und Bewaffnung waren die Folge. Im Lauf der Zeit wuchs der Stolz, sich selbst verteidigt zu haben. Eines der niedergebrannten Dörfer? Vodisia. Viele alte deutsche Waffen sollen auf Kreta heute noch in Umlauf sein. In Kretas größter Stadt, in Heraklion, treffe ich Markus Bingel. Er ist Reisebuchautor für einen der beliebtesten deutschen Reiseführer über Kreta. Und gerade für eine Aktualisierung unterwegs.
15: die Marktstraße. Man kann hier schon noch die ein oder andere schöne Entdeckung machen.
2: An einem Souvenirladen entdecken wir Kühlschrankmagneten aus Holz. In Form der Insel Kreta und in Form von Kalaschnikows. AK-47 steht darauf, die Typenbezeichnung.
15: Das ist befremdlich, auf jeden Fall. Also ja, ein bisschen merkwürdig, sagen wir es mal so.
2: Die Kühlschrankmagneten, nur ein kleiner Vorgeschmack, was uns im Laden erwartet. An der Decke und in den Vitrinen Schnellfeuerwaffen und Pistolen. Laut Ladenbesitzerin Maria alles Repliken. Sie zeigt uns auch die Messer, teilweise dolchartig lang.
16: Das hier tragen unsere Männer, die Tänzer, am Gürtel. Ein Kampfmesser. Wir halten es so in der Hand, nehmen es raus und dann töten wir. Menschen. Ein Kriegsmesser.
6: Aha.
2: Erwarten Sie den nächsten Krieg auf Kreta?
16: Nein, aber wenn es nötig wird.
2: Solche Kriegsmesser, sagt die Verkäuferin, sind auf Kreta ein gängiges Geschenk für Familienmitglieder. Reisebuchautor Markus Bingel und ich verlassen den touristischen Norden. Er will mir einen seiner Lieblingsplätze auf Kreta zeigen.
15: Es ist ein ganz kleines Dorf, was so ein bisschen den Charme von so einer Wild West Geisterstadt hat.
2: Bis kurz nach dem Zweiten Weltkrieg lebten hier noch mehr als 100 Personen. Dann begann eine Blutfehde zwischen zwei Familien. Bei der letzten offiziellen Zählung 2011 hatte Aradena noch 4 Bewohner. Und dann treffen wir einen der letzten Verbliebenen.
6: Yassas.
2: Lefteris, mit gutmütigem Gesicht und langem weißen Bart. Er hat hier im Ort gewohnt, bis er 12 Jahre alt war. Mit 50 ist er zurückgekommen. Warum sind Sie damals weg von hier?
17: 1947 gab es ein paar Zwischenfälle. 4, 5 Leute wurden getötet.
2: Wie ging das denn los?
17: Die Alten haben immer erzählt, dass ein Junge die Glocke von einem Schaf gestohlen hatte. So entstand das Missverständnis. Dann hat einer den Jungen geschlagen. Und dann gab es all dieses Durcheinander.
2: Seine Familie war an der Blutfehde beteiligt, erzählt Lefteris. In der Folge sind alle weggezogen, teils bis nach Amerika. Heute wohnt aus der damals befeindeten Familie auch einer wieder hier. Man sei wieder gut miteinander, sagt Lefteris. Und er sagt, er verspürt keine Wut gegenüber seiner Familie, dafür, dass sie bei der Blutfehde mitgemischt hat. Und doch hat der Streit ganze Generationen zerstört, weil die eigene Ehre zurechtgerückt werden musste. Rund 1000 Höhenmeter weiter oben, beim südlichsten Skitourenrennen Europas, der Piera Kreta. Gegründet von 5 Freunden rund um Nikiforos Diakakis. Alle 2 Jahre Anfang März organisieren sie ehrenamtlich das Rennen. Hoch auf Kretas höchsten Berg, den Psilolithis. Am Fuß des Berges die Dörfer, in denen die Waffentradition besonders tief verwurzelt ist. Nikiforos stammt selbst aus einem kretischen Bergdorf. Mit der Piera Kreta wollen er und sein Team neue Wege aufzeigen, auch weg von der Waffenobsession. Das war ja nicht nur der Sport, sondern ihr wolltet etwas verändern für die Dörfer.
18: Beim ersten Mal war es nicht so. Es war einfach Wahnsinn, Selbstsucht. Keiner wollte glauben, dass wir hier Berge und Schnee haben. Wir haben gesagt, das zeigen wir ihnen. Als wir hier dann alle zusammengearbeitet haben, wurde klar, das ist mehr als Spaß. Es kann zu einem Entwicklungsinstrument werden.
2: Beim Rennen sind mehr als 220 Teilnehmer aus 15 Ländern dabei. Für die Jugendlichen aus den Dörfern eine Möglichkeit, ganz neue Erfahrungen zu sammeln. Etwa für Maria, die mithilft, die Sportler zu bewirten.
19: Beim Skifahren hier mitzuorganisieren ist toll. Wir sind begeistert.
2: Was, wenn es gelingen könnte, die Traditionen durch das Rennen ein Stück weit zu verschieben? Jetzt heißt es, 1000 Höhenmeter auf Skiern den Berg hinauflaufen. Die meisten Rennläufer entdecken hier eine ganz neue Sonnenseite Kretas. Aber selbst bei diesem Ski-Event treffe ich einen, der vor allem mit einer Waffentradition immer wieder in Kontakt gekommen ist. Yorgos. Er stammt aus Kreta und ist in Deutschland aufgewachsen.
20: Nun, es gehört zu einem Brauch bei Taufen, Hochzeiten aufgrund der Euphorie und als Ausdruck der Freude mit Gewehren oder automatischen Pistolen in die Luft zu ballern.
2: Sogenannte Balofies. Immer wieder sind Menschen dabei verletzt oder getötet worden. Sogar ganz in Yorgos Nähe, wie er mir später erzählen wird. Im Gegensatz zu den Schießereien findet er seine Freude woanders. Auf dem Gipfel. Von fast 2500 Metern fällt der Blick auf die tief verschneiten Berge und auf die Küste weit entfernt.
21: Sicariteria.
22: Sicariteria, Glückwunsch.
21: Bravo.
22: Bravo. Bravo. Opa. Jetzt läuten wir hier, oder? Nach griechischer Tradition.
2: Hier oben wirken all die Dinge, die weiter unten auf Kreta passieren, unwirklich auf mich. Das Paradiesische und die Gewalt so nah beieinander. Am Fuß der Berge. Polizist Konstantinos Kanlis nimmt mich mit. Dorthin, wo einer seiner Kollegen tödlich verletzt worden ist. Wie fühlen Sie sich denn, wenn wir jetzt dahin fahren?
23: Diese Erfahrungen sind dir in die Seele geschrieben. Das, was du da erlebt hast, wird nie verschwinden.
2: Der Einsatz 2007 wegen Rauschgiftdelikten. Die Polizisten wurden vor dem Ort Sonjana mit Maschinengewehren beschossen. Und heute werde ich selbst Zeuge davon, wie ungern sich die Polizei dort zeigt. Wir halten bereits 10 Kilometer vor dem damaligen Tatort. Haben Sie jetzt Angst, wenn wir weiter da hochfahren würden?
23: Wir hatten nie Angst.
2: Aber seltsam ist
23: es? Seltsam auf jeden Fall. Es schwirrt einem der Kopf. Du denkst an das, was du durchgemacht hast.
2: Außerhalb der Dörfer kann die Polizei leichter agieren. Mit Verkehrskontrollen, bei denen regelmäßig illegale Waffen konfisziert werden. In den Olivenhainen entdeckt sie immer wieder große Cannabisplantagen. In den Dörfern spielt der Staat eine untergeordnete Rolle.
23: Früher war der Staat nicht so organisiert. Die Menschen mussten also Lösungen untereinander finden. Daraus hat sich das Gesetz des Dschungels, der Mächtigsten, entwickelt. Wer hat die größere Familie und kann sich gegen die kleinere durchsetzen?
2: Statt der Polizei versuchen Respektspersonen wie Pfarrer zwischen verfeindeten Parteien zu vermitteln, um Gewalt und Blutfäden zu verhindern. Lehrerin Evi Christaki ist unterwegs in den Bergort Ayia Varvara in der Nähe von Vorizia, wo die Blutfäde stattfand. An der Schule will sie ihr Video gegen die Waffengewalt vorstellen.
24: Das ist das erste Mal, dass ich das an einer Schule zeige und dabei bin. Ich werde unmittelbar die Reaktionen der Schüler erleben können.
2: Vor der Schule steht, wie an vielen Orten auf Kreta, eine Statue. Ein Widerstandskämpfer mit Schusswaffe in der Hand. Bewaffnetes Heldentum ist für die Schülerinnen und Schüler in Ayia Varvara ständig präsent. Das, was Evis Schüler aus der Inselhauptstadt Heraklion im Video fordern, nämlich auf Waffen zu verzichten, das trifft hier auf eine ganz andere Lebensrealität. Auf Evis Frage, wer hier schon mal selbst eine Waffe verwendet hat, schnellen die Finger der 12-Jährigen nach oben. Luftgewehre, Pistolen auf einer Hochzeit. Ein Mädchen berichtet:
25: Mein Vater ist mit mir zu einem Schießstand und sie haben uns Waffen zum Schießen gegeben.
26: Du hast als Kind manchmal gar keine Wahl,
2: sagt ein Schüler.
26: Sie zwingen dich dazu, stehen über dir und sagen: Bist du ein Feigling? Komm, schieß. Es ist zu deinem Besten.
2: So gut wie alle Schüler haben schon Hochzeiten erlebt, auf denen in die Luft geschossen wurde. Kein kluger Brauch, sagt eine Schülerin. weil das schiefgehen könne, wenn jemandem die Waffe auskommt.
25: Auf der Hochzeit meines Cousins haben sie auch geschossen,
2: berichtet ein anderes Mädchen.
25: Und ein Kind wurde von einer Patrone verletzt.
0: Durch euch kann sich etwas verändern,
2: sagt Lehrerin Evi.
0: Nicht jetzt, während wir hier sprechen, aber morgen, in 5 oder 10 Jahren. Wenn ihr anders seid, kann sich alles ändern.
2: Viele der Kinder würden am liebsten selbst mit der Tradition der Waffen brechen. Evi gibt ihnen eine Perspektive, wie das gelingen kann. Sie überlegt auch, an andere Schulen zu gehen, zusammen mit Psychologen und Sozialarbeitern. Ich fahre ein letztes Mal nach Wodisia, wo im November 2025 scharf geschossen wurde. Ich besuche Michalis, den ich am Friedhof getroffen hatte. Bei ihm zu Hause erinnern viele Schwarz-Weiß-Fotos an die Blutfehde vor 71 Jahren. Seine Mutter und sein Bruder wurden getötet. Der Vater schwer verletzt, unschuldig mit hineingezogen. Der Vater stoppte die Gewalt, indem er dafür sorgte, dass die Kinder der beteiligten Familien weiter miteinander Kontakt hatten. Michalis konnte dadurch frei von Hass und Rache aufwachsen. Was würden Sie den jungen Leuten hier im Dorf raten?
1: Ich würde Ihnen gerne sagen, schaut in eure Zukunft. Eure Zukunft sind nicht die Waffen. Lasst dieses falsche Macho-Gehabe, das leider in den Köpfen so verbreitet ist, dann werdet ihr es besser haben.
2: Eine riesige Herausforderung für alle, für den Staat, die Polizei, für die Eltern und für Lehrkräfte wie Evi Christaki. Sie ist an die Schule von Wodisia gekommen, die heute zu hat. Lehrer haben die Stimmung als gewalttätig beschrieben, sind immer wieder selbst zum Ziel geworden. Nach der Schießerei wurde sogar überlegt, die Schule dauerhaft zu schließen. Würdest du es wagen, euer Video auch hier zu zeigen?
0: Schau, der Anlass für das Video war das, was hier im Ort passiert ist. Das wäre eine ziemliche Herausforderung, das Video hier zu zeigen. Die Kinder hier haben das unmittelbar mitbekommen, gehören vielleicht sogar zu einer der beiden Familien. Und die Kinder sind, glaube ich, Opfer dieser ganzen Kultur. Also ja, ich möchte, dass wir das Video hier zeigen. Und ich denke, ab dann können die Kinder selbst beurteilen, was sie davon behalten werden und was nicht.
2: Evi weiß nicht, wie die Menschen auf sie reagieren werden. Aber ihren Kampf gegen Waffen und Gewalt auf Kreta will sie fortsetzen. Ich habe das Gefühl, das wird ein langer Weg. Aber er wird sich lohnen.

0: Die Nachrichten von SRF um 12 mit Michael Wieland. Die Grossbank UBS soll künftig mehr Geld für Krisen auf die Seite legen. Das will der Ständerat, das hat er diese Woche beschlossen. Konkret soll die UBS-Tochtergesellschaften im Ausland mit 90% Eigenkapital unterlegen müssen. Die Schweizerische Nationalbank kommentiert diesen Entscheid nicht direkt. Doch Präsident Martin Schlegel sagte in der SRF-Samstagsrundschau:
1: Aus Sicht der Finanzstabilität ist klar, ist eigentlich eine möglichst hohe Unterlegung ist für die Finanzstabilität am besten.
0: Keine Bank sei in jeder Situation sicher.
1: Es gibt keine Situation, wo es kein Risiko gibt. Wir sind der Meinung, dass man eben diese Risiken aber adressieren sollte, dass man dort gezielte Massnahmen machen sollte.
0: Sagt der Nationalbankpräsident Martin Schlegel. Als nächstes berät der Nationalrat in der Wintersession über die Eigenkapitalvorschriften für Grossbanken. Der Iran hat den USA einen Plan übermittelt zur Öffnung der Straße von Hormus. Die wichtige Meerenge ist seit Kriegsbeginn im Februar weitgehend blockiert, was zu Lieferengpässen führt. Der iranische Außenminister sprach gestern am Rande der UNO-Generalversammlung von einem 7-Tage-Plan. Dieser beruhe auf der Absichtserklärung, welche der Iran und die USA im Juni unterschrieben haben. Aus den USA gibt es noch keine offizielle Antwort zum iranischen Plan. Die BBC zitiert US-Regierungskreise, die von positiven Gesprächen berichten. Das Wall Street Journal dagegen schreibt, Präsident Donald Trump lehne den Plan ab. Papst Leo XIV. Ist derzeit zu Besuch in Frankreich. Während er gestern vor allem diplomatische und repräsentative Termine wahrgenommen hat, stehen heute persönliche Begegnungen auf dem Programm. So hat er sich heute Morgen in Paris mit Migrantinnen und Migranten getroffen. Dabei betonte der Papst, wie wichtig es sei, in Würde und Frieden zusammenzuleben. Die Geschichte werde von jenen geschrieben, die Raum schaffen, das Leben fördern und Friedensprozesse in Gang setzen würden. Auf dem heutigen Programm steht für den Papst auch noch ein Treffen mit neu getauften Menschen. Und am Nachmittag findet in Paris eine große Messe statt, zu der rund 600.000 Gläubige erwartet werden. Der Blick aufs Wetter. Heute und morgen ist es meist sonnig bei sommerlichen 23 bis 28 Grad. Das waren Nachrichten von Radio SRF. Verantwortlich Jan Grübler.
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3: Auf Ihrem Infosender nutzen wir das Wochenende, um einige Themen der letzten Woche nochmals Revue passieren zu lassen, nochmals zu vertiefen. In der Wiederholung unseres Podcasts News Plus, der Ausgabe vom 23.09. jetzt zum Beispiel.
4: Kennt ihr das? Ihr lest etwas und denkt dabei die ganze Zeit, das darf doch nicht wahr sein. So ging's mir heute Morgen. Es war eine SRF-Recherche zu einer spezifischen Form von Gewalt im Internet, in sozialen Medien. Von Tätern, die sich zusammentun.
5: Die Netzwerke funktionieren vom Aufbau her ähnlich wie Games. Es geht darum, ein Level höher zu steigen. Je mehr Trophäen, Verletzungen, Opfer, das ich sammle, umso höher steige ich auf.
4: Journalist Daniel Glaus hat sich monatelang mit dem Thema beschäftigt und erzählt bei News Plus von seiner Arbeit. Wir hören die Stimme eines Opfers, wie Täter vorgehen und wie man Kinder davor schützt. Schön, hört ihr zu. Ich bin Dominik Brandt. Dass das Internet und Social Media gerade für Jugendliche ein heikler Ort sein kann, das ist ja an sich nichts Neues. Aber was ich heute gelesen habe, das hat mich wirklich schockiert. Es geht in dieser Folge unter anderem um das Thema Selbstverletzung und auch um Suizid. Wer zu diesen Themen Hilfe braucht, es gibt gute Anlaufstellen, wo man auch anonym Rat bekommt, zum Beispiel auf der Webseite 143.ch. Ihr findet diesen und weitere Links in der Beschreibung der Folge. Mein News Plus Tag startete heute mit einer Nachricht an Daniel Glaus. Ich wollte von ihm wissen, ob er Zeit hat für ein Gespräch über seine Recherche. Und er hatte. Daniel beschäftigt sich bei SRF mit ganz verschiedenen Arten von Extremismus und Gewalt. Und über diese Arbeit ist er auch auf das aktuelle Thema gestoßen.
5: Ja, vor ein, zwei Jahren habe ich mich nochmals intensiver mit Rechtsextremismus befasst und mich da auf den neuesten Stand bringen wollen. Wie funktioniert das vor allem online? Welche Gruppierungen gibt es? In welchen Foren sind die aktiv? Und da bin ich dann auf für mich neue Namen gestoßen von Gruppierungen, die eben ganz, ganz stark auf diese Gewalt, auf diese extreme Gewalt setzen. Und da habe ich dann gemerkt, das ist ein neuer Teil, ein neues Phänomen, was teilweise mit dem Rechtsextremismus Überlappungen hat, aber eben nicht mehr nur, sondern dass es dort Gruppen gibt, bei denen die Ideologie nicht mehr im Zentrum steht, sondern denen es offensichtlich nur noch um die reine Gewalt geht.
4: Und da sind wir dann bei dem, was die Behörden auch als nihilistischen Extremismus bezeichnen. Nihil ist das lateinische Wort für nichts. Und es soll beschreiben, dass hinter diesen Taten eben keine bestimmte Ideologie oder spezifische Werte stehen. Kein höherer Sinn, für den die Täter kämpfen. Es geht um die rohe Gewalt an sich. Täter bilden gemeinsame Netzwerke und wollen so viele Bilder wie möglich sammeln von Gewaltdarstellungen, von Selbstverletzungen.
5: Und zwar wollen sie, dass die Opfer sich selber verletzen, von schweren Schnitten sich beibringen bis hin zu Live-Übertragungen des Suizids. Und diese Aufnahmen, diese Videos, die sammeln die Täter wie eigentliche Trophäen, auch wenn das total zynisch klingt, aber die sammeln das und damit steigern sie ihr Ansehen innerhalb dieser Netzwerke, innerhalb dieser Gruppen.
4: Die Täter bringen ihre Opfer also dazu, sich vor laufender Kamera selbst zu verletzen. Die Bilder und Videos davon, das sind die Trophäen, die helfen dann, innerhalb dieser Szene aufzusteigen. Aber bleiben wir noch bei den Leidtragenden, bei den Opfern. Ich habe Daniel Glaus gefragt, ob er sagen kann, wer sie sind.
5: Das ist das ganz besonders Erschütternde. Da reden wir von Opfern, das beginnt ab 11, 12 Jahren. Das sind hauptsächlich Mädchen. So wird es von den Behörden auch dargestellt, und das sieht man an den Schweizer Fällen, meistens ziemlich isoliert sind, die vereinsamt sind und die sehr viel Zeit auf Social Media verbringen und die auch bereits teilweise Probleme äußern wie Magersucht, suizidale Gedanken, Depressionen. Und offensichtlich ist es so, dass die Täter das gezielt suchen. Also wir reden da, dass wir uns auf normalen Plattformen bewegen, TikTok, Snapchat, Instagram,

0: Solche Chatfunktion ist auch eine junge Kanadierin in die Fänge solcher Tätergruppen geraten. Sie spricht in einer Dokumentation des Fernsehsenders CBC.
1: My name is Trinity. I was 14 when I was groomed by members of 764.
0: 14 Jahre alt sei sie gewesen, als sie an ihre Täter geriet. 3 Jahre lang habe das gedauert. Sie habe sich nicht mehr als Mensch gefühlt. Und oft sei ihr nicht geglaubt worden, wenn sie jemandem davon erzählt habe.
1: It just became so painful. I didn't feel real. I didn't feel like a human being. We've tried to tell this story and nobody's listened. Nobody believes it. It's too obscure. It's too obscene.
0: Bei Trinity ist der Missbrauch immer weiter gegangen, bis hin zum Suizidversuch. Was kann man tun, damit es nicht so weit kommt? Das müssen wir uns als Gesellschaft fragen. Und im Alltag betrifft das unter anderem Eltern und sonstige Bezugspersonen von jungen Menschen. Regula Bernhard Hug hat mit dieser Frage beruflich zu tun. Sie ist Direktorin von Kinderschutz Schweiz.
2: Der beste Schutz ist grundsätzlich eigentlich eine gute Beziehung zum Kind, dass man das Kind kennt, dass man weiß, dass sich das Verhalten verändert, dass man nachfragen kann, warum es sich ständig zurückzieht oder warum es gestresst ist oder warum, dass es Plattform wechselt, warum es plötzlich ein anderer Messenger-Dienst braucht etc. Also wenn man das Kind kennt und es begleitet und auch weiß, wo sich das Kind aufhält und mit wem, dass es kommuniziert im Internet oder bei In-Game-Foren etc., dann findet man auch heraus, wenn es sich verändert, wenn sich das Verhalten verändert.
0: Mit dem Kind reden und sagen, dass im Internet Gefahren lauern. Spätestens dann, wenn ein eigenes Smartphone ins Spiel kommt.
2: Das gehört dazu, auch wenn es nicht schön ist. Aber damit signalisieren Sie schon mal, hey, ich weiß, es ist nicht nur alles schön und happy und großartig und erleichternd im Internet, sondern es gibt wirklich Risiken. Das ist der erste Schritt. Und der zweite Schritt ist sicher, wenn man dann merkt, dass sich das Kind eben zurückzieht, dass man wie den Anschluss an das Kind verpasst, was es da macht im Internet, dass man sich interessiert, dass man Fragen stellt, dass man versucht herauszufinden, was abgeht, indem man eben ein offenes Gespräch sucht.
0: Vielleicht habt ihr es vorher mitgeschnitten in der Aussage des Opfers aus Kanada. Wenn sie über die Täter spricht, nennt sie sie Members of 764, 764. Das ist eines dieser Täternetzwerke. Die Zahl ist eine Postleitzahl in den USA, und zwar vom Ort, in dem der Gründer der Gruppe gewohnt hat. Mittlerweile ist er zu mehreren Jahrzehnten Gefängnis verurteilt worden. Aber eben, er ist bei weitem nicht der Einzige. Aus dem Phänomen, das in der Covid-Zeit in den USA startete, ist ein globales geworden, sagt Daniel Glaus.
3: Die Täter können natürlich international agieren. Also meistens wird auf Englisch geschrieben, man kann alles automatisch übersetzen, man kann in der Zwischenzeit auch KI-Tools nutzen, um Bilder, vermeintliche Bilder von sich herzustellen. Also so hat sich das vor allem in der westlichen Welt dann verbreitet. Und dort hat man auch mit der Zeit gesehen, Fälle, Opfer in den USA, die gehen auf Täter in Deutschland zurück. Ein sehr erschütternder Fall ist ein 13-jähriger Junge in den USA, der sich live auf einem Livestream auf so einem Konto suizidiert hat. Und einer der Täter, der ihn höchstwahrscheinlich dazu angestiftet hat, der saß in Deutschland in einem Supermarkt und hat sich das dort auf dem Computer angeschaut.
0: Und wer sind diese Täter? Was weißt du über sie?
3: Die sind zu einem Teil auch noch minderjährig, aber etwas älter, dann vielleicht 15, 16 bis junge Erwachsene. Und die geben sich dann meistens oder oft aus, als ob sie jünger wären. Also sie sprechen

0: dann andere Mädchen auch an, unter einem Pseudonym, als ob sie auch 12, 13 Jahre alt wären, also als ob sie auch ein Mädchen wären. Und die gehen sehr gezielt vor, die investieren auch sehr, sehr viel Aufwand. Also man sieht da Täter, die eigentlich ihr ganzes Leben in das investieren und auch sehr viele Informationen sammeln über diese Opfer. Also das nennt man dann Lorebooks, also die legen eigentliche Akten an. Dossiers fischen, die sammeln jede Aussage, die ein potenzielles Opfer macht, sammeln die. Die fragen dann auch gezielt nach Informationen, wo gehst du zur Schule, wie heißen deine Freunde, wer ist deine Familie, wo wohnen die, schick mal Fotos. Alles noch in einer Phase, wo das freundschaftlich, vielleicht sogar ein bisschen romantisch daherkommt. Und all das sammeln sie, um diese Informationen dann eben später zu verwenden.
1: Und dieses Vorgehen, diese Taktiken, da gibt's auch in der Schweiz Menschen, die das tun. 20 Fälle sind bei uns bisher bekannt. Das hat das Bundesamt für Polizei FEDPOL bestätigt auf Anfrage von SRF und des Tagesanzeigers. Teils sind es Opfer aus der Schweiz, teils aber eben auch Täter. Und bei diesen 20 Fällen hat man zum Teil auch erst im Nachhinein gemerkt, hey, da geht's um dieses Phänomen des nihilistischen Extremismus.
0: Die erstrecken sich ja über einen Zeitraum zwischen 2020 bis jetzt. Also das sind auch Fälle darunter, die rein strafrechtlich wahrscheinlich abgeschlossen sind, aber wo man jetzt sieht, wo man sich über dieses Phänomen wirklich informiert und mit dieser Lupe nochmals genauer hinschaut, da ist mehr dahinter. Und da ist offensichtlich auch für die Behörden, dass da noch mehr Fälle ans Tageslicht kommen werden. Wie viele genau, das wissen wir jetzt noch nicht. Aber wenn man sich die Fälle anschaut, muss man auch sagen, dass das Schadenspotenzial ist ja auch riesig, oder? Also wir reden hier wirklich von ganz schweren Selbstverletzungen, die können für ein ganzes Leben traumatisieren, die traumatisieren auch die Familien, die betroffen sind, und es geht bis zum vollzogenen Suizid.
1: Keine einfache News-Plus-Folge war das, das sind wir uns bewusst. Aber diese Gefahren im Internet, in den sozialen Medien, die gehören halt leider zu unserem Leben im 21. Jahrhundert. Und manchmal braucht es die Arbeit von Journalisten wie Daniel Glaus, damit wir einen Zugang finden zu solchen Themen. Wir sind erreichbar für Feedback und Themeninputs. newsplus@srf.ch oder 076 320 1037. Das Team heute: Peter Hanselmann, Amir Ali und Dominik Brandt. Überschwemmungen am einen Ort und Dürren am anderen. Gleichzeitig. Das kommt auf die Welt zu. Und schuld ist Super El Niño. Das Klimaphänomen kommt alle paar Jahre und jetzt möglicherweise so stark wie noch nie. Und die Folgen könnten heftig sein.
2: This year's El Nino, which has been labeled a super El Nino, is projected to cause 450,000 deaths.
1: 450.000 Tote werden erwartet, sagt der Klimaforscher. Und das ist erst die halbe Wahrheit. Wir schauen uns diesen Super El Niño heute etwas genauer an, auch mit Blick auf die Schweiz. Und wir räumen auf mit ein, zwei Mythen, die einem online so begegnen. Thema Hitzesommer und so. Schön seid ihr dabei. Ich bin Dominik Brandt.

0: El Niño. Seit Wochen ploppt er bei mir auf dem Smartphone immer wieder mal auf, in Berichten auf Social Media und in News-Sendungen.
1: Mit Sorge schauen viele Klimaforschende Richtung Pazifik. Dort hat sich etwas zusammengebraut.
2: The developing El Niño climate phenomenon is now the strongest on record.
0: Und jetzt gibt es auch noch diesen neuen Bericht vom Climate Impact Lab. Den Gründer dieses Forschungslabors haben wir zu Beginn dieser Folge gehört. Michael Greenstone war der von 450.000 Toten gesprochen hat. Und damit meint er die Zahl der Menschen, die wegen der Hitze sterben werden, zwischen Juni und Februar. Die Opfer von Überschwemmungen oder Waldbränden, welche El Niño auslösen wird, sind da noch nicht mitgerechnet. Aber, und das ist die gute Nachricht, diese Zahl ist nicht in Stein gemeißelt. An dieser Zahl könnte noch was geändert werden. Dazu kommen wir später noch. Ich will El Niño zuerst etwas genauer verstehen, weil die Schlagzeilen dazu, die tönen ja schon alarmierend. Und so ganz kurz zusammengefasst ist mir die Aussage von UNO-Generalsekretär Antonio Guterres aufgefallen.
3: El Niño conditions will pour fuel on the fire of a warming world.
0: El Niño werde das Feuer der globalen Erwärmung weiter anheizen, sagte Guterres. Es ist Zeit, da etwas Kontext reinzubringen. Und dafür habe ich mir Gaudenz Fluri von SRF Meteo ins Studio geholt. Wir beginnen mit den Basics. Was ist El Niño?
4: El Niño ist ein natürliches Klimaphänomen, das alle 2 bis 7 Jahre vorkommt. Der Passatwind im tropischen Pazifik zwischen Australien und Südamerika bläst normalerweise das warme Oberflächenwasser von Südamerika Richtung Australien.
0: Normalerweise, aber eben nicht in einem El Niño-Jahr. Wenn nämlich diese Winde schwächer werden, bleibt das warme Oberflächenwasser vor Südamerika liegen.
4: Und verhindert darum, dass dann kühles Wasser von unten wieder aufsteigen kann. Und darum wird auch der ganze El Niño über die Abweichung dieser Meeresoberflächentemperatur in diesem Bereich definiert. Also das Meer ist dort deutlich wärmer als normalerweise, weil diese Winde deutlich schwächer sind.
0: Und dieses warme Meer hat Folgen. Es verändert nämlich Luft- und Wetterströmungen in ganz verschiedenen Teilen der Erde.
4: Besonders betroffen sind bestimmt Teile Amerikas, Australiens, Asiens und Afrikas. Zum Beispiel bei der Trockenheit sind die Auswirkungen meistens in Australien und Indonesien sehr extrem. Bei Hochwasser, da kommen eher Kalifornien, Peru oder Ecuador dazu. In Südamerika ist auch die Fischerei besonders betroffen, weil dort das kühle, nährstoffreiche Wasser fehlt, weil eben die Meeresoberflächentemperatur deutlich höher ist.
0: Also wir haben in einigen Erdteilen besonders viel Regen und in anderen fehlt genau dieser Regen und alles hat mit El Niño zu tun.
4: Das hat alles mit El Niño zu tun. Es kehren sich gewisse Muster, Niederschlagsmuster, Temperaturmuster, kehren sich in dem Sinn einfach um.
0: Alle paar Jahre ist also El Niño schuld, wenn es entweder extrem heiß, trocken oder nass wird. Und in Sachen Hitze schickt El Niño uns dieses Jahr eine Postkarte, und zwar aus der Zukunft. So steht es im Bericht des Climate Impact Lab von Michael Greenstone.
5: In this period we're getting temperatures that will be the norm in about 20 years. So it's a little bit like a peek into the future.
0: Wir kriegen mit El Niño Temperaturen, die in etwa 20 Jahren normal sein werden, sagt Greenstone. Eben quasi ein Blick in die Zukunft. Und diese Hitze, die Teile der Welt wegen des Klimaphänomens spüren werden, die sei gefährlich. Gerade in Regionen, in denen es sowieso schon heißer wird.
5: If you're already in a hot place, the extra couple degrees are going to be much more dangerous.
0: Einige Extragrade machten da einen großen Unterschied, sagt der Klimaforscher. Und nicht alle seien gleich gut dagegen gewappnet.
5: Places where people are wealthier, they are better adapted and have cooling systems in place and access to water and hospital systems that are functioning.
0: Orte, an denen die Menschen reicher seien, seien im Vorteil. Diese Städte und Länder hätten schon Kühlmaßnahmen getroffen, hätten Zugang zu Wasser und funktionierende Spitäler. Und da sind wir dann beim Lichtblick. Eben diese Zahl, diese 450.000, die ist nicht fix. sie kann korrigiert werden. Die Forschenden nennen einige Dinge, die getan werden müssten. Kühlzentren sind da ein Thema, also Orte, wo gefährdete Menschen hingehen können. Etwa heruntergekühlte Turnhallen oder Ähnliches. Menschen, die in der Hitze arbeiten müssen, müssten besser geschützt werden. Und es sollte Frühwarnsysteme geben. Die Menschen sollten also früh genug von den Behörden informiert werden, wenn es gefährlich wird. Gerade ältere und kranke Menschen. Würde dies gemacht, das ist die gute Nachricht, könnten Zehntausende Leben gerettet werden. Jetzt haben wir viel über El Niño gesprochen, ohne das Wort Klimawandel auch nur ein einziges Mal zu sagen. Das hat seine Gründe. El Niño und der Klimawandel, das ist nämlich eine etwas komplizierte Beziehung, sagt Gaudenz Fluri.
4: Bisher ging man eigentlich davon aus, dass der El Niño nicht vom Klimawandel beeinflusst wird, aber El Niño die Ursachen, die vom Klimawandel schon da sind, also extreme Regenfälle, Trockenheit, dass El Niño das noch verstärken kann. Aber es gibt mittlerweile neuere Studien, einerseits Klimamodelle, die zeigen doch, der Klimawandel könnte El Niño verstärken, und es gibt eine ganz neue Studie von Forscherinnen und Forschern von der University of Michigan, und die haben Korallen bei den Galapagos Inseln analysiert und konnten so 1000 Jahre zurück die Meerestemperaturen rekonstruieren und sahen darin dann, dass doch seit der Industrialisierung El Niños stärker und häufiger geworden sind, vor allem in den letzten 40 Jahren. Jetzt könnte man daraus dann schließen, dass durch den Klimawandel doch der El Niño häufiger geworden ist. Ganz eins zu eins kann man das nicht so übersetzen, aber die Forscherinnen und Forscher, die sagen doch, es sei sehr wahrscheinlich.
0: Da hat sich in der Forschung also was getan die letzten Jahre. El Niño und der Klimawandel könnten also doch mehr miteinander zu tun haben, als man vor kurzem noch meinte. Gaudenz Fluri von SRF Meteo hat ja vorher aufgezählt, welche Weltregionen wohl am stärksten von El Niño betroffen sein werden. Europa und die Schweiz sind da nicht vorgekommen, weil es eben sehr schwierig ist nachzuweisen, was denn wirklich mit El Niño zu tun hat und was nicht. Gaudenz Fluri hat mir das mit einem Bild erklärt.
4: Wir haben einen See, der ist spiegelglatt, keine Welle. Und dann fährt irgendwo ein Schiff von A nach B und macht eine Welle, die kommt dann irgendwo am Ufer an. Das ist der Idealfall, so hat die Welle wirklich einen Einfluss aufs Ufer. Aber normalerweise haben wir noch Wind und ganz viele andere Boote, dann kommen immer irgendwelche Wellen bei uns am Ufer an, und irgendeine dieser Wellen, die wird ziemlich sicher noch von diesem einen Boot sein, das wir auch gehabt haben, als der See spiegelglatt war, aber wir können schlichtweg einfach nicht erkennen, welche Welle es ist. Alle anderen Wellen überlagern diese Welle, aber diese Welle wird weiterhin irgendeinen Einfluss haben auf unsere Wellen am Strand, aber wir können es einfach nicht beweisen.
0: Was aber nicht heisst, dass wir die Folgen nicht zu spüren bekommen. Eine neue Studie des Versicherers Allianz sagt, Europas Wirtschaft droht wegen El Niño ein Verlust von 21 Milliarden Euro. Da geht es zum Beispiel um Ernteausfälle in Regionen, aus denen wir Lebensmittel beziehen. Die werden dann teurer. Keinen Einfluss hat das Phänomen auf unsere Sommertemperaturen. Das gilt auch für den vergangenen Hitzesommer.
4: El Niño ist im Laufe des Sommers erst langsam in Fahrt gekommen, und aus der Statistik zeigt sich, dass El Niño auf den Sommer in Europa gar keinen Einfluss hat. Darum auch der Hitzesommer ist nicht mit El Niño zu erklären.
0: Ein weiterer Verdacht betrifft den Herbst. Der soll wegen El Niño bei uns nasser werden, habe ich gelesen.
4: Ich denke auch nicht, dass das noch kommt. Es gibt zwar gewisse Modelle, die vor ein paar Wochen ein bisschen einen eher nässeren Herbst vorhergesagt haben, aber das jetzt direkt El Niño zuzuschreiben, da wäre ich auch sehr, sehr vorsichtig.
0: Und natürlich gibt es auch Prognosen, die den Winter betreffen. Mehr Schnee wegen El Niño.
4: Ich würde das persönlich sofort unterschreiben, weil ich bin absoluter Schneefan. Viel Schnee, das nehme ich sofort. Aber auch da muss man deutlich vorsichtiger sein. Es gibt zwar Hinweise darauf, dass einerseits der erste Hälfte des Winters eher etwas feuchter und wärmer sein kann. Das könnte mehr Schnee in der Höhe bedeuten. Und dann gibt es auch Hinweise darauf, dass El Niño in der zweiten Winterhälfte dafür sorgen könnte, dass es eher Kaltluftausbrüche gibt, also dass es mehrere Tage dann sehr kalt werden kann. Aber all diese Sachen machen, das sind eher Wahrscheinlichkeiten, die sich etwas verschieben. Daraus jetzt einen schneereichen Winter zu konstruieren, das wäre dann doch sehr, sehr sportlich.
0: Ich habe wirklich versucht, eine genaue El Niño-Prognose aus Gaudens Fluri herauszukitzeln. Ich bin gescheitert. Das war's von News Plus für heute. Wenn ihr Feedback habt oder Themeninputs, dann meldet euch bei uns newsplus@srf.ch oder per Text- und Sprachnachricht 076 320 10 37. Wir freuen uns auf eure Nachrichten. Das Team heute: Lea Sager, Gabriel Gasser und Dominik Brandt. Bis zum nächsten Mal.
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0: Die Nachrichten von SRF um 12:30 mit Michael Wieland und diesen Themen. Streit um strengere Regeln für die UBS. Für die Finanzstabilität sei eine möglichst hohe Eigenkapitalquote am besten, sagt Nationalbankpräsident Martin Schlegel. Und mehrere Tage Regen in Bangkok. Die Behörden haben für die ganze Stadt den Notstand ausgerufen. Das Wetter in der Schweiz, heute und morgen meist sonnig, bei 23 bis 28 Grad. Die Grossbank UBS soll künftig mehr Geld für Krisen auf die Seite legen. Das will der Ständerat, das hat er diese Woche beschlossen. Für die Stabilität des Schweizer Finanzplatzes sei es wichtig, dass die UBS ihre Auslandstöchter mit möglichst viel Eigenkapital hinterlege, betont der Präsident der Schweizerischen Nationalbank, Martin Schlegel. Von der Kritik des UBS-Chefs an der Nationalbank gibt sich Schlegel in der SRF-Samstagsrundschau unbeeindruckt. Klaus Ammann fasst zusammen.
1: Der Ständerat hat am Mittwoch beschlossen, dass die UBS künftig Tochtergesellschaften im Ausland mit 90% Eigenkapital statt wie heute 45% unterlegen soll. Auf die Frage, ob er mit dem Entscheid zufrieden sei, meint Nationalbankpräsident Martin Schlegel.
2: Es ist nicht die Rolle der Nationalbank, dass wir den Entscheid vom Parlament kommentieren. Wir haben allerdings grösstes Vertrauen in unser Parlament, dass sie eine Lösung werden finden, die im Interesse der Schweiz ist.
1: Und er ergänzt grundsätzlich:
2: Aus Sicht der Finanzstabilität ist klar, ist eigentlich eine möglichst hohe Unterlegung ist für Finanzstabilität am besten.
1: Die Grossbank UBS hat sich in den letzten Wochen und Monaten vehement gegen eine solche Verschärfung gewehrt. Erst Anfang Woche hat Bankchef Sergio Ermotti den Behörden, darunter auch der Nationalbank, in einem Zeitungsinterview vorgeworfen, sie stifteten mit ihrer Information Verwirrung in der Öffentlichkeit. Martin Schlegel meint dazu nur:
2: Das haben wir zur Kenntnis genommen, aber weiter nicht.
1: Auf die inhaltliche Kritik des UBS-Chefs, dass die Finanzmarktaufsicht FINMA und die Nationalbank früher auf die Schieflage der Credit Suisse hätten hinweisen sollen, verweist der SNB-Präsident auf die Untersuchungskommission des Parlaments, die PUC.
2: PUC ist zum anderen Resultat gekommen. PUC ist zum Resultat gekommen, dass eben das Management, Verwaltungsrat, für die Krise der Credit Suisse verantwortlich war. PUC hat auch gewisse Vorschläge gemacht, was Behörden in der Zukunft besser machen können. Aber die Schlussfolgerungen, die Sie genannt haben, sind nicht die auf der PUC.
1: Angesprochen auf die Drohung der Bank mit einem Wegzug aus der Schweiz, meint Martin Schlegel, dass die UBS der Schweiz tatsächlich viel bringe, dass umgekehrt aber auch die UBS stark von der Schweiz profitiere.
0: Klaus Ammann. Der Iran hat den USA einen Plan übermittelt, der zur Öffnung der Straße von Hormus führen soll. Die wichtige Meerenge ist seit Kriegsbeginn im Februar weitgehend blockiert, was zu Lieferengpässen führt. Der iranische Außenminister sprach gestern am Rande der UNO-Generalversammlung von einem 7-Tage-Plan. Dieser beruhe auf der Absichtserklärung, welche der Iran und die USA im Juni unterschrieben haben. Aus den USA gibt es noch keine offizielle Antwort zum iranischen Plan. Die BBC zitiert US-Regierungskreise, die von positiven Gesprächen berichten. Das Wall Street Journal dagegen schreibt, US-Präsident Donald Trump lehne den Plan ab. Mehrere Tage lang hat es in der thailändischen Hauptstadt Bangkok ununterbrochen geregnet. Die Folge: Überschwemmungen. Nun haben die Behörden für alle 50 Stadtbezirke den Notstand ausgerufen. Und in den nächsten Tagen werden weitere Regenfälle erwartet. Ich habe SRF-Korrespondent Martin Aldrovandi kurz vor der Sendung gefragt, wie die Situation in Bangkok derzeit ist.
3: Nun, heute früh habe ich, wie alle anderen hier auch, direkt aufs Handy eine Warnmeldung bekommen von den Behörden wegen diesen Überschwemmungen. Hier, wo ich gerade bin, hat das Wasser etwas nachgelassen. Es regnet auch nicht mehr ganz so stark wie vorher. Viele Geschäfte bleiben aber noch geschlossen. Bei gewissen Straßen ist kein Durchkommen mehr oder wenn dann nur zu Fuß. Die Behörden versuchen dort, wo es geht, Wasser abzupumpen. Viele Leute sind jetzt auch noch schnell einkaufen gegangen, um in den Läden, die noch offen sind, Nahrungsmittel zu kaufen, weil eben die Regenfälle noch etwas anhalten dürften.
0: Doch solche Überschwemmungen in Bangkok häufen sich. Weshalb?
3: Nun ja, wir haben hier momentan Regenzeit, insofern ist es ganz normal, dass es eben regnet, aber gerade so viel und ununterbrochen so viel, das kommt für viele unerwartet. Eine wichtige Ursache sicher auch ist, dass die Stadt Bangkok in den vergangenen Jahren und Jahrzehnten regelrecht zubetoniert wurde. Also früher befand sich hier eigentlich ein Sumpf- und Feuchtgebiet, das die Regenfälle absorbieren konnte. Aber jetzt, da immer mehr zugebaut ist, staut sich das Wasser eben an und läuft viel, viel langsamer ab.
0: Sagt SRF-Korrespondent Martin Aldrovandi in Bangkok. Zu zwei Meldungen aus den USA in Kürze. KI-Programme des ChatGPT-Entwicklers OpenAI haben erneut eigenmächtig gehandelt. Eine KI hat in 53 Fällen Bilder von Nutzerinnen und Nutzern ins Internet gestellt. Ein Großteil sei inzwischen wieder entfernt worden. Und OpenAI bestätigte Medienberichte, wonach eine KI auf US-Regierungsseiten eingedrungen sei. Und die Plattform TikTok hat einen Prozess gegen sich abgewendet und sich mit dem US-Bundesstaat Alabama geeinigt. Dieser hatte TikTok vorgeworfen, die App mache Jugendliche süchtig. Künftig dürfen nun unter 18-Jährige TikTok nur noch 2 Stunden am Tag nutzen. Zudem muss TikTok dem Bundesstaat Alabama mindestens 100 Millionen Dollar zahlen. Papst Leo XIV. Ist derzeit zu Besuch in Frankreich. Während er gestern vor allem diplomatische und repräsentative Termine wahrgenommen hat, stehen heute persönliche Begegnungen auf dem Programm. So hat er sich heute Morgen in Paris mit Migrantinnen und Migranten getroffen. Dabei betonte der Papst, wie wichtig es sei, in Würde und Frieden zusammenzuleben. Die Geschichte werde von jenen geschrieben, die Raum schaffen, das Leben fördern und Friedensprozesse in Gang setzen würden. Auf dem heutigen Programm steht für den Papst auch noch ein Treffen mit neu getauften Menschen und am Nachmittag findet in Paris eine große Messe statt, zu der rund 600'000 Gläubige erwartet werden. Noch in den Kanton Jura, bei Delsberg, ist ein TÜV-Fahrer mehr als doppelt so schnell unterwegs gewesen wie erlaubt. Er war mit 122 Kilometern pro Stunde in der Stadt unterwegs, erlaubt wären im entsprechenden Abschnitt 50 Kilometer pro Stunde. Die Polizei erwischte den TÜV-Fahrer bei einer Lasermessung, wie sie mitteilt. Es liege der Rasertatbestand vor. Gegen den Fahrer sei das übliche Verfahren eingeleitet worden. Es fehlt der Blick aufs Wetter. Heute und morgen ist es sonnig bei sommerlichen 23 bis 28 Grad. Im Süden hat es ein paar Quellwolken und morgen Vormittag Hochnebelfelder. Das waren Nachrichten von Radio SRF. Verantwortlich Jan Grübler.
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5: Schön hören Sie an diesem Wochenende Ihren Infosender. Jetzt gibt es bei uns die Wiederholung einer Ausgabe unseres Podcasts News Plus, und zwar vom 21. September.
6: Friedrich Merz hat ein echtes Politikdefizit. Politik ist Kommunikation, er kriegt es nicht hin.
7: Es wäre auch Zeit für ein bisschen mehr Anstand, Herr Merz.
8: Merz hat es voll vergeigt, er muss weg.
5: Also Gegenwind ist untertrieben. Friedrich Merz bläst gerade ein ausgewachsener Orkan ins Gesicht. Der deutsche Bundeskanzler wird von allen Seiten kritisiert. Es tönt fast so, als würde Friedrich Merz Deutschland direkt in den Untergang führen, im vollen Bewusstsein. Merz soll nicht nur die Bundespolitik, also die nationale Politik, verhauen, sondern auch seine Partei, die CDU, in den einzelnen Bundesländern mit in den Abgrund ziehen. So geht die Kritik, und damit soll Merz eben auch der Rechtsaußenpartei AfD den Boden bereiten für ihren aktuellen Siegeszug. Das ist eine ziemlich einfache Story mit einem klaren Täter, aber ist sie wirklich so simpel? Hat Merz einfach alles verhauen oder sind die Umstände schuld an seinen Problemen? Das möchte ich heute mit euch herausfinden. Am Mikrofon ist Isabel Meissen.
9: Ein ziemlicher Jammerlappen. Ich meine, ich frage mich auch, wie der Typ Bundeskanzler geworden ist. Ich meine, keiner, mit dem ich hier geredet habe, mag ihn. Also weiß ich gar nicht, wie der überhaupt da in die Position da gekommen ist.
10: Also er bekommt auf jeden Fall viel Kritik, aber ich bin der Meinung, die Kritik ist berechtigt. Er achtet nicht auf seine Bürger, bin ich der Meinung.
11: Alles, was er uns vorwirft, würde ich sagen, kann man ihm so zurückgeben. Und
4: Ich persönlich halte nicht sehr viel von ihm.
5: Autsch, diese Umfrage zum Thema Friedrich Merz tut ihm sicher weh. Aber nicht nur ihm muss es zu denken geben, dass die Leute sich so äußern. Es ist ja schon nicht nur für Deutschland wichtig, was in Deutschland passiert. Das ist ja immerhin das größte Land der EU, was die Bevölkerung angeht, 84 Millionen Menschen. Wenn Deutschland wackelt, dann wackelt Europa mit. Und es wackelt eben gewaltig im Moment. Nach dem Wahlsonntag jetzt ganz besonders, da schreibt der Spiegel, es sei ein Desaster für die CDU, also Merz-Partei. Die Süddeutsche findet es ein Drama, die Bild-Zeitung sagt Wahlkatastrophe und die Welt findet, die bürgerliche Mitte sei tot. Und die Bevölkerung, die sieht das offenbar auch so.
11: Herr Merz, 87% der Menschen in diesem Land sind unzufrieden mit ihrer Politik.
5: Das wurde so im Bundestag gesagt, im Parlament. Bei der Landtagswahl im Bundesland Mecklenburg-Vorpommern hat es die CDU gar nicht mehr ins Parlament geschafft. In Berlin hat sie viel verloren, es profitieren die politischen Ränder und insgesamt besonders die Rechtsaußenpartei AfD. Auch in Sachsen-Anhalt ist die CDU abgestürzt vor 2 Wochen, auch hier zugunsten der AfD. Ist Merz wirklich an all dem schuld?
12: Ich glaube nicht, dass es alleine die Schuld von Merz ist.
5: Diesen Mann kennt ihr, wenn ihr regelmäßig News Plus hört. Stefan Reinhardt berichtet für SRF über Deutschland. Er ist oft dort unterwegs.
12: Er erbt quasi Probleme der letzten 20 Jahre. Und es ist ja tatsächlich so, dass die Herausforderungen in diesen Zeiten so enorm sind. Wir haben den Krieg Putins gegen die Ukraine. Wir haben eine Wirtschaftskrise. Wir haben Trump in den USA, der von den europäischen Verbündeten innerhalb der NATO extrem viel Engagement fordert, viel Geld fordert. Dann gibt es in Deutschland eine Autobahn, die eigentlich end of life ist, die ihre Lebensdauer erreicht hat, die müsste man erneuern. Das hat vorher auch niemand gemacht. Es sind also ganz multiple Schwierigkeiten, die jetzt quasi auf einen Moment oder in einem Jahr, sage ich mal, auf Merz einstürzen. Und er muss diese lösen. Er hat auch nicht seine Wunschkoalition in diesem Sinne. Er regiert mit der SPD. Er kann nicht CDU pur machen, wie er es im Wahlkampf versprochen hatte.
5: Und das ist doch eine ziemlich schwierige Ausgangslage. Kann man also Merz entlasten? Kann man sagen, ja, der Job ist halt einfach unmöglich? Das habe schon was, findet Stefan Reinhardt.
12: Ich glaube, es wäre sehr schwierig, ihn jetzt zu ersetzen. Das wissen auch alle, darum meldet sich quasi auch niemand. Weil jeder weiß, ein neuer Kanzler, der müsste die alten Probleme, die Merz jetzt hat und die ihm massiv Probleme bereiten, übernehmen. Jeder weiß, das ist eine fast unlösbare Aufgabe und darum gibt es keine Schlange von Wartenden innerhalb auch der CDU, die jetzt Kanzler werden möchten.
5: Also Kanzler, Kanzlerin ist offenbar alles andere als ein Traumjob. Friedrich Merz muss einiges an Kritik aushalten. Es gehört ja auch dazu in der Politik. Aber ob es jemand anders besser machen würde mit dieser vertrackten Ausgangslage, das ist eben gar nicht so klar.
12: Das ist die große Frage. Möglicherweise nicht. Möglicherweise könnte es niemand besser machen, abgesehen jetzt von der Kommunikation. Man muss sich schon klar vor Augen führen, dieses Land ist extrem reformbedürftig. Insbesondere die Rente ist ein großes Problem. Nach dem Zweiten Weltkrieg hat in Deutschland kein Mensch irgendwelche Rücklagen gehabt. Keine Pensionskasse, keine AHV, kein Vermögen, kein Erbe, kein Haus. Die Menschen waren in der Stunde Null tatsächlich bei Null und dann hat man gesagt, wir müssen den Menschen ein Rentensystem geben, das auch vom Staat mitfinanziert wird. Ein Viertel des Budgets in Deutschland geht in die Rente und das ist natürlich, wenn man schaut demografisch, wie sich das entwickelt, die Menschen werden immer älter, ist das irgendwann kaum mehr zu finanzieren und dass man da Reformen machen muss, die eben die Menschen auch schmerzen, das ist eigentlich völlig klar. Dieses Gefühl vieler Menschen, dass es ungerecht ist, für sie ganz persönlich, dass sie von vielleicht 1.000, 1.200 Euro Rente leben müssen. Logisch, das ist eine extrem schlechte Perspektive. Aber dass in dieser Frage etwas gehen muss, das ist eigentlich allen klar. Denn wenn man nichts macht, dann kollabiert dieses Rentensystem irgendwann. Und darum versucht man ja eben, es zu reformieren.
5: Also, Merz schlägt sich mit diversen Problemen herum, die er geerbt hat, an denen er nicht schuld ist oder nicht allein. Und eine Frage ist besonders heikel, wie man mit der AfD umgehen soll, die weit rechts steht, in einzelnen Bundesländern als gesichert rechtsextrem gilt. Und sie ist auf dem Vormarsch, auch auf Kosten der CDU, Merz-Partei. Und auch hier eigentlich ein unlösbares Problem für Merz.
12: Ja, bisher ist es nicht lösbar, weil es stehen sich ja zwei Fronten gegenüber. Auf der einen Seite die CDU, die Christlich-Demokratische Union von Kanzler Merz, die sagt, wir haben eine Brandmauer, wir reden nicht mit der AfD. Auf der anderen Seite ist es die AfD, die sagt, wir machen keine Kompromisse, wir wollen keine Zugeständnisse machen, wir wollen genau das durchsetzen, was wir in unseren Wahlprogrammen haben. Und solange diese Fronten so verhärtet sind, ist ja logisch, passiert nichts. Solange Alice Weidel sagt, wir wollen zwar mit der CDU reden, aber wir machen keine Kompromisse, ist es eine totale Blockade. Wir sehen das in anderen Ländern, in Frankreich zum Beispiel, aber auch ein bisschen in Italien. Da haben diese Rechtsaußenparteien natürlich einen Schritt in die Mitte zugemacht. Sie haben sich bündnisfähig gemacht oder es zumindest versucht. Und die AfD macht sich überhaupt nicht bündnisfähig. Das heißt, entweder ihr übernehmt unsere zum Teil extremen Positionen oder wir regieren nicht zusammen. Und dieser Pakt muss sich oder wird sich wahrscheinlich irgendwie auflösen. Die Frage ist einfach, wer zuerst den ersten Schritt macht. Und wir werden sehen, wie sich das entwickelt. Aber logisch, der Druck auf die CDU, aber natürlich eigentlich auch auf die AfD, der ist natürlich schon da. Man kann nicht ständig Wahlen gewinnen und am Ende doch nicht regieren. Also die AfD muss sich überlegen, will sie überhaupt Machtoptionen? Und wenn ja, was muss sie dafür tun?
5: Unser Deutschlandkenner sieht also auch andere in der Pflicht, auch die AfD. Kanzler Merz ist ein einfacher Sündenbock, aber nicht der einzige. Ist also Merz gar nicht schuld? Ist der Job einfach zu schwierig? Die Bevölkerung sieht das schon anders. Umfragen zeigen teils deutlich, dass ihm viele Fehler angekreidet werden.
13: Selber ist ein Millionär und macht nur für reiche Politik und die Armen, die gehen hinten an den Arsch runter.
14: Ich habe noch nie einen so unentschlossenen Bundeskanzler erlebt wie ihn. Punkt.
15: Was halten Sie von dem Bundeskanzler persönlich?
16: Gar nichts. Der Mann, der hat kein menschliches Mitgefühl, der hat kein Feingefühl, der hat gar nichts. Das ärgert mich auch ganz ehrlich.
5: Merz soll Versprechen nicht halten, er soll abgehoben politisieren, er soll ungeschickte Aussagen machen. Ein Beispiel dafür, er kritisiert die Deutschen, sie seien zu oft krank.
17: 14,5 Tage, das sind fast 3 Wochen, in denen die Menschen in Deutschland aus Krankheitsgründen nicht arbeiten. Ist das wirklich richtig? Ist das wirklich notwendig?
5: Da schwingt schon irgendwie der Vorwurf mit, die Menschen seien ein bisschen faul. Ein anderes Beispiel, das ihm als rassistisch ausgelegt wurde.
18: Bei der Migration sind wir sehr weit. Wir haben in dieser Bundesregierung die Zahlen August 24, August 25 im Vergleich um 60% nach unten gebracht. Aber wir haben natürlich immer im Stadtbild noch dieses Problem. Und deswegen ist der Bundesinnenminister ja auch dabei, jetzt in sehr großem Umfang auch Rückführungen zu ermöglichen und durchzuführen. Das muss beibehalten werden. Das ist in der Koalition verabredet.
5: Ein Problem im Stadtbild will Merz geortet haben, im Zusammenhang eben mit Migration. Das fanden auch viele daneben.
19: Also das, was Merz da von sich gegeben hat, ist so abgründig rassistisch.
7: Es wäre auch Zeit für ein bisschen mehr Anstand, Herr Merz.
6: Friedrich Merz hat ein echtes Politikdefizit. Politik ist Kommunikation, er kriegt es nicht hin. Warum muss dieser Mann bei jedem Auftritt irgendwelche Gruppen oder Städte oder gesellschaftliche Bewegungen ausgrenzen?
5: Diese Aussage in einer deutschen Talkshow finde ich sehr spannend. Hier geht es eben nicht um den Inhalt von einzelnen Aussagen, sondern um etwas ganz Grundsätzliches, Merz-Kommunikation. Ein richtiges Defizit habe er da.
12: Ich glaube, es ist vor allem eine emotionale Sache. Merz hat nicht den Zugang zu Menschen, wie es vielleicht Gerhard Schröder gehabt hat, der mal gesagt hat, hol mir mal eine Flasche Bier und sich zu den Leuten an den Tisch gesetzt hat, mit ihnen gesprochen hat, seine Herkunft als Arbeiterkind in ärmsten Verhältnissen aufgewachsen, hat ihm eine andere Nähe zum Volk gebracht. Oder auch Angela Merkel war letztlich zugewandter. Merz In ihm sieht man immer den eiskalten Manager, der bei großen Investmentfirmen gearbeitet hat. Man traut ihm nicht zu, einen Zugang zu finden zu den Menschen. Viele spüren das. Jedes Mal, wenn er irgendwo mit Bürgerinnen und Bürgern sich unterhält, endet das im Desaster, in Beschimpfungen oder Ungeschicklichkeiten. Also das ist Merz' großes Problem, dass er seine Politik in den Augen vieler nicht vernünftig und empathisch vor allem kommunizieren kann.
5: Aber gäbe es da nicht Coaches, die er sich leisten könnte? Ich meine, Kommunikation kann man ja lernen, oder?
12: Kommunikation, klar, das kann man lernen, aber es ist dann halt doch immer noch eine Typfrage. Er hat ja selber gesagt, er müsse emotionaler werden, er müsse empathischer werden. Das klang dann aber so, als würde er ein Management-Lehrbuch vorlesen. Das muss ich jetzt machen, ich muss mal ein bisschen nett werden. Das ist halt schon bei einem, sage ich jetzt mal, etwas provokant 70-jährigen Mann, der sich gewohnt ist, quasi Anweisungen zu geben, der einfach seinen Stil hat, sehr schwierig, plötzlich da von einem knallharten Kanzler zu einem empathischen Volksvater quasi zu werden, das ist schon ein langer Weg.
5: Also der deutsche Kanzler hat einerseits schon einen unmöglichen Job, bei dem es nicht klar ist, ob ihn überhaupt jemand gut machen würde im Moment. Andererseits zeigt er schon Schwächen und macht ungeschickte Aussagen. Versuchen wir eine grobe Schätzung. Wie viel Prozent des Problems hat die Person Merz verschuldet in der Blockade jetzt? Wie viel ist er einfach ein praktischer Sündenbock?
12: Das ist eine schwierige Frage. Ich würde sagen, es ist wahrscheinlich etwa 50-50. Merz schafft es nicht, einen Zugang zu den Menschen zu finden. Er schafft es nicht, seine Reformen so zu verkaufen, dass es die Menschen verstehen und sagen, ja, stimmt eigentlich, gar nicht so dumm, da machen wir mit. Und auf der anderen Seite hat er seine CDU, die eben auch ihm Fesseln anlegt, in der Regierung mit der SPD zudem. Also das sind natürlich zwei eigentlich ziemlich unterschiedliche Parteien, die da einen Weg zusammenfinden müssen. Man sieht, das Problem an sich ist auch extrem, extrem schwierig zu lösen. Auch in Zeiten, wo es keine Wirtschaftskrise gäbe, keine Kriege Putins gegen die Ukraine oder im Iran, Erdölknappheit, Preise, die hochschießen. All das erschwert den Umgang mit diesen Problemen, insbesondere mit den Reformen. Und da müsste man zuerst jemanden finden, der das besser macht als Merz. Das ist natürlich schon so.
5: Gut, vorerst kann man gar niemanden finden, weil offiziell gar nicht gesucht wird. Merz will nicht zurücktreten. Das hat er auch am Wochenende wieder deutlich gesagt. Und in Deutschland ist es äußerst selten, dass ein Kanzler, eine Kanzlerin zurücktritt wegen Kritik an der eigenen Person. Da gibt es weniger eine Rücktrittskultur als zum Beispiel in Großbritannien. Aber für den Fall der Fälle will ich trotzdem von Stefan Reinhardt wissen, ob denn überhaupt irgendjemand in dieser CDU in Frage käme.
12: Das ist die große Frage. Es gibt zwei Personen, die eigentlich in Sicht sind, die auch früher schon aus ihren Kanzlerambitionen keinen Hehl gemacht haben. Das ist auf der einen Seite von CDU-Seite Hendrik Wüst, das ist der Ministerpräsident von Nordrhein-Westfalen, das ist das größte Bundesland in Deutschland. 18 Millionen Menschen wohnen da, also quasi jeder vierte. Wüst regiert mit den Grünen ziemlich geräuschlos. Er ist 51 Jahre alt, hat also noch eine Perspektive. Aber er hat im nächsten April Wahlen, möchte die gewinnen. Und ein Wechsel jetzt nach Berlin wäre für ihn extrem ungünstig. Er würde das nicht wollen, aber ich glaube, wenn es dann hart auf hart käme, würde er seinen Hut in den Ring werfen. Und auf der anderen Seite haben wir Markus Söder, das ist der Ministerpräsident in Bayern, Chef der Christlich-Sozialen Union, der Schwesterpartei der CDU. Auch er wollte seit, ich glaube, er 15 ist, einmal Kanzler werden. Und auch er würde wahrscheinlich einsteigen. Also wenn wir jetzt vom Szenario ausgehen, dass Merz aus irgendwelchen Gründen nicht mehr Kanzler wäre oder sich zurückziehen würde, dann gäbe es ein Fernduell, eine offene Feldschlacht zwischen Hendrik Wüst in Nordrhein-Westfalen und Markus Söder in Bayern. Und dann würde man sich überlegen, müsste man sich entscheiden, wer von den beiden Kanzler werden soll. Der Koalitionspartner, die SPD, hat schon durchblicken lassen, sie könnten mit beiden leben, würden auch beide wählen. Also es wäre eine Garantie auch des Koalitionspartners, dass man zusammen SPD, CDU, CSU weiterregieren könnte.
5: Aber da bleiben wir mal noch im Konjunktiv. Denn am Ende der Folge ist Friedrich Merz das, was er am Anfang der Folge war. Deutscher Bundeskanzler mit einem Orkan, der ihm um die Ohren pfeift. Das war News Plus, das Team heute, Nicolas Malzacher, der viel Tonmaterial gesucht und geschnitten hat. Lea Sager, die hat alles schön zusammengebaut, sie ist die Chefin über die Folge heute. Und ich habe die Fragen gestellt, Isabel Meissen, schön wart ihr da. 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Und hier im Radio geht's jetzt weiter mit Verkehr. Auto, Velo, ÖV. Der Straßenverkehr kann einen manchmal ziemlich auf die Palme bringen oder besser gesagt die anderen Verkehrsteilnehmenden. Etwa jede und jeder Zweite im Verkehr in der Schweiz regt sich mehrmals pro Woche über andere auf oder sogar täglich. Das zeigt eine neue Umfrage der Versicherung AXA und des Forschungsinstituts Sotomo. Warum ist die Stimmung im Schweizer Straßenverkehr so aufgeladen? Das hat Noah Zimmermann Markus Hackenfort gefragt, ist Professor und Unfallforscher an der ZHAW.
20: Ja, ich glaube, wir sind ganz generell gestresst, weil möglicherweise da draußen ein paar mehr unterwegs sind, weil wir vielleicht auch ein bisschen sensibilisierter für die Thematik geworden sind, weil uns vielleicht auch Verhaltensweisen anderer etwas mehr nerven, als uns das vielleicht früher gemacht hat. Spielt vielleicht auch ein bisschen die verringerte Gelassenheit mit rein. Aber mit Sicherheit spielt auch mit rein, dass wir uns generell selbst eigentlich für ziemlich gute Motorfahrzeuglenkende halten.
21: Und warum entsteht denn dieser Eindruck, man mache selbst keine Fehler, nur die anderen?
20: Eigentlich aus zwei wesentlichen Gründen. Der Grund Nummer eins ist, dass wir tatsächlich selber auch erstmal keine Unfälle haben. Das heißt, dass man selber einen Unfall hat, ist statistisch extrem unwahrscheinlich. Und wenn wir dann auch noch zeitgleich mitbekommen, dass andere Missgeschicke und Unfälle haben, dann haben wir dann doch tendenziell den Eindruck, dass wir vielleicht dann doch ein bisschen besser sind als andere. Es kommt eigentlich ein zweiter Effekt noch hinzu, der nennt sich Korrespondenzverzerrung oder Actor-Observer-Bias in der Psychologie. Wenn wir Missgeschicke selber haben, dann haben wir immer den Eindruck, die Ursache dafür war die ungünstige Situation. Wenn wir allerdings Missgeschicke anderer beobachten, dann haben wir tendenziell den Eindruck, das hat was mit deren persönlicher Inkompetenz zu tun. Das heißt, wir bewerten Missgeschicke anderer systematisch anders, als die wir selber haben.
21: Und wenn wir jetzt auf diese Verzerrung schauen und das objektiv betrachten, wer macht denn effektiv Fehler?
20: Schlussendlich alle. Also man kann da systematisch eigentlich jetzt nicht irgendwie einer bestimmten Verkehrsteilnehmerart irgendwie den schwarzen Peter zuschieben. Natürlich gibt es Verkehrsteilnehmerarten da draußen, die grundsätzlich durch andere stärker gefährdet sind, weil sie halt einfach weniger Schutz um sich herum haben. Aber schlussendlich Unfälle selber produzieren oder Unfälle ausgesetzt sein, da gibt es eigentlich keine massiven Verzerrungen.
21: Und wie erklären Sie sich die unterschiedliche Wahrnehmung je nach Gruppe, zu der man gehört, also zum Beispiel als Velofahrer oder Autofahrer?
20: Ja, da kommt noch was Zweites aus der Psychologie dazu, das sind solche Gruppeneffekte. Und ganz grundsätzlich, wenn wir uns irgendwo als Teil einer Gruppe sehen, haben wir auch sowieso systematisch den Eindruck, dass das Verhalten innerhalb unserer eigenen Gruppe erstmal besser ist als das Verhalten von Nicht-Gruppenmitgliedern. Und das führt dann typischerweise eben dazu, dass wenn wir beispielsweise auf einem Velo unterwegs sind, dann haben wir schon irgendwie eher den Eindruck, dass sich die Motorfahrzeuglenkenden generell eher schlechter verhalten, als es die Velofahrerinnen machen. Und umgekehrt genauso. Wenn wir dann beispielsweise hinterm Lenkrad sitzen, wenn wir also ein Motorfahrzeug steuern, da hat man dann tendenziell eher den Eindruck, die Velofahrerinnen sind das Problem und nicht die anderen Motorfahrzeuglenkenden.
5: Markus Hackenfort ist Professor und Unfallforscher an der Zürcher Hochschule für angewandte Wissenschaften. Hier auf Ihrem Infosender geht's jetzt weiter mit dem News-Update.

0: Die Nachrichten von SRF um 1 mit Michael Wieland. Die Grossbank UBS soll künftig mehr Geld für Krisen auf die Seite legen. Das will der Ständerat, das hat er diese Woche beschlossen. Konkret soll die UBS-Tochtergesellschaften im Ausland mit 90% Eigenkapital unterliegen müssen. Die Schweizerische Nationalbank kommentiert diesen Entscheid nicht direkt. Doch Präsident Martin Schlegel sagte in der SRF-Samstagsrundschau:
1: Aus Sicht Finanzstabilität ist klar, ist eigentlich eine möglichst hohe Unterlegung ist für Finanzstabilität am besten.
0: Keine Bank sei jedoch in jeder Situation sicher.
1: Es gibt keine Situation, wo es kein Risiko gibt. Wir sind der Meinung, dass man eben diese Risiken aber adressieren sollte, dass man dort gezielte Massnahmen machen sollte,
0: sagte Nationalbankpräsident Martin Schlegel. Als nächstes berät der Nationalrat in der Wintersession über die Eigenkapitalvorschriften für Grossbanken. Drei Kurzmeldungen aus dem Ausland. China und die USA haben sich darauf geeinigt, gegenseitig Zölle im Umfang von 30 Milliarden Dollar abzubauen. Diese Zahl hat das chinesische Außenministerium bekannt gegeben, wie die Agentur Reuters berichtet. Die Einigung sei beim Besuch des chinesischen Staatspräsidenten Xi mit US-Präsident Trump erzielt worden. In Bangkok haben die Behörden nach starken Regenfällen und Überschwemmungen den Notstand ausgerufen. Unser Korrespondent in Thailand sagt, zwar sei derzeit die übliche Regenzeit, aber es falle besonders viel Regen und Bangkok sei in den letzten Jahren zu betoniert worden, das Wasser laufe deshalb viel langsamer ab. Und auf Sizilien ist der Flughafen von Catania wieder geschlossen, wegen einer weiteren großen Aschewolke des Vulkans Etna. Bereits letzte Woche war es in Catania zu einem längeren Unterbruch des Flugverkehrs gekommen. Die Höhe der neuen Aschewolke über dem Etna wird auf rund 4 Kilometer geschätzt. Im Stadtzentrum von Paris haben sich Zehntausende Menschen versammelt, um am Nachmittag eine große Messe mit Papst Leo XIV. Zu feiern. Sie findet auf der Place de la Concorde nahe der Champs-Élysées statt. Erwartet werden dazu rund 600.000 Personen. Der Papst ist seit gestern in Frankreich. Zunächst nahm er vor allem diplomatische und repräsentative Termine wahr. Heute Morgen traf er in Paris Migrantinnen und Migranten. Auf dem Programm stand auch ein Treffen mit Erwachsenen, die sich erst kürzlich hatten taufen lassen. In Frankreich sind Katholikinnen und Katholiken die größte religiöse Gruppe. Der Blick aufs Wetter. Heute und morgen ist es meist sonnig bei 23 bis 28 Grad. Das waren Nachrichten von Radio SRF. Verantwortlich Thomas Fuchs.
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4: Merci vielmals. Das ist das Tagesgespräch heute aus dem grossen Saal im Radiostudio Bern. Schön, seid ihr alle mit dabei. Mein heutiger Gast ist der Direktor vom Schweizer Bauernverband, der Martin Rufer. Herzlich willkommen im Tagesgespräch.
5: Grüße, Frau Holliger.
4: Ihr setzt euch ein für die Interessen der Bäuerinnen und Bauern in unserem Land. Ihr leitet den mächtigen Schweizer Bauernverband, einflussreich. Ihr habt Agrarwissenschaften studiert, tut aber selber nicht Bauern. Und als ihr das Amt übernommen habt, vor 6 Jahren, hat die Zeitung geschrieben, er entspricht nicht dem gängigen Bild von einem bodenständigen Bauernpolitiker. Er erinnert vielmehr an einen smarten Jungmanager. Also seid ihr vom Typ her mehr Manager als Bauer?
5: Gut, ich glaube, ich bin durchaus der Landwirtschaft sehr stark verbunden. Ich würde mich auch als bodenständig bezeichnen. Ich bin auch gut verankert in der Landwirtschaft. Aber ich weiss auch, wenn man in einem Verband vorwärts kommt, ist das auch eine Managementfrage. Dann muss man das Handwerk auch beherrschen, damit man nachher am Schluss eben die Themen auch zum Ende bringt. Und darum ist, glaube ich, die Kombination sehr, sehr gut. Und die Aussenwahrnehmung ist natürlich auch eine andere als das, wenn man sich selber wahrnimmt.
4: Und wie nehmt ihr euch denn selber wahr?
5: Aber ich sehe durchaus die starke Verbundenheit in die Landwirtschaft rein, sehr interessiert an all diesen Themen, aber eben sicherlich auch an Menschen, die ehrgeizig sind und nachher all die Ziele erreichen.
4: Und er hat ja auch viel zu tun gehabt, Martin Ruffer. Es ist ja eine schwierige Zeit, wo die Bäuerinnen und Bauern drinnen sind. Ich spreche den Hitzesommer an, den wir hatten. Die lange Phase trocken und heiss. Jetzt ist ja eigentlich die Zeit der Erntedankfest. Heute zum Beispiel in Bern auf dem Bundesplatz. Da kommen wir von dort. Wie erleben die Stimmung bei den Bäuerinnen und Bauern?
5: Ja, aber jetzt ist gerade gesichert auf dem Bundesplatz. Übrigens sehr, sehr schön. Hat die dort, hat wie aus dem Bielersee dort. Das ist eigentlich das Fest, wo man den Erntedank feiern. Das Jahr muss man aber sagen, ist zum Teil wirklich Erntefrust statt Erntedank, weil das Jahr ist sehr schwierig. Die langliche, trockene Phase, die sehr grosse Trockenheit, hat so sehr grossen Ernteausfall geführt. Es ist nichts mehr gewachsen. Und das ist auf der einen Seite natürlich eine wirtschaftliche Frage, wenn man die Ernte nicht mehr einfahren kann. Zusatzkosten hat auch für die Bewässerung. Und auf der anderen Seite aber nachher auch eine psychische Belastung, wenn man eben sieht, dass da nichts mehr wächst, alles teuer ist, das Futter fehlt. Also sicherlich ein sehr, sehr schwieriges Jahr für die Landwirtschaft.
4: Und habt ihr Telefon bekommen von besorgten Bäuerinnen und Bauern?
5: Ja, wir haben sehr viele Rückmeldungen bekommen. Das ist zum Teil wirklich ein bisschen die Verzweiflung, die da ist, weil man sieht, das ist schon trocken. Man sieht, dass immer noch kein Regen angemeldet ist in der Wetterprognose. Das Futter wird vielleicht langsam knapp. Also, das ist sicherlich eine Belastung für Betriebe. Dazu kommt nachher eben auch der wirtschaftliche Faktor. Also, wenn man muss Zusatzkosten generieren wegen Bewässerung, wenn man eben tiefere Ernte, die man verkaufen kann, kommt das auch noch dazu. Und das war ein schwieriges Jahr. Nachher haben wir am 17. August, endlich wieder Regen bekommen. Das hat in der ganzen Schweiz ein bisschen Entlastung gegeben. Und 10 Tage später, am 28. August, haben wir dann noch einen Hagelzug gehabt, quer durch die Schweiz, der nochmal sehr grosse Schäden gemacht hat in gewissen Gebieten. Also, wo endlich wieder etwas gewachsen ist in gewissen Gebieten, der Hagel kommt, ist dann wieder alles kaputt gewesen. Also, insgesamt sicherlich ein Jahr zum Vergessen.
4: Schauen wir doch die Ernte noch schnell an, Martin Ruffer. Ich will es vielleicht mit einem Bild machen. Wenn wir uns jetzt so ein Einkaufskörbli vorstellen, oder jetzt von Ernteausfall geredet. Ein Einkaufskörbli jetzt mit dem Produkt aus der Schweizer Landwirtschaft, das man hätte ernten können, im Vergleich mit so einem Körbli von vor einem Jahr. Was sind jetzt da die Unterschiede? Was ist nicht mehr drin? Was ist anders drin?
5: Also mit dem positiven Anfuss, Brot ist noch drin, wir haben auch eine gute Getreideernte, wir haben auch eine gute Rapsernte, wo das eigentlich im Juni war, wo die Ernte stattgefunden hat. Jetzt dort, wo wir Lücken haben, ist im Herdöpfelbereich. Wir haben eine historisch tiefe Herdöpfelernte, jetzt noch gar nicht so wenig. Also die Herdöpfel sind sicher kleiner in diesem Korb drin, es hat etwas weniger, werden sicherlich auch etwas teurer. Wir haben nachher im Bereich auch Gemüse und Früchte haben wir natürlich Auswirkungen von dieser Trockenheit, dort, wo vielleicht Qualität teilweise auch nicht ganz so ist mit dem Vorjahr vergleichbar. Also dort wird man sicherlich merken.
4: Das heisst, Qualität nicht vergleichbar?
5: Ja,
4: sieht weniger schöner aus oder schmecken sie anders?
5: Ja, teilweise sind sie kleiner, teilweise haben natürlich auch gewisse so, Gemüsearten fast Sonnenbrand bekommen, wenn die Sonne derartig darauf runterbrennt. Also das ist sicherlich, sagen wir mal, hat einen gewissen Einfluss, aber ich würde auch so sagen, die Produktion ist natürlich heute oftmals auch so professionell, dass sehr viel kann bewässert werden, gerade im Gemüsebereich hin, und darum haben wir das schon ein bisschen auffangen, aber ist sicherlich eben auch verbunden mit Mehrkosten und eben auch minderer Ertrag.
4: Also das Körbli sieht anders aus. Herdöpfel muss man auch mehr jetzt eben importieren, zum Beispiel auch für Bombchips, oder, was sie da werden aus dem Ausland Herdöpfel holen. Was ja auch eine Schwierigkeit ist, jetzt schon angesprochen, ist das Heu. Da haben ja Bäuerinnen und Bauern auch sagen, wir haben einfach zu wenig Heu. Zum Teil hat man schon müssen im Sommer verfüttern, zum Teil ist das Gras halt einfach auch weniger gewachsen. Wie steht es da? Also mit was rechnet ihr da jetzt im Blick auf den Winter? Wird da genug Heu rum sein?
5: Ja, momentan noch nicht. Wir haben etwa einen Ausfall von etwa 20%. Das sind relativ grosse Mengen, wenn man denkt, dass 70% von der Schweizer Grünland ist als solches. Das hat eben auch dazu geführt, dass man gerade im Juni oder vor allem nach Juli und August mehr Kühe geschlachtet hat.

0: aufgrund von der Trockenheit ist der Rhein auch sehr tief. Die Rheinschifffahrt ist natürlich auf einem sehr tiefen Niveau. Das heisst, auch sehr viele andere Güter kommen mit der Bahn und mit Lastwagen. Und das ist die grosse Herausforderung, dass man überhaupt noch Transportkapazitäten findet, wo man nachher das Futter auch in
1: die Schweiz bringen kann. Also die Lastwagen sind ausgebucht mit anderen Waren, die nicht auf das Schiff können?
0: Genau, das ist ein kleines Problem. Wir haben aber auch noch Zeit, oder? Wir haben jetzt noch Herbst, eben es wächst auch noch etwas. Also die Futtermittelversorgung können wir auch noch bis durch den Winter durch nachher organisieren.
1: Und man liest ja von Drogen- und Waffenschmuggel, aber jetzt hat es also auch Heuschmuggel gegeben, oder? Also Bauern, die illegal sind, Heu über die Grenze holen.
0: Ja, die sind an der grünen Grenze anscheinend einzelne sind rübergefahren, mit dem Magen hingen Heu drauf. Das ist natürlich auch nicht unbedingt in unserem Sinn, aber es ist halt immer eine spannende Geschichte, wenn man da nachher über Heuschmuggel
1: berichten kann. Das hat stattgefunden, offenbar.
0: Ja, offenbar auch. Ich hatte das, wir sind dort natürlich nicht beteiligt aus Bauernverband, das möchte ich unterstreichen. Ist sicherlich auch ein bisschen der Situation geschuldet, dass da man halt auch ein bisschen, fast ein Verzweiflungstat ist, wenn man selber kein Heu hat. Aber das ist sicher ganz, ganz so eine kleine Minderheit.
1: Wir haben jetzt über die Schwierigkeiten geredet, Martin Rufer. Was waren die Gewinner? Es gibt ja auch Pflanzen, die profitieren von trockenen und warmen Verhältnissen. Wo würdet ihr sagen, dort ist es gut gelaufen, diesen Sommer?
0: Ja, also richtige Gewinner hat es dieses Jahr effektiv nicht gegeben. Wir haben wirklich in der ganzen Schweiz seit dem Juni sehr heisse Temperaturen. Wir haben eigentlich keinen Regen. Und irgendeinmal braucht jede Kultur, jede Pflanze mal Wasser. Und sonst gibt es nachher ein Problem. Also eben, wir haben noch gute Weizen.
1: Ein bisschen süssere Trauben, oder?
0: Vielleicht? Ja, wir haben gute Weizen, Raps. Und nachher ist eigentlich sehr viel schlecht gekommen. Das, was natürlich fast am meisten, sage ich mal, noch hat können umgehen mit dieser Trockenheit, sind Trauben. Das ist ja so. Die sind oftmals eben bereits seine Sorten, die auch Trockenheit mögen vertragen. Dann wird nachher die Qualität der Trauben besser. Die Weinqualität sicherlich eigentlich sehr gut, gehen wir davon aus, 26. Also eher wenig Menge. Die Menge fällt auch, aber dafür wenigstens eine gute Qualität.
1: Ihr macht ja auch Versuche beim Bauernverband mit, sagen wir mal, exotischen Kulturen, um zu schauen, wie sich die adaptieren können, wie sich die anpassen können, eben an andere klimatische Bedingungen, zum Beispiel mit Kaffee, Bananen, Avocado oder Mango. Da laufen Versuche. Also werden wir in Zukunft vielleicht schon gleich Bananenplantagen haben, statt Herdöpfelecken?
0: Nein, das glaube ich nicht. Das werden vielleicht in ganz kleinen Mengen Produkte sein, die eine Chance haben, die ich auch Freude habe, wenn es neue Produkte gibt, die man in der Schweiz produzieren kann. Aber wir werden sicher nicht zu einem Land, das eben nachher im grossen Stil Bananen produzieren, Kaffee produzieren oder alles ist etwas anderes, dass sie in der Regel wirklich nach einem Nischenmarkt, wo man auch nachher oft ein Problem hat, dass vielleicht die Produktion in der Schweiz teurer ist im Vergleich nachher zu den Importprodukten. Also das ist, glaube ich, nicht die Lösung für die schweizerische Landwirtschaft. Das, was wir brauchen, und dort sind wir auch dran, wir brauchen Weizensorten, Schweizer Weizensorten, die die Trockenphase besser bestehen mögen. Wir brauchen auch Herdöpfelsorten, die mit dem zunehmenden Wetterwechsel und den heissen Temperaturen besser umgehen. Also ich glaube, dort haben wir auch einen Ansatzpunkt, dass wir die bestehenden Kulturpflanzen, die eigentlich in der Schweiz scharf verbreitet sind, dass wir die weiterzüchten, weiterentwickeln, dass man besser mit so Extremsituationen umgehen kann. Das ist ein Teil.
1: Gut, jetzt haben wir eine Bestandesaufnahme gemacht. Wir haben mitbekommen, eben von den Schwierigkeiten, die ihr hattet, diesen Sommer, Martin Rufer, Direktor vom Schweizer Bauernverband. Aber die Frage ist ja jetzt, was machen wir mit dem? Ihr habt das angesprochen, was man kann machen mit den resistenten Arten. Aber es läuft ja politisch sehr viel, oder? Also, was zieht man jetzt für Lehren aus dem? Was muss sich in der Schweiz ändern? Ihr habt gerade letzte Woche seid ihr an einem runden Tisch gewesen mit dem Bundesrat Albert Rösti und Guy Bachmelin zu diesem Thema. Was habt ihr dort beschlossen?
0: Ja, beschlossen haben wir noch nicht, aber wir sind uns alle, alle einig, dass wir im Bereich Infrastruktur vorwärts machen müssen. Wir müssen Wasserrückhaltebecken bauen, wenn wir starke Niederschläge haben. Und das haben wir ja auch, dass man das Wasser zurückhalten kann für Phasen, wo es trocken ist. Wir müssen Bewässerungsinfrastruktur haben. Wir müssen teilweise die Alpenschliessungen verbessern. Wir müssen auf den Betrieben mehr Futterlagerraum bauen, damit man nachher eben über eine längere Zeit Heu einlagern kann. Ich glaube, dort haben wir grossen Konsens, dass man bei diesen Infrastrukturprojekten jetzt vorwärts machen muss. Und dort ist die eine Seite natürlich die Finanzierbarkeit, die ist im Raum drin, und die andere Seite, und das ist mir sehr wichtig, dass wir auch die ganzen Genehmigungsverfahren können beschleunigen können und nicht irgendwie 6 oder 7 Jahre muss warten, bis ein Wasserrückhaltebecken schlussendlich dann auch mal realisiert werden kann. Und das ist, glaube ich, dort unisono meine Meinung gewesen. Dort müssen wir vorwärts machen und wir müssen schneller

0: vorwärts machen, weil der nächste Trockensommer, der kommt garantiert. Die Frage ist nur noch, wenn.
1: Gut, unisono würde ich sagen, das ist nicht unisono die Meinung von Bundesbern. Aber wenn ich jetzt euch zuhöre, heisst das ja, ihr wollt Strassen auf die Alpen bauen, ihr wollt quasi Speicherseen bauen, für das Wasser können zurückhalten, ihr wollt Speicher bauen für die Heu. Mhm. Also ihr wollt wie die Alpen verbauen im Kampf gegen Klimawandel. Ist das nicht einfach eine Symptombekämpfung, oder macht auf einem, sage ich mal, umstrittenen Feld?
0: Ja, ich glaube, es geht nicht darum, dass man da wirklich verbaut, sondern es geht darum, dass man dort Lücken schließt. Wir haben übrigens durchaus Alpkorporationen, die das bereits gemacht haben in den letzten Jahren, in die Wasserversorgung investiert haben, Projekte realisiert haben, und die können besser umgehen mit dieser Situation.
1: Aber es ist Symptombekämpfung, oder?
0: Ja, also die Realität ist, es wird weiterhin sehr trockene und heisse Sommer geben. Ist auf der einen Seite ist die Anpassungsmassnahmen, die müssen wir eben jetzt auf die Schiene geben, auch politisch auf die Schiene geben. Und auf der anderen Seite sind ja die Vermeidungsmassnahmen, das heisst Treibhausgasemissionen reduzieren. Dort haben wir ja mit dem CO2-Gesetz eigentlich das politische Instrument. Ich glaube, das läuft. Die Devise ist, das eine tun und das andere nicht lassen. Und wenn man einfach kein Wasser hat auf so einer Alp, aber auch das Problem hat hier im Mittelland, dann ist das eben nicht nur eine Symptombekämpfung, sondern dann geht es am Schluss um die Frage, kann man in der Schweiz noch Lebensmittel produzieren, und dann geht es um Versorgungssicherheit.
1: Wir haben Publikum heute hier im Saal, und da ist auch eine Frage zu diesem Thema, nämlich eigentlich eine grundsätzliche, aber sehr konkrete Frage.
2: Hallo zusammen, ich bin Thea Meier und ich komme aus Luzern, und ich wollte fragen, was genau die Bauern gegen den Klimawandel unternehmen.
1: Was machen Bäuerinnen und Bauern gegen den Klimawandel?
0: Ja, wir haben natürlich so die klassische Schiene, dass wir versuchen, fossile Energieträger abzulösen über Strom. Die Landwirtschaft hat sehr viele grosse Dachflächen auf den Bauernhäusern, auf den Remisen. Auf vielen von diesen Dachflächen gibt es heute Solarpanels, und dort können wir wirklich auch schlussendlich nach einem Erdöl oder fossile Energie ersetzen durch erneuerbaren Strom. Ich glaube, das ist eine wichtige Schiene. Das Gleiche ist Biogasanlagen, wo wir auch Strom produzieren können, erst noch im Winter, wo das ganze Jahr funktioniert. Wir haben weiter bodenschonende Bewirtschaftungsmethoden, wo nachher auch weniger Lachgas emittiert wird. Wir haben auch angepasste Fütterungen teilweise im Rinderbereich, dass nachher weniger Methan entsteht. Also ich glaube, die Schiene, die läuft, dort machen wir relativ viel. Und dort sind wir auch selbstverständlich gefordert, wie alle uns weiter zu engagieren.
1: Und noch mehr zu machen, oder? Wo Treibhausgasausstoss ist ja die Landwirtschaft noch nicht dort, wo sie eigentlich sein will. Da hat Elektrifizierung angesprochen. Und auch dort geht es ja nicht wirklich schnell voran. Also wenn man den Wagenpark anschaut bei den Bäuerinnen und Bauern, da sind noch relativ wenig Elektrofahrzeuge im Einsatz.
0: Ja, wir haben durchaus viele dort, wo es technische Möglichkeiten gibt, das ist ein Hoflader oder ein Futtermischwagen. Das, was einfach heute noch nicht geht, ist ein Traktor, die man draussen auf dem Feld sieht, den mit Strom zu betreiben. Und das hat einen Hauptgrund auch. Die Akkus sind sehr, sehr schwer. Wenn man nachher den Verbrennungsmotor muss ersetzen durch einen Elektromotor und sehr viel Gewicht muss reinbauen über die Akkeln, dann hat man nachher ein Problem mit dem Bodendruck auf der Ackerfläche, und dann haben wir eben auch nicht gewonnen. Dort gehen wir sicher eher in die Richtung, dass es nachher so kleinere autonome Roboter gibt, die strombetrieben sind, die vielleicht jetten können. Aber bei den Traktoren, da habe ich jetzt grosse Zweifel, ob die grossen mal auf der Strasse sehen, wirklich dort mal in einer nützlichen Frist das Modell gibt, die auch funktionieren.
1: Roboter, die jetten, das werde ich dann aufnehmen, reden dann über die Zukunft in der Landwirtschaft. Aber also das heisst, bei Traktoren wird es schwierig, jetzt ist der Dieselpreis sehr hoch. Vielleicht wird das ja dann auch noch ein bisschen einen Schub auslösen, dass man probiert wegzukommen vermehrt vom Diesel in der Landwirtschaft.
0: Ja, natürlich. Das ist ein Ziel, dass man sehr wenig Diesel braucht, dass man auch Energie kann, einsparen kann. Weil, wenn man jetzt zu diesen Preisen muss Diesel kaufen, ist das auch etwas, was einschlägt auf der Kostenseite. Und da hat, glaube ich, jeder Bauer, jede Bauernfamilie ein grosses Interesse, das möglichst zu reduzieren.
1: Ich möchte nicht nur mal schnell sagen, eben, wenn ihr vom Klimawandel redet, es gibt ja auch kritische Stimmen innerhalb, also auch unter den Bäuerinnen und Bauern. Ihr habt auch einen Brief bekommen diesen Sommer. Mittlerweile ist er unterzeichnet worden von 2000 Leuten. Es ist nicht ganz klar, ob das alles Bäuerinnen und Bauern sind. Aber sagen, ihr macht eigentlich zu wenig. Der Bauernverband macht zu wenig. Der hat noch zu lange nicht geäussert, jetzt in diesem heissen Sommer. Haben Sie recht?
0: Nein, Sie haben überhaupt nicht recht. Weil wir haben sehr viele Massnahmen, die in der Umsetzung sind, auf der einen Seite auf private Initiativen, auch über Labelprodukte, IP-Swiss, Bio-Swiss, wo Klimamassnahmen dahinterstehen, die wir umsetzen. Andererseits gefördert auch über staatliche Programme. Also dort läuft relativ viel. Das, was man einfach nie vergessen darf, wir sind ein Teil von der Natur. Wir haben biologische Prozesse. Wir haben beispielsweise eben eine Kuh, die man nicht einfach abstellen kann und nachher auf Strom übergehen, wie das andere auch schon gesagt hat. Das ist vielleicht macht ein bisschen komplizierter, aber wir nehmen das sehr ernst, wir machen das, was möglich ist, wir werden uns auch weiter engagieren in Zukunft und die, die jetzt hier gesagt haben, ja, wir machen einfach nichts, die haben vielleicht auch ein bisschen warm bekommen durch den Sommer, darum sind so Aussendungen nachher gekommen.
1: Die haben warm bekommen?
0: Also, ja, also die,
1: das ist jetzt aber noch...
0: Also die Anschuldigung, dass die Landwirtschaft nichts macht, die finde ich wirklich falsch. Wenn man eben schaut in die Landschaft raus, da passiert sehr viel. Ich glaube, Bäuerinnen und Bauern, eben, die sehen es, wir sind die, die am stärksten betroffen sind vom Klimawandel. Wir haben ein ureigenes Interesse, dass wir das Thema in den Griff bekommen, aber auf der Vermeidungsseite, Anpassungsseite. Und darum ist die Bereitschaft, da auch etwas zu machen.
1: Wir können dem also so jemanden, der unterschrieben hat, noch ein bisschen zu warm zu bekommen, noch einladen und schauen, wie die das einschätzen, die Situation. Oder warte darauf,
0: ja, ich habe eine Tonalität, mich ein bisschen gestört hat, wo wir in einer sehr schwierigen Phase, wo die Landwirtschaft wirklich ein grosses Problem hatte, wo man nachher eigentlich uns als Bauernverband, aber insbesondere auch der Bauernfamilie gesagt hat, ja, der Grossteil ist nicht bereit, um etwas zu machen, und das finde ich nicht korrekt.
1: Und das haben wir gespürt beim Direktor vom Schweizer Bauernverband, Martin Rufer, bei uns im Tagesgespräch. So eine Einheit ist euch sehr wichtig unter den Bäuerinnen und Bauern. Das ist auch im Bauernverband sehr wichtig. Ich habe es gesagt, ihr seid ein mächtiger Verband, eben auch dank dem, dass ihr immer probiert, alle möglichst quasi auf einen Nenner zu bringen. Haben wir gerade kürzlich wieder gemerkt, bei der Diskussion um das Freihandelsabkommen von der Schweiz mit den Mercosur-Staaten, ein Abkommen, wo der Exportwirtschaft sehr wichtig ist oder wichtig ist, für das ihre Produkte wie Uhren oder Maschinen oder Medikamente einfacher können die Länder exportieren. Argentinien, Brasilien, Paraguay, Uruguay, Bolivien. Aber der hat gesagt, aufgepasst, das schadet den Bäuerinnen und Bauern, die im Gegenzug könnten auch Landwirtschaftsprodukte importiert werden zu einer bestimmten Menge, zum Beispiel Wein oder Fleisch. Und der hat gesagt, wir stimmen nur zu, wenn wir auch eine Art Gegenleistung bekommen. Und jetzt hat er 500 Millionen vom Parlament bekommen, sogar noch mehr, 512. Also eine halbe Milliarde Franken. Und die Wirtschaft hat gesagt, das ist einfach Erpressung. Hat die Wirtschaft erpresst?
0: Nein, überhaupt nicht. Ich glaube, man muss wirklich das Abkommen einmal anschauen. Das ist das Abkommen, das der Bundesrat gemacht hat für die exportorientierte Industrie, dass die einfacher in die Mercosur-Staaten exportieren können. Und die Industrie, also die betroffenen Zweige, die sparen jedes Jahr rund 12 von 150 bis 160 Millionen Franken. Das ist das, was der Bundesrat hat können aushandeln mit den Mercosur-Staaten, wo die Schweiz kann
1: profitieren. Die Guy Parmelin noch mal schnell, ist ja SVP-Bundesrat und selber Weinbauer.
0: Genau, und auf der anderen Seite hat nachher der Bundesrat aber müssen Zugeständnis machen gegenüber diesen Staaten und hat gesagt, wir geben bei 25 Agrarprodukten bei Lebensmitteln geben wir zusätzliche Zollkontingente, da die Staaten Brasilien, Argentinien, Paraguay, Uruguay nachher einfacher in die Schweiz können Rindfleisch exportieren, Wein exportieren, Getreide. Und dort muss man einfach sagen, aus einer rein landwirtschaftlichen Optik geht das nicht auf. Das Abkommen bringt primär Nachteile. Und dann braucht es Begleitmassnahmen, die die Nachteile abfedern, dass man nachher am Schluss kann sagen, doch, jetzt ist das einigermaßen ein Päckchen, das auf den beiden Seiten von der Waagschale in etwa gleich viel ist und wo aufgeht. Und das ist der politische Dialog, den es braucht hat.
1: Du wirst selber ein bisschen schmunzeln. Eben, das sind natürlich, ist umstritten, oder? Es ist umstritten, wie viel es den Bäuerinnen und Bauern wirklich würde kosten. Aber eben, ich will jetzt gar nicht zu fest rein, doch ich will auf dieser übergeordneten Ebene bleiben. Es ist ja noch interessant, oder? Ihr selber seid ja in der FDP und ihr seid ja der liberalen Denker und dem Freihandel nicht grundsätzlich abgeneigt. Und da ist schon, mit der Wirtschaft ist da einiges passiert und es hat ja eine eigenartige Gleichzeitigkeit gegeben. Ihr hättet wollen kandidieren als Ständerat im Kanton Solothurn, hättet wollen quasi auf das Ticket tun und genau am gleichen Tag, wo die Kantonalpartei entschieden hat, ob man euch nimmt oder jemand anderes, genau an diesem Tag hat kurz vorher der Nationalrat als Erstrat das Mercosur-Abkommen versenkt, sehr eben zur Unfreude von der Wirtschaft und auch von der FDP. Und er hat man euch nicht gewählt als Ständeratskandidat. Also der Tag, das war für euch ein unglückliches Timing.
0: Ja, man kann nicht immer Glück haben im Leben. Das hat es gerade dort gezeigt, was das kleine ungeschickte Kombination ist, zeitlich. Und das andere, das möchte ich aber auch sagen, wenn man antritt auf eine Nomination, dann muss man können damit umgehen, wenn man nachher nicht nominiert wird. Und von dem her habe ich das sportlich genommen. Aber das hat sicher nicht geholfen, dass das etwa 2 Stunden gerade nach dem Entscheid vom Nationalrat war. Das andere möchte ich aber schon noch sagen, und zwar auch aus Freisinnigen, wenn wir in der Schweiz vorwärts kommen wollen, dann ist das Blödste, wenn man die einzelnen Wirtschaftszweige auseinander dividiert. Ich glaube, die Schweiz ist auch stark geworden, in dem, dass man den Finanzplatz, die Industrie, die Pharma, in dem, dass man auch die Maschinenindustrie, aber auch die Landwirtschaft eigentlich als gesamtheitlich angeschaut hat und alle müssen irgendwie können vorwärts kommen. Es bringt nichts, wenn man Keil treibt zwischen einzelnen Sektoren. Und darum bin ich jetzt eigentlich auch froh, dass man da eine Lösung gefunden hat, auch in dem Mercosur-Abkommen, wo alle einigermassen damit können leben. Und ich glaube, das ist auch der Weg, den wir in Zukunft müssen gehen, wenn wir in der Schweiz Erfolg haben.
1: Gut, ich nehme an, andere würden wahrscheinlich sagen, ihr habt jetzt hier ein bisschen Keil reingeschlagen. Aber lassen wir das mal so stehen, Martin Uff, hättet ihr in euch innen selber manchmal auch ein bisschen 2 Herzen, gerade wenn es um Freihandel geht? Das vom Bauer und das vom, sag jetzt mal gleich wieder, vom Manager.
0: Nein, wir finden die Lösung. Oder? Die Landwirtschaft in der Schweiz ist relativ klein strukturiert, übersichtlich, sind Bauernfamilien dahinter. Wir haben schwierige Topografie in den Alpen und wir werden preislich niemals können mithalten mit einem Rindfleisch von Brasilien oder aus Uruguay. Und wenn wir die inländische Produktion noch wollen in der Schweiz, die Versorgungssicherheit, dann müssen wir unsere Landwirtschaft unterstützen. Dann braucht das einen gleichen Schutz. Und das ist auch vereinbar mit den Freihandelsabkommen. Wir haben übrigens in der Schweiz 35 Freihandelsabkommen mittlerweile mit über 40 Staaten. Man hat in allen Bereichen immer Lösungen gefunden zwischen den Interessen von der Landwirtschaft, von der übrigen Wirtschaft. Also, ich glaube, man darf es auch nicht einfach aufbeschwören, dass da irgendwie ein Graben da ist, den man nicht überwinden kann. Man hat es bewiesen x-mal, dass es problemlos möglich ist.
1: Martin Rufer, machen wir hier Punkt und schauen wir in die Zukunft. Weil auch da haben wir eine Frage aus dem Publikum. Das Mikrofon wird umgereicht.
3: Hallo, ich bin Julia Schmid aus Meggen und meine Frage wäre, ob es eine Zukunft für den Job als Landwirt gibt.
1: Also kann man in Zukunft noch bauen? Sie hat einen Beruf Zukunft.
0: Ja, natürlich. Das ist der Beruf mit der besten Zukunftsaussicht, weil die Leute werden immer essen, Nahrungsmittel braucht sie immer. Und darum ist das wirklich ein Beruf, wo man sicherlich nie arbeitslos wird. Was mich auch freut, wir haben steigende Lernendenzahlen. Also es gibt viele Leute, die auch eine Zweitausbildung nach einer Landwirtin oder Landwirt lernen wollen. Wir haben auch einen Frauenanteil mittlerweile von über 20%. Also es ist wirklich ein Beruf, der sehr sinnstiftend ist. Man kann Lebensmittel produzieren, man ist draussen in der Natur mit den Tieren. Und darum möchte ich alle motivieren, diesen schönen Beruf zu lernen. Da haben wir sicher sehr eine gute Zukunft.
1: Das war ein schöner Werbespot. Aber es ist ja auch eine Realität, es gibt ein Hofsterben in der Schweiz. Oder? Es müssen sehr viele Höfe jedes Jahr zutun. Ihr habt selber 3 Kinder. Würdet ihr euren Kindern empfehlen, wenn sie jetzt, oder würdet sagen, mal, machen das, wenn sie Bauer oder Bäuerin werden?
0: Ja, selbstverständlich. Also, wenn ein Kind jetzt möchte Landwirtin oder Landwirt lehren, würde ich das natürlich sehr unterstützen. Natürlich haben wir Abnahmen von den Betrieben, aber wir haben aber immer eigentlich noch zu wenig Leute, die wir ausbilden, damit wir auch die langfristige Übergabe können gewährleisten. Also, da haben wir sicherlich überhaupt nicht so, dass wir zu viele Leute hätten in der Landwirtschaft. Im Gegenteil.
1: Martin Rufer, mir ist aufgefallen, ihr heisst Martin, eure Frau heisst Miriam und eure Kinder heissen Matti, Mael und Meret. Ja. Und wenn man jetzt weiss, wie die Kühe ihre Namen bekommen, traditionell ist es ja so, dass der Anfangsbuchstabe der Kälber der gleiche ist wie der Anfangsbuchstabe der Mutterkuh. Ist das bei euch auch der Grund gewesen?
0: Das war der Hauptgrund gewesen, genau.
1: Schon, oder?
0: Nein, es war nicht der Grund gewesen. Wir hatten dann mal ein Kind gehabt, den Matti, das ist der Älteste, der hat auch mit dem angefangen, der Zweite, der Mael. Und nachher beim Letzten, bei dem Meret, haben wir uns gar nicht getraut, einen anderen Vornamen zu nehmen, weil wir die Angst hatten, die wird ein bisschen ausgeschlossen und darum haben wir dort auch wieder einen Namen. Also das war der Grund und die Überlegung gewesen.
1: Dann würde ich sagen, wie merci. Merci vielmals für das Gespräch. Martin Rufer, herzlichen Dank für den Besuch im Tagesgespräch.
0: Merci vielmals, danke.
4: Das war eine Wiederholung des Tagesgesprächs vom Montag. Und hier bei Ihrem Infosender geht es jetzt in wenigen Augenblicken weiter mit den News.

0: Die Nachrichten von SRF um 13:30 mit Michael Wieland. Die Grossbank UBS soll künftig mehr Geld für Krisen auf die Seite legen. Das will der Ständerat, das hat er diese Woche beschlossen. Konkret soll die UBS Tochtergesellschaften im Ausland mit 90% Eigenkapital unterlegen müssen. Die Schweizerische Nationalbank kommentiert diesen Entscheid nicht direkt. Doch Präsident Martin Schlegel sagte in der SRF Samstagsrundschau:
1: Aus Sicht Finanzstabilität ist klar, ist eigentlich eine möglichst hohe Unterlegung ist für Finanzstabilität am besten.
0: Keine Bank sei jedoch in jeder Situation sicher.
1: Es gibt keine Situation, wo es kein Risiko gibt. Wir sind der Meinung, dass man eben diese Risiken aber adressieren sollte, dass man dort gezielte Massnahmen machen sollte,
0: sagt der Nationalbankpräsident Martin Schlegel. Als nächstes berät der Nationalrat in der Wintersession über die Eigenkapitalvorschriften für Grossbanken. Drei Kurzmeldungen aus dem Ausland. China und die USA haben sich darauf geeinigt, gegenseitig Zölle im Umfang von 30 Milliarden Dollar abzubauen. Diese Zahl hat das chinesische Außenministerium bekannt gegeben, wie die Agentur Reuters berichtet. Die Einigung sei beim Besuch des chinesischen Staatspräsidenten Xi mit US-Präsident Trump erzielt worden. In Bangkok haben die Behörden nach starken Regenfällen und Überschwemmungen den Notstand ausgerufen. Unser Korrespondent in Thailand sagt, zwar sei derzeit die übliche Regenzeit, aber es falle besonders viel Regen und Bangkok sei in den letzten Jahren zu betoniert worden, das Wasser laufe deshalb viel langsamer ab. Und auf Sizilien ist der Flughafen von Catania wieder geschlossen, wegen einer weiteren großen Aschewolke des Vulkans Ätna. Bereits letzte Woche war es in Catania zu einem längeren Unterbruch des Flugverkehrs gekommen. Die Höhe der neuen Aschewolke über dem Ätna wird auf rund 4 Kilometer geschätzt. Im Stadtzentrum von Paris haben sich Zehntausende Menschen versammelt, um am Nachmittag eine große Messe mit Papst Leo dem 14. zu feiern. Sie findet auf der Place de la Concorde nahe der Champs-Élysées statt. Erwartet werden dazu rund 600.000 Personen. Der Papst ist seit gestern in Frankreich. Zunächst nahm er vor allem diplomatische und repräsentative Termine wahr. Heute Morgen traf er in Paris Migrantinnen und Migranten. Auf dem Programm stand auch ein Treffen mit Erwachsenen, die erst kürzlich sich hatten taufen lassen. In Frankreich sind Katholikinnen und Katholiken die größte religiöse Gruppe. Das Wetter heute und morgen ist es meist sonnig bei 23 bis 28 Grad. Das waren Nachrichten von Radio SRF. Verantwortlich Thomas Fuchs.
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4: Kennt ihr das? Ihr lest etwas und denkt dabei die ganze Zeit, das darf doch nicht wahr sein. So ging's mir heute Morgen. Es war eine SRF-Recherche zu einer spezifischen Form von Gewalt im Internet, in sozialen Medien. Von Tätern, die sich zusammentun.
5: Die Netzwerke funktionieren vom Aufbau her ähnlich wie Games. Es geht darum, ein Level höher zu steigen. Je mehr Trophäen, Verletzungen, Opfer, das ich sammle, umso höher steige ich auf.
4: Journalist Daniel Glaus hat sich monatelang mit dem Thema beschäftigt und erzählt bei News Plus von seiner Arbeit. Wir hören die Stimme eines Opfers, wie Täter vorgehen und wie man Kinder davor schützt. Schön, hört ihr zu. Ich bin Dominik Brandt. Dass das Internet und Social Media gerade für Jugendliche ein heikler Ort sein kann, das ist ja an sich nichts Neues. Aber was ich heute gelesen habe, das hat mich wirklich schockiert. Es geht in dieser Folge unter anderem um das Thema Selbstverletzung und auch um Suizid. Wer zu diesen Themen Hilfe braucht, es gibt gute Anlaufstellen, wo man auch anonym Rat bekommt, zum Beispiel auf der Webseite 143.ch. Ihr findet diesen und weitere Links in der Beschreibung der Folge. Mein News Plus Tag startete heute mit einer Nachricht an Daniel Glaus. Ich wollte von ihm wissen, ob er Zeit hat für ein Gespräch über seine Recherche. Und er hatte. Daniel beschäftigt sich bei SRF mit ganz verschiedenen Arten von Extremismus und Gewalt. Und über diese Arbeit ist er auch auf das aktuelle Thema gestoßen.
5: Ja, vor ein, zwei Jahren habe ich mich nochmals intensiver mit Rechtsextremismus befasst und mich da auf den neuesten Stand bringen wollen. Wie funktioniert das vor allem online? Welche Gruppierungen gibt es? In welchen Foren sind die aktiv? Und da bin ich dann auf für mich neue Namen gestoßen von Gruppierungen, die eben ganz, ganz stark auf diese Gewalt, auf diese extreme Gewalt setzen. Und da habe ich dann gemerkt, das ist ein neuer Teil, ein neues Phänomen, was teilweise mit dem Rechtsextremismus Überlappungen hat, aber eben nicht mehr nur, sondern dass es dort Gruppen gibt, bei denen die Ideologie nicht mehr im Zentrum steht, sondern denen es offensichtlich nur noch um die reine Gewalt geht.
4: Und da sind wir dann bei dem, was die Behörden auch als nihilistischen Extremismus bezeichnen. Nihil ist das lateinische Wort für nichts. Und es soll beschreiben, dass hinter diesen Taten eben keine bestimmte Ideologie oder spezifische Werte stehen. Kein höherer Sinn, für den die Täter kämpfen. Es geht um die rohe Gewalt an sich. Täter bilden gemeinsame Netzwerke und wollen so viele Bilder wie möglich sammeln, von Gewaltdarstellungen, von Selbstverletzungen.
5: Und zwar wollen sie, dass die Opfer sich selber verletzen, von schweren Schnitten sich beibringen bis hin zu Live-Übertragungen des Suizids. Und diese Aufnahmen, diese Videos, die sammeln die Täter wie eigentliche Trophäen, auch wenn das total zynisch klingt, aber die sammeln das und damit steigern sie ihr Ansehen innerhalb dieser Netzwerke, innerhalb dieser Gruppen.
4: Die Täter bringen ihre Opfer also dazu, sich vor laufender Kamera selbst zu verletzen. Die Bilder und Videos davon, das sind die Trophäen, die helfen dann, innerhalb dieser Szene aufzusteigen. Aber bleiben wir noch bei den Leidtragenden, bei den Opfern. Ich habe Daniel Glaus gefragt, ob er sagen kann, wer sie sind.
5: Das ist das ganz besonders Erschütternde. Da reden wir von Opfern, das beginnt ab 11, 12 Jahren. Das sind hauptsächlich Mädchen. So wird es von den Behörden auch dargestellt, und das sieht man an den Schweizer Fällen, meistens ziemlich isoliert sind, die vereinsamt sind und die sehr viel Zeit auf Social Media verbringen und die auch bereits teilweise Probleme äußern wie Magersucht, suizidale Gedanken, Depressionen. Und offensichtlich ist es so, dass die Täter das gezielt suchen. Also wir reden da, dass wir uns auf normalen Plattformen bewegen, TikTok, Snapchat, Instagram, wo diese Themen diskutiert werden, eben Suizid, Depressionen. Und da braucht man ja teilweise dann Hashtags oder bestimmte Begriffe. Und danach suchen die Täter eben und suchen sich dann dort Personen, die sie für ansprechbar halten, das machen die auch zu Dutzenden, also als Massengeschäft sozusagen, bis jemand hängen bleibt. Und von da, von diesen gängigen Plattformen, geht es dann weiter, teilweise auf andere Plattformen. Was ein anderer Bereich ist, wo die Opfer gesucht werden, sind Games, also Online-Games. Da wird von Roblox teilweise gesprochen bei den Behörden. Also alles Online-Games, die auch eine Chat-Funktion haben, über die man dann andere Personen ansprechen kann.
4: Über eine solche Chat-Funktion ist auch eine junge Kanadierin in die Fänge solcher Tätergruppen geraten. Sie spricht in einer Dokumentation des Fernsehsenders CBC.
6: My name is Trinity. I was 14 when I was groomed by members of 764.
4: 14 Jahre alt sei sie gewesen, als sie an ihre Täter geriet. 3 Jahre lang habe das gedauert. Sie habe sich nicht mehr als Mensch gefühlt. Und oft sei ihr nicht geglaubt worden, wenn sie jemandem davon erzählt habe.
6: It just became so painful. I didn't feel real. I didn't feel like a human being. We've tried to tell this story and nobody's listened. Nobody believes it. It's too obscure. It's too obscene.
4: Bei Trinity ist der Missbrauch immer weiter gegangen, bis hin zum Suizidversuch. Was kann man tun, damit es nicht so weit kommt? Das müssen wir uns als Gesellschaft fragen. Und im Alltag betrifft das unter anderem Eltern und sonstige Bezugspersonen von jungen Menschen. Regula Bernhard Hug hat mit dieser Frage beruflich zu tun. Sie ist Direktorin von Kinderschutz Schweiz.
7: Der beste Schutz ist grundsätzlich eigentlich eine gute Beziehung zum Kind. Dass man das Kind kennt, dass man weiß, dass sich das Verhalten verändert, dass man nachfragen kann, warum es sich ständig zurückzieht oder warum es gestresst ist oder warum, dass es Plattform wechselt, warum es plötzlich ein anderer Messenger-Dienst braucht, etc. Also wenn man das Kind kennt und es begleitet und auch weiß, wo sich das Kind aufhält und mit wem, dass es kommuniziert im Internet oder bei In-Game-Foren etc., dann findet man auch heraus, wenn es sich verändert, wenn sich das Verhalten verändert.
4: Mit dem Kind reden und sagen, dass im Internet Gefahren lauern. Spätestens dann, wenn ein eigenes Smartphone ins Spiel kommt.
7: Das gehört dazu, auch wenn es nicht schön ist. Aber damit signalisieren Sie schon mal, hey, ich weiß, es ist nicht nur alles schön und happy und großartig und erleichternd im Internet, sondern es gibt wirklich Risiken. Das ist der erste Schritt. Und der zweite Schritt ist sicher, wenn man dann merkt, dass sich das Kind eben zurückzieht, dass man wie den Anschluss an das Kind verpasst, was es da macht im Internet, dass man sich interessiert, dass man Fragen stellt, dass man versucht herauszufinden, was abgeht, indem man eben ein offenes Gespräch sucht.
4: Vielleicht habt ihr es vorher mitgeschnitten in der Aussage des Opfers aus Kanada. Wenn sie über die Täter spricht, nennt sie sie Members of 764, 764. Das ist eines dieser Täternetzwerke. Die Zahl ist eine Postleitzahl in den USA, und zwar vom Ort, in dem der Gründer der Gruppe gewohnt hat. Mittlerweile ist er zu mehreren Jahrzehnten Gefängnis verurteilt worden. Aber eben, er ist bei weitem nicht der Einzige. Aus dem Phänomen, das in der Covid-Zeit in den USA startete, ist ein globales geworden, sagt Daniel Glaus.
5: Die Täter können natürlich international agieren. Also meistens wird auf Englisch geschrieben, man kann alles automatisch übersetzen, man kann in der Zwischenzeit auch KI-Tools nutzen, um Bilder, vermeintliche Bilder von sich herzustellen. Also so hat sich das vor allem in der westlichen Welt dann verbreitet. Und dort hat man auch mit der Zeit gesehen, Fälle, Opfer in den USA, die gehen auf Täter in Deutschland zurück. Ein sehr erschütternder Fall ist ein 13-jähriger Junge in den USA, der sich live auf einem Livestream auf so einem Konto suizidiert hat. Und einer der Täter, der ihn höchstwahrscheinlich dazu angestiftet hat, der saß in Deutschland in einem Supermarkt und hat sich das dort auf dem Computer angeschaut.
4: Und wer sind diese Täter? Was weißt du über sie?
5: Die sind zu einem Teil auch noch minderjährig, aber etwas älter, dann vielleicht 15, 16 bis junge Erwachsene. Und die geben sich dann meistens oder oft aus, als ob sie jünger wären. Also sie sprechen dann andere Mädchen auch an, unter einem Pseudonym, als ob sie auch 12, 13 Jahre alt wären, also als ob sie auch ein Mädchen wären. Und die gehen sehr gezielt vor, die investieren auch sehr, sehr viel Aufwand. Also man sieht da Täter, die eigentlich ihr ganzes Leben in das investieren und auch sehr viele Informationen sammeln über diese Opfer. Also das nennt man dann Lorebooks, also die legen eigentliche Akten an, Dossiers fischen. Die sammeln jede Aussage, die ein potenzielles Opfer macht, sammeln die. Die fragen dann auch gezielt nach Informationen. Wo gehst du zur Schule? Wie heißen deine Freunde? Wer ist deine Familie? Wo wohnen die? Schick mal Fotos. Alles noch in einer Phase, wo das freundschaftlich, vielleicht sogar ein bisschen romantisch daherkommt. Und all das sammeln sie, um diese Informationen dann eben später zu verwenden.
4: Und dieses Vorgehen, diese Taktiken, da gibt's auch in der Schweiz Menschen, die das tun. 20 Fälle sind bei uns bisher bekannt. Das hat das Bundesamt für Polizei FEDPOL bestätigt auf Anfrage von SRF und des Tagesanzeigers. Teils sind es Opfer aus der Schweiz, teils aber eben auch Täter. Und bei diesen 20 Fällen hat man zum Teil auch erst im Nachhinein gemerkt, hey, da geht's um dieses Phänomen des nihilistischen Extremismus.
5: Die erstrecken sich ja über einen Zeitraum zwischen 2020 bis jetzt. Also das sind auch Fälle darunter, die rein strafrechtlich wahrscheinlich abgeschlossen sind, aber wo man jetzt sieht, wo man sich über dieses Phänomen wirklich informiert und mit dieser Lupe nochmals genauer hinschaut, da ist mehr dahinter. Und da ist offensichtlich auch für die Behörden, dass da noch mehr Fälle ans Tageslicht kommen werden. Wie viele genau, das wissen wir jetzt noch nicht. Aber wenn man sich die Fälle anschaut, muss man auch sagen, dass das Schadenspotenzial ist ja auch riesig, oder? Also wir reden hier wirklich von ganz schweren Selbstverletzungen, die können für ein ganzes Leben traumatisieren. Die traumatisieren auch die Familien, die betroffen sind. Und es geht bis zum vollzogenen Suizid.
4: Keine einfache News-Plus-Folge war das. Das sind wir uns bewusst. Aber diese Gefahren im Internet, in den sozialen Medien, die gehören halt leider zu unserem Leben im 21. Jahrhundert. Und manchmal braucht es die Arbeit von Journalisten wie Daniel Glaus, damit wir einen Zugang finden zu solchen Themen. Wir sind erreichbar für Feedback und Themeninputs. newsplus@srf.ch oder 076 320 1037. Das Team heute: Peter Hanselmann, Amir Ali und Dominik Braut. Überschwemmungen am einen Ort und Dürren am anderen. Gleichzeitig. Das kommt auf die Welt zu und Schuld ist Super El Niño. Das Klimaphänomen kommt alle paar Jahre und jetzt möglicherweise so stark wie noch nie. Und die Folgen könnten heftig sein.
8: This year's El Nino, which has been labeled a super El Nino, is projected to cause 450,000 deaths.
4: 450.000 Tote werden erwartet, sagt der Klimaforscher. Und das ist erst die halbe Wahrheit. Wir schauen uns diesen Super El Niño heute etwas genauer an, auch mit Blick auf die Schweiz. Und wir räumen auf mit ein, zwei Mythen, die einem online so begegnen. Thema Hitzesommer und so. Schön seid ihr dabei. Ich bin Dominik Brandt.

0: El Niño. Seit Wochen ploppt er bei mir auf dem Smartphone immer wieder mal auf, in Berichten auf Social Media und in News-Sendungen.
1: Mit Sorge schauen viele Klimaforschende Richtung Pazifik. Dort hat sich etwas zusammengebraut.
2: The developing El Niño climate phenomenon is now the strongest on record.
0: Und jetzt gibt es auch noch diesen neuen Bericht vom Climate Impact Lab. Den Gründer dieses Forschungslabors haben wir zu Beginn dieser Folge gehört. Michael Greenstone war der von 450.000 Toten gesprochen hat. Und damit meint er die Zahl der Menschen, die wegen der Hitze sterben werden, zwischen Juni und Februar. Die Opfer von Überschwemmungen oder Waldbränden, welche El Niño auslösen wird, sind da noch nicht mitgerechnet. Aber, und das ist die gute Nachricht, diese Zahl ist nicht in Stein gemeißelt. An dieser Zahl könnte noch was geändert werden. Dazu kommen wir später noch. Ich will El Niño zuerst etwas genauer verstehen, weil die Schlagzeilen dazu, die tönen ja schon alarmierend. Und so ganz kurz zusammengefasst ist mir die Aussage von UNO-Generalsekretär Antonio Guterres aufgefallen.
3: El Niño conditions will pour fuel on the fire of a warming world.
0: El Niño werde das Feuer der globalen Erwärmung weiter anheizen, sagte Guterres. Es ist Zeit, da etwas Kontext reinzubringen. Und dafür habe ich mir Gaudenz Fluri von SRF Meteo ins Studio geholt. Wir beginnen mit den Basics. Was ist El Niño?
4: El Niño ist ein natürliches Klimaphänomen, das alle 2 bis 7 Jahre vorkommt. Der Passatwind im tropischen Pazifik zwischen Australien und Südamerika bläst normalerweise das warme Oberflächenwasser von Südamerika Richtung Australien.
0: Normalerweise, aber eben nicht in einem El Niño-Jahr. Wenn nämlich diese Winde schwächer werden, bleibt das warme Oberflächenwasser vor Südamerika liegen.
4: Und verhindert darum, dass dann kühles Wasser von unten wieder aufsteigen kann. Und darum wird auch der ganze El Niño über die Abweichung dieser Meeresoberflächentemperatur in diesem Bereich definiert. Also das Meer ist dort deutlich wärmer als normalerweise, weil diese Winde deutlich schwächer sind.
0: Und dieses warme Meer hat Folgen. Es verändert nämlich Luft- und Wetterströmungen in ganz verschiedenen Teilen der Erde.
4: Besonders betroffen sind bestimmt Teile Amerikas, Australiens, Asiens und Afrikas. Zum Beispiel bei der Trockenheit sind die Auswirkungen meistens in Australien und Indonesien sehr extrem. Bei Hochwasser, da kommen eher Kalifornien, Peru oder Ecuador dazu. In Südamerika ist auch die Fischerei besonders betroffen, weil dort das kühle, nährstoffreiche Wasser fehlt, weil eben die Meeresoberflächentemperatur deutlich höher ist.
0: Also wir haben in einigen Erdteilen besonders viel Regen und in anderen fehlt genau dieser Regen und alles hat mit El Niño zu tun.
4: Das hat alles mit El Niño zu tun. Es kehren sich gewisse Muster, Niederschlagsmuster, Temperaturmuster, kehren sich in dem Sinn einfach um.
0: Alle paar Jahre ist also El Niño schuld, wenn es entweder extrem heiß trocken oder nass wird. Und in Sachen Hitze schickt El Niño uns dieses Jahr eine Postkarte, und zwar aus der Zukunft. So steht es im Bericht des Climate Impact Lab von Michael Greenstone.
5: In this period we're getting temperatures that will be the norm in about 20 years. So it's a little bit like a peek into the future.
0: Wir kriegen mit El Niño Temperaturen, die in etwa 20 Jahren normal sein werden, sagt Greenstone. Eben quasi ein Blick in die Zukunft. Und diese Hitze, die Teile der Welt wegen des Klimaphänomens spüren werden, die sei gefährlich. Gerade in Regionen, in denen es sowieso schon heißer wird.
5: If you're already in a hot place, the extra couple degrees are going to be much more dangerous.
0: Einige Extragrade machten da einen großen Unterschied, sagt der Klimaforscher. Und nicht alle seien gleich gut dagegen gewappnet.
5: Places where people are wealthier, they are better adapted, have cooling systems in place and access to water and hospital systems that are functioning.
0: Orte, an denen die Menschen reicher seien, seien im Vorteil. Diese Städte und Länder hätten schon Kühlmaßnahmen getroffen, hätten Zugang zu Wasser und funktionierende Spitäler. Und da sind wir dann beim Lichtblick. Eben diese Zahl, diese 450.000, die ist nicht fix. Sie kann korrigiert werden. Die Forschenden nennen einige Dinge, die getan werden müssten. Kühlzentren sind da ein Thema, also Orte, wo gefährdete Menschen hingehen können. Etwa heruntergekühlte Turnhallen oder Ähnliches. Menschen, die in der Hitze arbeiten müssen, müssten besser geschützt werden. Und es sollte Frühwarnsysteme geben. Die Menschen sollten also früh genug von den Behörden informiert werden, wenn es gefährlich wird. Gerade ältere und kranke Menschen. Würde dies gemacht, das ist die gute Nachricht, könnten Zehntausende Leben gerettet werden. Jetzt haben wir viel über El Niño gesprochen, ohne das Wort Klimawandel auch nur ein einziges Mal zu sagen. Das hat seine Gründe. El Niño und der Klimawandel, das ist nämlich eine etwas komplizierte Beziehung, sagt Gaudenz Fluri.
4: Bisher ging man eigentlich davon aus, dass der El Niño nicht vom Klimawandel beeinflusst wird, aber El Niño die Ursachen, die vom Klimawandel schon da sind, also extreme Regenfälle, Trockenheit, dass El Niño das noch verstärken kann. Aber es gibt mittlerweile neuere Studien, einerseits Klimamodelle, die zeigen doch, der Klimawandel könnte El Niño verstärken, und es gibt eine ganz neue Studie von Forscherinnen und Forschern von der University of Michigan, und die haben Korallen bei den Galapagos Inseln analysiert und konnten so 1000 Jahre zurück die Meerestemperaturen rekonstruieren und sahen darin dann, dass doch seit der Industrialisierung El Niños stärker und häufiger geworden sind, vor allem in den letzten 40 Jahren. Jetzt könnte man daraus dann schließen, dass durch den Klimawandel doch der El Niño häufiger geworden ist. Ganz eins zu eins kann man das nicht so übersetzen, aber die Forscherinnen und Forscher, die sagen doch, es sei sehr wahrscheinlich.
0: Da hat sich in der Forschung also was getan die letzten Jahre. El Niño und der Klimawandel könnten also doch mehr miteinander zu tun haben, als man vor kurzem noch meinte. Gaudenz Fluri von SRF Meteo hat ja vorher aufgezählt, welche Weltregionen wohl am stärksten von El Niño betroffen sein werden. Europa und die Schweiz sind da nicht vorgekommen, weil es eben sehr schwierig ist nachzuweisen, was denn wirklich mit El Niño zu tun hat und was nicht. Gaudenz Fluri hat mir das mit einem Bild erklärt.
4: Wir haben einen See, der ist spiegelglatt, keine Welle. Und dann fährt irgendwo ein Schiff von A nach B und macht eine Welle, die kommt dann irgendwo am Ufer an. Das ist der Idealfall, so hat die Welle wirklich einen Einfluss aufs Ufer. Aber normalerweise haben wir noch Wind und ganz viele andere Boote, dann kommen immer irgendwelche Wellen bei uns am Ufer an. Und irgendeine dieser Wellen, die wird ziemlich sicher noch von diesem einen Boot sein, das wir auch gehabt haben, als der See spiegelglatt war. Aber wir können schlichtweg einfach nicht erkennen, welche Welle es ist. Alle anderen Wellen überlagern diese Welle. Aber diese Welle wird weiterhin irgendeinen Einfluss haben auf unsere Wellen am Strand. Aber wir können es einfach nicht beweisen.
0: Was aber nicht heisst, dass wir die Folgen nicht zu spüren bekommen. Eine neue Studie des Versicherers Allianz sagt, Europas Wirtschaft droht wegen El Niño ein Verlust von 21 Milliarden Euro. Da geht es zum Beispiel um Ernteausfälle in Regionen, aus denen wir Lebensmittel beziehen. Die werden dann teurer. Keinen Einfluss hat das Phänomen auf unsere Sommertemperaturen. Das gilt auch für den vergangenen Hitzesommer.
4: El Niño ist im Laufe des Sommers erst langsam in Fahrt gekommen und aus der Statistik zeigt sich, dass El Niño auf den Sommer in Europa gar keinen Einfluss hat. Darum auch der Hitzesommer ist nicht mit El Niño zu erklären.
0: Ein weiterer Verdacht betrifft den Herbst. Der soll wegen El Niño bei uns nasser werden, habe ich gelesen.
4: Ich denke auch nicht, dass das noch kommt. Es gibt zwar gewisse Modelle, die vor ein paar Wochen ein bisschen einen eher nässeren Herbst vorhergesagt haben, aber das jetzt direkt El Niño zuzuschreiben, da wäre ich auch sehr, sehr vorsichtig.
0: Und natürlich gibt es auch Prognosen, die den Winter betreffen. Mehr Schnee wegen El Niño.
4: Ich würde das persönlich sofort unterschreiben, weil ich bin absoluter Schneefan. Viel Schnee, das nehme ich sofort. Aber auch da muss man deutlich vorsichtiger sein. Es gibt zwar Hinweise darauf, dass einerseits der erste Hälfte des Winters eher etwas feuchter und wärmer sein kann. Das könnte mehr Schnee in der Höhe bedeuten. Und dann gibt es auch Hinweise darauf, dass El Niño in der zweiten Winterhälfte dafür sorgen könnte, dass es eher Kaltluftausbrüche gibt, also dass es mehrere Tage dann sehr kalt werden kann. Aber all diese Sachen machen, das sind eher Wahrscheinlichkeiten, die sich etwas verschieben. Daraus jetzt einen schneereichen Winter zu konstruieren, das wäre dann doch sehr, sehr sportlich.
0: Ich habe wirklich versucht, eine genaue El Niño-Prognose aus Gaudens Fluria rauszukitzeln. Ich bin gescheitert. Das war's von News Plus für heute. Wenn ihr Feedback habt oder Themeninputs, dann meldet euch bei uns newsplus@srf.ch oder per Text- und Sprachnachricht 076 320 10 37. Wir freuen uns auf eure Nachrichten. Das Team heute: Lea Sager, Gabriel Gasser und Dominik Brandt. Bis zum nächsten Mal.
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0: Die Nachrichten von SRF um 2 mit Michael Wieland und diesen Themen. Streit um strengere Regeln für die UBS. Für die Finanzstabilität sei eine möglichst hohe Eigenkapitalquote am besten, sagt Nationalbankpräsident Martin Schlegel. Und mehrere Tage Regen in Bangkok. Die Behörden haben für die ganze Stadt den Notstand ausgerufen. Das Wetter in der Schweiz. Heute und morgen meist sonnig bei 23 bis 28 Grad. Die Grossbank UBS soll künftig mehr Geld für Krisen auf die Seite legen. Das will der Ständerat, das hat er diese Woche beschlossen. Für die Stabilität des Schweizer Finanzplatzes sei es wichtig, dass die UBS ihre Auslandstöchter mit möglichst viel Eigenkapital hinterlege, betont der Präsident der Schweizerischen Nationalbank, Martin Schlegel. Von der Kritik des UBS-Chefs an der Nationalbank gibt sich Schlegel in der SRF-Samstagsrundschau unbeeindruckt. Klaus Ammann fasst zusammen.
1: Der Ständerat hat am Mittwoch beschlossen, dass die UBS künftig Tochtergesellschaften im Ausland mit 90% Eigenkapital statt wie heute 45% unterlegen soll. Auf die Frage, ob er mit dem Entscheid zufrieden sei, meint Nationalbankpräsident Martin Schlegel.
2: Es ist nicht die Rolle der Nationalbank, dass wir den Entscheid vom Parlament kommentieren. Wir haben allerdings grösstes Vertrauen in unser Parlament, dass sie eine Lösung werden finden, die im Interesse der Schweiz ist.
1: Und er ergänzt grundsätzlich:
2: Aus Sicht der Finanzstabilität ist klar, ist eigentlich eine möglichst hohe Unterlegung ist für Finanzstabilität am besten.
1: Die Grossbank UBS hat sich in den letzten Wochen und Monaten vehement gegen eine solche Verschärfung gewehrt. Erst Anfang Woche hat Bankchef Sergio Ermotti den Behörden, darunter auch der Nationalbank, in einem Zeitungsinterview vorgeworfen, sie stifteten mit ihrer Information Verwirrung in der Öffentlichkeit. Martin Schlegel meint dazu nur:
2: Das haben wir zur Kenntnis genommen, aber weiter nicht.
1: Auf die inhaltliche Kritik des UBS-Chefs, dass die Finanzmarktaufsicht FINMA und die Nationalbank früher auf die Schieflage der Credit Suisse hätten hinweisen sollen, verweist der SNB-Präsident auf die Untersuchungskommission des Parlaments, die PUC.
2: PUC ist zum anderen Resultat gekommen. PUC ist zum Resultat gekommen, dass eben das Management, Verwaltungsrat, für die Krise der Credit Suisse verantwortlich war. PUC hat auch gewisse Vorschläge gemacht, was Behörden können in der Zukunft besser machen. Aber die Schlussfolgerungen, die Sie genannt haben, sind nicht die von der PUC.
1: Angesprochen auf die Drohung der Bank mit einem Wegzug aus der Schweiz, meint Martin Schlegel, dass die UBS der Schweiz tatsächlich viel bringe, dass umgekehrt aber auch die UBS stark von der Schweiz profitiere.
0: Klaus Ammann. Kurzmeldungen aus dem Ausland. China und die USA haben sich darauf geeinigt, gegenseitig Zölle im Umfang von 30 Milliarden Dollar abzubauen. Diese Zahl hat das chinesische Außenministerium bekannt gegeben, wie die Agentur Reuters berichtet. Die Einigung sei beim Besuch des chinesischen Staatspräsidenten Xi bei US-Präsident Trump erzielt worden. Und auf Sizilien ist der Flughafen von Catania wieder geschlossen worden, wegen einer weiteren großen Aschewolke des Vulkans Etna. Bereits letzte Woche war es in Catania zu einem längeren Unterbruch des Flugverkehrs gekommen. Die Höhe der neuen Aschewolke über dem Etna wird auf rund 4 Kilometer geschätzt. Im Stadtzentrum von Paris haben sich Zehntausende Menschen versammelt, um am Nachmittag eine große Messe mit Papst Leo XIV. Zu feiern. Sie findet auf der Place de la Concorde nahe der Champs-Élysées statt. Erwartet werden dazu rund 600.000 Personen. Der Papst ist seit gestern in Frankreich. Zunächst nahm er vor allem diplomatische und repräsentative Termine wahr. Heute Morgen traf er in Paris Migrantinnen und Migranten. Auf dem Programm stand auch ein Treffen mit Erwachsenen, die sich erst kürzlich hatten taufen lassen. In Frankreich sind Katholikinnen und Katholiken die größte religiöse Gruppe. Mehrere Tage lang hat es in der thailändischen Hauptstadt Bangkok ununterbrochen geregnet. Die Folge: Überschwemmungen. Nun haben die Behörden für alle 50 Stadtbezirke den Notstand ausgerufen. Und in den nächsten Tagen werden weitere Regenfälle erwartet. Ich habe SRF-Korrespondent Martin Aldrovandi gefragt, wie die Situation in Bangkok derzeit ist.
3: Nun, heute früh habe ich, wie alle anderen hier auch, direkt aufs Handy eine Warnmeldung bekommen von den Behörden wegen diesen Überschwemmungen. Hier, wo ich gerade bin, hat das Wasser etwas nachgelassen. Es regnet auch nicht mehr ganz so stark wie vorher. Viele Geschäfte bleiben aber noch geschlossen. Bei gewissen Straßen ist kein Durchkommen mehr oder wenn dann nur zu Fuß. Die Behörden versuchen dort, wo es geht, Wasser abzupumpen. Viele Leute sind jetzt auch noch schnell einkaufen gegangen, um in den Läden, die noch offen sind, Nahrungsmittel zu kaufen, weil eben die Regenfälle noch etwas anhalten dürften.
0: Doch solche Überschwemmungen in Bangkok häufen sich. Weshalb?
3: Nun ja, wir haben hier momentan Regenzeit. Insofern ist es ganz normal, dass es eben regnet. Aber gerade so viel und ununterbrochen so viel, das kommt für viele unerwartet. Eine wichtige Ursache sicher auch ist, dass die Stadt Bangkok in den vergangenen Jahren und Jahrzehnten regelrecht zubetoniert wurde. Also früher befand sich hier eigentlich ein Sumpf- und Feuchtgebiet, das die Regenfälle absorbieren konnte. Aber jetzt, da immer mehr zugebaut ist, staut sich das Wasser eben an und läuft viel, viel langsamer ab.
0: Sagt SRF-Korrespondent Martin Aldrovandi in Bangkok. Das Wetter in der Schweiz heute und morgen ist es sonnig bei sommerlichen 23 bis 28 Grad. Im Süden hat es ein paar Quellwolken und morgen Vormittag Hochnebelfelder. Das waren Nachrichten von Radio SRF. Verantwortlich Thomas Fuchs.
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5: Schön hören Sie an diesem Wochenende Ihren Infosender. Jetzt gibt es bei uns die Wiederholung einer Ausgabe unseres Podcasts News Plus, und zwar vom 21. September.
6: Friedrich Merz hat ein echtes Politikdefizit. Politik ist Kommunikation, er kriegt es nicht hin.
7: Es wäre auch Zeit für ein bisschen mehr Anstand, Herr Merz.
8: Merz hat es voll vergeigt, er muss weg.
5: Also Gegenwind ist untertrieben. Friedrich Merz bläst gerade ein ausgewachsener Orkan ins Gesicht. Der deutsche Bundeskanzler wird von allen Seiten kritisiert. Es tönt fast so, als würde Friedrich Merz Deutschland direkt in den Untergang führen, im vollen Bewusstsein. Merz soll nicht nur die Bundespolitik, also die nationale Politik, verhauen, sondern auch seine Partei, die CDU, in den einzelnen Bundesländern mit in den Abgrund ziehen. So geht die Kritik, und damit soll Merz eben auch der Rechtsaußenpartei AfD den Boden bereiten für ihren aktuellen Siegeszug. Das ist eine ziemlich einfache Story mit einem klaren Täter. Aber ist sie wirklich so simpel? Hat Merz einfach alles verhauen oder sind die Umstände schuld an seinen Problemen? Das möchte ich heute mit euch herausfinden. Am Mikrofon ist Isabel Meissen.
9: Ein ziemlicher Jammerlappen. Ich meine, ich frage mich auch, wie der Typ Bundeskanzler geworden ist. Ich meine, keiner, mit dem ich hier geredet habe, mag ihn. Also weiß ich gar nicht, wie der überhaupt da in die Position da gekommen ist.
10: Also er bekommt auf jeden Fall viel Kritik, aber ich bin der Meinung, die Kritik ist berechtigt. Er achtet nicht auf seine Bürger, bin ich der Meinung.
11: Alles, was er uns vorwirft, würde ich sagen, kann man ihm so zurückgeben. Und ich persönlich halte nicht sehr viel von ihm.
5: Autsch. Diese Umfrage zum Thema Friedrich Merz tut ihm sicher weh. Aber nicht nur ihm muss es zu denken geben, dass die Leute sich so äußern. Es ist ja schon nicht nur für Deutschland wichtig, was in Deutschland passiert. Das ist ja immerhin das größte Land der EU, was die Bevölkerung angeht. 84 Millionen Menschen. Wenn Deutschland wackelt, dann wackelt Europa mit. Und es wackelt eben gewaltig im Moment. Nach dem Wahlsonntag jetzt ganz besonders, da schreibt der Spiegel, es sei ein Desaster für die CDU, also Merz-Partei. Die Süddeutsche findet es ein Drama, die Bild-Zeitung sagt Wahlkatastrophe und die Welt findet, die bürgerliche Mitte sei tot. Und die Bevölkerung, die sieht das offenbar auch so.
12: Herr Merz, 87% der Menschen in diesem Land sind unzufrieden mit ihrer Politik.
5: Das wurde so im Bundestag gesagt, im Parlament. Bei der Landtagswahl im Bundesland Mecklenburg-Vorpommern hat es die CDU gar nicht mehr ins Parlament geschafft. In Berlin hat sie viel verloren, es profitieren die politischen Ränder und insgesamt besonders die Rechtsaußenpartei AfD. Auch in Sachsen-Anhalt ist die CDU abgestürzt vor 2 Wochen, auch hier zugunsten der AfD. Ist Merz wirklich an all

0: also ganz multiple Schwierigkeiten, die jetzt quasi auf einen Moment oder in einem Jahr, sage ich mal, auf Merz einstürzen, und er muss diese lösen. Er hat auch nicht seine Wunschkoalition in diesem Sinne, er regiert mit der SPD, er kann nicht CDU pur machen, wie er es im Wahlkampf versprochen hatte.
1: Und das ist doch eine ziemlich schwierige Ausgangslage. Kann man also Merz entlasten? Kann man sagen, ja, der Job ist halt einfach unmöglich? Das habe schon was, findet Stefan Reinhardt.
0: Ich glaube, es wäre sehr schwierig, ihn jetzt zu ersetzen. Das wissen auch alle, darum meldet sich quasi auch niemand. Weil jeder weiß, ein neuer Kanzler, der müsste die alten Probleme, die Merz jetzt hat und die ihm massiv Probleme bereiten, übernehmen. Jeder weiß, das ist eine fast unlösbare Aufgabe, und darum gibt es keine Schlange von Wartenden innerhalb auch der CDU, die jetzt Kanzler werden möchten.
1: Also Kanzler, Kanzlerin ist offenbar alles andere als ein Traumjob. Friedrich Merz muss einiges an Kritik aushalten. Es gehört ja auch dazu in der Politik. Aber ob es jemand anders besser machen würde mit dieser vertragten Ausgangslage, das ist eben gar nicht so klar.
0: Das ist die große Frage. Möglicherweise nicht. Möglicherweise könnte es niemand besser machen, abgesehen jetzt von der Kommunikation. Man muss sich schon klar vor Augen führen, dieses Land ist extrem reformbedürftig. Insbesondere die Rente ist ein großes Problem. Nach dem Zweiten Weltkrieg hat in Deutschland kein Mensch irgendwelche Rücklagen gehabt. Keine Pensionskasse, keine AHV, kein Vermögen, kein Erbe, kein Haus. Die Menschen waren in der Stunde Null tatsächlich bei Null, und dann hat man gesagt, wir müssen den Menschen ein Rentensystem geben, das auch vom Staat mitfinanziert wird. Ein Viertel des Budgets in Deutschland geht in die Rente, und das ist natürlich, wenn man schaut demografisch, wie sich das entwickelt, die Menschen werden immer älter, ist das irgendwann kaum mehr zu finanzieren, und dass man da Reformen machen muss, die eben die Menschen auch schmerzen, das ist eigentlich völlig klar. Dieses Gefühl vieler Menschen, dass es ungerecht ist, für sie ganz persönlich, dass sie von vielleicht 1.000, 1.200 Euro Rente leben müssen. Logisch, das ist eine extrem schlechte Perspektive. Aber dass in dieser Frage etwas gehen muss, das ist eigentlich allen klar. Denn wenn man nichts macht, dann kollabiert dieses Rentensystem irgendwann. Und darum versucht man eben, es zu reformieren.
1: Also, Merz schlägt sich mit diversen Problemen herum, die er geerbt hat, an denen er nicht schuld ist oder nicht allein. Und eine Frage ist besonders heikel, wie man mit der AfD umgehen soll, die weit rechts steht, in einzelnen Bundesländern als gesichert rechtsextrem gilt. Und sie ist auf dem Vormarsch, auch auf Kosten der CDU, Merz-Partei. Und auch hier eigentlich ein unlösbares Problem für Merz.
0: Ja, bisher ist es nicht lösbar, weil es stehen sich ja zwei Fronten gegenüber. Auf der einen Seite die CDU, die Christlich-Demokratische Union von Kanzler Merz, die sagt, wir haben eine Brandmauer, wir reden nicht mit der AfD. Auf der anderen Seite ist es die AfD, die sagt, wir machen keine Kompromisse, wir wollen keine Zugeständnisse machen, wir wollen genau das durchsetzen, was wir in unseren Wahlprogrammen haben. Und solange diese Fronten so verhärtet sind, ist ja logisch, passiert nichts. Solange Alice Weidel sagt, wir wollen zwar mit der CDU reden, aber wir machen keine Kompromisse, ist es eine totale Blockade. Wir sehen das in anderen Ländern, in Frankreich zum Beispiel, aber auch ein bisschen in Italien. Da haben diese Rechtsaußenparteien natürlich einen Schritt in die Mitte zugemacht. Sie haben sich bündnisfähig gemacht oder es zumindest versucht. Und die AfD macht sich überhaupt nicht bündnisfähig. Das heißt, entweder ihr übernehmt unsere zum Teil extremen Positionen oder wir regieren nicht zusammen. Und dieser Pakt muss sich oder wird sich wahrscheinlich irgendwie auflösen. Die Frage ist einfach, wer zuerst den ersten Schritt macht. Und wir werden sehen, wie sich das entwickelt. Aber logisch, der Druck auf die CDU, aber natürlich eigentlich auch auf die AfD, der ist natürlich schon da. Man kann nicht ständig Wahlen gewinnen und am Ende doch nicht regieren. Also die AfD muss sich überlegen, will sie überhaupt Machtoptionen? Und wenn ja, was muss sie dafür tun?
1: Unser Deutschlandkenner sieht also auch andere in der Pflicht, auch die AfD. Kanzler Merz ist ein einfacher Sündenbock, aber nicht der einzige. Ist also Merz gar nicht schuld? Ist der Job einfach zu schwierig?

0: Die Bevölkerung sieht das schon anders. Umfragen zeigen teils deutlich, dass ihm viele Fehler angekreidet werden.
1: Selber ist ein Millionär und macht nur für Reiche Politik und die Armen, die gehen hinten an den Arsch runter.
2: Ich habe noch nie einen so unentschlossenen Bundeskanzler erlebt wie ihn. Punkt.
3: Was halten Sie von dem Bundeskanzler persönlich?
4: Gar nichts. Der Mann, der hat kein menschliches Mitgefühl, der hat kein Feingefühl, der hat gar nichts. Das ärgert mich auch ganz ehrlich.
0: Merz soll Versprechen nicht halten, er soll abgehoben politisieren, er soll ungeschickte Aussagen machen. Ein Beispiel dafür, er kritisiert die Deutschen, sie seien zu oft krank.
5: 14,5 Tage, das sind fast 3 Wochen, in denen die Menschen in Deutschland aus Krankheitsgründen nicht arbeiten. Ist das wirklich richtig? Ist das wirklich notwendig?
0: Da schwingt schon irgendwie der Vorwurf mit, die Menschen seien ein bisschen faul. Ein anderes Beispiel, das ihm als rassistisch ausgelegt wurde.
5: Bei der Migration sind wir sehr weit. Wir haben in dieser Bundesregierung die Zahlen August 24, August 25 im Vergleich um 60% nach unten gebracht. Aber wir haben natürlich immer im Stadtbild noch dieses Problem. Und deswegen ist der Bundesinnenminister ja auch dabei, jetzt in sehr großem Umfang auch Rückführungen zu ermöglichen und durchzuführen. Das muss beibehalten werden. Das ist in der Koalition verabredet.
0: Ein Problem im Stadtbild will Merz geortet haben, im Zusammenhang eben mit Migration. Das fanden auch viele daneben.
6: Also das, was Merz da von sich gegeben hat, ist so abgründig rassistisch.
7: Es wäre auch Zeit für ein bisschen mehr Anstand, Herr Merz.
8: Friedrich Merz hat ein echtes Politikdefizit. Politik ist Kommunikation, er kriegt es nicht hin. Warum muss dieser Mann bei jedem Auftritt irgendwelche Gruppen oder Städte oder gesellschaftliche Bewegungen ausgrenzen?
0: Diese Aussage in einer deutschen Talkshow finde ich sehr spannend. Hier geht es eben nicht um den Inhalt von einzelnen Aussagen, sondern um etwas ganz Grundsätzliches, Merz-Kommunikation. Ein richtiges Defizit habe er da.
9: Ich glaube, es ist vor allem eine emotionale Sache. Merz hat nicht den Zugang zu Menschen, wie es vielleicht Gerhard Schröder gehabt hat, der mal gesagt hat, hol mir mal eine Flasche Bier und sich zu den Leuten an den Tisch gesetzt hat, mit ihnen gesprochen hat, seine Herkunft als Arbeiterkind in ärmsten Verhältnissen aufgewachsen hat, ihm eine andere Nähe zum Volk gebracht. Oder auch Angela Merkel war letztlich zugewandter. Merz, in ihm sieht man immer den eiskalten Manager, der bei großen Investmentfirmen gearbeitet hat. Man traut ihm nicht zu, einen Zugang zu finden zu den Menschen. Viele spüren das. Jedes Mal, wenn er irgendwo mit Bürgerinnen und Bürgern sich unterhält, endet das im Desaster, in Beschimpfungen oder Ungeschicklichkeiten. Also das ist Merz großes Problem, dass er seine Politik in den Augen vieler nicht vernünftig und empathisch vor allem kommunizieren kann.
0: Aber gäbe es da nicht Coaches, der sich leisten könnte? Ich meine, Kommunikation kann man ja lernen, oder?
9: Kommunikation, klar, das kann man lernen, aber es ist dann halt doch immer noch eine Typfrage. Er hat ja selber gesagt, er müsse emotionaler werden, er müsse empathischer werden. Das klang dann aber so, als würde er ein Management-Lehrbuch vorlesen. Das muss ich jetzt machen, ich muss mal ein bisschen nett werden. Das ist halt schon bei einem, sage ich jetzt mal, etwas provokant 70-jährigen Mann, der sich gewohnt ist, quasi Anweisungen zu geben, der einfach seinen Stil hat, sehr schwierig, plötzlich da von einem knallharten Kanzler zu einem empathischen Volksvater quasi zu werden, das ist schon ein langer Weg.
0: Also der deutsche Kanzler hat einerseits schon einen unmöglichen Job, bei dem es nicht klar ist, ob ihn überhaupt jemand gut machen würde im Moment. Andererseits zeigt er schon Schwächen und macht ungeschickte Aussagen.
10: Versuchen wir eine grobe Schätzung. Wie viel Prozent des Problems hat die Person Merz verschuldet in der Blockade jetzt? Wie viel ist er einfach ein praktischer Sündenbock?
9: Das ist eine schwierige Frage. Ich würde sagen, es ist wahrscheinlich etwa 50-50. Merz schafft es nicht, einen Zugang zu den Menschen zu finden. Er schafft es nicht, seine Reformen so zu verkaufen, dass es die Menschen verstehen und sagen, ja, stimmt eigentlich, gar nicht so dumm, da machen wir mit. Und auf der anderen Seite hat er seine CDU, die eben auch ihm Fesseln anlegt, in der Regierung mit der SPD zudem. Also das sind natürlich zwei eigentlich ziemlich unterschiedliche Parteien, die da einen Weg zusammenfinden müssen. Man sieht, das Problem an sich ist auch extrem, extrem schwierig zu lösen. Auch in Zeiten, wo es keine Wirtschaftskrise gäbe, keine Kriege Putins gegen die Ukraine oder im Iran, Erdölknappheit, Preise, die hochschießen. All das erschwert den Umgang mit diesen Problemen, insbesondere mit den Reformen. Und da müsste man zuerst jemanden finden, der das besser macht als Merz. Das ist natürlich schon so.
0: Gut, vorerst kann man gar niemanden finden, weil offiziell gar nicht gesucht wird. Merz will nicht zurücktreten. Das hat er auch am Wochenende wieder deutlich gesagt. Und in Deutschland ist es äußerst selten, dass ein Kanzler, eine Kanzlerin zurücktritt wegen Kritik an der eigenen Person. Da gibt es weniger eine Rücktrittskultur als zum Beispiel in Großbritannien. Aber für den Fall der Fälle will ich trotzdem von Stefan Reinhardt wissen, ob denn überhaupt irgendjemand in dieser CDU in Frage käme.
9: Das ist die große Frage. Es gibt zwei Personen, die eigentlich in Sicht sind, die auch früher schon aus ihren Kanzlerambitionen keinen Hehl gemacht haben. Das ist auf der einen Seite von CDU-Seite Hendrik Wüst, das ist der Ministerpräsident von Nordrhein-Westfalen, das ist das größte Bundesland in Deutschland. 18 Millionen Menschen wohnen da, also quasi jeder vierte. Wüst regiert mit den Grünen ziemlich geräuschlos, er ist 51 Jahre alt, hat also noch eine Perspektive, aber er hat im nächsten April Wahlen, möchte die gewinnen und ein Wechsel jetzt nach Berlin wäre für ihn extrem ungünstig. Er würde das nicht wollen, aber ich glaube, wenn es dann hart auf hart käme, würde er seinen Hut in den Ring werfen. Und auf der anderen Seite haben wir Markus Söder, das ist der Ministerpräsident in Bayern, Chef der Christlich-Sozialen Union, der Schwesterpartei der CDU. Auch er wollte seit, ich glaube, er 15 ist, einmal Kanzler werden. Und auch er würde wahrscheinlich einsteigen. Also wenn wir jetzt vom Szenario ausgehen, dass Merz aus irgendwelchen Gründen nicht mehr Kanzler wäre oder sich zurückziehen würde, dann gäbe es ein Fernduell, eine offene Feldschlacht zwischen Hendrik Wüst in Nordrhein-Westfalen und Markus Söder in Bayern. Und dann würde man sich überlegen, müsste man sich entscheiden, wer von den beiden Kanzler werden soll. Der Koalitionspartner, die SPD, hat schon durchblicken lassen, sie könnten mit beiden leben, würden auch beide wählen. Also es wäre eine Garantie auch des Koalitionspartners, dass man zusammen SPD, CDU, CSU weiterregieren könnte.
0: Aber da bleiben wir mal noch im Konjunktiv. Denn am Ende der Folge ist Friedrich Merz das, was er am Anfang der Folge war. Deutscher Bundeskanzler mit einem Orkan, der ihm um die Ohren pfeift. Das war News Plus, das Team heute, Nicolas Malzacher, der viel Tonmaterial gesucht und geschnitten hat. Lea Sager, die hat alles schön zusammengebaut, sie ist die Chefin über die Folge heute. Und ich habe die Fragen gestellt, Isabel Meissen, schön wart ihr da. 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Und hier im Radio geht es jetzt weiter mit Verkehr. Auto, Velo, ÖV. Der Straßenverkehr kann einen manchmal ziemlich auf die Palme bringen oder besser gesagt die anderen Verkehrsteilnehmenden. Etwa jede und jeder Zweite im Verkehr in der Schweiz regt sich mehrmals pro Woche über andere auf oder sogar täglich. Das zeigt eine neue Umfrage der Versicherung AXA und des Forschungsinstituts Sotomo. Warum ist die Stimmung im Schweizer Straßenverkehr so aufgeladen? Das hat Noah Zimmermann Markus Hackenfort gefragt, ist Professor und Unfallforscher an der ZHAW.
11: Ja, ich glaube, wir sind ganz generell gestresst, weil möglicherweise da draußen ein paar mehr unterwegs sind, weil wir vielleicht auch ein bisschen sensibilisierter für die Thematik geworden sind, weil uns vielleicht auch Verhaltensweisen anderer etwas mehr nerven, als uns das vielleicht früher gemacht hat. Spielt vielleicht auch ein bisschen die verringerte Gelassenheit mit rein. Aber mit Sicherheit spielt auch mit rein, dass wir uns generell selbst eigentlich für ziemlich gute Motorfahrzeuglenkende halten.
12: Und warum entsteht denn dieser Eindruck, man mache selbst keine Fehler, nur die anderen?
11: Eigentlich aus zwei wesentlichen Gründen. Der Grund Nummer eins ist, dass wir tatsächlich selber auch erstmal keine Unfälle haben. Das heißt, dass man selber einen Unfall hat, ist statistisch extrem unwahrscheinlich. Und wenn wir dann auch noch zeitgleich mitbekommen, dass andere Missgeschicke und Unfälle haben, dann haben wir dann doch tendenziell den Eindruck, dass wir vielleicht dann doch ein bisschen besser sind als andere. Es kommt eigentlich ein zweiter Effekt noch hinzu, der nennt sich Korrespondenzverzerrung oder Actor-Observer-Bias in der Psychologie. Wenn wir Missgeschicke selber haben, dann haben wir immer den Eindruck, die Ursache dafür war die ungünstige Situation. Wenn wir allerdings Missgeschicke anderer beobachten, dann haben wir tendenziell den Eindruck, das hat was mit deren persönlicher Inkompetenz zu tun. Das heißt, wir bewerten Missgeschicke anderer systematisch anders, als die wir selber haben.
12: Und wenn wir jetzt auf diese Verzerrung schauen und das objektiv betrachten, wer macht denn effektiv Fehler?
11: Schlussendlich alle. Also man kann da systematisch eigentlich jetzt nicht irgendwie einer bestimmten Verkehrsteilnahmeart irgendwie den schwarzen Peter zuschieben. Natürlich gibt es Verkehrsteilnahmearten da draußen, die grundsätzlich durch andere stärker gefährdet sind, weil sie halt einfach weniger Schutz um sich herum haben. Aber schlussendlich Unfälle selber produzieren oder Unfälle ausgesetzt sein, da gibt es eigentlich keine massiven Verzerrungen.
12: Und wie erklären Sie sich die unterschiedliche Wahrnehmung je nach Gruppe, zu der man gehört, also zum Beispiel als Velofahrer oder Autofahrer?
11: Ja, da kommt noch was Zweites aus der Psychologie dazu, das sind solche Gruppeneffekte. Und ganz grundsätzlich, wenn wir uns irgendwo als Teil einer Gruppe sehen, haben wir auch sowieso systematisch den Eindruck, dass das Verhalten innerhalb unserer eigenen Gruppe erstmal besser ist als das Verhalten von Nicht-Gruppenmitgliedern. Und das führt dann typischerweise eben dazu, dass wenn wir beispielsweise auf einem Velo unterwegs sind, dann haben wir schon irgendwie eher den Eindruck, dass sich die Motorfahrzeuglenkenden generell eher schlechter verhalten, als es die Velofahrerinnen machen. Und umgekehrt genauso. Wenn wir dann beispielsweise hinterm Lenkrad sitzen, wenn wir also ein Motorfahrzeug steuern, da hat man dann tendenziell eher den Eindruck, die Velofahrerinnen sind das Problem und nicht die anderen Motorfahrzeuglenkenden.
12: Die Stimmung im Straßenverkehr ist also immer mehr aufgeladen. Wie beeinflusst unsere Stimmung die eigene Sicherheit beim Fahren?
11: Da kommt es ein bisschen auf die Person drauf an. Aber wir sehen schon, dass bei Personen, die insbesondere eine geringe Impulskontrolle haben, dass man bei den Personen dann schon eher kritischere Verhaltensweisen feststellt, wenn die dann gestresst sind, wenn die den Eindruck haben, dass andere sich schlecht verhalten. Also da sieht man dann schon, dass das Ganze auch schnell eine Unfallrelevanz bekommen kann, wenn man dann eben sich selber nicht so sehr im Griff hat.
12: Und was raten Sie Menschen, die sich im Straßenverkehr oft aufregen?
11: Ich glaube, zwei Dinge führen schlussendlich dazu, dass das Ganze vielleicht wieder ruhiger werden könnte. Ich glaube, das eine ist das, was wir Empathie nennen, also das sich hineinversetzen in andere Menschen. Denn manchmal hat die Verhaltensweise von einem anderen Menschen, von einem anderen Verkehrsteilnehmenden, ergibt durchaus Sinn. Wenn wir dann tatsächlich mal versuchen würden, eben die Welt der anderen Person durch dessen Brille zu erblicken. Und dabei würden wir vielleicht feststellen, okay, dass die Person so langsam fährt, hat vielleicht absoluten Sinn. Und in dem Moment können wir es dann auch besser nachvollziehen. Ich glaube, das Zweite ist, was man wirklich braucht, ist Gelassenheit. Ich glaube wirklich irgendwie, wenn man dann in einer solchen Situation ist, eben vielleicht die sprichwörtliche Faust im Sack machen, aber eben die Situation vielleicht dann auch möglichst schnell vergessen. Andere zu belehren, anderen deutlich zu machen, dass sie falsch gemacht haben, führt in der Regel zu einer Spirale von noch mehr und noch aggressiverem Verhalten. Ich glaube, dagegen hilft tatsächlich nur die eigene Gelassenheit. Einfach sagen, 5 bis 10 Sekunden habe ich die Situation eigentlich schon wieder komplett vergessen.
12: Und zum Schluss noch, wie hat sich die Stimmung auf der Straße in den letzten Jahren denn verändert?
11: Also ich glaube, ganz grundsätzlich kann man schon nachvollziehen, dass das Ganze irgendwie tatsächlich etwas stressiger geworden ist. Wir haben, wenngleich nicht massive Veränderungen, aber man sieht schon, dass es tatsächlich so aggressive Episoden doch leicht häufiger gibt. Insbesondere allerdings im Alltag beobachten wir es schon eher, dass Leute vielleicht geringere Abstände einhalten, knapper überholen. Also mindestens mal gefühlt haben die Leute sehr wohl den Eindruck, die Situation ist rauer geworden. Und auch objektiv hat man tatsächlich schon den einen oder anderen belegt, dass da eine kleine Tendenz dahinter steckt.
0: Markus Hackenfort ist Professor und Unfallforscher an der Zürcher Hochschule für angewandte Wissenschaften. 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

0: Die Nachrichten von SRF um 14:30 mit Michael Wieland und diesen Themen. Streit um strengere Regeln für die UBS. Für die Finanzstabilität sei eine möglichst hohe Eigenkapitalquote am besten, sagt Nationalbankpräsident Martin Schlegel. Und mehrere Tage Regen in Bangkok. Die Behörden haben für die ganze Stadt den Notstand ausgerufen. Das Wetter in der Schweiz, heute und morgen meist sonnig bei 23 bis 28 Grad. Die Grossbank UBS soll künftig mehr Geld für Krisen auf die Seite legen. Das will der Ständerat, das hat er diese Woche beschlossen. Für die Stabilität des Schweizer Finanzplatzes sei es wichtig, dass die UBS ihre Auslandstöchter mit möglichst viel Eigenkapital hinterlege, betont der Präsident der Schweizerischen Nationalbank, Martin Schlegel. Von der Kritik des UBS-Chefs an der Nationalbank gibt sich Schlegel in der SRF-Samstagsrundschau unbeeindruckt. Klaus Ammann fasst zusammen.
1: Der Ständerat hat am Mittwoch beschlossen, dass die UBS künftig Tochtergesellschaften im Ausland mit 90% Eigenkapital statt wie heute 45% unterlegen soll. Auf die Frage, ob er mit dem Entscheid zufrieden sei, meint Nationalbankpräsident Martin Schlegel.
2: Es ist nicht die Rolle der Nationalbank, dass wir den Entscheid vom Parlament kommentieren. Wir haben allerdings grösstes Vertrauen in unser Parlament, dass sie eine Lösung werden finden, die im Interesse der Schweiz ist.
1: Und er ergänzt grundsätzlich.
2: Aus Sicht der Finanzstabilität ist klar, ist eigentlich eine möglichst hohe Unterlegung ist für Finanzstabilität am besten.
1: Die Grossbank UBS hat sich in den letzten Wochen und Monaten vehement gegen eine solche Verschärfung gewehrt. Erst Anfang Woche hat Bankchef Sergio Ermotti den Behörden, darunter auch der Nationalbank, in einem Zeitungsinterview vorgeworfen, sie stifteten mit ihrer Information Verwirrung in der Öffentlichkeit. Martin Schlegel meint dazu nur:
2: Das haben wir zur Kenntnis genommen, aber das, und weiter nicht.
1: Auf die inhaltliche Kritik des UBS-Chefs, dass die Finanzmarktaufsicht FINMA und die Nationalbank früher auf die Schieflage der Credit Suisse hätten hinweisen sollen, verweist der SNB-Präsident auf die Untersuchungskommission des Parlaments, die PUC.
2: PUC ist zum anderen Resultat gekommen. PUC ist zum Resultat gekommen, dass eben das Management, Verwaltungsrat, für die Krise von der Credit Suisse verantwortlich war. PUC hat auch gewisse Vorschläge gemacht, was Behörden in der Zukunft besser machen können. Aber die Schlussfolgerungen, die Sie genannt haben, sind nicht die von der PUC.
1: Angesprochen auf die Drohung der Bank mit einem Wegzug aus der Schweiz, meint Martin Schlegel, dass die UBS der Schweiz tatsächlich viel bringe, dass umgekehrt aber auch die UBS stark von der Schweiz profitiere.
0: Klaus Ammann. Kurzmeldungen aus dem Ausland. China und die USA haben sich darauf geeinigt, gegenseitig Zölle im Umfang von 30 Milliarden Dollar abzubauen. Diese Zahl hat das chinesische Außenministerium bekannt gegeben, wie die Agentur Reuters berichtet. Die Einigung sei beim Besuch des chinesischen Staatspräsidenten Xi bei US-Präsident Trump erzielt worden. Und auf Sizilien ist der Flughafen von Catania wieder geschlossen worden, wegen einer weiteren großen Aschewolke des Vulkans Ätna. Bereits letzte Woche war es in Catania zu einem längeren Unterbruch des Flugverkehrs gekommen. Die Höhe der neuen Aschewolke über dem Ätna wird auf rund 4 Kilometer geschätzt. Im Stadtzentrum von Paris haben sich Zehntausende Menschen versammelt, um eine große Messe mit Papst Leo dem 14. zu feiern. Sie findet auf der Place de la Concorde nahe der Champs-Élysées statt. Erwartet werden dazu rund 600.000 Personen. Der Papst ist seit gestern in Frankreich. Zunächst nahm er vor allem diplomatische und repräsentative Termine wahr. Heute Morgen traf er in Paris Migrantinnen und Migranten. Auf dem Programm stand auch ein Treffen mit Erwachsenen, die sich erst kürzlich hatten taufen lassen. In Frankreich sind Katholikinnen und Katholiken die größte religiöse Gruppe. Mehrere Tage lang hat es in der thailändischen Hauptstadt Bangkok ununterbrochen geregnet. Die Folge: Überschwemmungen. Nun haben die Behörden für alle 50 Stadtbezirke den Notstand ausgerufen. Und in den nächsten Tagen werden weitere Regenfälle erwartet. Ich habe SRF-Korrespondent Martin Aldrovandi gefragt, wie die Situation in Bangkok derzeit ist.
3: Nun, heute früh habe ich, wie alle anderen hier auch, direkt aufs Handy eine Warnmeldung bekommen von den Behörden wegen diesen Überschwemmungen. Hier, wo ich gerade bin, hat das Wasser etwas nachgelassen. Es regnet auch nicht mehr ganz so stark wie vorher. Viele Geschäfte bleiben aber noch geschlossen. Bei gewissen Straßen ist kein Durchkommen mehr oder wenn dann nur zu Fuß. Die Behörden versuchen dort, wo es geht, Wasser abzupumpen. Viele Leute sind jetzt auch noch schnell einkaufen gegangen, um in den Läden, die noch offen sind, Nahrungsmittel zu kaufen, weil eben die Regenfälle noch etwas anhalten dürften.
0: Doch solche Überschwemmungen in Bangkok häufen sich. Weshalb?
3: Nun ja, wir haben hier momentan Regenzeit. Insofern ist es ganz normal, dass es eben regnet. Aber gerade so viel und ununterbrochen so viel, das kommt für viele unerwartet. Eine wichtige Ursache sicher auch ist, dass die Stadt Bangkok in den vergangenen Jahren und Jahrzehnten regelrecht zubetoniert wurde. Also früher befand sich hier eigentlich ein Sumpf- und Feuchtgebiet, das die Regenfälle absorbieren konnte. Aber jetzt, da immer mehr zugebaut ist, staut sich das Wasser eben an und läuft viel, viel langsamer ab.
0: Sagt SRF-Korrespondent Martin Aldrovandi in Bangkok. Das Wetter in der Schweiz. Heute und morgen ist es sonnig bei sommerlichen 23 bis 28 Grad. Im Süden hat es ein paar Quellwolken und morgen Vormittag Hochnebelfelder. Das waren Nachrichten von Radio SRF. Verantwortlich Thomas Fuchs.
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5: Wissen Sie, was der Tilcayo ist? Wenn nicht, ist das nicht erstaunlich und auch nicht beunruhigend, denn diese Katzenart wurde ganz neu entdeckt. Das ist eines unserer Themen hier heute mit den Wissenschaftsgeschichten, die in diesen Tagen auffallen und zu reden geben. Starten werden wir aber mit einem ganz anderen Tier. Mein Name ist Isabel Meissen und ich freue mich, dass Sie da sind. Zuerst geht es eben um die asiatische Tigermücke. Die breitet sich aus in der Schweiz, mittlerweile wurde sie in fast allen Kantonen nachgewiesen. Viele Menschen machen sich auch umso mehr Sorgen deshalb, wegen Krankheiten wie dem Denguefieber zum Beispiel, das eben von der Tigermücke übertragen wird. Ansteckungen mit solchen Krankheiten fanden lange Zeit vor allem in tropischen Regionen statt, doch jetzt, wo sich die Tigermücke in nördlicheren Gebieten ausbreitet, haben sich eben in unseren Nachbarländern auch schon Menschen angesteckt. Deshalb wird die Tigermücke in der Schweiz intensiv erforscht, zum Beispiel am Swiss Tropic Health Institute in Allschwil. Wissenschaftsredaktorin Barbara Reihe konnte dort den Mückenforscher Pi Müller an einen Ort begleiten, den sonst kaum jemand betreten darf, ins Biosicherheitslabor, wo tausende Tigermücken unter strengster Kontrolle gezüchtet und erforscht werden.
6: Eine einzige Mücke auf Freiflug genügt und die Jagd beginnt. Im Biosicherheitslabor des Swiss TPH in Allschwil darf keine nach draußen gelangen, schon gar keine asiatische Tigermücke. Entdeckt Pi Müller dort eine Ausreißerin, greift er sofort zum elektrischen Tennisschläger, der neben ihm an der Wand hängt. Durch den elektrischen Schlag sei die Tigermücke sofort tot, sagt der Basler Mückenexperte im weißen Laborkittel. Denn für derartige Fluchtversuche gilt:
7: Das ist eine Einbahnstraße für die Tigermücken, sie dürfen nicht zurück.
6: Die Gefahr sei gebannt, sagt Pi Müller. Ein leichter Brandgeruch liegt noch in der Luft des Laborraums. Draußen, in der freien Wildbahn hingegen, breitet sich die asiatische Tigermücke in der Schweiz seit ihrem ersten Auftauchen im Tessin vor 23 Jahren unaufhaltsam aus.
7: Inzwischen haben wir große Tigermückenpopulationen im Raum Basel. Nicht nur die Stadt, sondern auch angrenzende Gemeinden, Kanton Basel-Landschaft, Kanton Aargau, Kanton Solothurn. Dann Genf ist so ein großer Hotspot. Im Wallis haben wir Tigermückenpopulationen.
6: Der Bund reagiert nun mit einem neuen Maßnahmenplan. Denn in Frankreich und Italien hat die Tigermücke längst Krankheiten wie Dengue und Chikungunya übertragen. Bisher wurden in der Schweiz noch keine lokalen Übertragungen nachgewiesen. Doch auch hier gab es 2024 erstmals Tigermücken mit Dengue-Viren, wie der Kanton Basel-Stadt kürzlich mitteilte.
7: Das Beispiel aus Basel zeigt zumindest, dass eben Mücken auch hier solche Viren aufnehmen und vielleicht auch übertragen.
6: Hier im Institut darf keine einzige Mücke hinaus. Das Labor mit tausenden Tigermücken für Forschung und Zucht ist hinter mehreren Türen. Alles ist streng kontrolliert. Zuerst muss man durch eine Kälteschleuse. 4 Grad Celsius, zu kalt für Tigermücken.
7: Das heißt, wenn sie da ausbüchsen, dann bekommen sie einen Kälteschock und dann können wir sie besser entweder abtöten oder sie fallen von selbst am Boden.
6: Danach folgt eine Luftdusche. Für die nur wenige Millimeter kleine Tigermücke ist der Luftstrom eine unüberwindbare Barriere. Dahinter der Zuchtraum. Tropenklima pur. 27 Grad und 70% Luftfeuchtigkeit. Pi Müller zeigt nun die Käfige mit tausenden surrenden Tigermücken. Daneben wimmeln Larven in kleinen Schalen und auf Filterpapier kleben dicht an dicht schwarze Eier.
7: Wenn es jetzt so warm ist wie hier drin, dann geht es relativ schnell, circa eine Woche, vom Ei bis zum ausgeschlüpften, ausgewachsenen Tier.
6: Im Versuchsraum weiter hinten warten bereits 30 weibliche Tigermücken auf ihre Blutmahlzeit. Denn ohne Blut können sie keine Eier produzieren. Das Opfer heute, Pi Müller. Er pustet zuerst in den Käfig. Durch das CO2 der Atemluft wissen die Mücken, da ist ein möglicher Wirt in der Nähe. Pi Müller öffnet die kleine Schiebetür und hält seinen Unterarm hin. Zum Glück sind die Mücken nicht mit Krankheitserregern infiziert.
7: Und jetzt sieht man, jetzt werden sie ganz aufgeregt und fangen an zu suchen und sind da schon mehrere gelandet und wollen mich stechen, sind ganz, ganz hungrig.
6: Nun zählt er, wie viele Mücken landen.
7: Jetzt habe ich hier eine, zwei.
6: Mit ihrem Stechrüssel suchen sie nach einer geeigneten Einstichstelle. Mit den Füßen nehmen sie Duftstoffe wahr, wie etwa von Mückenschutzmitteln. Genau solche untersucht Pi Müller. Dazu testet er mit seinem Team sehr viele neue Substanzen. Denn das sogenannte DEET, was bisher noch der Goldstandard ist, hat auch Nachteile.
7: Das DEET wurde im Zweiten Weltkrieg entwickelt und seither ist es auf dem Markt. Es funktioniert relativ gut, aber der Duft ist nicht sehr angenehm und es kann auch Plastik zerstören, weil es auch ein Lösungsmittel ist.
6: Mücken auszutricksen ist generell schwierig. Deshalb
7: ist vor allem wichtig, dass die ganze nackte Hautfläche wirklich flächendeckend behandelt ist, weil die Mücken sind da sehr schlau und können kleine Flecken, die nicht behandelt sind, finden und stechen einem dann dort.
6: Ist man aber gut eingeschmiert, fliegen sie weg. So wie bei Pi Müller heute im Test. Keine Mücke hat zugestochen. Hätte das eigentlich auch mit Hausmitteln wie Vitamin B oder Knoblauch funktioniert?
7: Bisher gibt es keine eindeutigen Hinweise, dass man irgendwas einnehmen könnte wie Knoblauch und dass man dann so geschützt ist vor Mücken. Vielleicht ist man dann vor Menschen geschützt beim Knoblauch.
6: 5 weiße Ringe an den Hinterbeinen, ein weißer Streifen auf dem Rücken und mit jedem heißen Sommer fühlt sich die asiatische Tigermücke bei uns heimischer.
7: Wir hatten diesen Sommer trotz der Hitze sehr viele Tigermücken in unseren Fallen. Erstaunlich auf den ersten Blick, weil es ja kaum Wasser hatte. Aber das heißt, dass es doch irgendwelche künstlichen Brutstätten vorhanden waren. Also das sind zum Beispiel Regentonnen, die nicht sauber abgedeckt waren oder vielleicht auch Dohlen in Hinterhöfen.
6: Demnächst legen die Weibchen ihre widerstandsfähigen Wintereier ab. Sie überleben, anders als etwa die nah verwandte tropische Gelbfiebermücke, die kalte Jahreszeit und sorgen dafür, dass im nächsten Frühling bei uns wieder Tigermücken schlüpfen.
5: Barbara Reihe war für uns im Labor und sie hat es bereits angetönt, die Tigermücke hat in unseren Nachbarländern bereits tropische Krankheiten übertragen. Doch sie ist nicht die einzige Mücke, die derzeit Gesundheitsbehörden in Europa beschäftigt. So sind im Umfeld des internationalen Flughafens Frankfurt diesen Sommer 8 Personen an Malaria erkrankt. Diese haben sich zuvor eben nicht in einem Malaria-Gebiet aufgehalten, mussten also vor Ort durch Mücken angesteckt worden sein. Matthias Kündig hat Barbara Reihe gefragt, was sich sagen lässt zu diesen 8 Ansteckungen in Frankfurt.
6: Die Fälle sind außergewöhnlich. Rund um den internationalen Flughafen Frankfurt am Main erkrankten zwischen Juli und September 2026 insgesamt 8 Personen an Malaria tropica. 2 wohnten sogar mehrere Kilometer vom Flughafen entfernt. Die Behörden gehen davon aus, dass infizierte Anopheles-Mücken mit Flugzeugen aus Malaria-Gebieten eingeschleppt wurden. 3 der 8 Erkrankten starben, was zeigt, wie gefährlich die Erkrankung bei verspäteter Diagnose sein kann.
8: Könnte denn das auch in der Schweiz passieren, zum Beispiel im Umfeld der Flughäfen in Zürich oder Genf?
6: Theoretisch ja. Tatsächlich gab es bereits in den 70er Jahren offenbar zwei solche Fälle in der Umgebung des Flughafens Zürich. Heute gelten die Schutzmaßnahmen jedoch als deutlich besser. Flugzeuge aus bestimmten Risikogebieten werden nach internationalen Vorgaben mit Insektiziden besprüht. Doch eine hundertprozentige Garantie ist dies nicht, wie auch die Fälle in Frankfurt jetzt zeigen. Wichtig ist deshalb, dass Ärzte und Ärztinnen bei Symptomen wie hohes Fieber nach einem Mückenstich auch hierzulande Malaria mit auf dem Radar haben und sofort die Leute behandeln.
8: Könnte die Malaria in der Schweiz wieder heimisch werden?
6: Die Schweiz hatte tatsächlich früher eigene Malariagebiete, wie etwa im Tessin, im Seeland oder in der Rheinebene bei Basel. Durch Trockenlegung von Sümpfen und verbesserte Lebensbedingungen sowie Medikamente zur Behandlung gegen Malaria verschwand die Krankheit Anfang des 20. Jahrhunderts aus der Schweiz. Experte P. Müller hält eine dauerhafte Rückkehr heute deshalb für unwahrscheinlich. Hinzu kommt, dass tropische Anopheles-Arten an warme Temperaturen angepasst sind. Wird es kalt, sterben die erwachsenen Mücken meist relativ schnell ab. Allerdings sind bei uns in der Tat noch zwei Arten von Anopheles heimisch, die theoretisch auch einen Malariaerreger übertragen könnten. Doch gemäß Fachleuten ist dieses Risiko derzeit sehr gering. Viel wahrscheinlicher ist dagegen Dengue oder Chikungunya durch die Tigermücke.
5: Wissenschaftsredaktorin Barbara Reihe. Frauen leben im Durchschnitt länger als Männer. Aber Frauen erkranken häufiger an Demenz. Von den rund 160.000 Menschen in der Schweiz mit Demenz sind 2/3 weiblich. Und nicht nur das. Wenn ihr Partner an Demenz erkrankt, übernehmen Frauen einen Großteil der Betreuungsarbeit. Auf diese doppelte Betroffenheit von Frauen hat die Organisation Alzheimer Schweiz am diesjährigen Welttag für Alzheimer aufmerksam gemacht. Was die Forschung heute tatsächlich darüber weiß, warum Frauen mehr betroffen sind, warum die Gesundheit unseres Gehirns nicht erst im Alter geprägt wird, Wissenschaftsredaktorin Felicitas Erzinger berichtet.
9: Wer ist meine Frau? Wie heißt meine Tochter? Ist das mein Bett? Was passiert nur mit mir? Fragen wie diese seien typisch für jemanden mit Demenz, sagt der Neurologe und Demenzexperte Ansgar Fellbecker. Er leitet die Memory Clinic in der neurologischen Gemeinschaftspraxis Neuro im Zentrum in St. Gallen. Hier hat er täglich mit Demenzpatientinnen und Patienten zu tun.
10: Das Gemeine ist, die Demenz ist eben nicht immer typisch. Also es gibt auch die atypischen Fälle und die sind auch gar nicht so selten.
9: Gerade im frühen Stadium sei es schwierig zu erkennen, ob es sich um altersbedingte Vergesslichkeit handle oder um eine beginnende Demenz. Ein Indikator dabei, wenn sich das Gedächtnis langsam aber stetig verschlechtere oder beispielsweise Orientierungsschwierigkeiten dazukommen. Pro Jahr erkranken knapp 36.000 Personen hierzulande an Demenz. Rund 160.000 Menschen sind es insgesamt, die in der Schweiz heute mit Demenz leben. Auffällig ist dabei, 2/3 der Betroffenen sind Frauen. Dafür gäbe es im Wesentlichen 3 Gründe, sagt Demenzexperte Ansgar Fellbecker. Der erste ist die Demografie.
10: Das ist eigentlich relativ einfach zu verstehen. Frauen haben eine höhere Lebenserwartung. Und was erstmal positiv ist, hat aber auch den negativen Faktor, dass in diesen Statistiken die Frauen in jedem Alter ein bisschen überrepräsentiert sind.
9: Das erkläre aber bei weitem nicht alles. Auch die hormonelle Umstellung bei den Frauen nach der Menopause könne ein Auslöser sein. Und der dritte wichtige Faktor sei der gesellschaftliche.
10: Das darf man auch nicht unterschätzen. Man weiß zum Beispiel, dass ein hohes Bildungsniveau ein gewisser Schutzfaktor vor Demenz ist. Nicht 100%, aber man kann etwa 5% des Demenzrisikos auch weltweit mit einer reduzierten Bildung oder schlechtem Zugang zu Bildungssystemen erklären.
9: Auch wenn die Bildungsunterschiede in der Schweiz heute nicht mehr so gravierend seien, können Frauen, die jetzt ins typische Demenzalter kommen, also 80 oder 90 Jahre alt sind, in ihrer Jugend oder im jungen Erwachsenenalter durchaus noch weniger Zugang zur Bildung gehabt haben. Wer aber intensiv gelernt und sein Hirn trainiert hat, bei dem ist das Gehirnvolumen in gewissen Bereichen größer.
10: Das ist so ein bisschen eine Reserve, die man aufbaut, kognitive Reserve. Und davon zehre ich später im Alter ein bisschen.
9: Die Demenzerkrankung kann das nicht verhindern, aber verzögern. Ein weiterer wichtiger Aspekt: Frauen sind oft doppelt betroffen, da sie im Alltag einen großen Teil der Care-Arbeit übernehmen, auch wenn sich die Rollen langsam ändern. Auch in Pflegeberufen und sozialen Berufen sind häufig Frauen tätig. Das kann sehr belastend und stressig sein. Und dieser Stress ist ein Problem. Wenn Stresshormone dauerhaft erhöht sind im Körper, dann führt das indirekt dazu, dass Hirnzellen verletzlicher sind und anfälliger für einen Abbau. Das Interessante daran, viele der Faktoren wirken über Jahre oder Jahrzehnte. Die Gesundheit unseres Gehirns wird also nicht erst im Alter geprägt. Darum ist für Ansgar Fellbecker auch klar:
10: Prävention, Wissen über Demenzprävention gehört eigentlich wirklich in die Schulen, gehört in die Universitäten, in die Ausbildungsberufe. Das wäre toll, wenn die Menschen an den Punkten wirklich informiert werden und wissen, was es braucht für eine gute Hirngesundheit.
9: Denn 45% des Demenzrisikos gelten als beeinflussbar. Und vorbeugen kann, wer sich zum Beispiel regelmäßig bewegt, sich früh und regelmäßig bildet, sich mit anderen Menschen austauscht, wer immer wieder Herausforderungen annimmt, wer Hörverlust behandelt und auf einen gesunden und ausreichenden Schlaf achtet. Für ein gesundes Hirn bis ins hohe Alter.
11: Das war der Beitrag von Wissenschaftsredaktorin Felicitas Erzinger. Diesen Sommer hat man's gut gemerkt, Hitze belastet uns alle. Der Kreislauf, der Schlaf, die Konzentration, das merken die meisten irgendwie. Doch bei manchen Menschen geht diese Belastung weiter, bis hin zum Tod. Wie oft das in diesem Sommer der Fall war, das zeigen die wöchentlichen Zahlen des Bundesamts für Statistik. Wie lautet also die Bilanz nach diesem Hitzesommer? Wissenschaftsredaktorin Gina Buhl hat Zahlen und Hintergründe.
12: Man merkt es zuerst an kleinen Dingen. Der Puls, der beim Treppensteigen rast. Der Schwindel beim Aufstehen, der plötzlich nicht mehr weggeht. Für die meisten von uns bleibt das ein Unbehagen. Andere bezahlen dafür mit dem Leben. Wie oft das diesen Sommer der Fall war, dem heißesten seit Messbeginn 1864, das zeigen die Zahlen der wöchentlichen Todesfälle des Bundesamts für Statistik. Rund 600 Menschen sind zwischen Juni und September in der Schweiz zusätzlich gestorben. 600 mehr, als der statistische Durchschnitt der letzten Jahre erwarten ließ. Am heftigsten schlug dabei die allererste Hitzewelle zu, Ende Juni. Und das ist kein Zufall, sagt die Epidemiologin Martina Raghetli vom Schweizerischen Tropen- und Public Health Institute Swiss TPH.
13: Wir sehen oft, dass die erste Hitzewelle im Jahr die Hitzewelle ist, wo die Auswirkungen am größten sind. Das hat damit zu tun, dass wir zu Beginn des Sommers noch nicht richtig an Hitze angepasst sind. Es gibt eine gewisse saisonale Anpassung über die Sommermonate.
12: Mit anderen Worten, der Körper hat über den Sommer dazugelernt. Das Besondere in diesem Jahr war aber, es blieb nicht bei einem Hitzehoch. Nach einer kurzen Verschnaufpause im Juli kam Anfang August eine zweite, länger anhaltende Welle. Am häufigsten traf es dabei Menschen über 65. Sie gelten ohnehin als besonders gefährdet. Auffällig ist etwas anderes. Mitten in dieser zweiten Welle starben zum ersten Mal auch deutlich mehr unter 65-Jährige als üblich. Wie kann das sein?
13: Ja, ich wage jetzt mal die Vermutung auch, dass im August während der letzten Hitzewelle war die Ferienzeit vorbei. Also für viele Leute hat der Alltag wieder begonnen und haben vielleicht auch weniger Möglichkeit, sich von Hitze zu schützen.
12: Konkret heißt das, zurück auf der Baustelle, im Verkauf, in der Pflege. Aber das sei nur eine von mehreren möglichen Erklärungen, so Martina Raghetli. Auch Dauer und Intensität der Hitzeperioden könnten eine Rolle gespielt haben. Am Ende bleiben das alles Vermutungen, keine Beweise. Denn diese Menschen sind nicht offiziell an Hitze gestorben. Auf dem Totenschein steht Herzinfarkt oder Kreislaufversagen. Die Hitze ist der Auslöser, nicht die Diagnose. Das wöchentliche Monitoring des Bundes zeigt deshalb nur, dass es ein außergewöhnliches Sterbegeschehen gibt. Nicht, woran genau es liegt. Ein anderes Ereignis, das die Sterblichkeit erklären würde, ist allerdings nicht bekannt. Genauer zuordnen ließe sich das mit Temperaturdaten, wie sie das Swiss TPH zusätzlich auswertet. Diese vertiefte Analyse erscheint aber erst im nächsten Frühling. Anders als bei unseren Nachbarn in Deutschland, wo das schon während des Sommers passiert. Dafür mit größerer Unsicherheit.
13: Aber ich sehe natürlich schon auch den Vorteil, das schneller zu machen, wie zum Beispiel in Deutschland. Gerade jetzt, wenn es darum geht, Maßnahmen umzusetzen oder Maßnahmen anzupassen, aktivieren, könnte das schon auch einen Mehrwert haben.
12: Immerhin, für den Sommer 2026 prüfe man, ob eine frühere Einschätzung möglich wäre. Bis dahin bleibt nur der Blick zurück. 2003 war der bisherige Höhepunkt bei der hitzebedingten Sterblichkeit. Seither sind die Zahlen eher rückläufig. Ein Hinweis, dass Hitzeschutzmaßnahmen wie Frühwarnsysteme wirken. Und doch, nur 8 von 26 Kantonen haben einen vollständigen Hitzeaktionsplan. Zuständig sind die Kantone, nicht der Bund. Und das soll laut Umweltminister Albert Rösti fürs Erste auch so bleiben. Rund 600 mehr Tote als üblich. In einem Sommer, der erstmals zeigt, Hitze ist längst nicht mehr nur ein Risiko für die Ältesten. Was genau jeden Einzelnen das Leben kostete, bleibt offen. Was nicht offen bleibt, mit dem Klimawandel werden solche Sommer nicht seltener, sondern häufiger werden.
11: Gina Buhl aus der Wissenschaftsredaktion. In den Bergwäldern von Bolivien ist eine neue Katzenart entdeckt worden. Der Tilcayo, eine kleine Katze, die weniger als die Hälfte einer durchschnittlichen Hauskatze wiegt. Es ist die erste Entdeckung einer neuen lebenden Katzenart seit mehr als 100 Jahren. Noah Zimmermann hat Wissenschaftsredaktor Christian von Burg gefragt, wie sieht dieser Tilcayo denn aus?
14: Ja, sehr süß, finde ich. Er wirkt auf den ersten Blick recht ähnlich wie eine Hauskatze. Außer das Fell natürlich, das typisch gefleckt ist wie bei einem Leopard. Ein Tier übrigens wurde auch bei einer lokalen Familie zu Hause gehalten. Es ist im Wald gefunden worden. Es war dann aber doch zu wild, wurde in einem Wildtierschutzzentrum abgegeben. Und die Leute dort wiederum, die machten eine Forscherin auf die seltsame Katze aufmerksam. Und so wurde das Tier ausführlich erforscht. Es ist unterdessen 10 Jahre alt.
15: Wie außergewöhnlich ist es, dass wir auf der Erde heute noch neue Tierarten finden?
14: Ja, es ist gar nicht so außergewöhnlich. Es ist viel häufiger, als man vielleicht denkt. Vor allem bei den sogenannten kryptischen Arten. Das sind Arten, die äußerlich fast vollständig identisch sind, genetisch aber klar verschieden. Auch bei bekannten Arten kommt es vor, dass sie neu abgegrenzt werden. Bei den Elefanten zum Beispiel. Vor 5 Jahren wurde der afrikanische Steppenelefant vom Waldelefanten abgegrenzt. Die beiden Arten, die hatten sich schon vor 3 bis 4 Millionen Jahren getrennt. Das hat die Genanalyse gezeigt. Und in der Schweiz haben wir dank solcher Analysen eine neue Schlangenart erhalten. Die Ringelnatter ist vor 9 Jahren nämlich aufgeteilt worden in die nördliche Ringelnatter, die etwas schlanker und kürzer ist. Sie kommt im östlichen Mitteleuropa vor, in der Nord- und in der Ostschweiz. Und neu die Barren-Ringelnatter. Sie ist etwas größer und kommt im Rest der Schweiz vor. Sie heißt jetzt Natrix helvetica. Das ist also ein durchaus vergleichbarer Prozess wie jetzt bei dieser neuen Katzenart in Bolivien.
15: Die Studie hat die neue Art aufgrund von 2 lebenden Tieren definiert, ein Weibchen und ein Männchen. Reichen 2 einzelne Tiere denn aus, um genetisch sicher feststellen zu können, dass es sich tatsächlich um eine neue Art handelt?
14: Ja, offenbar schon. Bei seltenen oder ausgestorbenen Tieren reicht manchmal sogar ein einziges verbliebenes Tier in einer Sammlung, zum Beispiel in einem Museum.
15: Warum dauerte es denn von der Entdeckung des ersten Exemplars bis zur Publikation der Studie 10 Jahre?
14: Ja, bei sehr nahe verwandten Arten ist die Genanalyse ein aufwendiger Prozess. Da reicht es nicht aus, ein einzelnes Gen zu vergleichen, denn die Sequenzen sind schlicht zu ähnlich oder durch historische Kreuzungen vermischt. Statt eines einzelnen Gens wird das gesamte Erbgut oder zumindest tausende Genorte gleichzeitig analysiert. Von der Analyse bis zur offiziellen Entscheidung braucht es dann auch nochmals Zeit.
11: Informationen von Christian von Burg aus der SRF-Wissenschaftsredaktion. Das waren handverlesene Geschichten aus der Welt der Wissenschaft, die in diesen Tagen zu reden geben. Schön waren Sie dabei. Mein Name, Isabel Meissen. Und jetzt geht's hier weiter mit dem News-Update.

0: Die Nachrichten von SRF um 3 mit Michael Wieland. Sollen beide Elternteile nach der Geburt ihres Kindes je 18 Wochen Urlaub bekommen? Darüber sollen die Stimmberechtigten in der Schweiz entscheiden können. Für die Familienzeitinitiative, die dies verlangt, seien über 136.000 Unterschriften gesammelt worden, teilen die Initiantinnen und Initianten mit. Sie würden nächste Woche bei der Bundeskanzlei eingereicht. Hinter der Initiative stehen unter anderem die Grünen und die Grünliberalen. Derzeit haben Mütter nach der Geburt Anspruch auf 14 Wochen Urlaub, Väter auf 2 Wochen. Im Stadtzentrum von Paris soll in diesen Minuten eine große Messe mit Papst Leo XIV. Beginnen. Auf der Place de la Concorde nahe den Champs-Élysées werden mit rund 600.000 Personen gerechnet. Es ist die größte Veranstaltung während des 4-tägigen Frankreichsbesuches des Papstes. Zuvor war dieser mit dem offenen Papamobil an den Anwesenden vorbeigefahren. Die Polizei hat die Straßen um den Place de la Concorde abgeriegelt. Die UNO begeht heute den Internationalen Tag für die vollständige Beseitigung von Atomwaffen. Aus diesem Anlass appelliert Generalsekretär Antonio Guterres einmal mehr an die Atomstaaten, ihren Abrüstungsverpflichtungen nachzukommen. Guterres schreibt dazu, es sei an der Zeit der Spaltung, den Dialog vorzuziehen, der Konfrontation mit Diplomatie zu begegnen und statt Zerstörung Abrüstung anzustreben. Laut der internationalen Kampagne zur Abschaffung von Atomwaffen sind die Ausgaben für solche Waffen letztes Jahr weiter gestiegen. Zu Meldungen aus den Regionen. In Mörschwil im Kanton St. Gallen sind 2 Scheunen vollständig abgebrannt. Tiere oder Personen seien nicht verletzt worden, schreibt die Kantonspolizei St. Gallen. Die Feuerwehr habe verhindern können, dass das Feuer auf ein Wohnhaus übergegriffen habe. Nun werde ermittelt, weshalb das Feuer ausgebrochen sei. Und bei Delsberg im Kanton Jura ist ein TÜV-Fahrer mit mehr als doppelt so schnell unterwegs gewesen wie erlaubt. Er war mit 122 Kilometern pro Stunde in der Stadt unterwegs, erlaubt wären im entsprechenden Abschnitt 50 Kilometer pro Stunde. Damit liegt laut der Polizei ein Rasertatbestand vor. Gegen den Mann sei ein Verfahren eingeleitet worden. Zur Formel 1. George Russell auf Mercedes hat den großen Preis von Aserbaidschan in Baku gewonnen. Dies vor den beiden Red Bull-Piloten Max Verstappen und Isaac Hadjar. Das Wetter. Heute und morgen ist es meist sonnig bei 23 bis 28 Grad. Das waren Nachrichten von Radio SRF. Verantwortlich Thomas Fuchs.
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2: Hier geht es weiter mit dem Tagesgespräch. Haben Schweizer Behörden den Nazi-Verbrecher Josef Mengele gedeckt? Antworten erhofft man sich aus den Akten des Schweizer Nachrichtendienstes. Kürzlich wurden sie ja freigegeben, allerdings in Teilen geschwärzt. Das sei Zensur, sagt der Historiker Gerard Wettstein. Er war zu Gast am Donnerstag bei Simon Huliger.
3: Im heutigen Tagesgespräch geht es um einen KZ-Arzt Josef Mengele, einer der grausamsten Verbrecher im Naziregime, bekannt als Todesengel von Auschwitz. Es geht aber auch um die Schweiz und um die Frage, ob die Schweizer Behörden den Verbrecher nach dem Krieg gedeckt haben und wie das wir unsere Geschichte aufschaffen. Mein heutiger Gast ist der Historiker, der Gerard Wettstein. Herzlich willkommen im Tagesgespräch.
4: Grüß dich, Herr Huliger, und merci für die Einladung.
3: Am 10. September sind zum ersten Mal die Mengele-Akten vom Schweizer Nachrichtendienst freigegeben worden. Ihr habt euch für das eingesetzt. Vorher waren sie gesperrt gewesen, sie sind noch mit einer Schutzfrist belegt. Die Freigabe, die ihr die Akten zum ersten Mal anschauen konnte. Was war das für euch für einen Moment gewesen?
4: Also es war sicher ein guter Moment gewesen, wo man kann grundsätzlich begrüssen, dass die Akten jetzt freigegeben worden sind, allerdings unter Schwärzungen, aber das werden wir dann noch reden. Und es ist ein eindrückliches Dokument, sind doch 217 Seiten. Und wenn ihr das nachher durchscrollt, werdet ihr nachher gerade wieder müssen einschränken und sagen, ja, sind doch von diesen 217 Seiten sind etwa 100 Seiten Zeitungsartikel. Und, also das gibt wenig her. Und nachher habt ihr insgesamt gut 40 Dokumente verschiedener Herkunft. Und die sind zum Teil mit Schwärzungen versehen. Und das ist dann nachher auch interessant zu schauen, was überhaupt ist geschwärzt worden und was nicht. Und wie systematisch das gemacht worden ist.
3: Und über das werden wir noch reden im Tagesgespräch. Zeitungsausschnitte, das heisst einfach Zeitungsartikel, die der Nachrichtendienst, der Geheimdienst gesammelt hat und abgelegt hat.
4: Ganz genau, sei das irgendwie eine deutsche Zeitung oder eine Schweizer Zeitung oder irgendwie eine Bunte oder weiss ich nicht was.
3: Und ihr habt das alles aber jetzt schon können anschauen, die 217 Seiten seit dem
4: Ich bin die durchgegangen und habe das, ich sage jetzt mal, diagonal durchgelesen, ja.
3: Und wir sind natürlich gespannt, ob da gleich eben etwas drinnen ist, wo neu ist. Aber vielleicht zuerst mal Grundsatzfrage, Gerard Wettstein. Was hätte eigentlich der Nazi-Verbrecher Josef Mengele mit der Schweiz zu tun?
4: Ja, der Josef Mengele hat insofern etwas mit der Schweiz zu tun, dass er in der Schweiz war. Das ist so weit unbestritten. Die berühmte Episode in Engelberg 1956. Und erschreckend ist aber auch die Tatsache, dass er mit seinem Namen hat können umreisen, oder? Also die deutsche Botschaft hat einen Pass ausgestellt auf seinen Namen. Und so hat er unbehelligterweise, es hat ja kein Haftbefehl gegen ihn, ist dann ja vorgelegen, einmal kein internationaler. Das ist erst 1959 erfolgt. Ist er da in der Schweiz gewesen und so hat das nachher Spuren hinterlegt. Und das hat dazu geführt, dass man eine Akte über ihn angelegt hat, Anfang der 60er Jahre.
3: Also er war in der Schweiz 1956 in Engelberg in der Schiffärie.
4: Das ist ja so.
3: Und was weiss man denn das? Was hat er dort gemacht? Was ist da bekannt?
4: Ja, der ist Skifahren. Und Après-Skifahren, nehme ich an. Der hat hier einfach Ferien gemacht.
3: Und eben, es hat noch keinen internationalen Haftbefehl gegeben. Denn, also die Behörde dann noch nicht eigentlich der Auftrag hatte oder die Verpflichtung hatte, ihn festzunehmen.
4: Ja, das ist 1959, die deutschen Behörden so einen Haftbefehl erlassen.
3: Und die Frage ist jetzt eben, ob er, nachdem der Haftbefehl erlassen worden ist, normal in der Schweiz war. Und eben, da hat man sich ein bisschen erhofft, dass man in diesen Dokumenten, die neu sind, rausgegeben worden, ob man da Erkenntnis findet, die diese Antwort können, oder diese Frage können beantworten. Aber bevor wir uns mit dem beschäftigen, vielleicht zuerst nochmal, Gerard Wettstein, mit wem haben wir es eigentlich jetzt zu tun? Also der Josef Mengele, er war Arzt im KZ Auschwitz-Birkenau, bekannt für grausame Experimente mit KZ-Gefangenen. Welche Verbrechen werden ihm zur Last gelegt?
4: Also das ist eigentlich ein maximales Kriegsverbrechen, wenn man das so darf bezeichnen. Er war auch der, der die sogenannten Selektionen vorgenommen hat, wo die Transport eintroffen täglich. Vom Höhepunkt 1944 waren das weit über 1000 Leute, die da in das KZ transportiert wurden. Und er war für die Selektion verantwortlich gewesen. Also er hat entschieden, die gehen gerade direkt in die Gaskammer und die restlichen 15-20% die dürfen noch im KZ sein und werden zum Teil auch für eben die sogenannten medizinischen Experimente verwendet.
3: Was waren denn das für Experimente gsi?
4: Ja, das waren schreckliche Experimente gsi. Das ist so weit auch gut dokumentiert. Er ist obsessiv daran interessiert gsi an die sogenannte Zwillingsforschung. Was gibt's da für Mechanismen? Sind die Organe auch identisch oder nicht? Er hat sich für kleinwüchsige Personen auch interessiert. Er hat sich für verschiedene Krankheiten interessiert und dementsprechend auch nachher vorgegangen mit diesen Leuten. Zum Teil auch ohne Narkose natürlich hat er Organe entnommen. Also das waren ganz schreckliche Sachen gewesen.
3: Aber er ist nie zur Rechenschaft gezogen worden für das, oder? Also er hätte können flüchten, er ist nach Südamerika geflüchtet, nach Argentinien zuerst. Wieso ist das gegangen? Warum hätte er können entkommen?
4: Ja, das ist relativ gut erforscht. Das ist die sogenannte Rattenlinie, hat es dann geheissen. Das ist so ein loses Netzwerk gewesen von einerseits Nazi-Sympathisanten, andererseits sie ist zum Teil das Rote Kreuz involviert gewesen, die IKRK. Zum Teil aber nicht gewollt, sondern die haben einfach unter massivem Druck die Papiere ausgestellt für sogenannte Staatenlose. Und da haben sich viele können so dem entziehen und haben unter falschen Angaben, falsche Identität, haben sie nachher so ein Schiff können verwischen mit den entsprechenden Papieren. Aber es hat auch eine willentliche Unterstützung gegeben. Also der Vatikan hat dort doch eine sehr dubiose Rolle gespielt in dem Ganzen.
3: Also hat zum Teil Dokumente ausgestellt oder hat einfach geholfen, dass die können entkommen?
4: Das ist so, ja.
3: Und er eben ist entkommen nach Argentinien und eben, ich habe gesehen, er ist wirklich nie zur Rechenschaft gezogen worden. Also man hat ihn ein Leben lang eigentlich nie verwünscht.
4: Man hat ihn ein Leben lang nie verwünscht, aber wenn man seine Tagebücher anschaut, die ich auch nicht angeschaut habe, das hat der Historiker Keller hätte auswerten können, das sind doch über 3'500

0: von der nationalsozialistischen Herrenrassenideologie, oder? Und wer nicht arischen Ursprungs war, aus ihrer Sicht, dass sie junge Menschen waren und mit denen man können machen, was man wollte.
1: Er hat ja eine Frau gehabt, also seine zweite Frau, die Martha, die hat in der Schweiz gelebt. Wieso hat die in der Schweiz gelebt?
0: Ja, tatsächlich ist das ein interessanter Aspekt. Und diese Frage hat man eigentlich noch nie schlüssig können beantworten. Wieso hat die Martha in Kloten eine Wohnung gemietet, in einem Block, 8 Kilometer vom Flughafen entfernt.
1: In welcher Zeit? In welcher Zeit sind wir jetzt da?
0: 1961. Und ich meine, also die Frau, die hat einen reichen Hintergrund gehabt. Also die Familie Mengele war wohlhabend gewesen, das weiss man. Die ist auch finanziell unterstützt worden. Wieso ist jetzt die Frau Mengele ausgerechnet in Kloten? Die hat auch, ich sage jetzt, an der Goldküste können sein oder auf dem Zürichberg, standesgemäss. Nein, sie war in Kloten gewesen. Warum das so war, 1961, wieso gerade 1961, ich weiss es nicht. Dann war natürlich auch ihr Sohn in einem Internat gewesen.
1: In Schweiz?
0: In Schweiz, in Montreux. Aber dass gerade Kloten ist ausgesucht worden, weiss man heute, ich weiss es nicht, warum.
1: Und ihr tut ja mit dem ein bisschen suggerieren, Kloten, das ist in der Nähe vom Flughafen. Und das ist ja auch die Frage, oder? Also ist der Josef Mengele dann nochmal in die Schweiz gekommen und hat eben seine Frau und den Sohn besucht? Es gibt ja Polizeiakten aus dieser Zeit. Die waren ja schon bekannt gewesen, jetzt vor dieser Freigabe von diesen Akten vom Nachrichtendienst. Und die zeigen, dass eine Polizeiaktion stattgefunden hat denn. Also könnt ihr uns erklären, was hat die Polizei denn gemacht?
0: Ja, das ist so. Das ist auch der Verdienst von der Zürcher Historikerin Regula Boxler. Die ist im Staatsarchiv vom Kanton Zürich gewesen, hat die Akten näher angeschaut. Und dort kann man schauen, wie, was da ab dem 4. März 1961, das ist wie ein Krimi, oder? Ist dort die Meldung reingekommen?
1: Von wem?
0: Ja, von einem Journalist. Von einem deutschen Journalisten, dass der Mengele offenbar da auf dem Balkon oder weiss ich nicht wo in Kloten ist gesichtet worden bei der Martha, oder? Das hat er bei der Polizei deponiert. Das war ein Samstag. Dann hat man das mal so ein bisschen entgegengenommen und dann ist es Sonntag geworden, es ist Montag geworden und am Dienstag hat man dann nachher doch das Gefühl gehabt, man sollte eigentlich dem nachgehen. Hat nach Bern hat es versucht abzuklären, wie müssen wir jetzt da damit umgehen, können wir ihn verhaften oder nicht. Und am Mittwochmorgen ist dann per Telex, ist dann 9.41 ist das gewesen, hat man gesagt, mal, es ist zwar eine komplizierte Angelegenheit, aber mal, wenn er ihn verwünscht, mal, tut doch den verhaften. Aber dann ist er natürlich schon weg gewesen. Voilà. Wenn er überhaupt, das muss ich aber noch sagen, wenn es überhaupt die Person ist, das wissen wir nicht. Das sind Mutmassungen. Also, es gibt kein gesichertes Wissen, ob das wirklich der Josef Mengele ist. Wenn ihr seine Tagebücher anschaut, noch einmal, wo der Sven Keller ausgewertet hat, er kommt zum Schluss, oder er kann nicht schlüssig aufzeigen, dass er in Europa respektive in der Schweiz war im Jahr 1961.
1: Also das weiss man bis jetzt nicht. Und man hat sich ja auch ein bisschen erhofft, dass man jetzt vielleicht in diesen Akten, die vom Schweizer Nachrichtendienst freigegeben werden, vielleicht eben eine Antwort findet auf die Frage. Ihr habt euch ja sehr dafür eingesetzt, dass die Akten zugänglich werden. Und ihr habt es auch geschafft. Das ist jetzt Tagesgespräch mit dem Historiker Gerard Wettstein. Der Nachrichtendienst ist auf euer Gesuch eingegangen und hat die Akten, wie gesagt, am 10. September freigegeben. Wie habt ihr eigentlich von diesem Schritt erfahren? Seid ihr vorinformiert worden?
0: Dass die Akten freigegeben werden. Ja, ich glaube, ich bin ein oder zwei Tage vorher bin ich vorinformiert worden. Ja, dass dann eine Pressemitteilung kommt und dass der Link aufgeschaltet wird zu der fraglichen Akte.
1: Und jetzt die alles entscheidende Frage, gibt es neue Erkenntnisse? Ist er nochmal in der Schweiz gewesen?
0: Hörst du, die Frage lässt sich nicht beantworten. Nein. Ich habe die Frage lässt sich bei dieser Ausgangslage lässt sich das nicht beantworten. Wir sind jetzt da wirklich im Bereich vom Spekulativen.
1: Also keine neuen Erkenntnisse in dem Fall aus diesen Akten, die man lesen kann, die jetzt freigegeben wurden?
0: Nein, direkt nicht.

0: Indirekt, wenn ihr das anschaut, ich habe die auch ausgedruckt, muss ich sagen, es hat immer wieder Polizeirapport gegeben von kantonalen Stellen. Und was man dort kann schon sagen, ist, es hat nicht ein wahnsinniges Interesse gegeben, das spüre ich auch raus, dass man jetzt da den Mängeln irgendwie kann verwutschen, auf Berndeutsch gesagt. Man hat andere Interessen gehabt, man muss sich immer vergegenwärtigen, es ist kalter Krieg, es geht um die Bekämpfung vom Kommunismus, so da hat man vielleicht halt andere Prioritäten gehabt, als sich auf diesen Mängel zu stürzen.
1: Das ist auch das, was der Jakob Tanner sagt, der Historiker, der ja in der BG-Kommission war, der sagt, das Interesse an den Nazis sei nicht so gross gewesen, wie ihr auch sagt, die Gefahr vom Kommunismus sei dann als wichtiger eingestuft worden. Aber wie zeigt sich denn das in den Akten? Also könnt ihr uns erklären, wie ihr zu diesem Gefühl kommt?
0: Ja, also zum Beispiel hat es irgendwo eine Akte aus dem Jahr, ich nehme die gerade vor, 64, da gibt es eine Notiz von einem Besuch von einem Herr aus Tel Aviv. Das war ein Mossad-Agent. Okay. Und dort wird so ein bisschen lapidar festgehalten, was man über die Person kann sagen kann. Er war mittelgross, modisch nach hinten gekämmt, seine Haare. Spricht Deutsch und so, und allgemeines Kennzeichen, schlechter Lügner. So, also das hat man festgehalten, aber aus diesen Akten raus und aus den fortfolgenden spürt man nicht raus, dass da ein Interesse war, mal den Faden aufzunehmen, vielleicht eine Zusammenarbeit anzupeilen mit dem Mossad, warum auch immer. Man kann sagen, man ist natürlich neutral, oder? Und kann sich hinter dem verstecken, ja.
1: Aber eben der Mossad, das weiss man, ist auch hier gewesen und hat nach dem Mengele gesucht, eben der Herr mit der modischen Frisur.
0: Der Herr mit der modischen Frisur, genau, lässig nach hinten gekämmt, genau, der ist da gewesen. Das ist soweit unbestritten, ja.
1: Aber eben, ihr entnehmt diesen Akten, da ist nicht irgendwie ein roter Faden oder dann ist eine orchestrierte Aktion zu spüren von der Schweizer Behörde.
0: Nein, die spüre ich nicht raus, nein. Und auch wenn ihr das Dossier anschaut, es ist nicht systematisch angelegt. Informationen, die mal gesammelt wurden, werden später, wenn ihr die Chronologie anschaut, nicht wieder thematisiert oder aufgenommen. Es ist einfach so ein bisschen fragmentarisch.
1: Und eben, wir haben es schon ein paar Mal angesprochen, es sind auch Stellen geschwärzt. Das ist das, was euch ja auch, ich kann sagen, ein bisschen aufregt, dass man nicht alles anschauen kann. Es läuft noch eine Schutzfrist, oder? Bis 2071. Es geht um einen Schutz von Quellen, um einen Persönlichkeitsschutz. Welche Stellen sind denn geschwärzt?
0: Ja, es sind vor allem Stellen geschwärzt von Personen, zum Teil von Bundesangestellten. Ja, also irgendwie, wenn das sie geboren worden sind, es werden Namen geschwärzt. Aber wenn ihr das nachher genauer anschaut, dann müsst ihr sagen, es ist unsystematisch geschwärzt worden. Also es gibt Namen zum Beispiel, die geschwärzt werden, die eigentlich bekannt sind, von jeder Mengele Biografie könnt nachlesen. Das ist zum Beispiel der Sedlmeier, das war der damalige Prokurist von der Mengele Firma, und der hat auch das Geld geboten, hat er gehandelt. Und dass man den Namen jetzt nur schwärzen, wo man doch weiss. Also, das kann man jedem Buch nachlesen, wer das war. Oder das zeigt mir, es ist ein bisschen, erlaubt mir die Bemerkung, es ist ein bisschen amateurhaft, geschwärzt worden. Es gibt für mich keine Logik. Und dann gibt es auch Namen, die auf Seite 130 ist geschwärzt worden, und der gleiche Name, ein paar Seiten weiter hinten, ist dann nicht geschwärzt. Also es gibt keinen roten Faden, es gibt keine Systematik. Finde ich merkwürdig.
1: Der Nachrichtendienst sagt, es sei relativ aufwendig, halt so Akten zu schwärzen, und dann könnte es auch mal passieren, dass ein Fehler passiert. Aber wie interpretiert ihr denn das? Also wenn ihr sagt, das sei nicht so professionell gemacht. Was heisst das für euch?
0: Ja, also, ich bin ein bisschen, ist da schon ein bisschen vor einem Rätsel, muss ich sagen. Also, wenn man sich schon die Mühe gibt, zu schwärzen, oder? Dann sollte man das schon professionell machen und systematisch. Aber wenn ihr seht, dass es nicht passiert, dann müsst ihr nachher auch die Frage stellen, ja, wie tun die sonst arbeiten? Oder wie haben die sonst geschafft in diesem Nachrichtendienst? Und weil die Geschichte halt auch immer in die Gegenwart strahlt, werdet ihr nachher die Frage natürlich auch aufwerfen, ja, wie ist es denn heute? Haben sie heute aus den Fehlern gelernt, die sie damals gemacht haben?
1: Gut, aber das ist jetzt eine Frage, die ihr hier stellt, wo wir natürlich jetzt nicht eins zu eins Beziehung machen können von dem zu der Gegenwart, wie das sie arbeiten. Was mich noch interessieren würde, also wie fest behindern jetzt die Schwärzungen die Arbeit der Historikerinnen und Historiker? Ist das relevant oder können sie gleich etwas machen mit dem, was da ist?
0: Ihr könnt zum Teil schon etwas machen, aber was ihr nicht könnt machen, die könnt, das nennen wir in der Geschichte, eine umfassende Quellenkritik, oder? Das ist hier nicht machbar, weil Informationen aus der Akte nicht ersichtlich sind. Und solange das nicht möglich ist, werdet ihr den Gesamtkontext nicht herstellen können. Also werdet ihr nicht eine vollumfängliche Analyse können machen.
1: Jetzt könnt ihr uns ein Beispiel geben. Also was muss man denn haben für so eine umfassende...
0: Es muss einfach... Schaut, wenn man tut schwärzen, dann ist das im Grunde der Dinge eine Zensur. Seien wir ehrlich, es ist eine Zensur. Und es ist schwierig, unter diesen Bedingungen, wenn Namen wegfallen, wenn Daten wegfallen, Ortschaften werden gestrichen, dann könnt ihr nicht weiter recherchieren danach, sondern die stehen wie vor einem Berg und kommen nicht weiter. Und dabei wären dort interessante Informationen drin, die euch weiterhilft in der Beantwortung von eurer Fragestellung.
1: Ihr sagt Zensur, also das heisst, ihr unterstellt einem Nachrichtendienst eine Absicht in diesen Schwärzungen.
0: Ja, wenn ihr etwas schwärzt, dann tut ihr ja etwas zensurieren. Das ist so. Das ist so. Und ich habe im Bundesgesetz über die Archivierung habe ich keine gesetzliche Grundlage gefunden, die das würde legitimieren. Die Schweizerische Gesellschaft für Geschichte hat das auch so festgehalten. Sie hat auch keine gesetzliche Grundlage können vorfinden. Und darum ist es umso wichtiger, dass das Gericht jetzt darüber befindet, wie das jetzt hier so weitergeht.
1: Aber wohl der Nachrichtendienst sieht es natürlich anders. Er sagt auch, es gäbe ein Urteil vom Bundesgericht, das festhält, dass es keinen voraussetzungslosen Anspruch gibt auf Einsicht in ungeschwärzte Originaldokumente. Eben dann, wenn es schützenswerte öffentliche oder private Interessen gibt, die betroffen sind, dann kann der Zugang eben eingeschränkt werden, sagen sie. Und die Frage, ihr habt es gesagt, soll das Gericht klären? Also das heisst, der zieht das jetzt weiter, Herr Wettstein.
0: Ja, das ist so. Das Bundesverwaltungsgericht wird sich mit dieser Frage auseinandersetzen müssen. Ja.
1: Also das macht ihr?
0: Ja.
1: Ihr führt das weiter jetzt?
0: Ja, zu diesem Zweck habe ich auch Geld gesammelt und das Kessel ist jetzt voll, wenn ich das so darf sagen. Es reicht, um jetzt den Folgeschritt zu machen.
1: Aber der hat ein Crowdfunding gemacht, öffentlich Geld gesammelt und es ist sehr schnell wirklich viel Geld zusammengekommen. Also der hat 18'000 Franken, oder, wo der jetzt
0: können sammeln. Ja, abzüglich Gebühren so. Aber ja, es ist auch so, zeitweise ist das fast im Minutentakt, haben da die Leute gespendet. Es hat mich sehr beeindruckt. Ich bin also dass sie kleine Spenden, das ist wunderbar. Irgendeine Schülerin, wo 20 Franken spendet, bis hin zu Einzelspenden von 1500 Franken. Anonym. Ja, das hat mich beeindruckt.
1: Aber eben, der hat genug Geld, der führt den Fall jetzt weiterziehen.
0: Richtig.
1: Werdet ihr unterstützt von der Schweizerischen Gesellschaft für Geschichte? Wie wichtig ist euch das?
0: Das ist sehr wichtig, weil das ist die Fachvereinigung, oder? Das ist quasi die FMH von den Schweizer Historikerinnen und Historiker. Das ist zentral. Das ist sehr wichtig, ja.
1: Und ihr sagt auch, ihr macht das, weil das darf kein Präzedenzfall werden.
0: Ja, das ist eben Gefahr, oder? Wenn ihr das jetzt nicht macht, dann laufen ihr wirklich Gefahr, dass das nachher wie zum guten Ton gehört, oder? Und das darf es nicht sein.
1: Was sagst du, wie lange geht das jetzt? Also wann rechnet ihr?
0: Ja, das geht Monate. Frühling und Sommer 2027, vielleicht.
1: Warum eigentlich? Das nehme ich jetzt noch Wunder. Warum, Gerard Wettstein, euer Engagement in dem Fall? Ich habe es gesagt, ihr seid Historiker, habt aber eigentlich nicht als Historiker gearbeitet. Ihr seid beim Bund gewesen, im Finanzdepartement. Ihr habt für die Reform vom eidgenössischen Finanzausgleich engagiert.
0: Genau.
1: Hat das auch geleitet, das Projekt. Von wo kommt euer Feuer, euer Engagement jetzt für diesen Fall?
0: Ja gut, ich bin ein sogenannter Hofer-Schüler. Das heisst, ich habe beim Walter Hofer, der berühmte Walter Hofer, SVP-Nationalrat und Professor an der Uni Bern, habe ich studiert. Und das hat mich dann schon fasziniert. Also die ganzen Fragestellungen, die er hatte zum Zweiten Weltkrieg, zur Judenverfolgung, Judenvernichtung, das hat mich seither nicht mehr losgelassen. Und als ich das Interview gelesen habe mit Regula Boxler, dass sie keinen Zugang hat zu diesem Mengele-Dossier, habe ich sofort mit ihr Kontakt aufgenommen. Ob ich zum Schluss komme, nein, das darf es doch nicht sein.
1: Und eigentlich engagiert, wie viel Zeit nimmt jetzt das in Anspruch bei euch?
0: Ja, das ist unterschiedlich. Das tut variieren. Aber jetzt machen wir dort die Einsprache, wobei dort ist vor allem mein Anwalt, der Paul Rechsteiner, ist dort am Ball und kann das wunderbar machen. Und, aber es macht Freude, sich für diese Sache einzusetzen. Weil es geht um Forschungsfreiheit. Nein, ist auch der Artikel 20 Bundesverfassung. Das ist ein Grundanliegen von unserem Staat. Das muss man ernst nehmen.
1: Drei prominente Unterstützung mit Paul Rechsteiner in diesem Fall. Er war ja Ständerat von der SP und Gewerkschaften.
0: Ja, und hat sich mit der Geschichte auch sehr auseinandergesetzt, wie wir ja wissen, oder? Und mit Fragestellungen aus dem Zweiten Weltkrieg hat dort grosse Verdienste gehabt.
1: Wir sind gespannt, wie es rauskommt, wie das Gericht wird entscheiden. Gerard Wettstein, vielen Dank für den Besuch im Tagesgespräch.
0: Ich danke euch vielmals, Frau Hulliger. Besten Dank.
2: Das war das Tagesgespräch vom Donnerstag. Zu Gast bei Simon Hulliger war der Historiker Gerard Wettstein. 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Und hier auf SRF News geht es nun weiter mit den Nachrichten.

0: Die Nachrichten von SRF um 3:30 mit Michael Wieland. Sollen beide Elternteile nach der Geburt ihres Kindes je 18 Wochen Urlaub bekommen? Darüber sollen die Stimmberechtigten in der Schweiz entscheiden können. Für die Familienzeit-Initiative, die dies verlangt, seien über 136.000 Unterschriften gesammelt worden, teilen die Initiantinnen und Initianten mit. Sie würden nächste Woche bei der Bundeskanzlei eingereicht. Hinter der Initiative stehen unter anderem die Grünen und die Grünliberalen. Derzeit haben Mütter nach der Geburt Anspruch auf 14 Wochen Urlaub, Väter auf 2 Wochen. Im Stadtzentrum von Paris hat eine große Messe mit Papst Leo XIV. Begonnen. Auf der Place de la Concorde nahe den Champs-Élysées wird mit über 600.000 Personen gerechnet. Es ist die größte Veranstaltung während des viertägigen Frankreich-Besuches des Papstes. Zuvor war dieser mit dem offenen Papamobil an den Anwesenden vorbeigefahren. Die Polizei hat die Straßen um die Place de la Concorde abgeriegelt. Die UNO begeht heute den Internationalen Tag für die vollständige Beseitigung von Atomwaffen. Aus diesem Anlass appelliert Generalsekretär Antonio Guterres einmal mehr an die Atomstaaten, ihren Abrüstungsverpflichtungen nachzukommen. Guterres schreibt dazu, es sei an der Zeit, die Spaltung, den Dialog vorzuziehen, der Konfrontation mit Diplomatie zu begegnen und statt Zerstörung Abrüstung anzustreben. Laut der internationalen Kampagne zur Abschaffung von Atomwaffen sind die Ausgaben für solche Waffen letztes Jahr weiter gestiegen. Zu Meldungen aus den Regionen. In Mörschwil im Kanton St. Gallen sind 2 Scheunen vollständig abgebrannt. Tiere oder Personen seien nicht verletzt worden, schreibt die Kantonspolizei St. Gallen. Die Feuerwehr habe verhindern können, dass das Feuer auf ein Wohnhaus übergegriffen habe. Nun werde ermittelt, weshalb das Feuer ausgebrochen sei. Und bei Delsberg im Kanton Jura ist ein TÜV-Fahrer mehr als doppelt so schnell unterwegs gewesen wie erlaubt. Er war mit 122 Kilometern pro Stunde in der Stadt unterwegs, erlaubt wären im entsprechenden Abschnitt 50 Kilometer pro Stunde. Damit liegt laut Polizei der Rasertatbestand vor. Gegen den Mann sei ein Verfahren eingeleitet worden. Zum Formel 1. George Russell auf Mercedes hat den großen Preis von Aserbaidschan in Baku gewonnen. Dies vor den beiden Red Bull-Piloten Max Verstappen und Isaac Aja. Das Wetter heute und morgen ist es meist sonnig bei 23 bis 28 Grad. Das waren Nachrichten von Radio SRF. Verantwortlich Thomas Fuchs.
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2: Wir tauchen jetzt ein in ein gesellschaftliches Phänomen hier auf Ihrem Infosender, ins traditionelle Frauenbild, das zurückzukommen scheint, vielleicht auch in der Schweiz. Sie hören einen Ausschnitt aus der SRF-Sendung Input mit dem Titel «Tradwife-Trend».
3: Die Frau kümmert sich zuhause um den Haushalt und die Kinder, der Mann geht auswärts arbeiten und bringt das Geld heim. Diese traditionelle Rollenverteilung leben Lea und Katja. Lea, 25, lebt mit ihrem Freund in der Stadt Basel in einer Wohnung.
4: Der Mann ist der Kopf und ich möchte einfach, dass, wenn ich hier nach Hause komme, dass ich einfach, dass ich Sachen schön mache, dass Sachen toll sind. Und das ist einfach ja, für ihn von einem anstrengenden Tag dann einfach so ein Runterkommen sein kann.
3: Sie zelebriert ihren Lebensstil im privaten Zuhause und als Tradwife in den sozialen Medien. Katja, 36, die ebenfalls traditionell lebt, ist zuhause mit ihren beiden Kindern im Wieland im Kanton Zürich.
5: Ich finde, das ist so mittlerweile recht verpönt, so ein bisschen das Modell. Und ich finde es mega schade, weil ich glaube, es hat auch recht viele Benefits.
3: Wir lernen 2 total unterschiedliche Frauen kennen, die sich im echten Leben sehr wahrscheinlich nie begegnen würden, aber die beide eine traditionelle Rollenverteilung haben. Immer mehr junge Leute finden Gefallen an diesem traditionellen Rollenbild. In den sozialen Medien trendet der Hashtag «Tradwives». Das ist der Input von mir, der Elma Softic. Schön, sind ihr dabei.
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4: Ich habe am Morgen erstmal Pizza-Twist gemacht für meinen Freund, dass er ein leckeres Frühstück hat, wenn er aufwacht.
6: Ich kündige meinen Job und werde Tradwife. Na, auch schon mal drüber nachgedacht?
7: Was geht, ihr Lieben? Ich bin Paulina, ich bin 23, das erste Mal Mama und Hausfrau. Und heute wollte ich mit euch darüber reden, eine Tradwife zu sein.
3: Das sind Videos, die mir in der letzten Zeit begegnet sind auf meinem Handybildschirm.
8: Als traditionelle Hausfrau ist es mir wichtig, dass mein Mann gerne nach Hause kommt. Darum sorge ich dafür, dass das Essen angerichtet auf dem Tisch steht.
9: Offensichtlich geht mein Mann arbeiten und bringt das Geld nach Hause, während ich zu Hause bleibe bei den Kindern und mich um den Haushalt kümmere.
10: Ich habe überlegt, ob ich eine Treadwife werden soll.
3: Junge Frauen zeigen auf TikTok und Instagram, wie sie sich hübsch machen, Sauerteigbrot backen, den Haushalt schmeissen und die Kinder ziehen. Der Mann und das Familienleben stehen im Zentrum. Ein Bild, das man eher noch von früher kennt, wird heute im Internet unter dem Hashtag Treadwife millionenfach geklickt. Treadwife steht für Traditional Wife und auf Deutsch übersetzt traditionelle Ehefrau. Ein Video fällt mir besonders auf. Eine junge Frau schminkt sich und in einer grossen Schrift steht «Too pretty to work». Zu hübsch zum Arbeiten. Ich klicke auf ihr Profil und sehe eine junge Frau aus der Schweiz. Laut ihrem Profil heisst sie Lea. Auf einem weiteren Video zeigt sie, wie ihr Freund für sie alles zahlt oder wie er ihre Taschen trägt. In anderen Videos zeigt sie Rezept und sagt:
11: Ich habe am Morgen erstmal Pizza Twist gemacht für meinen Freund, dass er ein leckeres Frühstück hat, wenn er aufwacht.
3: Sie hat ganz klare Vorstellungen von der Rollenverteilung. Der Mann ist der Ernährer und die Frau kümmert sich um Haushalt und Kind. Und immer wieder braucht sie den Hashtag Treadwife unter ihren Videos. Ich möchte wissen, wie ernst meint sie das und wie viel davon ist einfach für die sozialen Medien? Ich schreibe ihr, sie antwortet mir und ein paar Tage später bin ich in Basel. Es ist 11 Uhr am Vormittag. Wir haben im Zentrum von Basel abgemacht. Ich sehe sie schon von weitem. Sie hat schulterlange, voluminöse blonde Locken, ein pinkes Glitzerkleid, hohe Schuhe und ein Täschchen.
12: Hallo!
13: Geht's gut?
12: Ja, und dir?
13: Super, danke. Können wir dich schnell verkabeln?
12: Können wir, gerne.
13: Oh, ist doch einfacher.
3: Wir gehen zusammen posten.
13: Jetzt machst du deinen Samstagswoche-Einkauf.
12: Ja, wir bekommen nämlich Besuch heute von meinem Freund, seinem Kumpel. Und ich mag immer alles toll und süß und schön zu machen. Und da wir auch zusammen Mittagessen, ist das ist meine Einkaufsliste. Radieschen, zurück, zurück, zurück. Radieschen. Rucola.
13: Kaufst du eigentlich so Bio ein?
12: Ich achte darauf. Weil ich finde, wenn Leute das Budget haben, sollte man einfach darauf achten.
3: Grosser Wert auf gesundes und frisches Essen legen, immer schön angelegt sein, hohe Schuhe, Make-up und gestylte Haare, das passt ins Konzept von Treadwives rein.
13: Viele Leute fragen sich wahrscheinlich so, wieso machst du dich hübsch fürs Einkaufen?
12: Immer. Ich fühle mich so selbstbewusst damit. Und wenn ich nur dieses Klacken von meinen Schuhen höre, es ist so ein Boom und ich liebe das. Ich liebe das einfach. Und ich versuche auch zu Hause, dass ich mich irgendwie wohlfühle.
13: Würdest du sagen, du lebst voll nach dem Treadwife-Konzept?
12: Ich denke einfach, das Traditionelle bei uns ist einfach, dass wir eine klare Rollenverteilung haben. Ich persönlich setze auch Familie über Karriere. Also wenn es dann soweit ist, dass es um Kinder geht, möchte ich auch aufhören zu arbeiten.
3: Sie, Hausfrau, er, der Familienernährer. So wollen Lea und ihre Partner die Rolle verteilen. Ihr habt es aber gehört, Lea hat das Arbeiten noch nicht aufgegeben. Momentan arbeitet sie noch 100% in einem grossen Pharmaunternehmen im Labor. Aber sobald sie verheiratet sind und Kinder bekommen, verabschiedet sie sich von ihrer Berufskarriere. Das sollte schon gleich der Fall sein. Lea hat alles, was sie braucht. Wir laufen weiter zu der Kasse.
13: Und zahlen tust du jetzt mit deiner Karte?
12: Nein, mit meinem Freund sein. Ne? Für mich ist es schon. Es gibt so ein Gefühl für die Zukunft, ne? So, auch so eine Sicherheit. Er ist halt einfach ein Mann und dadurch, dass es einfach so ist, ist seine Stärke ja eigentlich allein nur in der Gesellschaft, mehr Geld zu verdienen. Also das ist ja einfach so, dass Männer mehr Geld als Frauen verdienen.
13: Verdient er jetzt auch mehr als du?
12: Ja. Und deswegen, das ist mir aber auch wichtig. Weil ich möchte ja später wirklich, wenn ich zurücktrete, wenn es um Kinder geht und alles, dann möchte ich einfach diese Sicherheit haben. Und am Endeffekt 9 Monate schwanger, das ist auch nichts, was so einfach ist. Ne?
3: Wir laufen zu ihr heim. Die Lea erzählt mir, sie habe in ihrer Beziehung noch nie etwas gezahlt. Einzig bei der Miete beteiligt sie sich mit rund 30%. Den Rest vom Geld gibt sie für sich selber aus. Sie wohnt zusammen mit ihrem Partner in einer 3,5-Zimmer-Wohnung im Zentrum von Basel, in einem grossen Glasgebäude. Unten beim Eingang sind schicke Bars und Restaurants, die Türen automatisiert, alles mit Touchsystem. Ihr Zuhause sieht schön eingerichtet und aufgeräumt aus. Drei Katzen begrüßen uns an der Haustür, aber weit und breit kein einziges Katzenhörli. Ein makelloses Zuhause sieht man in Treadwife-Videos auf den sozialen Medien sehr häufig. Die Lea stellt den Einkaufssack auf die Küche und sogar der Einkaufssack sieht gut aus. Einer aus Stoff mit einem schönen rosa Muster. Kein Papiersack oder so. Die Eier, die Lea gekauft hat, tut sie aus der grauen Kartonschachtel in eine wunderschöne, selber gemachte rosa Eierschachtel umdeponieren. Dann nimmt Lea eine grosse Schüssel mit einem Teig aus dem Kühlschrank. Für das braucht sie einen Stuhl, weil die Küche recht hoch bis an die Decke raufgeht.
12: Ich frage mich doch immer, wie kleine Leute in diese Küche kommen, weil ich bin 1,73 groß. Früher wollte ich immer kleiner sein, weil ich mag das auch an meinem Freund. Ich mag das, wenn ich mich so petit fühle neben einem Mann. Weil ich glaube, das kommt auch damit mit dieser Beschützerrolle, wo ich in meinem Kopf habe.
3: So Sätze habe ich auf Social Media von Treadwives schon häufig gehört. Der Mann sollte stärkere, grössere sein.
14: Kannst du vielleicht so zusammenfassend sagen, was für dich heisst, eine gute Ehefrau oder gute Ehemann zu sein?
12: Ich finde, ich sage zu meinem Freund immer LPP. Für mich ist es Leader, Provider, Protector.
3: Übersetzt auf Deutsch, Anführer, Beschützer, Ernährer.
12: Einfach, dass ich mich fallen lassen kann bei ihm und auch, dass ich weiß, er sorgt für uns, weil das wird am Ende ja so sein. Ich weiß, ich möchte auch niemals meinen Mann nach Geld fragen wollen. Das soll für mich eine Selbstverständlichkeit sein, weil das ist unser Geld dann, das ist nicht dein Geld, weil du das verdienst. Ich mache, weil sonst werde ich hier bezahlt für Childcare, Reinigungshilfen, oh, die sind auch teuer und solche Sachen, ne? Und das ist für mich halt voll wichtig, dass wir dann einfach, dass es unsere Sachen sind. Für mich, ich finde noch, so der Mann ist der Kopf und ich möchte einfach, dass wenn ich hier nach Hause komme, dass ich einfach, dass ich Sachen schön mache, dass Sachen toll sind. Und das ist einfach, für ihn von einem anstrengenden Tag dann einfach so ein Runterkommen sein kann.
14: Also mit 50-50,
12: würde ich sagen. Nee, würde ich nie, oh mein Gott, das ist mein Hasswort, wenn ich das immer höre. Ich hasse das. Nichts im Leben ist 50-50, nichts.
3: Lea ist stark überzeugt von ihrem Lebensmodell.
14: Du tust ja auch 100% arbeiten, oder?
12: Genau, ja. Und ich finde es auch wichtig, weil wir eine Beziehung haben. Wenn wir verheiratet sind, ist es was anderes. Aber von einem Freund nicht. Man muss immer einen Plan B haben. Also man muss immer einen Plan B haben, deswegen immer eine Ausbildung oder ein Studium, man muss immer was haben. Also ich würde niemals blind, weil auch eine Ehe kann zerbrechen. Deswegen würde ich sagen, ich bin vielleicht so eine moderne, traditionelle Frau.
3: Lea will sich nicht ohne Absicherung auf einen Partner verlassen. Darum arbeitet sie jetzt noch. Ganze so 100% nach dem traditionellen Rollenbild leben also Lea und ihre Partner noch nicht. Lea ist auch religiös und legt grossen Wert aufs Eheversprechen. Erst mit dem Eheversprechen will sie ihren Job kündigen.
12: Ich werde in Zukunft auch abhängig sein. Also das ist auch so. Aber ich bin es gern. Also ich bin gern, gebe ich Verantwortung ab.
14: Könntet ihr es euch denn finanziell leisten, dass du dann irgendwann nicht schaffst?
12: Ja, also ich denke, theoretisch glaube ich, wäre es auch jetzt schon möglich. Mhm. Aber das möchte ich ja nicht. Und ich weiß nicht, ob es zu unserem Lebensstandard möglich ist. Wir kaufen beide schöne Sachen oft. Ja. Und ob das dann noch so möglich wäre. Ich muss auch vorher beim Einkaufen, ich habe keine Sekunde geschaut, was kostet.
14: Aber würdest du denn erwarten, dass er den Job wechselt oder mehr verdient, falls ihr den Lebensstandard behalten wollt?
12: Also ja, das würde ich. Und das ist aber auch die Erwartung, die er an sich selber hat. Ja. Was wir auch ausgemacht haben, ist, er übernimmt auch jetzt das Geld sparen, investieren und alles. Mhm. Für uns beide, also auch für mich, obwohl wir nicht zusammen verheiratet sind. Und das ist für mich aber kein Problem, weil ich vertraue ihm. Ich vertraue ihm, dass er das macht und ich gebe ihm einfach das Geld und er mein Geld und er kümmert sich drum und er hat da schon so einen Plan gemacht und er hat mir das schon mal gezeigt, aber das sind solche Sachen, die jucken mich nicht, ich möchte mich darum nicht kümmern. Ja. Und er kümmert sich darum und ich habe wirklich das Vertrauen zu ihm, dass er das nach bestem Wissen und Gewissen macht.
14: Also wenn er heiratet, würdest du keinen Ehevertrag machen?
12: Nö. Also vielleicht, aber also zu meinen Gunsten. Also ich würde keinen Ehevertrag unterschreiben, dass das Geld, was er in der Ehe erwirtschaftet, dass das Geld, was er in der Ehe erwirtschaftet, bei ihm gehört. Das würde ich nicht unterschreiben. Ich würde unter solchen Umständen nicht heiraten. Das funktioniert ja nicht.
3: Die Eidgenössische Kommission für Frauenfragen und der Forschungsbericht vom Bundesamt für Sozialversicherungen unterstreichen, Frauen, die wenig oder gar nicht erwerbstätig sind, sind finanziell viel schlechter abgesichert, weil sie nicht einzahlen in die Sozialversicherung und in die berufliche Vorsorge. Und gerade bei einer Scheidung oder Trennung kann das zum Problem werden. Aber finanzielle Abhängigkeit macht Lea keine Angst. Im Gegenteil, sie verbindet Abhängigkeit mit Sicherheit.
12: Mein Freund oder mein Mann wird in meine Rentenkasse einbezahlen. Und das sind solche Sachen, wo ich finde, da muss man sich auch bewusst sein, muss sich bewusst für so ein traditionelles Rollenbild entscheiden.
3: Die Lea backt gerade Brownies und tut gleichzeitig zwei Salate für den Mittag zubereiten und den Sauerteig mischen. Darum ist es auch ein bisschen laut in der Küche. Sie erzählt mir, woher die Sehnsucht nach einer traditionellen Rollenverteilung kommt. Sie ist früh von zu Hause ausgezogen, mit 16, und ist als Au-pair allein von Deutschland in die Schweiz gezogen. Und jetzt ist sie 25 und will es anders machen.
12: Ich musste sehr stark für mich selbst sein, sehr oft. Und ich finde das schön, wenn man das nicht nur stark für sich selbst sein muss, sondern wenn man auch wirklich diese Stärke ablegen kann, weil das für mich sehr anstrengend ist. Mhm. Und ich finde es einfach toll, wenn ich sagen kann, hey, ich kann schwach sein.
14: Ja. Sind deine Eltern auch traditionell?
12: Mein Vater bringt schon das Geld nach Hause. Er ist schon, er ist selbstständig. Und ich habe das schon so vorgelebt bekommen. Und auch, dass meine Mutter, sie guckt immer, wenn mein Vater zum Mittagessen nach Hause kommt, dass genau dann auf die Uhrzeit das Essen fertig ist. Und sie guckt immer, dass auch was ist, was mein Vater mag und alles. Und sie sind beide glücklich, die sind seit die 15 sind, kennen die sich, die sind immer noch verheiratet, glücklich verheiratet. Also die sind wirklich wie Verliebte, frisch aus den Flitterwochen.
3: Die Lea erzählt mir, dass nicht nur ihre Eltern, sondern auch ihre Grosseltern nach dem Konzept gelebt haben. Und genau das Bild idealisieren auch viele Tradwives. Ich möchte von der Lea wissen, wie sie das sieht.
14: Das frage ich mich halt bei so Tradwives. Muss man sagen, früher war alles besser gewesen.
12: Ja.
14: Dann denkt man sich, aber früher hättest du nicht mal ein Video drehen auf TikTok.
12: Genau,
14: oder so.
12: Genau. Ja.
14: Oder hast du nicht ein Auto fahren? Oder
12: ja, ja. Oder nicht abstimmen. Ich finde, Frauen sollten auch eine Stimme haben. Und ich finde auch, dass ich kenne viele Frauen, die viel ambitionierter und disziplinierter sind als Männer. Ich wünsche mir einfach für meine Beziehung, ich finde es richtig cool, dass mein Freund ist im Gym. Ich denke mir so, oh, vielleicht könnte ich auch gehen. Das ist für mich inspirierend, motivierend. Und ich möchte, dass ich zu meinem Partner hochschauen kann.
3: Die Lea sagt klar, es ist nicht alles besser gewesen früher. Aber es gibt einige Aspekte, die sie gut findet. Zum Beispiel das gesunde und frische Kochen, die Haushaltstipps, die Rezepte, das Bewusstsein fürs Leben, die Natur und die Gesundheit. Gleich verstecken sich aber dahinter oft verschiedene Botschaften. Diverse Studien oder wissenschaftliche Arbeiten, unter anderem von einer australischen Universität, beschäftigen sich mit der Tradwife-Szene. Sie beschreiben die Tradwife-Szene als Teil eines Online-Milieu. Darin werden verschiedene Ideologien verbunden. Traditionelle Geschlechterrollen, konservative Ideologien und zum Teil christlich-nationalistische oder sexistische Ideologien. Der Ursprung des Trends kommt aus den USA und hat sich über die sozialen Medien überall auf der Welt verbreitet. Die Lea sagt zwar religiös, vermittelt aber keine bewussten Botschaften an ihre Community. Sie will sie auch nicht politisch beeinflussen.
14: Das Ding ist eben, weißt du, bei Tradwives oder bei dem Thema ist ja mega oft, das kommt ja ein bisschen von Amerika und es ist auch so ein bisschen eine rechte Bubble.
12: Ja, ja, auf
14: oder?
12: Ja, das
14: also Trump-Supporters und.
12: Also ich unterstütze es nicht. Ich würde sagen, ich bin politisch liberal, würde ich sagen. Ich kann mich von jeder Partei, von jeder Dinge, kann ich Dinge nachvollziehen. Und manche Dinge treffen meine Meinung, manche nicht. Ich finde auch, Leute müssen arbeiten, um die Wirtschaft anzukurbeln. Das muss einfach, weil sonst geht es der Wirtschaft aber nicht mehr so gut. Aber gleichzeitig finde ich auch Umwelt ist voll wichtig. Weil wenn Leute nur an die Wirtschaft denken, dann haben wir in 50 Jahren die Welt nicht mehr. Also dann ist ja eh egal.
3: Das Essen ist fertig. Es gibt einen Wassermelonen-Feta-Salat und einen Rucola-Burrata-Salat mit karamellisierten Pfirsichschnitz und Top. Alles wunderschön angerichtet auf schönem Geschirr. Zum Trinken habe ich einen Iced Matcha Strawberry bekommen und ein Glas Wasser mit Zitronenschnitz.
14: Das sieht sehr gut aus.
12: Ja, ich hoffe, es schmeckt so gut. So, da.
14: Sieht richtig Treadwife-Content-mässig aus.
12: Ja, aber ich mach's voll gerne. Auch nur, wenn ich und mein Freund essen oder so. So. Du nimmst so viel du willst. Ben, nimm das auch noch. Nimm alles.
14: Alles mache
12: ich gerade. Ich muss Buchwasser mitnehmen. Sonst schmeckt es nicht so gut.
3: Lea stellt nur das Handy ab. Sie hat sich aufgenommen beim Kochen. Was ihre Absichten sind mit ihren TikTok-Videos, zu dem kommen wir später. Jetzt ein Abstecher auf die Straße. Ich frage mich, wünschen sich mehr junge Frauen wieder traditionelle Rollenbilder? Dieses Jahr hat eine internationale Studie von Ipsos, ein globales Sozialpolitik- und Marktforschungsunternehmen, gezeigt, dass Frauen aus der Gen Z konservativer sind als frühere Generationen. Und eine aktuelle deutsche Studie vom Bundesinstitut für Bevölkerungsforschung, wo rund 3'000 Frauen zwischen 20 und 30 befragt hat, hat gezeigt, dass jede fünfte Frau das Rollenbild, das dem Treadwife-Konzept entspricht, befürwortet. Für die Schweiz gibt es keine vergleichbaren Daten. Darum mache ich mich jetzt selber auf den Weg und frage zu Oerlikon am Bahnhof junge Leute, wie sie sich die Rollenverteilung in ihrer Beziehung vorstellen. Es sind alle zwischen 17 und 28.
15: Hallo, darf ich dir eine Frage stellen?
16: Ja.
15: Wie stellst du dir die Rollenverteilung zwischen Mann und Frau in einer Beziehung vor?
16: Ausgleichen natürlich. Ich würde mal sagen, es ist 50-50.
17: Ich bin eigentlich auch voll der Meinung, dass es 50-50 ist, nicht etwas weniger, nicht der andere ein bisschen mehr.
18: Ich finde, es muss einfach gleichberechtigt sein.
16: Ich finde, die Frau und der Mann sollten gleich viel Verantwortung übernehmen, die einen.
3: Okay. Zumindest bei meiner Umfrage scheint es nicht so, dass die traditionelle Rollenverteilung für junge Menschen ein Thema ist. Und ich bin recht überrascht.
15: Könntest du dir vorstellen, mal nur Hausfrau sein? Also nur daheim sein und Kinder erziehen, kochen, Haushalt?
16: Ja, kommt darauf an, wie viel Geld man hat.
15: Ja, also hast du das Gefühl, wenn es finanziell passen würde, würdest du es machen?
16: Ja, voll.
18: Ich kenne das ganz viel in meinem Umfeld tatsächlich. Ich finde das auch okay. Ja, wieso nicht? Also ich liebe Kinder, ich will unbedingt mal Kind.
16: Also, ich könnte es mir schon vorstellen, aber wenn ich Hausfrau bin, dann heisst es nicht, dass wenn er heimkommt, dann mache ich alles. Also ich tische ihm sein Essen auf und er isst und lässt seinen Teller einfach dort liegen.
19: Es ist ein Traum, aber grundsätzlich nein. Ich glaube, mir gefällt es, arbeiten gehen, rausgehen. Ich finde, das ist wirklich auch wichtig, um sich auch selber zu entwickeln. Ja.
15: So meinst du einen Traum?
19: Wer wünscht sich das nicht einfach zuhause sein mit den Kindern, schon kochen?
15: Also sagen wir, dein Mann würde genug viel verdienen. Würdest du eine Hausfrau sein?
19: Ben, ja. Früher war es auch so, dass Frauen zuhause bleiben, auf Kinder aufpassen. Und jetzt ist es eher so ein Bedürfnis, würde ich mal sagen. Ein schönes Bedürfnis, vor allem eben etwas Schönes zu Hause.
15: Hast du das Gefühl, Hausfrau sein ist nicht auch ein Job?
19: Doch. Ich selber mache sehr viel zu Hause. Eben putzen, kochen, alles drum und dran. Es ist auch sehr anstrengend.
17: Ich fände es schon schön, würde jetzt meine zukünftige Frau etwas Berufliches machen und so, nicht nur zu Hause sein, damit sie auch etwas leben kann. Oder? Das ist auch wichtig.
3: Die Rollenverteilung 50-50, ja. Aber wenn es darum geht, Hausfrau zu sein, da sagen doch viele, sie können es sich vorstellen bei dieser Umfrage. Ich merke, Geld spielt aber eine grosse Rolle bei dieser Frage.
15: Ja. Hast du schon mal den Begriff Treadwife gehört?
16: Ja, halt da, dass sie am Herd steht, so dass der Mann geht arbeiten und das Sagen hat. Und sie ist einfach zuhause am Putzen und bei den Kindern. Katastrophe.
17: Es kommt einfach nur mehr auf TikTok oder so vor, oder?
18: Ja, also ich glaube, ich habe es auch schon gehört, ja. Also ich verstehe es voll.
20: dass man das zurück will, so ein bisschen zurück auch zu der Natur und so. Ich finde, heutzutage ist man viel am Handy, viel zu viel vor einem Bildschirm und vergleicht sich und so. Und ich glaube, das ist so ein Punkt, wo ich denke, ja, sie wollen wie ein bisschen zurück, so.
21: Also ich kenne eine Influencerin und sie filmt, wie sie wohnt in einem Cottage und so. Sie schafft mit Tieren, mit Kühen und so. So, sie hat 30 Kinder oder wie viel. Ich finde so ein Familie-Vibe und so. Es sieht so schön aus.
15: Mhm. Aber hast du nicht das Gefühl, das ist einfach nur Fake, nicht Realität?
21: Natürlich, das ist sowieso fake, weil du kannst nicht Kindern zeigen, was die immer genau jeden Tag, jede Sekunde machen.
15: Kannst du dir vorstellen, so ein traditional wife zu sein?
21: Nein, mehr modern.
15: Was heisst für dich modern?
21: Naja, dass ich trotzdem mit Hus halt meine Hobbys mache und mich weiter als Person bilde.
22: Der Begriff Tradwife über Instagram, das halt fast wie so ein bisschen zelebriert wird und so ein bisschen halt in dem Sinne gepusht wird und andere dann das Gefühl haben, dass sie müssen jetzt das auch machen oder das ist die Erwartung, dann finde ich es recht problematisch.
3: Die Jungen können, so dünkt es mich, sehr wohl zwischen einer Social-Media-Tradwife und einer Hausfrau, die einfach zuhause ist, ohne das zu romantisieren, gut unterscheiden. Auf der Straße ist mir der Eindruck entstanden, dass man eher negativ eingestellt ist gegenüber dieser Tradwife-Szene auf den sozialen Medien. Und gleich haben die Inhalte Millionen von Klicks und Likes. Warum? Laut der neuseeländischen Soziologin und Tradwife-Forscherin Sophia Sykes gibt es verschiedene Gründe für den Erfolg des Trends. Einerseits möchte Social Media aus einem eigentlich alten Familienmodell einen Lifestyle, der sehr schön und ästhetisch inszeniert wird. Die Algorithmen verstärken das, weil man, sobald man sich für so Content interessiert, immer mehr Ähnliches gezeigt bekommt. Dazu kommt eine gewisse Sehnsucht nach einer vermeintlich einfacheren, traditionellen Zeit, wie verschiedene Forschende beschreiben. Psychologinnen von der Universität Maryland in den USA schreiben in einem Paper, Tradwife-Content schafft mit Nostalgie und dem Wunsch nach einer vermeintlich einfacheren Vergangenheit. Gleichzeitig erleben viele junge Frauen einen grossen Leistungsdruck. Im Job erfolgreich sein, sich selber optimieren und gleichzeitig Haushalt und Familie managen. Der Tradwife-Lifestyle kann da wie Entgegenentwurf wirken. Und jetzt noch kurz eine Einordnung zu dem Begriff. Es gibt einen wichtigen Unterschied zwischen Tradwives auf Social Media und der klassischen Vorstellung der Hausfrauen, die es in Europa seit dem Ende des Zweiten Weltkriegs gibt. Tradwives verdienen mit ihrem Content auf Social Media sehr häufig Geld. Es steckt also ein Geschäftsmodell dahinter. Oft entsprechen aber die Werte, die die Tradwives vermitteln, den klassischen traditionellen Rollenbildern. Beispielsweise die Aufteilung, arbeiten Haushalt oder auch die Art und Weise, was man kocht, regional, gesund und unverarbeitet und wie man das Familienleben ins Zentrum stellt. Und wenn man aber die aktuellen Zahlen anschaut, es gibt heute weniger erwerbslose Frauen als früher. In den letzten 15 Jahren ist die Zahl stark gesunken. 2015 hat es noch rund 19% gegeben von anderen Paarhaushalten, die nach dem Modell gelebt haben. Der Mann arbeitet 100%, die Frau ist zuhause. 2025 sind es nur noch rund 9% von allen Paarhaushalten. Laut dem Bundesamt für Gesundheit sind in der Schweiz aber immer noch eher die Frauen mehr in der Verantwortung für Care-Arbeit. Tendenziell bleiben die Frauen eher zuhause und reduzieren ihr Pensum.
2: 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Und jetzt geht's hier auf Ihrem Infosender weiter mit dem News-Update.

0: Die Nachrichten von SRF um 4 mit Michael Wieland. Versicherungsprämien für Schweizer Bauern könnten mit dem Klimawandel irgendwann unbezahlbar werden. Das sagt Adrian Abbey, der Chef des Ernteversicherers Hagel Schweiz, die dieses Jahr einen grossen Verlust macht. Erwartet werden Entschädigungen an die Landwirtschaft von bis zu 170 Millionen Franken. In einem Interview mit der Neuen Zürcher Zeitung sagt Abbey, wenn sich extreme Hitze- und Trockenjahre wie 2026 in der Schweiz häuften, könnten die Prämien so hoch werden, dass sie für viele Betriebe nicht mehr tragbar seien. Der Chef von Hagel Schweiz weist darauf hin, dass Bäuerinnen und Bauern bereits heute von mehreren Seiten unter Druck gerieten. So müssten sie mehr für Bewässerung und zusätzliche Arbeit ausgeben und hätten gleichzeitig tiefere Erträge. Er fordert deshalb höhere Preise für landwirtschaftliche Produkte und mehr Investitionen in die Anpassung an den Klimawandel. Sollen beide Elternteile nach der Geburt ihres Kindes je 18 Wochen Urlaub bekommen? Darüber sollen die Stimmberechtigten in der Schweiz entscheiden können. Für die Familienzeitinitiative, die dies verlangt, seien über 136'000 Unterschriften gesammelt worden, teilen die Initiantinnen und Initianten mit. Sie würden nächste Woche bei der Bundeskanzlei eingereicht. Hinter der Initiative stehen unter anderem die Grünen und die Grünliberalen. Derzeit haben Mütter nach der Geburt Anspruch auf 14 Wochen Urlaub, Väter auf 2 Wochen. Die UNO begeht heute den Internationalen Tag für die vollständige Beseitigung von Atomwaffen. Aus diesem Anlass appelliert Generalsekretär Antonio Guterres einmal mehr an die Atomstaaten, ihren Abrüstungsverpflichtungen nachzukommen. Guterres schreibt dazu, es sei an der Zeit, der Spaltung den Dialog vorzuziehen, der Konfrontation mit Diplomatie zu begegnen und statt Zerstörung Abrüstung anzustreben. Laut der internationalen Kampagne zur Abschaffung von Atomwaffen sind die Ausgaben für solche Waffen letztes Jahr weiter gestiegen. Zu Sportmeldungen zuerst Formel 1. George Russell auf Mercedes hat den großen Preis von Aserbaidschan in Baku gewonnen. Dies vor den beiden Red Bull-Piloten Max Verstappen und Isaac Ajar. Und Deutschland geht mit München ins Rennen um Olympische und Paralympische Spiele. Das ergab die Wahl des Deutschen Olympischen Sportbunds. München setzte sich gegen die Bewerbung von Köln-Rhein-Ruhr durch. Deutschland will sich für Olympische Sommerspiele bewerben 2036, 2040 oder 2044. Der Blick aufs Wetter. Heute und morgen ist es meist sonnig bei 23 bis 28 Grad. Das waren Nachrichten von Radio SRF. Verantwortlich Thomas Fuchs.
1: 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Wissen Sie, was der Tilcayo ist? Wenn nicht, ist das nicht erstaunlich und auch nicht beunruhigend, denn diese Katzenart wurde ganz neu entdeckt. Das ist eines unserer Themen hier heute mit den Wissenschaftsgeschichten, die in diesen Tagen auffallen und zu reden geben. Starten werden wir aber mit einem ganz anderen Tier. Mein Name ist Isabel Meissen und ich freue mich, dass Sie da sind. Zuerst geht es eben um die asiatische Tigermücke. Die breitet sich aus in der Schweiz. Mittlerweile wurde sie in fast allen Kantonen nachgewiesen. Viele Menschen machen sich auch umso mehr Sorgen deshalb, wegen Krankheiten wie dem Denguefieber zum Beispiel, das eben von der Tigermücke übertragen wird. Ansteckungen mit solchen Krankheiten fanden lange Zeit vor allem in tropischen Regionen statt, doch jetzt, wo sich die Tigermücke in nördlicheren Gebieten ausbreitet, haben sich eben in unseren Nachbarländern auch schon Menschen angesteckt. Deshalb wird die Tigermücke in der Schweiz intensiv erforscht, zum Beispiel am Swiss Tropic Health Institute in Allschwil. Wissenschaftsredaktorin Barbara Reihe konnte dort den Mückenforscher Pi Müller an einen Ort begleiten, den sonst kaum jemand betreten darf, ins Biosicherheitslabor, wo tausende Tigermücken unter strengster Kontrolle gezüchtet und erforscht werden.
2: Eine einzige Mücke auf Freiflug genügt und die Jagd beginnt. Im Biosicherheitslabor des Swiss TPH in Allschwil darf keine nach draußen gelangen, schon gar keine asiatische Tigermücke. Entdeckt Pi Müller dort eine Ausreißerin, greift er sofort zum elektrischen Tennisschläger, der neben ihm an der Wand hängt. Durch den elektrischen Schlag sei die Tigermücke sofort tot, sagt der Basler Mückenexperte im weißen Laborkittel. Denn für derartige Fluchtversuche gilt:
3: Das ist eine Einbahnstraße für die Tigermücken, sie dürfen nicht zurück.
2: Die Gefahr sei gebannt, sagt Pi Müller. Ein leichter Brandgeruch liegt noch in der Luft des Laborraums. Draußen, in der freien Wildbahn hingegen, breitet sich die asiatische Tigermücke in der Schweiz seit ihrem ersten Auftauchen im Tessin vor 23 Jahren unaufhaltsam aus.
3: Inzwischen haben wir große Tigermückenpopulationen im Raum Basel. Nicht nur die Stadt, sondern auch angrenzende Gemeinden, Kanton Basel-Landschaft, Kanton Aargau, Kanton Solothurn. Dann Genf ist so ein großer Hotspot. Im Wallis haben wir Tigermückenpopulationen.
2: Der Bund reagiert nun mit einem neuen Maßnahmenplan. Denn in Frankreich und Italien hat die Tigermücke längst Krankheiten wie Dengue und Chikungunya übertragen. Bisher wurden in der Schweiz noch keine lokalen Übertragungen nachgewiesen. Doch auch hier gab es 2024 erstmals Tigermücken mit Dengue-Viren, wie der Kanton Basel-Stadt kürzlich mitteilte.
3: Das Beispiel aus Basel zeigt zumindest, dass eben Mücken auch hier solche Viren aufnehmen und vielleicht auch übertragen.
2: Hier im Institut darf keine einzige Mücke hinaus. Das Labor mit tausenden Tigermücken für Forschung und Zucht ist hinter mehreren Türen. Alles ist streng kontrolliert. Zuerst muss man durch eine Kälteschleuse. 4 Grad Celsius, zu kalt für Tigermücken.
3: Das heißt, wenn sie da ausbüchsen, dann bekommen sie einen Kälteschock und dann können wir sie besser entweder abtöten oder sie fallen von selbst am Boden.
2: Danach folgt eine Luftdusche. Für die nur wenige Millimeter kleine Tigermücke ist der Luftstrom eine unüberwindbare Barriere. Dahinter der Zuchtraum. Tropenklima pur. 27 Grad und 70% Luftfeuchtigkeit. Pi Müller zeigt nun die Käfige mit tausenden surrenden Tigermücken. Daneben wimmeln Larven in kleinen Schalen und auf Filterpapier kleben dicht an dicht schwarze Eier.
3: Wenn es jetzt so warm ist wie hier drin, dann geht es relativ schnell, circa eine Woche, vom Ei bis zum ausgeschlüpften, ausgewachsenen Tier.
2: Im Versuchsraum weiter hinten warten bereits 30 weibliche Tigermücken auf ihre Blutmahlzeit. Denn ohne Blut können sie keine Eier produzieren. Das Opfer heute, Pi Müller. Er pustet zuerst in den Käfig. Durch das CO2 der Atemluft wissen die Mücken, da ist ein möglicher Wirt in der Nähe. Pi Müller öffnet die kleine Schiebetür und hält seinen Unterarm hin. Zum Glück sind die Mücken nicht mit Krankheitserregern infiziert.
3: Und jetzt sieht man, jetzt werden sie ganz aufgeregt und fangen an zu suchen und sind da schon mehrere gelandet und wollen mich stechen, sind ganz, ganz hungrig.
2: Nun zählt er, wie viele Mücken landen.
3: Jetzt habe ich hier eine, zwei.
2: Mit ihrem Stechrüssel suchen sie nach einer geeigneten Einstichstelle. Mit den Füßen nehmen sie Duftstoffe wahr, wie etwa von Mückenschutzmitteln. Genau solche untersucht Pi Müller. Dazu testet er mit seinem Team sehr viele neue Substanzen. Denn das sogenannte DEET, was bisher noch der Goldstandard ist, hat auch Nachteile.
3: Das DEET wurde im Zweiten Weltkrieg entwickelt und seither ist es auf dem Markt. Es funktioniert relativ gut, aber der Duft ist nicht sehr angenehm und es kann auch Plastik zerstören, weil es auch ein Lösungsmittel ist.
2: Mücken auszutricksen ist generell schwierig. Deshalb
3: ist vor allem wichtig, dass die ganze nackte Hautfläche wirklich flächendeckend behandelt ist, weil die Mücken sind da sehr schlau und können kleine Flecken, die nicht behandelt sind, finden und stechen einem dann dort.
2: Ist man aber gut eingeschmiert, fliegen sie weg. So wie bei Pi Müller heute im Test. Keine Mücke hat zugestochen. Hätte das eigentlich auch mit Hausmitteln wie Vitamin B oder Knoblauch funktioniert?
3: Bisher gibt es keine eindeutigen Hinweise, dass man irgendwas einnehmen könnte wie Knoblauch und dass man dann so geschützt ist vor Mücken. Vielleicht ist man dann vor Menschen geschützt beim Knoblauch.
2: 5 weiße Ringe an den Hinterbeinen, ein weißer Streifen auf dem Rücken und mit jedem heißen Sommer fühlt sich die asiatische Tigermücke bei uns heimischer.
3: Wir hatten diesen Sommer trotz der Hitze sehr viele Tigermücken in unseren Fallen. Erstaunlich auf den ersten Blick, weil es ja kaum Wasser hatte. Aber das heißt, dass es doch irgendwelche künstlichen Brutstätten vorhanden waren. Also Das sind zum Beispiel Regentonnen, die nicht sauber abgedeckt waren, oder vielleicht auch Dohlen in Hinterhöfen.
2: Demnächst legen die Weibchen ihre widerstandsfähigen Wintereier ab. Sie überleben, anders als etwa die nah verwandte tropische Gelbfiebermücke, die kalte Jahreszeit und sorgen dafür, dass im nächsten Frühling bei uns wieder Tigermücken schlüpfen.
1: Barbara Reihe war für uns im Labor und sie hat es bereits angetönt, die Tigermücke hat in unseren Nachbarländern bereits tropische Krankheiten übertragen. Doch sie ist nicht die einzige Mücke, die derzeit Gesundheitsbehörden in Europa beschäftigt. So sind im Umfeld des internationalen Flughafens Frankfurt diesen Sommer 8 Personen an Malaria erkrankt. Diese haben sich zuvor eben nicht in einem Malaria-Gebiet aufgehalten, mussten also vor Ort durch Mücken angesteckt worden sein. Matthias Kündig hat Barbara Reihe gefragt, was sich sagen lässt zu diesen 8 Ansteckungen in Frankfurt.
2: Die Fälle sind außergewöhnlich. Rund um den internationalen Flughafen Frankfurt am Main erkrankten zwischen Juli und September 2026 insgesamt 8 Personen an Malaria tropica. 2 wohnten sogar mehrere Kilometer vom

0: zeigen. Wichtig ist deshalb, dass Ärzte und Ärztinnen bei Symptomen wie hohes Fieber nach einem Mückenstich auch hierzulande Malaria mit auf dem Radar haben und sofort die Leute behandeln.
1: Könnte die Malaria in der Schweiz wieder heimisch werden?
0: Die Schweiz hatte tatsächlich früher eigene Malariagebiete, wie etwa im Tessin, im Seeland oder in der Rheinebene bei Basel. Durch Trockenlegung von Sümpfen und verbesserte Lebensbedingungen sowie Medikamente zur Behandlung gegen Malaria verschwand die Krankheit Anfang des 20. Jahrhunderts aus der Schweiz. Experte P. Müller hält eine dauerhafte Rückkehr heute deshalb für unwahrscheinlich. Hinzu kommt, dass tropische Anopheles-Arten an warme Temperaturen angepasst sind. Wird es kalt, sterben die erwachsenen Mücken meist relativ schnell ab. Allerdings sind bei uns in der Tat noch zwei Arten von Anopheles heimisch, die theoretisch auch einen Malariaerreger übertragen könnten. Doch gemäß Fachleuten ist dieses Risiko derzeit sehr gering. Viel wahrscheinlicher ist dagegen Dengue oder Chikungunya durch die Tigermücke.
2: Wissenschaftsredaktorin Barbara Reihe.
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2: Frauen leben im Durchschnitt länger als Männer. Aber Frauen erkranken häufiger an Demenz. Von den rund 160.000 Menschen in der Schweiz mit Demenz sind 2/3 weiblich. Und nicht nur das. Wenn ihr Partner an Demenz erkrankt, übernehmen Frauen einen Großteil der Betreuungsarbeit. Auf diese doppelte Betroffenheit von Frauen hat die Organisation Alzheimer Schweiz am diesjährigen Welttag für Alzheimer aufmerksam gemacht. Was die Forschung heute tatsächlich darüber weiß, warum Frauen mehr betroffen sind, warum die Gesundheit unseres Gehirns nicht erst im Alter geprägt wird, Wissenschaftsredaktorin Felicitas Erzinger berichtet.
9: Wer ist meine Frau? Wie heißt meine Tochter? Ist das mein Bett? Was passiert nur mit mir? Fragen wie diese seien typisch für jemanden mit Demenz, sagt der Neurologe und Demenzexperte Ansgar Fellbecker. Er leitet die Memory Clinic in der neurologischen Gemeinschaftspraxis Neuro im Zentrum in St. Gallen. Hier hat er täglich mit Demenzpatientinnen und Patienten zu tun.
10: Das Gemeine ist, die Demenz ist eben nicht immer typisch. Also es gibt auch die atypischen Fälle und die sind auch gar nicht so selten.
9: Gerade im frühen Stadium sei es schwierig zu erkennen, ob es sich um altersbedingte Vergesslichkeit handle oder um eine beginnende Demenz. Ein Indikator dabei, wenn sich das Gedächtnis langsam aber stetig verschlechtere. Oder beispielsweise Orientierungsschwierigkeiten dazukommen. Pro Jahr erkranken knapp 36.000 Personen hierzulande an Demenz. Rund 160.000 Menschen sind es insgesamt, die in der Schweiz heute mit Demenz leben. Auffällig ist dabei, 2/3 der Betroffenen sind Frauen. Dafür gäbe es im Wesentlichen 3 Gründe, sagt Demenzexperte Ansgar Fellbecker. Der erste ist die Demografie.
10: Das ist eigentlich relativ einfach zu verstehen. Frauen haben eine höhere Lebenserwartung. Und was erstmal positiv ist, hat aber auch den negativen Faktor, dass in diesen Statistiken die Frauen in jedem Alter ein bisschen überrepräsentiert sind.
9: Das erkläre aber bei weitem nicht alles. Auch die hormonelle Umstellung bei den Frauen nach der Menopause könne ein Auslöser sein. Und der dritte wichtige Faktor sei der gesellschaftliche.
10: Das darf man auch nicht unterschätzen. Man weiß zum Beispiel, dass ein hohes Bildungsniveau ein gewisser Schutzfaktor vor Demenz ist. Nicht 100%, aber man kann etwa 5% des Demenzrisikos auch weltweit mit einer reduzierten Bildung oder schlechtem Zugang zu Bildungssystemen erklären.
9: Auch wenn die Bildungsunterschiede in der Schweiz heute nicht mehr so gravierend seien, können Frauen, die jetzt ins typische Demenzalter kommen, also 80 oder 90 Jahre alt sind, in ihrer Jugend oder im jungen Erwachsenenalter durchaus noch weniger Zugang zur Bildung gehabt haben.

0: Wer aber intensiv gelernt und sein Hirn trainiert hat, bei dem ist das Gehirnvolumen in gewissen Bereichen größer.
1: Das ist so ein bisschen eine Reserve, die man aufbaut, kognitive Reserve. Und davon zehre ich später im Alter ein bisschen.
0: Die Demenzerkrankung kann das nicht verhindern, aber verzögern. Ein weiterer wichtiger Aspekt: Frauen sind oft doppelt betroffen, da sie im Alltag einen großen Teil der Care-Arbeit übernehmen, auch wenn sich die Rollen langsam ändern. Auch in Pflegeberufen und sozialen Berufen sind häufig Frauen tätig. Das kann sehr belastend und stressig sein. Und dieser Stress ist ein Problem. Wenn Stresshormone dauerhaft erhöht sind im Körper, dann führt das indirekt dazu, dass Hirnzellen verletzlicher sind und anfälliger für einen Abbau. Das Interessante daran: Viele der Faktoren wirken über Jahre oder Jahrzehnte. Die Gesundheit unseres Gehirns wird also nicht erst im Alter geprägt. Darum ist für Ansgar Fellbecker auch klar:
1: Prävention, Wissen über Demenzprävention gehört eigentlich wirklich in die Schulen, gehört in die Universitäten, in die Ausbildungsberufe. Das wäre toll, wenn die Menschen an den Punkten wirklich informiert werden und wissen, was es braucht für eine gute Hirngesundheit.
0: Denn 45% des Demenzrisikos gelten als beeinflussbar. Und vorbeugen kann, wer sich zum Beispiel regelmäßig bewegt, sich früh und regelmäßig bildet, sich mit anderen Menschen austauscht, wer immer wieder Herausforderungen annimmt, wer Hörverlust behandelt und auf einen gesunden und ausreichenden Schlaf achtet. Für ein gesundes Hirn bis ins hohe Alter.
2: Das war der Beitrag von Wissenschaftsredaktorin Felicitas Erzinger. Diesen Sommer hat man es gut gemerkt, Hitze belastet uns alle. Der Kreislauf, der Schlaf, die Konzentration, das merken die meisten irgendwie. Doch bei manchen Menschen geht diese Belastung weiter, bis hin zum Tod. Wie oft das in diesem Sommer der Fall war, das zeigen die wöchentlichen Zahlen des Bundesamts für Statistik. Wie lautet also die Bilanz nach diesem Hitzesommer? Wissenschaftsredaktorin Gina Buhl hat Zahlen und Hintergründe.
3: Man merkt es zuerst an kleinen Dingen. Der Puls, der beim Treppensteigen rast, der Schwindel beim Aufstehen, der plötzlich nicht mehr weggeht. Für die meisten von uns bleibt das ein Unbehagen. Andere bezahlen dafür mit dem Leben. Wie oft das diesen Sommer der Fall war, dem heißesten seit Messbeginn 1864, das zeigen die Zahlen der wöchentlichen Todesfälle des Bundesamts für Statistik. Rund 600 Menschen sind zwischen Juni und September in der Schweiz zusätzlich gestorben. 600 mehr, als der statistische Durchschnitt der letzten Jahre erwarten ließ. Am heftigsten schlug dabei die allererste Hitzewelle zu, Ende Juni. Und das ist kein Zufall, sagt die Epidemiologin Martina Raghetli vom Schweizerischen Tropen- und Public Health Institut Swiss TPH.
4: Wir sehen oft, dass die erste Hitzewelle im Jahr die Hitzewelle ist, wo die Auswirkungen am größten sind. Das hat damit zu tun, dass wir zu Beginn des Sommers noch nicht richtig an Hitze angepasst sind. Es gibt eine gewisse saisonale Anpassung über die Sommermonate.
3: Mit anderen Worten, der Körper hat über den Sommer dazugelernt. Das Besondere in diesem Jahr war aber, es blieb nicht bei einem Hitzehoch. Nach einer kurzen Verschnaufpause im Juli kam Anfang August eine zweite, länger anhaltende Welle. Am häufigsten traf es dabei Menschen über 65. Sie gelten ohnehin als besonders gefährdet. Auffällig ist etwas anderes. Mitten in dieser zweiten Welle starben zum ersten Mal auch deutlich mehr unter 65-Jährige als üblich. Wie kann das sein?
4: Ja, ich wage jetzt mal die Vermutung auch, dass im August, während der letzten Hitzewelle, war die Ferienzeit vorbei. Also für viele Leute hat der Alltag wieder begonnen und haben vielleicht auch weniger Möglichkeit, sich von Hitze zu schützen.
3: Konkret heißt das: Zurück auf der Baustelle, im Verkauf, in der Pflege. Aber das sei nur eine von mehreren möglichen Erklärungen, so Martina Raghetli. Auch Dauer und Intensität der Hitzeperioden könnten eine Rolle gespielt haben. Am Ende bleiben das alles Vermutungen, keine Beweise. Denn diese Menschen sind nicht offiziell an Hitze gestorben. Auf dem Totenschein steht Herzinfarkt oder Kreislaufversagen. Die Hitze ist der Auslöser, nicht die Diagnose. Das wöchentliche Monitoring des Bundes zeigt deshalb nur, dass es ein außergewöhnliches Sterbegeschehen gibt, nicht woran genau es liegt. Ein anderes Ereignis, das die Sterblichkeit erklären würde, ist allerdings nicht bekannt. Genauer zuordnen ließe sich das mit Temperaturdaten, wie sie das Swiss TPH zusätzlich auswertet. Diese vertiefte Analyse erscheint aber erst im nächsten Frühling. anders als bei unseren Nachbarn in Deutschland, wo das schon während des Sommers passiert. Dafür mit größerer Unsicherheit.
4: Aber ich sehe natürlich schon auch den Vorteil, das schneller zu machen, wie zum Beispiel in Deutschland. Gerade jetzt, wenn es darum geht, Maßnahmen umzusetzen oder Maßnahmen anzupassen, aktivieren, könnte das schon auch einen Mehrwert haben.
3: Immerhin, für den Sommer 2026 prüfe man, ob eine frühere Einschätzung möglich wäre. Bis dahin bleibt nur der Blick zurück. 2003 war der bisherige Höhepunkt bei der hitzebedingten Sterblichkeit. Seither sind die Zahlen eher rückläufig. Ein Hinweis, dass Hitzeschutzmaßnahmen wie Frühwarnsysteme wirken. Und doch, nur 8 von 26 Kantonen haben einen vollständigen Hitzeaktionsplan. Zuständig sind die Kantone, nicht der Bund. Und das soll laut Umweltminister Albert Rösti fürs Erste auch so bleiben. Rund 600 mehr Tote als üblich. In einem Sommer, der erstmals zeigt, Hitze ist längst nicht mehr nur ein Risiko für die Ältesten. Was genau jeden Einzelnen das Leben kostete, bleibt offen. Was nicht offen bleibt, mit dem Klimawandel werden solche Sommer nicht seltener, sondern häufiger werden.
2: Gina Buhl aus der Wissenschaftsredaktion. In den Bergwäldern von Bolivien ist eine neue Katzenart entdeckt worden. Der Tilcayo, eine kleine Katze, die weniger als die Hälfte einer durchschnittlichen Hauskatze wiegt. Es ist die erste Entdeckung einer neuen lebenden Katzenart seit mehr als 100 Jahren. Noah Zimmermann hat Wissenschaftsredaktor Christian von Burg gefragt, wie sieht dieser Tilcayo denn aus?
5: Ja, sehr süß, finde ich. Er wirkt auf den ersten Blick recht ähnlich wie eine Hauskatze. Außer das Fell natürlich, das typisch gefleckt ist wie bei einem Leopard. Ein Tier übrigens wurde auch bei einer lokalen Familie zu Hause gehalten. Es ist im Wald gefunden worden. Es war dann aber doch zu wild, wurde in einem Wildtierschutzzentrum abgegeben. Und die Leute dort wiederum, die machten eine Forscherin auf die seltsame Katze aufmerksam. Und so wurde das Tier ausführlich erforscht. Es ist unterdessen 10 Jahre alt.
6: Wie außergewöhnlich ist es, dass wir auf der Erde heute noch neue Tierarten finden?
5: Ja, es ist gar nicht so außergewöhnlich. Es ist viel häufiger, als man vielleicht denkt, vor allem bei den sogenannten kryptischen Arten. Das sind Arten, die äußerlich fast vollständig identisch sind, genetisch aber klar verschieden. Auch bei bekannten Arten kommt es vor, dass sie neu abgegrenzt werden, bei den Elefanten zum Beispiel. Vor 5 Jahren wurde der afrikanische Steppenelefant vom Waldelefanten abgegrenzt. Die beiden Arten, die hatten sich schon vor 3 bis 4 Millionen Jahren getrennt. Das hat die Genanalyse gezeigt. Und in der Schweiz haben wir dank solcher Analysen eine neue Schlangenart erhalten. Die Ringelnatter ist vor 9 Jahren nämlich aufgeteilt worden in die nördliche Ringelnatter, die etwas schlanker und kürzer ist. Sie kommt im östlichen Mitteleuropa vor, in der Nord- und in der Ostschweiz. Und neu die Barrenringelnatter. Sie ist etwas größer und kommt im Rest der Schweiz vor. Sie heißt jetzt Natrix helvetica. Das ist also ein durchaus vergleichbarer Prozess wie jetzt bei dieser neuen Katzenart in Bolivien.
6: Die Studie hat die neue Art aufgrund von 2 lebenden Tieren definiert, ein Weibchen und ein Männchen. Reichen 2 einzelne Tiere denn aus, um genetisch sicher feststellen zu können, dass es sich tatsächlich um eine neue Art handelt?
5: Ja, offenbar schon. Bei seltenen oder ausgestorbenen Tieren reicht manchmal sogar ein einziges verbliebenes Tier in einer Sammlung, zum Beispiel in einem Museum.
6: Warum dauerte es denn von der Entdeckung des ersten Exemplars bis zur Publikation der Studie 10 Jahre?
5: Ja, bei sehr nahe verwandten Arten ist die Genanalyse ein aufwendiger Prozess. Da reicht es nicht aus, ein einzelnes Gen zu vergleichen, denn die Sequenzen sind schlicht zu ähnlich oder durch historische Kreuzungen vermischt. Statt eines einzelnen Gens wird das gesamte Erbgut oder zumindest tausende Genorte gleichzeitig analysiert. Von der Analyse bis zur offiziellen Entscheidung braucht es dann auch nochmals Zeit.
6: Und grundsätzlich, was klassifiziert ein Tier denn als eigene Art?
5: Ja, das ist gar nicht so einfach. Oft hört man, wenn die Tiere sich untereinander nicht kreuzen können, dann seien es verschiedene Tierarten. Aber das stimmt nicht immer, das ist zu vereinfacht. Pferd und Esel etwa, die können sich paaren. Es gibt so Maultiere oder Maulesel. Die sind in den meisten Fällen dann aber nicht mehr zeugungsfähig. Bei den afrikanischen Steppenelefanten und den Waldelefanten hingegen, das sind gemeinsame Nachfahren sogar zeugungsfähig. Da spielen dann andere Unterschiede. So leben die einen eben in der Savanne. Die anderen Elefanten leben in den dichten Regenwäldern. Und diese Waldelefanten, die haben sich angepasst. Sie sind deutlich kleiner, sie haben runde Ohren und geradere Stoßzähne. Und sie haben sich eben schon vor 3 bis 4 Millionen Jahren voneinander wegentwickelt. Die Linie des Tilcayo, also der neu entdeckten Katzenart, die hat sich vor rund 1,4 Millionen Jahren von den anderen Tigerkatzen abgetrennt. Aber leider muss man sagen, ist die neu entdeckte Art bereits stark bedroht, denn ihr Lebensraum, die Bergwälder des Junga-Gebiets, die stehen stark unter Druck wegen Abholzung, Ausweitung der Landwirtschaft, wegen Bränden und Bergbau.
2: Informationen von Christian Vornburg aus der SRF-Wissenschaftsredaktion. Das waren handverlesene Geschichten aus der Welt der Wissenschaft, die in diesen Tagen zu reden geben. Schön waren Sie dabei. Mein Name, Isabel Meissen. Und jetzt geht's hier weiter mit dem News-Update. Zuerst noch ein Hinweis.
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0: Die Nachrichten von SRF um 16:30 mit Michael Wieland. Versicherungsprämien für Schweizer Bauern könnten mit dem Klimawandel irgendwann unbezahlbar werden. Das sagt Adrian Abbey, der Chef des Ernteversicherers Hagel Schweiz, der dieses Jahr einen großen Verlust macht. Erwartet werden Entschädigungen an die Landwirtschaft von bis zu 170 Millionen Franken. In einem Interview mit der Neuen Zürcher Zeitung sagt Abbey, wenn sich extreme Hitze- und Trockenjahre wie 2026 in der Schweiz häuften, könnten die Prämien so hoch werden, dass sie für viele Betriebe nicht mehr tragbar seien. Der Chef von Hagel Schweiz weist darauf hin, dass Bäuerinnen und Bauern bereits heute von mehreren Seiten unter Druck gerieten. So müssten sie mehr für Bewässerung und zusätzliche Arbeit ausgeben und hätten gleichzeitig tiefere Erträge. Er fordert deshalb höhere Preise für landwirtschaftliche Produkte und mehr Investitionen in die Anpassung an den Klimawandel. Sollen beide Elternteile nach der Geburt ihres Kindes je 18 Wochen Urlaub bekommen? Darüber sollen die Stimmberechtigten in der Schweiz entscheiden können. Für die Familienzeitinitiative, die dies verlangt, seien über 136.000 Unterschriften gesammelt worden, teilen die Initiantinnen und Initianten mit. Sie würden nächste Woche bei der Bundeskanzlei eingereicht. Hinter der Initiative stehen unter anderem die Grünen und die Grünliberalen. Derzeit haben Mütter nach der Geburt Anspruch auf 14 Wochen Urlaub, Väter auf 2 Wochen. Die UNO begeht heute den Internationalen Tag für die vollständige Beseitigung von Atomwaffen. Aus diesem Anlass appelliert Generalsekretär Antonio Guterres einmal mehr an die Atomstaaten, ihren Abrüstungsverpflichtungen nachzukommen. Guterres schreibt dazu, es sei an der Zeit der Spaltung, den Dialog vorzuziehen, der Konfrontation mit Diplomatie zu begegnen und statt Zerstörung Abrüstung anzustreben. Laut der internationalen Kampagne zur Abschaffung von Atomwaffen sind die Ausgaben für solche Waffen letztes Jahr weiter gestiegen. Zu Sportmeldungen zuerst Formel 1. George Russell auf Mercedes hat den großen Preis von Aserbaidschan in Baku gewonnen. Dies vor den beiden Red Bull-Piloten Max Verstappen und Isaac Aja. Und Deutschland geht mit München ins Rennen um Olympische und Paralympische Spiele. Das ergab die Wahl des Deutschen Olympischen Sportbunds. München setzte sich gegen die Bewerbung von Köln-Rhein-Ruhr durch. Deutschland will sich für Olympische Sommerspiele bewerben 2036, 2040 oder 2044. Das Wetter heute und morgen ist es meist sonnig bei 23 bis 28 Grad. Das waren Nachrichten von Radio SRF, verantwortlich Thomas Fuchs.
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2: Hier folgt nun das Tagesgespräch vom Freitag mit einem Fokus auf die deutsche Politik.
3: Mein Gast ist Mariam Lau. Sie ist Berlin-Korrespondentin der Zeitung Die Zeit, langjährige Kennerin der CDU und hat eine Biografie geschrieben über Kanzler Merz. Willkommen im Tagesgespräch.
4: Grüße Sie, Herr Kowalczyk.
3: Die Lage der CDU ist dramatisch. Noch nie ist die CDU in der Geschichte aus einem Landtag geflogen. Die CDU scheiterte in Mecklenburg-Vorpommern an der 5%-Hürde. Würden Sie die letzten Tage oder die letzte Woche in Berlin beschreiben?
4: Ja, also das war wirklich, ich beobachte die Partei ja seit über 25 Jahren. Ich habe die noch nie so desolat und am Boden erlebt, wie jetzt, nachdem sie rausgeflogen sind aus einem Landtag. Das ist wirklich das erste Mal in der Geschichte der Bundesrepublik. Und die CDU lebt ja von dem Gefühl, wir sind die geborene Regierungspartei. Und wenn dann sowas passiert, wenn das Land im Grunde schallend antwortet, nee, seid ihr nicht, es geht total ohne euch, dann ist das eine Irritation, die es bisher wirklich noch nie gab. Also man hat viele Krisen der Partei erlebt, aber diese ist jetzt wirklich existenziell.
3: Ich habe eine interessante Zahl gelesen. 1% der Wählerinnen und Wähler in Mecklenburg-Vorpommern haben gesagt, für das Abschneiden der CDU ist Kanzler Merz hilfreich. Also nur 1% der Wähler sagen, er ist hilfreich in Wahlkämpfen. Warum ist Friedrich Merz bei vielen Deutschen so unbeliebt?
4: Also einmal ist er unbeliebt, weil er einfach oft arrogant und herablassend wahrgenommen wird. weil er manchmal so wirkt wie so ein CEO, der 2 Wochen frei hatte, wieder ins Büro kommt und sieht, dass die Pizza-Kartons auf dem Tisch stehen und die leer getrunkenen Pappbecher mit dem Rotwein und irgendwie sozusagen in die Hände klatscht und sagt, so Freunde, jetzt ist aber mal Schluss hier mit dem Deutsche Vita. Und das hören die Leute nicht gern oder die Suggestion, ihr arbeitet zu wenig. Das andere ist aber, glaube ich, also und er macht einfach jede Menge handwerklicher Fehler und die Leute spüren so eine gewisse Unsicherheit, Impulsivität. Da hat es schon wahnsinnig viele Leute einfach vor den Kopf gehauen und so dieses Gefühl, das ist einer von uns, der kämpft für uns, das stellt sich einfach nicht ein. So, er kann nicht die Hand ausstrecken zum ganzen Land. So, das ist alles richtig, das stimmt alles. Aber andererseits, glaube ich, ist eben Friedrich Merz einfach das Gesicht der Krise und der Zumutung, dass wir hier alle verstehen müssen, dass das klassische deutsche Geschäftsmodell mit billiger Energie aus Russland, Verteidigung aus Amerika und die Chinesen sind so freundlich und kaufen unsere Autos, das alles ist vor die Wand gefahren. Die Leute machen den Fernseher an und sehen, wir verlieren jeden Monat 15.000 Industriearbeitsplätze. VW, ja, also unsere alten Marken, alles scheint irgendwie zur Hölle zu fahren. Und obendrein wird uns noch gesagt, der Sozialstaat in der bisherigen Form ist nicht mehr tragbar. Und jetzt, wenn ich das noch abschließend sagen darf, ist es sozusagen so, dass er sich sagt, ist der Ruf, er ist ruiniert, lebt sich völlig ungeniert. Also ihr mögt mich nicht, das weiß ich. Umso eher bin ich prädestiniert dazu, derjenige zu sein, der die harten Reformschritte jetzt eben in die Wege leitet.
3: Das zum einen, er muss die Reformen umsetzen, aber es gibt natürlich schon auch für viele berechtigte Kritik am Kanzler Merz beispielsweise, dass er die Schuldenbremse ausgehebelt hat, die für ihn zuvor sakrosant war. Also da hat er versprochen, es würde ohne Schulden gehen und das ist nicht mehr so.
4: Das stimmt und da ist in meinen Augen der Fehler nicht die Aufnahme der Schulden, die war absolut unvermeidlich. Der Fehler war, dass man das nicht lange vorher wieder besseren Wissens vorbereitet hat. Also ich weiß nicht, wie sehr unser früherer Bundesinnenminister Wolfgang Schäuble in der Schweiz bekannt ist, aber der war jedenfalls so der Elder Statesman der CDU. Ja. Und kurz vor seinem Tod ist der nochmal in einer Fraktionssitzung der CDU gewesen, als Merz Kanzlerkandidat war und hat gesagt, diese Schuldenbremse müssen wir reformieren, weil wenn wir regieren, werden wir richtig viel Geld brauchen, um eben die Verteidigung anzukurbeln, um in die Infrastruktur zu investieren und so weiter und so fort. Also Leute, auch wir werden all die Aufgaben, die vernachlässigt worden sind in den letzten 20 Jahren, nicht aus der Portokasse und aus dem laufenden Haushalt bestreiten können. Und das staatsbürgerlich Richtige wäre gewesen, auf die Regierung Scholz, auf die Ampelregierung zuzugehen und zu sagen, wie können wir die Schuldenbremse so reformieren, dass nicht sozusagen grenzenlos Schulden gemacht werden, aber dass wir trotzdem diese neuen Aufgaben, die ja durch den Krieg Russlands gegen die Ukraine, die Vollinvasion, also für jeden sichtbar auf dem Tisch liegen, wie können wir das so zusammendeichseln, dass das funktioniert? Dem hat er sich verweigert, sehenden Auges, und hat damit in Kauf genommen, dass er eben der Lüge bezichtigt wird und der falschen Wahrheit, gebrochenen Wahlversprechen. Seine Begründung ist ja immer, ich habe das gemacht, weil ich in dieser Woche Angst haben musste, dass Donald Trump aus der NATO aussteigt. Und dann haben wir nochmal eine ganz andere Großwetterlage. Und wir müssen den Amerikanern zeigen, dass wir aufrüsten. Und er sagt bis heute, dass wir den 5%-Beschluss gefasst haben, das hat die NATO gerettet. Also im Grunde sagt er, sein gebrochenes Versprechen war die Bedingung für die Weiterexistenz der NATO. Da kann man ihm jetzt folgen oder nicht folgen. Ich glaube, das Problem geht viel tiefer. Es war einfach eine wissentliche Falschdarstellung der Verhältnisse, die er eigentlich sehr gut kannte.
3: Ich habe es anfangs erwähnt, Sie haben eine Biografie geschrieben über Kanzler Merz, Merz auf der Suche nach der verlorenen Mitte. Und in Ihrem Buch beschreiben Sie Merz als empathisch. Warum sagen viele in Deutschland, man sehe davon wenig?
4: Also, man merkt die Empathie in Situationen, in denen er sich nicht angegriffen fühlt. Ich sage ein Beispiel, er ist bei der Lesben- und Schwulenunion gewesen, der CDU, so ein besonderer Verband innerhalb der CDU, Personengemeinschaft, die er zuvor wirklich schlimm beleidigt hat. Also er hat über einen schwulen Politiker mal gesagt, ja von mir aus, aber solange er mich nicht anfasst, ist alles in Ordnung, oder ja, homosexuelle Paare sollen heiraten dürfen, aber mit der Adoption von Kindern, das möchte ich nicht. Und hat das so in die Nähe von Pädophilie gerückt und so weiter. Er stand dann da an dem Abend, als die ihren 25. Geburtstag begangen haben, er stand so lässig irgendwie an der Bühne und hat zu denen gesagt, ich weiß, dass ich ihnen mit meinen Bemerkungen sehr, sehr wehgetan habe. Und das war ein Riesenfehler. Und ich werde künftig dafür sorgen, dass aus unserer, weiß nicht mehr genau, wie er sich ausgedrückt hat, aber lockeren Partnerschaft eine feste Verbindung wird oder so ähnlich. Und da war also deutlich zu merken, dass er sich reinversetzen konnte, dass er seinen Fehler eingesehen hat und dann die Hand ausstrecken konnte. So, und das hat mich sehr beeindruckt, da hätte ich nicht mit gerechnet. Ich habe keinen Kanzler so oft weinen sehen wie Friedrich Merz, also, dass ihm die Tränen kommen, insbesondere wenn es um Kinder geht. Da kann er geradezu übermannt werden von Gefühlen. Also das habe ich bei Angela Merkel nie erlebt, dass das so vor sich geht. Aber es ist eben, wie gesagt, es setzt immer voraus, dass er in einem Rahmen ist, in dem er sich nicht angegriffen fühlt. Und der Teufelskreis, in dem Merz mit den Deutschen steckt, der ist im Grunde genommen der, dass er zumacht, wenn er sich angegriffen fühlt. Und je mehr er zumacht, desto unsympathischer wird er den Leuten und desto mehr wird er angegriffen. So. Und dann, das, in der Schraube sind wir jetzt gerade. Und da, kommt man eben so leicht nicht wieder raus.
3: Da muss ich nachfragen. Er weint viel. Kanzler Merz weint öffentlich viel.
4: Ja. Also zum Beispiel hat er eine Synagoge in München eingeweiht und da saß vor ihm die Autorin Rahel Salamander, die in ihrem Buch schreibt, dass sie als Kind ihren Vater, die Mutter, ich weiß nicht mehr genau, gefragt hat, warum hat keiner den Juden geholfen? Und bei der Rezitation dieser Stelle sind in die Tränen gekommen. Die saß vor ihm und die Tränen sind auch in den Tagesthemen über die Bildschirme gelaufen. Das war auch ganz öffentlich. Es hat ihn auch nicht gestört. Oder ich war mit ihm an einer, nach dem 7. Oktober, nach dem Überfall der Hamas auf Israel, waren wir in einer Schule, in einem jüdischen Gymnasium in Berlin. Und die Schüler haben ihm erzählt, dass sie morgens überlegen, ob sie den Davidstern umhängen, wenn sie in die U-Bahn gehen, dass sie über die Schulter gucken, weil sie Angst haben, vielleicht verfolgt oder bedrängt oder angegriffen zu werden. Und dann sind ihm da die Tränen gekommen. Und es ist auch vollkommen okay, er schämt sich dafür nicht. Und sowas habe ich ein paar Mal erlebt. Auch bei der, das war auch interessant, er hatte für einen Geburtstag, runden Geburtstag von Angela Merkel, hat er eine Feier ausgerichtet am Gendarmenmarkt in Berlin und hat versucht halt, ihr die Hand auszustrecken. Es ist ja bekannt, dass die beiden seit jeher verfeindet sind. Und er hat versucht, die Hand auszustrecken und freundliche Dinge über sie zu sagen. Und ist in Rührung über die eigene Großherzigkeit auch ein bisschen, hat er ein Kloß im Hals so. Und in der Tat ist es ja super schade, dass das nicht gelungen ist. Also Merkel konnte sich da einfach nicht überwinden. Wenn das gelungen wäre, also wenn er hätte sagen können, es war nicht alles schlecht unter deiner Regierung. Und sie hätte sagen können, und du bist ein würdiger Hirte der CDU, du wirst es gut machen und die CDU ist bei dir in guten Händen, dann wäre man politisch, glaube ich, ganz woanders jetzt. Und also wenn die beiden hätten zusammenarbeiten können, wenn die sich hätten beraten können und so weiter, aber beide sind leider sehr stur und übelnehmerisch und kommen da nicht aus ihrer Haut.
3: Wenn Sie die heutige Krise betrachten, gibt es einen roten Faden in Merz' Biografie, der uns erklärt, warum seine Kanzlerschaft genau an diesem Punkt wie jetzt angekommen ist?
4: Die Financial Times hat ihn mal overconfident and underprepared genannt. Und das ist, glaube ich, ein relevanter Punkt. Also er neigt zu dezidierten, entscheidungsgeschwollenen Aussagen, wo er sich nicht, und auch zu Impulsen, denen er nachgibt, wo er sich nicht groß drum kümmert, ob das jetzt den Fakten entspricht, ob das umsetzbar ist, ob irgendjemand, den er braucht, damit einverstanden ist und so weiter. Und die schlichte Wahrheit ist ja auch bekannterweise, dass er nie irgendeine politische Führungsaufgabe hatte vorher. Also er war Fraktionsvorsitzender, das stimmt, aber sehr kurz, und er hat nie ein exekutives Amt vorher gehabt. Er war nie Ministerpräsident oder Bürgermeister oder irgendwas. Und leider ist er für die Prozesse, also für Konsens sorgen, Konsens organisieren, Dinge durchhalten oder eben zurücknehmen oder so weiter. Also einfach die Führung von einer Partei und einer Regierung einfach komplett unvorbereitet gewesen. Und er hat nicht um sich herum, man kann ja sagen, dass er hat bestimmte Vorzüge und dann hätte man seine Schwächen eben kompensieren müssen durch eine starke Mannschaft. Er hat aber seine Mannschaft bis heute vor allen Dingen unter den Kriterien der Loyalität zusammengestellt. Und daran krankt das ganze Unternehmen. Ein Kollege von mir vom Spiegel hat die schöne Formulierung geprägt, unter dem Fraktionsvorsitzenden Jens Spahn hat man um den Kanzler herum lauter so Beipässe gelegt, damit man dilettantisches Verhalten, impulsives Verhalten, damit man da so Sicherheitsschneisen drumherum legt, ja. Und das zeigt vielleicht so ein bisschen, was das Problem ist.
3: Das ist das SRF-Tagesgespräch mit Mariam Lau, Autorin und Journalistin bei der Zeitung Die Zeit und Autorin einer Biografie über Kanzler Merz. Nach den jüngsten Landtagswahlen sagte Bundeskanzler Merz, die CDU, die sei nur noch, ich zitiere ihn, die sei nur noch in Teilen eine Volkspartei. Bedeutet das, oder dieses CDU-Ergebnis jetzt, oder diese Ergebnisse aus den letzten Landtagswahlen, ist das das Ende eines politischen Systems, das bis jetzt in Deutschland geherrscht hat?
4: Ich weiß nicht, ob es schon das Ende ist, aber das System ist unter großem Stress. Also wenn man sich vorstellt, dass eine Partei wie das BSW, Bündnis Sauber Wagenknecht, eine sehr linke und zugleich sehr rechte Partei, in die knapp über die 5%-Hürde gekommen ist, in Sachsen-Anhalt mehr oder weniger zur Königsmacherin geworden ist, dann zeigt es schon so ein bisschen, wie fragil und labil das Ganze ist. Und die alten Volksparteien, also die SPD ja schon länger nicht mehr, aber auch die CDU muss um diesen Status bangen. Und wenn es nach Zustimmungswerten geht, ist halt in vielen Fällen die AfD jetzt die Volkspartei. Also weil ihr strömen die Mitglieder, also in Sachsen-Anhalt haben Leute aus allen Berufsgruppen, aus allen sozialen Gruppen auch Frauen, was früher anders war, die AfD gewählt. Also die AfD macht den anderen Parteien diesen Status streitig, auch der CDU, gerade der CDU.
3: Sie haben die AfD angesprochen. Bleiben wir gerade bei der AfD. fulminante Siege bei zwei Landtagswahlen. Warum findet Deutschland kein Rezept im Umgang mit der AfD?
4: Also die anderen Parteien schieben diese Aufgabe vor allem der CDU zu. Und das ist auch in gewisser Weise verständlich, weil die Demarkationslinie zwischen konservativ und rechtsextrem ja wirklich weltweit die entscheidende ist. Also überall da, wo konservative Parteien nachgegeben haben und sich assimiliert haben und versucht haben, den Sprech der Rechtsextremen zu imitieren, sind sie vor die Hunde gegangen. Und das Problem bei der CDU ist, dass sie sich noch nicht entschieden hat, ob sie die AfD als tödliche Gefahr für sich selbst sieht oder ob sie sie als Ausdruck eigenen Versagens und im Grunde mit so einer Art schlechten Gewissen und so einer Art Zerknirschung betrachtet. Wenn man zerknirscht auf einen Gegner guckt, dann fehlt einem natürlich der wichtige Kampfmodus. Also wenn ich vor allen Dingen ein schlechtes Gewissen habe, dann kann ich nicht aggressiv sein. Und mein Gefühl ist, dass ein Großteil der CDU in diesem zweiten Modus steckt. Und ich glaube, dass die sogenannte Brandmauer gerade sehr entscheidend dabei ist zu bröckeln.
3: Sie erwähnen die Brandmauer. AfD-Chefin Alice Weidel sagt, die CDU verhelfe mit der Brandmauer rot-rot-grünen Koalitionen an die Macht. Muss die CDU die Strategie ändern?
4: Also ich glaube, dass der Sinn der Brandmauer war ja immer, diese Leute dürfen nicht regieren. So. Und das hat ja bisher funktioniert. Von daher würde ich auch gar nicht sagen, dass die Brandmauer gescheitert ist. Jetzt gibt's Leute, die fordern, wir müssen die Brandmauer, es ist die Brandmauer, die die AfD so stark gemacht hat. Das sehe ich nicht so, weil ich glaube, die Leute wählen die AfD, weil sie ihr Programm attraktiv finden und weil sie ihre Vertreter attraktiv finden und sich damit wohlfühlen und nicht, weil sie irgendwie der CDU einen Denkzettel verpassen wollen. Und von daher würde ich mal sagen, die Strategie des Ignorierens, die war falsch. Die wurde unter Merkel lange praktiziert. Das war mit Sicherheit falsch. Man hat die Gefahr unterschätzt. Und jetzt finde ich immer noch, dass die Partei miteinander zu wenig darüber redet, was einen eigentlich genau stört an der AfD. Ich würde auch viel mehr so ad personam angreifen. Und die andere Sache ist, man müsste eben eigene Ideen haben. Zum Beispiel eben, wie der Berliner Wohnungsmarkt auf die Beine kommen könnte, ohne dass man vergesellschaftet. Oder wie man es schafft, dass die Bahn pünktlich kommt und so weiter. Also gleichzeitig eigene Projekte beschreiben, eigene Ideen zünden, Ideen für neue Wege werben. Also wenn es nicht die Energiepolitik klassischer Prägung sein soll, was wollen wir stattdessen machen? Also hat man zum Beispiel so eine Idee, dass man fördert, dass Leute sich zusammen irgendwie ein Windrad kaufen oder was weiß ich. Also irgendwie, dass man aus der Energienotlage irgendwie versucht, mit der kreativer umzugehen, als das bisher der Fall ist. So. Und wenn wir darüber sprechen, merkt man eben, dass die CDU derzeit auch so mit den vor den Trümmern von einigen Lebenslügen steht. Also die Vorstellung, der Markt wird schon alles regeln, wir brauchen keinen starken Staat. In Zeiten von Protektionismus, den wir bei Trump erleben oder bei den Chinesen erleben, ist es eben gefährlich zu sagen, der Staat soll nicht in die Wirtschaft eingreifen. Und also auch die Vorstellung der CDU, wir sind die geborene Regierungspartei, das muss sie sich abschminken. Sie ist das nicht mehr. Und so weiter. Ne? Also ich glaube, es muss irgendwie so ein Großreine machen, in gedanklichen Oberstübchen geben, das eben damit endet, dass man neue Dinge entwickelt, neue eigene Ideen, zum Beispiel für die Gesundheitsversorgung. Ich kann mich erinnern, die Ursula von der Leyen hatte mal die frühere Gesundheitsministerin und heute die heutige EU-Kommissionspräsidentin, die hatte mal als Sozialministerin Arbeits- und Sozialministerin, hatte die Idee von Mehrgenerationenhäusern, wo eben die Alten Hausarbeiten machen mit den Kindern und so weiter, so ähnlich wie das in Japan auch gemacht wird. Und solche Ideen, die Leute sehnen sich ja nach mehr Zusammenhalt und nach gesellschaftlicher Wärme und Solidarität und so weiter. Und wer, wenn nicht die Union, wo dieses Zusammenführen schon im Namen steckt, sollte für solche Projekte geeignet sein und so. Aber da muss man dann eben den Staat als Instrument des gesellschaftlichen Wirkens und so betrachten. Und das tut sie zu wenig, finde ich.
3: Wie nahe ist Alice Weidel, die AfD-Chefin, wie nahe ist sie daran, Kanzlerin zu werden? Wie schätzen Sie das ein?
4: Ich sehe es für 29 noch nicht. Mein Kollege Justus Bender von der FAZ hat ja schon ein Szenario 2033, ein sehr spannendes Buch vorgelegt, kann ich nur jedem zur Lektüre empfehlen. Es liest sich wirklich wie ein Krimi, aber es hat auch sehr viel so gehaltvolle Sachen zu sagen zur AfD. Man beobachtet die Partei schon sehr lange. Und der geht eben davon aus, dass Alice Weidel 2033 Kanzlerin ist. Ich mag das noch nicht glauben, aber ich konnte vieles nicht glauben und dann ist es trotzdem passiert.
3: Machen wir hier einen Punkt bei der AfD und sprechen noch über die anderen Parteien. Die SPD in Mecklenburg-Vorpommern hat Manuela Schwesig zwar nicht direkt gewonnen, aber sie hat sich nach oben gekämpft. Zeigt das mit starken Persönlichkeiten? Lässt sich neuer Schwung entwickeln und könnten sich das die anderen
4: Auf
3: Parteien etwas abgucken?
4: Ja, also das führt zurück zu dem Punkt, den wir vorhin hatten. Wenn ich denke, mir steht das Regieren sowieso zu und es ist also im Grunde gar nicht so wichtig, ob ich jemand Gewinnenden nach vorne stelle, dann laufe ich eben Gefahr, die Leute zu verlieren. Die Leute wollen jemanden sehen, der offen ist, der herzlich ist, der ihnen keine politische Fahrstuhlmusik vorsetzt, der lebendig ist, verbindlich und so weiter. Und also ich glaube, das ist super, super relevant.
3: Zum Schluss, Frau Lau, die nächsten wichtigen Landtagswahlen, die finden nächsten Frühling statt in Schleswig-Holstein und Nordrhein-Westfalen. Was erwarten Sie da?
4: Also ich erwarte, dass die CDU nicht mehr ganz so stark ist dort. Erste Zahlen haben jetzt die CDU auch schon hinter der AfD gesehen, sogar in Nordrhein-Westfalen. Nicht für die Bundestagswahl, aber für die Landtagswahl. Und also da ist vieles möglich, aber es ist natürlich umgekehrt, wenn jetzt Reformen gelingen und alle reißen sich am Riemen, ist das auch nicht in Stein gemeißelt.
3: Und sagen Sie es noch ein bisschen emotionaler, wie geht es jetzt weiter im politischen Deutschland?
4: Wir sind nervös, wir sind aufgeraut. Ich glaube, um die Stabilität, die uns immer ausgezeichnet hat, müssen wir jetzt gerade alle ein bisschen ringen.
3: Mariam Lau, vielen Dank für dieses Gespräch.
4: Ich danke Ihnen. Tschüss, Herr Karasek.
2: Und hier geht es nun weiter mit einer Nachrichtenübersicht.

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1: Was es braucht, damit die Linke in Berlin eine Regierung mit SPD und Grünen bilden könnte? Dann, warum die Rufe von Tech-Konzernen nach mehr KI-Regulierung kritisch zu betrachten sind? Und was die Stiftung Schweizer Perspektiven in Europa bewirken will? Das erfahren Sie jetzt im Info 3 mit Bettina Studer. Wir beginnen die Sendung mit den Nachrichten und David Burkhardt. Die Grossbank UBS soll künftig mehr Geld für Krisen auf die Seite legen. Dafür hat sich der Ständerat diese Woche ausgesprochen. Nun hat sich der Präsident der Schweizer Nationalbank, Martin Schlegel, zu höheren Eigenkapitalanforderungen für Grossbanken geäußert.
2: Martin Schlegel hat nicht direkt den Ständeratsentscheid kommentiert. Er stellt sich aber grundsätzlich hinter solch höhere Eigenkapitalanforderungen für Grossbanken, wie der SNB-Präsident in der SRF-Samstagsrundschau sagte.
3: Aus Sicht Finanzstabilität ist klar, ist eigentlich eine möglichst hohe Unterlegung ist für Finanzstabilität am besten.
2: Keine Bank sei in jeder Situation sicher.
3: Es gibt keine Situation, wo es kein Risiko gibt. Wir sind der Meinung, dass man eben diese Risiken aber adressieren sollte, dass man dort gezielte Massnahmen machen sollte,
2: sagte Nationalbankpräsident Martin Schlegel. Nach dem Ständerat berät der Nationalrat in der Wintersession über die Eigenkapitalvorschriften für Grossbanken. Sollen beide Elternteile nach der Geburt ihres Kindes je 18 Wochen Urlaub bekommen? Darüber sollen die Stimmberechtigten in der Schweiz entscheiden können. Für die Familienzeit-Initiative, die dies verlangt, seien über 136'000 Unterschriften gesammelt worden, teilen die Initiantinnen und Initianten mit. Die Unterschriften würden nächste Woche bei der Bundeskanzlei eingereicht. Hinter der Initiative stehen unter anderem die Grünen und die Grünliberalen.
1: Rasch der Blick auf die Straße. Auf der Nord-Süd-Achse ist der Gotthardtunnel Richtung Norden wegen eines Pannenfahrzeugs gesperrt. Es gibt eine große Wahlsiegerin in Berlin, die Linke. Doch die Feierlaune ist getrübt, denn die Partei steht in der Kritik, sich zu wenig von Antisemiten zu distanzieren. Auf der Wahlparty waren ein bekannter Hamas-Sympathisant und der Boss eines kriminellen Clans aufgetaucht. Zwar nahm die Linke Abstand, aber die Frage bei den Grünen und in der SPD bleibt, ob sie wirklich mit dieser Partei regieren wollen. Die Diskussion um die radikale Berliner Linke hat sich die ganze Woche hochgeschaukelt. Aus Berlin, Simon Fatzer.
4: Die mangelnde Distanz zu Antisemitismus in der Berliner Linkspartei vertrieb schon prominente Mitglieder. Sie hat großen Zulauf bei Jungen und besonders in Berlin-Neukölln gibt es viel Solidarität mit Palästina und Hass auf Israel. Sie sei schockiert über den Erfolg der Linken, sagte Karin Prien in der ARD. Die Bildungsministerin ist Sprecherin des jüdischen Forums der CDU.
5: Ich muss ganz ehrlich sagen, ich bin empört darüber, dass man überhaupt nur auf die Idee kommen kann, eine Partei zu unterstützen. Und das ist ein Stück weit auch Doppelmoral. Bei der AfD bin ich sehr klar, das wissen Sie. Und das sind viele in meiner Partei. Aber ich erwarte jetzt auch von Grünen und übrigens auch von der SPD, dass sie die gleiche Klarheit gegenüber einer radikalen Linken, die es hier in Berlin gibt, vertreten.
4: Wegen Kontakten zu kriminellen Clans sei die Linkspartei ein Sicherheitsrisiko, warnte CDU-Politiker Alexander Trom im Bundestag.
6: Deshalb müssen wir ernsthaft prüfen, ob zumindest die Berliner Linkspartei wieder Anlass gibt, vom Verfassungsschutz beobachtet zu werden, liebe Kolleginnen und Kollegen.
4: Ron Deckel von der Jüdischen Studierendenunion im Deutschlandfunk.
7: Wir gehen mittlerweile in jeden Feiertag rein und haben Angst, dass ein Anschlag passiert. Und wer sich mit Terrorfreunden ablichten lässt, denen ja eine politische Bühne bietet, der muss sich nicht wundern, wenn Jüdinnen und Juden Angst haben, wenn Jüdinnen und Juden sich dann auch überlegen, die Stadt und das Land zu verlassen.
4: Der grüne Co-Parteichef Felix Banaschak will der Berliner Linkspartei eine Chance geben. Aber in der ARD sagte er,
8: wenn jetzt Gespräche starten, dann können die auch scheitern. Ich bin da sehr klar. Das reicht nicht aus, jetzt einmal den Wisch zu unterschreiben, wir bekennen uns zum Existenzrecht des Staates Israel und dann können all diese Ausfälle einfach so weitergehen. Ich erwarte von den Linken, dass die Menschen wie diesen Leuten sagen, entweder ihr geht oder wir machen hier nichts mehr zusammen.
4: Die Berliner Linkspartei sieht sich auf Regierungskurs mit den Grünen und der SPD. Am gestrigen Parteitag sprachen sich viele Delegierte aber gegen den Vorwurf aus, die Partei sei antisemitisch.
9: Ich finde es eine Schmutzkampagne.
0: selbst wenn es einige problematische Leute gibt, also es wird alles dagegen versucht, dass die Linke regiert mit SPD und Grünen?
9: Also ich denke, in unserer Partei ist das kein Problem. Dient der Diskriminierung eher dieser Partei.
4: Wahlgewinnerin Elif Eralp ist mögliche erste linke Bürgermeisterin im Roten Rathaus. Sie sieht es ähnlich.
10: Diese Vorwürfe sind keine differenzierte Kritik, sondern haben eine zerstörende Dimension erreicht.
4: Sie wolle, dass alle Menschen sicher seien.
10: Und dabei muss auch völlig klar sein, dass es niemals zu Gewaltaufrufen kommen darf und von unseren Bühnen niemals Aussagen kommen können, die jüdischen Menschen Angst machen. Das ist absolut inakzeptabel.
4: Die Berliner Linkspartei wird beweisen müssen, dass sie konsequent gegen Antisemiten vorgeht.
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1: Künstliche Intelligenz durchdringt unseren Alltag mehr und mehr, privat wie im Arbeitsleben. Angesichts dieser Tatsache lassen die Warnungen von Chefs der großen Tech-Firmen aufhorchen. Die KI verselbstständige sich, sagten sie. Sie gerate zunehmend außer Kontrolle und könnte die Menschheit auslöschen. Nun fordern die US-Tech-Konzerne OpenAI, Anthropic und Google immer lauter eine Aufsichtsorganisation zum Schutz der Menschheit. Doch es gibt auch Stimmen in der KI-Branche, die vieles anders sehen. Matthias Baumer.
12: Ist das Ende der Menschheit nah? Christian Hoffmann winkt ab. Es sei so.
13: Was diese Spekulation angeht, dass wir vor dem Durchbruch Menschen gleicher KI stehen würden, dass die technologische Singularität erreicht ist oder das Ende der Menschheit heraufbeschworen wird, da kann ich wenig zu sehen.
12: Die technischen Möglichkeiten heute würden eine solche Superintelligenz gar nicht zulassen. Sorglos ist Christian Hoffmann deswegen aber nicht. Er forscht zu Ethik und KI an der Uni Zürich und arbeitet nahe an KI-Startups. Kritische Aufmerksamkeit sei wichtig, zum Beispiel bei KI-Agenten, die sich selbst trainieren, besser und vor allem eigenständiger werden.
13: Dann ist das schon etwas, was zu größeren Problemen führen könnte. Ja?
12: Könnte Regulierung mehr Sicherheit bringen? Denn die großen US-Tech-Konzerne OpenAI, Anthropic, Google wünschen sich das. Nur, sie wollen sich selbst regulieren. Christian Hoffmann traut dem nicht. Konzerne seien nicht neutral. Konzernen gehe es um Geschäftsinteressen.
13: Und deswegen sind solche Rufe nach regulatorischen Eingriffen vielleicht auch ein Ruf danach, Konkurrenz zu verbieten und eben diese Monopole, die sie haben, am Ende des Tages zu stärken.
12: In der Tat scheint unlogisch, dass die Tech-Konzerne alles tun, um die leistungsfähigsten KI-Modelle zu entwickeln, aber gleichzeitig sich selbst bei dieser Entwicklung zu bremsen und Regulierungen unterwerfen zu wollen. Und überhaupt, für Wirtschaft und Gesellschaft sei es schlecht, diese Big-Tech-Konzerne zu haben, sagt Christian Hoffmann. Sie seien ein finanzielles Risiko, sie würden Preise und Markt verzerren, es gehe ihnen mit der KI darum, ihre Nutzer auszuspähen, zu manipulieren. Besser wäre es, wenn zahlreiche kleine, innovative Firmen die KI-Welt beherrschen würden, weil...
13: Die brauchen eben auch für die Einheiten an sich viel weniger Geld, weil sie kleinere Schritte gehen. Und damit wäre das aus gesellschaftlicher Sicht ein sehr viel kleineres Risiko, weil wenn jetzt so eine große Blase rund um die Konzerne platzt, sehr viel mehr Wert vernichtet wird, als wenn mal ein Startup vor die Wand fährt.
12: Für ihn wäre die Schweiz der perfekte Sandkasten mit den Hochschulen und talentierten Köpfen, um führend bei KI-Innovationen zu werden. Hier könnten Unternehmen erste Schritte machen, experimentieren, neue Technologien testen. Eine solche KI-Welt wäre besser, weil sie von unten nach oben funktionieren würde und die kleinen Firmen nahe an den Bedürfnissen der Gesellschaft seien. Nur in diesem Sandkasten hätten die riesigen US-Konzerne keinen Platz.
1: Gestern ist Papst Leo XIV. Zu seinem viertägigen Besuch in Frankreich eingetroffen. Heute hat er in Paris eine große Messe abgehalten.
2: Rund 700'000 Menschen haben nach offiziellen Angaben am Nachmittag im Stadtzentrum von Paris an der großen Messe von Papst Leo teilgenommen. Die Messe fand auf der Place de la Concorde in der Nähe der Champs-Élysées statt. Sie ist die größte Veranstaltung im Rahmen des viertägigen Papstbesuches in Frankreich. Nach der Messe reiste Papst Leo weiter in den Marienwallfahrtsort Lourdes. UNO-Generalsekretär Antonio Guterres hat die anerkannten Atommächte USA, Russland, China, Frankreich und Großbritannien erneut dazu aufgerufen, ihren Abrüstungsverpflichtungen nachzukommen, im Rahmen des Internationalen Tages für die vollständige Beseitigung von Atomwaffen. Guterres schreibt dazu, es sei an der Zeit, der Spaltung den Dialog vorzuziehen und der Konfrontation mit Diplomatie zu begegnen. Der Atomwaffensperrvertrag von 1970 verpflichtet die USA, Russland, China, Frankreich und Großbritannien zu Verhandlungen über nukleare Abrüstung.
1: Das Vertragspaket zwischen der Schweiz und der EU ist eines der wichtigsten politischen Geschäfte in den kommenden Jahren. Ein Geschäft, das immer wieder kritisiert wird und umstritten ist. In die Debatte um das Vertragswerk hat sich eine neue Stiftung eingeschaltet namens Schweizer Perspektiven in Europa. Gegründet worden ist sie vom ehemaligen UVEC-Generalsekretär Hans Werder. Andreas Stüdli hat Hans Werder besucht.
14: Hans Werder wohnt in einer ehemaligen Fabrikantenvilla in der Nähe der Berner Langgasse.
15: Ja, hallo.
14: Im zweiten Stock wartet er vor der Tür im blauen Kurzarmhemd. In der Hand hält er ein durchsichtiges Mäppchen mit Dokumenten seiner Stiftung. Im Gespräch muss der 80-Jährige aber nie auf diese Notizen zurückgreifen. Am Esstisch spricht er frei etwa über die angelaufene Europadebatte.
16: Was mich wirklich besorgt, ist die Europadiskussion, die in der Schweiz geführt wird. Wir tun immer noch so, wie wenn wir vom Balkon her zusehen könnten. Wir sind ja neutral, folglich passiert uns nichts. Das stimmt schon lange nicht mehr.
14: Denn die Schweiz liege mitten in Europa und teile das Schicksal Europas. Dieser übergeordnete Blick ist Hans Werder wichtig. In der Schweiz werde hingegen über Details gestritten.
16: Zum Beispiel beim Verhältnis zu Europa geht es um die Frage, die Anmeldefrist für entsandte Arbeitnehmerinnen, ob die 4 oder 6 oder 8 Tage sein soll. Oder man streitet um die Spesenregelung. Oder man streitet darüber, ob

0: Das sei möglich, denn
1: ich habe anständig verdient, ich habe keine Kinder, ich habe keine Nachkommen und ich habe ein Haus geerbt von meinen Eltern, das wir verkauft haben. Also habe ich ein kleines Vermögen und das kann man bekanntlich nicht mitnehmen.
0: Mit dieser Million werden Studien finanziert. Eine erste zu den Folgen des Brexits ist schon publiziert. Weitere zur Sicherheit und zum Erfolgsmodell Schweiz sollen folgen. Nur eines will Hans Werder nicht, sich in Abstimmungskämpfe einmischen. Seine Stiftung will die Hintergrundinformationen liefern und nicht Kampagnen führen.
2: Zum Schluss die Wetteraussichten.
3: Am Morgen ist es wieder meist sonnig bei sommerlichen 23 bis 28 Grad.
2: Das war Info 3 mit David Burkhardt und Bettina Studer.
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6: Mit einer Gruppe Geissen, die das Saarland im Kanton Zürich Pflege vom Wald übernimmt.
7: Geht's, geht's!
6: Mit einem Gletscherarchäolog, der Sachen untersucht, die nach Jahrhunderten wieder vorgekommen sind.
8: Es ist so lange her, es sind Leute wie uns, aber sie haben ein völlig anderes Leben gehabt und das finde ich schon sehr spannend.
6: Mit der besonderen Schlangenbrücke in Klingnau, die dringend saniert werden muss.
9: Ich finde es toll, dass sie es machen und sie werden sicher mit viel Feingefühl dahinter gehen.
6: Mit der gewährigen Appenzeller Künstlerin Sibylle Neff, die nach ihrem Tod ein Denkmal überkommt.
10: Ich muss Sauerstoff haben, ich muss raus. Und ich kann doch die vielen, vielen, vielen Leute nicht brauchen. Schlussendlich ist der Appenzeller ein Touristendorf, ein Walt Disney-Dorf.
6: Und mit einem Buch, das wegen dem Bergsturz von Platten ganz anders rausgekommen ist als ursprünglich geplant.
11: Und sie hat mir dann gesagt, sie hat das Gefühl, es sei wichtig, dass die Menschen die Geschichte erzählen können, das, was sie erlebt haben.
6: Am Mikrofon ist Sandra Schöneberger. Eigentlich ist es in der Schweiz seit 150 Jahren verboten, Nutztiere im Wald weiden zu lassen. Für ein Pilotprojekt hat der Kanton Zürich aber eine Ausnahme bewilligt. In einem Waldstück im Töstal weiden die nächste Zeit immer wieder Geissen. Was das bringt und wie es den Geissen im Wald geht, im Beitrag von der Katrin Oyer.
12: Es sind 12 Geissen, die in einem steilen Waldstück bei Saarland weiden. Sie machen hier eine Arbeit, die sonst eigentlich Menschen übernehmen. Aber sie machen es besser, sagt Vinzenz Kraneis von Pro Natura, der für das Projekt zuständig ist.
13: Wenn wir einmal reingehen mit Menschen, mit der Motorsense, dann wird halt recht monoton gearbeitet. Die Geißen allerdings fressen hier mal ein bisschen, dann fressen die da mal ein bisschen, dann fressen die dort mal ein bisschen. Und das heißt, bleibt mal ein bisschen Gras stehen, wo Insekten drin überwintern können. Es wird mal dort was weggefressen, da ein bisschen Licht geschaffen.
12: Und das ist gut für die Biodiversität. Wo die Geissen weiden, finden viele Tier-, Pflanzen- und Pilzarten ein Zuhause. Eigentlich ist es in der Schweiz verboten, Tiere in den Wald zu lassen. Weil wir den Wald schützen müssen, sagt Vinzenz Kraneis.
13: Weil Menschen ihr Vieh in den Wald getrieben haben und das nicht kontrolliert wurde. Also vor 150 Jahren war es dann so, dass viele Wälder sehr stark zurückgefressen wurden und halt kaum junge Bäume nachgekommen sind. Und dann für den Walderhalt, damit wieder Wald hochkommen kann, hat man die Waldbeweidung verboten.
12: Heute schauen wir mit so Projekten wie im Töstal, wie Tiere im Wald können den Lebensraum verbessern. Das Projekt läuft noch bis 2035, dann zieht der Kanton Zürich Bilanz. Die 12 Geissen sind jetzt schon 5 Wochen da. Und jetzt ist die Zeit zum Gehen, sagt ihr Besitzer, der Bauer Sepp Schuller.
14: Geissen sind wirklich bereit, zum abgeholt werden. Es hat da praktisch ja, nur noch ganz wenig Grüns am Boden, der X, die sie nicht mehr gerne fressen. Und haben jetzt angefangen, wirklich ein bisschen intensiver Bäume anknabbern und Laub oben abholen. Man sieht, es ist wirklich ein bisschen durchsichtig geworden durch den Wald.
12: Dann geht der Sepp Schuler einen steilen Hang darauf, nimmt das Papiersäckchen mit dem trockenen Brot vor und ruft den Geissen.
7: Geht's, geht's! Kommt, Geissen, kommt! Geht's!
12: Die Geissen kommen sofort her und stehen am unteren Rand des eingehagerten Waldes. Für seine Tiere sagt das eine gute Sache, sagt Sepp Schuler.
14: Die Geiss ist ein typischer Mischfresser, das heisst Gras und Laub oder Buschwerk. Und jetzt da ist das Verhältnis halt ein bisschen anders jetzt in der Waldweite. Da haben sie halt wirklich mehr Busch als Gras. Und bis jetzt habe ich keinen Nachteil gesehen. Im Gegenteil, also

0: sie bündeln in der Regel immer schön.
1: Jetzt lang ist aber mit dem Waldfutter. Die Geissen freuen sich sicher schon auf saftige Gras zuhause auf dem Bauernhof.
2: Aus dem Töstal gehen wir in die Zentralschweiz. Dort hat es Anfang Monat einen spektakulären Fund gegeben. Ein Berggänger hat auf dem Hüfi-Firn-Gletscher im Kanton Uri Trümmer von einem Flugzeugwrack entdeckt. Das ist 1963 abgestürzt und dann jahrzehntelang von einem Gletscher eingeschlossen gewesen. Solche Funde sind nicht mehr aussergewöhnlich. Wegen der Klimaerwärmung geben die Gletscher immer wieder Sachen frei. Was es hier alles so gibt und was der Gletscherarchäolog damit macht, der Markus Föhn berichtet.
3: Menschen, die im Boden herumbuddeln und nach Spuren aus der Vergangenheit suchen. Das ist ungefähr das Bild, das wahrscheinlich die meisten vor Augen haben, wenn sie an Archäologinnen und Archäologen denken. Aber im Fall von Marcel Cornelissen ist das ein falsches Bild. Er ist nämlich Gletscherarchäologe am Urner Institut Kulturen der Alpen, wo der Uni Luzern angegliedert ist. Buddeln, sagt er, muss er nicht.
4: Die Erwärmung vom Klima tut eigentlich für uns die Grabarbeiten machen und wir tun es dann nachher dokumentieren, wie es sich gehört.
3: Aber finden muss er sich gleich die Objekte aus der Vergangenheit, die die Gletscher noch freigeben. Da helfen ihm und seinem Team einerseits Hinweise von Berggängern und andererseits gingen sie immer wieder auch selber an bestimmte Orte.
4: Wo man eigentlich Sachen erwartet, dass es Sinn macht, dass früher mal da Leute drüber gegangen sind über ein Pass. Da gehen wir auch mal gezielt suchen. Und dann ist es halt ein Dasein, ein langsames Laufen, Augen am Boden, vielleicht auch mal systematisch ein Teil ablaufen, eine Region.
3: Und da kommt einiges zusammen. Pfeilbögen und Pfeilspitzen aus der Bronzezeit zum Beispiel, geschnitzte Holzstangen aus der Römerzeit oder die Überreste von einer jungen Frau, die im 17. Jahrhundert bei der Reise über die Alpen gestorben ist und wo man an den Kleidern und an der Ausrüstung sieht, dass sie nicht sehr wohlhabend war und vielleicht über Berge gestiegen ist auf der Suche nach Arbeit an einem anderen Ort. Am faszinierendsten sei für ihn aber der Fund am Urner Brunifern vor ein paar Jahren gewesen. Auf fast 3000 Meter hat Marcel Cornelissen eine Kluft entdeckt, wo Leute vor gut 8000 Jahren Kristall abgebaut haben, um daraus Werkzeug zu machen.
4: Es ist so lange her. Es sind Leute wie uns. Aber sie haben ein völlig anderes Leben gehabt. Und das finde ich schon sehr spannend, dass man so nah dran ankommt an die Leute, die für 8000 Jahre dort oben sind. Die sind Wildbüter, sind nomadisch gewesen. Ja, das ist schon spannend, sich das vorzustellen.
3: Die Gletscher als Gedächtnis voller Geschichten darüber, wie die Menschen bei uns früher gelebt haben. Ein Gedächtnis aber auch, das bedroht ist, wegen der Klimaerwärmung.
2: Das Klima, das hat auch genagt an einer Brücke zu Klingnau im Kanton Aargau. Es ist aber nicht irgendeine Brücke, sondern eine vom bekannten Künstler Bruno Weber, die sogenannte Schlangenbrücke. Vielleicht kennen Sie den Skulpturenpark von Bruno Weber zu Spreitenbach, aber der Künstler, der vor 15 Jahren gestorben ist, der hat eben auch an öffentlichen Orten Kunst gemacht. Die Schlangenbrücke zu Klingnau hat die Gemeinde vor 45 Jahren eingeweiht. Jetzt braucht sie dringend eine Sanierung. Wie macht man das, wenn der Künstler nicht mehr lebt? Der Alex Moser ist dieser Frage nachgegangen.
5: Es war ein riesiges Ereignis für das Städtli Klingnau im August 1981. Die Brücke, die die Leute hier eingeweiht haben, hat die Form von zwei gel-orangen Schlangen gehabt. Ihre Köpfe haben sich in der Mitte getroffen. Mit der Zeit sind die schönen Farben aber immer mehr ausbleicht. Die wuchtigen weissen Zehen der Schlangenmühler sind immer grauer geworden. Der Kuno Schumacher war Stadtrat zu Klingnau und betreut das Sanierungsprojekt dieser Brücke. Jetzt weiter.
6: Aufgrund von Farbfotos von der damaligen Zeit würden wir einfach bestmöglich die Farbgebung wieder adaptieren, die Brücke reinigen und mit den Farbpigmenten arbeiten, wie sie auch ursprünglich versehen worden ist.
5: Es könnte ja auch sein, dass man zu Klingnau plötzlich auf die Idee kommt und die Schlangen lieber Pastellrosa oder Eisblau anmalt. Aber das geht dann eben nicht. Da hätte zum Beispiel die Witwe vom Künstler Bruno Weber, Maria Anna Weber, ein Problem.
7: Also man könnte, wenn es dann nicht korrekt rauskommt, nicht entsprechend rauskommt, es muss ja nicht auf den Zentimeter stimmen, dann könnte man theoretisch dagegen angehen. Aber ich meine, ich finde es toll, dass sie es machen und sie werden sicher mit viel Feingefühl dahinter gehen.
5: Der Maria Anna Weber ist es nämlich wichtiger, dass die Stadt Klingnau der Brücke überhaupt Sorge hat. Eine Bruno Weber Schlangenrutschbahn zu Biel zum Beispiel, die sind einfach verschwunden. Auch sonst hört man immer wieder, dass Kunstwerke von anderen Künstlern in Städten und Gemeinden einfach entsorgt werden. Das kommt zu Klingnau aber nicht in Frage, sagt der Kuno Schumacher.
6: Ja, das ist ja so. Also so wie ich das einschätze, hat sie wirklich einen Wert für die Bevölkerung. Es ist ein beliebtes Fotosujet und darum hätten das viele wahrscheinlich nicht verstanden, wenn man die abgebrochen hätte und für viel Geld eine neue Brücke hätte wollen erstellen.
5: Darum ist also klar, das Bruno Weber Kunstwerk Schlangenbrücke zu Klingnau, das bleibt erhalten und wird nach seiner Sanierung vielleicht sogar noch zu einem Social Media Foto Hotspot.
2: Sie ist eine bekannte Schweizer Kunstmalerin und eine politische Rebellin im Kanton Appenzell-Innerrhoden, die verstorbene Sibyl Neff. Für Aufsehen gesorgt hat sie, wo sie während der Landsgemeinde 1990 Teller aus ihrem Fenster auf den Landsgemeindeplatz geworfen hat. Jetzt, 35 Jahre später, wird sie posthum geehrt. Der weltbekannte Aktionskünstler Roman Signer widmet ihr ein Denkmal. Anfangswoche war Spatenstich, Sascha Zürcher.
8: Geplant ist eine 4,5 Meter hohe Stange mit 12 weissen Tellern dran. Entworfen hat das Kunstprojekt der Roman Signer in Anspielung darauf, dass Sibyl Neff 1990 so Teller aus dem Fenster geworfen hat, während der Landammer seinen Eid abgeleitet hat.
9: Sie wollte vor allem an der Landsgemeinde, dass eben die Leute hinschauen, oder?
8: Hergeschaut hat sie ihr Leben lang, sagt der Roman Signer. Der 88-Jährige hat Sibyl Neff persönlich kennt. Sie war eine starke Frau, die sich gegen gesellschaftliche Konventionen gewehrt und gegen die Lokalobrigkeit aufgelehnt hat. So hat sie auch gekämpft dagegen, dass die Behörden einen Weg entwollen machen direkt vor ihrem Haus, wie sie 1989 im Regionaljournal Ostschweiz beklagt hat.
10: Man verdient einem Menschen nichts zu hassen, wenn man nicht die Ungerechtigkeiten aufdeckt. Das ist der Brüsmeli-Boden, den ich habe, der Bröchli-Boden. Das gehört zum Haus und ich muss Sauerstoff haben, ich muss voraus. Und ich kann doch die vielen, vielen, vielen Leute nicht brauchen. Schlussendlich ist der Tabasalon ein Touristendorf, ein Walt Disney-Dorf.
8: Sibyl Neff war nicht nur ein Behördenschreck. Sie hat für ihr Arbeiten als Kunstmalerin auch den Innerrhoder Kulturpreis bekommen. Vor 16 Jahren ist sie mit 81 gestorben. Eigentlich hätte das Denkmal schon vor 3 Jahren kommen sollen. Einsprachen und das fehlende Geld aber haben es verzögert. Präsidentin der Sibyl Neff Stiftung, Bernadette Vincent, ist froh, dass es jetzt endlich vorwärts geht.
11: Hat immer noch, natürlich hat es noch immer viel, wo sage ich, Sibyl hat auch gestritten und sie war unangenehm gewesen, sie hat überall den Finger drauf gehabt. Aber es ist noch mehr die Vergangenheit von der Sibyl Neff, die jetzt im Vordergrund steht, sondern eigentlich die Zukunft. Dass ein bisschen Zuversicht soll und Zivilcourage soll interpretieren. Und von daher denke ich, ist es jetzt wirklich der Schritt gemacht, dass man vorwärts schaut.
8: Läuft für die Stiftung alles rund, dann soll das Denkmal für die unbequeme Appenzeller Künstlerin Sibyl Neff im Frühling nächstes Jahr in Appenzell auf dem Landsgemeindeplatz eingeweiht werden.
2: Platte, Gondo, Bondo oder Brienz. Gerade mehrere Bergdörfer haben in der Vergangenheit Murgänge oder Bergstürze erlebt. Wie lebt man nach so einer Katastrophe weiter? Das hat die Berner Autorin Anicia Kohler wissen und das Gespräch gesucht mit den Leuten aus diesen Dörfern. Eigentlich sind ihre Buchpläne ursprünglich ganz anders gewesen. Leonie Marti.
12: Eigentlich hat Anicia Kohler einen Roman schreiben über ein Bergdorf, das eine Naturkatastrophe erlebt.
13: Ja, und dann ist einfach die Platte passiert und dann habe ich alle Schubladen da.
12: Der Romanstoff sei plötzlich viel zu nahe an Realität. Ein paar Monate später sind sie auf einer Wanderung im Lötschental ins Gespräch mit einer Frau aus der Region.
13: Und sie hat mir dann gesagt, sie hat das Gefühl, es sei wichtig, dass die Menschen die Geschichte erzählen können, das, was sie erlebt haben.
12: Das sei ihr als Herz, sagt Anicia Kohler. Sie hat Menschen aus diesen Dörfern angefragt, ob sie bereit seien, ihre Geschichte zu erzählen. Und dabei häufig ein Nein gehört. Aber es gab Leute, die wollten reden über ihren Weg, wie sie nach einer Katastrophe weiterleben.
13: Ein besonders schönes Beispiel kommt mir jetzt gerade in den Sinn. Da hat jemand, der ein Hotel geführt hat, das Platte im Lötschental. 3 Wochen nach dem Bergsturz ist er das erste Mal an die Probe gegangen vom Jodelclub. Das war etwas, was er vorher nie machen konnte. Ich bekomme Gänsehaut, wenn ich daran denke. Ja, jetzt hat er Zeit gehabt, um das zu machen.
12: Ob Platte im Lötschental oder Brienz im Bündnerland, in ihren Gesprächen haben sie gemerkt, wie wichtig Solidarität und Gemeinschaft sind für die Leute.
13: Man lebt in einem Dorf, man lebt nach beieinander, man setzt sich füreinander ein, man macht sich füreinander stark und hat eine grosse Bereitschaft, auch über Grenzen zu gehen, im Dienst der Gemeinschaft. Und das können ganz einfache, private Sachen sein, einander Essen bringen oder einfach so füreinander da sein, zusammen zu den Kindern schauen.
12: Das kann aber auch in einem politischen Amt sein, als Gemeinderätin oder Gemeinderat zum Beispiel. Wichtig war für viele Leute, dass sie nach der Katastrophe wieder etwas selber machen konnten. Die
13: haben Gedichte geschrieben, Fotos gemacht und so weiter. Das ist einfach auch so etwas selber gestalten. Das hilft dem wahnsinnig.
12: Sagt die Autorin Anisia Kohler, die Leute in 7 Bergdörfern in der Schweiz besucht, die Katastrophen erlebt.
2: Ein Buch, das anders herausgekommen ist als geplant. Leonie Marti hat berichtet am Schluss vom Regionaldiagonal Magazin. Mein Name ist Sandra Schönenberger.

0: Die Nachrichten von SRF um 17:30 mit David Burkhardt. 700.000 jubeln dem Papst in Paris zu. Die Messe war der Höhepunkt des Frankreich-Besuches von Leo dem 14. Und Prämien steigen mit dem Klimawandel. Der Chef von Hagel Schweiz warnt, dass Ernteversicherungen für Bäuerinnen und Bauern unbezahlbar werden könnten. Das Wetter morgen wieder meist sonnig bei sommerlichen 23 bis 28 Grad. Es war der Höhepunkt des Papstbesuches in Frankreich. Papst Leo der 14. hat am Nachmittag in Paris eine große Messe gefeiert. Laut dem Vatikan waren 700.000 Personen vor Ort. Schon Stunden vor der Messe war bei der Place de la Concorde kein Durchkommen mehr. Aus Paris berichtet Anna Giordano von der ARD.
1: Hunderttausende Menschen säumen die Champs-Élysées, jubeln dem Papst mit Vatikan- oder Frankreich-Fahnen zu, als er im offenen Papamobil die Straße entlang fährt. Immer wieder stimmen sie Sprechchöre an oder applaudieren. Viele junge Menschen sind dabei, viele Familien. Einige sind extra angereist. Es gebe einen großen Durst nach Spiritualität in Frankreich, sagt der Bischof des Pariser Stadtteils Saint-Denis, Étienne Guyet, einigen Journalisten vor der Messe. Der französische Präsident Macron war nicht unter den Gästen. Mit Blick auf die strikte französische Trennung von Staat und Kirche hat sich aber von seiner Frau Brigitte vertreten lassen. Der Papst erinnerte in seiner Predigt an die christlichen Wurzeln Frankreichs und rief die Menschen auf, selbstbewusst ihren Glauben zu leben und nicht dem Konsumrausch oder der inneren Verödung zu erliegen. Der Gottesdienst bildet den Abschluss des Paris-Besuches von Leo dem 14. Am Abend reist der Papst weiter in den französischen Marienwallfahrtsort Lourdes.
0: In die Schweiz. Versicherungsprämien für Schweizer Bauern könnten mit dem Klimawandel irgendwann unbezahlbar werden. Das sagt Adrian Ebi, der Chef des Ernteversicherers Hagel Schweiz, der dieses Jahr einen grossen Verlust macht. Erwartet werden Entschädigungen an die Landwirtschaft von bis zu 170 Millionen Franken. In einem Interview mit der Neuen Zürcher Zeitung sagt Ebi, wenn sich extreme Hitze- und Trockenjahre wie 2026 in der Schweiz häuften, könnten die Prämien so hoch werden, dass sie für viele Betriebe nicht mehr tragbar seien. Der Chef von Hagel Schweiz weist darauf hin, dass Bäuerinnen und Bauern bereits heute von mehreren Seiten unter Druck gerieten. So müssten sie mehr für Bewässerung und zusätzliche Arbeit ausgeben und hätten gleichzeitig tiefere Erträge. Er fordert deshalb höhere Preise für landwirtschaftliche Produkte und mehr Investitionen in die Anpassung an den Klimawandel. In Bern haben mehrere tausend Personen an einer Demonstration gegen Verschärfungen im Asylrecht und die Ausgrenzung von Menschen ohne Schweizer Pass teilgenommen. Das meldet die Nachrichtenagentur Keystone SDA. Zur Kundgebung hatte die Organisation Solidarité sans frontières aufgerufen, zusammen mit rund 100 weiteren Organisationen. Die Demonstrierenden forderten unter anderem Grundrechte für alle Menschen, unabhängig von ihrem Aufenthaltsstatus oder ihrer Herkunft. Sollen beide Elternteile nach der Geburt ihres Kindes je 18 Wochen Urlaub bekommen? Darüber sollen die Stimmberechtigten in der Schweiz entscheiden können. Für die Familienzeit-Initiative, die dies verlangt, seien über 136.000 Unterschriften gesammelt worden, teilen die Initiantinnen und Initianten mit. Die Unterschriften würden nächste Woche bei der Bundeskanzlei eingereicht. Hinter der Initiative stehen unter anderem die Grünen und die Grünliberalen. Derzeit haben Mütter in der Schweiz nach der Geburt Anspruch auf 14 Wochen Urlaub, Väter auf 2 Wochen. Nun zu Kurzmeldungen aus dem Ausland. China und die USA haben sich darauf geeinigt, gegenseitig Zölle im Umfang von 30 Milliarden Dollar abzubauen. Diese Zahl hat das chinesische Außenministerium bekannt gegeben, wie die Agentur Reuters berichtet. Die Einigung sei beim Besuch des chinesischen Staatspräsidenten Xi bei US-Präsident Donald Trump erzielt worden. Und auf Sizilien ist der Flughafen von Catania wieder geschlossen, wegen einer weiteren großen Aschewolke des Vulkans Etna. Bereits letzte Woche war es in Catania zu einem längeren Unterbruch des Flugverkehrs gekommen. Die Höhe der neuen Aschewolke über dem Etna wird auf rund 4 Kilometer geschätzt. Nun kommen wir zu Sportmeldungen, zuerst Formel 1. George Russell auf Mercedes hat den großen Preis von Aserbaidschan in Baku gewonnen. Dies vor den beiden Red Bull-Piloten Max Verstappen und Isaac Acar. Und dann ist nun klar, mit welcher Bewerbung Deutschland ins Rennen um Olympische und Paralympische Spiele steigen will. Es ist die Bewerbung von München. Das ergab die Wahl des Deutschen Olympischen Sportbundes. München setzte sich gegen die Bewerbung von Köln-Rhein-Ruhr durch. Deutschland will sich für Olympische Sommerspiele bewerben im Jahr 2036, 2040 oder 2044. Letztmals fanden Olympische Spiele 1972 in Deutschland statt, in München. Bleiben noch die Wetteraussichten. Auch morgen Sonntag ist es meist sonnig bei sommerlichen 23 bis 28 Grad. Im Tessin hat es am Vormittag Hochnebelfelder. Das waren Nachrichten von Radio SRF. Verantwortlich Adrian Huber.
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3: Schön, hören Sie an diesem Wochenende Ihren Infosender. Jetzt gibt es bei uns die Wiederholung einer Ausgabe unseres Podcasts News Plus, und zwar vom 21. September.
4: Friedrich Merz hat ein echtes Politikdefizit. Politik ist Kommunikation, er kriegt es nicht hin.
5: Es wird auch Zeit für ein bisschen mehr Anstand, Herr Merz.
6: Merz hat es voll vergeigt, er muss weg.
3: Also Gegenwind ist untertrieben. Friedrich Merz bläst gerade ein ausgewachsener Orkan ins Gesicht. Der deutsche Bundeskanzler wird von allen Seiten kritisiert. Es tönt fast so, als würde Friedrich Merz Deutschland direkt in den Untergang führen, im vollen Bewusstsein. Merz soll nicht nur die Bundespolitik, also die nationale Politik, verhauen, sondern auch seine Partei, die CDU, in den einzelnen Bundesländern mit in den Abgrund ziehen. So geht die Kritik, und damit soll Merz eben auch der Rechtsaußenpartei AfD den Boden bereiten für ihren aktuellen Siegeszug. Das ist eine ziemlich einfache Story mit einem klaren Täter. Aber ist sie wirklich so simpel? Hat Merz einfach alles verhauen oder sind die Umstände schuld an seinen Problemen? Das möchte ich heute mit euch herausfinden. Am Mikrofon ist Isabel Meissen.
7: Ein ziemlicher Jammerlappen. Ich meine, ich frage mich auch, wie der Typ Bundeskanzler geworden ist. Ich meine, keiner, mit dem ich hier geredet habe, mag ihn. Also weiß ich gar nicht, wie der überhaupt da in die Position da gekommen ist.
8: Also er bekommt auf jeden Fall viel Kritik, aber ich bin der Meinung, die Kritik ist berechtigt. Er achtet nicht auf seine Bürger, bin ich der Meinung.
9: Alles, was er uns vorwirft, würde ich sagen, kann man ihm so zurückgeben. Und ich persönlich halte nicht sehr viel von ihm.
3: Autsch. Diese Umfrage zum Thema Friedrich Merz tut ihm sicher weh. Aber nicht nur ihm muss es zu denken geben, dass die Leute sich so äußern. Es ist ja schon nicht nur für Deutschland wichtig, was in Deutschland passiert. Das ist ja immerhin das größte Land der EU, was die Bevölkerung angeht, 84 Millionen Menschen. Wenn Deutschland wackelt, dann wackelt Europa mit. Und es wackelt eben gewaltig im Moment. Nach dem Wahlsonntag jetzt ganz besonders, da schreibt der Spiegel, es sei ein Desaster für die CDU, also Merz-Partei. Die Süddeutsche findet es ein Drama, die Bild-Zeitung sagt Wahlkatastrophe, und die Welt findet, die bürgerliche Mitte sei tot. Und die Bevölkerung, die sieht das offenbar auch so.
10: Herr Merz, 87% der Menschen in diesem Land sind unzufrieden mit ihrer Politik.
3: Das wurde so im Bundestag gesagt, im Parlament. Bei der Landtagswahl im Bundesland Mecklenburg-Vorpommern hat es die CDU gar nicht mehr ins Parlament geschafft. In Berlin hat sie viel verloren, es profitieren die politischen Ränder und insgesamt besonders die Rechtsaußenpartei AfD. Auch in Sachsen-Anhalt ist die CDU abgestürzt vor 2 Wochen, auch hier zugunsten der AfD. Ist Merz wirklich an all dem schuld?
11: Ich glaube nicht, dass es alleine die Schuld von Merz ist.
3: Diesen Mann kennt ihr, wenn ihr regelmäßig News Plus hört. Stefan Reinhardt berichtet für SRF über Deutschland, ist oft dort unterwegs.
11: er erbt quasi Probleme der letzten 20 Jahre. Und es ist ja tatsächlich so, dass die Herausforderungen in diesen Zeiten so enorm sind. Wir haben den Krieg Putins gegen die Ukraine, wir haben eine Wirtschaftskrise, wir haben Trump in den USA, der von den europäischen Verbündeten innerhalb der NATO extrem viel Engagement fordert, viel Geld fordert. Dann gibt es in Deutschland eine Autobahn, die eigentlich end of life ist, die ihre Lebensdauer erreicht hat, die müsste man erneuern. Das hat vorher auch niemand gemacht. Es sind also ganz multiple Schwierigkeiten, die jetzt quasi auf einen Moment oder in einem Jahr, sage ich mal, auf Merz einstürzen. Und er muss diese lösen. Er hat auch nicht seine Wunschkoalition in diesem Sinne. Er regiert mit der SPD. Er kann nicht CDU pur machen, wie er es im Wahlkampf versprochen hatte.
3: Und das ist doch eine ziemlich schwierige Ausgangslage. Kann man also Merz entlasten? Kann man sagen, ja, der Job ist halt einfach unmöglich? Das habe schon was, findet Stefan Reinhardt.
11: Ich glaube, es wäre sehr schwierig, ihn jetzt zu ersetzen. Das wissen auch alle, darum meldet sich quasi auch niemand. Weil jeder weiß, ein neuer Kanzler, der müsste die alten Probleme, die Merz jetzt hat und die ihm massiv Probleme bereiten, übernehmen. Jeder weiß, das ist eine fast unlösbare Aufgabe und darum gibt es keine Schlange von Wartenden innerhalb auch der CDU, die jetzt Kanzler werden möchten.
3: Also Kanzler, Kanzlerin ist offenbar alles andere als ein Traumjob. Friedrich Merz muss einiges an Kritik aushalten. Es gehört ja auch dazu in der Politik. Aber ob es jemand anders besser machen würde mit dieser vertrackten Ausgangslage, das ist eben gar nicht so klar.
11: Das ist die große Frage. Möglicherweise nicht. Möglicherweise könnte es niemand besser machen, abgesehen jetzt von der Kommunikation. Man muss sich schon klar vor Augen führen, dieses Land ist extrem reformbedürftig. Insbesondere die Rente ist ein großes Problem. Nach dem Zweiten Weltkrieg hat in Deutschland kein Mensch irgendwelche Rücklagen gehabt. Keine Pensionskasse, keine AHV, kein Vermögen, kein Erbe, kein Haus. Die Menschen waren in der Stunde Null tatsächlich bei Null und dann hat man gesagt, wir müssen den Menschen ein Rentensystem geben, das auch vom Staat mitfinanziert wird. Ein Viertel des Budgets in Deutschland geht in die Rente und das ist natürlich, wenn man schaut demografisch, wie sich das entwickelt, die Menschen werden immer älter, ist das irgendwann kaum mehr zu finanzieren und dass man da Reformen machen muss, die eben die Menschen auch schmerzen, das ist eigentlich völlig klar. Dieses Gefühl vieler Menschen, dass es ungerecht ist, für sie ganz persönlich, dass sie von vielleicht 1000, 1200 Euro Rente leben müssen. Logisch, das ist eine extrem schlechte Perspektive. Aber dass in dieser Frage etwas gehen muss, das ist eigentlich allen klar. Denn wenn man nichts macht, dann kollabiert dieses Rentensystem irgendwann. Und darum versucht man eben, es zu reformieren.
3: Also. Merz schlägt sich mit diversen Problemen herum, die er geerbt hat, an denen er nicht schuld ist oder nicht allein. Und eine Frage ist besonders heikel, wie man mit der AfD umgehen soll, die weit rechts steht, in einzelnen Bundesländern als gesichert rechtsextrem gilt. Und sie ist auf dem Vormarsch, auch auf Kosten der CDU, Merz-Partei. Und auch hier eigentlich ein unlösbares Problem für Merz.
11: Ja, bisher ist es nicht lösbar, weil es stehen sich ja zwei Fronten gegenüber. Auf der einen Seite die CDU, die Christlich-Demokratische Union von Kanzler Merz, die sagt, wir haben eine Brandmauer, wir reden nicht mit der AfD. Auf der anderen Seite ist es die AfD, die sagt, wir machen keine Kompromisse, wir wollen keine Zugeständnisse machen, wir wollen genau das durchsetzen, was wir in unseren Wahlprogrammen haben. Und solange diese Fronten so verhärtet sind, ist ja logisch, passiert nichts. Solange Alice Weidel sagt, wir wollen zwar mit der CDU reden, aber wir machen keine Kompromisse, ist es eine totale Blockade. Wir sehen das in anderen Ländern, in Frankreich zum Beispiel, aber auch ein bisschen in Italien. Da haben diese Rechtsaußenparteien natürlich einen Schritt in die Mitte zugemacht. Sie haben sich bündnisfähig gemacht oder es zumindest versucht. Und die AfD macht sich überhaupt nicht bündnisfähig. Das heißt, entweder ihr übernehmt unsere zum Teil extremen Positionen oder wir regieren nicht zusammen. Und dieser Pakt muss sich oder wird sich wahrscheinlich irgendwie auflösen. Die Frage ist einfach, wer zuerst den ersten Schritt macht. Und wir werden sehen, wie sich das entwickelt. Aber logisch, der Druck auf die CDU, aber natürlich eigentlich auch auf die AfD, der ist natürlich schon da. Man kann nicht ständig Wahlen gewinnen und am Ende doch nicht regieren. Also die AfD muss sich überlegen, will sie überhaupt Machtoptionen? Und wenn ja, was muss sie dafür tun?
3: Unser Deutschlandkenner sieht also auch andere in der Pflicht, auch die AfD. Kanzler Merz ist ein einfacher Sündenbock, aber nicht der einzige. Ist also Merz gar nicht schuld? Ist der Job einfach zu schwierig? Die Bevölkerung sieht das schon anders. Umfragen zeigen teils deutlich, dass ihm viele Fehler angekreidet werden.
12: Selber ist ein Millionär und macht nur für reiche Politik und die Armen, die gehen hinten an den Arsch runter.
13: Ich habe noch nie einen so unentschlossenen Bundeskanzler erlebt wie ihn. Punkt.
14: Was halten Sie von dem Bundeskanzler persönlich?
15: Gar nichts. Der Mann, der hat kein menschliches Mitgefühl, der hat kein Feingefühl, der hat gar nichts. Das ärgert mich auch ganz ehrlich.
3: Merz soll Versprechen nicht halten, er soll abgehoben politisieren, er soll ungeschickte Aussagen machen. Ein Beispiel dafür, er kritisiert die Deutschen, sie seien zu oft krank.
16: 14,5 Tage, das sind fast 3 Wochen, in denen die Menschen in Deutschland aus Krankheitsgründen nicht arbeiten. Ist das wirklich richtig? Ist das wirklich notwendig?
3: Da schwingt schon irgendwie der Vorwurf mit, die Menschen seien ein bisschen faul. Ein anderes Beispiel, das ihm als rassistisch ausgelegt wurde.
16: Bei der Migration sind wir sehr weit. Wir haben in dieser Bundesregierung die Zahlen August 24, August 25 im Vergleich um 60% nach unten gebracht. Aber wir haben natürlich immer im Stadtbild noch dieses Problem. Und deswegen ist der Bundesinnenminister ja auch dabei, jetzt in sehr großem Umfang auch Rückführungen zu ermöglichen und durchzuführen. Das muss beibehalten werden. Das ist in der Koalition verabredet.
3: Ein Problem im Stadtbild will Merz geortet haben, im Zusammenhang eben mit Migration. Das fanden auch viele daneben.
17: Also das, was Merz da von sich gegeben hat, ist so abgründig rassistisch.
5: Es wäre auch Zeit für ein bisschen mehr Anstand, Herr Merz.
4: Friedrich Merz hat ein echtes Politikdefizit. Politik ist Kommunikation, er kriegt es nicht hin. Warum muss dieser Mann bei jedem Auftritt irgendwelche Gruppen oder Städte oder gesellschaftliche Bewegungen ausgrenzen?
3: Diese Aussage in einer deutschen Talkshow finde ich sehr spannend. Hier geht es eben nicht um den Inhalt von einzelnen Aussagen, sondern um etwas ganz Grundsätzliches, Merz-Kommunikation. Ein richtiges Defizit habe er da.
11: Ich glaube, es ist vor allem eine emotionale Sache. Merz hat nicht den Zugang zu Menschen, wie es vielleicht Gerhard Schröder gehabt hat, der mal gesagt hat, hol mir mal eine Flasche Bier und sich zu den Leuten an den Tisch gesetzt hat, mit ihnen gesprochen hat, seine Herkunft als Arbeiterkind in ärmsten Verhältnissen aufgewachsen, hat ihm eine andere Nähe zum Volk gebracht. Oder auch Angela Merkel war letztlich zugewandter. Merz, in ihm sieht man immer den eiskalten Manager, der bei großen Investmentfirmen gearbeitet hat. Man traut ihm nicht zu, einen Zugang zu finden zu den Menschen. Viele spüren das. Jedes Mal, wenn er irgendwo mit Bürgerinnen und Bürgern sich unterhält, endet das im Desaster, in Beschimpfungen oder Ungeschicklichkeiten. Also das ist Merz' großes Problem, dass er seine Politik in den Augen vieler nicht vernünftig und empathisch vor allem kommunizieren kann.
3: Aber gäbe es da nicht Coaches, der sich leisten könnte? Ich meine, Kommunikation kann man ja lernen, oder?
11: Kommunikation, klar, das kann man lernen, aber es ist dann halt doch immer noch eine Typfrage. Er hat ja selber gesagt, er müsse emotionaler werden, er müsse empathischer werden. Das klang dann aber so, als würde er ein Management-Lehrbuch vorlesen. Das muss ich jetzt machen, ich muss mal ein bisschen nett werden. Das ist halt schon bei einem, sage ich jetzt mal, etwas provokant 70-jährigen Mann, der sich gewohnt ist, quasi Anweisungen zu geben, der einfach seinen Stil hat, sehr schwierig, plötzlich da von einem knallharten Kanzler zu einem empathischen Volksvater quasi zu werden, das ist schon ein langer Weg.
3: Also der deutsche Kanzler hat einerseits schon einen unmöglichen Job, bei dem es nicht klar ist, ob ihn überhaupt jemand gut machen würde im Moment. Andererseits zeigt er schon Schwächen und macht ungeschickte Aussagen.
18: Versuchen wir eine grobe Schätzung. Wie viel Prozent des Problems hat die Person Merz verschuldet in der Blockade jetzt? Wie viel ist er einfach ein praktischer Sündenbock?
11: Das ist eine schwierige Frage. Ich würde sagen, es ist wahrscheinlich etwa 50-50. Merz schafft es nicht, einen Zugang zu den Menschen zu finden. Er schafft es nicht, seine Reformen so zu verkaufen, dass es die Menschen verstehen und sagen, ja, stimmt, eigentlich gar nicht so dumm, da machen wir mit. Und auf der anderen Seite hat er seine CDU, die eben auch ihm Fesseln anlegt, in der Regierung mit der SPD zudem. Also das sind natürlich zwei eigentlich ziemlich unterschiedliche Parteien, die da einen Weg zusammenfinden müssen. Man sieht, das Problem an sich ist auch extrem, extrem schwierig zu lösen. Auch in Zeiten, wo es keine Wirtschaftskrise gäbe, keine Kriege Putins gegen die Ukraine oder im Iran, Erdölknappheit, Preise, die hochschießen. All das erschwert den Umgang mit diesen Problemen, insbesondere mit den Reformen. Und da müsste man zuerst jemanden finden, der das besser macht als Merz. Das ist natürlich schon so.
3: Gut, vorerst kann man gar niemanden finden, weil offiziell gar nicht gesucht wird. Merz will nicht zurücktreten. Das hat er auch am Wochenende wieder deutlich gesagt. Und in Deutschland ist es äußerst selten, dass ein Kanzler, eine Kanzlerin zurücktritt wegen Kritik an der eigenen Person. Da gibt es weniger eine Rücktrittskultur als zum Beispiel in Großbritannien. Aber für den Fall der Fälle will ich trotzdem von Stefan Reinhardt wissen, ob denn überhaupt irgendjemand in dieser CDU in Frage käme.
11: Das ist die große Frage. Es gibt zwei Personen, die eigentlich in Sicht sind, die auch früher schon aus ihren Kanzlerambitionen keinen Hehl gemacht haben. Das ist auf der einen Seite von CDU-Seite Hendrik Wüst, das ist der Ministerpräsident von Nordrhein-Westfalen, das ist das größte Bundesland in Deutschland. 18 Millionen Menschen wohnen da, also quasi jeder vierte. Wüst regiert mit den Grünen ziemlich geräuschlos. Er ist 51 Jahre alt, hat also noch eine Perspektive. Aber er hat im nächsten April Wahlen, möchte die gewinnen. Und ein Wechsel jetzt nach Berlin wäre für ihn extrem ungünstig. Er würde das nicht wollen, aber ich glaube, wenn es dann hart auf hart käme, würde er seinen Hut in den Ring werfen. Und auf der anderen Seite haben wir Markus Söder, das ist der Ministerpräsident in Bayern, Chef der Christlich-Sozialen Union, der Schwesterpartei der CDU. Auch er wollte seit, ich glaube, er 15 ist, mal Kanzler werden. Und auch er würde wahrscheinlich einsteigen. Also wenn wir jetzt vom Szenario ausgehen, dass Merz aus irgendwelchen Gründen nicht mehr Kanzler wäre oder sich zurückziehen würde, dann gäbe es ein Fernduell, eine offene Feldschlacht zwischen Hendrik Wüst in Nordrhein-Westfalen und Markus Söder in Bayern. Und dann würde man sich überlegen, müsste man sich entscheiden, wer von den beiden Kanzler werden soll. Der Koalitionspartner, die SPD, hat schon durchblicken lassen, sie könnten mit beiden leben, würden auch beide wählen. Also es wäre eine Garantie auch des Koalitionspartners, dass man zusammen SPD, CDU, CSU weiterregieren könnte.
3: Aber da bleiben wir mal noch im Konjunktiv. Denn am Ende der Folge ist Friedrich Merz das, was er am Anfang der Folge war. Deutscher Bundeskanzler mit einem Orkan, der ihm um die Ohren pfeift. Das war News Plus, das Team heute, Nicolas Malzacher, der viel Tonmaterial gesucht und geschnitten hat. Lea Sager, die hat alles schön zusammengebaut, sie ist die Chefin über die Folge heute. Und ich habe die Fragen gestellt, Isabel Meissen, schön war die da. 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Und hier im Radio geht's jetzt weiter mit Verkehr. Auto, Velo, ÖV. Der Straßenverkehr kann einen manchmal ziemlich auf die Palme bringen oder besser gesagt die anderen Verkehrsteilnehmenden. Etwa jede und jeder Zweite im Verkehr in der Schweiz regt sich mehrmals pro Woche über andere auf oder sogar täglich. Das zeigt eine neue Umfrage der Versicherung AXA und des Forschungsinstituts Sotomo. Warum ist die Stimmung im Schweizer Straßenverkehr so aufgeladen? Das hat Noah Zimmermann Markus Hackenfort gefragt, ist Professor und Unfallforscher an der ZHAW.
19: Ja, ich glaube, wir sind ganz generell gestresst, weil möglicherweise da draußen ein paar mehr unterwegs sind, weil wir vielleicht auch ein bisschen sensibilisierter für die Thematik geworden sind, weil uns vielleicht auch Verhaltensweisen anderer etwas mehr nerven, als uns das vielleicht früher gemacht hat. Spielt vielleicht auch ein bisschen die verringerte Gelassenheit mit rein. Aber mit Sicherheit spielt auch mit rein, dass wir uns generell selbst eigentlich für ziemlich gute Motorfahrzeuglenkende halten.
20: Und warum entsteht denn dieser Eindruck, man mache selbst keine Fehler, nur die anderen?
19: Eigentlich aus zwei wesentlichen Gründen. Der Grund Nummer eins ist, dass wir tatsächlich selber auch erstmal keine Unfälle haben. Das heißt, dass man selber einen Unfall hat, ist statistisch extrem unwahrscheinlich. Und wenn wir dann auch noch zeitgleich mitbekommen, dass andere Missgeschicke und Unfälle haben, dann haben wir dann doch tendenziell den Eindruck, dass wir vielleicht dann doch ein bisschen besser sind als andere. Es kommt eigentlich ein zweiter Effekt noch hinzu, der nennt sich Korrespondenzverzerrung oder Actor-Observer-Bias in der Psychologie. Wenn wir Missgeschicke selber haben, dann haben wir immer den Eindruck, die Ursache dafür war die ungünstige Situation. Wenn wir allerdings Missgeschicke anderer beobachten, dann haben wir tendenziell den Eindruck, das hat was mit deren persönlicher Inkompetenz zu tun. Das heißt, wir bewerten Missgeschicke anderer systematisch anders, als die wir selber haben.
20: Und wenn wir jetzt auf diese Verzerrung schauen und das objektiv betrachten, wer macht denn effektiv Fehler?
19: Schlussendlich alle. Also man kann da systematisch eigentlich jetzt nicht irgendwie einer bestimmten Verkehrsteilnehmerart irgendwie den schwarzen Peter zuschieben. Natürlich gibt es Verkehrsteilnehmerarten da draußen, die grundsätzlich durch andere stärker gefährdet sind, weil sie halt einfach weniger Schutz um sich herum haben. Aber schlussendlich Unfälle selber produzieren oder Unfälle ausgesetzt sein, da gibt es eigentlich keine massiven Verzerrungen.
20: Und wie erklären Sie sich die unterschiedliche Wahrnehmung je nach Gruppe, zu der man gehört, also zum Beispiel als Velofahrer oder Autofahrer?
19: Ja, da kommt noch was Zweites aus der Psychologie dazu, das sind solche Gruppeneffekte. Und ganz grundsätzlich, wenn wir uns irgendwo als Teil einer Gruppe sehen, haben wir auch sowieso systematisch den Eindruck, dass das Verhalten innerhalb unserer eigenen Gruppe erstmal besser ist als das Verhalten von Nicht-Gruppenmitgliedern. Und das führt dann typischerweise eben dazu, dass wenn wir beispielsweise auf einem Velo unterwegs sind, dann haben wir schon irgendwie eher den Eindruck, dass sich die Motorfahrzeuglenkenden generell eher schlechter verhalten, als es die Velofahrerinnen machen. Und umgekehrt genauso. Wenn wir dann beispielsweise hinterm Lenkrad sitzen, wenn wir also ein Motorfahrzeug steuern, da hat man dann tendenziell eher den Eindruck, die Velofahrerinnen sind das Problem und nicht die anderen Motorfahrzeuglenkenden.
20: Die Stimmung im Straßenverkehr ist also immer mehr aufgeladen. Wie beeinflusst unsere Stimmung die eigene Sicherheit beim Fahren?
19: Da kommt es ein bisschen auf die Person drauf an. Aber wir sehen schon, dass bei Personen, die insbesondere eine geringe Impulskontrolle haben, dass man bei den Personen dann schon eher kritischere Verhaltensweisen feststellt, wenn die dann gestresst sind, wenn die den Eindruck haben, dass andere sich schlecht verhalten. Also da sieht man dann schon, dass das Ganze auch schnell eine Unfallrelevanz bekommen kann, wenn man dann eben sich selber nicht so sehr im Griff hat.
20: Und was raten Sie Menschen, die sich im Straßenverkehr oft aufregen?
19: Ich glaube, zwei Dinge führen schlussendlich dazu, dass das Ganze vielleicht wieder ruhiger werden könnte. Ich glaube, das eine ist das, was wir Empathie nennen, also das sich hineinversetzen in andere Menschen. Denn manchmal hat die Verhaltensweise von einem anderen Menschen, von einem anderen Verkehrsteilnehmenden, ergibt durchaus Sinn. Wenn wir dann tatsächlich mal versuchen würden, eben die Welt der anderen Person durch dessen Brille zu erblicken. Und dabei würden wir vielleicht feststellen, okay, dass die Person so langsam fährt, hat vielleicht absoluten Sinn. Und in dem Moment können wir es dann auch besser nachvollziehen. Ich glaube, das Zweite ist, was man wirklich braucht, ist Gelassenheit. Ich glaube wirklich irgendwie, wenn man dann in einer solchen Situation ist, eben vielleicht die sprichwörtliche Faust im Sack machen, aber eben die Situation vielleicht dann auch möglichst schnell vergessen. Andere zu belehren, anderen deutlich zu machen, dass sie falsch gemacht haben, führt in der Regel zu einer Spirale von noch mehr und noch aggressiverem Verhalten. Ich glaube, dagegen hilft tatsächlich nur die eigene Gelassenheit. Einfach sagen, 5 bis 10 Sekunden habe ich die Situation eigentlich schon wieder komplett vergessen.
20: Und zum Schluss noch, wie hat sich die Stimmung auf der Straße in den letzten Jahren denn verändert?
19: Also ich glaube, ganz grundsätzlich kann man schon nachvollziehen, dass das Ganze irgendwie tatsächlich etwas stressiger geworden ist. Wir haben, wenngleich nicht massive Veränderungen, aber man sieht schon, dass es tatsächlich so aggressive Episoden doch leicht häufiger gibt. Insbesondere allerdings im Alltag beobachten wir es schon eher, dass Leute vielleicht geringere Abstände einhalten, knapper überholen. Also mindestens mal gefühlt haben die Leute sehr wohl den Eindruck, die Situation ist rauer geworden. Und auch objektiv hat man tatsächlich schon den einen oder anderen Beleg, dass da eine kleine Tendenz dahinter steckt.
3: Markus Hackenfort ist Professor und Unfallforscher an der Zürcher Hochschule für angewandte Wissenschaften. Hier auf Ihrem Infosender geht's jetzt weiter mit dem News Update.

0: Radio SRF Echo der Zeit mit Ivan Lieberherr. Samstag, der 26. September, das sind unsere Themen. Die Berliner Linke und der Antisemitismusvorwurf. Die Partei steht am Pranger, sie weist die pauschale Kritik aber zurück.
1: Ich finde es eine Schmutzkampagne. Selbst wenn es einige problematische Leute gibt,
0: sagt dieser Mann am Parteitag. Die Wissenschaft und die künstliche Intelligenz. Was zählt die Expertise von Fachleuten noch, wenn die KI vorgibt, alles zu wissen? Wir klären das am Beispiel von Klimaexpertinnen und Experten und wir zeigen, wie der Bund mit KI umgeht. Schließlich der Ukraine-Krieg und die Religion. Russlands Machthaber Putin schickt Überreste eines Heiligen aus dem Mittelalter an die Kriegsfront. Das soll die Soldaten motivieren. Ob's hilft?
2: Dmitri Donskoi dürfte also in der Masse der russischen Bevölkerung völlig unbekannt sein. Und ich kann mir nicht vorstellen, dass die Übersendung seiner Reliquien an die Front die Moral der russischen Soldaten sonderlich hebt, da die meisten von ihnen wahrscheinlich noch nie etwas von diesem Heiligen gehört haben.
0: Sagt der Historiker Carsten Görke im Echo-Gespräch. Zuerst in die Nachrichtenredaktion zu Michael Wieland und den strengeren Kapitalanforderungen für die UBS. Dazu hat sich nun Martin Schlegel geäußert, der Präsident der Schweizerischen Nationalbank.
3: Hintergrund ist der Entscheid des Ständerats. Er hat diese Woche entschieden, dass die Grossbank UBS künftig mehr Geld für Krisen auf die Seite legen soll. Konkret soll sie Tochtergesellschaften im Ausland mit 90% Eigenkapital unterlegen müssen. Nationalbankpräsident Martin Schlegel hat sich nicht direkt zum Ständeratsentscheid geäußert. Er stelle sich aber grundsätzlich hinter solch höhere Eigenkapitalanforderungen, sagte er in der SRF Samstagsrundschau.
4: Aus Sicht Finanzstabilität ist klar, ist eigentlich eine möglichst hohe Unterlegung ist für Finanzstabilität am besten.
3: Keine Bank sei in jeder Situation aber sicher.
4: Es gibt keine Situation, wo es kein Risiko gibt. Wir sind der Meinung, dass man eben diese Risiken aber adressieren sollte, dass man dort gezielte Massnahmen machen sollte.
3: Sagte Nationalbankpräsident Martin Schlegel in der Samstagsrundschau. Nach dem Ständerat berät der Nationalrat in der Wintersession über die Eigenkapitalvorschriften für Grossbanken. Versicherungsprämien für Schweizer Bauern könnten mit dem Klimawandel irgendwann unbezahlbar werden. Das sagt Adrian Abbey, der Chef des Ernteversicherers Hagel Schweiz, der dieses Jahr einen grossen Verlust macht. Erwartet werden Entschädigungen an die Landwirtschaft von bis zu 170 Millionen Franken. In einem Interview mit der Neuen Zürcher Zeitung sagt Abbey, wenn sich extreme Hitze- und Trockenjahre wie 2026 in der Schweiz häuften, könnten die Prämien so hoch werden, dass sie für viele Betriebe nicht mehr tragbar seien. Er fordert deshalb höhere Preise für landwirtschaftliche Produkte und mehr Investitionen in die Anpassung an den Klimawandel. In Bern haben mehrere tausend Personen an einer Demonstration gegen Verschärfungen im Asylrecht und die Ausgrenzung von Menschen ohne Schweizer Pass teilgenommen. Das meldet die Nachrichtenagentur Keystone SDA. Zur Kundgebung hatte die Organisation Solidarité sans frontières aufgerufen, zusammen mit rund 100 weiteren Organisationen. Die Demonstrierenden forderten unter anderem Grundrechte für alle Menschen, unabhängig von ihrem Aufenthaltsstatus oder ihrer Herkunft. Sollen beide Elternteile nach der Geburt ihres Kindes je 18 Wochen Urlaub bekommen? Darüber sollen die Stimmberechtigten in der Schweiz entscheiden können. Für die Familienzeit-Initiative, die dies verlangt, seien über 136.000 Unterschriften gesammelt worden, teilen die Initiantinnen und Initianten mit. Hinter dem Volksbegehren stehen unter anderem die Grünen und die Grünliberalen. Derzeit haben Mütter nach der Geburt Anspruch auf 14 Wochen Urlaub, Väter auf 2 Wochen. Hunderttausende Menschen haben am Nachmittag im Stadtzentrum von Paris an der großen Messe von Papst Leo XIV. Teilgenommen. Der Vatikan sprach von über 800.000 Anwesenden. Die Messe fand auf der Place de la Concorde in der Nähe der Champs-Élysées statt. Der Papst ist 4 Tage auf Besuch in Frankreich. Als nächstes ist er im Wallfahrtsort Lourdes. Zur Formel 1, George Russell auf Mercedes hat den großen Preis von Aserbaidschan in Baku gewonnen. Dies vor den beiden Red Bull-Piloten Max Verstappen und Isaac Hadjar. Und der Blick aufs Wetter. Auch am Sonntag ist es meist sonnig bei 23 bis 28 Grad. Im Tessin hat es am Vormittag Hochnebelfelder.
0: Es gibt eine große Wahlsiegerin in Berlin, die Linke. Doch die Feierlaune ist getrübt, denn die Partei steht in der Kritik. Sie distanziere sich zu wenig von Antisemiten in ihren Reihen. Auf der Wahlparty vor einer Woche tauchten ein bekannter Hamas-Sympathisant auf und der Boss eines kriminellen Clans. Davon nahm man zwar Abstand, aber die Frage bleibt bei den Grünen und bei der SPD, ob sie wirklich mit dieser Partei zusammen regieren können. Die Diskussion um die radikale Berliner Linke hat sich von Tag zu Tag hochgeschaukelt. Aus Berlin berichtet Simon Fatzer.
5: Die mangelnde Distanz zu Antisemitismus in der Berliner Linkspartei vertrieb schon prominente Mitglieder. Sie hatte und hat großen Zulauf und besonders in Berlin-Neukölln gibt es viel Solidarität mit Palästina und Hass auf Israel. Sie sei schockiert über den Erfolg der Linken, sagte Karin Prien in der ARD. Die Bildungsministerin ist Sprecherin des Jüdischen Forums der CDU.
6: Ich muss ganz ehrlich sagen, ich bin empört darüber, dass man überhaupt nur auf die Idee kommen kann, eine Partei zu unterstützen. Und das ist ein Stück weit auch Doppelmoral. Bei der AfD bin ich sehr klar. Das wissen Sie und das sind viele in meiner Partei. Aber ich erwarte jetzt auch von Grünen und übrigens auch von der SPD, dass sie die gleiche Klarheit gegenüber einer radikalen Linken, die es hier in Berlin gibt, vertreten.
5: Aus der CDU kommt viel Kritik an der Linkspartei. Sie könnte theoretisch auch mit Grünen und SPD regieren. Wegen Kontakten zu kriminellen Clans sei sie ein Sicherheitsrisiko, warnte CDU-Politiker Alexander Thrum im Bundestag.
7: Deshalb müssen wir ernsthaft prüfen, ob zumindest die Berliner Linkspartei wieder Anlass gibt, vom Verfassungsschutz beobachtet zu werden, liebe Kolleginnen und Kollegen.
5: Unter jüdischen Organisationen sind die Reaktionen unterschiedlich. Manche warnen, andere wollen nicht pauschalisieren. Ron Deckel von der Jüdischen Studierendenunion im Deutschlandfunk.
8: Wir gehen mittlerweile in jeden Feiertag rein und haben Angst, dass ein Anschlag passiert. Und wer sich mit Terrorfreunden ablichten lässt, denen ja eine politische Bühne bietet, der muss sich nicht wundern, wenn Jüdinnen und Juden Angst haben, wenn Jüdinnen und Juden sich dann auch überlegen, die Stadt und das Land zu verlassen.
5: Und weiter?
8: Was mir aber tatsächlich gerade ja doch ein bisschen Sorgen macht, ist, mit welcher Vehemenz da auch politisches Kapital geschlagen wird von anderen Parteien. Die meisten Parteien in der Bundesrepublik Deutschland haben antisemitische Ausfälle gehabt.
5: Der grüne Co-Parteichef Felix Banaschak will der Berliner Linkspartei eine Chance geben. Aber in der ARD sagte er,
9: wenn jetzt Gespräche starten, dann können die auch scheitern. Ich bin da sehr klar. Das reicht nicht aus, jetzt einmal den Wisch zu unterschreiben. Wir bekennen uns zum Existenzrecht des Staates Israel. Und dann können all diese Ausfälle einfach so weitergehen. Ich erwarte von den Linken, dass die Menschen wie diesen Leuten sagen, entweder ihr geht oder wir machen hier nichts mehr zusammen. Ich finde, das kann man von der Partei verlangen.
5: Und für die SPD sprach Dietmar Woidke. Der Ministerpräsident von Brandenburg hatte schon einmal mit der Linken regiert, allerdings mit einer deutlich weniger radikalen.
10: Es ist ganz klar, dass die Linke in der jetzigen Konfiguration hier in Berlin nicht regierungsfähig ist. Und das muss klar sein. Und wenn sie jetzt ankündigt, es gibt eine Aufarbeitung dieser ganzen Geschichten, dann muss erst die Aufarbeitung kommen und dann kann man über eine Regierungsbeteiligung reden. Und deswegen ist die Linke derzeitig aus meiner Sicht kein Koalitionspartner, erst recht nicht für die SPD.
5: Die Situation erinnere ihn an 2002, sagte der ehemalige Bürgermeister Michael Müller auf Welt TV. Damals regierte seine SPD mit der PDS, also der Nachfolgepartei der SED.
11: Und es gab dafür nur eine Akzeptanz, weil es vor dem Koalitionsvertrag eine Präambel gegeben hat, in der sich die damalige PDS klar distanziert hat vom DDR-Unrechtsstaat, von DDR-Verbrechen und. Das war die Grundlage für vertrauensvolle Zusammenarbeit.
5: Und was sagt nun die Berliner Linke zu all dem? Gestern Abend war Parteitag. Die Delegierten sehen sich auf Regierungskurs mit der Grünen und der SPD. Dass die Partei antisemitisch sein soll, weisen viele Parteimitglieder zurück.
1: Ich finde es eine Schmutzkampagne. Selbst wenn es einige problematische Leute gibt. Also es wird alles dagegen versucht, dass die Linke regiert mit SPD und Grünen.
12: Also ich denke, in unserer Partei ist das kein Problem. Dient der Diskriminierung eher dieser Partei.
5: Wahlgewinnerin Elif Eralp könnte erste linke Bürgermeisterin im Roten Rathaus werden.
13: Diese Vorwürfe sind keine differenzierte Kritik, sondern haben eine zerstörende Dimension erreicht.
5: Sie verstehe sich als Brückenbauerin und wolle, dass alle Menschen sicher seien.
13: Und dabei muss auch völlig klar sein, dass es niemals zu Gewaltaufrufen kommen darf und von unseren Bühnen niemals Aussagen kommen können, die jüdischen Menschen Angst machen. Das ist absolut inakzeptabel.
5: Grüne und SPD in Berlin sind wohl zu Gesprächen bereit. Doch die Berliner Linkspartei wird beweisen müssen, dass sie konsequent gegen Antisemiten handelt.
0: Wie sollen Wissenschaftler und Wissenschaftlerinnen kommunizieren in Zeiten von KI? Wie geht der Bund mit künstlicher Intelligenz um? Und wie sollen die Reliquien eines mittelalterlichen Fürsten die russischen Soldaten motivieren im Kampf gegen die Ukraine? Mit diesen Fragen geht's hier weiter im Echo der Zeit. Sie hören uns jeden Abend im Radio und rund um die Uhr online überall, wo es Podcasts gibt. Nach dem Hitzesommer demonstrierten gestern Abend mehrere tausend Menschen in verschiedenen Städten der Schweiz gegen die Verwässerung der Klimapolitik. Die Klimakrise müsse mit höchster Dringlichkeit behandelt werden. Nicht nur die Klimabewegung kämpft um mehr öffentliche Aufmerksamkeit für ihre Anliegen, sondern auch Wissenschaftlerinnen und Wissenschaftler. Deren Expertise in Klimafragen ist in der Politik weniger gefragt als auch schon. Künstliche Intelligenz verarbeitet eine schier unfassbare Menge an Daten und Studien in kürzester Zeit. Wie können Fachleute ihre Kommunikation nun anpassen, damit sie doch noch gehört werden? Antworten im Bericht von Klaus Ammann.
14: Ein Wissenschaftler, dessen Expertise in der Schweizer Öffentlichkeit immer wieder gefragt ist, ist der Klimaphysiker Reto Knutti von der ETH Zürich. Die Verfügbarkeit von immer mehr Daten und von künstlicher Intelligenz sei fantastisch, sagt er.
15: Gleichzeitig gibt es natürlich keine Qualitätskontrolle und es fehlt ein bisschen die breitere Einordnung. Und jeder hat dann das Gefühl, er oder sie sei selber Experte. Wir wissen aus der neuesten PISA-Studie der OECD, dass 43% der Leute glauben, ihrem eigenen Menschenverstand mehr als der Wissenschaft.
14: Die Wissenschaft, die Expertise komme aber auch politisch unter Druck, bedauert der renommierte Klimawissenschaftler. Am extremsten seien die Zustände in den USA unter Präsident Trump.
15: Man

0: verschiedenste Akteure in der Gesellschaft relevant, das, was wir erarbeiten, das, was wir veröffentlichen, dass das nicht nur in den Nachrichtenmedien ausgespielt wird, sondern dass die Informationen quasi auch potenziell von KI-Tools abgegriffen und ausgespielt werden, wenn Nutzerinnen, wenn Bürgerinnen danach fragen.
1: Andererseits sei es wichtig, dass es weiterhin Orte gebe, an denen verlässliche Informationen öffentlich diskutiert werden, in den Medien zum Beispiel. Zentral sei zudem, so Silke Fürst, dass KI-Tools eindeutig offenlegen, auf welchen Daten ihre Antworten beruhen. Das müssten die Nutzerinnen und Nutzer einfordern. Fazit?
0: Zukünftig geht es darum, aus Nutzerinnensicht skeptisch zu bleiben, weiterhin Outputs zu prüfen und andererseits aber auch die Datenbasis zu verbessern, auf denen KI-Tools basieren und das auch eben öffentlich und transparent zu machen.
1: KI könne für Expertinnen und Experten sogar zur Chance werden, ist Politikwissenschaftler Michael Herrmann überzeugt. Wissenschaftliche Studien zusammenfassen, das könne die KI zwar unterdessen gut.
2: Aber diese Rolle, dass man jemand hinstellt, den man kennt, der eine Erfahrung hat oder die eine Erfahrung hat, das wird nicht so schnell verschwinden. Also da denke ich sogar für Expertinnen und Experten, die sich exponieren, die sich ein Profil aufbauen, ist es momentan sogar eher eine Chance, weil man eben noch etwas anderes haben will als die anonyme KI-Information.
1: Und was ist mit der Skepsis und Kritik an der Wissenschaft aus Teilen der Politik? Diese habe vor allem durch die sozialen Medien Auftrieb erhalten. Dort könnten meinungsstarke Persönlichkeiten mit Extrempositionen emotional polarisieren und andere, zum Beispiel Klimawissenschaftlerinnen und Wissenschaftler, erniedrigen, stellt Michael Herrmann fest. KI hingegen sei vor allem darauf aus, die Nutzenden zu bestätigen.
2: Das kann auch fehlerhaft sein, das bestätigt einem auch in den Fehlern, aber wenn man bestätigt wird, fühlt man sich eher ermächtigt. Man fühlt sich nicht herabgesetzt oder geringgeschätzt. Und das hat eigentlich eher einen positiven psychologischen Effekt als einen negativen. Also ich denke, diese KI-Welle ist eher eine Gegenbewegung zu der sozialen Medienwelle, die ja beispielsweise Trump wurde ja stark durch die sozialen Medien, Trump ist ein Phänomen der sozialen Medien, Trump mit KI, das funktioniert nicht.
1: Zugegeben, es sind eine Expertin und ein Experte selbst, die sich hier verhalten, optimistisch zur Zukunft ihrer eigenen Rolle äußern. Allerdings, auch die KI sieht in sich selbst, auf die entsprechende Frage, keine, Zitat, existenzielle Gefahr für echte Expertinnen und Experten. Zitat Ende.
3: Klaus Ammann zum Einfluss von künstlicher Intelligenz auf die wissenschaftliche Expertise. Auch in der Bundesverwaltung hält KI Einzug. Das Ziel, das der Bund verfolgt mit dem Einsatz von künstlicher Intelligenz, die Verwaltung effizienter machen. Doch diese KI-Strategie ist von einem Sparprogramm betroffen. Es müssen Abstriche gemacht werden. Was übrig bleibt von den ursprünglichen Plänen und wie die Bundesverwaltung ganz generell mit KI umgeht, im Bericht von Sandro Della Torre.
4: Ich habe auch vier Pink mitgenommen.
5: Also bitte. Zweimal pro Woche trifft sich das KI-Netzwerk des Bundes zur Sitzung. Die vier Leute koordinieren die KI-Projekte, die in der Bundesverwaltung laufen.
4: Wir haben Number one, KI-Plakaterschliessung. Die Schweizerische Nationalbibliothek hat das eingegeben.
5: Die Nationalbibliothek will mit KI die Informationen auf alten Plakaten digital zugänglich machen.
4: Also die Entscheidung quasi wie so die alten Plakate einfach nur mal digitalisieren und einfach.
6: Ja, und Metadaten sammeln, was es drauf gibt und super machen.
4: Ja, genau.
5: Das Team erinnert sich, bei Swiss Topo läuft schon ein ähnliches Projekt.
4: Yes, ja, ich habe mir überlegt, ob wir beide zusammenbringen wollen. Also wenn wir da schon ein bisschen Energie haben, wäre es noch gut, wenn wir da über die Teams verbinden.
5: Hier schaut das KI-Netzwerk, dass die gleiche Lösung nicht in zwei verschiedenen Ämtern separat entwickelt wird. Der KI-Wildwuchs in der dezentral organisierten Bundesverwaltung soll eingegrenzt werden. Ein anderes Beispiel kommt von der Finanzmarktaufsicht. Sie will ein Tool, um lange Dokumente zu durchforsten.
4: Also, wenn du rein theoretisch jetzt würdest das Dokument mit 500 Seiten eingehen, du suchst nach einem spezifischen Keyword jetzt drei, irgendwie eine neue Seite und dann zeigt es dem Dokument genau, wo die Stelle findest.
5: In diesem Fall wichtig, diese heiklen Daten müssen auf bundeseigenen Servern bleiben und dürfen nicht auf fremde Plattformen hochgeladen werden. In etwa einer Dreiviertelstunde diskutiert das Team, wie man die neuen KI-Projekte unterstützen kann.
4: Ist gut. Ja. Sehr cool. Dankeschön.
5: Insgesamt 116 KI-Projekte.

0: Projekte in der Bundesverwaltung zählt das Team. Die Projektliste kommt altbacken in Form eines Excel-Dokuments daher. Eigentlich hätte daraus eine interaktive Plattform werden sollen, aber unter anderem dieses Teilprojekt fiel den Sparmaßnahmen zum Opfer. Der Bund hat dieses Jahr verschiedene IT-Projekte zusammengestutzt. Das trifft auch den Einsatz von KI. Noch 2 Millionen Franken pro Jahr stehen für die zentralen Massnahmen der KI-Strategie beim Bund zur Verfügung. Das wurde letzte Woche mitgeteilt. Wie viele es ursprünglich waren, sagt die Bundeskanzlei nicht. Aber der große Wurf dürfte so kaum möglich sein. Serena Bolt und ihr Team mussten neu priorisieren. Ein Fokus liege nun bei der Aus- und Weiterbildung.
1: Das liegt uns ganz fest am Herzen, also dass auch die Mitarbeitenden ja mit KI-Systemen interagieren können. Und das auch wirklich auf ganz unterschiedlichen Ebenen, also ob ich KI entwickle, ob ich einfach KI nutze, einsetze oder ob ich auch Menschen in diesem Wandel begleite. Ich glaube, da braucht es auch ganz spezifische Kompetenzen dazu.
0: Noch fehlt auch ein einheitlicher KI-Chatbot für alle über 40.000 Bundesangestellten. Daran arbeitet das Team ebenfalls. Und es muss dem Parlament eine Gesamtanalyse liefern, wo überall der Bund KI einsetzen könnte, um effizienter zu werden. Eine rote Linie gibt es allerdings. Künstliche Intelligenz soll nicht selbstständig Entscheide fällen dürfen.
1: Ich glaube, KI-Systeme sind sehr gut, um statistisch vorherzusagen und Prognosen herzuleiten, um eine Handlungsempfehlung abzuleiten. Aber schlussendlich wird bei uns immer der Mensch im Zentrum stehen, der diese Entscheidung dann gutheißt und nochmal revidiert und mit den Expertinnen und Experten aus der Bundesverwaltung dann gemeinsam vorwärts bringt.
0: Während draußen in der Welt KI für Furore sorgt, macht der Bund noch eher zaghafte Schritte. Das zeigt auch das Sparprogramm. Und selbst die KI-Expertin mahnt ihre Kolleginnen und Kollegen in der Verwaltung zur Vorsicht.
1: Ich glaube, es ist auch unsere Aufgabe, manchmal ein bisschen diesen Hype ein bisschen einzugrenzen, auch wirklich die Leute zu sensibilisieren, wo halt KI wirklich Sinn macht bei uns in der Bundesverwaltung. Aber es ist halt immer schnell, ja, wenn man draußen sieht, okay, die Entwicklungen gehen sehr, sehr schnell. Ich will auch wirklich diese Erwartungshaltung einzugrenzen und zu sagen, hey, wir müssen aufpassen, wir sind die Bundesverwaltung, wir können nicht einfach irgendwie ja, freie Modelle nutzen, wie wir wollen.
0: Man dürfe das Vertrauen der Bürgerinnen und Bürger in die Verwaltung nicht aufs Spiel setzen, sagt Serena Bolt. Könnte übersetzt heißen, im Zweifelsfall lieber zu wenig KI als zu viel.
2: Russland überzieht die Ukraine mit massiven Luftangriffen. Täglich gibt es Tote und Verletzte. Doch auf dem Boden, auf dem Schlachtfeld in der Ostukraine, steckt die russische Armee seit Monaten fest. Nun hat Moskau die Knochen eines Heiligen an die Front geschickt, in kleinen goldenen Sarkophagen. Die Reliquien sollen die Moral der Soldaten heben und ihren Kampfwillen stärken. Es sind die Reliquien des heiligen Dmitri Donskoi. Der mittelalterliche Fürst wird als großer Kämpfer und Verteidiger Russlands gefeiert. Er soll nun auch Kreml-Machthaber Putin helfen. Meine Kollegin Zita Affentranger hat den Osteuropa-Historiker Carsten Görke gefragt, wer ist dieser Heilige, wofür steht er?
3: Sein eigentlicher Name ist Dmitri Ivanovich. Er war russischer Großfürst, lebte in der zweiten Hälfte des 14. Jahrhunderts. Damals stand Russland unter der Tributherrschaft der Tataren, die in der Mitte des 13. Jahrhunderts als Reiternomaden aus Asien das Reich von Kiew erobert hatten und sich an der unteren Wolga festsetzten. Dmitri Ivanovich hat als erster russischer Großfürst es gewagt, die Tataren militärisch herauszufordern und hat sie 1380 in einer Schlacht, die am Don ausgefochten wurde, erstmals besiegt. Dieser Sieg hatte letzten Endes aber keine Bedeutung, denn Russland blieb noch 100 Jahre lang unter der Tributherrschaft der Tataren. Aber die russischen Chroniken, die ja von Mönchen geschrieben wurden, gaben ihm den Beinamen Donskoi, also der vom Don, und stellten ihn als erfolgreichen Verteidiger des Christentums gegen die muslimischen Ungläubigen dar. Doch es dauerte bis 1988, bis er von der russischen Kirche heilig gesprochen wurde.
4: Die russische orthodoxe Kirche hat die Entsendung der Reliquien pompös inszeniert. Wie steht sie zum Krieg gegen die Ukraine?
3: Patriarch Kirill hat ja von Anfang an den Krieg gegen die Ukraine gesegnet. Er hat ihn als heiligen Krieg dargestellt, als Krieg gegen die Mächte des Bösen. als Kampf um das wahre Christentum. Und damit will er sagen, die Mächte des Bösen, das ist natürlich die Ukraine, aber es ist auch der ganze Westen, der für die russische Kirche und auch in der Darstellung Putins als verkommen und moralisch dekadent dargestellt wird, während die wahre Menschlichkeit und das wahre Christentum in Russland da wären.
4: Putin selber hat offenbar am Sarkophag Danskois gebetet. Was verspricht er sich von dem Heiligen?
3: Ja, das frage ich mich auch. Also Dmitri Donskoi, der Heilige Dmitri Donskoi, er ist ja erst ein Neuheiliger, dürfte also in der Masse der russischen Bevölkerung völlig unbekannt sein. Und ich kann mir nicht vorstellen, dass die Übersendung seiner Reliquien an die Front die Moral der russischen Soldaten sonderlich hebt, da die meisten von ihnen wahrscheinlich noch nie etwas von diesem Heiligen gehört haben. Aber es ist für ihn ein Ritual, so wie er auch an Ostern seine Osterkerze anzündet. Es ist einfach ein Ritual, das nationale Identität stiften soll, das aber mit dem Glauben eigentlich gar nichts zu tun hat.
4: Und was sagt dieses Ritual, wie Sie sagen, über das politische Weltbild Putins?
3: Ja gut, er steht da ganz in der Tradition des Verhältnisses von Staat und Kirche in Russland, das ja auf byzantinischem Vorbild beruht. Russland ist ja nicht von Rom, sondern von Konstantinopel, von Byzanz her christianisiert worden. Und damit wurde auch die spezielle Staatsvorstellung der Kirche nach Russland exportiert. Und zwar wird die so gesehen, dass der Herrscher Platzhalter Gottes auf Erden ist. Er ist sakrosankt. Widerstand gegen ihn ist völlig ausgeschlossen. Und damit verleiht die Kirche ihm natürlich eine Macht, die über das hinausgeht, was zum Beispiel im Westen die Kirche dem König oder dem Herrscher gegenüber predigte. Im Westen war ja Widerstandsrecht oder ist auch immer noch das Widerstandsrecht gegen Gewaltherrschaft religiös legitim. In Russland ist das völlig ausgeschlossen. Da sind Staat und Kirche, Herrscher und Patriarch eine Einheit. Zwischen beide passt eigentlich kein Blatt Papier, könnte man sagen. Und insofern vertritt die Kirche vollkommen und ohne jeden Abstrich die staatliche Politik, wie sie auch immer ist. Und die Stellung der Kirche gegenüber der Invasion in die Ukraine bestätigt das ja nur.
4: Jenseits der Politik, welche Rolle spielt denn die Kirche für Russinnen und Russen im Alltag?
3: Ich denke, für die Masse der russischen Bevölkerung ist die Kirche ein nationales Symbol. Das hat mit dem Glauben nichts zu tun. Und dieses Symbol hält man natürlich hoch. Aber im praktischen Leben spielt die Kirche für die allermeisten Russinnen und Russen keine Rolle. Für die junge Generation schon gar nicht. Also da muss man schon unterscheiden zwischen der Kirche als einer, überspitzt gesagt, Kulturabteilung der staatlichen Verwaltung, beziehungsweise als zeremonielle Hülle eines autoritären Machtstaates. Aber das hat mit persönlichem Glauben nichts zu tun.
4: Und wie kommt dann diese Aktion rund um Dmitri Danskoi an im russischen Publikum?
3: Ich kann da nur raten. Ich glaube, es hat keine Bedeutung.
2: Sagt Carsten Görke, emeritierter Professor für osteuropäische Geschichte der Universität Zürich. Die Fragen stellte Zita Affentranger. Das war's, das Echo der Zeit vom Samstag, dem 26. September mit Redaktionsschluss um 18.27 Uhr. Verantwortlich für die Sendung heute Charles Liebherr, für die Nachrichten Thomas Fuchs und am Mikrofon war Ivan Lieberherr.
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6: 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In der Wiederholung unseres Podcasts News Plus, der Ausgabe vom 23.09. jetzt zum Beispiel.
7: Kennt ihr das? Ihr lest etwas und denkt dabei die ganze Zeit, das darf doch nicht wahr sein. So ging's mir heute Morgen. Es war eine SRF-Recherche zu einer spezifischen Form von Gewalt im Internet, in sozialen Medien. Von Tätern, die sich zusammentun.
8: Die Netzwerke funktionieren vom Aufbau her ähnlich wie Games. Es geht darum, ein Level höher zu steigen. Je mehr Trophäen, Verletzungen, Opfer, das ich sammle, umso höher steige ich auf.
7: Journalist Daniel Glaus hat sich monatelang mit dem Thema beschäftigt und erzählt bei News Plus von seiner Arbeit. Wir hören die Stimme eines Opfers, wie Täter vorgehen und wie man Kinder davor schützt. Schön, hört ihr zu. Ich bin Dominik Brandt. Dass das Internet und Social Media gerade für Jugendliche ein heikler Ort sein kann, das ist ja an sich nichts Neues. Aber was ich heute gelesen habe, das hat mich wirklich schockiert. Es geht in dieser Folge unter anderem um das Thema Selbstverletzung und auch um Suizid. Wer zu diesen Themen Hilfe braucht, es gibt gute Anlaufstellen, wo man auch anonym Rat bekommt, zum Beispiel auf der Webseite 143.ch. Ihr findet diesen und weitere Links in der Beschreibung der Folge. Mein News Plus Tag startete heute mit einer Nachricht an Daniel Glaus. Ich wollte von ihm wissen, ob er Zeit hat für ein Gespräch über seine Recherche. Und er hatte. Daniel beschäftigt sich bei SRF mit ganz verschiedenen Arten von Extremismus und Gewalt. Und über diese Arbeit ist er auch auf das aktuelle Thema gestoßen.
8: Ja, vor ein, zwei Jahren habe ich mich nochmals intensiver mit Rechtsextremismus befasst und mich da auf den neuesten Stand bringen wollen. Wie funktioniert das vor allem online? Welche Gruppierungen gibt es? In welchen Foren sind die aktiv? Und da bin ich dann auf für mich neue Namen gestoßen von Gruppierungen, die eben ganz, ganz stark auf diese Gewalt, auf diese extreme Gewalt setzen. Und da habe ich dann gemerkt, das ist ein neuer Teil, ein neues Phänomen, was teilweise mit dem Rechtsextremismus Überlappungen hat, aber eben nicht mehr nur, sondern dass es dort Gruppen gibt, bei denen die Ideologie nicht mehr im Zentrum steht, sondern denen es offensichtlich nur noch um die reine Gewalt geht.
7: Und da sind wir dann bei dem, was die Behörden auch als nihilistischen Extremismus bezeichnen. Nihil ist das lateinische Wort für nichts und es soll beschreiben, dass hinter diesen Taten eben keine bestimmte Ideologie oder spezifische Werte stehen, kein höherer Sinn, für den die Täter kämpfen. Es geht um die rohe Gewalt an sich. Täter bilden gemeinsame Netzwerke und wollen so viele Bilder wie möglich sammeln, von Gewaltdarstellungen, von Selbstverletzungen.
8: Und zwar wollen sie, dass die Opfer sich selber verletzen, von schweren Schnitten sich beibringen bis hin zu Live-Übertragungen des Suizids. Und diese Aufnahmen, diese Videos, die sammeln die Täter wie eigentliche Trophäen, auch wenn das total zynisch klingt, aber die sammeln das und damit steigern sie ihr Ansehen innerhalb dieser Netzwerke, innerhalb dieser Gruppen.
7: Die Täter bringen ihre Opfer also dazu, sich vor laufender Kamera selbst zu verletzen. Die Bilder und Videos davon, das sind die Trophäen, die helfen dann, innerhalb dieser Szene aufzusteigen. Aber bleiben wir noch bei den Leidtragenden, bei den Opfern. Ich habe Daniel Glaus gefragt, ob er sagen kann, wer sie sind.
8: Das ist das ganz besonders Erschütternde. Da reden wir von Opfern, das beginnt ab 11, 12 Jahren. Das sind hauptsächlich Mädchen. Die, so wird es von den Behörden auch dargestellt, und das sieht man an den Schweizer Fällen, meistens ziemlich isoliert sind, die vereinsamt sind und die sehr viel Zeit auf Social Media verbringen und die auch bereits teilweise Probleme äußern wie Magersucht, suizidale Gedanken, Depressionen. Und offensichtlich ist es so, dass die Täter das gezielt suchen. Also wir reden da, dass wir uns auf normalen Plattformen bewegen, TikTok, Snapchat, Instagram, wo diese Themen diskutiert werden, eben Suizid, Depressionen. Und da braucht man ja teilweise dann Hashtags oder bestimmte Begriffe. Und danach suchen die Täter eben und suchen sich dann dort Personen, die sie für ansprechbar halten. Das machen die auch zu Dutzenden, also als Massengeschäft sozusagen, bis jemand hängen bleibt. Und von da, von diesen gängigen Plattformen, geht es dann weiter, teilweise auf andere Plattformen. Was ein anderer Bereich ist, wo die Opfer gesucht werden, sind Games, also Online-Games. Da wird von Roblox teilweise gesprochen bei den Behörden. Also alles Online-Games, die auch eine Chat-Funktion haben, über die man dann andere Personen ansprechen kann.
7: Über eine solche Chat-Funktion ist auch eine junge Kanadierin in die Fänge solcher Tätergruppen geraten. Sie spricht in einer Dokumentation des Fernsehsenders CBC.
9: My name is Trinity. I was 14 when I was groomed by members of 764.
7: 14 Jahre alt sei sie gewesen, als sie an ihre Täter geriet. 3 Jahre lang habe das gedauert. Sie habe sich nicht mehr als Mensch gefühlt. Und oft sei ihr nicht geglaubt worden, wenn sie jemandem davon erzählt habe.
9: It just became so painful. I didn't feel real. I didn't feel like a human being. We've tried to tell this story and nobody's listened. Nobody believes it. It's too obscure. It's too obscene.
7: Bei Trinity ist der Missbrauch immer weiter gegangen, bis hin zum Suizidversuch. Was kann man tun, damit es nicht so weit kommt? Das müssen wir uns als Gesellschaft fragen. Und im Alltag betrifft das unter anderem Eltern und sonstige Bezugspersonen von jungen Menschen. Regula Bernhard Hug hat mit dieser Frage beruflich zu tun. Sie ist Direktorin von Kinderschutz Schweiz.
10: Der beste Schutz ist grundsätzlich eigentlich eine gute Beziehung zum Kind. Dass man das Kind kennt, dass man weiß, dass sich das Verhalten verändert, dass man nachfragen kann, warum es sich ständig zurückzieht oder warum es gestresst ist oder warum, dass es Plattform wechselt, warum es plötzlich ein anderer Messenger-Dienst braucht etc. Also wenn man das Kind kennt und es begleitet und auch weiß, wo sich das Kind aufhält und mit wem, dass es kommuniziert im Internet oder bei In-Game-Foren etc., dann findet man auch heraus, wenn es sich verändert, wenn sich das Verhalten verändert.
7: Mit dem Kind reden und sagen, dass im Internet Gefahren lauern. Spätestens dann, wenn ein eigenes Smartphone ins Spiel kommt.
10: Das gehört dazu, auch wenn es nicht schön ist. Aber damit signalisieren sie schon mal, hey, ich weiß, es ist nicht nur alles schön und happy und großartig und erleichternd im Internet, sondern es gibt wirklich Risiken. Das ist der erste Schritt. Und der zweite Schritt ist sicher, wenn man dann merkt, dass sich das Kind eben zurückzieht, dass man wie den Anschluss an das Kind verpasst, was es da macht im Internet, dass man sich interessiert, dass man Fragen stellt, dass man versucht herauszufinden, was abgeht, indem man eben ein offenes Gespräch sucht.
7: Vielleicht habt ihr es vorher mitgeschnitten in der Aussage des Opfers aus Kanada. Wenn sie über die Täter spricht, nennt sie sie Members of 764, 764. Das ist eines dieser Täternetzwerke. Die Zahl ist eine Postleitzahl in den USA, und zwar vom Ort, in dem der Gründer der Gruppe gewohnt hat. Mittlerweile ist er zu mehreren Jahrzehnten Gefängnis verurteilt worden. Aber eben, er ist bei weitem nicht der Einzige. Aus dem Phänomen, das in der Covid-Zeit in den USA startete, ist ein globales geworden, sagt Daniel Glaus.
8: Die Täter können natürlich international agieren. Also meistens wird auf Englisch geschrieben, man kann alles automatisch übersetzen, man kann in der Zwischenzeit auch KI-Tools nutzen, um Bilder, vermeintliche Bilder von sich herzustellen. Also so hat sich das vor allem in der westlichen Welt dann verbreitet. Und dort hat man auch mit der Zeit gesehen, Fälle, Opfer in den USA, die gehen auf Täter in Deutschland zurück. Ein sehr erschütternder Fall ist ein 13-jähriger Junge in den USA, der sich live auf einem Livestream auf so einem Konto suizidiert hat. Und einer der Täter, der ihn höchstwahrscheinlich dazu angestiftet hat, der saß in Deutschland in einem Supermarkt und hat sich das dort auf dem Computer angeschaut.
7: Und wer sind diese Täter? Was weißt du über sie?
8: Die sind zu einem Teil auch noch minderjährig, aber etwas älter, dann vielleicht 15, 16 bis junge Erwachsene. Und die geben sich dann meistens oder oft aus, als ob sie jünger wären. Also sie sprechen dann andere Mädchen auch an, unter einem Pseudonym, als ob sie auch 12, 13 Jahre alt wären, also als ob sie auch ein Mädchen wären. Und die gehen sehr gezielt vor, die investieren auch sehr, sehr viel Aufwand. Also man sieht da Täter, die eigentlich ihr ganzes Leben in das investieren und auch sehr viele Informationen sammeln über diese Opfer. Also das nennt man dann Lorebooks, also die legen eigentliche Akten an. Dossiers fischen, die sammeln jede Aussage, die ein potenzielles Opfer macht, sammeln die. Die fragen dann auch gezielt nach Informationen, wo gehst du zur Schule, wie heißen deine Freunde, wer ist deine Familie, wo wohnen die, schick mal Fotos. Alles noch in einer Phase, wo das freundschaftlich, vielleicht sogar ein bisschen romantisch daherkommt. Und all das sammeln sie, um diese Informationen dann eben später zu verwenden.
7: Und dieses Vorgehen, diese Taktiken, da gibt's auch in der Schweiz Menschen, die das tun. 20 Fälle sind bei uns bisher bekannt. Das hat das Bundesamt für Polizei FEDPOL bestätigt auf Anfrage von SRF und des Tagesanzeigers. Teils sind es Opfer aus der Schweiz, teils aber eben auch Täter. Und bei diesen 20 Fällen hat man zum Teil auch erst im Nachhinein gemerkt, hey, da geht's um dieses Phänomen des nihilistischen Extremismus.
8: Die erstrecken sich ja über einen Zeitraum zwischen 2020 bis jetzt. Also das sind auch Fälle darunter, die rein strafrechtlich wahrscheinlich abgeschlossen sind, aber wo man jetzt sieht, wo man sich über dieses Phänomen wirklich informiert und mit dieser Lupe nochmals genauer hinschaut, da ist mehr dahinter. Und da ist offensichtlich auch für die Behörden, dass da noch mehr Fälle ans Tageslicht kommen werden. Wie viele genau, das wissen wir jetzt noch nicht. Aber wenn man sich die Fälle anschaut, muss man auch sagen, dass das Schadenspotenzial ist ja auch riesig, oder? Also wir reden hier wirklich von ganz schweren Selbstverletzungen, die können für ein ganzes Leben traumatisieren. Die traumatisieren auch die Familien, die betroffen sind. Und es geht bis zum vollzogenen Suizid.
7: Keine einfache News-Plus-Folge war das. Das sind wir uns bewusst. Aber diese Gefahren im Internet, in den sozialen Medien, die gehören halt leider zu unserem Leben im 21. Jahrhundert. Und manchmal braucht es die Arbeit von Journalisten wie Daniel Glaus, damit wir einen Zugang finden zu solchen Themen. Wir sind erreichbar für Feedback und Themeninputs. newsplus@srf.ch oder 076 320 1037. Das Team heute: Peter Hanselmann, Amir Ali und Dominik Brandt.
6: Das war eine Wiederholung der Newsplus-Ausgabe vom 23.09. 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Sie hören hier nun die Folge vom 24. September.
7: Überschwemmungen am einen Ort und Dürren am anderen. Gleichzeitig. Das kommt auf die Welt zu. Und Schuld ist Super El Niño. Das Klimaphänomen kommt alle paar Jahre und jetzt möglicherweise so stark wie noch nie. Und die Folgen könnten heftig sein.
11: This year's El Nino, which has been labeled a super El Nino, is projected to cause 450,000 deaths.
7: 450.000 Tote werden erwartet, sagt der Klimaforscher. Und das ist erst die halbe Wahrheit. Wir schauen uns diesen Super El Niño heute etwas genauer an, auch mit Blick auf die Schweiz. Und wir räumen auf mit ein, zwei Mythen, die einem online so begegnen. Thema Hitzesommer und so. Schön seid ihr dabei. Ich bin Dominik Brandt.

0: El Niño. Seit Wochen ploppt er bei mir auf dem Smartphone immer wieder mal auf, in Berichten auf Social Media und in News-Sendungen.
1: Mit Sorge schauen viele Klimaforschende Richtung Pazifik. Dort hat sich etwas zusammengebraut.
2: The developing El Niño climate phenomenon is now the strongest on record.
0: Und jetzt gibt es auch noch diesen neuen Bericht vom Climate Impact Lab. Den Gründer dieses Forschungslabors haben wir zu Beginn dieser Folge gehört. Michael Greenstone war der von 450.000 Toten gesprochen hat. Und damit meint er die Zahl der Menschen, die wegen der Hitze sterben werden zwischen Juni und Februar. Die Opfer von Überschwemmungen oder Waldbränden, welche El Niño auslösen wird, sind da noch nicht mitgerechnet. Aber, und das ist die gute Nachricht, diese Zahl ist nicht in Stein gemeißelt. An dieser Zahl könnte noch was geändert werden. Dazu kommen wir später noch. Ich will El Niño zuerst etwas genauer verstehen, weil die Schlagzeilen dazu, die tönen ja schon alarmierend. Und so ganz kurz zusammengefasst ist mir die Aussage von UNO-Generalsekretär Antonio Guterres aufgefallen.
3: El Niño conditions will pour fuel on the fire of a warming world.
0: El Niño werde das Feuer der globalen Erwärmung weiter anheizen, sagte Guterres. Es ist Zeit, da etwas Kontext reinzubringen. Und dafür habe ich mir Gaudenz Fluri von SRF Meteo ins Studio geholt. Wir beginnen mit den Basics. Was ist El Niño?
4: El Niño ist ein natürliches Klimaphänomen, das alle 2 bis 7 Jahre vorkommt. Der Passatwind im tropischen Pazifik zwischen Australien und Südamerika bläst normalerweise das warme Oberflächenwasser von Südamerika Richtung Australien.
0: Normalerweise, aber eben nicht in einem El Niño-Jahr. Wenn nämlich diese Winde schwächer werden, bleibt das warme Oberflächenwasser vor Südamerika liegen.
4: Und verhindert darum, dass dann kühles Wasser von unten wieder aufsteigen kann. Und darum wird auch der ganze El Niño über die Abweichung dieser Meeresoberflächentemperatur in diesem Bereich definiert. Also das Meer ist dort deutlich wärmer als normalerweise, weil diese Winde deutlich schwächer sind.
0: Und dieses warme Meer hat Folgen. Es verändert nämlich Luft- und Wetterströmungen in ganz verschiedenen Teilen der Erde.
4: Besonders betroffen sind bestimmt Teile Amerikas, Australiens, Asiens und Afrikas. Zum Beispiel bei der Trockenheit sind die Auswirkungen meistens in Australien und Indonesien sehr extrem. Bei Hochwasser, da kommen eher Kalifornien, Peru oder Ecuador dazu. In Südamerika ist auch die Fischerei besonders betroffen, weil dort das kühle, nährstoffreiche Wasser fehlt, weil eben die Meeresoberflächentemperatur deutlich höher ist.
0: Also wir haben in einigen Erdteilen besonders viel Regen und in anderen fehlt genau dieser Regen und alles hat mit El Niño zu tun.
4: Das hat alles mit El Niño zu tun. Es kehren sich gewisse Muster, Niederschlagsmuster, Temperaturmuster, kehren sich in dem Sinn einfach um.
0: Alle paar Jahre ist also El Niño schuld, wenn es entweder extrem heiß, trocken oder nass wird. Und in Sachen Hitze schickt El Niño uns dieses Jahr eine Postkarte, und zwar aus der Zukunft. So steht es im Bericht des Climate Impact Lab von Michael Greenstone.
5: In this period we're getting temperatures that will be the norm in about 20 years. So it's a little bit like a peek into the future.
0: Wir kriegen mit El Niño Temperaturen, die in etwa 20 Jahren normal sein werden, sagt Greenstone. Eben quasi ein Blick in die Zukunft. Und diese Hitze, die Teile der Welt wegen des Klimaphänomens spüren werden, die sei gefährlich. Gerade in Regionen, in denen es sowieso schon heißer wird.
5: If you're already in a hot place, the extra couple degrees are going to be much more dangerous.
0: Einige Extragrade machten da einen großen Unterschied, sagt der Klimaforscher. Und nicht alle seien gleich gut dagegen gewappnet.
5: Places where people are wealthier, they are better adapted, have cooling systems in place and access to water and hospital systems that are functioning.
0: Orte, an denen die Menschen reicher seien, seien im Vorteil. Diese Städte und Länder hätten schon Kühlmaßnahmen getroffen, hätten Zugang zu Wasser und funktionierende Spitäler. Und da sind wir dann beim Lichtblick. Eben diese Zahl, diese 450.000, die ist nicht fix. Sie kann korrigiert werden. Die Forschenden nennen einige Dinge, die getan werden müssten. Kühlzentren sind da ein Thema, also Orte, wo gefährdete Menschen hingehen können. Etwa heruntergekühlte Turnhallen oder Ähnliches. Menschen, die in der Hitze arbeiten müssen, müssten besser geschützt werden. Und es sollte Frühwarnsysteme geben. Die Menschen sollten also früh genug von den Behörden informiert werden, wenn es gefährlich wird. Gerade ältere und kranke Menschen. Würde dies gemacht, das ist die gute Nachricht, könnten Zehntausende Leben gerettet werden. Jetzt haben wir viel über El Niño gesprochen, ohne das Wort Klimawandel auch nur ein einziges Mal zu sagen. Das hat seine Gründe. El Niño und der Klimawandel, das ist nämlich eine etwas komplizierte Beziehung, sagt Gaudenz Fluri.
4: Bisher ging man eigentlich davon aus, dass der El Niño nicht vom Klimawandel beeinflusst wird, aber El Niño die Ursachen, die vom Klimawandel schon da sind, also extreme Regenfälle, Trockenheit, dass El Niño das noch verstärken kann. Aber es gibt mittlerweile neuere Studien, einerseits Klimamodelle, die zeigen doch, der Klimawandel könnte El Niño verstärken, und es gibt eine ganz neue Studie von Forscherinnen und Forscher von der University of Michigan, und die haben Korallen bei den Galapagos Inseln analysiert und konnten so 1000 Jahre zurück die Meerestemperaturen rekonstruieren und sahen darin dann, dass doch seit der Industrialisierung El Niños stärker und häufiger geworden sind, vor allem in den letzten 40 Jahren. Jetzt könnte man daraus dann schließen, dass durch den Klimawandel doch der El Niño häufiger geworden ist. Ganz eins zu eins kann man das nicht so übersetzen, aber die Forscherinnen und Forscher, die sagen doch, es sei sehr wahrscheinlich.
0: Da hat sich in der Forschung also was getan die letzten Jahre. El Niño und der Klimawandel könnten also doch mehr miteinander zu tun haben, als man vor kurzem noch meinte. Gaudenz Fluri von SRF Meteo hat ja vorher aufgezählt, welche Weltregionen wohl am stärksten von El Niño betroffen sein werden. Europa und die Schweiz sind da nicht vorgekommen, weil es eben sehr schwierig ist nachzuweisen, was denn wirklich mit El Niño zu tun hat und was nicht. Gaudenz Fluri hat mir das mit einem Bild erklärt.
4: Wir haben einen See, der ist spiegelglatt, keine Welle. Und dann fährt irgendwo ein Schiff von A nach B und macht eine Welle, die kommt dann irgendwo am Ufer an. Das ist der Idealfall, so hat die Welle wirklich einen Einfluss aufs Ufer. Aber normalerweise haben wir noch Wind und ganz viele andere Boote, dann kommen immer irgendwelche Wellen bei uns am Ufer an. Und irgendeine dieser Wellen, die wird ziemlich sicher noch von diesem einen Boot sein, das wir auch gehabt haben, als der See spiegelglatt war. Aber wir können schlichtweg einfach nicht erkennen, welche Welle es ist. Alle anderen Wellen überlagern diese Welle, aber diese Welle wird weiterhin irgendeinen Einfluss haben auf unsere Wellen am Strand, aber wir können es einfach nicht beweisen.
0: Was aber nicht heisst, dass wir die Folgen nicht zu spüren bekommen. Eine neue Studie des Versicherers Allianz sagt, Europas Wirtschaft droht wegen El Niño ein Verlust von 21 Milliarden Euro. Da geht es zum Beispiel um Ernteausfälle in Regionen, aus denen wir Lebensmittel beziehen. Die werden dann teurer. Keinen Einfluss hat das Phänomen auf unsere Sommertemperaturen. Das gilt auch für den vergangenen Hitzesommer.
4: El Niño ist im Laufe des Sommers erst langsam in Fahrt gekommen und aus der Statistik zeigt sich, dass El Niño auf den Sommer in Europa gar keinen Einfluss hat. Darum auch der Hitzesommer ist nicht mit El Niño zu erklären.
0: Ein weiterer Verdacht betrifft den Herbst. Der soll wegen El Niño bei uns nasser werden, habe ich gelesen.
4: Ich denke auch nicht, dass das noch kommt. Es gibt zwar gewisse Modelle, die vor ein paar Wochen ein bisschen einen eher nässeren Herbst vorhergesagt haben, aber das jetzt direkt El Niño zuzuschreiben, da wäre ich auch sehr, sehr vorsichtig.
0: Und natürlich gibt es auch Prognosen, die den Winter betreffen. Mehr Schnee wegen El Niño.
4: Ich würde das persönlich sofort unterschreiben, weil ich bin absoluter Schneefan. Viel Schnee, das nehme ich sofort, aber auch da muss man deutlich vorsichtiger sein. Es gibt zwar Hinweise darauf, dass einerseits die erste Hälfte des Winters eher etwas feuchter und wärmer sein kann. Das könnte mehr Schnee in der Höhe bedeuten. Und dann gibt es auch Hinweise darauf, dass El Niño in der zweiten Winterhälfte dafür sorgen könnte, dass es eher Kaltluftausbrüche gibt, also dass es mehrere Tage dann sehr kalt werden kann. Aber all diese Sachen machen, das sind eher Wahrscheinlichkeiten, die sich etwas verschieben. Daraus jetzt einen schneereichen Winter zu konstruieren, das wäre dann doch sehr, sehr sportlich.
0: Ich habe wirklich versucht, eine genaue El Niño-Prognose aus Gaudenz Fluri herauszukitzeln. Ich bin gescheitert. Das war's von News Plus für heute. Wenn ihr Feedback habt oder Themeninputs, dann meldet euch bei uns newsplus@srf.ch oder per Text- und Sprachnachricht 076 320 1037. Wir freuen uns auf eure Nachrichten. Das Team heute: Lea Sager, Gabriel Gasser und Dominik Brandt. Bis zum nächsten Mal.
6: 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Es geht hier jetzt weiter mit dem News Update. Zuerst noch ein Hinweis.
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1: Radio SRF, Echo der Zeit mit Ivan Lieberherr. Samstag, der 26. September, das sind unsere Themen. Die Berliner Linke und der Antisemitismusvorwurf. Die Partei steht am Pranger, sie weist die pauschale Kritik aber zurück.
2: Ich finde es eine Schmutzkampagne, selbst wenn es einige problematische Leute gibt,
1: sagt dieser Mann am Parteitag. Die Wissenschaft und die künstliche Intelligenz. Was zählt die Expertise von Fachleuten noch, wenn die KI vorgibt, alles zu wissen? Wir klären das am Beispiel von Klimaexpertinnen und Experten und wir zeigen, wie der Bund mit KI umgeht. Schließlich der Ukraine-Krieg und die Religion. Russlands Machthaber Putin schickt Überreste eines Heiligen aus dem Mittelalter an die Kriegsfront. Das soll die Soldaten motivieren. Ob's hilft?
3: Dmitri Donskoi dürfte also in der Masse der russischen Bevölkerung völlig unbekannt sein. Und ich kann mir nicht vorstellen, dass die Übersendung seiner Reliquien an die Front die Moral der russischen Soldaten sonderlich hebt, da die meisten von ihnen wahrscheinlich noch nie etwas von diesem Heiligen gehört haben.
1: Sagt der Historiker Carsten Görke im Echo-Gespräch. Zuerst in die Nachrichtenredaktion zu Michael Wieland und den strengeren Kapitalanforderungen für die UBS. Dazu hat sich nun Martin Schlegel geäußert, der Präsident der Schweizerischen Nationalbank.
4: Hintergrund ist der Entscheid des Ständerats. Er hat diese Woche entschieden, dass die Grossbank UBS künftig mehr Geld für Krisen auf die Seite legen soll. Konkret soll sie Tochtergesellschaften im Ausland mit 90% Eigenkapital unterlegen müssen. Nationalbankpräsident Martin Schlegel hat sich nicht direkt zum Ständeratsentscheid geäußert. Er stelle sich aber grundsätzlich hinter solch höhere Eigenkapitalanforderungen, sagte er in der SRF Samstagsrundschau.
5: Aus Sicht Finanzstabilität ist klar, ist eigentlich eine möglichst hohe Unterlegung ist für Finanzstabilität am besten.
4: Keine Bank sei in jeder Situation aber sicher.
5: Es gibt keine Situation, wo es kein Risiko gibt. Wir sind der Meinung, dass man eben diese Risiken aber adressieren sollte, dass man dort gezielte Massnahmen machen sollte.
4: Sagte Nationalbankpräsident Martin Schlegel in der Samstagsrundschau. Nach dem Ständerat berät der Nationalrat in der Wintersession über die Eigenkapitalvorschriften für Grossbanken. Versicherungsprämien für Schweizer Bauern könnten mit dem Klimawandel irgendwann unbezahlbar werden. Das sagt Adrian Abbey, der Chef des Ernteversicherers Hagel Schweiz, der dieses Jahr einen großen Verlust macht. Erwartet werden Entschädigungen an die Landwirtschaft von bis zu 170 Millionen Franken. In einem Interview mit der Neuen Zürcher Zeitung sagt Abbey, wenn sich extreme Hitze- und Trockenjahre wie 2026 in der Schweiz häuften, könnten die Prämien so hoch werden, dass sie für viele Betriebe nicht mehr tragbar seien. Er fordert deshalb höhere Preise für landwirtschaftliche Produkte und mehr Investitionen in die Anpassung an den Klimawandel. In Bern haben mehrere tausend Personen an einer Demonstration gegen Verschärfungen im Asylrecht und die Ausgrenzung von Menschen ohne Schweizer Pass teilgenommen. Das meldet die Nachrichtenagentur Keystone SDA. Zur Kundgebung hatte die Organisation Solidarité sans frontières aufgerufen, zusammen mit rund 100 weiteren Organisationen. Die Demonstrierenden forderten unter anderem Grundrechte für alle Menschen, unabhängig von ihrem Aufenthaltsstatus oder ihrer Herkunft. Sollen beide Elternteile nach der Geburt ihres Kindes je 18 Wochen Urlaub bekommen? Darüber sollen die Stimmberechtigten in der Schweiz entscheiden können. Für die Familienzeit-Initiative, die dies verlangt, seien über 136'000 Unterschriften gesammelt worden, teilen die Initiantinnen und Initianten mit. Hinter dem Volksbegehren stehen unter anderem die Grünen und die Grünliberalen. Derzeit haben Mütter nach der Geburt Anspruch auf 14 Wochen Urlaub, Väter auf 2 Wochen. Hunderttausende Menschen haben am Nachmittag im Stadtzentrum von Paris an der großen Messe von Papst Leo XIV. Teilgenommen. Der Vatikan sprach von über 800'000 Anwesenden. Die Messe fand auf der Place de la Concorde in der Nähe der Champs-Élysées statt. Der Papst ist 4 Tage auf Besuch in Frankreich. Als nächstes ist er im Wallfahrtsort Lourdes. Zur Formel 1, George Russell auf Mercedes hat den großen Preis von Aserbaidschan in Baku gewonnen. Dies vor den beiden Red Bull-Piloten Max Verstappen und Isaac Hadjar. Und der Blick aufs Wetter. Auch am Sonntag ist es meist sonnig bei 23 bis 28 Grad. Im Tessin hat es am Vormittag Hochnebelfelder.
6: Es gibt eine große Wahlsiegerin in Berlin, die Linke. Doch die Feierlaune ist getrübt, denn die Partei steht in der Kritik. Sie distanziere sich zu wenig von Antisemiten in ihren Reihen. Auf der Wahlparty vor einer Woche tauchten ein bekannter Hamas-Sympathisant auf und der Boss eines kriminellen Clans. Davon nahm man zwar Abstand, aber die Frage bleibt bei den Grünen und bei der SPD, ob sie wirklich mit dieser Partei zusammen regieren können. Die Diskussion um die radikale Berliner Linke hat sich von Tag zu Tag hochgeschaukelt. Aus Berlin berichtet Simon Fatzer.
7: Die mangelnde Distanz zu Antisemitismus in der Berliner Linkspartei vertrieb schon prominente Mitglieder. Sie hatte und hat großen Zulauf und besonders in Berlin-Neukölln gibt es viel Solidarität mit Palästina und Hass auf Israel. Sie sei schockiert über den Erfolg der Linken, sagte Karin Prien in der ARD. Die Bildungsministerin ist Sprecherin des Jüdischen Forums der CDU.
8: Ich muss ganz ehrlich sagen, ich bin empört darüber, dass man überhaupt nur auf die Idee kommen kann, eine Partei zu unterstützen. Und das ist ein Stück weit auch Doppelmoral. Bei der AfD bin ich sehr klar. Das wissen Sie und das sind viele in meiner Partei. Aber ich erwarte jetzt auch von Grünen und übrigens auch von der SPD, dass sie die gleiche Klarheit gegenüber einer radikalen Linken, die es hier in Berlin gibt, vertreten.
7: Aus der CDU kommt viel Kritik an der Linkspartei. Sie könnte theoretisch auch mit Grünen und SPD regieren. Wegen Kontakten zu kriminellen Clans sei sie ein Sicherheitsrisiko, warnte CDU-Politiker Alexander Thrum im Bundestag.
9: Deshalb müssen wir ernsthaft prüfen, ob zumindest die Berliner Linkspartei wieder Anlass gibt, vom Verfassungsschutz beobachtet zu werden, liebe Kolleginnen und Kollegen.
7: Unter jüdischen Organisationen sind die Reaktionen unterschiedlich. Manche warnen, andere wollen nicht pauschalisieren. Ron Deckel von der Jüdischen Studierendenunion im Deutschlandfunk.
10: Wir gehen mittlerweile in jeden Feiertag rein und haben Angst, dass ein Anschlag passiert. Und wer sich mit Terrorfreunden ablichten lässt, denen ja eine politische Bühne bietet, der muss sich nicht wundern, wenn Jüdinnen und Juden Angst haben, wenn Jüdinnen und Juden sich dann auch überlegen, die Stadt und das Land zu verlassen.
7: Und weiter?
10: Was mir aber tatsächlich gerade ja doch ein bisschen Sorgen macht, ist, mit welcher Vehemenz da auch politisches Kapital geschlagen wird von anderen Parteien. Die meisten Parteien in der Bundesrepublik Deutschland haben antisemitische Ausfälle gehabt.
7: Der grüne Co-Parteichef Felix Banaschak will der Berliner Linkspartei eine Chance geben. Aber in der ARD sagte er,
11: wenn jetzt Gespräche starten, dann können die auch scheitern. Ich bin da sehr klar. Das reicht nicht aus, jetzt einmal den Wisch zu unterschreiben. Wir bekennen uns zum Existenzrecht des Staates Israel und dann können all diese Ausfälle einfach so weitergehen. Ich erwarte von den Linken, dass die Menschen wie diesen Leuten sagen, entweder ihr geht oder wir machen hier nichts mehr zusammen. Ich finde, das kann man von der Partei verlangen.
7: Und für die SPD sprach Dietmar Woidke. Der Ministerpräsident von Brandenburg hatte schon einmal mit der Linken regiert, allerdings mit einer deutlich weniger radikalen.
12: Es ist ganz klar, dass die Linke in der jetzigen Konfiguration hier in Berlin nicht regierungsfähig ist. Und das muss klar sein. Und wenn sie jetzt ankündigt, es gibt eine Aufarbeitung dieser ganzen Geschichten, dann muss erst die Aufarbeitung kommen und dann kann man über eine Regierungsbeteiligung reden. Und deswegen ist die Linke derzeitig aus meiner Sicht kein Koalitionspartner, erst recht nicht für die SPD.
7: Die Situation erinnere ihn an 2002, sagte der ehemalige Bürgermeister Michael Müller auf Welt-TV. Damals regierte seine SPD mit der PDS, also der Nachfolgepartei der SED.
13: Und es gab dafür nur eine Akzeptanz, weil es vor dem Koalitionsvertrag eine Präambel gegeben hat, in der sich die damalige PDS klar distanziert hat vom DDR-Unrechtsstaat, von DDR-Verbrechen und. Das war die Grundlage für vertrauensvolle Zusammenarbeit.
7: Und was sagt nun die Berliner Linke zu all dem? Gestern Abend war Parteitag. Die Delegierten sehen sich auf Regierungskurs mit der Grünen und der SPD. Dass die Partei antisemitisch sein soll, weisen viele Parteimitglieder zurück.
2: Ich finde es eine Schmutzkampagne. Selbst wenn es einige problematische Leute gibt, Also es wird alles dagegen versucht, dass die Linke regiert mit SPD und Grünen?
14: Also ich denke, in unserer Partei ist das kein Problem. Dient der Diskriminierung eher dieser Partei.
7: Wahlgewinnerin Elf Eralp könnte erste linke Bürgermeisterin im Roten Rathaus werden.
15: Diese Vorwürfe sind keine differenzierte Kritik, sondern haben eine zerstörende Dimension erreicht.
7: Sie verstehe sich als Brückenbauerin und wolle, dass alle Menschen sicher seien.
15: Und dabei muss auch völlig klar sein, dass es niemals zu Gewaltaufrufen kommen darf und von unseren Bühnen niemals Aussagen kommen können, die jüdischen Menschen Angst machen. Das ist absolut inakzeptabel.
7: Grüne und SPD in Berlin sind wohl zu Gesprächen bereit. Doch die Berliner Linkspartei wird beweisen müssen, dass sie konsequent gegen Antisemiten handelt.
6: Wie sollen Wissenschaftler und Wissenschaftlerinnen kommunizieren in Zeiten von KI? Wie geht der Bund mit künstlicher Intelligenz um? Und wie sollen die Reliquien eines mittelalterlichen Fürsten die russischen Soldaten motivieren im Kampf gegen die Ukraine? Mit diesen Fragen geht's hier weiter im Echo der Zeit. Sie hören uns jeden Abend im Radio und rund um die Uhr online, überall, wo es Podcasts gibt. Nach dem Hitzesommer demonstrierten gestern Abend mehrere tausend Menschen in verschiedenen Städten der Schweiz gegen die Verwässerung der Klimapolitik. Die Klimakrise müsse mit höchster Dringlichkeit behandelt werden. Nicht nur die Klimabewegung kämpft um mehr öffentliche Aufmerksamkeit für ihre Anliegen, sondern auch Wissenschaftlerinnen und Wissenschaftler. Deren Expertise in Klimafragen ist in der Politik weniger gefragt als auch schon. Künstliche Intelligenz verarbeitet eine schier unfassbare Menge an Daten und Studien in kürzester Zeit. Wie können Fachleute ihre Kommunikation nun anpassen, damit sie doch noch gehört werden? Antworten im Bericht von Klaus Ammann.
16: Ein Wissenschaftler, dessen Expertise in der Schweizer Öffentlichkeit immer wieder gefragt ist, ist der Klimaphysiker Reto Knutti von der ETH Zürich. Die Verfügbarkeit von immer mehr Daten und von künstlicher Intelligenz sei fantastisch, sagt er.
17: Gleichzeitig gibt es natürlich keine Qualitätskontrolle und es fehlt ein bisschen die breitere Einordnung. Und jeder hat dann das Gefühl, er oder sie sei selber Experte. Wir wissen aus der neuesten PISA-Studie der OECD, dass 43% der Leute glauben, ihrem eigenen Menschenverstand mehr als der Wissenschaft.
16: Die Wissenschaft, die Expertise komme aber auch politisch unter Druck, bedauert der renommierte Klimawissenschaftler. Am extremsten seien die Zustände in den USA unter Präsident Trump.
17: Man entlässt Leute, man streicht das Geld, man löst ganze Institutionen auf, man stellt Messinstrumente ab, weil die kritischen Stimmen dürfen nicht mehr da sein. Wir sind in der Schweiz noch nicht dort, aber wir spüren in der Schweiz und an anderen Orten auch in Europa diese Stimmungen, dass man Studien selektiv interpretiert, man sie vielleicht ein bisschen hinauszögert oder dass man gewisse Wörter nicht mehr verwendet, dass man Medienmitteilungen umschreibt.
16: Was tun? Die Kommunikationswissenschaftlerin Silke Fürst von der Universität Zürich befasst sich mit dem Einfluss von KI auf die wissenschaftliche Expertise. Sie sieht zwei Wege für Expertinnen und Experten, um sichtbar zu bleiben. Einerseits müssten diese sicherstellen, dass KI-Modelle sie finden.
18: Das heißt, es wird jetzt für

0: Praxis zu verbessern, auf denen KI-Tools basieren und das auch eben öffentlich und transparent zu machen.
1: KI könne für Expertinnen und Experten sogar zur Chance werden, ist Politikwissenschaftler Michael Herrmann überzeugt. Wissenschaftliche Studien zusammenfassen, das könne die KI zwar unterdessen gut.
2: Aber diese Rolle, dass man jemand hinstellt, den man kennt, der eine Erfahrung hat oder die eine Erfahrung hat, das wird nicht so schnell verschwinden. Also da denke ich sogar für Expertinnen und Experten, die sich exponieren, die sich ein Profil aufbauen, ist es momentan sogar eher eine Chance, weil man eben noch etwas anderes haben will als die anonyme KI-Information.
1: Und was ist mit der Skepsis und Kritik an der Wissenschaft aus Teilen der Politik? Diese habe vor allem durch die sozialen Medien Auftrieb erhalten. Dort könnten meinungsstarke Persönlichkeiten mit Extrempositionen emotional polarisieren und andere, zum Beispiel Klimawissenschaftlerinnen und Wissenschaftler, erniedrigen, stellt Michael Herrmann fest. KI hingegen sei vor allem darauf aus, die Nutzenden zu bestätigen.
2: Das kann auch fehlerhaft sein, das bestätigt einem auch in den Fehlern, aber wenn man bestätigt wird, fühlt man sich eher ermächtigt. Man fühlt sich nicht herabgesetzt oder geringgeschätzt. Und das hat eigentlich eher einen positiven psychologischen Effekt als einen negativen. Also ich denke, diese KI-Welle ist eher eine Gegenbewegung zu der sozialen Medienwelle, die ja beispielsweise Trump wurde stark durch die sozialen Medien. Trump ist ein Phänomen der sozialen Medien. Trump mit KI, das funktioniert nicht.
1: Zugegeben, es sind eine Expertin und ein Experte selbst, die sich hier verhalten, optimistisch zur Zukunft ihrer eigenen Rolle äußern. Allerdings auch die KI sieht in sich selbst, auf die entsprechende Frage, keine, Zitat, existenzielle Gefahr für echte Expertinnen und Experten. Zitat Ende.
3: Klaus Ammann zum Einfluss von künstlicher Intelligenz auf die wissenschaftliche Expertise. Auch in der Bundesverwaltung hält KI Einzug. Das Ziel, das der Bund verfolgt mit dem Einsatz von künstlicher Intelligenz, die Verwaltung effizienter machen. Doch diese KI-Strategie ist von einem Sparprogramm betroffen. Es müssen Abstriche gemacht werden. Was übrig bleibt von den ursprünglichen Plänen und wie die Bundesverwaltung ganz generell mit KI umgeht, im Bericht von Sandro Della Torre.
4: Ich habe auch Fairpink mitgenommen. Also
5: zweimal pro Woche trifft sich das KI-Netzwerk des Bundes zur Sitzung. Die vier Leute koordinieren die KI-Projekte, die in der Bundesverwaltung laufen.
4: Wir haben Number one, KI-Plakaterschliessung. Die Schweizerische Nationalbibliothek hat das eingegeben.
5: Die Nationalbibliothek will mit KI die Informationen auf alten Plakaten digital zugänglich machen.
4: Also die Entscheidung quasi wie so die alten Plakate nochmal digitalisieren und einfach.
6: Ja, und Metadaten sammeln, was es drauf gibt und so machen.
4: Ja, genau.
5: Das Team erinnert sich, bei Swiss Topo läuft schon ein ähnliches Projekt.
4: Yes, ja, ich kann mir schon überlegen, ob wir beide zusammenbringen. Also wenn wir da schon ein bisschen Energie haben, wäre es noch gut, wenn wir da über die Teams verbinden.
5: Hier schaut das KI-Netzwerk, dass die gleiche Lösung nicht in zwei verschiedenen Ämtern separat entwickelt wird. Der KI-Wildwuchs in der dezentral organisierten Bundesverwaltung soll eingegrenzt werden. Ein anderes Beispiel kommt von der Finanzmarktaufsicht. Sie will ein Tool, um lange Dokumente zu durchforsten.
4: Also, wenn du rein theoretisch jetzt würdest du das Dokument mit 500 Seiten eingehen, du suchst auch nach einem spezifischen Keyword, jetzt irgendwie eine neue Seite auf und dann zeigt dem Dokument genau, wo du die Stelle findest.
5: In diesem Fall wichtig, diese heiklen Daten müssen auf bundeseigenen Servern bleiben und dürfen nicht auf fremde Plattformen hochgeladen werden. In etwa einer Dreiviertelstunde diskutiert das Team, wie man die neuen KI-Projekte unterstützen kann.
4: Ist gut. Ja. Sehr cool. Dankeschön.
5: Insgesamt 116 KI-Projekte in der Bundesverwaltung zählt das Team. Die Projektliste kommt altbacken in Form eines Excel-Dokuments daher. Eigentlich hätte daraus eine interaktive Plattform werden sollen, aber unter anderem dieses Teilprojekt fiel den Sparmaßnahmen zum Opfer. Der Bund hat dieses Jahr verschiedene IT-Projekte zusammengestutzt. Das trifft auch den Einsatz von KI. Noch 2 Millionen Franken pro Jahr stehen für die zentralen Massnahmen der KI-Strategie beim Bund zur Verfügung. Das wurde letzte Woche mitgeteilt. Wie viele es ursprünglich waren, sagt die Bundeskanzlei nicht. Aber der große Wurf dürfte so kaum möglich sein. Serena Bolt und ihr Team mussten neu priorisieren. Ein Fokus liege nun bei der Ausbildung.

0: Aus- und Weiterbildung.
1: Das liegt uns ganz fest am Herzen, also dass auch die Mitarbeitenden ja, mit KI-Systemen interagieren können. Und das auch wirklich auf ganz unterschiedlichen Ebenen, also ob ich KI entwickle, ob ich einfach KI nutze, einsetze oder ob ich auch Menschen in diesem Wandel begleite. Ich glaube, da braucht es auch ganz spezifische Kompetenzen dazu.
0: Noch fehlt auch ein einheitlicher KI-Chatbot für alle über 40'000 Bundesangestellten. Daran arbeitet das Team ebenfalls. Und es muss dem Parlament eine Gesamtanalyse liefern, wo überall der Bund KI einsetzen könnte, um effizienter zu werden. Eine rote Linie gibt es allerdings. Künstliche Intelligenz soll nicht selbstständig Entscheide fällen dürfen.
1: Ich glaube, KI-Systeme sind sehr gut, um statistisch vorherzusagen und Prognosen herzuleiten, um eine Handlungsempfehlung abzuleiten. Aber schlussendlich wird bei uns immer der Mensch im Zentrum stehen, der diese Entscheidung dann gutheißt und nochmal revidiert und mit den Expertinnen und Experten aus der Bundesverwaltung dann gemeinsam vorwärts bringt.
0: Während draußen in der Welt KI für Furore sorgt, macht der Bund noch eher zaghafte Schritte. Das zeigt auch das Sparprogramm. Und selbst die KI-Expertin mahnt ihre Kolleginnen und Kollegen in der Verwaltung zur Vorsicht.
1: Ich glaube, es ist auch unsere Aufgabe, manchmal ein bisschen diesen Hype ein bisschen einzugrenzen, auch wirklich die Leute zu sensibilisieren, wo halt KI wirklich Sinn macht bei uns in der Bundesverwaltung. Aber es ist halt immer schnell, ja, wenn man draußen sieht, okay, die Entwicklungen gehen sehr, sehr schnell. Ich will auch wirklich diese Erwartungshaltung einzugrenzen und zu sagen, hey, wir müssen aufpassen, wir sind die Bundesverwaltung, wir können nicht einfach irgendwie ja, freie Modelle nutzen, wie wir wollen.
0: Man dürfe das Vertrauen der Bürgerinnen und Bürger in die Verwaltung nicht aufs Spiel setzen, sagt Serena Bolt. Könnte übersetzt heißen, im Zweifelsfall lieber zu wenig KI als zu viel.
2: Russland überzieht die Ukraine mit massiven Luftangriffen. Täglich gibt es Tote und Verletzte. Doch auf dem Boden, auf dem Schlachtfeld in der Ostukraine, steckt die russische Armee seit Monaten fest. Nun hat Moskau die Knochen eines Heiligen an die Front geschickt, in kleinen goldenen Sarkophagen. Die Reliquien sollen die Moral der Soldaten heben und ihren Kampfwillen stärken. Es sind die Reliquien des heiligen Dmitri Donskoi. Der mittelalterliche Fürst wird als großer Kämpfer und Verteidiger Russlands gefeiert. Er soll nun auch Kreml-Machthaber Putin helfen. Meine Kollegin Zita Affentranger hat den Osteuropa-Historiker Carsten Görke gefragt, wer ist dieser Heilige, wofür steht er?
3: Sein eigentlicher Name ist Dmitri Ivanovich. Er war russischer Großfürst, lebte in der zweiten Hälfte des 14. Jahrhunderts. Damals stand Russland unter der Tributherrschaft der Tataren, die in der Mitte des 13. Jahrhunderts als Reiternomaden aus Asien das Reich von Kiew erobert hatten und sich an der unteren Wolga festsetzten. Dmitri Ivanovich hat als erster russischer Großfürst es gewagt, die Tataren militärisch herauszufordern und hat sie 1380 in einer Schlacht, die am Don ausgefochten wurde, erstmals besiegt. Dieser Sieg hatte letzten Endes aber keine Bedeutung, denn Russland blieb noch 100 Jahre lang unter der Tributherrschaft der Tataren. Aber die russischen Chroniken, die ja von Mönchen geschrieben wurden, gaben ihm den Beinamen Donskoi, also der vom Don, und stellten ihn als erfolgreichen Verteidiger des Christentums gegen die muslimischen Ungläubigen dar. Doch es dauerte bis 1988, bis er von der russischen Kirche heilig gesprochen wurde.
4: Die russische orthodoxe Kirche hat die Entsendung der Reliquien pompös inszeniert. Wie steht sie zum Krieg gegen die Ukraine?
3: Patriarch Kirill hat ja von Anfang an den Krieg gegen die Ukraine gesegnet. Er hat ihn als heiligen Krieg dargestellt, als Krieg gegen die Mächte des Bösen, als Kampf um das wahre Christentum. Und damit will er sagen, die Mächte des Bösen, das ist natürlich die Ukraine, aber es ist auch der ganze Westen, der für die russische Kirche und auch in der Darstellung Putins als verkommen und moralisch dekadent dargestellt wird, während die wahre Menschlichkeit und das wahre Christentum in Russland da wären.
4: Putin selber hat offenbar am Sarkophag Donskois gebetet. Was verspricht er sich von dem Heiligen?
3: Ja, das frage ich mich auch. Also Dmitri Donskoi, der Heilige Dmitri Donskoi, er ist ja erst ein Neuheiliger, dürfte also in der Masse der russischen Bevölkerung völlig unbekannt sein. Und ich kann mir nicht vorstellen, dass die Übersendung seiner Reliquien an die Front die Moral der russischen Soldaten sonderlich hebt, da die meisten von ihnen wahrscheinlich noch nie etwas von diesem Heiligen gehört haben. Aber es ist für ihn ein Ritual, so wie er auch an Ostern seine Osterkerze anzündet. Es ist einfach ein Ritual, das nationale Identität stiften soll, das aber mit dem Glauben eigentlich gar nichts zu tun hat.
4: Und was sagt dieses Ritual, wie Sie sagen, über das politische Weltbild Putins?
3: Ja gut, er steht da ganz in der Tradition des Verhältnisses von Staat und Kirche in Russland, das ja auf byzantinischem Vorbild beruht. Russland ist ja nicht von Rom, sondern von Konstantinopel, von Byzanz her christianisiert worden. Und damit wurde auch die spezielle Staatsvorstellung der Kirche nach Russland exportiert. Und zwar wird die so gesehen, dass der Herrscher Platzhalter Gottes auf Erden ist. Er ist sakrosankt, Widerstand gegen ihn ist völlig ausgeschlossen. Und damit verleiht die Kirche ihm natürlich eine Macht, die über das hinausgeht, was zum Beispiel im Westen die Kirche dem König oder dem Herrscher gegenüber predigte. Im Westen war ja Widerstandsrecht oder ist auch immer noch das Widerstandsrecht gegen Gewaltherrschaft religiös legitim. In Russland ist das völlig ausgeschlossen. Da sind Staat und Kirche, Herrscher und Patriarch eine Einheit. Zwischen beide passt eigentlich kein Blatt Papier, könnte man sagen. Und insofern vertritt die Kirche vollkommen und ohne jeden Abstrich die staatliche Politik, wie sie auch immer ist. Und die Stellung der Kirche gegenüber der Invasion in die Ukraine bestätigt das ja nur.
4: Jenseits der Politik, welche Rolle spielt denn die Kirche für Russinnen und Russen im Alltag?
3: Ich denke, für die Masse der russischen Bevölkerung ist die Kirche ein nationales Symbol. Das hat mit dem Glauben nichts zu tun. Und dieses Symbol hält man natürlich hoch. Aber im praktischen Leben spielt die Kirche für die allermeisten Russinnen und Russen keine Rolle. Für die junge Generation schon gar nicht. Also da muss man schon unterscheiden zwischen der Kirche als einer, überspitzt gesagt, Kulturabteilung der staatlichen Verwaltung, beziehungsweise als zeremonielle Hülle eines autoritären Machtstaates. Aber das hat mit persönlichem Glauben nichts zu tun.
4: Und wie kommt dann diese Aktion rund um Dmitri Donskoi an im russischen Publikum?
3: Ich kann da nur raten. Ich glaube, es hat keine Bedeutung.
2: Sagt Carsten Görke, emeritierter Professor für osteuropäische Geschichte der Universität Zürich. Die Fragen stellte Zita Affentranger. Das war's, das Echo der Zeit vom Samstag, dem 26. September mit Redaktionsschluss um 18.27 Uhr. Verantwortlich für die Sendung heute Charles Liebherr, für die Nachrichten Thomas Fuchs und am Mikrofon war Ivan Lieberherr.
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7: Sparerinnen und Sparer würden sich freuen, wenn die Zinsen wieder ein bisschen steigen würden. In vielen Ländern ist das im Moment der Fall. Der Zins, wo der Sparzinsen den Weg vorgibt, der sogenannte Leitzins, bleibt in der Schweiz, aber vorläufig bei Null. Das hat der Präsident der Nationalbank der SNB, Martin Schlegel, diese Woche bekannt gegeben. Warum ist die SNB zurückhaltender als viele andere Zentralbanken? Drohen jetzt wenigstens keine negativen Zinsen mehr? Und was sagt die Nationalbank zu den Vorgaben, die der Ständerat der Grossbank UBS will machen? Fragen am Präsidenten der SNB, Martin Schlegel. Willkommen in der Samstagsrundschau.
8: Danke vielmals.
7: Martin Schlegel, Sie lehnen also den Leitzins bei Null. Das soll ja eigentlich die Wirtschaft ankurbeln. Jetzt wächst die Wirtschaft aber eigentlich schon recht robust und die Inflation zieht an. Warum bleiben Sie bei Null?
8: Ja, wir haben gestern entschieden, dass wir den SNB-Leitzins unverändert lassen, dass wir ihn bei Null lassen. Wenn man die Inflation anschaut, die ist vom Mai bei der letzten Lagebeurteilung von 0,6 auf 0,8 gestiegen. Jetzt im August, wenn man die Inflationsprognose anschaut, ist es auch so, die steigt zuerst noch ein bisschen an, kommt dann aber im Laufe des nächsten Jahres wieder zurück. Das heisst, Preisstabilität ist über den gesamten Zeitraum der Prognose ist gewährleistet. Und das hat uns auch erlaubt, nachher die Geldpolitik unverändert zu lassen.
7: Was macht Sie da so sicher, dass der wieder die Inflation wieder zurückkommt? Also ich meine, bei der letzten Prognose haben Sie jetzt zum Beispiel die Inflation ein bisschen unterschätzt.
8: Gut, Sicherheit gibt es da nicht. Die Unsicherheit ist im Moment sehr hoch, auch die geopolitische Unsicherheit, handelspolitische Unsicherheit und so weiter. Wir machen allerdings die Inflationsprognose, die machen wir nach bestem Wissen und Gewissen, nach auch den neuesten, dem sind wissenschaftlichen Methoden. Und das ist die beste quasi Prognose, die man machen könnte. Aber natürlich, die Unsicherheit ist sehr hoch im Moment.
7: Trotzdem noch mal die Frage, wieso soll das eigentlich wieder runtergehen? Ich meine, der Konflikt im Nahen Osten, da hat man nicht das Gefühl, dass sich der bald löst. Die Energiepreise hängen stark von dem ab.
8: Jetzt der Anstieg, den wir gesehen haben in den letzten Monaten, ist vor allem auf den Energiepreis, also namentlich der Rohölpreis, aber auch die Raffineriepreise, die ein bisschen höher sind, was dann sich übersetzt in höhere Benzinpreise, Dieselpreise, Heizölpreise. Jetzt, wenn man die Märkte anschaut, die gehen davon aus, dass der Rohölpreis in den nächsten Monaten und auch wieder wird zurückkommen. Und wir gehen da auch davon aus, dass der Preis vom Rohöl wieder zurückkommt. Und das führt dann einfach dazu, dass sich der Effekt eben von dem höheren Rohölpreis im Moment dann über die Zeit langsam ein bisschen auswäscht.
7: Wenn man den anderen Indikator anschaut, also quasi das Wirtschaftswachstum dort, das ist ein anderer zentraler Indikator, dort ist auch überraschend, wie ungenau die Prognose ist. Fürs laufende Jahr rechnen Sie jetzt mit einem Wirtschaftswachstum von 1,5 bis 2%. Jetzt ist schon Ende September, können Sie das nicht genauer sagen?
8: Gut, eben Prognosen sind unsicher, vor allem wenn es Zukunft betreffen und auch wenn es Gegenwart betreffen, ist es nicht ganz einfach im Fall vom BIP, weil es natürlich auch immer Revisionen gibt. Das BIP jetzt im ersten halben Jahr und namentlich im zweiten Quartal ist erstaunlich gut gewesen. Im zweiten Quartal ist aber ein bisschen ein Sonderfaktor drin, dass dort Pharma und Chemie einen ausserordentlichen Beitrag hat. Wenn man allerdings breit anschaut, es ist auch breit eigentlich ein gutes Wachstum gewesen. Und das hat jetzt also dazu bewogen, dass wir die Prognose für das Wachstum für das Jahr noch aufgetan haben, von 1,5 bis 2%.
7: Aber fliegen Sie da ein bisschen blinder als sonst? Im Moment?
8: Die Unsicherheit ist im Moment sehr hoch. Das ist einfach so. Und das führt dazu, dass natürlich die Prognose schwieriger ist. Ich würde aber nicht sagen, dass wir da in dem Sinn blind fliegen, überhaupt nicht. Wir schauen alle Daten an, wir schauen extrem viele Daten an, versuchen die alle zu synthetisieren nachher und gut möglichst dann die Prognose zu machen.
7: Ein neuer Faktor, relativ neu, ist ja der Klimawandel, die Ernährung. Also die Nahrungsmittelpreise steigen, wenn es eine oder längere Dürre gibt. Haben Sie das auch auf dem Radar?
8: Das ist auch etwas, was wir natürlich sehr genau anschauen, sehr genau auch analysieren, die Auswirkungen vom Klimawandel auf unser Mandat. Wenn man es jetzt konkret anschaut, was jetzt der Hitzesommer, vor allem der trockene Sommer bei den Nahrungsmitteln gemacht hat, dann sehen wir natürlich schon, dass dort gewisse in dem Sinne Preisbewegungen gegeben hat. Es gibt natürlich dann aber auch Politikmassnahmen, die dagegen gemacht werden. Und bis jetzt ist eigentlich der Einfluss im Moment, den wir sehen, auf die Inflation, der Anstieg der Inflation, ist fast ausschließlich auf Erdölprodukte zurückzuführen.
7: Mhm. Das heisst aber, die Inflation bleibt. Kann man davon ausgehen, das letzte Mal, wo wir miteinander geredet haben, vor anderthalb Jahren, haben sie gerade den Leitzins auf Null gesenkt und wir haben allgemein Schiss gehabt, dass sie noch tiefer runter gehen müssen, ist negativ runter. Ist das Negativzins jetzt vom Tisch?
8: Im Moment ist es sicher so, dass, wenn man auch international schaut, dass Zentralbanken die Tendenz eher geldpolitik straffen, das heisst, die Zinsen erhöhen. Also im Moment ist Geldpolitik eher natürlich global immer im Bestrafungszyklus.
7: Faktisch ist es dann für die Banken zum Teil unter Null gegangen, wenn sie bei Null sind mit dem Leitzins. Jetzt mit dem Wissen von heute, würden sie nochmal auf Null haben?
8: Ja, wir sehen, wir sind auf Null abgegangen im Juni vor einem Jahr. Und die Inflation ist zwischenzeitlich sehr tief gewesen, oder? Es ist wirklich an der Nulllinie entlang gerast. Ich glaube, jetzt im Nachhinein kann man sagen, das ist der richtige Entscheid gewesen, ja.
7: Viele andere Zentralbanken haben ja schon seit länger und jetzt auch in den letzten Tagen wieder ihre Zinsen angehoben. Die EZB, aber auch die Fed haben das gemacht. Jetzt, die Schweiz bleibt bei Null. Es gibt, glaube ich, fast kaum ein Land auf der Welt, das noch bei Null ist. Man wird so zu einer Art Zinsinsel. Riskieren Sie da nicht, dass der Franken verliert?
8: Gut, für uns ist immer ganz wichtig, unser Kompass ist Preisstabilität. Und das ist eben eine Inflation in der mittleren Frist zwischen 0% und 2%. Und wir setzen dann den Zins so, dass eben dann die sogenannten monetären Bedingungen, das heisst eben auch der Zins und der Wechselkurs, so ausgestaltet sind, dass wir eben unser Ziel von der Preisstabilität erreichen. Andere Länder sind in einer anderen Situation, die haben teils deutlich höhere Inflation, das heisst, die brauchen ein anderes Zinsniveau, vielleicht auch eine andere Ausrichtung von der Geldpolitik.
7: Aber wenn der Franken tiefer, also wenn der Schweizer Zins tief ist, dann wird der Franken weniger attraktiv, er schwächelt. Nur schon der Satz ist doch überraschend, da hat man schon lange nicht mehr gehört, dass der Franken schwächelt. Ist das jetzt für Sie eine Erleichterung oder eher eine Sorge?
8: Also der Franken hat sich abgeschwächt in den letzten Monaten, aber von Schwächeln redet die Nationalbank ganz sicher
7: nicht.
8: Ja. Und es ist natürlich auch so, jetzt die Abschwächung, die wir gesehen haben im Franken, die hat auch natürlich einen Einfluss gehabt auf die Inflationsprognose zum Beispiel. Gerade in der mittleren Frist sehen wir schon die Inflationsprognose auch ein bisschen höher und das ist ein wesentlicher Faktor da, ist eben die Abschwächung vom Franken, die wir gesehen haben.
7: Also weil wir in dem Sinn mit einem schwächeren Franken mehr Inflation reinholen?
8: Genau, also wenn der Franken schwächer ist, das heisst, wenn wir etwas im Ausland kaufen, ist das teurer. Und etwas teurer ist, heisst, die Inflation ist höher.
7: Wie viel schwächer ist denn noch gut? Also ich meine, zu schnell schwach werden darf ja dann auch nicht.
8: Das kann man nicht allgemein beantworten, weil wir eben die sogenannten monetären Bedingungen schauen, dass eben das monetäre Kleid der Wirtschaft passt in dem Sinn. Und da in die monetären Bedingungen spielt eben das ganze Zinsumfeld rein, aber eben auch das Wechselkursumfeld. Das muss man eigentlich immer zusammen anschauen.
7: Aber jetzt macht es Ihnen keine Sorgen, dass er so ein bisschen schwächer wird?
8: Wenn Sie unsere Prognosen anschauen für die Inflation, dann sind wir ziemlich genau jetzt in der Mitte vom Band. Also Sorgenpunkt der Preisstabilität haben wir im Moment nicht mehr als sonst. Das ist natürlich unsere Aufgabe und darum macht es uns immer ein bisschen Sorgen. Aber in dem Sinn sind wir jetzt in einer komfortablen Situation.
7: Also die Exporteure freuen sich, der Franken wird ein bisschen schwächer. Wenn wir ins Ausland gehen, als Privatpersonen gehen reisen, wird es ein bisschen teurer.
8: Genau, man muss schon auch die Dimensionen natürlich im Auge behalten. Man ist sich in der Schweiz einfach auch nicht mehr gewöhnt, dass der Franken sich über gewisse Zeit auch abschwächt. Man hat natürlich lange Phasen gehabt, dass der Franken eigentlich fast konstant immer ein bisschen stärker geworden ist. Das ist jetzt eine kleine Gegenbewegung, die wir in dem Sinn gesehen.
7: Herr Schlegel, die Nationalbank hat ja jahrelang, kann man sagen, grosse Devisenkäufe gemacht, um den Franken nicht noch stärker werden zu lassen. Jetzt gibt es Leute, die finden, jetzt müssten sie die Gunst der Stunde nutzen und den Devisenberg abbauen.
8: Unsere Bilanz ist immer das Resultat von der Geldpolitik. Also wenn es nötig ist, bei Bedarf, sind wir bereit, um den Devisenmarkt aktiv zu sein. Das heisst, wir sind bereit, um Devisen zu kaufen oder auch Devisen zu verkaufen, je nachdem. Und die Bilanzhöhe ergibt sich dann eigentlich aus unserem Bedarf aus am Devisenmarkt aktiv
7: zu sein. Aber der Devisenberg, der könnte ja zum Risiko werden.
8: Natürlich, also unsere Devisenreserven und Währungsreserven, die haben gewisse Risiken. Das ist aber ein Risiko in dem Sinn, wo wir als Zentralbank können und müssen tragen.
7: Sie würden dann auch noch, der Vorteil wäre auch, dass Sie aus der Schusslinie von den USA kommen, die immer wieder sagen, sie manipulieren den Kurs vom Franken zu Ungunsten von den Amerikanern.
8: Also die Schweiz, Nationalbank, wir sind sicher keine Währungsmanipulatoren. Wir tun immer nur am Devisenmarkt intervenieren, um unser Ziel, eben die Preisstabilität zu erreichen. Und wir tun nicht intervenieren, um Schweizer Firmen einen unfairen Vorteil zu gewähren oder auch, um Anpassungen im Current Account zu verhindern. Das ist übrigens etwas, was wir in dem sogenannten Joint Statement, wo das EFT und das US Treasury und wir unterschrieben haben im Herbst vor einem Jahr, das wird dort eigentlich klar festgehalten, dass eben auch das US-Treasury unsere Praxis so sieht.
7: Wo ist denn die Grenze? Ich meine, sie tun ja versuchen, eben den Franken nicht allzu stark werden lassen. Jetzt kann man sagen, ja, das hilft den Exporteuren oder verhindert Schaden an denen. Wo ist die Grenze zwischen legitimer Geldpolitik und eben einer aktiven, quasi fast schon Manipulation?
8: Das kann man auch aus dem Ziel ablesen, an der Inflation in dem Sinn. Wenn wir eben, wenn der Franken sich stark aufwertet, führt das dazu, dass nachher die Inflation eben tief ist. Das heisst, dass eben dann Sachen, die wir kaufen im Ausland, billiger werden. Und wenn das eben so tief ist, wenn dann eben die Inflation aus unserem Band rausfällt, das ist ein klarer Fall, wo wir müssen am Devisenmarkt intervenieren, um eben unser Ziel zu erreichen.
7: Martin Schlegel, die Nationalbank ist ja nicht nur für die Preisstabilität, sondern auch für die Finanzstabilität zuständig, also nicht nur für die einzelnen Banken, das macht die Finanzmarktaufsicht FIMA, aber für den ganzen Finanzplatz. Und da gibt gerade diese Woche wieder die UBS zu reden. Der Ständerat will, dass die UBS ihre Auslandstöchter mit 90% Eigenkapital unterleiht. Sind Sie zufrieden?
8: Gut, es ist nicht die Rolle der Nationalbank, dass wir den Entscheid vom Parlament kommentieren. Wir haben allerdings das grösste Vertrauen in unser Parlament, dass sie eine Lösung werden finden, die im Interesse von der Schweiz ist. Aus Sicht der Nationalbank ist es einfach wichtig, dass wir aus der Credit Suisse-Krise, die wir hatten, vor ein paar Jahren, dass man da die richtigen Lehren zieht. Und die Lehren, die der Bundesrat gezogen hat und dann die Massnahmen vorgeschlagen hat, das ist die unterstützen wir. Wir denken, die sind zielgerichtet und angemessen.
7: Und über jetzt 90% oder 100% kommt das darauf an?
8: Über die Details, in dem Sinne eben, das ist es respektive nicht das Detail, aber es ist etwas, wo die Politik kann darüber entscheiden kann. Aus Sicht der Finanzstabilität ist klar, ist eigentlich, eine möglichst hohe Unterlegung ist für die Finanzstabilität am besten.
7: Der Chef von der UBS, der Sergio Ramotti, hätte ja das verhindern und jahrelang dagegen geweibelt. Am Montag hat er dann im Interview in der NZZ relativ scharf geschossen und der Behörde unter anderem auch ihnen vorgeworfen, sie stiftet Verwirrung. Wie ist das bei Ihnen nachher?
8: Das haben wir zur Kenntnis genommen, aber also und weiter nicht.
7: Sie haben ja regelmässig, wenn ich mich auch mit der UBS zu tun, ist jetzt da die Stimmung im Keller.
8: Das würde ich nicht so sagen, nein.
7: Okay. Eine andere Vorwurf ist ja, die FIMA und die Nationalbank denken von der eigenen Mitschuld am Debakel von der Credit Suisse ein bisschen ablenken. Sie hätten müssen ihren jährlichen Finanzstabilitätsbericht eindeutiger eben dann schon auf die Schieflage von der Credit Suisse hinweisen. Haben sie das nicht gemacht?
8: Gut, die Credit Suisse-Krise ist schon im Detail untersucht worden von der PUC. PUC ist zu einem anderen Resultat gekommen. PUC ist zum Resultat gekommen, dass eben das Management, Verwaltungsrat, für die Krise von der Credit Suisse verantwortlich war. PUC hat auch gewisse Vorschläge gemacht, was Behörden können in der Zukunft besser machen. Aber die Schlussfolgerungen, die Sie genannt haben, sind nicht die von der PUC.
7: Aber eben, die UBS sagt ja einfach, eben, heute sind es 45%, neu wären es dann 90% und die UBS sagt, das löse das Problem gar nicht. Also wenn Kontrollinstanzen, die FIMA, aber eben auch die Nationalbank gar nicht recht anschauen, dann nützt sie als grösstes Eigenkapital nichts. Da macht es doch einen Punkt.
8: Nationalbank, Sie haben es vorher gesagt, wir machen nicht Bankenaufsicht. Wir sind für die Finanzstabilität zuständig, im Sinn, dass wir einen Beitrag leisten für die Finanzstabilität. Das machen wir, indem wir zum Beispiel Analysen machen über die Risiken, die man sieht im Finanzsystem und auch dann Massnahmen vorschlagen. Eine von diesen Massnahmen ist eben, die wir gesehen haben, in der Krise, da haben wir übrigens schon im Finanzstabilitätsbericht 2023 darauf hingewiesen. Ein Problem war eben die Unterlegung der ausländischen Beteiligungen. Und darum haben wir gesagt, respektive unterstützen auch den Bundesrat in dem Anliegen, dass man dort Verbesserungen macht.
7: Wer die UBS denn jetzt mit, die UBS ist jetzt die einzige wirklich internationale Grossbank in der Schweiz noch, mit diesen Regeln kein Risiko mehr für die Stabilität?
8: Es gibt keine Situation, wo es kein Risiko gibt. Wir sind der Meinung, dass man eben die Risiken aber sollte adressieren, dass man dort gezielte Massnahmen machen sollte.
7: Die UBS spielt ja immer wieder auch öffentlich mit dem Gedanken, wegzuziehen aus der Schweiz. Das wäre aber dann schon ein Schlag für den Finanzplatz und auch für die Stabilität.
8: Schlussendlich ist die Wahl vom Hauptsitz ist eine Entscheidung von der UBS. Natürlich, es ist so, die UBS ist eine grosse Bank und die UBS hat auch, bringt der Schweiz auch etwas, aber die Schweiz bringt natürlich auch der UBS etwas.
7: Das ist die Samstagsrundschau mit dem Präsidenten der Schweizerischen Nationalbank, mit dem Martin Schlegel. Wir nehmen die Sendung am Freitagabend auf. Zwischendurch, Herr Schlegel, stelle ich Ihnen ein paar kurze Fragen, gebe Ihnen eine kurze Auswahl und bitte Sie, etwas zu wählen. Wenn Sie nicht im Anzug unterwegs sind als Präsident der Nationalbank, sind Sie denn eher in den Velohosen oder im Wanderhemd?
8: Also Velohosen habe ich gar nicht. In dem Sinne eher ein Wanderhemd.
7: Aber Sie fahren, Velo fahren Sie auch? Einfach ohne die engen Hosen.
8: Ja, aber ich glaube, für das Velofahren braucht man nicht Velohosen.
7: Gut.
9: Ihre Frau ist auch Ökonomin. Wenn es am Esstisch mal nicht um Wirtschaft geht, ist es dann Sport oder Kultur?
8: Wir reden am Esstisch nicht über Wirtschaft. Wir essen ja mit der Familie. Und das ist jetzt ein Thema, das Kinder nicht brennend interessiert. Kinder bringen immer sehr viele interessante Themen an den Tisch, die wir dann diskutieren.
9: Okay, Sie joggen ja gerne, habe ich gelesen, flach oder bergauf?
8: Ja, beides. Das kommt sehr darauf an. Also es gibt da Runden, wo man besser eigentlich ein bisschen flach rennt, oder? Und dann ab und zu wieder eben ein bisschen zum Puls aufjagen, dann auch wieder mal durch und ein bisschen durchab. Ich glaube, die Abwechslung macht es aus.
9: Hm. Ich habe gelesen, Sie haben ein Flair für Grafik. Was entwerfen Sie denn so in einer Partyflyer oder Banknoten?
8: Also, ich weiss nicht, was Sie das gelesen haben. Ich bin auch nicht in diesem Feld aktiv, aber natürlich jetzt durch meinen Beruf tue ich mich schon mit den Banknoten schon auch beschäftigen.
7: Aber Sie, das stimmt überhaupt nicht, dass Sie es vielleicht, oder Sie haben einfach gerne Grafik, aber Sie tun nicht selber entwerfen?
8: Nein, ich habe mal als Studentenjob habe ich so ein bisschen Grafik gemacht nebendran, aber jetzt da irgendwie, sage ich, das Flair dafür wäre schon ein bisschen hochgegriffen.
9: Gut, jetzt lassen wir das so stehen, Martin Schlegel.
7: Wir haben ja vorher schon angesprochen, der Klimawandel ist eine relativ neue Herausforderung, auch für die Nationalbank. Jetzt kann man sich vorstellen, einerseits, dass Sie als Nationalbank einen Einfluss haben auf den Klimawandel, andererseits, dass der Klimawandel ein Risiko ist für das, was Sie machen oder für Ihre Aufgaben. Schauen wir uns zuerst den Einfluss an. Wo haben Sie, wo sehen Sie den Einfluss von der Nationalbank auf den Klimawandel?
8: Ich glaube, bei der Nationalbank, den Klimawandel schaut man sehr genau an. Und der Klimawandel ist sicher, kann man allgemein sagen, eine der grössten Herausforderungen für die gesamte Menschheit in den nächsten Jahrzehnten. Bei der Nationalbank haben wir verschiedene Aspekt vom Klimawandel, respektive verschiedene Sichtweisen auf den Klimawandel. Wenn man zuerst mal zum Beispiel schaut, wir machen als Betrieb viel und wir haben einen Transitionsplan in Richtung Netto Null, das heisst Elektrifizierung von der Flotte.
9: Sind jetzt bis jetzt nicht ein grosser Klimasünder gewesen, oder?
8: Als Betrieb? Nein, sind wir nicht. Also wir haben schon seit 2009, abgesehen davon, machen wir einen Umweltbericht hat er damals geheissen. Jetzt heisst er Nachhaltigkeitsbericht. Wenn es um unsere Aufgaben geht, das ist Geldpolitik, Finanzstabilität, aber auch Anlagepolitik, kann man sagen, die Nationalbank nicht die richtigen Instrumente, um einen Einfluss zu haben auf den Klimawandel. Es gibt Instrumente, die funktionieren, aber die sind richtigerweise in der Hand von der Politik. Jetzt ist die Frage, soll man das bei der SNB ändern, soll man der SNB auch die Aufgaben geben? Wir sind der Meinung, klar nicht. Weil eben der enge Fokus, den wir haben, auf die Preisstabilität und die Berücksichtigung von der konjunkturellen Entwicklung, ist eben genau einfach auf unsere Instrumente zugeschnitten. Das heisst, es ist auf unser Zinsinstrument zugeschnitten und auf unser Wechselkursinstrument, respektive Devisenmarktinterventionen zugeschnitten.
7: Jetzt gibt es ja immer wieder auch Klimaschutzorganisationen, die sagen, sehr wohl hätten sie einen Einfluss, insbesondere mit der Anlagepolitik. Sie sind unter anderem auch bei Erdölunternehmen investiert. Wieso sagen Sie, da haben Sie keinen Einfluss?
8: Das ist in der Wissenschaft, wird das auch genau untersucht. Und wenn man jetzt quasi einfach die Firmen verkauft, das ist wissenschaftlich gezeigt, dass das eigentlich keinen Einfluss hat. Es ist auch nicht plausibel für mich, dass wir, die doch ein kleiner Investor sind im globalen Ozean von allen Anlagen, dass das einen Einfluss haben auf den Klimawandel. Instrumente, um den Klimawandel zu bekämpfen, die gibt es. Das sind wirksame Instrumente, aber die sollten und die liegen in der Hand von der Politik.
7: Sie sagen, Sie seien dann, es sei nicht zielführend. Gleichzeitig haben Sie ja eben interne Richtlinien, dass Sie bei anderen Sachen nicht mitmachen oder in Unternehmen nicht investieren, die systematische Umweltschäden anrichten. Erdölfirmen machen doch systematische Umweltschäden.
8: Wir haben die Ausschlusskriterien eben bei systematischen Umweltschäden, bei Verletzung von grundlegenden Menschenrechten und der Produktion von geächteten Waffen. Das sind aber quasi so grundlegende Werte von der Schweiz. Und wenn das eine Firma verletzt, dann schliessen wir die Firma gänzlich aus aus unserem Anlageuniversum. Das ist aber nicht mit dem Ziel, dass man quasi sagt, dass man dieser Firma, also nicht mit einem Impact-Ziel, sondern quasi mit einem grundlegenden Norm- und Wert-Ziel, also mehr eigentlich ein ethisches Ziel.
7: Ein Impact-Ziel könnte man ja auch verfolgen, indem man das nicht ausschließt, sondern dass man versucht, die Firma zu beeinflussen, also zu drängen dazu, klimafreundlicher zu werden.
8: Wir stimmen ab bei den Generalversammlungen von Firmen, die wir haben. Das ist nicht auf der ganzen Welt, ist das bis jetzt umgesetzt, aber in Europa ist es umgesetzt und auch in Amerika sind wir dran, um das umzusetzen. Und dort stimmen wir ab, indem wir einfach, wir wollen gut Corporate Governance, aber im Sinn von natürlich, wenn es eine gute Corporate Governance gibt, dass dann auch der Wert von dieser Firma steigen. Und das ist schlussendlich eben im Interesse von der Nationalbank, aber schlussendlich natürlich auch von der gesamten Schweiz, also insbesondere Bund und Kantone.
7: Das eine ist eben der Einfluss, ich habe es gesagt am Anfang, von dem Punkt, jetzt das andere ist das Risiko, das der Klimawandel darstellt für ihre Ziele oder für ihre Aufgaben, Preisstabilität. Läuft sie da grosse Risiken, wenn es immer wärmer wird, immer trockener, auch in den Sommer in der Schweiz?
8: Die Risiken, die der Klimawandel kann haben, von unserer Mandatserfüllung, ist etwas, was wir sehr genau anschauen, auch Analysen gemacht haben und uns auch international einbringen. Internationale Gremien, wie zum Beispiel das Network for Greening the Financial System. Wenn ich das kurz zusammenfasse, in der Geldpolitik, ist etwas, was mittelfristig wirkt, also in den nächsten paar Jahren. Der Klimawandel ist etwas sehr, sehr Langfristiges. Das heisst, wenn der Klimawandel praktisch auf die Struktur der Wirtschaft einen Einfluss hat, dann haben wir mit der Geldpolitik, weil die einfach kurzfristiger wirkt, können wir dort reagieren. Sie haben zum Beispiel erwähnt, eben, wenn es trockener wird, das kann dazu führen, dass es weniger Ernte gibt. Das kann dann dazu führen, dass zum Beispiel die Nahrungsmittelpreise ansteigen. Das ist allerdings eine temporäre Geschichte, oder? Und das ist eigentlich ein sogenannter Angebotsschock, wo die Zentralbanken wenig machen, respektive nichts machen. Die Zentralbanken wirken ja auf die allgemeine Nachfrage und darum haben wir dort auch nicht die richtigen Instrumente. Die Politik hat dort Instrumente, auch dort, um, falls das politisch gewünscht ist, Einfluss zu nehmen.
7: Ich habe mit Forschern geredet über das, wo, und die sagen eben in letzter Zeit, weil permanente preistreibende Klimaeinflüsse gäbe, das sei das etwas, was viele Zentralbanken bis jetzt noch unterschätzen und eben sagen, das sei etwas Temporäres. Müssen Sie da genau anschauen?
8: Also, zum da klar sein, nicht, der Klimawandel ist nicht temporär, aber quasi die Dürre im Sommer ist etwas Temporäres, was dann zu einer kleineren Ernte führt, zum Beispiel. Aber auch dort, es gibt ja auch Studien, wo sagen, der Klimawandel kann auch in gewissen Weltregionen kann der dazu führen, dass man mehr kann anbauen kann, weil es eben wärmer wird. Und das ist, wärmer ist für die Pflanzen teilweise natürlich auch gut. Ich wollte das allerdings eben nicht, also wieder, der Klimawandel ist eine der grössten Herausforderungen, die die Menschheit hat in den nächsten Jahrzehnten und man muss Massnahmen treffen. Ich will das überhaupt nicht in Abrede stellen.
7: Aber Sie sagen, Sie haben im Moment die Risiken, die das bringt für Ihre Aufgaben im Griff.
8: Genau, also wir haben jetzt über Geldpolitik geredet, wir haben aber über Finanzstabilität haben wir zum Beispiel noch nicht geredet. Auch dort haben wir analysiert, was Finanzstabilitätsrisiken gibt aus dem Klimawandel raus. Und die kurze Antwort ist, ja, wenn man starke Annahmen trifft, dann sieht man gewisse Risiken. Die sind allerdings, würden sich realisieren über einen viel längeren Zeitraum als also die traditionellen Risiken, die man anschaut. Und darum ist es auch nicht etwas, wo in dem Sinn von der Grössenordnung her jetzt etwas, wo man in der kurzen Frist schon müsste berücksichtigen. Vielleicht auch bei den Anlagen haben wir sehr genau analysiert, so gut wie man das kann, was eben die Anlagen, was der Klimawandel könnte für einen Einfluss haben auf unsere Anlagen. Und dort ist das Resultat ein ähnliches. Ja, unter gewissen Annahmen kann man eben, sieht man ein Risiko für unsere Anlagen. Allerdings eben ist das auch ein Risiko, das sich über einen längeren Zeitraum realisieren würde und nicht wenn wir jetzt unsere aktuellen Risiken anschauen, die Wechselkursrisiken oder auch Zinsrisiken, Aktienkursrisiken, dann überwiegen die natürlich bei weitem.
7: Da gibt es ja immer wieder Stimmen, die sagen, dass gerade so zum Beispiel, wenn es zu grossen Lieferketten Unterbruch, Problem kommt wegen Überschwemmungen, das ist ein Risiko, das man häufig jetzt gerade in der Versicherungswelt noch unterschätzt.
8: Gut, Nationalbank, wir sind in dem Sinne nicht zuständig für die Versicherung, wir machen die auch nicht bei den Banken, nicht die Überwachung bei der Versicherung auch nicht. Aber die Versicherungen sind natürlich gerade die, die einen grossen Anreiz haben, um all die Risiken richtig einschätzen, und die können das natürlich dann auch anpassen in einem Modell und schlussendlich auch die Prämie, die sie verlangen von ihren Kunden.
7: Zum Schluss noch mal schnell zu den Anlagen. Wenn Sie dort grosse Risiken sehen, dann dürfen Sie den ausschliessen.
8: Das, also eine hypothetische Frage. Wenn man würde grosse Risiken sehen, dann würde man die Risiken, wie man die anderen Risiken auch berücksichtigt, natürlich auch berücksichtigen.
7: Machen wir da einen Punkt, Martin Schlegel. Ich will zum Schluss noch ganz kurz etwas ansprechen, wo jetzt dann wahrscheinlich wieder zu reden gibt. Sie werden alle 5 Jahre mit dem Bund verhandeln, was mit dem Gewinn von der Nationalbank passiert. Sie sind schon über ein Jahr dran, um fürs nächste Jahr zu schauen, wie das verteilt werden soll. Geht es so lange, weil es schwierig ist?
8: Überhaupt nicht. Also, das ist ein Prozess, in dem Sinne am Laufen ist, wo auch verschiedene in dem Sinne Stadien hat. Und sobald man dann etwas zu kommunizieren hat, werden wir kommunizieren.
7: Bis jetzt ist es ja für die Kantone zum Teil ein bisschen schwierig gewesen und auch für den Bund, dass da ein Jahr Milliarden geflossen sind und ein Jahr plötzlich nichts. Schwierig gewesen zum Planen. Wird es da mehr Stabilität, Kontinuität geben?
8: Da kann ich noch nichts darüber sagen. Eben die, weißt du noch, in dem Sinne ist der Prozess noch am Laufen.
7: Wann wissen wir mehr?
8: Allerspätestens im nächsten April, weil dann ist die nächste Gewinnausschüttung fällig.
7: Da sind wir gespannt. Martin Schlegel, besten Dank für das Gespräch.
8: Ich danke Ihnen.

0: die Nachrichten von SRF um 8 mit David Burkhardt. Der russische Außenminister Sergei Lavrov hat eine Rede vor der UNO-Vollversammlung in New York gehalten. Zuvor hatte er sich mit seinem deutschen Amtskollegen getroffen. Aus New York berichtet AD-Korrespondentin Ute Scheins.
1: Es war das erste bilaterale Treffen der Außenminister beider Länder seit Jahren. Das Treffen dauerte nur 20 Minuten, doch zum Abschluss gaben sich beide Außenminister die Hand. Aus Kreisen der deutschen Delegation hieß es, Wadephul habe seinen Kollegen Lavrov aufgefordert, den gefährlichen Weg der Eskalation gegenüber Deutschland, Europa und der NATO zu verlassen. Für Russland bestehe jederzeit die Möglichkeit, zu einem konstruktiveren Verhältnis beider Regierungen zurückzukehren. Doch in seiner Rede vor der Vollversammlung äußerte sich der russische Außenminister Lavrov weiter unversöhnlich. Er gab vor allem den USA und den Europäern die Schuld an dem Ukraine-Krieg. Die USA und der Westen hätten ein russlandfeindliches System installiert und würde die Ukraine, wie er sagte, mit Waffen vollpumpen. In den Tagen zuvor hatte der ukrainische Präsident Zelensky sowie US-Außenminister Rubio vor einer Ausweitung des Krieges gewarnt. Auch der deutsche Außenminister Wadephul hatte Mitte der Woche vor dem UN-Sicherheitsrat vor hybriden Angriffen Russlands gewarnt. Er bezog sich auf einen Drohnenvorfall am Leipziger Flughafen, für den die Bundesregierung Moskau verantwortlich macht.
0: Die USA und China planen einen neuen gemeinsamen Kommunikationskanal zum Thema künstliche Intelligenz. Darauf hätten sich US-Präsident Donald Trump und der chinesische Präsident Xi Jinping bei ihrem Treffen in Washington geeinigt, teilt das Weiße Haus mit. Demnach wollen die beiden Länder über den Kanal regelmäßig über die Risiken und Vorteile von KI sprechen. Das nächste Gespräch soll spätestens im November stattfinden. Weitere Details wurden nicht genannt. China und die USA gelten als führende Nationen im Bereich KI. Nun noch zu zwei Sportmeldungen. Zuerst zum Radsport. An den Weltmeisterschaften in Montreal verpassen die Schweizerinnen die Medaillen im Straßenrennen knapp. Malin Reusser wird am Schluss Vierte. Weltmeisterin wird die Niederländerin Demi Vollering vor Katarzyna Niewiadoma-Fini aus Polen und Elisa Longoborghini aus Italien. Und Jasmin Goimann ist erneut Schwingerkönigin. Die 26-jährige Bernerin hat sich im luzernischen Schachen den Titel gesichert. Damit hat sie ihren Titel aus dem letzten Jahr verteidigt. Bei den Frauen wird jedes Jahr eine Schwingerkönigin gekrönt. Ausschlaggebend ist dabei die Gesamtwertung über die ganze Saison. Damit sind wir beim Wetter. Morgen Sonntag ist es meist sonnig, dies bei 23 bis 28 Grad. Das waren Nachrichten von Radio SRF, verantwortlich Adrian Huber.
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3: Wir tauchen jetzt ein in ein gesellschaftliches Phänomen hier auf Ihrem Infosender, ins traditionelle Frauenbild, das zurückzukommen scheint, vielleicht auch in der Schweiz. Sie hören einen Ausschnitt aus der SRF-Sendung Input mit dem Titel «Tradwife-Trend».
4: Die Frau kümmert sich zuhause um den Haushalt und die Kinder, der Mann geht auswärts arbeiten und bringt das Geld heim. Diese traditionelle Rollenverteilung leben die Lea und die Katja. Lea, 25, lebt mit ihrem Freund in der Stadt Basel in einer Wohnung.
5: Der Mann ist der Kopf und ich möchte einfach, dass, wenn ich hier nach Hause komme, dass ich einfach, dass ich Sachen schön mache, dass Sachen toll sind. Und das ist einfach ja, für ihn von einem anstrengenden Tag dann einfach so ein Runterkommen sein kann.
4: Sie zelebriert ihren Lebensstil im privaten Zuhause und als Tradwife in den sozialen Medien. Katja, 36, die ebenfalls traditionell lebt, ist zuhause mit ihren beiden Kindern im Wieland im Kanton Zürich.
6: Ich finde, das ist so mittlerweile recht verpönt, so ein bisschen das Modell. Und ich finde es mega schade, weil ich glaube, es hat auch recht viele Benefits.
4: Wir lernen zwei total unterschiedliche Frauen kennen, die sich im echten Leben sehr wahrscheinlich nie begegnen würden, aber die beide eine traditionelle Rollenverteilung haben. Immer mehr junge Leute finden Gefallen an diesem traditionellen Rollenbild. In den sozialen Medien trendet der Hashtag «Tradwives». Das ist der Input von mir, der Elma Softic. Schön, sind ihr dabei.
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5: Ich habe am Morgen erstmal Pizza-Twist gemacht für meinen Freund, dass er ein leckeres Frühstück hat, wenn er aufwacht.
7: Ich kündige meinen Job und werde Tradwife. Na, auch schon mal drüber nachgedacht?
8: Was geht, ihr Lieben? Ich bin Paulina, ich bin 23, das erste Mal Mama und Hausfrau Und heute wollte ich mit euch darüber reden, eine Tradwife zu sein.
4: Das sind Videos, die mir in der letzten Zeit begegnet sind auf meinem Handybildschirm.
9: Als traditionelle Hausfrau ist es mir wichtig, dass mein Mann gerne nach Hause kommt. Darum sorge ich dafür, dass das Essen angerichtet auf dem Tisch steht.
10: Offensichtlich geht mein Mann arbeiten und bringt das Geld nach Hause, während ich zu Hause bleibe bei den Kindern und mich um den Haushalt kümmere.
11: Ich habe überlegt, ob ich eine Tradwife werden soll.
4: Junge Frauen zeigen auf TikTok und Instagram, wie sie sich hübsch machen, Sauerteigbrot backen, den Haushalt schmeissen und die Kinder ziehen. Der Mann und das Familienleben stehen im Zentrum. Ein Bild, das man eher noch von früher kennt, wird heute im Internet unter dem Hashtag Tradwife millionenfach geklickt. Tradwife steht für Traditional Wife und auf Deutsch übersetzt traditionelle Ehefrau. Ein Video fällt mir besonders auf. Eine junge Frau schminkt sich und in einer grossen Schrift steht «Too pretty to work». Zu hübsch zum Arbeiten. Ich klicke auf ihr Profil und sehe eine junge Frau aus der Schweiz. Laut ihrem Profil heisst sie Lea. Auf einem weiteren Video zeigt sie, wie ihr Freund für sie alles zahlt oder wie er ihre Taschen trägt. In anderen Videos zeigt sie Rezept und sagt:
12: Ich habe am Morgen erstmal Pizza-Twist gemacht für meinen Freund, dass er leckeres Frühstück hat, wenn er aufwacht.
4: Sie hat ganz klare Vorstellungen von der Rollenverteilung. Der Mann ist der Ernährer und die Frau kümmert sich um Haushalt und Kind. Und immer wieder braucht sie den Hashtag Tradwife unter ihren Videos. Ich möchte wissen, wie ernst meint sie das und wie viel davon ist einfach für die sozialen Medien? Ich schreibe ihr, sie antwortet mir und ein paar Tage später bin ich in Basel. Es ist 11 Uhr am Vormittag. Wir haben im Zentrum von Basel abgemacht. Ich sehe sie schon von weitem. Sie hat schulterlange, voluminöse blonde Locken, ein pinkes Glitzerkleid, hohe Schuhe und ein Täschchen.
13: Hello!
14: Geht's gut?
13: Ja, und dir?
14: Super, danke. Wollen wir dich schnell verkabeln?
13: Können wir gerne.
14: Oh, ist doch einfacher.
4: Wir gehen zusammen posten.
14: Jetzt machst du deinen Samstagswoche-Einkauf.
13: Ja, wir bekommen nämlich Besuch heute von meinem Freund, seinem Kumpel. Und ich mag immer alles toll und süß und schön zu machen. Und da wir auch zusammen Mittagessen, ist das ist meine Einkaufsliste. Radieschen, zurück, zurück, zurück. Radieschen. Rucola.
14: Kaufst du eigentlich so Bio ein?
13: Ich achte darauf. Weil ich finde, wenn Leute das Budget haben, sollte man einfach darauf achten.
4: Grossen Wert auf gesundes und frisches Essen legen, immer schön angelegt sein, hohe Schuhe, Make-up und gestylte Haare, das passt ins Konzept von Tradwives rein.
14: Viele Leute fragen sich wahrscheinlich so, wieso machst du dich hübsch fürs Einkaufen?
13: Immer. Ich fühle mich so selbstbewusst damit. Und wenn ich nur dieses Klacken von meinen Schuhen höre, es ist so ein Boom. Und ich liebe das. Ich liebe das einfach. Und ich versuche auch zu Hause, dass ich mich irgendwie wohlfühle.
14: Würdest du sagen, du lebst voll nach dem Tradwife-Konzept?
13: Ich denke einfach, das Traditionelle bei uns ist einfach, dass wir eine klare Rollenverteilung haben. Ich persönlich setze auch Familie über Karriere. Also wenn es dann soweit ist, dass es um Kinder geht, möchte ich auch aufhören zu arbeiten.
4: Sie, Hausfrau, er, der Familienernährer. So wollen Lea und ihre Partner die Rolle verteilen. Ihr habt es aber gehört, Lea hat das Arbeiten noch nicht aufgegeben. Momentan arbeitet sie noch 100% in einem grossen Pharmaunternehmen im Labor. Aber sobald sie verheiratet sind und Kinder bekommen, verabschiedet sie sich von ihrer Berufskarriere. Das sollte schon gleich der Fall sein. Lea hat alles, was sie braucht. Wir laufen weiter zu der Kasse.
14: Und zahlen tust du jetzt mit deiner Karte?
13: Nein, mit meinem Freund sein. Ne? Für mich ist es schon. Es gibt so ein Gefühl für die Zukunft, ne? So, auch so eine Sicherheit. Er ist halt einfach ein Mann und dadurch, dass es einfach so ist, ist seine Stärke ja eigentlich allein nur in der Gesellschaft, mehr Geld zu verdienen. Also das ist ja einfach so, dass Männer mehr Geld als Frauen verdienen.
14: Verdient er jetzt auch mehr als du?
13: Ja. Und deswegen, das ist mir aber auch wichtig. Weil ich möchte ja später wirklich, wenn ich zurücktrete, wenn es um Kinder geht und alles, dann möchte ich einfach diese Sicherheit haben. Und am Endeffekt 9 Monate schwanger, das ist auch nichts, was so einfach ist. Ne?
4: Wir laufen zu ihr heim. Die Lea erzählt mir, sie habe in ihrer Beziehung noch nie etwas gezahlt. Einzig bei der Miete beteiligt sie sich mit rund 30%. Den Rest vom Geld gibt sie für sich selber aus. Sie wohnt zusammen mit ihrem Partner in einer 3,5-Zimmer-Wohnung im Zentrum von Basel, in einem grossen Glasgebäude. Unten beim Eingang sind schicke Bars und Restaurants, die Türen automatisiert, alles mit Touchsystem. Ihr Zuhause sieht schön eingerichtet und aufgeräumt aus. 3 Katzen begrüßen uns an der Haustür, aber weit und breit kein einziges Katzenhörli. Ein makelloses Zuhause sieht man in Treadwife-Videos auf den sozialen Medien sehr häufig. Die Lea stellt den Einkaufssack auf die Küche und sogar der Einkaufssack sieht gut aus. Einer aus Stoff mit einem schönen rosa Muster. Kein Papiersack oder so. Die Eier, die Lea gekauft hat, tut sie aus der grauen Kartonschachtel in eine wunderschöne, selber gemachte rosa Eierschachtel umdeponieren. Dann nimmt Lea eine grosse Schüssel mit einem Teig aus dem Kühlschrank. Für das braucht sie einen Stuhl, weil die Küche recht hoch bis an die Decke hochgeht.
13: Ich frage mich doch immer, wie kleine Leute in diese Küche kommen, weil ich bin 1,73 groß. Früher wollte ich immer kleiner sein, weil ich mag das auch an meinem Freund. Ich mag das, wenn ich mich so petit fühle neben einem Mann. Weil ich glaube, das kommt auch damit mit dieser Beschützerrolle, wo ich in meinem Kopf habe.
4: So Sätze habe ich auf Social Media von Treadwives schon häufig gehört. Der Mann sollte stärkere, grössere sein.
14: Kannst du vielleicht so zusammenfassend sagen, was für dich heisst, eine gute Ehefrau oder gute Ehemann zu sein?
13: Ich finde, ich sage zu meinem Freund immer LPP. Für mich ist es Leader, Provider, Protector.
4: Übersetzt auf Deutsch Anführer, Beschützer, Ernährer.
13: Einfach, dass ich mich fallen lassen kann bei ihm und auch, dass ich weiß, er sorgt für uns, weil das wird am Ende ja so sein. Ich weiß, ich möchte auch niemals meinen Mann nach Geld fragen wollen. Das soll für mich eine Selbstverständlichkeit sein, weil das ist unser Geld dann, das ist nicht dein Geld, weil du das verdienst. Ich mache, weil sonst werde ich hier bezahlt für Childcare, Reinigungshilfen, oh, die sind auch teuer und solche Sachen, ne? Und das ist für mich halt voll wichtig, dass wir dann einfach, dass es unsere Sachen sind. Für mich, ich finde noch, so der Mann ist der Kopf und ich möchte einfach, dass wenn ich hier nach Hause komme, dass ich einfach, dass ich Sachen schön mache, dass Sachen toll sind. Und das ist einfach, für ihn von einem anstrengenden Tag dann einfach so ein Runterkommen sein kann.
14: Also mit 50-50,
13: würde ich sagen. Nee, würde ich nie. Oh mein Gott, das ist mein Hasswort, wenn ich das immer höre. Ich hasse das. Nichts im Leben ist 50-50, nichts.
4: Lea ist stark überzeugt von ihrem Lebensmodell.
14: Du tust ja auch 100% arbeiten, oder?
13: Genau, ja. Und ich finde es auch wichtig, weil wir eine Beziehung haben. Wenn wir verheiratet sind, ist es was anderes. Aber von einem Freund nicht. Man muss immer einen Plan B haben. Also man muss immer einen Plan B haben, deswegen immer eine Ausbildung oder ein Studium, man muss immer was haben. Also ich würde niemals blind, weil auch eine Ehe kann zerbrechen. Deswegen würde ich sagen, ich bin vielleicht so eine moderne, traditionelle Frau.
4: Lea will sich nicht ohne Absicherung auf einen Partner verlassen. Darum arbeitet sie jetzt noch. Ganze so 100% nach dem traditionellen Rollenbild leben also die Lea und ihre Partner noch nicht. Lea ist auch religiös und legt grossen Wert aufs Eheversprechen. Erst mit dem Eheversprechen will sie ihren Job kündigen.
13: Ich werde in Zukunft auch abhängig sein. Also das ist auch so. Aber ich bin es gern. Also ich bin gern, gebe ich Verantwortung ab.
14: Könntet ihr es euch denn finanziell leisten, dass du dann irgendwann nicht schaffst?
13: Ja, also ich denke, theoretisch glaube ich, wäre es auch jetzt schon möglich. Mhm. Aber das möchte ich ja nicht. Und

0: Und er mein Geld und er kümmert sich drum und er hat da schon so einen Plan gemacht und er hat mir das schon mal gezeigt, aber das sind solche Sachen, die jucken mich nicht, ich möchte mich darum nicht kümmern. Und er kümmert sich darum und ich habe wirklich das Vertrauen zu ihm, dass er das nach bestem Wissen und Gewissen macht.
1: Also, wenn ihr heiratet, wirst du keinen Ehevertrag machen.
0: Nö. Also vielleicht, aber also zu meinen Gunsten. Also ich würde keinen Ehevertrag unterschreiben, dass das Geld, was er in der Ehe erwirtschaftet, dass das Geld, was er in der Ehe erwirtschaftet, bei ihm gehört. Das würde ich nicht unterschreiben. Ich würde unter solchen Umständen nicht heiraten. Das funktioniert ja nicht.
2: Die Eidgenössische Kommission für Frauenfragen und der Forschungsbericht vom Bundesamt für Sozialversicherungen unterstreichen, Frauen, die wenig oder gar nicht erwerbstätig sind, sind finanziell viel schlechter abgesichert, weil sie nicht einzahlen in die Sozialversicherung und in die berufliche Vorsorge. Und gerade bei einer Scheidung oder Trennung kann das zum Problem werden. Aber finanzielle Abhängigkeit macht Lea keine Angst. Im Gegenteil. Sie verbindet Abhängigkeit mit Sicherheit.
0: Mein Freund oder mein Mann wird in meine Rentenkasse einbezahlen. Und das sind solche Sachen, wo ich finde, da muss man sich auch bewusst sein, muss ich bewusst für so ein traditionelles Rollenbild entscheiden.
2: Lea backt gerade Brownies und tut gleichzeitig zwei Salate für den Mittag zubereiten und den Sauerteig mischen. Darum ist es auch ein bisschen laut in der Küche. Sie erzählt mir, woher die Sehnsucht nach einer traditionellen Rollenverteilung kommt. Sie ist früh von zu Hause ausgezogen mit 16 und ist als Au-pair allein von Deutschland in die Schweiz gezogen. Und jetzt ist sie 25 und will es anders machen.
0: Ich musste sehr stark für mich selbst sein, sehr oft. Und ich finde das schön, wenn man das nicht nur stark für sich selbst sein muss,
1: Ja.
0: sondern wenn man auch wirklich diese Stärke ablegen kann, weil das für mich sehr anstrengend ist. Und ich finde es einfach toll, wenn ich sagen kann, hey, ich kann schwach sein.
1: Ja. Sind deine Eltern auch traditionell?
0: Also, mein Vater bringt schon das Geld nach Hause. Er ist schon, also er ist selbstständig. Und ich habe das schon so vorgelebt bekommen. Und auch, dass meine Mutter, sie guckt immer, wenn mein Vater zum Mittagessen nach Hause kommt, dass genau dann auf die Uhrzeit das Essen fertig ist. Und sowas, und sie guckt immer, dass auch was ist, was mein Vater mag und alles. Und die sind beide glücklich, die sind seit die 15 sind, kennen die sich, die sind immer noch verheiratet, glücklich verheiratet. Also die sind wirklich wie Verliebte, frisch aus den Flitterwochen.
2: Die Lea erzählt mir, dass nicht nur ihre Eltern, sondern auch ihre Großeltern nach dem Konzept gelebt haben. Und genau das Bild idealisieren auch viele Tradwives. Ich möchte von der Lea wissen, wie sie das sieht.
1: Das frage ich mich halt bei so Tradwives. Muss man sagen, früher war alles besser gewesen.
0: Ja.
1: Dann denkt man sich, ja, aber früher hättest du mal ein Video drehen auf TikTok oder
0: Genau,
1: so.
0: ja.
1: Oder es steht kein Auto fahren oder
0: ja,
1: was auch
0: ja. Oder nicht
1: abstimmen.
0: Ich finde, Frauen sollten auch eine Stimme haben. Und ich finde auch, dass ich kenne viele Frauen, wo viel ambitionierter und disziplinierter sind als Männer. Ich wünsche mir einfach für meine Beziehung, ich finde es richtig cool, dass mein Freund ist im Gym. Ich denke mir so, oh, vielleicht könnte ich auch gehen. Das ist für mich inspirierend, motivierend. Und ich möchte, dass ich zu meinem Partner hochschauen kann.
2: Lea sagt klar, es ist nicht alles besser gewesen früher. Aber es gibt einige Aspekte, die sie gut findet. Zum Beispiel das gesunde und frische Kochen, die Haushaltstipps, die Rezepte, das Bewusstsein fürs Leben, die Natur und die Gesundheit. Gleich verstecken sich aber dahinter oft verschiedene Botschaften. Diverse Studien oder wissenschaftliche Arbeiten, unter anderem von einer australischen Universität, beschäftigen sich mit der Tradwife-Szene. Sie beschreiben die Tradwife-Szene als Teil von einem Online-Milieu. Darin werden verschiedene Ideologien verbunden. Traditionelle Geschlechterrollen, konservative Ideologien und zum Teil christlich-nationalistische oder sexistische Ideologien. Der Ursprung des Trends kommt aus den USA und hat sich über die sozialen Medien überall auf der Welt verbreitet. Lea sei zwar religiös, vermittelt aber keine bewussten Botschaften an ihre Community. Sie will sie auch nicht politisch beeinflussen.
1: Das Ding ist eben, weißt du, bei Tradwives oder bei dem Thema ist ja mega
0: ja.
1: oft, das kommt ja ein bisschen von Amerika und es ist auch so ein bisschen eine
0: ja.
1: rechte Bubble.
0: Ja, ja, auf,
1: oder?
0: Ja, das auf
1: also
0: jeden
1: Trump-Supporters
0: Fall.
1: Und.
0: Also ich unterstütze es nicht. Ich würde sagen, ich bin politisch liberal, würde ich sagen. Ich kann mich von jeder Partei, von jeder Dinge, kann ich Dinge nachvollziehen. Und manche Dinge treffen meine Meinung, manche nicht. Ich finde auch, Leute müssen arbeiten, um die Wirtschaft anzukurbeln. Das muss einfach.

0: Weil sonst geht es der Wirtschaft aber nicht mehr so gut. Aber gleichzeitig finde ich auch, Umwelt ist voll wichtig. Weil wenn Leute nur an die Wirtschaft denken, dann haben die in 50 Jahren die Welt nicht mehr. Also dann ist ja eh egal.
1: Das Essen ist fertig. Es gibt einen Wassermelonen-Feta-Salat und einen Rucola-Burrata-Salat mit karamellisierten Pfirsichschnitz und Top. Alles wunderschön angerichtet auf schönem Geschirr. Zum Trinken habe ich ein Iced Matcha Strawberry bekommen und ein Glas Wasser mit Zitronenschnitz.
2: Sieht sehr gut aus.
0: Ja, ich hoffe, es schmeckt so gut. So, dann.
2: Sieht richtig Treadwife-Content-mässig aus.
0: Ja, aber ich mache es voll gerne. Auch nur, wenn ich und mein Freund essen oder so. So. Du nimmst so viel du willst. Ben, nimm das auch noch. Nimm alles.
2: Alles mache ich gerade nicht.
0: Ich muss Buch schon mitnehmen. Sonst schmeckt es nicht so gut.
1: Die Lea stellt nur das Handy ab. Sie hat sich aufgenommen beim Kochen. Was ihre Absichten sind mit ihren TikTok-Videos, zu dem kommen wir später. Jetzt ein Abstecher auf die Straße. Ich frage mich, wünschen sich mehr junge Frauen wieder traditionelle Rollenbilder? Dieses Jahr hat eine internationale Studie von Ipsos, ein globales Sozialpolitik- und Marktforschungsunternehmen, zeigt, dass Frauen aus der Gen Z konservativer sind als frühere Generationen. Und eine aktuelle deutsche Studie vom Bundesinstitut für Bevölkerungsforschung, wo rund 3'000 Frauen zwischen 20 und 30 befragt hat, hat gezeigt, dass jede fünfte Frau das Rollenbild, das dem Treadwife-Konzept entspricht, befürwortet. Für die Schweiz gibt es keine vergleichbaren Daten. Darum mache ich mich jetzt selber auf den Weg und frage zu Oerlikon am Bahnhof junge Leute, wie sie sich die Rollenverteilung in ihrer Beziehung vorstellen. Es sind alle zwischen 17 und 28.
3: Hallo, darf ich dir eine Frage stellen?
4: Ja.
3: Wie stellst du dir die Rollenverteilung zwischen Mann und Frau in einer Beziehung vor?
4: Ausgleichen natürlich. Ich würde mal sagen, es ist 50-50.
5: Ich bin eigentlich auch voll der Meinung, dass es 50-50 ist, nicht etwas weniger, nicht der andere ein bisschen mehr.
6: Ich finde, es muss einfach gleichberechtigt sein.
7: Ich finde, die Frau und der Mann sollten gleich viel Verantwortung übernehmen, die einen.
1: Okay, zumindest bei meiner Umfrage scheint es nicht so, dass die traditionelle Rollenverteilung für junge Menschen ein Thema ist. Und ich bin recht überrascht.
3: Könntest du dir vorstellen, mal nur Hausfrau sein? Also nur daheim sein und Kinder erziehen, kochen, Haushalt?
4: Ja, kommt darauf an, wie viel Geld man hat.
3: Ja, also hast du das Gefühl, wenn es finanziell passen würde, würdest du es machen?
4: Ja, voll.
6: Ich kenne das ganz viel in meinem Umfeld tatsächlich. Ich finde das auch okay. Ja, wieso nicht? Also ich liebe Kinder, ich will unbedingt mal Kind.
4: Also, ich könnte es mir schon vorstellen, aber wenn ich Hausfrau bin, dann heisst es nicht, dass wenn er heimkommt, dann mache ich alles. Also ich tische ihm sein Essen auf und er isst und lässt seinen Teller einfach dort liegen.
8: Es ist ein Traum, aber grundsätzlich nein. Ich glaube, mir gefällt es, arbeiten gehen, rausgehen. Ich finde, das ist wirklich auch wichtig, um sich auch selber zu entwickeln. Ja.
3: So meinst du einen Traum?
8: Wer wünscht sich das nicht einfach zuhause sein mit den Kindern, schon kochen?
3: Also sagen wir, dein Mann würde genug viel verdienen. Würdest du eine Hausfrau sein?
8: Ben, ja. Früher war es auch so, dass Frauen zuhause bleiben, auf Kinder aufpassen. Und jetzt ist es eher so ein Bedürfnis, würde ich mal sagen. Ein schönes Bedürfnis, vor allem eben etwas Schönes, die heiße.
3: Hast du das Gefühl, Hausfrau sein ist nicht auch ein Job?
8: Doch, doch. Ich selber mache sehr viel zu Hause. Eben putzen, kochen, alles drum und dran. Es ist auch sehr anstrengend.
5: Ich fände es schon schön, würde jetzt meine zukünftige Frau ein bisschen etwas Berufliches machen und so, nicht nur zu Hause sein, damit sie auch ein bisschen leben kann, oder? Das ist auch wichtig.
1: Die Rollenverteilung 50-50, ja. Aber wenn es darum geht, Hausfrau zu sein, da sagen doch viele, sie können es sich vorstellen bei dieser Umfrage. Ich merke, Geld spielt aber eine grosse Rolle bei dieser Frage.
3: Ja. Hast du schon mal den Begriff Treadwife gehört?
4: Ja, halt da, dass sie am Herd steht, so dass der Mann geht arbeiten und das Sagen hat. Und sie ist einfach zuhause am Putzen und bei den Kindern. Katastrophe.
5: Es kommt einfach nur mehr auf TikTok oder so vor, oder?
6: Ja, also ich glaube, ich habe es auch schon gehört, ja. Also ich verstehe es voll. dass man das zurück will, so ein bisschen zurück auch zu der Natur und so. Ich finde, heutzutage ist man viel am Handy, viel zu viel vor einem Bildschirm und vergleicht sich und so. Und ich glaube, das ist so ein Punkt, wo ich denke, ja, sie wollen wie ein bisschen zurück, so.
9: Also ich kenne eine Influencerin und sie filmt, wie sie wohnt in einem Cottage und so. Sie schafft mit Tieren, mit Kühen und so. So, sie hat 30 Kinder oder wie viel. Ich finde so ein Familie-Vibe und so. Es sieht so schön aus.
3: Mhm. Aber hast du nicht das Gefühl, das ist einfach nur Fake, nicht Realität?
9: Natürlich, das ist sowieso fake, weil du kannst nicht Kindern zeigen, was die immer genau jeden Tag, jede Sekunde machen.
3: Kannst du dir vorstellen, so ein traditional wife sein?
9: Nein, mehr modern.
3: Was heisst für dich modern?
9: Naja, dass ich trotzdem mit hohem Hals halt meine Hobbys mache und mich weiter als Person bilde.
10: Der Begriff Tradwife über Instagram, das halt fast wie so ein bisschen zelebriert wird und so ein bisschen halt in dem Sinne gepusht wird und andere dann das Gefühl haben, dass sie müssen jetzt das auch machen oder das ist die Erwartung, dann finde ich es recht problematisch.
1: Die Jungen können, so dünkt es mich, sehr wohl zwischen einer Social-Media-Tradwife und einer Hausfrau, die einfach zuhause ist, ohne das zu romantisieren, gut unterscheiden. Auf der Straße ist mir der Eindruck entstanden, dass man eher negativ eingestellt ist gegenüber dieser Tradwife-Szene auf den sozialen Medien. Und gleich haben die Inhalte Millionen von Klicks und Likes. Warum? Laut der neuseeländischen Soziologin und Tradwife-Forscherin Sophia Sykes gibt es verschiedene Gründe für den Erfolg des Trends. Einerseits möchte Social Media aus einem eigentlich alten Familienmodell einen Lifestyle, der sehr schön und ästhetisch inszeniert wird. Die Algorithmen verstärken das, weil man, sobald man sich für so Content interessiert, immer mehr Ähnliches gezeigt bekommt. Dazu kommt eine gewisse Sehnsucht nach einer vermeintlich einfacheren, traditionellen Zeit, wie verschiedene Forschende beschreiben. Psychologinnen von der Universität Maryland in den USA schreiben in einem Paper, Tradwife-Content schafft mit Nostalgie und dem Wunsch nach einer vermeintlich einfacheren Vergangenheit. Gleichzeitig erleben viele junge Frauen einen grossen Leistungsdruck. Im Job erfolgreich sein, sich selber optimieren und gleichzeitig Haushalt und Familie managen. Der Tradwife-Lifestyle kann da wie ein Gegenentwurf wirken. Und jetzt noch kurz eine Einordnung zu den Begriffen. Es gibt einen wichtigen Unterschied zwischen Tradwives auf Social Media und der klassischen Vorstellung der Hausfrauen, die es in Europa seit dem Ende des Zweiten Weltkriegs gibt. Tradwives verdienen mit ihrem Content auf Social Media sehr häufig Geld. Es steckt also ein Geschäftsmodell dahinter. Oft entsprechen aber die Werte, die die Tradwives vermitteln, den klassischen traditionellen Rollenbildern. Beispielsweise die Aufteilung, schaffen Haushalt oder auch die Art und Weise, was man kocht, regional, gesund und unverarbeitet und wie man das Familienleben ins Zentrum stellt. Und wenn man aber die aktuellen Zahlen anschaut, es gibt heute weniger erwerbslose Frauen als früher. In den letzten 15 Jahren ist die Zahl stark gesunken. 2015 hat es noch rund 19% von allen Paarhaushalten, die nach dem Modell gelebt haben. Der Mann arbeitet 100%, die Frau ist zuhause. 2025 sind es nur noch rund 9% von allen Paarhaushalten. Laut dem Bundesamt für Gesundheit sind in der Schweiz aber immer noch eher die Frauen mehr in der Verantwortung für Care-Arbeit. Tendenziell bleiben die Frauen eher zuhause und reduzieren ihr Pensum.
11: Das war ein Ausschnitt aus der SRF-Sendung Input mit dem Titel Tradwife Trend. 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Und jetzt geht's hier auf Ihrem Infosender weiter mit dem News-Update.

0: Die Nachrichten von SRF um 8:30 mit David Burkhardt. Der russische Außenminister Sergei Lavrov hat eine Rede vor der UNO-Vollversammlung in New York gehalten. Zuvor hat er sich mit seinem deutschen Amtskollegen Johann Wadephul getroffen. Aus New York berichtet ARD-Korrespondentin Ute Scheins.
1: Es war das erste bilaterale Treffen der Außenminister beider Länder seit Jahren. Das Treffen dauerte nur 20 Minuten, doch zum Abschluss gaben sich beide Außenminister die Hand. Aus Kreisen der deutschen Delegation hieß es, Wadephul habe seinen Kollegen Lavrov aufgefordert, den gefährlichen Weg der Eskalation gegenüber Deutschland, Europa und der NATO zu verlassen. Für Russland bestehe jederzeit die Möglichkeit, zu einem konstruktiveren Verhältnis beider Regierungen zurückzukehren. Doch in seiner Rede vor der Vollversammlung äußerte sich der russische Außenminister Lavrov weiter unversöhnlich. Er gab vor allem den USA und den Europäern die Schuld an dem Ukraine-Krieg. Die USA und der Westen hätten ein russlandfeindliches System installiert und würde die Ukraine, wie er sagte, mit Waffen vollpumpen. In den Tagen zuvor hatte der ukrainische Präsident Zelensky sowie US-Außenminister Rubio vor einer Ausweitung des Krieges gewarnt. Auch der deutsche Außenminister Wadephul hatte Mitte der Woche vor dem UN-Sicherheitsrat vor hybriden Angriffen Russlands gewarnt. Er bezog sich auf einen Drohnenvorfall am Leipziger Flughafen, für den die Bundesregierung Moskau verantwortlich macht.
0: Die USA und China planen einen neuen gemeinsamen Kommunikationskanal zum Thema künstliche Intelligenz. Darauf hätten sich US-Präsident Donald Trump und der chinesische Präsident Xi Jinping bei ihrem Treffen in Washington geeinigt, teilt das Weiße Haus mit. Demnach wollen die beiden Länder über den Kanal regelmäßig über die Risiken und Vorteile von KI sprechen. Das nächste Gespräch soll spätestens im November stattfinden. Weitere Details wurden nicht genannt. China und die USA gelten als führende Nationen im Bereich KI. Nun zu zwei Meldungen vom Sport. Zuerst vom Radsport. An den Weltmeisterschaften in Montreal verpassen die Schweizerinnen die Medaillen im Straßenrennen knapp. Malin Reusser wird am Schluss Vierte. Weltmeisterin wird die Niederländerin Demi Vollering vor Katarzyna Niewiadoma-Fini aus Polen und Elisa Longo-Borghini aus Italien. Und Jasmin Goimann ist erneut Schwingerkönigin. Die 26-jährige Bernerin hat sich im luzernischen Schachen den Titel gesichert. Damit hat sie ihren Titel aus dem letzten Jahr verteidigen können. Bei den Frauen wird jedes Jahr eine Schwingerkönigin gekrönt. Ausschlaggebend ist dabei die Gesamtwertung über die ganze Saison. Fehlt noch das Wetter. Morgen ist es meist sonnig bei 23 bis 28 Grad. Das waren Nachrichten von der Radio SRF, verantwortlich Adrian Huber.
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3: Wissen Sie, was der Tilcayo ist? Wenn nicht, ist das nicht erstaunlich und auch nicht beunruhigend, denn diese Katzenart wurde ganz neu entdeckt. Das ist eines unserer Themen hier heute mit den Wissenschaftsgeschichten, die in diesen Tagen auffallen und zu reden geben. Starten werden wir aber mit einem ganz anderen Tier. Mein Name ist Isabel Meissen und ich freue mich, dass Sie da sind. Zuerst geht es eben um die asiatische Tigermücke. Die breitet sich aus in der Schweiz. Mittlerweile wurde sie in fast allen Kantonen nachgewiesen. Viele Menschen machen sich auch umso mehr Sorgen deshalb, wegen Krankheiten wie dem Denguefieber zum Beispiel, das eben von der Tigermücke übertragen wird. Ansteckungen mit solchen Krankheiten fanden lange Zeit vor allem in tropischen Regionen statt, doch jetzt, wo sich die Tigermücke in nördlicheren Gebieten ausbreitet, haben sich eben in unseren Nachbarländern auch schon Menschen angesteckt. Deshalb wird die Tigermücke in der Schweiz intensiv erforscht, zum Beispiel am Swiss Tropic Health Institute in Allschwil. Wissenschaftsredaktorin Barbara Reihe konnte dort den Mückenforscher Pi Müller an einen Ort begleiten, den sonst kaum jemand betreten darf, ins Biosicherheitslabor, wo tausende Tigermücken unter strengster Kontrolle gezüchtet und erforscht werden.
4: Eine einzige Mücke auf Freiflug genügt und die Jagd beginnt. Im Biosicherheitslabor des Swiss TPH in Allschwil darf keine nach draußen gelangen, schon gar keine asiatische Tigermücke. Entdeckt Pi Müller dort eine Ausreißerin, greift er sofort zum elektrischen Tennisschläger, der neben ihm an der Wand hängt. Durch den elektrischen Schlag sei die Tigermücke sofort tot, sagt der Basler Mückenexperte im weißen Laborkittel. Denn für derartige Fluchtversuche gilt:
5: Das ist eine Einbahnstraße für die Tigermücken, sie dürfen nicht zurück.
4: Die Gefahr sei gebannt, sagt Pi Müller. Ein leichter Brandgeruch liegt noch in der Luft des Laborraums. Draußen, in der freien Wildbahn hingegen, breitet sich die asiatische Tigermücke in der Schweiz seit ihrem ersten Auftauchen im Tessin vor 23 Jahren unaufhaltsam aus.
5: Inzwischen haben wir große Tigermückenpopulationen im Raum Basel. Nicht nur die Stadt, sondern auch angrenzende Gemeinden, Kanton Basel-Landschaft, Kanton Aargau, Kanton Solothurn. Dann Genf ist so ein großer Hotspot. Im Wallis haben wir Tigermückenpopulationen.
4: Der Bund reagiert nun mit einem neuen Maßnahmenplan. Denn in Frankreich und Italien hat die Tigermücke längst Krankheiten wie Dengue und Chikungunya übertragen. Bisher wurden in der Schweiz noch keine lokalen Übertragungen nachgewiesen. Doch auch hier gab es 2024 erstmals Tigermücken mit Dengue-Viren, wie der Kanton Basel-Stadt kürzlich mitteilte.
5: Das Beispiel aus Basel zeigt zumindest, dass eben Mücken auch hier solche Viren aufnehmen und vielleicht auch übertragen.
4: Hier im Institut darf keine einzige Mücke hinaus. Das Labor mit tausenden Tigermücken für Forschung und Zucht ist hinter mehreren Türen. Alles ist streng kontrolliert. Zuerst muss man durch eine Kälteschleuse. 4 Grad Celsius, zu kalt für Tigermücken.
5: Das heißt, wenn sie da ausbüchsen, dann bekommen sie einen Kälteschock und dann können wir sie besser entweder abtöten oder sie fallen von selbst am Boden.
4: Danach folgt eine Luftdusche. Für die nur wenige Millimeter kleine Tigermücke ist der Luftstrom eine unüberwindbare Barriere. Dahinter der Zuchtraum. Tropenklima pur. 27 Grad und 70% Luftfeuchtigkeit. Pi Müller zeigt nun die Käfige mit tausenden surrenden Tigermücken. Daneben wimmeln Larven in kleinen Schalen und auf Filterpapier kleben dicht an dicht schwarze Eier.
5: Wenn es jetzt so warm ist wie hier drin, dann geht es relativ schnell, circa eine Woche, vom Ei bis zum ausgeschlüpften, ausgewachsenen Tier.
4: Im Versuchsraum weiter hinten warten bereits 30 weibliche Tigermücken auf ihre Blutmahlzeit. Denn ohne Blut können sie keine Eier produzieren. Das Opfer heute, Pi Müller. Er pustet zuerst in den Käfig. Durch das CO2 der Atemluft wissen die Mücken, da ist ein möglicher Wirt in der Nähe. Pi Müller öffnet die kleine Schiebetür und hält seinen Unterarm hin. Zum Glück sind die Mücken nicht mit Krankheitserregern infiziert.
5: Und jetzt sieht man, jetzt werden sie ganz aufgeregt und fangen an zu suchen und sind da schon mehrere gelandet und wollen mich stechen, sind ganz, ganz hungrig.
4: Nun zählt er, wie viele Mücken landen.
5: Jetzt habe ich hier eine, zwei.
4: Mit ihrem Stechrüssel suchen sie nach einer geeigneten Einstichstelle. Mit den Füßen nehmen sie Duftstoffe wahr, wie etwa von Mückenschutzmitteln. Genau solche untersucht Pi Müller. Dazu testet er mit seinem Team sehr viele neue Substanzen. Denn das sogenannte DEET, was bisher noch der Goldstandard ist, hat auch Nachteile.
5: Das DEET wurde im Zweiten Weltkrieg entwickelt und seither ist es auf dem Markt. Es funktioniert relativ gut, aber der Duft ist nicht sehr angenehm und es kann auch Plastik zerstören, weil es auch ein Lösungsmittel ist.
4: Mücken auszutricksen ist generell schwierig. Deshalb
5: ist vor allem wichtig, dass die ganze nackte Hautfläche wirklich flächendeckend behandelt ist, weil die Mücken sind da sehr schlau und können kleine Flecken, die nicht behandelt sind, finden und stechen einem dann dort.
4: Ist man aber gut eingeschmiert, fliegen sie weg. So wie bei Pi Müller heute im Test. Keine Mücke hat zugestochen. Hätte das eigentlich auch mit Hausmitteln wie Vitamin B oder Knoblauch funktioniert?
5: Bisher gibt es keine eindeutigen Hinweise, dass man irgendwas einnehmen könnte wie Knoblauch und dass man dann so geschützt ist vor Mücken. Vielleicht ist man dann vor Menschen geschützt beim Knoblauch.
4: 5 weiße Ringe an den Hinterbeinen, ein weißer Streifen auf dem Rücken und mit jedem heißen Sommer fühlt sich die asiatische Tigermücke bei uns heimischer.
5: Wir hatten diesen Sommer trotz der Hitze sehr viele Tigermücken in unseren Fallen. Erstaunlich auf den ersten Blick, weil es ja kaum Wasser hatte. Aber das heißt, dass es doch irgendwelche künstlichen Brutstätten vorhanden waren. Also das sind zum Beispiel Regentonnen, die nicht sauber abgedeckt waren oder vielleicht auch Dohlen in Hinterhöfen.
4: Demnächst legen die Weibchen ihre widerstandsfähigen Wintereier ab. Sie überleben, anders als etwa die nah verwandte tropische Gelbfiebermücke, die kalte Jahreszeit und sorgen dafür, dass im nächsten Frühling bei uns wieder Tigermücken schlüpfen.
3: Barbara Reihe war für uns im Labor und sie hat es bereits angetönt, die Tigermücke hat in unseren Nachbarländern bereits tropische Krankheiten übertragen. Doch sie ist nicht die einzige Mücke, die derzeit Gesundheitsbehörden in Europa beschäftigt. So sind im Umfeld des internationalen Flughafens Frankfurt diesen Sommer 8 Personen an Malaria erkrankt. Diese haben sich zuvor eben nicht in einem Malaria-Gebiet aufgehalten, mussten also vor Ort durch Mücken angesteckt worden sein. Matthias Kündig hat Barbara Reihe gefragt, was sich sagen lässt zu diesen 8 Ansteckungen in Frankfurt.
4: Die Fälle sind außergewöhnlich. Rund um den internationalen Flughafen Frankfurt am Main erkrankten zwischen Juli und September 2026 insgesamt 8 Personen an Malaria tropica. 2 wohnten sogar mehrere Kilometer vom Flughafen entfernt. Die Behörden gehen davon aus, dass infizierte Anopheles-Mücken mit Flugzeugen aus Malaria-Gebieten eingeschleppt wurden. 3 der 8 Erkrankten starben, was zeigt, wie gefährlich die Erkrankung bei verspäteter Diagnose sein kann.
6: Könnte denn das auch in der Schweiz passieren, zum Beispiel im Umfeld der Flughäfen in Zürich oder Genf?
4: Theoretisch ja. Tatsächlich gab es bereits in den 70er Jahren offenbar 2 solche Fälle in der Umgebung des Flughafens Zürich. Heute gelten die Schutzmaßnahmen jedoch als deutlich besser. Flugzeuge aus bestimmten Risikogebieten werden nach internationalen Vorgaben mit Insektiziden besprüht. Doch eine 100-prozentige Garantie ist dies nicht, wie auch die Fälle in Frankfurt jetzt zeigen. Wichtig ist deshalb, dass Ärzte und Ärztinnen bei Symptomen wie hohes Fieber nach einem Mückenstich auch hierzulande Malaria mit auf dem Radar haben und sofort die Leute behandeln.
6: Könnte die Malaria in der Schweiz wieder heimisch werden?
4: Die Schweiz hatte tatsächlich früher eigene Malaria-Gebiete, wie etwa im Tessin, im Seeland oder in der Rheinebene bei Basel. Durch Trockenlegung von Sümpfen und verbesserte Lebensbedingungen sowie Medikamente zur Behandlung gegen Malaria verschwand die Krankheit Anfang des 20. Jahrhunderts aus der Schweiz. Experte P. Müller hält eine dauerhafte Rückkehr heute deshalb für unwahrscheinlich. Hinzu kommt, dass tropische Anopheles-Arten an warme Temperaturen angepasst sind. Wird es kalt, sterben die erwachsenen Mücken meist relativ schnell ab. Allerdings sind bei uns in der Tat noch 2 Arten von Anopheles heimisch, die theoretisch auch einen Malaria-Erreger übertragen könnten. Doch gemäß Fachleuten ist dieses Risiko derzeit sehr gering. Viel wahrscheinlicher ist dagegen Dengue oder Chikungunya durch die Tigermücke.
3: Wissenschaftsredaktorin Barbara Reihe.
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3: Frauen leben im Durchschnitt länger als Männer. Aber Frauen erkranken häufiger an Demenz. Von den rund 160.000 Menschen in der Schweiz mit Demenz sind 2 Drittel weiblich. Und nicht nur das. Wenn ihr Partner an Demenz erkrankt, übernehmen Frauen einen Großteil der Betreuungsarbeit. Auf diese doppelte Betroffenheit von Frauen hat die Organisation Alzheimer Schweiz am diesjährigen Welttag für Alzheimer aufmerksam gemacht. Was die Forschung heute tatsächlich darüber weiß, warum Frauen mehr betroffen sind, warum die Gesundheit unseres Gehirns nicht erst im Alter geprägt wird, Wissenschaftsredaktorin Felicitas Erzinger berichtet.
13: Wer ist meine Frau? Wie heißt meine Tochter? Ist das mein Bett? Was passiert nur mit mir? Fragen wie diese seien typisch für jemanden mit Demenz, sagt der Neurologe und Demenzexperte Ansgar Fellbecker. Er leitet die Memory Clinic in der Neurologischen Gemeinschaftspraxis Neuro im Zentrum in St. Gallen. Hier hat er täglich mit Demenzpatientinnen und Patienten zu tun.
14: Das Gemeine ist, die Demenz ist eben nicht immer typisch. Also es gibt auch die atypischen Fälle und die sind auch gar nicht so selten.
13: Gerade im frühen Stadium sei es schwierig zu erkennen, ob es sich um altersbedingte Vergesslichkeit handle oder um eine beginnende Demenz. Ein Indikator dabei, wenn sich das Gedächtnis langsam aber stetig verschlechtere oder beispielsweise Orientierungsschwierigkeiten dazukommen. Pro Jahr erkranken knapp 36.000 Personen hierzulande an Demenz. Rund 160.000 Menschen sind es insgesamt, die in der Schweiz heute mit Demenz leben. Auffällig ist dabei, 2/3 der Betroffenen sind Frauen. Dafür gäbe es im Wesentlichen 3 Gründe, sagt Demenzexperte Ansgar Fellbecker. Der erste ist die Demografie.
14: Das ist eigentlich relativ einfach zu verstehen. Frauen haben eine höhere Lebenserwartung. Und was erstmal positiv ist, hat aber auch den negativen Faktor, dass in diesen Statistiken die Frauen in jedem Alter ein bisschen überrepräsentiert sind.
13: Das erkläre aber bei weitem nicht alles. Auch die hormonelle Umstellung bei den Frauen nach der Menopause könne ein Auslöser sein. Und der dritte wichtige Faktor sei der gesellschaftliche.
14: Das darf man auch nicht unterschätzen. Man weiß zum Beispiel, dass ein hohes Bildungsniveau ein gewisser Schutzfaktor vor Demenz ist. Nicht 100%, aber man kann etwa 5% des Demenzrisikos auch weltweit mit einer reduzierten Bildung oder schlechtem Zugang zu Bildungssystemen erklären.
13: Auch wenn die Bildungsunterschiede in der Schweiz heute nicht mehr so gravierend seien, können Frauen, die jetzt ins typische Demenzalter kommen, also 80 oder 90 Jahre alt sind, in ihrer Jugend oder im jungen Erwachsenenalter durchaus noch weniger Zugang zur Bildung gehabt haben. Wer aber intensiv gelernt und sein Hirn trainiert hat, bei dem ist das Gehirnvolumen in gewissen Bereichen größer.
14: Das ist so ein bisschen eine Reserve, die man aufbaut, kognitive Reserve. Und davon zehre ich später im Alter ein bisschen.
13: Die Demenzerkrankung kann das nicht verhindern, aber verzögern. Ein weiterer wichtiger Aspekt: Frauen sind oft doppelt betroffen, da sie im Alltag einen großen Teil der Care-Arbeit übernehmen, auch wenn sich die Rollen langsam ändern. Auch in Pflegeberufen und sozialen Berufen sind häufig Frauen tätig. Das kann sehr belastend und stressig sein. Und dieser Stress ist ein Problem. Wenn Stresshormone dauerhaft erhöht sind im Körper, dann führt das indirekt dazu, dass Hirnzellen verletzlicher sind und anfälliger für einen Abbau. Das Interessante daran: Viele der Faktoren wirken über Jahre oder Jahrzehnte. Die Gesundheit unseres Gehirns wird also nicht erst im Alter geprägt. Darum ist für Ansgar Fellbecker auch klar:
14: Prävention, Wissen über Demenzprävention gehört eigentlich wirklich in die Schulen, gehört in die Universitäten, in die Ausbildungsberufe. Das wäre toll, wenn die Menschen an den Punkten wirklich informiert werden und wissen, was es braucht für eine gute Hirngesundheit.
13: Denn 45% des Demenzrisikos gelten als beeinflussbar. Und vorbeugen kann, wer sich zum Beispiel regelmäßig bewegt, sich früh und regelmäßig bildet, sich mit anderen Menschen austauscht, wer immer wieder Herausforderungen annimmt, wer Hörverlust behandelt und auf einen gesunden und ausreichenden Schlaf achtet. Für ein gesundes Hirn bis ins hohe Alter.
3: Das war der Beitrag von Wissenschaftsredaktorin Felicitas Erzinger. Diesen Sommer hat man es gut gemerkt, Hitze belastet uns alle. Der Kreislauf, der Schlaf, die Konzentration, das merken die meisten irgendwie. Doch bei manchen Menschen geht diese Belastung weiter, bis hin zum Tod. Wie oft das in diesem Sommer der Fall war, das zeigen die wöchentlichen Zahlen des Bundesamts für Statistik. Wie lautet also die Bilanz nach diesem Hitzesommer? Wissenschaftsredaktorin Gina Buhl hat Zahlen und Hintergründe.
15: Man merkt es zuerst an kleinen Dingen. Der Puls, der beim Treppensteigen rast. Der Schwindel beim Aufstehen, der plötzlich nicht mehr weggeht. Für die meisten von uns bleibt das ein Unbehagen. Andere bezahlen dafür mit dem Leben. Wie oft das diesen Sommer der Fall war, dem heißesten seit Messbeginn 1864, das zeigen die Zahlen der wöchentlichen Todesfälle des Bundesamts für Statistik. Rund 600 Menschen sind zwischen Juni und September in der Schweiz zusätzlich gestorben. 600 mehr, als der statistische Durchschnitt der letzten Jahre erwarten ließ. Am heftigsten schlug dabei die allererste Hitzewelle zu, Ende Juni. Und das ist kein Zufall, sagt die Epidemiologin Martina Raghetli vom Schweizerischen Tropen- und Public Health Institute Swiss TPH.
16: Wir sehen oft, dass die erste Hitzewelle im Jahr die Hitzewelle ist, wo die Auswirkungen am größten sind. Das hat damit zu tun, dass wir zu Beginn des Sommers noch nicht richtig an Hitze angepasst sind. Es gibt eine gewisse saisonale Anpassung über die Sommermonate.
15: Mit anderen Worten, der Körper hat über den Sommer dazugelernt. Das Besondere in diesem Jahr war aber, es blieb nicht bei einem Hitzehoch. Nach einer kurzen Verschnaufpause im Juli kam Anfang August eine zweite, länger anhaltende Welle. Am häufigsten traf es dabei Menschen über 65. Sie gelten ohnehin als besonders gefährdet. Auffällig ist etwas anderes. Mitten in dieser zweiten Welle starben zum ersten Mal auch deutlich mehr unter 65-Jährige als üblich. Wie kann das sein?
16: Ja, ich wage jetzt mal die Vermutung auch, dass im August während der letzten Hitzewelle war die Ferienzeit vorbei. Also für viele Leute hat der Alltag wieder begonnen und haben vielleicht auch weniger Möglichkeit, sich von Hitze zu schützen.
15: Konkret heißt das, zurück auf der Baustelle, im Verkauf, in der Pflege. Aber das sei nur eine von mehreren möglichen Erklärungen, so Martina Raghetti. Auch Dauer und Intensität der Hitzeperioden könnten eine Rolle gespielt haben. Am Ende bleiben das alles Vermutungen, keine Beweise. Denn diese Menschen sind nicht offiziell an Hitze gestorben. Auf dem Totenschein steht Herzinfarkt oder Kreislaufversagen. Die Hitze ist der Auslöser, nicht die Diagnose. Das wöchentliche Monitoring des Bundes zeigt deshalb nur, dass es ein außergewöhnliches Sterbegeschehen gibt. Nicht, woran genau es liegt. Ein anderes Ereignis, das die Sterblichkeit erklären würde, ist allerdings nicht bekannt. Genauer zuordnen ließe sich das mit Temperaturdaten, wie sie das Swiss TPH zusätzlich auswertet. Diese vertiefte Analyse erscheint aber erst im nächsten Frühling. Anders als bei unseren Nachbarn in Deutschland, wo das schon während des Sommers passiert. Dafür mit größerer Unsicherheit.
16: Aber ich sehe natürlich schon auch den Vorteil, das schneller zu machen, wie zum Beispiel in Deutschland. Gerade jetzt, wenn es darum geht, Maßnahmen umzusetzen oder Maßnahmen anzupassen, aktivieren, könnte das schon auch einen Mehrwert haben.
15: Immerhin, für den Sommer 2026 prüfe man, ob eine frühere Einschätzung möglich wäre. Bis dahin bleibt nur der Blick zurück. 2003 war der bisherige Höhepunkt bei der hitzebedingten Sterblichkeit. Seither sind die Zahlen eher rückläufig. Ein Hinweis, dass Hitzeschutzmaßnahmen wie Frühwarnsysteme wirken. Und doch, nur 8 von 26 Kantonen haben einen vollständigen Hitzeaktionsplan. Zuständig sind die Kantone, nicht der Bund. Und das soll laut Umweltminister Albert Rösti fürs Erste auch so bleiben. Rund 600 mehr Tote als üblich. In einem Sommer, der erstmals zeigt, Hitze ist längst nicht mehr nur ein Risiko für die Ältesten. Was genau jeden Einzelnen das Leben kostete, bleibt offen. Was nicht offen bleibt, mit dem Klimawandel werden solche Sommer nicht seltener, sondern häufiger werden.
3: Gina Buhl aus der Wissenschaftsredaktion. In den Bergwäldern von Bolivien ist eine neue Katzenart entdeckt worden. Der Tilcayo, eine kleine Katze, die weniger als die Hälfte einer durchschnittlichen Hauskatze wiegt. Es ist die erste Entdeckung einer neuen lebenden Katzenart seit mehr als 100 Jahren. Noah Zimmermann hat Wissenschaftsredaktor Christian von Burg gefragt, wie sieht dieser Tilcayo denn aus?
17: Ja, sehr süß, finde ich. Er wirkt auf den ersten Blick recht ähnlich wie eine Hauskatze. Außer das Fell natürlich, das typisch gefleckt ist wie bei einem Leopard. Ein Tier übrigens wurde auch bei einer lokalen Familie zu Hause gehalten. Es ist im Wald gefunden worden. Es war dann aber doch zu wild, wurde in einem Wildtierschutzzentrum abgegeben und die Leute dort wiederum, die machten eine Forscherin auf die seltsame Katze aufmerksam. Und so wurde das Tier ausführlich erforscht. Es ist unterdessen 10 Jahre alt.
18: Wie außergewöhnlich ist es, dass wir auf der Erde heute noch neue Tierarten finden?
17: Ja, es ist gar nicht so außergewöhnlich. Es ist viel häufiger, als man vielleicht denkt, vor allem bei den sogenannten kryptischen Arten. Das sind Arten, die äußerlich fast vollständig identisch sind, genetisch aber klar verschieden. Auch bei bekannten Arten kommt es vor, dass sie neu abgegrenzt werden, bei den Elefanten zum Beispiel. Vor 5 Jahren wurde der afrikanische Steppenelefant vom Waldelefanten abgegrenzt. Die beiden Arten, die hatten sich schon vor 3 bis 4 Millionen Jahren getrennt, das hat die Genanalyse gezeigt. Und in der Schweiz haben wir dank solcher Analysen eine neue Schlangenart erhalten. Die Ringelnatter ist vor 9 Jahren nämlich aufgeteilt worden in die nördliche Ringelnatter, die etwas schlanker und kürzer ist. Sie kommt im östlichen Mitteleuropa vor, in der Nord- und in der Ostschweiz. Und neu die Barrenringelnatter. Sie ist etwas größer und kommt im Rest der Schweiz vor. Sie heißt jetzt Natrix helvetica. Das ist also ein durchaus vergleichbarer Prozess wie jetzt bei dieser neuen Katzenart in Bolivien.
18: Die Studie hat die neue Art aufgrund von zwei lebenden Tieren definiert, ein Weibchen und ein Männchen. Reichen zwei einzelne Tiere denn aus, um genetisch sicher feststellen zu können, dass es sich tatsächlich um eine neue Art handelt?
17: Ja, offenbar schon. Bei seltenen oder ausgestorbenen Tieren reicht manchmal sogar ein einziges verbliebenes Tier in einer Sammlung, zum Beispiel in einem Museum.
18: Warum dauerte es denn von der Entdeckung des ersten Exemplars bis zur Publikation der Studie 10 Jahre?
17: Ja, bei sehr nahe verwandten Arten ist die Genanalyse ein aufwendiger Prozess. Da reicht es nicht aus, ein einzelnes Gen zu vergleichen, denn die Sequenzen sind schlicht zu ähnlich oder durch historische Kreuzungen vermischt. Statt eines einzelnen Gens wird das gesamte Erbgut oder zumindest tausende Genorte gleichzeitig analysiert. Von der Analyse bis zur offiziellen Entscheidung braucht es dann auch nochmals Zeit.
18: Und grundsätzlich, was klassifiziert ein Tier denn als eigene Art?
17: Ja, das ist gar nicht so einfach. Oft hört man, wenn die Tiere sich untereinander nicht kreuzen können, dann seien es verschiedene Tierarten. Aber das stimmt nicht immer, das ist zu vereinfacht. Pferd und Esel etwa, die können sich paaren. Es gibt so Maultiere oder Maulesel. Die sind in den meisten Fällen dann aber nicht mehr zeugungsfähig. Bei den afrikanischen Steppenelefanten und den Waldelefanten hingegen, das sind gemeinsame Nachfahren sogar zeugungsfähig. Da spielen dann andere Unterschiede. So leben die einen eben in der Savanne. Die anderen Elefanten leben in den dichten Regenwäldern und diese Waldelefanten, die haben sich angepasst, sie sind deutlich kleiner, sie haben runde Ohren und geradere Stoßzähne und sie haben sich eben schon vor 3 bis 4 Millionen Jahren voneinander wegentwickelt. Die Linie des Tilcayo, also der neu entdeckten Katzenart, die hat sich vor rund 1,4 Millionen Jahren von den anderen Tigerkatzen abgetrennt. Aber leider muss man sagen, ist die neu entdeckte Art bereits stark bedroht, denn ihr Lebensraum, die Bergwälder des Junga-Gebiets, die stehen stark unter Druck wegen Abholzung, Ausweitung der Landwirtschaft, wegen Bränden und Bergbau.
3: Informationen von Christian Vornburg aus der SRF-Wissenschaftsredaktion. Das waren handverlesene Geschichten aus der Welt der Wissenschaft, die in diesen Tagen zu reden geben. Schön waren Sie dabei. Mein Name, Isabel Meissen. Und jetzt geht's hier weiter mit dem News-Update. Zuerst noch ein Hinweis.
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0: Die Nachrichten von SRF um 9 mit David Burkhardt. Hackerangriffe auf Internetseiten von Behörden oder gestohlene Nutzerdaten. Zuletzt sorgten mehrere Pannen mit künstlicher Intelligenz für Schlagzeilen. Nun planen die USA und China einen neuen gemeinsamen Kommunikationskanal zum Thema künstliche Intelligenz. Darauf hätten sich US-Präsident Donald Trump und der chinesische Präsident Xi Jinping bei ihrem Treffen in Washington geeinigt, teilt das Weiße Haus mit. Demnach wollen die beiden Länder über den Kanal regelmäßig über die Risiken und Vorteile von KI sprechen. Das nächste Gespräch soll spätestens im November stattfinden. Weitere Details wurden nicht genannt. China und die USA gelten als führende Nationen im Bereich KI. Seit Beginn des russischen Angriffskrieges gegen die Ukraine vor rund 4,5 Jahren hat es zwischen Russland und Deutschland kein Treffen auf höchster Regierungsebene mehr gegeben. Nun haben sich die Außenminister der beiden Länder getroffen, am Rande der UNO-Vollversammlung in New York. Sergej Lavrov und Johann Wadephul hätten etwa 20 Minuten miteinander gesprochen, berichten mehrere Nachrichtenagenturen. Der deutsche Außenminister habe seinen russischen Amtskollegen zur Deeskalation aufgefordert, schreibt die deutsche Nachrichtenagentur dpa. Sie beruft sich auf die deutsche UNO-Delegation. Die hybriden Angriffe Russlands würden nichts daran ändern, dass Deutschland die Ukraine weiterhin unterstütze, so Wadephul. Und Lavrov sagte zur dpa, es habe bei den Gesprächen keine Fortschritte gegeben. Wie gut arbeiten die Länder in Europa in Migrationsfragen zusammen? Und was könnte noch besser werden? Unter anderem darüber haben Minister und Ministerinnen aus 18 europäischen Ländern in München gesprochen. Für die Schweiz war Bundesrat Beat Jans am Migrationstreffen mit dabei. Das teilt sein Justiz- und Polizeidepartement mit. An dem Treffen habe Jans gesagt, Europa brauche effiziente Migrationsverfahren und Wegweisungen müssten konsequent vollzogen werden. Die Schweiz wolle den Kampf gegen Schlepper und Menschenhändler über die Grenzen hinweg verstärken. Gleichzeitig müssten die Menschenrechte gewahrt bleiben. Nun zu einer Meldung vom Sport, vom Radsport. An den Weltmeisterschaften in Montreal haben die Schweizerinnen die Medaillen im Straßenrennen knapp verpasst. Marlene Reusser wurde am Schluss Vierte. Neue Weltmeisterin wurde Demi Vollering aus den Niederlanden vor Katarzyna Niewiadoma-Fine aus Polen und Elisa Longo-Borghini aus Italien. Das Wetter morgen Sonntag ist es meist sonnig bei 23 bis 28 Grad. Das waren Nachrichten von Radio SRF, verantwortlich Adrian Huber.
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3: Kennt ihr das? Ihr lest etwas und denkt dabei die ganze Zeit, das darf doch nicht wahr sein. So ging's mir heute Morgen. Es war eine SRF-Recherche zu einer spezifischen Form von Gewalt im Internet, in sozialen Medien. Von Tätern, die sich zusammentun.
4: Die Netzwerke funktionieren vom Aufbau her ähnlich wie Games. Es geht darum, ein Level höher zu steigen, je mehr Trophäen, Verletzungen, Opfer, das ich sammle, umso höher steige ich auf.
3: Journalist Daniel Glaus hat sich monatelang mit dem Thema beschäftigt und erzählt bei News Plus von seiner Arbeit. Wir hören die Stimme eines Opfers, wie Täter vorgehen und wie man Kinder davor schützt. Schön, hört ihr zu. Ich bin Dominik Brandt. Dass das Internet und Social Media gerade für Jugendliche ein heikler Ort sein kann, das ist ja an sich nichts Neues. Aber was ich heute gelesen habe, das hat mich wirklich schockiert. Es geht in dieser Folge unter anderem um das Thema Selbstverletzung und auch um Suizid. Wer zu diesen Themen Hilfe braucht, es gibt gute Anlaufstellen, wo man auch anonym Rat bekommt, zum Beispiel auf der Webseite 143.ch. Ihr findet diesen und weitere Links in der Beschreibung der Folge. Mein News Plus Tag startete heute mit einer Nachricht an Daniel Glaus. Ich wollte von ihm wissen, ob er Zeit hat für ein Gespräch über seine Recherche. Und er hatte. Daniel beschäftigt sich bei SRF mit ganz verschiedenen Arten von Extremismus und Gewalt. Und über diese Arbeit ist er auch auf das aktuelle Thema gestoßen.
4: Ja, vor ein, zwei Jahren habe ich mich nochmals intensiver mit Rechtsextremismus befasst und mich da auf den neuesten Stand bringen wollen. Wie funktioniert das vor allem online? Welche Gruppierungen gibt es? In welchen Foren sind die aktiv? Und da bin ich dann auf für mich neue Namen gestoßen von Gruppierungen, die eben ganz, ganz stark auf diese Gewalt, auf diese extreme Gewalt setzen. Und da habe ich dann gemerkt, das ist ein neuer Teil, ein neues Phänomen, was teilweise mit dem Rechtsextremismus Überlappungen hat, aber eben nicht mehr nur, sondern dass es dort Gruppen gibt, bei denen die Ideologie nicht mehr im Zentrum steht, sondern denen es offensichtlich nur noch um die reine Gewalt geht.
3: Und da sind wir dann bei dem, was die Behörden auch als nihilistischen Extremismus bezeichnen. Nihil ist das lateinische Wort für nichts. Und es soll beschreiben, dass hinter diesen Taten eben keine bestimmte Ideologie oder spezifische Werte stehen. Kein höherer Sinn, für den die Täter kämpfen. Es geht um die rohe Gewalt an sich. Täter bilden gemeinsame Netzwerke und wollen so viele Bilder wie möglich sammeln von Gewaltdarstellungen, von Selbstverletzungen.
4: Und zwar wollen sie, dass die Opfer sich selber verletzen, von schweren Schnitten sich beibringen bis hin zu Live-Übertragungen des Suizids. Und diese Aufnahmen, diese Videos, die sammeln die Täter wie eigentliche Trophäen, auch wenn das total zynisch klingt, aber die sammeln das und damit steigern sie ihr Ansehen innerhalb dieser Netzwerke, innerhalb dieser Gruppen.
3: Die Täter bringen ihre Opfer also dazu, sich vor laufender Kamera selbst zu verletzen. Die Bilder und Videos davon, das sind die Trophäen, die helfen dann, innerhalb dieser Szene aufzusteigen. Aber bleiben wir noch bei den Leidtragenden, bei den Opfern. Ich habe Daniel Glaus gefragt, ob er sagen kann, wer sie sind.
4: Das ist das ganz besonders Erschütternde. Da reden wir von Opfern, das beginnt ab 11, 12 Jahren. Das sind hauptsächlich Mädchen. So wird es von den Behörden auch dargestellt, und das sieht man an den Schweizer Fällen, meistens ziemlich isoliert sind, die vereinsamt sind und die sehr viel Zeit auf Social Media verbringen und die auch bereits teilweise Probleme äußern wie Magersucht, suizidale Gedanken, Depressionen. Und offensichtlich ist es so, dass die Täter das gezielt suchen. Also wir reden da, dass wir uns auf normalen Plattformen bewegen, TikTok, Snapchat, Instagram, wo diese Themen diskutiert werden, eben Suizid, Depressionen. Und da braucht man ja teilweise dann Hashtags oder bestimmte Begriffe. Und danach suchen die Täter eben und suchen sich dann dort Personen, die sie für ansprechbar halten, das machen die auch zu Dutzenden, also als Massengeschäft sozusagen, bis jemand hängen bleibt. Und von da, von diesen gängigen Plattformen, geht es dann weiter, teilweise auf andere Plattformen. Was ein anderer Bereich ist, wo die Opfer gesucht werden, sind Games, also Online-Games. Da wird von Roblox teilweise gesprochen bei den Behörden. Also alles Online-Games, die auch eine Chat-Funktion haben, über die man dann andere Personen ansprechen kann.
3: Über eine solche Chat-Funktion ist auch eine junge Kanadierin in die Fänge solcher Tätergruppen geraten. Sie spricht in einer Dokumentation des Fernsehsenders CBC.
5: My name is Trinity. I was 14 when I was groomed by members of 764.
3: 14 Jahre alt sei sie gewesen, als sie an ihre Täter geriet. 3 Jahre lang habe das gedauert. Sie habe sich nicht mehr als Mensch gefühlt. Und oft sei ihr nicht geglaubt worden, wenn sie jemandem davon erzählt habe.
5: It just became so painful. I didn't feel real. I didn't feel like a human being. We've tried to tell this story and nobody's listened. Nobody believes it. It's too obscure. It's too obscene.
3: Bei Trinity ist der Missbrauch immer weiter gegangen, bis hin zum Suizidversuch. Was kann man tun, damit es nicht so weit kommt? Das müssen wir uns als Gesellschaft fragen. Und im Alltag betrifft das unter anderem Eltern und sonstige Bezugspersonen von jungen Menschen. Regula Bernhard Hug hat mit dieser Frage beruflich zu tun. Sie ist Direktorin von Kinderschutz Schweiz.
6: Der beste Schutz ist grundsätzlich eigentlich eine gute Beziehung zum Kind. Dass man das Kind kennt, dass man weiß, dass sich das Verhalten verändert, dass man nachfragen kann, warum es sich ständig zurückzieht oder warum es gestresst ist oder warum, dass es Plattform wechselt, warum es plötzlich ein anderer Messenger-Dienst braucht etc. Also wenn man das Kind kennt und es begleitet und auch weiß, wo sich das Kind aufhält und mit wem, dass es kommuniziert im Internet oder bei In-Game-Foren etc., dann findet man auch heraus, wenn es sich verändert, wenn sich das Verhalten verändert.
3: Mit dem Kind reden und sagen, dass im Internet Gefahren lauern. Spätestens dann, wenn ein eigenes Smartphone ins Spiel kommt.
6: Das gehört dazu, auch wenn es nicht schön ist. Aber damit signalisieren Sie schon mal, hey, ich weiß, es ist nicht nur alles schön und happy und großartig und erleichternd im Internet, sondern es gibt wirklich Risiken. Das ist der erste Schritt. Und der zweite Schritt ist sicher, wenn man dann merkt, dass sich das Kind eben zurückzieht, dass man wie den Anschluss an das Kind verpasst, was es da macht im Internet, dass man sich interessiert, dass man Fragen stellt, dass man versucht herauszufinden, was abgeht, indem man eben ein offenes Gespräch sucht.
3: Vielleicht habt ihr es vorher mitgeschnitten in der Aussage des Opfers aus Kanada. Wenn sie über die Täter spricht, nennt sie sie Members of 764, 764. Das ist eines dieser Täternetzwerke. Die Zahl ist eine Postleitzahl in den USA, und zwar vom Ort, in dem der Gründer der Gruppe gewohnt hat. Mittlerweile ist er zu mehreren Jahrzehnten Gefängnis verurteilt worden. Aber eben, er ist bei weitem nicht der Einzige. Aus dem Phänomen, das in der Covid-Zeit in den USA startete, ist ein globales geworden, sagt Daniel Glaus.
4: Die Täter können natürlich international agieren. Also meistens wird auf Englisch geschrieben, man kann alles automatisch übersetzen, man kann in der Zwischenzeit auch KI-Tools nutzen, um Bilder, vermeintliche Bilder von sich herzustellen. Also so hat sich das vor allem in der westlichen Welt dann verbreitet. Und dort hat man auch mit der Zeit gesehen, Fälle, Opfer in den USA, die gehen auf Täter in Deutschland zurück. Ein sehr erschütternder Fall ist ein 13-jähriger Junge in den USA, der sich live auf einem Livestream auf so einem Konto suizidiert hat. Und einer der Täter, der ihn höchstwahrscheinlich dazu angestiftet hat, der saß in Deutschland in einem Supermarkt und hat sich das dort auf dem Computer angeschaut.
3: Und wer sind diese Täter? Was weißt du über sie?
4: Die sind zu einem Teil auch noch minderjährig, aber etwas älter, dann vielleicht 15, 16 bis junge Erwachsene. Und die geben sich dann meistens oder oft aus, als ob sie jünger wären. Also sie sprechen dann andere Mädchen auch an, unter einem Pseudonym, als ob sie auch 12, 13 Jahre alt wären, also als ob sie auch ein Mädchen wären. Und die gehen sehr gezielt vor, die investieren auch sehr, sehr viel Aufwand. Also man sieht da Täter, die eigentlich ihr ganzes Leben in das investieren und auch sehr viele Informationen sammeln über diese Opfer. Also das nennt man dann Lorebooks, also die legen eigentliche Akten an, Dossiers fischen. Die sammeln jede Aussage, die ein potenzielles Opfer macht, sammeln die. Die fragen dann auch gezielt nach Informationen. Wo gehst du zur Schule? Wie heißen deine Freunde? Wer ist deine Familie? Wo wohnen die? Schick mal Fotos. Alles noch in einer Phase, wo das freundschaftlich, vielleicht sogar ein bisschen romantisch daherkommt. Und all das sammeln sie, um diese

0: da ist mehr dahinter. Und da ist offensichtlich auch für die Behörden, dass da noch mehr Fälle ans Tageslicht kommen werden. Wie viele genau, das wissen wir jetzt noch nicht. Aber wenn man sich die Fälle anschaut, muss man auch sagen, dass das Schadenspotenzial ist ja auch riesig, oder? Also wir reden hier wirklich von ganz schweren Selbstverletzungen, die können für ein ganzes Leben traumatisieren, die traumatisieren auch die Familien, die betroffen sind, und es geht bis zum vollzogenen Suizid.
1: Keine einfache News-Plus-Folge war das, das sind wir uns bewusst. Aber diese Gefahren im Internet, in den sozialen Medien, die gehören halt leider zu unserem Leben im 21. Jahrhundert. Und manchmal braucht es die Arbeit von Journalisten wie Daniel Glaus, damit wir einen Zugang finden zu solchen Themen. Wir sind erreichbar für Feedback und Themeninputs. newsplus@srf.ch oder 076 320 1037. Das Team heute: Peter Hanselmann, Amir Ali und Dominik Brandt. Überschwemmungen am einen Ort und Dürren am anderen. Gleichzeitig. Das kommt auf die Welt zu. Und schuld ist Super El Niño. Das Klimaphänomen kommt alle paar Jahre und jetzt möglicherweise so stark wie noch nie. Und die Folgen könnten heftig sein.
2: This year's El Nino, which has been labeled a super El Nino, is projected to cause 450,000 deaths.
1: 450.000 Tote werden erwartet, sagt der Klimaforscher. Und das ist erst die halbe Wahrheit. Wir schauen uns diesen Super El Niño heute etwas genauer an, auch mit Blick auf die Schweiz. Und wir räumen auf mit ein, zwei Mythen, die einem online so begegnen. Thema Hitzesommer und so. Schön seid ihr dabei. Ich bin Dominik Brandt.

0: El Niño. Seit Wochen ploppt er bei mir auf dem Smartphone immer wieder mal auf, in Berichten auf Social Media und in News-Sendungen.
1: Mit Sorge schauen viele Klimaforschende Richtung Pazifik. Dort hat sich etwas zusammengebraut.
2: The developing El Niño climate phenomenon is now the strongest on record.
0: Und jetzt gibt es auch noch diesen neuen Bericht vom Climate Impact Lab. Den Gründer dieses Forschungslabors haben wir zu Beginn dieser Folge gehört. Michael Greenstone war der von 450.000 Toten gesprochen hat. Und damit meint er die Zahl der Menschen, die wegen der Hitze sterben werden, zwischen Juni und Februar. Die Opfer von Überschwemmungen oder Waldbränden, welche El Niño auslösen wird, sind da noch nicht mitgerechnet. Aber, und das ist die gute Nachricht, diese Zahl ist nicht in Stein gemeißelt. An dieser Zahl könnte noch was geändert werden. Dazu kommen wir später noch. Ich will El Niño zuerst etwas genauer verstehen, weil die Schlagzeilen dazu, die tönen ja schon alarmierend. Und so ganz kurz zusammengefasst ist mir die Aussage von UNO-Generalsekretär Antonio Guterres aufgefallen.
3: El Niño conditions will pour fuel on the fire of a warming world.
0: El Niño werde das Feuer der globalen Erwärmung weiter anheizen, sagte Guterres. Es ist Zeit, da etwas Kontext reinzubringen. Und dafür habe ich mir Gaudenz Fluri von SRF Meteo ins Studio geholt. Wir beginnen mit den Basics. Was ist El Niño?
4: El Niño ist ein natürliches Klimaphänomen, das alle 2 bis 7 Jahre vorkommt. Der Passatwind im tropischen Pazifik zwischen Australien und Südamerika bläst normalerweise das warme Oberflächenwasser von Südamerika Richtung Australien.
0: Normalerweise, aber eben nicht in einem El Niño-Jahr. Wenn nämlich diese Winde schwächer werden, bleibt das warme Oberflächenwasser vor Südamerika liegen.
4: Und verhindert darum, dass dann kühles Wasser von unten wieder aufsteigen kann. Und darum wird auch der ganze El Niño über die Abweichung dieser Meeresoberflächentemperatur in diesem Bereich definiert. Also das Meer ist dort deutlich wärmer als normalerweise, weil diese Winde deutlich schwächer sind.
0: Und dieses warme

0: im Meer hat Folgen. Es verändert nämlich Luft- und Wetterströmungen in ganz verschiedenen Teilen der Erde.
1: Besonders betroffen sind bestimmt Teile Amerikas, Australiens, Asiens und Afrikas. Zum Beispiel bei der Trockenheit sind die Auswirkungen meistens in Australien und Indonesien sehr extrem. Bei Hochwasser, da kommen eher Kalifornien, Peru oder Ecuador dazu. In Südamerika ist auch die Fischerei besonders betroffen, weil dort das kühle, nährstoffreiche Wasser fehlt, weil eben die Meeresoberflächentemperatur deutlich höher ist.
0: Also wir haben in einigen Erdteilen besonders viel Regen und in anderen fehlt genau dieser Regen und alles hat mit El Niño zu tun.
1: Das hat alles mit El Niño zu tun. Es kehren sich gewisse Muster, Niederschlagsmuster, Temperaturmuster, kehren sich in dem Sinn einfach um.
0: Alle paar Jahre ist also El Niño schuld, wenn es entweder extrem heiß, trocken oder nass wird. Und in Sachen Hitze schickt El Niño uns dieses Jahr eine Postkarte, und zwar aus der Zukunft. So steht es im Bericht des Climate Impact Lab von Michael Greenstone.
2: In this period we're getting temperatures that will be the norm in about 20 years. So it's a little bit like a peek into the future.
0: Wir kriegen mit El Niño Temperaturen, die in etwa 20 Jahren normal sein werden, sagt Greenstone. Eben quasi ein Blick in die Zukunft. Und diese Hitze, die Teile der Welt wegen des Klimaphänomens spüren werden, die sei gefährlich. Gerade in Regionen, in denen es sowieso schon heißer wird.
2: If you're already in a hot place, the extra couple degrees are going to be much more dangerous.
0: Einige Extragrade machten da einen großen Unterschied, sagt der Klimaforscher. Und nicht alle seien gleich gut dagegen gewappnet.
2: Places where people are wealthier, they're better adapted, have cooling systems in place and access to water and hospital systems that are functioning.
0: Orte, an denen die Menschen reicher seien, seien im Vorteil. Diese Städte und Länder hätten schon Kühlmaßnahmen getroffen, hätten Zugang zu Wasser und funktionierende Spitäler. Und da sind wir dann beim Lichtblick. Eben diese Zahl, diese 450.000, die ist nicht fix. Sie kann korrigiert werden. Die Forschenden nennen einige Dinge, die getan werden müssten. Kühlzentren sind da ein Thema, also Orte, wo gefährdete Menschen hingehen können. Etwa heruntergekühlte Turnhallen oder ähnliches. Menschen, die in der Hitze arbeiten müssen, müssten besser geschützt werden. Und es sollte Frühwarnsysteme geben. Die Menschen sollten also früh genug von den Behörden informiert werden, wenn es gefährlich wird. Gerade ältere und kranke Menschen. Würde dies gemacht, das ist die gute Nachricht, könnten Zehntausende Leben gerettet werden. Jetzt haben wir viel über El Niño gesprochen, ohne das Wort Klimawandel auch nur ein einziges Mal zu sagen. Das hat seine Gründe. El Niño und der Klimawandel, das ist nämlich eine etwas komplizierte Beziehung, sagt Gaudenz Fluri.
1: Bisher ging man eigentlich davon aus, dass der El Niño nicht vom Klimawandel beeinflusst wird, aber El Niño, die Ursachen, die vom Klimawandel schon da sind, also extreme Regenfälle, Trockenheit, dass El Niño das noch verstärken kann. Aber es gibt mittlerweile neuere Studien, einerseits Klimamodelle, die zeigen doch, der Klimawandel könnte El Niño verstärken, und es gibt eine ganz neue Studie von Forscherinnen und Forschern von der University of Michigan, und die haben Korallen bei den Galapagos Inseln analysiert und konnten so 1000 Jahre zurück die Meerestemperaturen rekonstruieren und sahen darin dann, dass doch seit der Industrialisierung El Niños stärker und häufiger geworden sind, vor allem in den letzten 40 Jahren. Jetzt könnte man daraus dann schließen, dass durch den Klimawandel doch der El Niño häufiger geworden ist. Ganz eins zu eins kann man das nicht so übersetzen, aber die Forscherinnen und Forscher, die sagen doch, es sei sehr wahrscheinlich.
0: Da hat sich in der Forschung also was getan die letzten Jahre. El Niño und der Klimawandel könnten also doch mehr miteinander zu tun haben, als man vor kurzem noch meinte. Gaudenz Fluri von SRF Meteo hat ja vorher aufgezählt, welche Weltregionen wohl am stärksten von El Niño betroffen sein werden. Europa und die Schweiz sind da nicht vorgekommen, weil es eben sehr schwierig ist nachzuweisen, was denn wirklich mit El Niño zu tun hat und was nicht. Gaudenz Fluri hat mir das mit einem Bild erklärt.
1: wir haben einen See, der ist spiegelglatt, keine Welle. Und dann fährt irgendwo ein Schiff von A nach B und macht eine Welle, die kommt dann irgendwo am Ufer an. Das ist der Idealfall, so hat die Welle wirklich einen Einfluss aufs Ufer. Aber normalerweise haben wir noch Wind und ganz viele andere Boote, dann kommen immer irgendwelche Wellen bei uns am Ufer an und irgendeine dieser Wellen, die wird ziemlich sicher noch von diesem einen Boot sein, das wir auch gehabt haben, als der See spiegelglatt war, aber wir können schlichtweg einfach nicht erkennen, welche Welle es ist. Alle anderen Wellen überlagern diese Welle, aber diese Welle wird weiterhin irgendeinen Einfluss haben auf unsere Wellen am Strand, aber wir können es einfach nicht beweisen.
0: Was aber nicht heisst, dass wir die Folgen nicht zu spüren bekommen. Eine neue Studie des Versicherers Allianz sagt, Europas Wirtschaft droht wegen El Niño ein Verlust von 21 Milliarden Euro. Da geht es zum Beispiel um Ernteausfälle in Regionen, aus denen wir Lebensmittel beziehen. Die werden dann teurer. Keinen Einfluss hat das Phänomen auf unsere Sommertemperaturen. Das gilt auch für den vergangenen Hitzesommer.
1: El Niño ist im Laufe des Sommers erst langsam in Fahrt gekommen und aus der Statistik zeigt sich, dass El Niño auf den Sommer in Europa gar keinen Einfluss hat. Darum auch der Hitzesommer ist nicht mit El Niño zu erklären.
0: Ein weiterer Verdacht betrifft den Herbst. Der soll wegen El Niño bei uns nasser werden, habe ich gelesen.
1: Ich denke auch nicht, dass das noch kommt. Es gibt zwar gewisse Modelle, die vor ein paar Wochen ein bisschen einen eher nässeren Herbst vorhergesagt haben, aber das jetzt direkt El Niño zuzuschreiben, da wäre ich auch sehr, sehr vorsichtig.
0: Und natürlich gibt es auch Prognosen, die den Winter betreffen. Mehr Schnee wegen El Niño.
1: Ich würde das persönlich sofort unterschreiben, weil ich bin absoluter Schneefan. Viel Schnee, das nehme ich sofort. Aber auch da muss man deutlich vorsichtiger sein. Es gibt zwar Hinweise darauf, dass einerseits die erste Hälfte des Winters eher etwas feuchter und wärmer sein kann. Das könnte mehr Schnee in der Höhe bedeuten. Und dann gibt es auch Hinweise darauf, dass El Niño in der zweiten Winterhälfte dafür sorgen könnte, dass es eher Kaltluftausbrüche gibt, also dass es mehrere Tage dann sehr kalt werden kann. Aber all diese Sachen, das sind eher Wahrscheinlichkeiten, die sich etwas verschieben, daraus jetzt einen schneereichen Winter zu konstruieren. Das wäre dann doch sehr, sehr sportlich.
0: Ich habe wirklich versucht, eine genaue El Niño-Prognose aus Gaudenz Fluri herauszukitzeln. Ich bin gescheitert. Das war's von News Plus für heute. Wenn ihr Feedback habt oder Themeninputs, dann meldet euch bei uns newsplus@srf.ch oder per Text- und Sprachnachricht 076 320 10 37. Wir freuen uns auf eure Nachrichten. Das Team heute: Lea Sager, Gabriel Gasser und Dominik Brandt. Bis zum nächsten Mal.
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0: Die Nachrichten von SRF um 9:30 mit David Burkhardt. Hackerangriffe auf Internetseiten von Behörden oder gestohlene Nutzerdaten. Zuletzt sorgten mehrere Pannen mit künstlicher Intelligenz für Schlagzeilen. Nun planen die USA und China einen neuen gemeinsamen Kommunikationskanal zum Thema künstliche Intelligenz. Darauf hätten sich US-Präsident Donald Trump und der chinesische Präsident Xi Jinping bei ihrem Treffen in Washington geeinigt, teilt das Weiße Haus mit. Demnach wollen die beiden Länder über den Kanal regelmäßig über die Risiken und Vorteile von KI sprechen. Das nächste Gespräch soll spätestens im November stattfinden. Weitere Details wurden nicht genannt. China und die USA gelten als führende Nationen im Bereich KI. Seit Beginn des russischen Angriffskrieges gegen die Ukraine vor rund 4,5 Jahren hat es zwischen Russland und Deutschland kein Treffen auf höchster Regierungsebene mehr gegeben. Nun haben sich die Außenminister der beiden Länder getroffen am Rande der UNO-Vollversammlung in New York. Sergej Lavrov und Johann Wadephul hätten etwa 20 Minuten miteinander gesprochen, berichten mehrere Nachrichtenagenturen. Der deutsche Außenminister habe seinem russischen Amtskollegen zur Deeskalation aufgefordert, schreibt die deutsche Nachrichtenagentur DPA. Sie beruft sich auf die deutsche UNO-Delegation. Die hybriden Angriffe Russlands würden nichts daran ändern, dass Deutschland die Ukraine weiterhin unterstütze, so Wadephul. Und Lavrov sagte zur DPA, es habe bei den Gesprächen keine Fortschritte gegeben. Wie gut arbeiten die Länder in Europa in Migrationsfragen zusammen und was könnte noch besser werden? Unter anderem darüber haben Minister und Ministerinnen aus 18 europäischen Ländern in München gesprochen. Für die Schweiz war Bundesrat Beat Jans am Migrationstreffen mit dabei, das teilt sein Justiz- und Polizeidepartement mit. An dem Treffen habe Jans gesagt, Europa brauche effiziente Migrationsverfahren und Wegweisungen müssten konsequent vollzogen werden. Die Schweiz wolle den Kampf gegen Schlepper und Menschenhändler über die Grenzen hinweg verstärken. Gleichzeitig müssten die Menschenrechte gewahrt bleiben. Zu einer Meldung vom Sport, dem Radsport. An den Weltmeisterschaften in Montreal haben die Schweizerinnen die Medaillen im Straßenrennen knapp verpasst. Marlen Reusser wurde am Schluss Vierte. Neue Weltmeisterin wurde Demi Vollering aus den Niederlanden vor der Polin Katarzyna Niewiadoma-Fine und Elisa Longo-Borghini aus Italien. Fehlen noch die Wetteraussichten. Morgen Sonntag ist es meist sonnig bei 23 bis 28 Grad. Das waren Nachrichten von Radio SRF, verantwortlich Adrian Huber.
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2: Man weiss noch nicht, was es für eine Art von Rauch ist, was für eine Art von Gas auch sein könnte, wo dort austritt. Die Bevölkerung wird aufgefordert, Fenster und Türen zu schließen und nicht ins Freie sich zu begeben.
3: Der Giftgasalarm in der Region Basel ist von Polizeistellen der Region aufgehoben worden.
4: Heute Morgen gehen die Schüler in die Schule, denn die Situation ist normalisiert.
5: Dann ist ab die Entwarnung gekommen und dann hat es geheißen, wir müssen nicht in die Schule. Nachher hat es ab dann doch geheißen, wir müssen in die Schule. Dann habe ich gefunden, die sollen wir am Arsch legen, ich gehe nicht, oder?
6: Als Beruhigungspille für die Bevölkerung missbraucht worden sind.
7: Es stinkt gewaltig in Basel am Morgen des 1. November 1986. Eine dichte Rauchwolke hat sich über dem Chemieareal in Schweizerhalle gebildet, weil eine Lagerhalle der Firma Sondo komplett abgebrannt ist. Der Ostwind hat den Gestank direkt in die Stadt geblasen. Die Feuerwehr kann den Brand zwar bis am Morgen löschen und verhindern, dass er sich auf andere Gebäude ausweitet, und die Behörden geben Entwarnung. Doch ein ungutes Gefühl bleibt.
8: Man wusste einfach nicht, treibt das jetzt auf eine schwere Katastrophe zu oder ist das ein kontrollierbares Ereignis?
7: Die Menschen sind misstrauisch, der Rhein vergiftet.
9: Dass die Fische und auch die Vögel, die Fisch gefressen haben, kläglich eingegangen sind.
7: In dieser Episode des Podcasts «Geschichte» will ich wissen, was die Chemiekatastrophe in Schweizerhalle damals mit den Menschen in Basel gemacht hat.
10: Ich empfinde, dass einfach die Unsicherheit bleibt und gar nicht besser wird.
11: Man wird angelogen am Laufmeter.
7: Wie die Politik darauf reagiert hat oder eben nicht.
12: So, dass
11: mindestens von dieser Seite kein Fehler begangen wurde.
7: Und wie sich das Risikobewusstsein im Katastrophenjahr 1986 verändert hat. Das ist Schweizer Halle 1986, Episode 2, die Wut nach der Brandnacht. Ich bin Silvan Zemp. Sie hat eine lange Nacht hinter sich am Morgen des 1. November 1986. Die junge Basler Lokaljournalistin Kathi Flavian.
12: Also, ab der 5 genau hat sich die Situation auch verbessert, mindestens was den Brand betrifft. Der ist so langsam ausgeschmürzelt, was dann wiederum bedingt hat.
7: Die ganze Nacht über hat sie berichtet aus Schweizer Halle, hat mit der Redaktion von Radio Basilisk die Bevölkerung über die aktuellen Geschehnisse informiert. Nach 7 Uhr morgens geben die Behörden Entwarnung. Der Brand sei gelöscht und man müsse mit keinen gravierenden Folgen mehr rechnen. Später allerdings sollte sich herausstellen, in der Lagerhalle 956 sind 1350 Tonnen Chemikalien verbrannt. Das verseuchte Löschwasser in den Rhein geflossen, der Tod zahlreicher Fische folgt. Und nur etwas weiter weg vom Brandort sind gefährliche Chemikalien gelagert. Nachdem die Behörden in der Nacht über Radio Basilisk kommuniziert haben, dass der öffentliche Verkehr ausfällt und auch die Postmitarbeitenden nicht zur Arbeit erscheinen müssen oder dass Schulen geschlossen sind und man Fenster und Türen geschlossen lassen müsse, stellt sich nun die Frage, was gilt nun, wo der Endalarm ausgelöst wurde? Auch auf Radio Basilisk herrscht ein Stück weit Ratlosigkeit.
2: Die Unsicherheiten über das öffentliche Leben in der Stadt partiell. Vor allem ein Punkt hat heute Morgen zu reden gegeben. Müssen Schüler in die Schule oder müssen sie es nicht? Widersprüchliche Aussagen vom Krisenstab und von Schulexponenten.
7: Verwirrung und Unsicherheit prägen diesen Morgen. Auch Jakob Tanner kann sich an diesen Samstag gut erinnern.
13: Ich wohnte im Kleinbasel an der Haltinger Straße und das war so natürlich mitten auch in der Chemiezone nahe des Kliebecks. Und für mich war schon eine prägende Erfahrung, dass wenn man fragt, ja was geschah da, dass man zuerst eben nicht wusste, was geschah.
7: Tanner arbeitet damals als Assistent am Historischen Seminar der Universität Zürich. Später beschäftigt er sich in seiner Arbeit mit dem Chemieunfall in Schweizer Halle und wird Geschichtsprofessor an der Uni Zürich. Inzwischen ist er emeritiert. Und damals wohnte er eben in Basel.
13: Und als ich dann am Morgen, am Samstag, am 1. November aufwachte, da gab es äußerst widersprüchliche Nachrichten.
7: Müssen die Menschen in Basel jetzt zur Arbeit fahren oder nicht? Müssen die Lernenden zur Schule?
2: Im Studio bei uns der Erziehungsdirektor.
7: Der damalige Basler Erziehungsdirektor und Regierungspräsident Hans-Rudi Striebel geht persönlich vorbei im Studio von Radio Basilisk.
4: Heute Morgen gehen die Schüler in die Schule, denn die Situation ist normalisiert. Es stinkt noch wenig in der Stadt, aber Gefahr besteht überhaupt keine. Und darum fängt die Schule mit der dritten Lektion an. Das heisst, 9:30 ist Schulanfang.
7: Die Ansage ist also klar. Doch längst nicht alle halten sich daran. Die Regierung und das Chemieunternehmen Sondo beschwichtigen, die Luft sei ungefährlich. Doch viele glauben diesen Aussagen nicht. Kurz nach der Brandnacht schließen sich Schülerinnen und Schüler in Gruppen zusammen, um ein paar Tage danach eine Demonstration zu organisieren. Die Lernenden gehören damit zu den ersten sichtbaren Protestgruppen. Am 8. November gehen in Basel 10.000 Menschen auf die Straßen.
14: Liebe Leidensgenossinnen und Leidensgenossen, wir sind betroffene Schülerinnen und Schüler, die nächste Stunde gestalten werden. Wir haben uns als Schüler zusammengeschlossen, um etwas gegen unsere Ohnmacht zu tun, vielleicht um festzustellen, dass wir nicht ganz so ohnmächtig sind.
7: Die Baslerinnen und Basler, sie sind sauer.
15: Heute die Fische, morgen wir. Ein Transparent, das der tatsächlichen Angst vieler Basler wegen der Chemiekatastrophe vom vergangenen Samstag Ausdruck verleiht.
7: Sauer auf die Behörden, sauer auf die Politik. Und sauer auf die Chemieindustrie.
16: Wir haben Recht auf die Zukunft. Wir Schüler, wir Jugendlichen. Wir wollen nicht, dass ausbaden müssen, die heute von Schweinereien passieren.
6: Findest du daneben, dass wir Schüler als Beruhigungspille für die Bevölkerung missbraucht worden sind?
7: So sagt es ein 10-jähriger Redner bei der Demonstration.
6: Man hat dort nämlich noch nicht gewusst, ob es wirklich ungefährlich ist.
7: Und schließlich wird dazu aufgerufen, die Brandnacht in Erinnerung zu rufen mit den Geräuschen, welche die Baslerinnen und Basler aus dem Schlaf gerissen haben.
16: Es wäre lässig, wenn ihr jetzt bei dieser Sirene, bei diesem Alarm alle mit singen oder mitschreien dürft.
7: Anschließend ziehen die Menschen durch die Straßen. Die Wut zeigt sich aber nicht nur dort an diesem Freitag, sondern auch am Tag darauf.
9: Etwa 800 Personen aus allen Bevölkerungsschichten sind heute der Einladung von Erich Holliger, Leiter von der Theaterwerkstatt Kleine Bühne vom Basler Stadttheater, gefolgt zu einer Publikumsdiskussion zum Thema Sandobrand.
7: Was da im Regionaljournal Basel vom damaligen Radio DRS recht nüchtern anmoderiert wird, das wird zu einer Wutveranstaltung. Vorne auf dem Podium sitzen Behördenvertreter, Fachleute und Vertreter der Chemiefirma Sondo. Die Stimmung ist von Anfang an angespannt. Zuerst geht es auch hier um die Schule, die am Tag nach dem Brand regulär stattfinden sollte. Der Basler Erziehungsdirektor Hans-Rudi Striebel wird kritisiert.
17: Ich glaube, als Erziehungsdirektor, wo Sie die Verantwortung...
7: Die Menschen sind emotional. Eine Mutter schildert ihre Erlebnisse aus der Brandnacht.
17: Einfach unverständlich, dass sie sich nicht einfühlen. Die Kinder sind zum Teil morgens um 3, 4 Uhr wach gerüttelt worden, haben vom Vater die Gasmaske gekriegt. Zieh du sie an! Du hast dein Leben noch vor dir. Nach diesem Erlebnis sollen sie in die Schule.
7: Der Bildungsdirektor erklärt sich, warum er den Entscheid, dass die Schulen trotzdem geöffnet werden sollen, getroffen hat.
11: Ich habe meinen Entscheid aufgrund der Informationen des Krisenstabs und im Einvernehmen mit dem Krisenstab getroffen. Es war die Situation durch Messungen und Analysen geklärt worden, und war deshalb von der rein physiologischen Seite her absolut klar, dass Endalarm gegeben werden konnte, so dass mindestens von dieser Seite kein Fehler begangen wurde. Kein Fehler, wenn Sie einen suchen wollen, liegt bei der Einschätzung, wie ich es vorhin gesagt habe, der psychischen Situation.
7: Man habe die psychologische Wirkung, man habe die Psychologie unterschätzt, so die Basler Regierung. Was sie damit meint, ist, dass sie unterschätzt hat, wie die Menschen auf dieses Ereignis reagieren.
18: Erstens, Herr Minister Presker, nah als wenige Meter von dem Brandherd entfernt Tank mit Phosgen ist.
7: Danach dreht sich die Diskussion darum, dass in der Nähe des Brandortes Phosgen gelagert wurde. Ein giftiges Gas, das zum Beispiel im Ersten Weltkrieg eingesetzt wurde und Hunderttausende tötete. Hans Winkler von der Sondo-Konzernleitung versucht, sich zu erklären, wird aber immer wieder unterbrochen.
19: Phosgen ist ein chemisches Zwischenprodukt, das sehr reaktionsfähig ist. Sie können jeden Teil von einer Chemie können Sie für positive oder negative Sachen einsetzen.
7: Die Gemüter erhitzen sich. Den Menschen ist auch noch die Chemiekatastrophe im indischen Bhopal im Kopf, als tonnenweise giftige Stoffe in die Atmosphäre gelangt sind und tausende Menschen gestorben sind. Der Podiumsleiter versucht schließlich zwischen Publikum und den Podiumsgästen zu vermitteln.
20: Ich möchte von euch wissen, wie giftig ist das Phosgen und wie gefährlich ist gesehen, dass das Gift, das Phosgen, hätte können ebenfalls explodieren und zu einer Bhopal-ähnlichen Katastrophe in Basel führen.
7: Irgendwann kocht die Stimmung über. Und schließlich wird Hans Winkler von jemandem aus dem Publikum angespuckt. Die Podiumsteilnehmer werden mit toten Aalen aus dem Rhein beworfen und müssen fliehen. Die Reporterin des Regionaljournals, die an diesem Tag mit dabei ist, schildert später am Radio, was sie an der Podiumsdiskussion wahrgenommen hat.
21: Die Diskussion heute hat auch den Eindruck hinterlassen, dass eine Verständigung nicht möglich ist und dass Vertrauen in die übergeordneten Organe und in die Industrie bzw. die Glaubwürdigkeit der Behörden schwindet wie der Schnee in der Sonne.
7: Die Wut der Menschen in Basel. Sie entlädt sich auf den Straßen und an einer Podiumsdiskussion und auch an weiteren Anlässen. Als der Erziehungsdirektor und Regierungsrat Striebel in einem Interview mit dem Schweizer Fernsehen Jahrzehnte später auf das Ereignis zurückschaut, sagt er, das mit dem Podium, das sei gut inszeniert gewesen.
0: Das war ja so angelegt. Es ist alles schon parat gestanden, es sind alle parat gestanden, um sie herumzubängeln. Das ist also sehr gut vorbereitet und inszeniert. Also ich würde sagen, von irgendwelcher Neutralität und so ist nicht keine Rede gewesen. Sondern man hat hier einfach dem Publikum, man kann sagen, zu Recht oder zu Unrecht, die Chance geben, den Dampf abzulassen.
7: Und in einem anderen Fernsehinterview erklärte sich Striebel dann noch etwas ausführlicher.
1: Ich habe mit meinem Departementssekretär etwa um 5 Uhr abgemacht, wir gehen nicht in die Schule. Danach haben wir den Krisenstab angerufen und haben mir alles erklärt, wie es ist. Und im ersten Moment gesagt, gut, nicht in die Schule. Und dann hat der Krisenstab wieder angerufen und dann habe ich gesagt, ich will mit dem Baselbiet reden, wir müssen da miteinander den Entscheid finden, nicht jeden so, wie es ihm gerade einfällt. Und dann ist plötzlich der Befehl aus, man geht in die Schule, nicht von mir, vom Krisenstab.
7: Striebel will sich gegen den Krisenstab wehren.
1: Auf das aber bin ich aufs Velo gehockt, in die Stadt runtergefahren, im Krisenstab donnern und gesagt, das fällt doch eigentlich ein. Und danach hat mich der Krisenstab gebeten, schieb jetzt nicht alles weg, sonst bringen wir das Volk nicht mehr auf die Beine.
7: Dem Krisenstab ist also bewusst, dass die Bevölkerung verunsichert ist. Er will aber nicht vermitteln, dass Gefahr bestehe. So interpretiere ich die Aussagen von Striebel.
1: Dann habe ich gesagt, aber man geht nicht sofort in die Schule und hat den Beschluss gemildert, dass man erst in die dritte Lektion geht. Also ich habe den Beschluss vom Krisenstab, der eigentlich zuständig ist, gemildert auf 2 Stunden später.
7: Er sei damals als Sündenbock missbraucht worden, ergänzt Striebel im selben Interview. Heute würde er sich anders entscheiden.
1: Ich würde mich nicht mehr an einen Beschluss von einem Krisenstab halten. Vor allem weiss ich gar nicht, ob sie überhaupt gewusst haben, was in der Luft ist.
7: Und doch sei er nicht beunruhigt gewesen.
1: Meine Tochter, die im 6. Monat schwanger war, hat angerufen und hat gesagt, du stinkst wahnsinnig, weißt du, was los ist? Dann habe ich gesagt, ich habe keine Ahnung. Aber wenn ich richtig schmecke, dunkt es mich stinkig nach Mercaptan. Das ist ein Stoff, der auch die Stinkmachel und Stinktiere als Markierstoff haben. Und habe dann extra noch im Spiegel geschaut, ob ich an meinem Gesicht, in den Augenpupillen oder als fließende Nase oder auf der Haut etwas gesehen, einen Schaden gesehen. Und dann habe ich gesagt, ich sehe mal vor, da haben bei mir nichts. Also nehme ich an, dass es nicht grauenhaft ist. Dann ist sie wieder zurück ins Bett.
7: Der Regierungsrat wird also von seiner Tochter geweckt in der Brandnacht. Ob er die Sirenen nicht gehört hat oder ob sie gar nicht erst funktioniert haben? Auch das ist eines der grossen Themen in den Tagen darauf. Der lokale Zivilschutz greift das Thema an einer Medienkonferenz dann auch selber auf, wie Radio DRS berichtet. Dabei geht es auch um die Alarmierung der Bevölkerung. Die
22: Sirenen funktionieren im Moment nur auf der rechten Seite vom Rhein, also im Kleinbasel, Riechen und Bettigen. Aber auch dort sind sie nicht überall gehört worden. Auf der linken Seite vom Rhein, also im Grossbasel, ist die Polizei mit Lautsprecherwagen unterwegs gewesen. Man hat aber festgestellt, dass hier viel zu wenig solche Lautsprecherwagen vorhanden sind.
7: Und dazu kommt, dass die Schutzräume, die häufig in privaten Wohnhäusern untergebracht sind, vielfach gar nicht imstande sind, die Menschen aufzunehmen, weil die Besitzer sie etwa umgebaut haben, resümiert der Zivilschutz. Es ist viel Unmut zu spüren in Basel in diesen Tagen, viel Frust, aber auch Angst und vielleicht auch ein Stück Erleichterung, dass die Situation nicht noch schlimmer war. Was für Historiker Jakob Zanner klar ist, das Vertrauen, das hat gelitten.
8: Es wurde erschüttert und es wurde auch gezeigt, dass der alte Spruch, Vertrauen ist gut, Kontrolle ist besser, was für sich hat, dass es auch ein organisiertes Misstrauen braucht, weil nur das Vertrauen allein Menschen eben auch stumpf machen kann für die Wahrnehmung von Gefahren. Man geht dann sozusagen sehenden Auges in die Katastrophe, weil man vertraut, dass da schon nichts passiert. Also wir müssen uns sozusagen neu orientieren.
3: Was der Historiker da sagt, das zeigt auch eine Umfrage, die Radio Dieres einige Tage nach der Katastrophe auf den Strassen Basels gemacht hat.
5: Ein Misstrauen gegenüber der Industrie, die einfach viel zu wenig informiert und immer noch dann etwas macht, wenn es ein bisschen zu spät ist, das heisst so 5 ab 12.
10: Ich empfinde, dass einfach die Unsicherheit bleibt und gar nicht besser wird.
23: Man wird angelogen am Laufmeter. Man kann unserer Regierung also niemandem mehr glauben. Es ist traurig, aber es ist wahr, die Steuern nehmen sie, aber anlegen die uns nach dem Faden.
10: Was sollen wir denn machen? Anlegen und sterben, nicht?
24: Ja, für mich ist das eindeutig, wir müssen mit dem Risiko leben.
25: Ich finde, dass da viel übertrieben worden ist und ein zu grosses Gescheiss gemacht worden ist aus der ganzen Sache.
3: Viele sehen es also kritisch, aber nicht alle. Doch die Kritik ist groß, auch in den Medien zum Beispiel. Da kommt die widersprüchliche Kommunikation der Behörden, die Fehler, die passiert sind, Dinge wie Sirenen, die nicht funktioniert haben, immer wieder zur Sprache.
8: Eine gewisse organisierte Verantwortungslosigkeit, also wer ist zuständig, alle machen etwas, aber das Zusammenspiel ist nicht da, es ist eine völlig diffuse Gesamtlage und das meiste funktioniert nicht, ich würde mal sagen, außer der Feuerwehr.
3: Und auch die Spitäler sind damals nicht auf ein solches Ereignis vorbereitet und das merkt man in dieser Nacht auch. So zumindest schildert es der damalige Arzt Urs Tommen vom Kantonsspital Basel.
26: Es ist kein offizieller Alarm gewesen im Krankenhaus. Die Notfallstation war dünn besetzt, normale Besetzung für Nachtbetrieb, aber nicht für Katastropheneinsätze.
3: Etliche Menschen erleiden Atemwegsreizungen. Rund 1250 müssen in den darauffolgenden Tagen behandelt werden. Nicht auszumalen, wie die Zustände bei einem schlimmeren Ereignis gewesen wären.
8: Es war so, dass viele Leute tatsächlich Angst hatten, dass es auch Menschen gab, die dann Beschwerden hatten, gesundheitliche, die ins Spital gingen. Da merkten, das Spital weiß auch nichts. Also es gibt eigentlich keine Katastrophenorganisation, die jetzt in Kraft treten könnte und das Problem angemessen angehen würde, sondern es war ein Riesendurcheinander.
3: Als ich mich durch die unzähligen Beiträge im SRF-Archiv und durch alte Zeitungen blättere, denke ich immer wieder daran, dass Basel wohl riesiges Glück hatte. Denn gestorben ist in dieser Nacht niemand. Aber was, wenn der Brand nicht so glimpflich ausgegangen wäre? Was, wenn die Flammen übergegangen wären auf andere Gebäude mit anderen, vielleicht gefährlicheren Chemikalien und das viel mehr giftige Dämpfe freigesetzt hätte? Die Feuerwehr hat die anderen Gebäude mit kalten Wänden, also mit viel Wassereinsatz, geschützt und erst später wird klar, wenn das nicht geklappt hätte, wären die Folgen vielleicht verheerend gewesen, auch wegen des Giftgases Phosgen nur wenige hundert Meter neben der Lagerhalle. Wäre Basel darauf vorbereitet gewesen oder wäre es zu einer Katastrophe mit vielen Toten gekommen? Klar, es folgte eine riesige Umweltkatastrophe, die Basel noch nie zuvor gesehen hat, aber es hätte viel schlimmer kommen können, Menschen hätten sterben können. Vielleicht gerade darum, weil eben das Potenzial der Gefahr noch viel größer war, zeigte sich bei den Menschen in Basel eine große Wut. Historiker Jakob Tanner sagt, das habe auch mit dem Jahr zu tun, in dem diese Katastrophe passiert sei, dem Jahr 1986.
8: Ja, man könnte sagen, es war eine Art Annus Horribilis, also ein schreckliches Jahr mit einer Verdichtung von Katastrophen und Krisennachrichten.
3: Neben dem Großbrand von Schweizer Halle ist das Jahr 1986 auch geprägt vom Super-GAU im Atomkraftwerk Tschernobyl. Dazu gibt es übrigens auch eine Serie vom Podcast Geschichte. Den Link dazu findet ihr in den Shownotes. Oder das Space Shuttle Challenger, das kurz nach dem Start explodiert ist. Gerade dass Tschernobyl nur kurz vorher ein großes Thema war, das schlägt sich auch bei den Demonstrationen und in der Medienberichterstattung nieder. Tschernobyl, also ein Kofferwort zwischen Tschernobyl und der französischen Bezeichnung für Basel, das wird zum geflügelten Wort zu dieser Zeit. Und eben die Chemiekatastrophe in Bhopal knapp 2 Jahre zuvor, die sei damals noch vielen in den Knochen gewesen, sagt Jakob Tanner. Und das alles führt zu viel Unsicherheit in Basel.
8: Ja, man wusste eine Zeit lang wirklich nicht, passiert da jetzt etwas ganz Schlimmes. Man hat ja noch die große Chemiekatastrophe von Bhopal im Kopf. Das war im Dezember 1984, also noch gar nicht so lange her. Da starben nach Schätzungen bis zu 25.000 Menschen. Eine 500.000 wurde gesundheitlich geschädigt, beeinträchtigt. Also eine Megakatastrophe, die eben in einem indischen Bundesstaat in Zentralindien sich abspielte, wo die Leute wenig Macht hatten, wenig Forderungen stellen konnten und eigentlich dann am Schluss auch sehr wenig passierte. Also das war so das eine Bild und das andere, es brennt halt hin und wieder, die Feuerwehr rückt aus, löscht den Brand und dann ist die Sache wieder vorbei. Also es gab da schon so Extremannahmen und man musste einfach nicht, treibt das jetzt auf eine schwere Katastrophe zu oder ist das ein kontrollierbares Ereignis? Ja, so werden diese Unfälle auch erfahren. Man weiß eben am Anfang nicht genau, was ist jetzt Sache.
3: Im Jahr darauf wird im Kanton Basel-Land gewählt. Die Grünen können ihren Sitzanteil mehr als verdoppeln und werden viertstärkste Kraft im Landrat. In den Medien ist dabei von einem Schweizer Halle-Effekt die Rede. Ein Jahr später wird auch in Basel-Stadt gewählt. Auch hier sind zwar die Grünen auf dem Vormarsch, allerdings ist der Effekt hier schon deutlich kleiner, sagt Historiker Jakob Tanner.
8: Da gab es eigentlich eher so eine, ich würde mal sagen, Verschiebung von linken Parteien wie die Poch zu Grünen. Per netto war der Zuwachs minim.
3: Mit etwas Abstand und mit einem Blick aufs Ganze, so sagt es der Historiker, könne von einem Schweizer Halle-Effekt nicht die Rede sein.
8: Dann gab es eben nicht diese Welle, die durch die Gesellschaft ging und dieses Aufgerüttelt-Werden und ja, dieser Moment des Erwachens, dass jetzt etwas nötig ist, dass wir einen großen Schritt tun müssen. Es blieb eben doch bei sehr kleinen politischen Veränderungen und eher kleinen politischen Reformen.
3: Doch Hans-Rudi Striebel, der Erziehungsdirektor, der mit dem Schulentscheid für Furore sorgte, der erlebt bei den Regierungswahlen eine böse Überraschung. Er muss in den zweiten Wahlgang. Und dennoch wird Striebel im zweiten Wahlgang bestätigt und bleibt danach noch mehrere Jahre im Basler Regierungsrat.
8: Es wurden keine Exekutivfunktionen abgestraft. Also die Regierungsmitglieder wurden nicht persönlich haftbar gemacht für das Missmanagement dieser Katastrophe, die dann eigentlich sozusagen auf dem Stand blieb, als die sie in die Geschichte eingegangen ist, weil das Grossereignis dann nicht eintrat, was aber hätte eintreten können. Also da gab es sozusagen eine Verantwortung, die an die Regierungsmitglieder adressiert wurde. Und man hat aber das rasch wieder vergessen und fand, die sollen weitermachen, die haben das eigentlich bisher gut gemacht. Also der Protest hielt sich da klar in Grenzen.
3: Der Protest ebbt ab. Die Umweltkatastrophe, welche der Brand in der Schweizer Halle ausgelöst hat, die hält allerdings noch lange nach. In der nächsten Episode des Podcasts «Geschichte» geht es um die Umweltkatastrophe, die der Brand in Schweizer Halle ausgelöst hat.
22: Die Reifenschmutzung nimmt nach dem Chemieunfall ein immer grösseres Ausmaß an.
3: Es geht darum, wie die Nachbarländer der Schweiz, Frankreich und Deutschland auf die Ereignisse reagieren und was heute besser läuft als früher.
8: Umweltpolitisch hat das durchaus etwas bewirkt.
3: Und schließlich geht es darum, warum es überhaupt gebrannt hat in der Lagerhalle. Jahre später tauchen neue Theorien auf.
2: Laut ZDF war es die Stasi-Sondereinheit AGMS, die das Attentat in Schweizer Halle durchgeführt haben könnte.
3: Hatte die Geheimpolizei der DDR ihre Finger im Spiel?
4: The Stasi created an operation to sabotage the Sandoz plant at Schweizer Halle.
3: Darum geht's nächstes Mal. Ich bin Silvan Zemp.

0: die Nachrichten von SRF um 10 mit David Burkhardt. Künstliche Intelligenz geriet zuletzt durch verschiedene Vorfälle in die Schlagzeilen. Die USA und China wollen sich nun regelmäßig über Vorteile und Gefahren von KI austauschen. Seit Beginn des Ukraine-Krieges gab es zwischen Russland und Deutschland keine politischen Spitzentreffen mehr. Das hat sich heute in New York geändert. Das Wetter am Sonntag meist sonnig bei sommerlichen 23 bis 28 Grad. Hackerangriffe auf Internetseiten von Behörden oder gestohlene Nutzerdaten. Zuletzt sorgten mehrere Pannen mit künstlicher Intelligenz für Schlagzeilen. Nun planen die USA und China einen neuen gemeinsamen Kommunikationskanal zum Thema künstliche Intelligenz. Darauf hätten sich US-Präsident Donald Trump und der chinesische Präsident Xi Jinping bei ihrem Treffen in Washington geeinigt, teilt das Weiße Haus mit. Demnach wollen die beiden Länder über den Kanal regelmäßig über die Risiken und Vorteile von KI sprechen. Das nächste Gespräch soll spätestens im November stattfinden. Weitere Details wurden nicht genannt. China und die USA gelten als führende Nationen im Bereich KI. Der russische Außenminister Sergei Lavrov hat eine Rede vor der UNO-Vollversammlung in New York gehalten. Zuvor hat er sich mit seinem deutschen Amtskollegen getroffen. Aus New York berichtet ARD-Korrespondentin Ute Scheins.
1: Es war das erste bilaterale Treffen der Außenminister beider Länder seit Jahren. Das Treffen dauerte nur 20 Minuten, doch zum Abschluss gaben sich beide Außenminister die Hand. Aus Kreisen der deutschen Delegation hieß es, Wadefuhl habe seinen Kollegen Lavrov aufgefordert, den gefährlichen Weg der Eskalation gegenüber Deutschland, Europa und der NATO zu verlassen. Für Russland bestehe jederzeit die Möglichkeit, zu einem konstruktiveren Verhältnis beider Regierungen zurückzukehren. Doch in seiner Rede vor der Vollversammlung äußerte sich der russische Außenminister Lavrov weiter unversöhnlich. Er gab vor allem den USA und den Europäern die Schuld an dem Ukraine-Krieg. Die USA und der Westen hätten ein russlandfeindliches System installiert und würde die Ukraine, wie er sagte, mit Waffen vollpumpen. In den Tagen zuvor hatte der ukrainische Präsident Zelensky sowie US-Außenminister Rubio vor einer Ausweitung des Krieges gewarnt. Auch der deutsche Außenminister Wadefuhl hatte Mitte der Woche vor dem UN-Sicherheitsrat vor hybriden Angriffen Russlands gewarnt. Er bezog sich auf einen Drohnenvorfall am Leipziger Flughafen, für den die Bundesregierung Moskau verantwortlich macht.
0: Wie gut arbeiten die Länder in Europa in Migrationsfragen zusammen und was könnte noch besser werden? Unter anderem darüber haben Minister und Ministerinnen aus 18 europäischen Ländern in München gesprochen. Für die Schweiz war Bundesrat Beat Jans am Migrationstreffen mit dabei. Das teilt sein Justiz- und Polizeidepartement mit. An dem Treffen habe Jans gesagt, Europa brauche effiziente Migrationsverfahren und Wegweisungen müssten konsequent vollzogen werden. Die Schweiz wolle den Kampf gegen Schlepper und Menschenhändler über die Grenzen hinweg verstärken. Gleichzeitig müssten die Menschenrechte gewahrt bleiben, so Jans. Zum Sport, zuerst zu den Radweltmeisterschaften im kanadischen Montreal. Dort haben die Schweizerinnen die Medaille im Straßenrennen knapp verpasst. Marlen Reusser wurde am Schluss Vierte. Neue Weltmeisterin wurde Demi Vollering aus den Niederlanden, vor der Polin Katarzyna Niewiadoma-Fini und Elisa Longoborghini aus Italien. Und Eishockey: in der Schweizer Meisterschaft gewinnt der Tabellenführer ZSC Lions im Zürcher Derby gegen Kloten mit 3:2 und Aschua verliert gegen Rapperswil-Jona mit 4:5 nach Verlängerung. Die weiteren Spiele von heute Abend sind noch im Gang. Nun zu weiteren Meldungen des Tages in der Übersicht. Die Grossbank UBS soll künftig mehr Geld für Krisen auf die Seite legen. Das hat der Ständerat diese Woche entschieden. Die Schweizerische Nationalbank kommentiert dies zwar nicht direkt, doch Präsident Martin Schlegel sagte in der SRF Samstagsrundschau, aus Sicht der Finanzstabilität sei eine möglichst hohe Unterlegung mit Eigenkapital am besten. Keine Bank sei in jeder Situation sicher. Für die sogenannte Familienzeit-Initiative seien über 136'000 Unterschriften gesammelt worden, teilen die Initianten mit. Sie würden nächste Woche bei der Bundeskanzlei eingereicht. Die Vorlage verlangt, dass beide Elternteile nach der Geburt ihres Kindes je 18 Wochen Urlaub bekommen. Hinter der Initiative stehen unter anderem die Grünen und die Grünliberalen. Hunderttausende Menschen haben am Nachmittag im Stadtzentrum von Paris an der großen Messe von Papst Leo dem 14. teilgenommen. Der Vatikan sprach von über 800.000 Anwesenden. Die Messe fand auf der Place de la Concorde statt, in der Nähe der Champs-Élysées. Der Papst ist 4 Tage auf Besuch in Frankreich. Die Videoplattform TikTok hat einen Prozess gegen sich abgewendet und sich mit dem US-Bundesstaat Alabama geeinigt. Dieser hatte TikTok vorgeworfen, die App mache Jugendliche süchtig. Künftig dürfen nun unter 18-Jährige TikTok nur noch 2 Stunden am Tag nutzen. Zudem muss TikTok dem US-Bundesstaat Alabama mindestens 100 Millionen Dollar zahlen. Das Wetter: im Tessin hat es am Vormittag Hochnebelfelder, sonst geht das sonnige und sommerliche Wetter auch am Sonntag weiter, bei Höchstwerten zwischen 23 und 28 Grad. Das waren Nachrichten von Radio SRF, verantwortlich Adrian Huber.
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3: Schön, hören Sie an diesem Wochenende Ihren Infosender. Jetzt gibt es bei uns die Wiederholung einer Ausgabe unseres Podcasts News Plus, und zwar vom 21. September.
4: Friedrich Merz hat ein echtes Politikdefizit. Politik ist Kommunikation, er kriegt es nicht hin.
5: Es wäre auch Zeit für ein bisschen mehr Anstand, Herr Merz.
6: Merz hat es voll vergeigt, er muss weg.
3: Also Gegenwind ist untertrieben. Friedrich Merz bläst gerade ein ausgewachsener Orkan ins Gesicht. Der deutsche Bundeskanzler wird von allen Seiten kritisiert. Es tönt fast so, als würde Friedrich Merz Deutschland direkt in den Untergang führen, im vollen Bewusstsein. Merz soll nicht nur die Bundespolitik, also die nationale Politik, verhauen, sondern auch seine Partei, die CDU, in den einzelnen Bundesländern mit in den Abgrund ziehen. So geht die Kritik, und damit soll Merz eben auch der Rechtsaußenpartei AfD den Boden bereiten für ihren aktuellen Siegeszug. Das ist eine ziemlich einfache Story mit einem klaren Täter. Aber ist sie wirklich so simpel? Hat Merz einfach alles verhauen oder sind die Umstände schuld an seinen Problemen? Das möchte ich heute mit euch herausfinden. Am Mikrofon ist Isabel Meissen.
7: Ein ziemlicher Jammerlappen. Ich meine, ich frage mich auch, wie der Typ Bundeskanzler geworden ist. Ich meine, keiner, mit dem ich hier geredet habe, mag ihn. Also weiß ich gar nicht, wie der überhaupt da in die Position da gekommen ist.
8: Also er bekommt auf jeden Fall viel Kritik. Aber ich bin der Meinung, die Kritik ist berechtigt. Er achtet nicht auf seine Bürger, bin ich der Meinung.
9: Alles, was er uns vorwirft, würde ich sagen, kann man ihm so zurückgeben. Und ich persönlich halte nicht sehr viel von ihm.
3: Autsch. Diese Umfrage zum Thema Friedrich Merz tut ihm sicher weh. Aber nicht nur ihm muss es zu denken geben, dass die Leute sich so äußern. Es ist ja schon nicht nur für Deutschland wichtig, was in Deutschland passiert. Das ist ja immerhin das größte Land der EU, was die Bevölkerung angeht, 84 Millionen Menschen. Wenn Deutschland wackelt, dann wackelt Europa mit. Und es wackelt eben gewaltig im Moment. Nach dem Wahlsonntag jetzt ganz besonders, da schreibt der Spiegel, es sei ein Desaster für die CDU, also Merz-Partei. Die Süddeutsche findet es ein Drama, die Bild-Zeitung sagt Wahlkatastrophe, und die Welt findet, die bürgerliche Mitte sei tot. Und die Bevölkerung, die sieht das offenbar auch so.
10: Herr Merz, 87% der Menschen in diesem Land sind unzufrieden mit ihrer Politik.
3: Das wurde so im Bundestag gesagt, im Parlament. Bei der Landtagswahl im Bundesland Mecklenburg-Vorpommern hat es die CDU gar nicht mehr ins Parlament geschafft. In Berlin hat sie viel verloren, es profitieren die politischen Ränder und insgesamt besonders die Rechtsaußenpartei AfD. Auch in Sachsen-Anhalt ist die CDU abgestürzt vor 2 Wochen, auch hier zugunsten der AfD. Ist Merz wirklich an all dem schuld?
11: Ich glaube nicht, dass es alleine die Schuld von Merz ist.
3: Diesen Mann kennt ihr, wenn ihr regelmäßig News Plus hört. Stefan Reinhardt berichtet für SRF über Deutschland. Er ist oft dort unterwegs.
11: er erbt quasi Probleme der letzten 20 Jahre. Und es ist ja tatsächlich so, dass die Herausforderungen in diesen Zeiten so enorm sind. Wir haben den Krieg Putins gegen die Ukraine, wir haben eine Wirtschaftskrise, wir haben Trump in den USA, der von den europäischen Verbündeten innerhalb der NATO extrem viel Engagement fordert, viel Geld fordert. Dann gibt es in Deutschland eine Autobahn, die eigentlich end of life ist, die ihre Lebensdauer erreicht hat, die müsste man erneuern. Das hat vorher auch niemand gemacht. Es sind also ganz multiple Schwierigkeiten, die jetzt quasi auf einen Moment oder in einem Jahr, sage ich mal, auf Merz einstürzen, und er muss diese lösen. Er hat auch nicht seine Wunschkoalition in diesem Sinne. Er regiert mit der SPD. Er kann nicht CDU pur machen, wie er es im Wahlkampf versprochen hatte.
3: Und das ist doch eine ziemlich schwierige Ausgangslage. Kann man also Merz entlasten? Kann man sagen, ja, der Job ist halt einfach unmöglich? Das habe schon was, findet Stefan Reinhardt.
11: Ich glaube, es wäre sehr schwierig, ihn jetzt zu ersetzen. Das wissen auch alle, darum meldet sich quasi auch niemand. Weil jeder weiß, ein neuer Kanzler, der müsste die alten Probleme, die Merz jetzt hat und die ihm massiv Probleme bereiten, übernehmen. Jeder weiß, das ist eine fast unlösbare Aufgabe, und darum gibt es keine Schlange von Wartenden innerhalb auch der CDU, die jetzt Kanzler werden möchten.
3: Also Kanzler, Kanzlerin ist offenbar alles andere als ein Traumjob. Friedrich Merz muss einiges an Kritik aushalten. Es gehört ja auch dazu in der Politik. Aber ob es jemand anders besser machen würde mit dieser vertrackten Ausgangslage, das ist eben gar nicht so klar.
11: Das ist die grosse Frage. Möglicherweise nicht. Möglicherweise könnte es niemand besser machen, abgesehen jetzt von der Kommunikation. Man muss sich schon klar vor Augen führen, dieses Land ist extrem reformbedürftig. Insbesondere die Rente ist ein grosses Problem. Nach dem Zweiten Weltkrieg hat in Deutschland kein Mensch irgendwelche Rücklagen gehabt. Keine Pensionskasse, keine AHV, kein Vermögen, kein Erbe, kein Haus. Die Menschen waren in der Stunde Null tatsächlich bei Null, und dann hat man gesagt, wir müssen den Menschen ein Rentensystem geben, das auch vom Staat mitfinanziert wird. Ein Viertel des Budgets in Deutschland geht in die Rente, und das ist natürlich, wenn man schaut demografisch, wie sich das entwickelt, die Menschen werden immer älter, ist das irgendwann kaum mehr zu finanzieren, und dass man da Reformen machen muss, die eben die Menschen auch schmerzen, das ist eigentlich völlig klar. Dieses Gefühl vieler Menschen, dass es ungerecht ist, für sie ganz persönlich, dass sie von vielleicht 1.000, 1.200 Euro Rente leben müssen, logisch, das ist eine extrem schlechte Perspektive. Aber dass in dieser Frage etwas gehen muss, das ist eigentlich allen klar. Denn wenn man nichts macht, dann kollabiert dieses Rentensystem irgendwann. Und darum versucht man eben, es zu reformieren.
3: Also, Merz schlägt sich mit diversen Problemen herum, die er geerbt hat, an denen er nicht schuld ist oder nicht allein. Und eine Frage ist besonders heikel, wie man mit der AfD umgehen soll, die weit rechts steht, in einzelnen Bundesländern als gesichert rechtsextrem gilt. Und sie ist auf dem Vormarsch, auch auf Kosten der CDU, Merz-Partei. Und auch hier eigentlich ein unlösbares Problem für Merz.
11: Ja, bisher ist es nicht lösbar, weil es stehen sich ja zwei Fronten gegenüber. Auf der einen Seite die CDU, die Christlich-Demokratische Union von Kanzler Merz, die sagt, wir haben eine Brandmauer, wir reden nicht mit der AfD. Auf der anderen Seite ist es die AfD, die sagt, wir machen keine Kompromisse, wir wollen keine Zugeständnisse machen, wir wollen genau das durchsetzen, was wir in unseren Wahlprogrammen haben. Und solange diese Fronten so verhärtet sind, ist ja logisch, passiert nichts. Solange Alice Weidel sagt, wir wollen zwar mit der CDU reden, aber wir machen keine Kompromisse, ist es eine totale Blockade. Wir sehen das in anderen Ländern, in Frankreich zum Beispiel, aber auch ein bisschen in Italien. Da haben diese Rechtsaußenparteien natürlich einen Schritt in die Mitte zugemacht. Sie haben sich bündnisfähig gemacht oder es zumindest versucht, und die AfD macht sich überhaupt nicht bündnisfähig. Das heißt, entweder ihr übernehmt unsere zum Teil extremen Positionen oder wir regieren nicht zusammen, und dieser Pakt muss sich oder wird sich wahrscheinlich irgendwie auflösen. Die Frage ist einfach, wer zuerst den ersten Schritt macht. Und wir werden sehen, wie sich das entwickelt. Aber logisch, der Druck auf die CDU, aber natürlich eigentlich auch auf die AfD, der ist natürlich schon da. Man kann nicht ständig Wahlen gewinnen und am Ende doch nicht regieren. Also die AfD muss sich überlegen, will sie überhaupt Machtoptionen? Und wenn ja, was muss sie dafür tun?
3: Unser Deutschlandkenner sieht also auch andere in der Pflicht, auch die AfD. Kanzler Merz ist ein einfacher Sündenbock, aber nicht der einzige. Ist also Merz gar nicht schuld? Ist der Job einfach zu schwierig? Die Bevölkerung sieht das schon anders. Umfragen zeigen teils deutlich, dass ihm viele Fehler angekreidet werden.
12: Selber ist ein Millionär und macht nur für reiche Politik und die Armen, die gehen hinten an den Arsch runter.
13: Ich habe noch nie einen so unentschlossenen Bundeskanzler erlebt wie ihn. Punkt.
14: Was halten Sie von dem Bundeskanzler persönlich?
15: Gar nichts. Der Mann, der hat kein menschliches Mitgefühl, der hat kein Feingefühl, der hat gar nichts. Das ärgert mich auch ganz ehrlich.
3: Merz soll Versprechen nicht halten, er soll abgehoben politisieren, er soll ungeschickte Aussagen machen. Ein Beispiel dafür, er kritisiert die Deutschen, sie seien zu oft krank.
16: 14,5 Tage, das sind fast drei

0: Migration. Das fanden auch viele daneben.
1: Also das, was Merz da von sich gegeben hat, ist so abgründig rassistisch.
2: Es wäre auch Zeit für ein bisschen mehr Anstand, Herr Merz.
3: Friedrich Merz hat ein echtes Politikdefizit. Politik ist Kommunikation, er kriegt es nicht hin. Warum muss dieser Mann bei jedem Auftritt irgendwelche Gruppen oder Städte oder gesellschaftliche Bewegungen ausgrenzen?
0: Diese Aussage in einer deutschen Talkshow finde ich sehr spannend. Hier geht es eben nicht um den Inhalt von einzelnen Aussagen, sondern um etwas ganz Grundsätzliches, Merz-Kommunikation. Ein richtiges Defizit habe er da.
4: Ich glaube, es ist vor allem eine emotionale Sache. Merz hat nicht den Zugang zu Menschen, wie es vielleicht Gerhard Schröder gehabt hat, der mal gesagt hat, hol mir mal eine Flasche Bier und sich zu den Leuten an den Tisch gesetzt hat, mit ihnen gesprochen hat, seine Herkunft als Arbeiterkind in ärmsten Verhältnissen aufgewachsen, hat ihm eine andere Nähe zum Volk gebracht. Oder auch Angela Merkel war letztlich zugewandter. Merz, in ihm sieht man immer den eiskalten Manager, der bei großen Investmentfirmen gearbeitet hat. Man traut ihm nicht zu, einen Zugang zu finden zu den Menschen. Viele spüren das. Jedes Mal, wenn er irgendwo mit Bürgerinnen und Bürgern sich unterhält, endet das im Desaster, in Beschimpfungen oder Ungeschicklichkeiten. Also das ist Merz' großes Problem, dass er seine Politik in den Augen vieler nicht vernünftig und empathisch vor allem kommunizieren kann.
0: Aber gäbe es da nicht Coaches, die er sich leisten könnte? Ich meine, Kommunikation kann man ja lernen, oder?
4: Kommunikation, klar, das kann man lernen, aber es ist dann halt doch immer noch eine Typfrage. Er hat ja selber gesagt, er müsse emotionaler werden, er müsse empathischer werden. Das klang dann aber so, als würde er ein Management-Lehrbuch vorlesen. Das muss ich jetzt machen, ich muss mal ein bisschen nett werden. Das ist halt schon bei einem, sage ich jetzt mal, etwas provokant 70-jährigen Mann, der sich gewohnt ist, quasi Anweisungen zu geben, der einfach seinen Stil hat, sehr schwierig, plötzlich da von einem knallharten Kanzler zu einem empathischen Volksvater quasi zu werden, das ist schon ein langer Weg.
0: Also der deutsche Kanzler hat einerseits schon einen unmöglichen Job, bei dem es nicht klar ist, ob ihn überhaupt jemand gut machen würde im Moment. Andererseits zeigt er schon Schwächen und macht ungeschickte Aussagen. Versuchen wir eine grobe Schätzung. Wie viel Prozent des Problems hat die Person Merz verschuldet in der Blockade jetzt? Wie viel ist er einfach ein praktischer Sündenbock?
4: Das ist eine schwierige Frage. Ich würde sagen, es ist wahrscheinlich etwa 50-50. Merz schafft es nicht, einen Zugang zu den Menschen zu finden. Er schafft es nicht, seine Reformen so zu verkaufen, dass es die Menschen verstehen und sagen, ja, stimmt eigentlich, gar nicht so dumm, da machen wir mit. Und auf der anderen Seite hat er seine CDU, die eben auch ihm Fesseln anlegt, in der Regierung mit der SPD zudem. Also das sind natürlich zwei eigentlich ziemlich unterschiedliche Parteien, die da einen Weg zusammenfinden müssen. Man sieht, das Problem an sich ist auch extrem, extrem schwierig zu lösen. Auch in Zeiten, wo es keine Wirtschaftskrise gäbe, keine Kriege, Putins gegen die Ukraine oder im Iran, Erdölknappheit, Preise, die hochschießen. All das erschwert den Umgang mit diesen Problemen, insbesondere mit den Reformen. Und da müsste man zuerst jemanden finden, der das besser macht als Merz. Das ist natürlich schon so.
0: Gut, vorerst kann man gar niemanden finden, weil offiziell gar nicht gesucht wird. Merz will nicht zurücktreten. Das hat er auch am Wochenende wieder deutlich gesagt. Und in Deutschland ist es äußerst selten, dass ein Kanzler, eine Kanzlerin zurücktritt wegen Kritik an der eigenen Person. Da gibt es weniger eine Rücktrittskultur als zum Beispiel in Großbritannien. Aber für den Fall der Fälle will ich trotzdem von Stefan Reinhardt wissen, ob denn überhaupt irgendjemand in dieser CDU in Frage käme.
4: Das ist die große Frage. Es gibt zwei Personen, die eigentlich in Sicht sind, die auch früher schon aus ihren Kanzlerambitionen keinen Hehl gemacht haben. Das ist auf der einen Seite von CDU-Seite Hendrik Wüst, das ist der Ministerpräsident von Nordrhein-Westfalen, das ist das größte Bundesland in Deutschland. 18 Millionen Menschen wohnen da, also quasi jeder vierte. Wüst regiert mit den Grünen ziemlich geräuschlos, er ist 51 Jahre alt, hat also noch eine Perspektive, aber er hat im nächsten April Wahlen, möchte die gewinnen und ein Wechsel jetzt nach Berlin wäre

0: wäre für ihn extrem ungünstig. Er würde das nicht wollen, aber ich glaube, wenn es dann hart auf hart käme, würde er seinen Hut in den Ring werfen. Und auf der anderen Seite haben wir Markus Söder, das ist der Ministerpräsident in Bayern, Chef der Christlich-Sozialen Union, der Schwesterpartei der CDU. Auch er wollte seit, ich glaube, er 15 ist, mal Kanzler werden. Und auch er würde wahrscheinlich einsteigen. Also wenn wir jetzt vom Szenario ausgehen, dass Merz aus irgendwelchen Gründen nicht mehr Kanzler wäre oder sich zurückziehen würde, dann gäbe es ein Fernduell, eine offene Feldschlacht zwischen Hendrik Wüst in Nordrhein-Westfalen und Markus Söder in Bayern. Und dann würde man sich überlegen, müsste man sich entscheiden, wer von den beiden Kanzler werden soll. Der Koalitionspartner, die SPD, hat schon durchblicken lassen, sie könnten mit beiden leben, würden auch beide wählen. Also es wäre eine Garantie auch des Koalitionspartners, dass man zusammen SPD, CDU, CSU weiterregieren könnte.
1: Aber da bleiben wir mal noch im Konjunktiv. Denn am Ende der Folge ist Friedrich Merz das, was er am Anfang der Folge war. Deutscher Bundeskanzler mit einem Orkan, der ihm um die Ohren pfeift. Das war News Plus. Das Team heute, Nicolas Malzacher, der viel Tonmaterial gesucht und geschnitten hat. Lea Sager, die hat alles schön zusammengebaut. Sie ist die Chefin über die Folge heute. Und ich habe die Fragen gestellt. Isabel Meissen, schön wart ihr da. 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Und hier im Radio geht's jetzt weiter mit Verkehr. Auto, Velo, ÖV. Der Straßenverkehr kann einen manchmal ziemlich auf die Palme bringen oder besser gesagt die anderen Verkehrsteilnehmenden. Etwa jede und jeder Zweite im Verkehr in der Schweiz regt sich mehrmals pro Woche über andere auf oder sogar täglich. Das zeigt eine neue Umfrage der Versicherung AXA und des Forschungsinstituts Sotomo. Warum ist die Stimmung im Schweizer Straßenverkehr so aufgeladen? Das hat Noah Zimmermann Markus Hackenfort gefragt, ist Professor und Unfallforscher an der ZHAW.
2: Ja, ich glaube, wir sind ganz generell gestresst, weil möglicherweise da draußen ein paar mehr unterwegs sind, weil wir vielleicht auch ein bisschen sensibilisierter für die Thematik geworden sind, weil uns vielleicht auch Verhaltensweisen anderer etwas mehr nerven, als uns das vielleicht früher gemacht hat. Spielt vielleicht auch ein bisschen die verringerte Gelassenheit mit rein. Aber mit Sicherheit spielt auch mit rein, dass wir uns generell selbst eigentlich für ziemlich gute Motorfahrzeuglenkende halten.
3: Und warum entsteht denn dieser Eindruck, man mache selbst keine Fehler, nur die anderen?
2: Eigentlich aus zwei wesentlichen Gründen. Der Grund Nummer eins ist, dass wir tatsächlich selber auch erstmal keine Unfälle haben. Das heißt, dass man selber einen Unfall hat, ist statistisch extrem unwahrscheinlich. Und wenn wir dann auch noch zeitgleich mitbekommen, dass andere Missgeschicke und Unfälle haben, dann haben wir dann doch tendenziell den Eindruck, dass wir vielleicht dann doch ein bisschen besser sind als andere. Es kommt eigentlich ein zweiter Effekt noch hinzu, der nennt sich Korrespondenzverzerrung oder Actor-Observer-Bias in der Psychologie. Wenn wir Missgeschicke selber haben, dann haben wir immer den Eindruck, die Ursache dafür war die ungünstige Situation. Wenn wir allerdings Missgeschicke anderer beobachten, dann haben wir tendenziell den Eindruck, das hat was mit deren persönlicher Inkompetenz zu tun. Das heißt, wir bewerten Missgeschicke anderer systematisch anders, als die wir selber haben.
3: Und wenn wir jetzt auf diese Verzerrung schauen und das objektiv betrachten, wer macht denn effektiv Fehler?
2: Schlussendlich alle. Also man kann da systematisch eigentlich jetzt nicht irgendwie einer bestimmten Verkehrsteilnehmerart irgendwie den schwarzen Peter zuschieben. Natürlich gibt es Verkehrsteilnehmerarten da draußen, die grundsätzlich durch andere stärker gefährdet sind, weil sie halt einfach weniger Schutz um sich herum haben. Aber schlussendlich Unfälle selber produzieren oder Unfälle ausgesetzt sein, da gibt es eigentlich keine massiven Verzerrungen.
3: Und wie erklären Sie sich die unterschiedliche Wahrnehmung je nach Gruppe, zu der man gehört, also zum Beispiel als Velofahrer oder Autofahrer?
2: Ja, da kommt noch was Zweites aus der Psychologie dazu, das sind solche Gruppeneffekte. Und ganz grundsätzlich, wenn wir uns irgendwo als Teil einer Gruppe sehen, haben wir auch sowieso systematisch den Eindruck, das Verhalten innerhalb unserer eigenen Gruppe erstmal besser ist als das Verhalten von Nicht-Gruppenmitgliedern. Und das führt dann typischerweise eben dazu, dass wenn wir beispielsweise auf einem Velo unterwegs sind, dann haben wir schon irgendwie eher den Eindruck, dass sich die Motorfahrzeuglenkenden generell eher schlechter verhalten, als es die Velofahrerinnen machen. Und umgekehrt genauso. Wenn wir dann beispielsweise hinterm Lenkrad sitzen, wenn wir also ein Motorfahrzeug steuern, da hat man dann tendenziell eher den Eindruck, die Velofahrerinnen sind das Problem und nicht die anderen Motorfahrzeuglenkenden.
3: Die Stimmung im Straßenverkehr ist also immer mehr aufgeladen. Wie beeinflusst unsere Stimmung die eigene Sicherheit beim Fahren?
2: Da kommt es ein bisschen auf die Person drauf an. Aber wir sehen schon, dass bei Personen, die insbesondere eine geringe Impulskontrolle haben, dass man bei den Personen dann schon eher kritischere Verhaltensweisen feststellt, wenn die dann gestresst sind, wenn die den Eindruck haben, dass andere sich schlecht verhalten. Also da sieht man dann schon, dass das Ganze auch schnell eine Unfallrelevanz bekommen kann, wenn man dann eben sich selber nicht so sehr im Griff hat.
3: Und was raten Sie Menschen, die sich im Straßenverkehr oft aufregen?
2: Ich glaube, zwei Dinge führen schlussendlich dazu, dass das Ganze vielleicht wieder ruhiger werden könnte. Ich glaube, das eine ist das, was wir Empathie nennen, also das sich hineinversetzen in andere Menschen. Denn manchmal hat die Verhaltensweise von einem anderen Menschen, von einem anderen Verkehrsteilnehmenden, ergibt durchaus Sinn, wenn wir dann tatsächlich mal versuchen würden, eben die Welt der anderen Person durch dessen Brille zu erblicken. Und dabei würden wir vielleicht feststellen, okay, dass die Person so langsam fährt, hat vielleicht absoluten Sinn. Und in dem Moment können wir es dann auch besser nachvollziehen. Ich glaube, das Zweite ist, was man wirklich braucht, ist Gelassenheit. Ich glaube wirklich irgendwie, wenn man dann in einer solchen Situation ist, eben vielleicht die sprichwörtliche Faust im Sack machen, aber eben die Situation vielleicht dann auch möglichst schnell vergessen. Andere zu belehren, anderen deutlich zu machen, dass sie falsch gemacht haben, führt in der Regel zu einer Spirale von noch mehr und noch aggressiverem Verhalten. Ich glaube, dagegen hilft tatsächlich nur die eigene Gelassenheit. Einfach sagen, 5 bis 10 Sekunden habe ich die Situation eigentlich schon wieder komplett vergessen.
3: Und zum Schluss noch, wie hat sich die Stimmung auf der Straße in den letzten Jahren denn verändert?
2: Also ich glaube, ganz grundsätzlich kann man schon nachvollziehen, dass das Ganze irgendwie tatsächlich etwas stressiger geworden ist. Wir haben, wenngleich nicht massive Veränderungen, aber man sieht schon, dass es tatsächlich so aggressive Episoden doch leicht häufiger gibt. Insbesondere allerdings im Alltag beobachten wir es schon eher, dass Leute vielleicht geringere Abstände einhalten, knapper überholen. Also mindestens mal gefühlt haben die Leute sehr wohl den Eindruck, die Situation ist rauer geworden. Und auch objektiv hat man tatsächlich schon den einen oder anderen Beleg, dass da eine kleine Tendenz dahinter steckt.
1: Markus Hackenfort ist Professor und Unfallforscher an der Zürcher Hochschule für angewandte Wissenschaften. Hier auf Ihrem Infosender geht's jetzt weiter mit dem News Update.

0: Die Nachrichten von SRF um 10:30 mit David Burkhardt. Künstliche Intelligenz geriet zuletzt durch verschiedene Vorfälle in die Schlagzeilen. Die USA und China wollen sich nun regelmäßig über Vorteile und Gefahren von KI austauschen. Seit Beginn des Ukraine-Krieges gab es zwischen Russland und Deutschland keine politischen Spitzentreffen mehr. Das hat sich heute in New York geändert. Das Wetter am Sonntag meist sonnig bei sommerlichen 23 bis 28 Grad. Hackerangriffe auf Internetseiten von Behörden oder gestohlene Nutzerdaten. Zuletzt sorgten mehrere Pannen mit künstlicher Intelligenz für Schlagzeilen. Nun planen die USA und China einen neuen gemeinsamen Kommunikationskanal zum Thema künstliche Intelligenz. Darauf hätten sich US-Präsident Donald Trump und der chinesische Präsident Xi Jinping bei ihrem Treffen in Washington geeinigt, teilt das Weiße Haus mit. Demnach wollen die beiden Länder über den Kanal regelmäßig über die Risiken und Vorteile von KI sprechen. Das nächste Gespräch soll spätestens im November stattfinden. Weitere Details wurden nicht genannt. China und die USA gelten als führende Nationen im Bereich KI. Der russische Außenminister Sergei Lavrov hat eine Rede vor der UNO-Vollversammlung in New York gehalten. Zuvor hat er sich mit seinem deutschen Amtskollegen Johann Wadefuhl getroffen. Aus New York berichtet ARD-Korrespondentin Ute Scheinz.
1: Es war das erste bilaterale Treffen der Außenminister beider Länder seit Jahren. Das Treffen dauerte nur 20 Minuten, doch zum Abschluss gaben sich beide Außenminister die Hand. Aus Kreisen der deutschen Delegation hieß es, Wadefuhl habe seinen Kollegen Lavrov aufgefordert, den gefährlichen Weg der Eskalation gegenüber Deutschland, Europa und der NATO zu verlassen. Für Russland bestehe jederzeit die Möglichkeit, zu einem konstruktiveren Verhältnis beider Regierungen zurückzukehren. Doch in seiner Rede vor der Vollversammlung äußerte sich der russische Außenminister Lavrov weiter unversöhnlich. Er gab vor allem den USA und den Europäern die Schuld an dem Ukraine-Krieg. Die USA und der Westen hätten ein russlandfeindliches System installiert und würde die Ukraine, wie er sagte, mit Waffen vollpumpen. In den Tagen zuvor hatte der ukrainische Präsident Zelensky sowie US-Außenminister Rubio vor einer Ausweitung des Krieges gewarnt. Auch der deutsche Außenminister Wadefuhl hatte Mitte der Woche vor dem UN-Sicherheitsrat vor hybriden Angriffen Russlands gewarnt. Er bezog sich auf einen Drohnenvorfall am Leipziger Flughafen, für den die Bundesregierung Moskau verantwortlich macht.
0: Wie gut arbeiten die Länder in Europa in Migrationsfragen zusammen und was könnte noch besser werden? Unter anderem darüber haben Minister und Ministerinnen aus 18 europäischen Ländern in München gesprochen. Für die Schweiz war Bundesrat Beat Jans am Migrationstreffen mit dabei. Das teilt sein Justiz- und Polizeidepartement mit. An dem Treffen habe Jans gesagt, Europa brauche effiziente Migrationsverfahren und Wegweisungen müssten konsequent vollzogen werden. Die Schweiz wolle den Kampf gegen Schlepper und Menschenhändler über die Grenzen hinweg verstärken. Gleichzeitig müssten die Menschenrechte gewahrt bleiben, so Beat Jans. Zum Sport zuerst zu den Radweltmeisterschaften im kanadischen Montreal. Dort haben die Schweizerinnen die Medaillen im Straßenrennen knapp verpasst. Marlen Reusser wurde am Schluss Vierte. Neue Weltmeisterin wurde Demi Vollering aus den Niederlanden vor der Polin Katarzyna Niewiadoma Finne und Elisa Longoborghini aus Italien. Und Eishockey: In der Schweizer Meisterschaft gewinnt der Tabellenführer ZSC Lions im Zürcher Derby gegen Kloten mit 3:2. Aschua verliert gegen Rapperswil-Jona mit 4:5 nach Verlängerung. Davos schlägt Lausanne 4:2. Freiburg besiegt die SCL Tigers mit 4:3 nach Verlängerung. Und Lugano verliert das Tessiner Derby gegen Ambri Piotta mit 3:5. Nun zu weiteren Meldungen des Tages in der Übersicht. Die Grossbank UBS soll künftig mehr Geld für Krisen auf die Seite legen. Das hat der Ständerat diese Woche entschieden. Die Schweizerische Nationalbank kommentiert dies zwar nicht direkt, doch Präsident Martin Schlegel sagte in der SRF Samstagsrundschau, aus Sicht der Finanzstabilität sei eine möglichst hohe Unterlegung mit Eigenkapital am besten. Keine Bank sei in jeder Situation sicher. Für die sogenannte Familienzeit-Initiative seien über 136'000 Unterschriften gesammelt worden, teilen die Initianten mit. Sie würden nächste Woche bei der Bundeskanzlei eingereicht. Die Vorlage verlangt, dass beide Elternteile nach der Geburt ihres Kindes je 18 Wochen Urlaub bekommen. Hinter der Initiative stehen unter anderem die Grünen und die Grünliberalen. Hunderttausende Menschen haben am Nachmittag im Stadtzentrum von Paris an der großen Messe von Papst Leo dem 14. teilgenommen. Der Vatikan sprach von über 800.000 Anwesenden. Die Messe fand auf der Place de la Concorde statt, in der Nähe der Champs-Élysées. Der Papst ist 4 Tage auf Besuch in Frankreich. Die Videoplattform TikTok hat einen Prozess gegen sich abgewendet und sich mit dem US-Bundesstaat Alabama geeinigt. Dieser hatte TikTok vorgeworfen, die App mache Jugendliche süchtig. Künftig dürfen nun unter 18-Jährige TikTok nur noch 2 Stunden am Tag nutzen. Zudem muss TikTok dem US-Bundesstaat Alabama mindestens 100 Millionen Dollar zahlen. Das Wetter: im Tessin hatte es am Sonntagvormittag Hochnebelfelder. Sonst geht das sonnige und sommerliche Wetter auch am Sonntag weiter, bei Höchstwerten zwischen 23 und 28 Grad. Das waren Nachrichten von Radio SRF, verantwortlich Adrian Huber.
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3: Wissen Sie, was der Tilcayo ist? Wenn nicht, ist das nicht erstaunlich und auch nicht beunruhigend, denn diese Katzenart wurde ganz neu entdeckt. Das ist eines unserer Themen hier heute mit den Wissenschaftsgeschichten, die in diesen Tagen auffallen und zu reden geben. Starten werden wir aber mit einem ganz anderen Tier. Mein Name ist Isabel Meissen und ich freue mich, dass Sie da sind. Zuerst geht es eben um die asiatische Tigermücke. Die breitet sich aus in der Schweiz. Mittlerweile wurde sie in fast allen Kantonen nachgewiesen. Viele Menschen machen sich auch umso mehr Sorgen deshalb, wegen Krankheiten wie dem Denguefieber zum Beispiel, das eben von der Tigermücke übertragen wird. Ansteckungen mit solchen Krankheiten fanden lange Zeit vor allem in tropischen Regionen statt, doch jetzt, wo sich die Tigermücke in nördlicheren Gebieten ausbreitet, haben sich eben in unseren Nachbarländern auch schon Menschen angesteckt. Deshalb wird die Tigermücke in der Schweiz intensiv erforscht, zum Beispiel am Swiss Tropic Health Institute in Allschwil. Wissenschaftsredaktorin Barbara Reihe konnte dort den Mückenforscher Pi Müller an einen Ort begleiten, den sonst kaum jemand betreten darf, ins Biosicherheitslabor, wo tausende Tigermücken unter strengster Kontrolle gezüchtet und erforscht werden.
4: Eine einzige Mücke auf Freiflug genügt und die Jagd beginnt. Im Biosicherheitslabor des Swiss TPH in Allschwil darf keine nach draußen gelangen, schon gar keine asiatische Tigermücke. Entdeckt Pi Müller dort eine Ausreißerin, greift er sofort zum elektrischen Tennisschläger, der neben ihm an der Wand hängt. Durch den elektrischen Schlag sei die Tigermücke sofort tot, sagt der Basler Mückenexperte im weißen Laborkittel. Denn für derartige Fluchtversuche gilt:
5: Das ist eine Einbahnstraße für die Tigermücken, sie dürfen nicht zurück.
4: Die Gefahr sei gebannt, sagt Pi Müller. Ein leichter Brandgeruch liegt noch in der Luft des Laborraums. Draußen, in der freien Wildbahn hingegen, breitet sich die asiatische Tigermücke in der Schweiz seit ihrem ersten Auftauchen im Tessin vor 23 Jahren unaufhaltsam aus.
5: Inzwischen haben wir große Tigermückenpopulationen im Raum Basel. Nicht nur die Stadt, sondern auch angrenzende Gemeinden, Kanton Basel-Landschaft, Kanton Aargau, Kanton Solothurn. Dann Genf ist so ein großer Hotspot. Im Wallis haben wir Tigermückenpopulationen.
4: Der Bund reagiert nun mit einem neuen Maßnahmenplan. Denn in Frankreich und Italien hat die Tigermücke längst Krankheiten wie Dengue und Chikungunya übertragen. Bisher wurden in der Schweiz noch keine lokalen Übertragungen nachgewiesen. Doch auch hier gab es 2024 erstmals Tigermücken mit Dengue-Viren, wie der Kanton Basel-Stadt kürzlich mitteilte.
5: Das Beispiel aus Basel zeigt zumindest, dass eben Mücken auch hier solche Viren aufnehmen und vielleicht auch übertragen.
4: Hier im Institut darf keine einzige Mücke hinaus. Das Labor mit tausenden Tigermücken für Forschung und Zucht ist hinter mehreren Türen. Alles ist streng kontrolliert. Zuerst muss man durch eine Kälteschleuse. 4 Grad Celsius, zu kalt für Tigermücken.
5: Das heißt, wenn sie da ausbüchsen, dann bekommen sie einen Kälteschock und dann können wir sie besser entweder abtöten oder sie fallen von selbst am Boden.
4: Danach folgt eine Luftdusche. Für die nur wenige Millimeter kleine Tigermücke ist der Luftstrom eine unüberwindbare Barriere. Dahinter der Zuchtraum. Tropenklima pur. 27 Grad und 70% Luftfeuchtigkeit. Pi Müller zeigt nun die Käfige mit tausenden surrenden Tigermücken. Daneben wimmeln Larven in kleinen Schalen und auf Filterpapier kleben dicht an dicht schwarze Eier.
5: Wenn es jetzt so warm ist wie hier drin, dann geht das relativ schnell, circa eine Woche, vom Ei bis zum ausgeschlüpften, ausgewachsenen Tier.
4: Im Versuchsraum weiter hinten warten bereits 30 weibliche Tigermücken auf ihre Blutmahlzeit. Denn ohne Blut können sie keine Eier produzieren. Das Opfer heute, Pi Müller. Er pustet zuerst in den Käfig. Durch das CO2 der Atemluft wissen die Mücken, da ist ein möglicher Wirt in der Nähe. Pi Müller öffnet die kleine Schiebetür und hält seinen Unterarm hin. Zum Glück sind die Mücken nicht mit Krankheitserregern infiziert.
5: Und jetzt sieht man, jetzt werden sie ganz aufgeregt und fangen an zu suchen und sind da schon mehrere gelandet und wollen mich stechen, sind ganz, ganz hungrig.
4: Nun zählt er, wie viele Mücken landen.
5: Jetzt habe ich hier eine, zwei.
4: Mit ihrem Stechrüssel suchen sie nach einer geeigneten Einstichstelle. Mit den Füßen nehmen sie Duftstoffe wahr, wie etwa von Mückenschutzmitteln. Genau solche untersucht Pi Müller. Dazu testet er mit seinem Team sehr viele neue Substanzen. Denn das sogenannte DEET, was bisher noch der Goldstandard ist, hat auch Nachteile.
5: Das DEET wurde im Zweiten Weltkrieg entwickelt und seither ist es auf dem Markt. Es funktioniert relativ gut, aber der Duft ist nicht sehr angenehm und es kann auch Plastik zerstören, weil es auch ein Lösungsmittel ist.
4: Mücken auszutricksen ist generell schwierig. Deshalb
5: ist vor allem wichtig, dass die ganze nackte Hautfläche wirklich flächendeckend behandelt ist, weil die Mücken sind da sehr schlau und können kleine Flecken, die nicht behandelt sind, finden und stechen einem dann dort.
4: Ist man aber gut eingeschmiert, fliegen sie weg. So wie bei Pi Müller heute im Test. Keine Mücke hat zugestochen. Hätte das eigentlich auch mit Hausmitteln wie Vitamin B oder Knoblauch funktioniert?
5: Bisher gibt es keine eindeutigen Hinweise, dass man irgendwas einnehmen könnte wie Knoblauch und dass man dann so geschützt ist vor Mücken. Vielleicht ist man dann vor Menschen geschützt beim Knoblauch.
4: 5 weiße Ringe an den Hinterbeinen, ein weißer Streifen auf dem Rücken und mit jedem heißen Sommer fühlt sich die asiatische Tigermücke bei uns heimischer.
5: Wir hatten diesen Sommer trotz der Hitze sehr viele Tigermücken in unseren Fallen. Erstaunlich auf den ersten Blick, weil es ja kaum Wasser hatte. Aber das heißt, dass es doch irgendwelche künstlichen Brutstätten vorhanden waren. Also das sind zum Beispiel Regentonnen, die nicht sauber abgedeckt waren oder vielleicht auch Dohlen in Hinterhöfen.
4: Demnächst legen die Weibchen ihre widerstandsfähigen Wintereier ab. Sie überleben, anders als etwa die nah verwandte tropische Gelbfiebermücke, die kalte Jahreszeit und sorgen dafür, dass im nächsten Frühling bei uns wieder Tigermücken schlüpfen.
3: Barbara Reihe war für uns im Labor und sie hat es bereits angetönt, die Tigermücke hat in unseren Nachbarländern bereits tropische Krankheiten übertragen. Doch sie ist nicht die einzige Mücke, die derzeit Gesundheitsbehörden in Europa beschäftigt. So sind im Umfeld des internationalen Flughafens Frankfurt diesen Sommer 8 Personen an Malaria erkrankt. Diese haben sich zuvor eben nicht in einem Malaria-Gebiet aufgehalten, mussten also vor Ort durch Mücken angesteckt worden sein. Matthias Kündig hat Barbara Reihe gefragt, was sich sagen lässt zu diesen 8 Ansteckungen in Frankfurt.
4: Die Fälle sind außergewöhnlich. Rund um den internationalen Flughafen Frankfurt am Main erkrankten zwischen Juli und September 2026 insgesamt 8 Personen an Malaria tropica. 2 wohnten sogar mehrere Kilometer vom Flughafen entfernt. Die Behörden gehen davon aus, dass infizierte Anopheles-Mücken mit Flugzeugen aus Malaria-Gebieten eingeschleppt wurden. 3 der 8 Erkrankten starben, was zeigt, wie gefährlich die Erkrankung bei verspäteter Diagnose sein kann.
6: Könnte denn das auch in der Schweiz passieren, zum Beispiel im Umfeld der Flughäfen in Zürich oder Genf?
4: Theoretisch ja. Tatsächlich gab es bereits in den 70er Jahren offenbar 2 solche Fälle in der Umgebung des Flughafens Zürich. Heute gelten die Schutzmaßnahmen jedoch als deutlich besser. Flugzeuge aus bestimmten Risikogebieten werden nach internationalen Vorgaben mit Insektiziden besprüht. Doch eine hundertprozentige Garantie ist dies nicht, wie auch die Fälle in Frankfurt jetzt zeigen. Wichtig ist deshalb, dass Ärzte und Ärztinnen bei Symptomen wie hohes Fieber nach einem Mückenstich auch hierzulande Malaria mit auf dem Radar haben und sofort die Leute behandeln.
6: Könnte die Malaria in der Schweiz wieder heimisch werden?
4: Die Schweiz hatte tatsächlich früher eigene Malaria-Gebiete, wie etwa im Tessin, im Seeland oder in der Rheinebene bei Basel. Durch Trockenlegung von Sümpfen und verbesserte Lebensbedingungen sowie Medikamente zur Behandlung gegen Malaria verschwand die Krankheit Anfang des 20. Jahrhunderts aus der Schweiz. Experte P. Müller hält eine dauerhafte Rückkehr heute deshalb für unwahrscheinlich. Hinzu kommt, dass tropische Anopheles-Arten an warme Temperaturen angepasst sind. Wird es kalt, sterben die erwachsenen Mücken meist relativ schnell ab. Allerdings sind bei uns in der Tat noch zwei Arten von Anopheles heimisch, die theoretisch auch einen Malaria-Erreger übertragen könnten. Doch gemäß Fachleuten ist dieses Risiko derzeit sehr gering. Viel wahrscheinlicher ist dagegen Dengue oder Chikungunya durch die Tigermücke.
3: Wissenschaftsredaktorin Barbara Reihe. Frauen leben im Durchschnitt länger als Männer. Aber Frauen erkranken häufiger an Demenz. Von den rund 160.000 Menschen in der Schweiz mit Demenz sind 2/3 weiblich. Und nicht nur das. Wenn ihr Partner an Demenz erkrankt, übernehmen Frauen einen Großteil der Betreuungsarbeit. Auf diese doppelte Betroffenheit von Frauen hat die Organisation Alzheimer Schweiz am diesjährigen Welttag für Alzheimer aufmerksam gemacht. Was die Forschung heute tatsächlich darüber weiß, warum Frauen mehr betroffen sind, warum die Gesundheit unseres Gehirns nicht erst im Alter geprägt wird, Wissenschaftsredaktorin Felicitas Erzinger berichtet.
7: Wer ist meine Frau? Wie heißt meine Tochter? Ist das mein Bett? Was passiert nur mit mir? Fragen wie diese seien typisch für jemanden mit Demenz, sagt der Neurologe und Demenzexperte Ansgar Fellbecker. Er leitet die Memory Clinic in der neurologischen Gemeinschaftspraxis Neuro im Zentrum in St. Gallen. Hier hat er täglich mit Demenzpatientinnen und Patienten zu tun.
8: Das Gemeine ist, die Demenz ist eben nicht immer typisch. Also es gibt auch die atypischen Fälle und die sind auch gar nicht so selten.
7: Gerade im frühen Stadium sei es schwierig zu erkennen, ob es sich um altersbedingte Vergesslichkeit handle oder um eine beginnende Demenz. Ein Indikator dabei, wenn sich das Gedächtnis langsam aber stetig verschlechtere oder beispielsweise Orientierungsschwierigkeiten dazukommen. Pro Jahr erkranken knapp 36.000 Personen hierzulande an Demenz. Rund 160.000 Menschen sind es insgesamt, die in der Schweiz heute mit Demenz leben. Auffällig ist dabei, 2/3 der Betroffenen sind Frauen. Dafür gäbe es im Wesentlichen 3 Gründe, sagt Demenzexperte Ansgar Fellbecker. Der erste ist die Demografie.
8: Das ist eigentlich relativ einfach zu verstehen. Frauen haben eine höhere Lebenserwartung. Und was erstmal positiv ist, hat aber auch den negativen Faktor, dass in diesen Statistiken die Frauen in jedem Alter ein bisschen überrepräsentiert sind.
7: Das erkläre aber bei weitem nicht alles. Auch die hormonelle Umstellung bei den Frauen nach der Menopause könne ein Auslöser sein. Und der dritte wichtige Faktor sei der gesellschaftliche.
8: Das darf man auch nicht unterschätzen. Man weiß zum Beispiel, dass ein hohes Bildungsniveau ein gewisser Schutzfaktor vor Demenz ist. Nicht 100%, aber man kann etwa 5% des Demenzrisikos auch weltweit mit einer reduzierten Bildung oder schlechtem Zugang zu Bildungssystemen erklären.
7: Auch wenn die Bildungsunterschiede in der Schweiz heute nicht mehr so gravierend seien, können Frauen, die jetzt ins typische Demenzalter kommen, also 80 oder 90 Jahre alt sind, in ihrer Jugend oder im jungen Erwachsenenalter durchaus noch weniger Zugang zur Bildung gehabt haben. Wer aber intensiv gelernt und sein Hirn trainiert hat, bei dem ist das Gehirnvolumen in gewissen Bereichen größer.
8: Das ist so ein bisschen eine Reserve, die man aufbaut, kognitive Reserve, und davon zehre ich später im Alter ein bisschen.
7: Die Demenzerkrankung kann das nicht verhindern, aber verzögern. Ein weiterer wichtiger Aspekt: Frauen sind oft doppelt betroffen, da sie im Alltag einen großen Teil der Care-Arbeit übernehmen, auch wenn sich die Rollen langsam ändern. Auch in Pflegeberufen und sozialen Berufen sind häufig Frauen tätig. Das kann sehr belastend und stressig sein. Und dieser Stress ist ein Problem. Wenn Stresshormone dauerhaft erhöht sind im Körper, dann führt das indirekt dazu, dass Hirnzellen verletzlicher sind und anfälliger für einen Abbau. Das Interessante daran, viele der Faktoren wirken über Jahre oder Jahrzehnte. Die Gesundheit unseres Gehirns wird also nicht erst im Alter geprägt. Darum ist für Ansgar Fellbecker auch klar:
8: Prävention, Wissen über Demenzprävention gehört eigentlich wirklich in die Schulen, gehört in die Universitäten, in die Ausbildungsberufe. Das wäre toll, wenn die Menschen an den Punkten wirklich informiert werden und wissen, was es braucht für eine gute Hirngesundheit.
7: Denn 45% des Demenzrisikos gelten als beeinflussbar. Und vorbeugen kann, wer sich zum Beispiel regelmäßig bewegt, sich früh und regelmäßig bildet, sich mit anderen Menschen austauscht, wer immer wieder Herausforderungen annimmt, wer Hörverlust behandelt und auf einen gesunden und ausreichenden Schlaf achtet. Für ein gesundes Hirn bis ins hohe Alter.
3: Das war der Beitrag von Wissenschaftsredaktorin Felicitas Erzinger. Diesen Sommer hat man's gut gemerkt, Hitze belastet uns alle. Der Kreislauf, der Schlaf, die Konzentration, das merken die meisten irgendwie. Doch bei manchen Menschen geht diese Belastung weiter, bis hin zum Tod. Wie oft das in diesem Sommer der Fall war, das zeigen die wöchentlichen Zahlen des Bundesamts für Statistik. Wie lautet also die Bilanz nach diesem Hitzesommer? Wissenschaftsredaktorin Gina Buhl hat Zahlen und Hintergründe.
9: Man merkt es zuerst an kleinen Dingen. Der Puls, der beim Treppensteigen rast. Der Schwindel beim Aufstehen, der plötzlich nicht mehr weggeht. Für die meisten von uns bleibt das ein Unbehagen. Andere bezahlen dafür mit dem Leben. Wie oft das diesen Sommer der Fall war, dem heißesten seit Messbeginn 1864, das zeigen die Zahlen der wöchentlichen Todesfälle des Bundesamts für Statistik. Rund 600 Menschen sind zwischen Juni und September in der Schweiz zusätzlich gestorben. 600 mehr, als der statistische Durchschnitt der letzten Jahre erwarten ließ. Am heftigsten schlug dabei die allererste Hitzewelle zu, Ende Juni. Und das ist kein Zufall, sagt die Epidemiologin Martina Raghetli vom Schweizerischen Tropen- und Public Health Institute Swiss TPH.
10: Wir sehen oft, dass die erste Hitzewelle im Jahr die Hitzewelle ist, wo die Auswirkungen am größten sind. Das hat damit zu tun, dass wir zu Beginn des Sommers noch nicht richtig an Hitze angepasst sind. Es gibt eine gewisse saisonale Anpassung über die Sommermonate.
9: Mit anderen Worten, der Körper hat über den Sommer dazugelernt. Das Besondere in diesem Jahr war aber, es blieb nicht bei einem Hitzehoch. Nach einer kurzen Verschnaufpause im Juli kam Anfang August eine zweite, länger anhaltende Welle. Am häufigsten traf es dabei Menschen über 65. Sie gelten ohnehin als besonders gefährdet. Auffällig ist etwas anderes. Mitten in dieser zweiten Welle starben zum ersten Mal auch deutlich mehr unter 65-Jährige als üblich. Wie kann das sein?
10: Ja, ich wage jetzt mal die Vermutung auch, dass im August während der letzten Hitzewelle war die Ferienzeit vorbei. Also für viele Leute hat der Alltag wieder begonnen und haben vielleicht auch weniger Möglichkeit, sich von Hitze zu schützen.
9: Konkret heißt das, zurück auf der Baustelle, im Verkauf, in der Pflege. Aber das sei nur eine von mehreren möglichen Erklärungen, so Martina Raghetli. Auch Dauer und Intensität der Hitzeperioden könnten eine Rolle gespielt haben. Am Ende bleiben das alles Vermutungen, keine Beweise. Denn diese Menschen sind nicht offiziell an Hitze gestorben. Auf dem Totenschein steht Herzinfarkt oder Kreislaufversagen. Die Hitze ist der Auslöser, nicht die Diagnose. Das wöchentliche Monitoring des Bundes zeigt deshalb nur, dass es ein außergewöhnliches Sterbegeschehen gibt. Nicht, woran genau es liegt. Ein anderes Ereignis, das die Sterblichkeit erklären würde, ist allerdings nicht bekannt. Genauer zuordnen ließe sich das mit Temperaturdaten, wie sie das Swiss TPH zusätzlich auswertet. Diese vertiefte Analyse erscheint aber erst im nächsten Frühling. Anders als bei unseren Nachbarn in Deutschland, wo das schon während des Sommers passiert. Dafür mit größerer Unsicherheit.
10: Aber ich sehe natürlich schon auch den Vorteil, das schneller zu machen, wie zum Beispiel in Deutschland. Gerade jetzt, wenn es darum geht, Maßnahmen umzusetzen oder Maßnahmen anzupassen, aktivieren, könnte das schon auch einen Mehrwert haben.
9: Immerhin, für den Sommer 2026 prüfe man, ob eine frühere Einschätzung möglich wäre. Bis dahin bleibt nur der Blick zurück. 2003 war der bisherige Höhepunkt bei der hitzebedingten Sterblichkeit. Seither sind die Zahlen eher rückläufig. Ein Hinweis, dass Hitzeschutzmaßnahmen wie Frühwarnsysteme wirken. Und doch, nur 8 von 26 Kantonen haben einen vollständigen Hitzeaktionsplan. Zuständig sind die Kantone, nicht der Bund. Und das soll laut Umweltminister Albert Rösti fürs Erste auch so bleiben. Rund 600 mehr Tote als üblich. In einem Sommer, der erstmals zeigt, Hitze ist längst nicht mehr nur ein Risiko für die Ältesten. Was genau jeden Einzelnen das Leben kostete, bleibt offen. Was nicht offen bleibt, mit dem Klimawandel werden solche Sommer nicht seltener, sondern häufiger werden.
3: Gina Buhl aus der Wissenschaftsredaktion. In den Bergwäldern von Bolivien ist eine neue Katzenart entdeckt worden. Der Tilcayo, eine kleine Katze, die weniger als die Hälfte einer durchschnittlichen Hauskatze wiegt. Es ist die erste Entdeckung einer neuen lebenden Katzenart seit mehr als 100 Jahren. Noah Zimmermann hat Wissenschaftsredaktor Christian von Burg gefragt, wie sieht dieser Tilcayo denn aus?
11: Ja, sehr süß, finde ich. Er wirkt auf den ersten Blick recht ähnlich wie eine Hauskatze. Außer das Fell natürlich, das typisch gefleckt ist wie bei einem Leopard. Ein Tier übrigens wurde auch bei einer lokalen Familie zu Hause gehalten. Es ist im Wald gefunden worden. Es war dann aber doch zu wild, wurde in einem Wildtierschutzzentrum abgegeben. Und die Leute dort wiederum, die machten eine Forscherin auf die seltsame Katze aufmerksam. Und so wurde das Tier ausführlich erforscht. Es ist unterdessen 10 Jahre alt.
12: Wie außergewöhnlich ist es, dass wir auf der Erde heute noch neue Tierarten finden?
11: Ja, es ist gar nicht so außergewöhnlich. Es ist viel häufiger, als man vielleicht denkt, vor allem bei den sogenannten kryptischen Arten. Das sind Arten, die äußerlich fast vollständig identisch sind, genetisch aber klar verschieden. Auch bei bekannten Arten kommt es vor, dass sie neu abgegrenzt werden. Bei den Elefanten zum Beispiel. Vor 5 Jahren wurde der afrikanische Steppenelefant vom Waldelefanten abgegrenzt. Die beiden Arten, die hatten sich schon vor 3 bis 4 Millionen Jahren getrennt. Das hat die Genanalyse gezeigt. Und in der Schweiz haben wir dank solcher Analysen eine neue Schlangenart erhalten. Die Ringelnatter ist vor 9 Jahren nämlich aufgeteilt worden in die nördliche Ringelnatter, die etwas schlanker und kürzer ist. Sie kommt im östlichen Mitteleuropa vor, in der Nord- und in der Ostschweiz. Und neu die Barren-Ringelnatter. Sie ist etwas größer und kommt im Rest der Schweiz vor. Sie heißt jetzt Natrix helvetica. Das ist also ein durchaus vergleichbarer Prozess wie jetzt bei dieser neuen Katzenart in Bolivien.
12: Die Studie hat die neue Art aufgrund von 2 lebenden Tieren definiert, ein Weibchen und ein Männchen. Reichen 2 einzelne Tiere denn aus, um genetisch sicher feststellen zu können, dass es sich tatsächlich um eine neue Art handelt?
11: Ja, offenbar schon. Bei seltenen oder ausgestorbenen Tieren reicht manchmal sogar ein einziges verbliebenes Tier in einer Sammlung, zum Beispiel in einem Museum.
12: Warum dauerte es denn von der Entdeckung des ersten Exemplars bis zur Publikation der Studie 10 Jahre?
11: Ja, bei sehr nahe verwandten Arten ist die Genanalyse ein aufwendiger Prozess. Da reicht es nicht aus, ein einzelnes Gen zu vergleichen, denn die Sequenzen sind schlicht zu ähnlich oder durch historische Kreuzungen vermischt. Statt eines einzelnen Gens wird das gesamte Erbgut oder zumindest tausende Genorte gleichzeitig analysiert. Von der Analyse bis zur offiziellen Entscheidung braucht es dann auch nochmals Zeit.
3: Informationen von Christian Vornburg aus der SRF-Wissenschaftsredaktion. Das waren handverlesene Geschichten aus der Welt der Wissenschaft, die in diesen Tagen zu reden geben. Schön waren Sie dabei. Mein Name, Isabel Meissen. Und jetzt geht's hier weiter mit dem News-Update.

0: die Nachrichten von SRF um 11 mit Simon Richle. Hackerangriffe auf Internetseiten von Behörden oder gestohlene Nutzerdaten. Zuletzt sorgten mehrere Pannen mit künstlicher Intelligenz für Schlagzeilen. Nun planen die USA und China einen neuen gemeinsamen Kommunikationskanal zum Thema künstliche Intelligenz. Darauf hätten sich US-Präsident Donald Trump und der chinesische Präsident Xi Jinping bei ihrem Treffen in Washington geeinigt. Das teilt das Weiße Haus mit. Demnach wollen die beiden Länder über den Kanal regelmäßig über die Risiken und Vorteile von KI sprechen. Das nächste Gespräch soll spätestens im November stattfinden. Weitere Details wurden nicht genannt. China und die USA gelten als führende Nationen im Bereich KI. Wie gut arbeiten die Länder in Europa in Migrationsfragen zusammen? Und was könnte noch besser werden? Unter anderem darüber haben Minister und Ministerinnen aus 18 europäischen Ländern in München gesprochen. Für die Schweiz war Bundesrat Beat Jans am Migrationstreffen mit dabei. Das teilt sein Justiz- und Polizeidepartement mit. An dem Treffen habe Jans gesagt, Europa brauche effiziente Migrationsverfahren und Wegweisungen müssten konsequent vollzogen werden. Die Schweiz wolle den Kampf gegen Schlepper und Menschenhändler über die Grenzen hinweg verstärken. Gleichzeitig müssten die Menschenrechte gewahrt bleiben. Und nun zum Sport. Zuerst schauen wir auf Fußball. Die Schweiz ist erfolgreich in die Nations League gestartet. Die Nazi gewinnt auswärts gegen Nordmazedonien mit 3:0. Als nächstes spielt die Schweiz am Dienstagabend gegen Schottland, das ebenfalls auswärts. Zur Schweizer Eishockey-Meisterschaft. Da gewinnt der Tabellenführer ZSC Lions im Zürcher Derby gegen Kloten mit 3:2. Ajoie verliert gegen Rapperswil-Jona 4:5 nach Verlängerung. Davos schlägt Lausanne mit 4:2. Freiburg besiegt die SCL Tigers mit 4:3 nach Verlängerung. Und Lugano verliert das Tessiner Derby gegen Ambrì Piotta mit 3:5. Und Radsport. An den Weltmeisterschaften in Montreal haben die Schweizerinnen die Medaillen im Straßenrennen knapp verpasst. Marlen Reusser wurde am Schluss Vierte. Neue Weltmeisterin wurde Demi Vollering aus den Niederlanden vor der Polin Katarzyna Niewiadoma-Fini und Elisa Longo-Borghini aus Italien. Und damit zum Blick aufs Wetter. Morgen Sonntag ist es erneut sommerlich mit viel Sonne und 23 bis 28 Grad. Das waren Nachrichten von Radio SRF. Am Mikrofon und verantwortlich war Simon Richle.
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2: Kreta, Griechenlands größte Insel. Mehr als 5 Millionen Gäste im Jahr kommen hierher. Auf der Suche nach Erholung und nach Abenteuer.
3: Kreta ist toll, weil es gibt gutes Essen, viel Sonne.
2: Aber Kreta ist auch das. Waffen, Gewalt und Blutfäden, die ganze Generationen zerstört haben.
4: Was das mit unserem Leben gemacht hat. 8 Monate alt und du wächst ohne deine Mutter auf.
2: Und jetzt? Wollen viele Kreter selbst mit der Gewalt brechen. Das ist International. Ich heiße Moritz Pampel. Zentralkreta. Ich denke an Urlaubsreisen mit meinen Eltern. An Gastfreundschaft, Tanz und Musik. Lebendige Traditionen von Bewohnern, die ihre Wurzeln nicht verloren haben. Gerade in den Bergdörfern, in die ich jetzt fahre. Doch heute geht es in ein Dorf mit einer tödlichen Tradition. Vorisia. Bei einem Schusswechsel im November 2025 gab es hier 2 Tote und mehr als 10 Verletzte. Mitglieder 2 Familien haben sich auf offener Straße beschossen. Mit Maschinengewehren. In einem Ort, in dem schon früher eine Vendetta herrschte. Eine Blutfehde zwischen 2 Familien. Eine davon auch bei dem neuesten Vorfall involviert. Bei dem Streit ging es um ein Haus, gebaut an einer Stelle, die die andere Familie für sich beanspruchte. Eine Bombe explodierte darin.
5: Boah, da sieht man noch zersplitterte Fenster, zersplitterte Tür.
2: Dann folgte die Bluttat. Selbstjustiz statt Rechtsstaat. Nach der Tat wurden 400 Spezialeinsatzkräfte geschickt, um eine weitere Eskalation zu verhindern. In Wodisia leben rund 500 Menschen. Und heute sind einige Beamte immer noch präsent. Die Polizei ist auch der Grund, warum das Mitglied der Familie mich außerhalb der Ortschaft treffen will. Janis, dunkelgetönte Sonnenbrille, Kurzhaarfrisur. Er wartet an seinem Pickup auf mich. Sein Cousin ist bei dem Schusswechsel im November 2025 gestorben. Guten Morgen, Janis. Was ist denn schon wieder passiert im Dorf?
1: Ach,
5: lass sein. Es wird schon werden. Wir können nicht rein ins Dorf, die Polizei ist drin. Und ich will nicht auffallen.
2: Ein Streit, der fast erneut eskaliert wäre. Janis erzählt von dem Tag im November, den Hunderten von Schüssen, seinem Cousin, der 5 Kinder zurücklässt, das jüngste noch nicht mal 1 Jahr alt. Seit der Tat verläuft eine unsichtbare Grenze mitten durch den Ort. Für Janis unpassierbar.
5: Mir geht es um das Dorf. Keiner traut sich mehr auf die Straße. Die Menschen hier sind gastfreundlich.
2: Dir fehlt es, dass es ein normales Dorf ist.
5: Klar fehlt es mir. So kennen wir unser Dorf nicht. Es wird sehr lange dauern, bis es heilt. Ich hoffe, dass alles gut geht.
2: Wie schnell sich die Gewalt weiter hochschaukeln kann, will mir Janis weiter hinten zeigen. An einem Ort, der in die Geschichte Wodisias zurückführt. Die Gewalt in Wodisia, lange kein Einzelfall. Kreta gilt als der wilde Westen Griechenlands. Vendettas haben im Lauf der Zeit hunderte Opfer gefordert. Auslöser, oft Diebstahl oder Eifersucht. Die Blutrache wird oft weiter vererbt und zwischen den Männern ausgetragen. Die Ehre zu verteidigen wird hoch angesehen und in Volksliedern besungen. Friede kehrt oft erst ein, wenn unter den Familien geheiratet wird oder wenn Beteiligte das Dorf für immer verlassen. In Wodisia will mir Janis den Friedhof zeigen, so etwas wie neutrales Gebiet. Als wir uns nähern, sieht er, dass auch andere Leute da sind. Janis sagt, wir sollten vorsichtig sein.
5: Die Leute sind nach dem Morden mürrischer, verschlossener. Ein falsches Wort, eine Geste, das kann sie stören.
2: Auf dem Friedhof deutet Janis auf mehrere ältere Gräber. Den Verstorbenen sind einige Dinge gemeinsam. Sie sind im August 1955 gestorben und es heißt nicht gestorben am, sondern Ephonephthi, ermordet am. Bei einer Blutrache vor 71 Jahren. Und dann werden wir angesprochen von einer Gruppe, die vor einem der Gräber steht und deren Familie damals unschuldig mit hineingezogen wurde.
6: Meine Mutter war das und hier mein Bruder,
2: erzählt Michalis, Anfang 70.
6: 8 Monate alt war ich, mein Bruder 12 Jahre. 8 Monate alt und du wächst ohne deine Mutter auf.
2: Der Vater überlebte damals schwer verletzt und hat sich sein Leben lang gegen Rache ausgesprochen. Seinem Sohn Michalis hat das vielleicht das Leben gerettet. Janis sieht darin auch jetzt beim aktuellen Gewaltausbruch im Ort die einzige Möglichkeit, keine Rache. Er könnte sich einfach zurückziehen, aber indem er mit uns spricht, versucht er, die Spirale der Gewalt auch durch seine eigene Familie zu unterbinden. Das könnte allerdings schwer werden. Am Grab von Janis Cousin trauert die Witwe. Janis will nicht mit dorthin. Ich komme allein mit ihr ins Gespräch. Hier haben Sie all seine Lieblingssachen rein. Ein kleiner Glasschrein auf dem aufwendig gestalteten Marmorgrab. Darin 2 Messer mit dem Namen des Toten eingraviert. Ein BMW-Autoschlüssel. Eine Packung Zigaretten. Warum wurde er getötet? Hatte er Feinde?
7: Nein, sie waren 10, 15 Leute mit Kalaschnikows. 4 Kugeln steckten in seinem Körper.
2: Spüren Sie Wut?
7: Ja, natürlich. Möge Gott sie bestrafen. Und zwar schnell. Sie sollen verschwinden, weit weg.
2: Mitglieder beider Familien wurden festgenommen. Aber die Waffen sind noch nicht gefunden worden. Ich frage mich, ob es Yannis wirklich gelingen kann, seine Familie zu überzeugen, dass weitere Gewalt zu nichts führt. Es wäre die Voraussetzung dafür, dass der Ort irgendwie zur Normalität zurückfinden kann.
1: Kalimera.
8: Kalimera.
2: In der Stadt Rethymno befasst sich eine Spezialeinheit der Polizei mit Gewaltverbrechen auf Kreta. Zum Kern des Teams gehört einer, der selbst schon Kollegen hat sterben sehen. Konstantinos Kanlis, Mitte 50, ziemlich durchtrainiert. Bei seiner Arbeit geht es längst nicht mehr nur um Blutrache auf der Insel. Zuletzt wurde die Polizei angehalten, verstärkt Kontrollen und Razzien durchzuführen. Waffen, Bargeld, Drogen wurden sichergestellt. Wir hören von 1 Million Schusswaffen auf Kreta. Stimmt das?
9: 1 Million, 10 Millionen, 50.000. Keiner weiß es. Die Waffen sind nirgendwo registriert. Wir kennen nicht einmal ihre Herkunft. Also weiß es niemand.
2: Mehrere Kollegen sind bei Einsätzen erschossen worden. An der Wand im Polizeirevier hängen Fotos der Verstorbenen. Konstantinos Kanlis spricht von mafiaartigen Strukturen. Der Staat müsse mehr tun, sagt er. Etwa was die Strafen für illegalen Waffenbesitz angeht. Sie waren lange viel zu lax, sagt Kanlis. Erst zuletzt sind sie etwas härter geworden. Nach der Bluttat von Vodisia schickte die griechische Regierung Polizei-Sonderermittler nach Kreta. Illegaler Waffenbesitz und Einsatz sollen strenger bestraft werden. Der griechische Minister für Bevölkerungsschutz, Michalis Chrysochoidis, sagte,
10: Mafia und Raudis werden nicht das Sagen haben.
2: Doch wie hart will die Regierung durchgreifen? Die Familie von Griechenlands Ministerpräsident Kyriakos Mitsotakis stammt selbst von Kreta. Verbote durchzusetzen und Waffen zu konfiszieren, könnte viele Wählerstimmen kosten. Und so hegte mancher Minister nach Vodisia auch Sympathien für das kretische Rebellentum. Gesundheitsminister Adonis Yeriadis.
11: Mir gefällt die Selbstverteidigung, daran glaube ich von Kindheit an.
2: Ein Minister, der nach einer Bluttat die Selbstverteidigung preist. Umso schwieriger gestaltet sich der Kampf einiger Kreterinnen und Kreter gegen die Waffentradition. An einer Schule in Heraklion hat sich nach der Bluttat von Vodisia Widerstand formiert. Lehrerin Evi Christaki und ihre Schülerinnen und Schüler waren schockiert nach all den Nachrichten über ihre Insel und enttäuscht über manche politischen Reaktionen.
12: Ich fühlte Wut und Trauer. Ich komme von hier, ich liebe meine Insel und ich weiß, dass wir so viel mehr sind als das.
2: Um zu zeigen, dass ein anderes Kreta möglich sein kann, entschieden Evi und ihre Schüler, ein Video zu produzieren. Und dieses Video ist in Griechenland viral gegangen. Der Titel: Eine Frage der Ehre. Zwischen zwei Schülern eskaliert darin ein Streit. Sie drohen sich. Doch dann schlichtet eine Schülerin. Dass das Video viral gegangen ist, hat Lehrerin Evi angespornt, weiterzumachen. Ihr Plan? Sie will an eine andere Schule fahren, in einem Bergdorf. Und dort ihr Video gegen die Waffengewalt vorstellen. Evi wird überrascht sein, wie viele Kinder dort bereits Kontakt mit Waffen hatten. Dass sich die Kreter bewaffnet haben, liegt auch an Deutschland. 1941 befahl Hitler die Eroberung Kretas. Das Unternehmen Merkur startete damals am 20. Mai. Mehr als 10.000 deutsche Fallschirmjäger sprangen über Kreta ab. Das Ziel? Alliierte und griechische Truppen auszuschalten und die Kontrolle des östlichen Mittelmeers zu sichern. Die Nazis brannten zahlreiche Dörfer nieder. Teils erging der Befehl, die männliche Bevölkerung ganzer Gebiete auszulöschen. Widerstand und Bewaffnung waren die Folge. Im Lauf der Zeit wuchs der Stolz, sich selbst verteidigt zu haben. Eines der niedergebrannten Dörfer? Vodisia. Viele alte deutsche Waffen sollen auf Kreta heute noch in Umlauf sein. In Kretas größter Stadt, in Heraklion, treffe ich Markus Bingel. Er ist Reisebuchautor für einen der beliebtesten deutschen Reiseführer über Kreta. Und gerade für eine Aktualisierung unterwegs.
1: Die Marktstraße, man kann hier schon noch die ein oder andere schöne Entdeckung machen.
2: An einem Souvenirladen entdecken wir Kühlschrankmagneten aus Holz. In Form der Insel Kreta und in Form von Kalaschnikows. AK-47 steht darauf, die Typenbezeichnung.
1: Das ist befremdlich, auf jeden Fall. Also ja, ein bisschen merkwürdig, sagen wir es mal so.
2: Die Kühlschrankmagneten, nur ein kleiner Vorgeschmack, was uns im Laden erwartet. An der Decke und in den Vitrinen Schnellfeuerwaffen und Pistolen. Laut Ladenbesitzerin Maria alles Repliken. Sie zeigt uns auch die Messer, teilweise dolchartig lang.
13: Das hier tragen unsere Männer, die Tänzer, am Gürtel. Ein Kampfmesser. Wir halten es so in der Hand, nehmen es raus und dann töten wir Menschen. Ein Kriegsmesser.
2: Aha. Erwarten Sie den nächsten Krieg auf Kreta?
13: Nein, aber wenn es nötig wird.
2: Solche Kriegsmesser, sagt die Verkäuferin, sind auf Kreta ein gängiges Geschenk für Familienmitglieder. Reisebuchautor Markus Bingel und ich verlassen den touristischen Norden. Er will mir einen

0: Da, ich kann nicht.
1: 1947 gab es ein paar Zwischenfälle. 4, 5 Leute wurden getötet.
2: Wie ging das denn los?
1: Die Alten haben immer erzählt, dass ein Junge die Glocke von einem Schaf gestohlen hatte. So entstand das Missverständnis. Dann hat einer den Jungen geschlagen. Und dann gab es all dieses Durcheinander.
2: Seine Familie war an der Blutfehde beteiligt, erzählt Lefteris. In der Folge sind alle weggezogen, teils bis nach Amerika. Heute wohnt aus der damals befeindeten Familie auch einer wieder hier. Man sei wieder gut miteinander, sagt Lefteris. Und er sagt, er verspürt keine Wut gegenüber seiner Familie, dafür, dass sie bei der Blutfehde mitgemischt hat. Und doch hat der Streit ganze Generationen zerstört, weil die eigene Ehre zurechtgerückt werden musste. Rund 1000 Höhenmeter weiter oben, beim südlichsten Skitourenrennen Europas, der Piera Creta. Gegründet von 5 Freunden rund um Nikiforos Diakakis. Alle 2 Jahre Anfang März organisieren sie ehrenamtlich das Rennen. Hoch auf Kretas höchsten Berg, den Psilolithis. Am Fuß des Berges die Dörfer, in denen die Waffentradition besonders tief verwurzelt ist. Nikiforos stammt selbst aus einem kretischen Bergdorf. Mit der Piera Creta wollen er und sein Team neue Wege aufzeigen. Auch weg von der Waffenobsession. Das war ja nicht nur der Sport, sondern ihr wolltet etwas verändern für die Dörfer.
3: Beim ersten Mal war es nicht so. Es war einfach Wahnsinn. Selbstsucht. Keiner wollte glauben, dass wir hier Berge und Schnee haben. Wir haben gesagt, das zeigen wir ihnen. Als wir hier dann alle zusammengearbeitet haben, wurde klar, das ist mehr als Spaß. Es kann zu einem Entwicklungsinstrument werden.
2: Beim Rennen sind mehr als 220 Teilnehmer aus 15 Ländern dabei. Für die Jugendlichen aus den Dörfern eine Möglichkeit, ganz neue Erfahrungen zu sammeln. Etwa für Maria, die mithilft, die Sportler zu bewirten.
4: Beim Skifahren hier mitzuorganisieren ist toll. Wir sind begeistert.
2: Was, wenn es gelingen könnte, die Traditionen durch das Rennen ein Stück weit zu verschieben? Jetzt heißt es, 1000 Höhenmeter auf Skiern den Berg hinauflaufen. Die meisten Rennläufer entdecken hier eine ganz neue Sonnenseite Kretas. Aber selbst bei diesem Ski-Event treffe ich einen, der vor allem mit einer Waffentradition immer wieder in Kontakt gekommen ist. Yorgos. Er stammt aus Kreta und ist in Deutschland aufgewachsen.
5: Nun, es gehört zu einem Brauch bei Taufen, Hochzeiten aufgrund der Euphorie und als Ausdruck der Freude mit Gewehren oder automatischen Pistolen in die Luft zu ballern.
2: Sogenannte Balofies. Immer wieder sind Menschen dabei verletzt oder getötet worden. Sogar ganz in Yorgos Nähe, wie er mir später erzählen wird. Im Gegensatz zu den Schießereien findet er seine Freude woanders, auf dem Gipfel. Von fast 2500 Metern fällt der Blick auf die tief verschneiten Berge und auf die Küste weit entfernt.
6: Sicaritiria.
7: Sicaritiria, Glückwunsch.
6: Bravo.
7: Bravo. Bravo. Opa. Jetzt läuten wir hier, oder? Nach griechischer Tradition.
2: Hier oben wirken all die Dinge, die weiter unten auf Kreta passieren, unwirklich auf mich. Das Paradiesische und die Gewalt, so nah beieinander. Am Fuß der Berge. Polizist Konstantinos Kanlis nimmt mich mit, dorthin, wo einer seiner Kollegen tödlich verletzt worden ist. Wie fühlen Sie sich denn, wenn wir jetzt dahin fahren?
8: Diese Erfahrungen sind dir in die Seele geschrieben. Das, was du da erlebt hast, wird nie verschwinden.
2: Der Einsatz 2007 wegen Rauschgiftdelikten. Die Polizisten wurden vor dem Ort Sonjana mit Maschinengewehren beschossen. Und heute werde ich selbst Zeuge davon, wie ungern sich die Polizei dort zeigt. Wir halten bereits 10 Kilometer vor dem damaligen Tatort.

0: Haben Sie jetzt Angst, wenn wir weiter da hochfahren würden?
1: Wir hatten nie Angst.
0: Aber seltsam ist es?
1: Seltsam auf jeden Fall. Es schwirrt einem der Kopf. Du denkst an das, was du durchgemacht hast.
0: Außerhalb der Dörfer kann die Polizei leichter agieren, mit Verkehrskontrollen, bei denen regelmäßig illegale Waffen konfisziert werden. In den Olivenhainen entdeckt sie immer wieder große Cannabisplantagen. In den Dörfern spielt der Staat eine untergeordnete Rolle.
1: Früher war der Staat nicht so organisiert. Die Menschen mussten also Lösungen untereinander finden. Daraus hat sich das Gesetz des Dschungels, der Mächtigsten, entwickelt. Wer hat die größere Familie und kann sich gegen die kleinere durchsetzen?
0: Statt der Polizei versuchen Respektspersonen wie Pfarrer zwischen verfeindeten Parteien zu vermitteln, um Gewalt und Blutfäden zu verhindern. Lehrerin Evi Christaki ist unterwegs in den Bergort Ayia Varvara in der Nähe von Vorizia, wo die Blutfehde stattfand. An der Schule will sie ihr Video gegen die Waffengewalt vorstellen.
2: Das ist das erste Mal, dass ich das an einer Schule zeige und dabei bin. Ich werde unmittelbar die Reaktionen der Schüler erleben können.
0: Vor der Schule steht, wie an vielen Orten auf Kreta, eine Statue. Ein Widerstandskämpfer mit Schusswaffe in der Hand. Bewaffnetes Heldentum ist für die Schülerinnen und Schüler in Ayia Varvara ständig präsent. Das, was Evis Schüler aus der Inselhauptstadt Heraklion im Video fordern, nämlich auf Waffen zu verzichten, das trifft hier auf eine ganz andere Lebensrealität. Auf Evis Frage, wer hier schon mal selbst eine Waffe verwendet hat, schnellen die Finger der 12-Jährigen nach oben. Luftgewehre, Pistolen auf einer Hochzeit. Ein Mädchen berichtet:
3: Mein Vater ist mit mir zu einem Schießstand und sie haben uns Waffen zum Schießen gegeben.
4: Du hast als Kind manchmal gar keine Wahl,
0: sagt ein Schüler.
4: Sie zwingen dich dazu, stehen über dir und sagen: Bist du ein Feigling? Komm, schieß. Es ist zu deinem Besten.
0: So gut wie alle Schüler haben schon Hochzeiten erlebt, auf denen in die Luft geschossen wurde. Kein kluger Brauch, sagt eine Schülerin, weil das schiefgehen könne, wenn jemandem die Waffe auskommt.
3: Auf der Hochzeit meines Cousins haben sie auch geschossen,
0: berichtet ein anderes Mädchen.
3: Und ein Kind wurde von einer Patrone verletzt.
5: Durch euch kann sich etwas verändern,
0: sagt Lehrerin Evi.
5: Nicht jetzt, während wir hier sprechen, aber morgen, in 5 oder 10 Jahren. Wenn ihr anders seid, kann sich alles ändern.
0: Viele der Kinder würden am liebsten selbst mit der Tradition der Waffen brechen. Evi gibt ihnen eine Perspektive, wie das gelingen kann. Sie überlegt, auch an andere Schulen zu gehen, zusammen mit Psychologen und Sozialarbeitern. Ich fahre ein letztes Mal nach Vorizia, wo im November 2025 scharf geschossen wurde. Ich besuche Michalis, den ich am Friedhof getroffen hatte. Bei ihm zu Hause erinnern viele Schwarz-Weiß-Fotos an die Blutfehde vor 71 Jahren. Seine Mutter und sein Bruder wurden getötet, der Vater schwer verletzt, unschuldig mit hineingezogen. Der Vater stoppte die Gewalt, indem er dafür sorgte, dass die Kinder der beteiligten Familien weiter miteinander Kontakt hatten. Michalis konnte dadurch frei von Hass und Rache aufwachsen. Was würden Sie den jungen Leuten hier im Dorf raten?
6: Ich würde ihnen gerne sagen, schaut in eure Zukunft. Eure Zukunft sind nicht die Waffen. Lasst dieses falsche Macho-Gehabe, das leider in den Köpfen so verbreitet ist, dann werdet ihr es besser haben.
0: Eine riesige Herausforderung für alle, für den Staat, die Polizei, für die Eltern und für Lehrkräfte wie Evi Christaki. Sie ist an die Schule von Vorizia gekommen, die heute zu hat. Lehrer haben die Stimmung als gewalttätig beschrieben, sind immer wieder selbst zum Ziel geworden. Nach der Schießerei wurde sogar überlegt, die Schule dauerhaft zu schließen. Würdest du es wagen, euer Video auch hier zu zeigen?
7: Schau, der Anlass für das Video war das, was hier im Ort passiert ist. Das wäre eine ziemliche Herausforderung, das Video hier zu zeigen. Die Kinder hier haben das unmittelbar mitbekommen, gehören vielleicht sogar zu einer der beiden Familien. Und die Kinder sind, glaube ich, Opfer dieser ganzen Kultur. Also ja, ich möchte, dass wir das Video hier zeigen. Und ich denke, ab dann können die Kinder selbst beurteilen, was sie davon behalten werden und was nicht.
0: Evi weiß nicht, wie die Menschen auf sie reagieren werden. Aber ihren Kampf gegen Waffen und Gewalt auf Kreta will sie fortsetzen. Ich habe das Gefühl, das wird ein langer Weg. Aber er wird sich lohnen.

0: Die Nachrichten von SRF um 11:30 mit Simon Richle. Hackerangriffe auf Internetseiten von Behörden oder gestohlene Nutzerdaten. Zuletzt sorgten mehrere Pannen mit künstlicher Intelligenz für Schlagzeilen. Nun planen die USA und China einen neuen gemeinsamen Kommunikationskanal zum Thema künstliche Intelligenz. Darauf hätten sich US-Präsident Donald Trump und der chinesische Präsident Xi Jinping bei ihrem Treffen in Washington geeinigt. Das teilt das Weiße Haus mit. Demnach wollen die beiden Länder über den Kanal regelmäßig über die Risiken und Vorteile von KI sprechen. Das nächste Gespräch soll spätestens im November stattfinden. Weitere Details wurden nicht genannt. China und die USA gelten als führende Nationen im Bereich KI. Wie gut arbeiten die Länder in Europa in Migrationsfragen zusammen? Was könnte noch besser werden? Unter anderem darüber haben Minister und Ministerinnen aus 18 europäischen Ländern in München gesprochen. Für die Schweiz war Bundesrat Beat Jans am Migrationstreffen mit dabei. Das teilt sein Justiz- und Polizeidepartement mit. An dem Treffen habe Jans gesagt, Europa brauche effiziente Migrationsverfahren und Wegweisungen müssten konsequent vollzogen werden. Die Schweiz wolle den Kampf gegen Schlepper und Menschenhändler über die Grenzen hinweg verstärken. Gleichzeitig müssten die Menschenrechte gewahrt bleiben. Zum Sport zuerst mit Fußball. Die Schweiz ist erfolgreich in die Nations League gestartet. Die Nazi gewinnt auswärts gegen Nordmazedonien mit 3:0. Als nächstes spielt die Schweiz am Dienstagabend gegen Schottland, das ebenfalls auswärts. Zur Schweizer Eishockey-Meisterschaft, da gewinnt der Tabellenführer ZSC Lions im Zürcher Derby gegen Kloten 3:2. Aschua verliert gegen Rapperswil-Jona mit 4:5 nach Verlängerung. Davos schlägt Lausanne 4:2. Freiburg besiegt die SCL Tigers 4:3 nach Verlängerung. Und Lugano verliert das Tessiner Derby gegen Ampli Piotta mit 3:5. Und Radsport an den Weltmeisterschaften in Montreal haben die Schweizerinnen die Medaillen im Straßenrennen knapp verpasst. Marlen Reusser wurde am Schluss Vierte. Neue Weltmeisterin wurde Demi Vollering aus den Niederlanden vor der Polin Katarzyna Niewiadoma-Fini und Elisa Longoborghini aus Italien. Das Wetter, morgen Sonntag ist es erneut sommerlich mit viel Sonne und 23 bis 28 Grad. Das waren Nachrichten von Radio SRF. Am Mikrofon und verantwortlich war Simon Richle.
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4: Herzlich willkommen zur Sendung am Mittwoch, immer am Radio und am Fernsehen auf SRF 1. Grüezi miteinander. Mein Gast ist Oskar Jenny. Er schaut, dass es den Eltern und den Kindern in der Schweiz gut geht. Oskar Jenny, willkommen im Tagesgespräch.
5: Danke für die Einladung, Herr Karasek.
4: Sie sind seit über 20 Jahren leitender Kinder- und Jugendarzt am Kinderspital in Zürich und Professor für Entwicklungspädiatrie an der Universität Zürich. Sie haben ein neues Buch geschrieben, 99 Antworten, die Elternorientierung geben. Und wenn man das Buch anschaut, dann fällt einem auf dem Titelblatt hat es gerade einen grossen roten Kleber, sehr auffällig, wo drauf steht, das neue Standardwerk in der Tradition von Remo Largo. Ich möchte schnell erklären, wer der Remo Largo ist. Das ist ein Kinderarzt, der ältere Generationen prägt hat, vor allem mit seinem Bestseller Babyjahre. Finden Sie das gut, dass da jetzt auf Ihrem Buch sozusagen ein anderer Erziehungspapst seinen Kleber drauf hat? Lange nicht den Namen Oskar Jenny.
5: Also, das ist natürlich nicht meine Idee gewesen. Und ob es ein Standardwerk wird, das werden in ein paar Jahren die Leserinnen und Leser entscheiden. Und für mich ist das gut, dass der Remo Largo mich da natürlich ein Stück weit unterstützt. Er war mein Mentor gewesen, oder? Er hat mich sehr geprägt, sein Menschenbild, sein Bild von Kind und Familie. Aber es ist ein bisschen so wie bei Vätern, oder? Er war sozusagen mein beruflicher Vater gewesen, wie bei Vätern. Da wird man mit der Zeit selbstständig, man emanzipiert man sich, man findet seinen eigenen Weg. Und das habe ich mit meinen Büchern gemacht oder die unterscheiden sich von den Büchern von Remo Largo.
4: Und die interessante Frage ist ja jetzt, was hat sich im Schweizer Familienalltag seit dem Remo Largo, seit dieser Zeit, als er gross war, das war 80er, 90er Jahre mit seinen Bestsellern, vor allem mit Babyjahre, was hat sich bei den Familien verändert?
5: Ja, der Druck auf die Familie, auf die Eltern, der ist wahnsinnig gross geworden. Das wissen wir und kennen wir alle. Alle Eltern kennen das. Oder da ist auf der einen Seite der Job, da ist E-Mails beantwortet, auf der anderen Seite Bedürfnis von der Kind zu berücksichtigen, Terminkalender von der Kind oder wenn man vielleicht einen Job im Moment nicht so gut hat, auch dort muss man schauen, dass es dem Kind gut geht. Also ich glaube, es ist heute in der heutigen Zeit nicht einfach, Eltern zu sein.
4: Es gibt eine Forsa-Umfrage, die in die Richtung geht, die sehr interessant ist. Rund 2/3 der Eltern sind erschöpft, gereizt oder nervös. Die Frage ist, von wo genau kommt der Druck?
5: Ja, ich glaube, in der Familie kulminieren sich die grossen gesellschaftlichen Veränderungen, die wir sehen. Oder? Wir haben einen Alltag, der ein unglaubliches Tempo hat. Wir haben einen Individualismus und jeder muss sozusagen selber schauen. Jeder ist für sich selber verantwortlich. Wir haben einen hohen Perfektionismus. Es gibt Studien, die zeigen, wie der Perfektionismus in der Gesellschaft massiv zugenommen hat. Und wir haben natürlich auch grosse Veränderungen im Rollenverständnis von Vater und Mutter. Ich glaube, der schwierige Punkt ist, dass Eltern verantwortlich sind für Kind, dass sie, wenn sie es gut machen, dann ist sozusagen alles in Butter. Und wenn es nicht gut läuft, dann sind sie letztlich schuld. Und ich glaube, das gibt einen Druck auf die Eltern, wo wir wissen, wo ja bei fast 10% von den Eltern zu einer Bedauern, zu dem Phänomen von der Regretting Motherhood führt. Und ich glaube, das ist einfach nicht gut, dass Eltern so unter einem grossen Druck sind, weil sie haben die Aufgabe, auf Kind zu schauen.
4: Das ist, Sie haben die Zahl so fast ein bisschen gesagt, aber es ist eine sehr auffällige Zahl. 10% der Eltern bedauern, dass sie Kinder haben. Und das hat mit dem Druck zu tun.
5: Ja, das hat mit dem Druck zu tun, oder? Wenn Belastungen sich kulminierend bei Eltern und dann zusätzlich kommt vielleicht noch eben das Gefühl von Perfektionismus dazu, dann kommt es zu dem Phänomen, dass man bedauert, Eltern geworden sind. Das heisst nicht, dass die Eltern das Kind nicht lieben, aber sie bedauern, dass sie Vater und Mutter geworden sind. Und ich glaube, das ist einfach etwas, wo wir müssen. Da müssen wir genau hinschauen.
4: Und der Druck, den Sie beschrieben haben, um das nochmal ein bisschen genauer zu beschreiben, das ist ein Druck, der allgemein in der Gesellschaft herrscht, eben zum Beispiel der Perfektionismus. Sie reden da nicht von Perfektionismus nur in der Familie, überhaupt, wo dann aber reinströmt ins Familienleben.
5: Ja, genau. In meiner Familie, die sind zmitzt in der Gesellschaft. Die sind ein wichtiger Teil der Gesellschaft. Und die spüren natürlich die gesellschaftlichen Trends eins zu eins.
4: Hat dann nicht jede Eltern Generation Druck gehabt. Also Sie reden jetzt von dem enormen Druck auf die heutigen Eltern, aber es haben ja frühere Generationen, nehme ich an, auch nicht einfach gehabt. Sagen wir zum Beispiel Generationen in der Nachkriegszeit oder nach Jahrzehnten, wo die Frauen, die Mütter alles allein gemacht haben. Das ist ja auch schwierig gewesen. Wie unterscheidet sich der Druck von heute?
5: Ja, selbstverständlich ist es damals auch nicht einfach gewesen für Eltern. Aber heute ist es so, dass wir in einer Multi-Options Gesellschaft sind. Man kann eigentlich alles erreichen. Wir vermitteln auch den Menschen, dass sie eben selber verantwortlich sind für ihren Erfolg. Oder? Und früher haben wir in der Gesellschaft ja, eine gewisse Ordnung gehabt. Und die fehlt. Oder? Und die Multi-Options-Gesellschaft, die führt letztlich auch ein Stück weit zu einer Orientierungslosigkeit von Menschen, aber natürlich eben auch von Eltern.
4: Und können Sie sich ein bisschen konkreter sagen, was eine Auswirkung ist von dieser Gesellschaft, wo wir jetzt sind, wie Sie sie beschreiben? Was hat das für eine Auswirkung auf die Familie?
5: Ja, ich komme nochmal zurück zu dem, was ich vorher gesagt habe. Oder? Wenn natürlich Eltern 100% arbeiten müssen, Mutter muss allenfalls 80% arbeiten, dann muss man schauen, wohin bringt man das Kind, was macht man, wie unterstützt man das Kind mit der Schule am Abend, man muss noch kochen, man muss noch waschen. Also es gibt einfach ganz, ganz viele Ansprüche letztlich.
4: Und die sind früher anders gewesen. Also zum Beispiel, früher haben vielleicht nicht beide Elternteile müssen arbeiten.
5: Ja, zum Beispiel. Früher ist es natürlich so gewesen, dass es gewisse Rollen, ein anderes Rollenverständnis da war. Heute haben wir ein Rollenverständnis, wo der Frau sehr viele Möglichkeiten gibt, auch sich zu entwickeln und auch am Arbeitsprozess teilzunehmen. Und das ist etwas sehr Wichtiges. Das brauchen wir als Gesellschaft. Aber das bedeutet, dass wir als Gesellschaft schauen müssen, dass wir auch Rahmenbedingungen schaffen, die für die Eltern machbar sind.
4: Reden wir über die Rahmenbedingungen, oder? Vielleicht so ein bisschen unter der Frage, wie kann man den Druck aushalten? Sie sagen zum Beispiel auch in Ihrem neuen Buch sinngemäss, Kinder brauchen keine perfekten Eltern. Was meinen Sie damit?
5: Ja, oder Perfektionismus, der passt eigentlich nicht gut zur Elternschaft. Weil, meine, wir erleben das jeden Tag. Oder wir kommen jeden Tag in Situationen, wo wir falsch handeln, wo wir einen Fehler machen mit dem Kind, wo wir stolpern. Und ich glaube, es ist ganz wichtig, dass wir nicht den Anspruch haben, dass wir es perfekt machen. Die Kinder sind durchaus auch robust und halten auch Fehler von uns Erwachsenen aus, wenn wir ein grundlegendes familiäres, warmes Klima haben, dann halten sie auch etwa die mal ein Gewitter aus.
4: Mhm. Das ist ein interessanter Satz. Wenn also vieles stimmt in der Familie, darf einmal etwas passieren, wo es nicht so stimmt.
5: Ja, dann natürlich.
4: Wir müssen ehrlich sein, dann wird man halt mal laut.
5: Ja, genau. Und es ist natürlich so, Spannungen und Streit, das ist auch etwas, was es in der Familie gibt. Das ist normal. Die Frage ist einfach, wie wir als Eltern aus dem herausfinden und wie wir wieder zueinander finden, wie wir auch wieder auf das Kind zugehen. Ich glaube, das ist wichtig. Und dass das Kind grundsätzlich spürt, ich liebe dich so, wie du bist.
4: Wieso fällt es in der Gesellschaft oft schwer, das nicht perfekte oder nicht perfekt sein, das auszuhalten, dass genug gut langt. Das ist ja manchmal schwierig. Man will ja perfekt sein.
5: Ja gut, wir sind eine leistungsorientierte Gesellschaft. Wir Leistung und Perfektionismus, das wird letztlich auch gut gezahlt. Oder? Es ist ja so, dass wir natürlich auch als Gesellschaft durchaus auch erfolgreich sind mit der Haltung vom Perfektionismus. Aber in der Erziehung und im Zusammensein mit dem Kind ist eigentlich Perfektionismus eher hinderlich.
4: Und der Perfektionismus, den wir ein bisschen wegschieben wollen, genug gut langt, gilt das auch für Kinder? Also dürfen auch Kinder heute durchschnittlich sein in der Schule, im Sport, in der Entwicklung?
5: Ja, natürlich. Oder? Es kann nicht jeder ein Superstar sein. Und was wichtig ist, das will auch nicht jeder. Oder? Wir müssen uns bewusst sein, dass wir eigentlich als Menschen primär wollen, Teil sein von der Gesellschaft. Wir wollen anerkannt sein mit dem, was wir machen. Wir wollen mit anderen zusammen sein. Wir wollen gute Beziehungen haben. Das ist eigentlich im Kern vom Menschsein.
4: Also das wollen auch Kinder?
5: Das wollen auch Kinder, oder? Kinder haben, und ich beschreibe das im Buch mit einem von diesen Gs, Kinder wollen und brauchen Gemeinschaften mit anderen. Das Zusammensein mit anderen Kindern, zusammen etwas erleben.
4: Genau, aber ich habe nach einem Perfektionismus gefragt. Das heisst, sie brauchen Zusammensein und nicht unbedingt einen Sechser als Note.
5: Ja, genau. Mhm. Genau.
4: Eine Hauptaussage von Ihnen ist also der Druck, den wir jetzt besprechen, der Druck, der immer grösser wird auf die Familie. Und eine andere Hauptaussage ist, Sie reden von einem negativen Bild von der Elternschaft. Und das hat auch dann einen Zusammenhang, oder? Das negative Bild, das tut dann auch wieder Druck ausüben. Sie haben vor kurzem im Tagesanzeiger gesagt, und ich tue Sie da zitieren, wir haben ein erstaunlich negatives Bild von Elternschaft. Sie ist anstrengend, sie kostet viel, man verliert seine Freiheit. Stimmt ja.
5: Ja, genau. Es ist ja so, oder? Und dann kommt noch dazu, dass auf der einen Seite die Medien, aber auch die Gesellschaft auch den Eltern ein Stück weit vorwirft, dass sie es nicht so besonders gut machen. Oder die Kinder können ihre Gefühle nicht mehr regulieren und kontrollieren, wenn sie in die Schule gehen. Die Kinder sind zu viel vor dem Smartphone und die Eltern tun sie nicht mehr mit ihren Sachen machen.
4: Also sie erleben da, gibt es Vorwürfe der Gesellschaft?
5: Ja, es gibt manchmal erlebe ich es ein Stück weit wie auch als Elternbashing. Oder? Mhm. Und dabei haben die Eltern es verdient, dass man ihnen Vertrauen schenkt und sagt, ihr macht es gut.
4: Wir kommen gerade zu dem, das wäre ja damit die Lösung, dass das Elternbild sich verändert. Aber grundsätzlich einmal, eben, also die Anforderungen sind schon, das ist hoch. Also, Sie sagen, das ist ein negatives Bild von der Elternschaft. Aber das Elternsein ist manchmal auch wirklich negativ, würde ich jetzt nicht sagen, aber hart.
5: Ja, das ist so. Ja. Das ist so. Elternsein ist ja schon etwas Spezielles, weil es ist wahrscheinlich etwas vom Intensivsten, was man als Mensch erleben kann. Die extremen Glücksgefühle, die man ja manchmal erlebt in dem Hier und Jetzt, wenn man das Kind erlebt, wie es Blumen anschaut. Aber auf der anderen Seite die grossen Sorgen, die man dann auch erlebt. Also die Gefühlsachterbahn, die ist schon extrem. Man muss aber auch sagen, dass Elternschaft durchaus auch widerstandsfähig macht. Widerstandsfähig im Sinn von Eltern erleben immer wieder, ich schaffe es doch. Obwohl sie vielleicht das Gefühl hatten, da geht jetzt im Moment die Welt unter. Und ich glaube, das Gefühl zu erleben, dass es geht, das kann auch sehr reich sein für die Elternschaft, sozusagen resilient zu werden.
4: Ja, ich muss eben ein bisschen schmunzeln, weil es tönt wie so jetzt so ein PR-Satz für zum Älteren-Sein. Aber das machen sie natürlich bewusst, weil die Geburtenrate ist in der Schweiz auf einem historischen Tiefstand. Und das hat auch mit dem Bild zu tun, das man hat vom Älteren-Sein.
5: Ja, natürlich. Wenn wir die Gesellschaft, den jungen Leuten vermitteln, Elternschaft ist kompliziert, es ist anstrengend, es kostet viel und ihr verliert eure ganze Freiheit, dann fragen sich die jungen Menschen, soll ich mir das überhaupt antun? Nein, es braucht ein positives Elternbild, damit die jungen Menschen auch sagen, ja, ich will den Weg, ich will das Abenteuer auf mich nehmen.
4: Und wie kann man das positive Elternbild noch weiter prägen, außer zum Beispiel ihnen zuzuhören? Was gibt es denn noch für Möglichkeiten? Ja, weil gewisse Punkte stimmen ja.
5: Natürlich, Politik spielt da natürlich auch eine Rolle. Es braucht Rahmenbedingungen. Es braucht eine adäquate Betreuungsformen für die Kinder. Es braucht auch eine familienfreundliche Wirtschaft, wo letztlich auch der Arbeitgeber Väter und Mütter auch tatsächlich wertschätzt, dass sie eben nicht nur für ihren Betrieb etwas Gutes machen, sondern wirklich auch für die Gesellschaft. Das braucht die politischen Rahmenbedingungen, die gesellschaftlichen Rahmenbedingungen, aber es braucht letztlich auch Anerkennung und Wertschätzung von uns allen für die Arbeit, die Eltern machen.
4: Sie beschreiben Eltern, die ständig überlegen, entwickelt sich mein Kind normal, tue ich es genug fördern? Das sind jetzt alle Fragen, die Eltern, die jetzt am Zuhören oder am Zuschauen sind, die kennt man, die Fragen. Mache ich irgendetwas falsch? Warum ist Elternschaft in einer Gesellschaft mit so viel Wissen über das Elternsein? Es gibt ja so viele Informationen. Warum ist es nicht einfacher geworden mit der Zeit, sondern fast komplizierter, oder das macht einen fast unsicher?
5: Ja gut, Informationen sind natürlich es gibt natürlich unendlich viele Informationen. Oder geht man ins Internet, dann ist man komplett verloren in Bezug auf Ratschläge, wie man soll Alltagssituationen handeln. Ich glaube, es ist nicht so, dass per se die Intuition, die die Eltern haben, Eltern zu sein, weil es gibt die angeborene Intuition, Eltern zu sein, dass die irgendwie verschwunden ist. Sie ist einfach irgendwie überdeckt von diesen unendlich viele Informationen, die man letztlich findet, unter anderem eben auch im digitalen Raum. Und grundsätzlich braucht es eigentlich gar nicht so viel Wissen. Es braucht ein paar Sachen, die wichtig sind, dass man das weiss. Und im Prinzip kann man den Rest so machen, wie man das Gefühl hat, wie es richtig ist.
4: Also auf das Gefühl weiter vertrauen. Das ist das SRF-Tagesgespräch. Mein Gast ist der Kinderarzt und Entwicklungspädiater, der Oskar Jenny. Er hat ein neues Buch geschrieben, ein älterer Ratgeber. Das Tagesgespräch gibt es immer am Mittwoch am Radio und am Fernsehen auf SRF1. Im Buch, um noch etwas ganz Konkretes rauszunehmen aus dem Buch, im Buch geht es natürlich auch um die Medienzeit, den Umgang mit den digitalen Medien, wo sehr viele Leute, sehr viele ältere Kinder interessiert. Sie sagen, wenn ein Kind sehr viel am Bildschirm ist, dann ist nicht das unbedingt das Problem, sondern was sind die Umstände? Also das Smartphone ist ein Symptom und nicht die Ursache. Können Sie das erklären?
5: Ja, genau. Ich glaube, es ist wichtig, dass wir uns bewusst sind, dass die Mediennutzung per se nicht der Grund ist für ganz viele Schwierigkeiten, die wir erleben, sondern dass es wie ein Symptom ist von etwas, wo dem zugrunde liegt.
4: Also das Beispiel
5: oder wenn ein vierjähriges Kind 5 Stunden an einem Handy ist oder an einem Tablet ist, dann muss man sich fragen, was passiert sonst noch in dieser Familie? Wie geht es den Eltern? Es gibt Studien, die zeigen, dass je länger Kinder an den Handys und an den Smartphones sind, desto mehr sind Eltern gestresst, desto mehr sind Eltern belastet, desto schlechter geht es den Eltern.
4: Also wäre da nicht unbedingt die Lösung weniger Medienzeit, weil was ist dann die Alternative in einer problembehafteten Familie?
5: Ja, genau. Ich glaube, was es dort braucht, ist, es braucht dort Unterstützung von der Familie. Welche Alternativen gibt es neben den digitalen Medien? Weil es ist schon wichtig, oder? So viel Medienzeit, das verdrängt natürlich Erfahrungen, Lernerfahrungen, die das Kind unbedingt machen muss, in der realen, in der physischen Welt.
4: Mhm. Aber Probleme, die dann auftauchen könnten, sind nicht wegen der vielen Stunden Medienzeit, sondern weil sonst in dieser Familie vielleicht etwas nicht gut geht.
5: Ja, genau. Ja, genau.
4: Wenn wir Sie schon da haben, so einen Experten, was empfehlen Sie denn jetzt in Sachen Medienzeit und im Umgang mit den Kindern?
5: Ja, grundsätzlich ist es so, dass das kleine Kind in den ersten 18 bis 24 Monaten braucht es keine digitalen Medien. Es kann aber noch gar nicht umgehen mit den digitalen Medien in den ersten 1,5 bis 2 Jahren, weil es kann gar noch nicht die Zweidimensionalität von der digitalen Medien umsetzen auf die dreidimensionale Welt. Und auch nachher, so im Vorschulalter, also mehr als eine Stunde braucht es nicht. Weniger als eine Stunde ist besser. Und wenn das Kind nachher in die Schule kommt, dann ist es natürlich auch so, dass es wichtig ist, dass man dort die Medienzeit einschränkt, oder? Dass man sie kontrolliert, dass man auch ein Stück weit schaut, was das Kind macht. Grundsätzlich gilt, in den ersten 10 Lebensjahren braucht das Kind kein Smartphone. Oder? Mhm. Und das Kind, die Jugendlichen, die sollen auch ein Stück weit geschützt werden von der digitalen, von der sozialen Plattformen, oder? Bis 13, 14 brauchen sie auch nicht die sozialen Plattformen. Ich glaube, da ist in der Zwischenzeit auch ein Konsens da, bei den Fachleuten, dass es dort Regulationen braucht. Natürlich nicht nur auf der Ebene von den Eltern, sondern selbstverständlich auch auf der Ebene von der digitalen Plattformen, von der Tech-Unternehmen. Das ist ganz zentral, dass wir dort Weg finden als Gesellschaft, dass dort Politik findet, Weg findet, das einzuschränken.
4: Und da passieren ja schon erste Entwicklungen, ja. Zum Beispiel in den USA. Es ist interessant, dass Sie sagen, bis 10 kein Smartphone. Ich habe jetzt meine Kinder gesagt, sicher bis 16 kein.
5: Ja, das ist einfach die Frage, ob das denn tatsächlich im Sinn vom Kind ist, weil das Kind tut sich ja auch mit der digitalen Medien, sprich mit dem Smartphone, auch austauschen, vernetzen, findet seine Peers. Und ich glaube, man darf grundsätzlich die digitale Welt nicht verteufeln. Sie hat auch gute Sachen, oder? Sie erlaubt auch dem Kind eben Kontakt mit anderen Kindern zu haben. Und von dort her gibt es auch durchaus, neben den Nebenwirkungen, gibt es auch durchaus positive Entwicklungen, die wir sehen. Und das ist etwas, wo Sie natürlich dann müssen in Ihrem Umfeld schauen müssen. Wenn Ihre Kinder in eine Schule gehen oder in einem Umfeld sind, wo tatsächlich niemand ein Handy hat, dann ist ja das durchaus auch ein Weg, auf eine andere Art und Weise miteinander in Kontakt zu treten. Wenn Sie aber in einem Umfeld sind, wo alle sehr gut vernetzt sind, dann braucht das Kind, damit es teilnehmen kann, damit es teilhaben kann, am Alltag braucht es letztlich dann ein digitales Gerät.
4: Machen wir da einen Punkt und kommen noch zu einem anderen Thema. Sie leitet am Kinderspital in Zürich die sogenannte Zürcher Longitudinalstudie. Sie untersuchen die Entwicklung von Menschen von der Geburt bis ins Alter. Es ist die älteste Langzeitstudie in diesem Bereich auf der ganzen Welt. Seit über 70 Jahren läuft die Studie. Also sind glaube ich, etwa 1000 Leute, die sie begleiten, von der Geburt bis ins höhere Alter.
5: Ja, genau. Genau, das ist eine Studie, die man am Universitätskinderspital Zürich angefangen hat, in den 50er Jahren, die wir jetzt weiterführend und zu einer Lebensspanne-Studie ausbauen.
4: Ist sie nicht auch gegründet worden vom Remo Largo?
5: Er hat die zweite Kohorte angefangen. In 1954 sind das damals Chefärzte am Kinderspital Zürich, die das angefangen haben. Okay. Aber er ist natürlich dort auch eine sehr wichtige Figur in der Fortführung dieser Studie. Sie müssen sich vorstellen, wenn man so Lebensspannenstudie macht, dann gehen die Studien in der Regel über ein einzelnes Forscherleben hinaus. Oder? Also wir werden die noch mal 30 Jahre weiterführen und dann bin ich schon lange nicht mehr letztlich Teil von dem Forschungsteam.
4: Und jetzt ist natürlich die Frage, was ist bis jetzt eine grosse Erkenntnis von dieser Studie? Was ist etwas Wichtiges, was Sie herauslesen können?
5: Ja gut, ich glaube, zentral ist, und das sind nicht nur unsere Zürcher Longitudinalstudien, sondern das sind vor allem auch die britischen Studien, wo wir sehr eng zusammenarbeiten mit der britischen Kohorte, weil die ähnlich sind aus den 50er Jahren. Was wir wirklich sehen, ist, dass eigentlich die weichen Faktoren in der Kindheit, wie Beziehungen, emotionale Gesundheit, psychische Gesundheit, dass die für die Lebenszufriedenheit im Alter wichtiger sind. Wichtiger sind als die Intelligenz oder der Schulerfolg oder die Noten. Ich glaube, es ist ganz zentral, dass wir uns bewusst sind, dass Kinder brauchen die Geborgenheit in den ersten Lebensjahren. Und dann werden sie, oder? Und dann haben sie gute Grundbedingungen, Grundvoraussetzungen, damit sie auch gesund und glücklich älter werden können.
4: Also weiche Faktoren, Wärme, sind wichtiger, sehen Sie anhand dieser Studie, als eben zum Beispiel die Intelligenz. Können Sie noch mal genau beschreiben, was meinen Sie mit dieser Wärme?
5: Ja, das heisst, am Kind zugewandt sein, auch wenn man am Kind zum Beispiel Grenzen setzen muss, oder auch wenn man immer mal klar muss sagen, dass es das nicht machen darf, dass man auch den zugewandt ist, dass man auch den nicht eine harsche Sprache braucht, sondern dass man auch den beim Kind bleibt, und dass man, ja, dass man primär zugewandt ist, am Kind, dass man auch in Situationen, wo man selber vielleicht ein bisschen genervt ist, dass man dort versucht, trotzdem zugewandt und liebevoll mit dem Kind umzugehen.
4: Da kommt mir der letzte Satz in Ihrem Buch in Sinn, wo doch, ja, wo irgendwie noch eine Bedeutung hat. Sie schreiben ganz am Schluss vom Buch: Wer seinem Kind mit Wärme und Zuwendung begegnet, schafft die besten Voraussetzungen, dass es auch später mutig und zuversichtlich seinen Weg geht. Das ist das, oder?
5: Ja, genau.
4: Das ist das, was Sie sehen.
5: Und Zuwendung und Wärme bedeutet eben auch, das Kind durchaus auch einmal etwas machen lassen, dass es selber kann erfahren, dass es Hindernisse auch kann schaffen, oder? Ich glaube, das ist auch etwas Wichtiges, dass man auch am Kind Möglichkeiten gibt, dass es zum Beispiel lernt, die eigenen Gefühle zu kontrollieren, mit Frustrationen kann umgehen. Aber genau in den Situationen, wo das Kind zum Beispiel schreit oder unzufrieden ist, da müssen wir primär beim Kind sein und sagen, ja, das ist jetzt einfach so. Das müssen wir aushalten, das halten wir zusammen aus. Und genau in diesen Situationen ist Wärme und Zugewandtheit sehr wichtig.
4: Ja, aber Himmel nochmal, wenn der Sohn den Brokkoli nicht isst, er isst nicht auf, ja, dann muss ich doch sagen, stopp, jetzt iss ich. Und wo ist da die Wärme?
5: Also er braucht kein Brokkoli.
4: Ja, hör jetzt auf. Also, er braucht kein Brokkoli.
5: Nein, das ist nicht nötig. Oder das Kind entscheidet, wir entscheiden zwar, was auf den Tisch kommt, ja, aber das Kind entscheidet, ob es das essen will, ja oder nein. Oder?
4: Hoffentlich hören das jetzt Kind nicht.
5: Ja, nein, oder? Sie müssen sich bewusst sein, die ganze Geschmacksentwicklung in den ersten vielleicht 10, 15, 20 Lebensjahren ist ein ganz langsamer Prozess.
4: Bis 20?
5: Ja, also es gibt manchmal Individuen, die bis 15, 20 sehr eingeschränkt essen und dann plötzlich anfangen, den Speisplan erweitern. Ich glaube, es ist sehr wichtig, dass wir uns bewusst sind, dass Druck, und das Essen ist zum Beispiel ein Beispiel, dass Druck eigentlich das Gegenteil bewirkt von dem, was wir möchten. Oder? Unter Druck essen den Kind noch weniger, oder? Und klar, es geht darum, dass man dem Kind immer wieder Brokkoli anzubieten, oder? Aber manchmal muss man dem Kind 20 Mal Brokkoli anbieten. Aber ich kenne ganz viele Menschen, die haben im Kindesalter Brokkoli nicht gern gehabt und haben das heute sehr gern. Ich glaube, wir müssen nicht mit Druck arbeiten, rund ums Essen.
4: Zum Schluss, Herr Jenny, im Dezember werden Sie zum ersten Mal Grossvater. Ihr ältester Sohn wird Vater. Jetzt ist natürlich die Frage, wo man ein Grossvater haben, wo der Erziehungsexperte von der Schweiz ist.
5: Ja gut, es gibt im Buch ja eine Frage zum Thema Grosseltern, oder Grosseltern sind tatsächlich wichtig für Kind. Aber es ist ja so, Grosseltern müssen sich in Bezug auf Erziehung von ihren Kind zurückhalten. Das ist die Sache und die Verantwortung von den Kind, das Enkelkind zu erziehen.
4: Also werden Sie sich können zurückhalten mit Ihrem Wissen?
5: Ich werde mich zurückhalten können. Ich werde ein Telefon haben, das immer offen ist, dass man mir anrufen kann, wenn es die eine oder andere Frage gibt. Und ich weiss, dass es die eine oder andere Frage geben wird, weil wenn man das erste Kind erwartet, die ersten Wochen, die ersten Monate, ja, das sind ein grosser Schritt. Und da braucht man Unterstützung vom Umfeld für allerlei Fragen.
4: Genau, sonst kann natürlich Ihr Sohn Ihr Buch lesen. Ich tue es einmal in die Kamera reinheben, weil wir jetzt doch eine Zeit lang darüber geredet haben. Kompass Kind, 99 Antworten, die Eltern Orientierung geben, erschienen im Kein und Aber Verlag. Oskar Jenny, vielen Dank für das Gespräch.
5: Ganz herzlichen Dank für die Einladung, Herr Karasek.
2: 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Und weiter geht's hier gleich mit einem Nachrichtenupdate.

0: die Nachrichten von SRF um Mitternacht mit Simon Rechle und diesen Themen. Künstliche Intelligenz sorgt im Moment international für Schlagzeilen und Unsicherheit. Die USA und China wollen sich nun enger austauschen. Und auch der russische Außenminister Lavrov sorgt für Gesprächsstoff. Er hat vor der UNO-Vollversammlung eine Rede gehalten und den USA und Europa klare Vorwürfe gemacht. Und die EU will hunderte Millionen Euro ausgeben, um Menschen in Krisengebieten zu helfen. Das Wetter, es geht sonnig und sommerlich weiter. Hackerangriffe auf Internetseiten von Behörden oder gestohlene Nutzerdaten. Zuletzt sorgten mehrere Pannen mit künstlicher Intelligenz für Schlagzeilen. Nun planen die USA und China einen neuen gemeinsamen Kommunikationskanal zum Thema künstliche Intelligenz. Darauf hätten sich US-Präsident Donald Trump und der chinesische Präsident Xi Jinping bei ihrem Treffen in Washington geeinigt. Das teilt das Weiße Haus mit. Demnach wollen die beiden Länder über den Kanal regelmäßig über die Risiken und Vorteile von KI sprechen. Das nächste Gespräch soll spätestens im November stattfinden. Weitere Details wurden nicht genannt. China und die USA gelten als führende Nationen im Bereich KI. Zum russischen Außenminister Sergei Lavrov jetzt. Der hat eine Rede vor der UNO-Vollversammlung in New York gehalten. Zuvor hatte er sich mit seinem deutschen Amtskollegen getroffen. Aus New York berichtet ARD-Korrespondentin Ute Scheins.
1: Es war das erste bilaterale Treffen der Außenminister beider Länder seit Jahren. Das Treffen dauerte nur 20 Minuten, doch zum Abschluss gaben sich beide Außenminister die Hand. Aus Kreisen der deutschen Delegation hieß es, Wadephul habe seinen Kollegen Lavrov aufgefordert, den gefährlichen Weg der Eskalation gegenüber Deutschland, Europa und der NATO zu verlassen. Für Russland bestehe jederzeit die Möglichkeit, zu einem konstruktiveren Verhältnis beider Regierungen zurückzukehren. Doch in seiner Rede vor der Vollversammlung äußerte sich der russische Außenminister Lavrov weiter unversöhnlich. Er gab vor allem den USA und den Europäern die Schuld an dem Ukraine-Krieg. Die USA und der Westen hätten ein russlandfeindliches System installiert und würde die Ukraine, wie er sagte, mit Waffen vollpumpen. In den Tagen zuvor hatte der ukrainische Präsident Zelensky sowie US-Außenminister Rubio vor einer Ausweitung des Krieges gewarnt. Auch der deutsche Außenminister Wadephul hatte Mitte der Woche vor dem UN-Sicherheitsrat vor hybriden Angriffen Russlands gewarnt. Er bezog sich auf einen Drohnenvorfall am Leipziger Flughafen, für den die Bundesregierung Moskau verantwortlich macht.
0: Krieg, Vertreibungen, Epidemien oder die Folgen des Klimawandels. Solche Krisen bringen Menschen in verschiedenen Regionen der Welt in Not. Nun will die EU Betroffene mit 700 Millionen Euro unterstützen. Das hat EU-Kommissionspräsidentin Ursula von der Leyen angekündigt. Mehr als die Hälfte des Geldes soll dabei helfen, Vertriebene in Afrika südlich der Sahara zu unterstützen und auch Gemeinschaften, die die Vertriebenen aufnehmen. Ein Teil der 700 Millionen soll zudem an schutzbedürftige Bevölkerungsgruppen in Palästina und im Libanon gehen, sagt die EU. Und in der Ukraine will die Europäische Union humanitäre Hilfe und die Vorsorge für Notfälle unterstützen. Wie gut arbeiten die Länder in Europa in Migrationsfragen zusammen? Was könnte noch besser werden? Unter anderem darüber haben Minister und Ministerinnen aus 18 europäischen Ländern in München gesprochen. Für die Schweiz war Bundesrat Beat Jans am Migrationstreffen mit dabei. Das teilt sein Justiz- und Polizeidepartement mit. An dem Treffen habe Jans gesagt, Europa brauche effiziente Migrationsverfahren und Wegweisungen müssten konsequent vollzogen werden. Die Schweiz wolle den Kampf gegen Schlepper und Menschenhändler über die Grenzen hinweg verstärken. Gleichzeitig müssten die Menschenrechte gewahrt bleiben. Und nun zum Sport, zuerst zum Fußball. Die Schweiz ist erfolgreich in die Nations League gestartet. Die Nazi gewinnt auswärts gegen Nordmazedonien mit 3:0. Als nächstes spielt die Schweiz am Dienstagabend gegen Schottland, ebenfalls auswärts. Zur Schweizer Eishockey-Meisterschaft, da gewinnt der Tabellenführer ZSC Lions im Zürcher Derby gegen Kloten 3:2. Aschua verliert gegen Rapperswil-Jona mit 4:5 nach Verlängerung. Davos schlägt Lausanne mit 4:2. Freiburg besiegt die SCL Tigers mit 4:3 nach Verlängerung. Und Lugano verliert das Tessiner Derby gegen Ambrì Piotta mit 3:5. Und Radsport: an den Weltmeisterschaften in Montreal haben die Schweizerinnen die Medaillen im Straßenrennen nur knapp verpasst. Malin Reusser wurde am Schluss Vierte. Neue Weltmeisterin wurde Demi Vollering aus den Niederlanden vor der Polin Katarzyna Niewiadoma-Fine und Elisa Longo-Borghini aus Italien. Und nun noch zum Wetter von heute Sonntag. Es geht sommerlich weiter. Es gibt viel Sonne bei 23 bis 28 Grad. Im Tessin hat es im Vormittag noch Hochnebelfelder. Das waren Nachrichten von Radio SRF am Mikrofon und verantwortlich war Simon Richle.
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3: Schön, hören Sie an diesem Wochenende Ihren Infosender. Jetzt gibt es bei uns die Wiederholung einer Ausgabe unseres Podcasts News Plus, und zwar vom 21. September.
4: Friedrich Merz hat ein echtes Politikdefizit. Politik ist Kommunikation, er kriegt es nicht hin.
5: Es wäre auch Zeit für ein bisschen mehr Anstand, Herr Merz.
6: Merz hat es voll vergeigt, er muss weg.
3: Also Gegenwind ist untertrieben. Friedrich Merz bläst gerade ein ausgewachsener Orkan ins Gesicht. Der deutsche Bundeskanzler wird von allen Seiten kritisiert. Es tönt fast so, als würde Friedrich Merz Deutschland direkt in den Untergang führen, im vollen Bewusstsein. Merz soll nicht nur die Bundespolitik, also die nationale Politik, verhauen, sondern auch seine Partei, die CDU, in den einzelnen Bundesländern mit in den Abgrund ziehen. So geht die Kritik, und damit soll Merz eben auch der Rechtsaußenpartei AfD den Boden bereiten für ihren aktuellen Siegeszug. Das ist eine ziemlich einfache Story mit einem klaren Täter. Aber ist sie wirklich so simpel? Hat Merz einfach alles verhauen oder sind die Umstände schuld an seinen Problemen? Das möchte ich heute mit euch herausfinden. Am Mikrofon ist Isabel Meissen.
7: Ziemlicher Jammerlappen. Ich meine, ich frage mich auch, wie der Typ Bundeskanzler geworden ist. Ich meine, keiner, mit dem ich hier geredet habe, mag ihn. Also weiß ich gar nicht, wie der überhaupt da in die Position da gekommen ist.
8: Also er bekommt auf jeden Fall viel Kritik, aber ich bin der Meinung, die Kritik ist berechtigt. Er achtet nicht auf seine Bürger, bin ich der Meinung.
9: Alles, was er uns vorwirft, würde ich sagen, kann man ihm so zurückgeben. Und ich persönlich halte nicht sehr viel von ihm.
3: Autsch. Diese Umfrage zum Thema Friedrich Merz tut ihm sicher weh. Aber nicht nur ihm muss es zu denken geben, dass die Leute sich so äußern. Es ist ja schon nicht nur für Deutschland wichtig, was in Deutschland passiert. Das ist ja immerhin das größte Land der EU, was die Bevölkerung angeht. 84 Millionen Menschen. Wenn Deutschland wackelt, dann wackelt Europa mit. Und es wackelt eben gewaltig im Moment. Nach dem Wahlsonntag jetzt ganz besonders, da schreibt der Spiegel, es sei ein Desaster für die CDU, also Merz-Partei. Die Süddeutsche findet es ein Drama, die Bild-Zeitung sagt Wahlkatastrophe, und die Welt findet, die bürgerliche Mitte sei tot. Und die Bevölkerung, die sieht das offenbar auch so.
10: Herr Merz, 87% der Menschen in diesem Land sind unzufrieden mit ihrer Politik.
3: Das wurde so im Bundestag gesagt, im Parlament. Bei der Landtagswahl im Bundesland Mecklenburg-Vorpommern hat es die CDU gar nicht mehr ins Parlament geschafft. In Berlin hat sie viel verloren, es profitieren die politischen Ränder und insgesamt besonders die Rechtsaußenpartei AfD. Auch in Sachsen-Anhalt ist die CDU abgestürzt vor 2 Wochen, auch hier zugunsten der AfD. Ist Merz wirklich an all dem schuld?
11: Ich glaube nicht, dass es alleine die Schuld von Merz ist.
3: Diesen Mann kennt ihr, wenn ihr regelmäßig News Plus hört. Stefan Reinhardt berichtet für SRF über Deutschland, ist oft dort unterwegs.
11: Er erbt quasi Probleme der letzten 20 Jahre, und es ist ja tatsächlich so, dass die Herausforderungen in diesen Zeiten so enorm sind. Wir haben den Krieg Putins gegen die Ukraine, wir haben eine Wirtschaftskrise, wir haben Trump in den USA, der von den europäischen Verbündeten innerhalb der NATO extrem viel Engagement fordert, viel Geld fordert. Dann gibt es in Deutschland eine Autobahn, die eigentlich end of life ist, die ihre Lebensdauer erreicht hat, die müsste man erneuern. Das hat vorher auch niemand gemacht. Es sind also ganz multiple Schwierigkeiten, die jetzt quasi auf einen Moment oder in einem Jahr, sage ich mal, auf Merz einstürzen, und er muss diese lösen. Er hat auch nicht seine Wunschkoalition in diesem Sinne, er regiert mit der SPD, er kann nicht CDU pur machen, wie er es im Wahlkampf versprochen hatte.
3: Und das ist doch eine ziemlich schwierige Ausgangslage. Kann man also Merz entlasten? Kann man sagen, ja, der Job ist halt einfach unmöglich? Das habe schon was, findet Stefan Reinhardt.
11: Ich glaube, es wäre sehr schwierig, ihn jetzt zu ersetzen. Das wissen auch alle, darum meldet sich quasi auch niemand. Weil jeder weiß, ein neuer Kanzler, der müsste die alten Probleme, die Merz jetzt hat und die ihm massiv Probleme bereiten, übernehmen. Jeder weiß, das ist eine fast unlösbare Aufgabe, und darum gibt es keine Schlange von Wartenden innerhalb auch der CDU, die jetzt Kanzler werden möchten.
3: Also Kanzler, Kanzlerin ist offenbar alles andere als ein Traumjob. Friedrich Merz muss einiges an Kritik aushalten. Es gehört ja auch dazu in der Politik. Aber ob es jemand anders besser machen würde mit dieser vertragten Ausgangslage, das ist eben gar nicht so klar.
11: Das ist die große Frage. Möglicherweise nicht. Möglicherweise könnte es niemand besser machen, abgesehen jetzt von der Kommunikation. Man muss sich schon klar vor Augen führen, dieses Land ist extrem reformbedürftig. Insbesondere die Rente ist ein großes Problem. Nach dem Zweiten Weltkrieg hat in Deutschland kein Mensch irgendwelche Rücklagen gehabt. Keine Pensionskasse, keine AHV, kein Vermögen, kein Erbe, kein Haus. Die Menschen waren in der Stunde Null tatsächlich bei Null, und dann hat man gesagt, wir müssen den Menschen ein Rentensystem geben, das auch vom Staat mitfinanziert wird. Ein Viertel des Budgets in Deutschland geht in die Rente, und das ist natürlich, wenn man schaut demografisch, wie sich das entwickelt, die Menschen werden immer älter, ist das irgendwann kaum mehr zu finanzieren, und dass man da Reformen machen muss, die eben die Menschen auch schmerzen, das ist eigentlich völlig klar. Dieses Gefühl vieler Menschen, dass es ungerecht ist, für sie ganz persönlich, dass sie von vielleicht 1.000, 1.200 Euro Rente leben müssen. Logisch, das ist eine extrem schlechte Perspektive. Aber dass in dieser Frage etwas gehen muss, das ist eigentlich allen klar. Denn wenn man nichts macht, dann kollabiert dieses Rentensystem irgendwann. Und darum versucht man ja eben, es zu reformieren.
3: Also, Merz schlägt sich mit diversen Problemen herum, die er geerbt hat, an denen er nicht schuld ist oder nicht allein. Und eine Frage ist besonders heikel, wie man mit der AfD umgehen soll, die weit rechts steht, in einzelnen Bundesländern als gesichert rechtsextrem gilt. Und sie ist auf dem Vormarsch, auch auf Kosten der CDU, Merz-Partei. Und auch hier eigentlich ein unlösbares Problem für Merz.
11: Ja, bisher ist es nicht lösbar, weil es stehen sich ja zwei Fronten gegenüber. Auf der einen Seite die CDU, die Christlich-Demokratische Union von Kanzler Merz, die sagt, wir haben eine Brandmauer, wir reden nicht mit der AfD. Auf der anderen Seite ist es die AfD, die sagt, wir machen keine Kompromisse, wir wollen keine Zugeständnisse machen, wir wollen genau das durchsetzen, was wir in unseren Wahlprogrammen haben. Und solange diese Fronten so verhärtet sind, ist ja logisch, passiert nichts. Solange Alice Weidel sagt, wir wollen zwar mit der CDU reden, aber wir machen keine Kompromisse, ist es eine totale Blockade. Wir sehen das in anderen Ländern, in Frankreich zum Beispiel, aber auch ein bisschen in Italien. Da haben diese Rechtsaußenparteien natürlich einen Schritt in die Mitte zugemacht. Sie haben sich bündnisfähig gemacht oder es zumindest versucht. Und die AfD macht sich überhaupt nicht bündnisfähig. Das heißt, entweder ihr übernehmt unsere zum Teil extremen Positionen oder wir regieren nicht zusammen. Und dieser Pakt muss sich oder wird sich wahrscheinlich irgendwie auflösen. Die Frage ist einfach, wer zuerst den ersten Schritt macht. Und wir werden sehen, wie sich das entwickelt. Aber logisch, der Druck auf die CDU, aber natürlich eigentlich auch auf die AfD, der ist natürlich schon da. Man kann nicht ständig Wahlen gewinnen und am Ende doch nicht regieren. Also die AfD muss sich überlegen, will sie überhaupt Machtoptionen? Und wenn ja, was muss sie dafür tun?
3: Unser Deutschlandkenner sieht also auch andere in der Pflicht, auch die AfD. Kanzler Merz ist ein einfacher Sündenbock, aber nicht der einzige. Ist also Merz gar nicht schuld? Ist der Job einfach zu schwierig? Die Bevölkerung sieht das schon anders. Umfragen zeigen teils deutlich, dass ihm viele Fehler angekreidet werden.
2: Selber ist er ein Millionär und macht nur für Reiche Politik und die Armen, die gehen hinten an den Arsch runter.
12: Ich habe noch nie einen so unentschlossenen Bundeskanzler erlebt wie ihn. Punkt.
13: Was halten Sie von dem Bundeskanzler persönlich?
14: Gar nichts. Der Mann, der hat kein menschliches Mitgefühl, der hat kein Feingefühl, der hat gar nichts. Das ärgert mich auch ganz ehrlich.
3: Merz soll Versprechen nicht halten, er soll abgehoben politisieren, er soll ungeschickte Aussagen machen. Ein Beispiel dafür, er kritisiert die Deutschen, sie seien zu oft krank.
15: 14,5 Tage, das sind fast 3 Wochen, in denen die Menschen in Deutschland aus Krankheitsgründen nicht arbeiten. Ist das wirklich richtig? Ist das wirklich notwendig?
3: Da schwingt schon irgendwie der Vorwurf mit, die Menschen seien ein bisschen faul. Ein anderes Beispiel, das ihm als rassistisch ausgelegt wurde.
15: Bei der Migration sind wir sehr weit. Wir haben in dieser Bundesregierung die Zahlen August 24, August 25 im Vergleich um 60% nach unten gebracht. Aber wir haben natürlich immer im Stadtbild noch dieses Problem. Und deswegen ist der Bundesinnenminister ja auch dabei, jetzt in sehr großem Umfang auch Rückführungen zu ermöglichen und durchzuführen. Das muss beibehalten werden. Das ist in der Koalition verabredet.
3: Ein Problem im Stadtbild will Merz geortet haben, im Zusammenhang eben mit Migration. Das fanden auch viele daneben.
16: Also das, was Merz da von sich gegeben hat, ist so abgründig rassistisch.
5: Es wäre auch Zeit für ein bisschen mehr Anstand, Herr Merz.
4: Friedrich Merz hat ein echtes Politikdefizit. Politik ist Kommunikation, er kriegt es nicht hin. Warum muss dieser Mann bei jedem Auftritt irgendwelche Gruppen oder Städte oder gesellschaftliche Bewegungen ausgrenzen?
3: Diese Aussage in einer deutschen Talkshow finde ich sehr spannend. Hier geht es eben nicht um den Inhalt von einzelnen Aussagen, sondern um etwas ganz Grundsätzliches, Merz-Kommunikation. Ein richtiges Defizit habe er da.
11: Ich glaube, es ist vor allem eine emotionale Sache. Merz hat nicht den Zugang zu Menschen, wie es vielleicht Gerhard Schröder gehabt hat, der mal gesagt hat, hol mir mal eine Flasche Bier und sich zu den Leuten an den Tisch gesetzt hat, mit ihnen gesprochen hat, seine Herkunft als Arbeiterkind in ärmsten Verhältnissen aufgewachsen hat, ihm eine andere Nähe zum Volk gebracht. Oder auch Angela Merkel war letztlich zugewandter. Merz, in ihm sieht man immer den eiskalten Manager.

0: würde er ein Management-Lehrbuch vorlesen, das muss ich jetzt machen, ich muss mal ein bisschen nett werden. Das ist halt schon bei einem, sage ich jetzt mal, etwas provokant 70-jährigen Mann, der sich gewohnt ist, quasi Anweisungen zu geben, der einfach seinen Stil hat, sehr schwierig, plötzlich da von einem knallharten Kanzler zu einem empathischen Volksvater quasi zu werden, das ist schon ein langer Weg.
1: Also der deutsche Kanzler hat einerseits schon einen unmöglichen Job, bei dem es nicht klar ist, ob ihn überhaupt jemand gut machen würde im Moment. Andererseits zeigt er schon Schwächen und macht ungeschickte Aussagen.
2: Versuchen wir eine grobe Schätzung. Wie viel Prozent des Problems hat die Person Merz verschuldet in der Blockade jetzt? Wie viel ist er einfach ein praktischer Sündenbock?
0: Das ist eine schwierige Frage. Ich würde sagen, es ist wahrscheinlich etwa 50-50. Merz schafft es nicht, einen Zugang zu den Menschen zu finden. Er schafft es nicht, seine Reformen so zu verkaufen, dass es die Menschen verstehen und sagen, ja, stimmt, eigentlich gar nicht so dumm, da machen wir mit. Und auf der anderen Seite hat er seine CDU, die eben auch ihm Fesseln anlegt, in der Regierung mit der SPD zudem. Also das sind natürlich zwei eigentlich ziemlich unterschiedliche Parteien, die da einen Weg zusammenfinden müssen. Man sieht, das Problem an sich ist auch extrem, extrem schwierig zu lösen. Auch in Zeiten, wo es keine Wirtschaftskrise gäbe, keine Kriege Putins gegen die Ukraine oder im Iran, Erdölknappheit, Preise, die hochschießen. All das erschwert den Umgang mit diesen Problemen, insbesondere mit den Reformen. Und da müsste man zuerst jemanden finden, der das besser macht als Merz. Das ist natürlich schon so.
1: Gut, vorerst kann man gar niemanden finden, weil offiziell gar nicht gesucht wird. Merz will nicht zurücktreten. Das hat er auch am Wochenende wieder deutlich gesagt. Und in Deutschland ist es äußerst selten, dass ein Kanzler, eine Kanzlerin zurücktritt wegen Kritik an der eigenen Person. Da gibt es weniger eine Rücktrittskultur als zum Beispiel in Großbritannien. Aber für den Fall der Fälle will ich trotzdem von Stefan Reinhardt wissen, ob denn überhaupt irgendjemand in dieser CDU in Frage käme.
0: Das ist die große Frage. Es gibt zwei Personen, die eigentlich in Sicht sind, die auch früher schon aus ihren Kanzlerambitionen keinen Hehl gemacht haben. Das ist auf der einen Seite von CDU-Seite Hendrik Wüst, das ist der Ministerpräsident von Nordrhein-Westfalen, das ist das größte Bundesland in Deutschland. 18 Millionen Menschen wohnen da, also quasi jeder vierte. Wüst regiert mit den Grünen ziemlich geräuschlos, er ist 51 Jahre alt, hat also noch eine Perspektive, aber er hat im nächsten April Wahlen, möchte die gewinnen und ein Wechsel jetzt nach Berlin wäre für ihn extrem ungünstig. Er würde das nicht wollen, aber ich glaube, wenn es dann hart auf hart käme, würde er seinen Hut in den Ring werfen. Und auf der anderen Seite haben wir Markus Söder, das ist der Ministerpräsident in Bayern, Chef der Christlich-Sozialen Union, der Schwesterpartei der CDU. Auch er wollte seit, ich glaube, er 15 ist, einmal Kanzler werden. Und auch er würde wahrscheinlich einsteigen. Also wenn wir jetzt vom Szenario ausgehen, dass Merz aus irgendwelchen Gründen nicht mehr Kanzler wäre oder sich zurückziehen würde, dann gäbe es ein Fernduell, eine offene Feldschlacht zwischen Hendrik Wüst in Nordrhein-Westfalen und Markus Söder in Bayern. Und dann würde man sich überlegen, müsste man sich entscheiden, wer von den beiden Kanzler werden soll. Der Koalitionspartner, die SPD, hat schon durchblicken lassen, sie könnten mit beiden leben, würden auch beide wählen. Also es wäre eine Garantie auch des Koalitionspartners, dass man zusammen SPD, CDU, CSU weiterregieren könnte.
1: Aber da bleiben wir mal noch im Konjunktiv. Denn am Ende der Folge ist Friedrich Merz das, was er am Anfang der Folge war. Deutscher Bundeskanzler mit einem Orkan, der ihm um die Ohren pfeift. Das war News Plus, das Team heute, Nicolas Malzacher, der viel Tonmaterial gesucht und geschnitten hat. Lea Sager, die hat alles schön zusammengebaut, sie ist die Chefin über die Folge heute. Und ich habe die Fragen gestellt, Isabel Meissen, schön wart ihr da. 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Und hier im Radio geht es jetzt weiter mit Verkehr. Auto, Velo, ÖV. Der Straßenverkehr kann einen manchmal ziemlich auf die Palme bringen oder besser gesagt die anderen Verkehrsteilnehmenden. Etwa jede

0: und jeder Zweite im Verkehr in der Schweiz regt sich mehrmals pro Woche über andere auf oder sogar täglich. Das zeigt eine neue Umfrage der Versicherung AXA und des Forschungsinstituts Sotomo. Warum ist die Stimmung im Schweizer Straßenverkehr so aufgeladen? Das hat Noah Zimmermann Markus Hackenfort gefragt, ist Professor und Unfallforscher an der ZHAW.
1: Ja, ich glaube, wir sind ganz generell gestresst, weil möglicherweise da draußen ein paar mehr unterwegs sind, weil wir vielleicht auch ein bisschen sensibilisierter für die Thematik geworden sind, weil uns vielleicht auch Verhaltensweisen anderer etwas mehr nerven, als uns das vielleicht früher gemacht hat. Spielt vielleicht auch ein bisschen die verringerte Gelassenheit mit rein. Aber mit Sicherheit spielt auch mit rein, dass wir uns generell selbst eigentlich für ziemlich gute Motorfahrzeuglenkende halten.
2: Und warum entsteht denn dieser Eindruck, man mache selbst keine Fehler, nur die anderen?
1: Eigentlich aus zwei wesentlichen Gründen. Der Grund Nummer eins ist, dass wir tatsächlich selber auch erstmal keine Unfälle haben. Das heißt, dass man selber einen Unfall hat, ist statistisch extrem unwahrscheinlich. Und wenn wir dann auch noch zeitgleich mitbekommen, dass andere Missgeschicke und Unfälle haben, dann haben wir dann doch tendenziell den Eindruck, dass wir vielleicht dann doch ein bisschen besser sind als andere. Es kommt eigentlich ein zweiter Effekt noch hinzu, der nennt sich Korrespondenzverzerrung oder Actor-Observer-Bias in der Psychologie. Wenn wir Missgeschicke selber haben, dann haben wir immer den Eindruck, die Ursache dafür war die ungünstige Situation. Wenn wir allerdings Missgeschicke anderer beobachten, dann haben wir tendenziell den Eindruck, das hat was mit deren persönlicher Inkompetenz zu tun. Das heißt, wir bewerten Missgeschicke anderer systematisch anders, als die wir selber haben.
2: Und wenn wir jetzt auf diese Verzerrung schauen und das objektiv betrachten, wer macht denn effektiv Fehler?
1: Schlussendlich alle. Also man kann da systematisch eigentlich jetzt nicht irgendwie einer bestimmten Verkehrsteilnehmerart irgendwie den schwarzen Peter zuschieben. Natürlich gibt es Verkehrsteilnehmerarten da draußen, die grundsätzlich durch andere stärker gefährdet sind, weil sie halt einfach weniger Schutz um sich herum haben. Aber schlussendlich Unfälle selber produzieren oder Unfälle ausgesetzt sein, da gibt es eigentlich keine massiven Verzerrungen.
2: Und wie erklären Sie sich die unterschiedliche Wahrnehmung je nach Gruppe, zu der man gehört, also zum Beispiel als Velofahrer oder Autofahrer?
1: Ja, da kommt noch was Zweites aus der Psychologie dazu, das sind solche Gruppeneffekte. Und ganz grundsätzlich, wenn wir uns irgendwo als Teil einer Gruppe sehen, haben wir auch sowieso systematisch den Eindruck, dass das Verhalten innerhalb unserer eigenen Gruppe erstmal besser ist als das Verhalten von Nicht-Gruppenmitgliedern. Und das führt dann typischerweise eben dazu, dass wenn wir beispielsweise auf einem Velo unterwegs sind, dann haben wir schon irgendwie eher den Eindruck, dass sich die Motorfahrzeuglenkenden generell eher schlechter verhalten, als es die Velofahrerinnen machen. Und umgekehrt genauso, wenn wir dann beispielsweise hinterm Lenkrad sitzen, wenn wir also ein Motorfahrzeug steuern, da hat man dann tendenziell eher den Eindruck, die Velofahrerinnen sind das Problem und nicht die anderen Motorfahrzeuglenkenden.
2: Die Stimmung im Straßenverkehr ist also immer mehr aufgeladen. Wie beeinflusst unsere Stimmung die eigene Sicherheit beim Fahren?
1: Da kommt es ein bisschen auf die Person drauf an. Aber wir sehen schon, dass bei Personen, die insbesondere eine geringe Impulskontrolle haben, dass man bei den Personen dann schon eher kritischere Verhaltensweisen feststellt, wenn die dann gestresst sind, wenn die den Eindruck haben, dass andere sich schlecht verhalten. Also da sieht man dann schon, dass das Ganze auch schnell eine Unfallrelevanz bekommen kann, wenn man dann eben sich selber nicht so sehr im Griff hat.
2: Und was raten Sie Menschen, die sich im Straßenverkehr oft aufregen?
1: Ich glaube, zwei Dinge führen schlussendlich dazu, dass das Ganze vielleicht wieder ruhiger werden könnte. Ich glaube, das eine ist das, was wir Empathie nennen, also das sich hineinversetzen in andere Menschen. Denn manchmal hat die Verhaltensweise von einem anderen Menschen, von einem anderen Verkehrsteilnehmenden, ergibt durchaus Sinn, wenn wir dann tatsächlich mal versuchen würden, eben die Welt der anderen Person durch dessen Brille zu erblicken. Und dabei würden wir vielleicht feststellen, okay, dass die Person so langsam fährt, hat vielleicht absoluten Sinn. Und in dem Moment können wir es dann auch besser nachvollziehen. Ich glaube, das Zweite ist, was man wirklich braucht, ist Gelassenheit. Ich glaube wirklich irgendwie, wenn man dann in einer solchen Situation ist, eben vielleicht die sprichwörtliche Faust im Sack machen, aber eben die Situation vielleicht dann auch möglichst schnell vergessen. Andere zu belehren, anderen deutlich zu machen, dass sie falsch gemacht haben, führt in der Regel zu einer Spirale von noch mehr und noch aggressiverem Verhalten. Ich glaube, dagegen hilft tatsächlich nur die eigene Gelassenheit. Einfach sagen, 5 bis 10 Sekunden habe ich die Situation eigentlich schon wieder komplett vergessen.
2: Und zum Schluss noch, wie hat sich die Stimmung auf der Straße in den letzten Jahren denn verändert?
1: Also ich glaube, ganz grundsätzlich kann man schon nachvollziehen, dass das Ganze irgendwie tatsächlich ja etwas stressiger geworden ist. Wir haben, wenngleich nicht massive Veränderungen, aber man sieht schon, dass es tatsächlich so aggressive Episoden doch leicht häufiger gibt. Insbesondere allerdings im Alltag beobachten wir es schon eher, dass Leute vielleicht geringere Abstände einhalten, knapper überholen. Also mindestens mal gefühlt haben die Leute sehr wohl den Eindruck, die Situation ist rauer geworden. Und auch objektiv hat man tatsächlich schon den einen oder anderen Beleg, dass da eine kleine Tendenz dahinter steckt.
0: Markus Hackenfort ist Professor und Unfallforscher an der Zürcher Hochschule für angewandte Wissenschaften. Hier auf Ihrem Infosender geht's jetzt weiter mit dem News Update.

0: Die Nachrichten von SRF um 12:30 mit Simon Rechle und mit diesen Themen. Künstliche Intelligenz sorgt im Moment international für Schlagzeilen und Gesprächsstoff. Die USA und China wollen sich nun enger darüber austauschen. Und auch der russische Außenminister Lavrov sorgt für Gesprächsstoff. Er hat vor der UNO-Vollversammlung eine Rede gehalten und den USA und Europa Vorwürfe gemacht. Und die EU will hunderte Millionen Euro ausgeben, um Menschen in Krisengebieten zu helfen. Das Wetter, es geht sonnig und sommerlich weiter heute. Hackerangriffe auf Internetseiten von Behörden oder gestohlene Nutzerdaten. Zuletzt sorgten mehrere Pannen mit künstlicher Intelligenz für Schlagzeilen. Nun planen die USA und China einen neuen gemeinsamen Kommunikationskanal zum Thema künstliche Intelligenz. Darauf hätten sich US-Präsident Donald Trump und der chinesische Präsident Xi Jinping bei ihrem Treffen in Washington geeinigt. Das teilt das Weiße Haus mit. Demnach wollen die beiden Länder über den Kanal regelmäßig über die Risiken und die Vorteile von KI sprechen. Das nächste Gespräch soll spätestens im November stattfinden. Weitere Details wurden nicht genannt. China und die USA gelten als führende Nationen im Bereich KI. Der russische Außenminister Sergei Lavrov hat eine Rede vor der UNO-Vollversammlung in New York gehalten. Zuvor hat er sich mit seinem deutschen Amtskollegen Johann Wadephul getroffen. Aus New York berichtet ARD-Korrespondentin Ute Scheins.
1: Es war das erste bilaterale Treffen der Außenminister beider Länder seit Jahren. Das Treffen dauerte nur 20 Minuten, doch zum Abschluss gaben sich beide Außenminister die Hand. Aus Kreisen der deutschen Delegation hieß es, Wadephul habe seinen Kollegen Lavrov aufgefordert, den gefährlichen Weg der Eskalation gegenüber Deutschland, Europa und der NATO zu verlassen. Für Russland bestehe jederzeit die Möglichkeit, zu einem konstruktiveren Verhältnis beider Regierungen zurückzukehren. Doch in seiner Rede vor der Vollversammlung äußerte sich der russische Außenminister Lavrov weiter unversöhnlich. Er gab vor allem den USA und den Europäern die Schuld an dem Ukraine-Krieg. Die USA und der Westen hätten ein russlandfeindliches System installiert und würde die Ukraine, wie er sagte, mit Waffen vollpumpen. In den Tagen zuvor hatte der ukrainische Präsident Zelensky sowie US-Außenminister Rubio vor einer Ausweitung des Krieges gewarnt. Auch der deutsche Außenminister Wadephul hatte Mitte der Woche vor dem UN-Sicherheitsrat vor hybriden Angriffen Russlands gewarnt. Er bezog sich auf einen Drohnenvorfall am Leipziger Flughafen, für den die Bundesregierung Moskau verantwortlich macht.
0: Krieg, Vertreibungen, Epidemien oder die Folgen des Klimawandels. Solche Krisen bringen Menschen in verschiedenen Regionen der Welt in Not. Nun will die EU Betroffene mit 700 Millionen Euro unterstützen. Das hat EU-Kommissionspräsidentin Ursula von der Leyen angekündigt. Mehr als die Hälfte des Geldes soll dabei helfen, Vertriebene in Afrika südlich der Sahara zu unterstützen und auch Gemeinschaften, die die Vertriebenen aufnehmen. Ein Teil der 700 Millionen soll zudem an schutzbedürftige Bevölkerungsgruppen in Palästina und im Libanon gehen, sagt die EU. Und in der Ukraine will die Europäische Union humanitäre Hilfe und die Vorsorge für Notfälle unterstützen. Wie gut arbeiten die Länder in Europa in Migrationsfragen zusammen? Was könnte noch besser werden? Unter anderem darüber haben Minister und Ministerinnen aus 18 europäischen Ländern in München gesprochen. Für die Schweiz war Bundesrat Beat Jans am Migrationstreffen mit dabei. Das teilt sein Justiz- und Polizeidepartement mit. An dem Treffen habe Jans gesagt, Europa brauche effiziente Migrationsverfahren und Wegweisungen müssten konsequent vollzogen werden. Die Schweiz wolle den Kampf gegen Schlepper und Menschenhändler über die Grenzen hinweg verstärken. Gleichzeitig müssten die Menschenrechte gewahrt bleiben. Und nun ein Sportüberblick. Zuerst Fußball. Die Schweiz ist erfolgreich in die Nations League gestartet. Die Nazi gewinnt auswärts gegen Nordmazedonien mit 3:0. Als nächstes spielt die Schweiz am Dienstagabend gegen Schottland ebenfalls auswärts. Zur Schweizer Eishockeymeisterschaft, da gewinnt der Tabellenführer ZSC Lions im Zürcher Derby gegen Kloten mit 3:2. Aschua verliert gegen Rapperswil-Jona 4:5 nach Verlängerung. Davos schlägt Lausanne mit 4:2. Freiburg besiegt die SCL Tigers mit 4:3 nach Verlängerung. Und Lugano verliert das Tessiner Derby gegen Ambrì Piotta 3:5. Und Radsport: an den Weltmeisterschaften in Montreal haben die Schweizerinnen die Medaillen im Straßenrennen knapp verpasst. Marlen Reusser wurde am Schluss Vierte. Neue Weltmeisterin wurde Demi Vollering aus den Niederlanden vor der Polin Katarzyna Niewiadoma-Fini und Elisa Longoborghini aus Italien. Das Wetter: heute Sonntag geht es sommerlich weiter. Es gibt viel Sonne bei 23 bis 28 Grad. Im Tessin hat es am Vormittag noch Hochnebelfelder. Das waren Nachrichten von Radio SRF. Am Mikrofon und verantwortlich war Simon Richle.
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3: Schön, hören Sie an diesem Wochenende Ihren Infosender. Jetzt gibt es bei uns die Wiederholung einer Ausgabe unseres Podcasts News Plus, und zwar vom 21. September.
4: Friedrich Merz hat ein echtes Politikdefizit. Politik ist Kommunikation, er kriegt es nicht hin.
5: Es wäre auch Zeit für ein bisschen mehr Anstand, Herr Merz.
6: Merz hat es voll vergeigt, er muss weg.
3: Also Gegenwind ist untertrieben. Friedrich Merz bläst gerade ein ausgewachsener Orkan ins Gesicht. Der deutsche Bundeskanzler wird von allen Seiten kritisiert. Es tönt fast so, als würde Friedrich Merz Deutschland direkt in den Untergang führen, im vollen Bewusstsein. Merz soll nicht nur die Bundespolitik, also die nationale Politik, verhauen, sondern auch seine Partei, die CDU, in den einzelnen Bundesländern mit in den Abgrund ziehen. So geht die Kritik, und damit soll Merz eben auch der Rechtsaußenpartei AfD den Boden bereiten für ihren aktuellen Siegeszug. Das ist eine ziemlich einfache Story mit einem klaren Täter. Aber ist sie wirklich so simpel? Hat Merz einfach alles verhauen oder sind die Umstände schuld an seinen Problemen? Das möchte ich heute mit euch herausfinden. Am Mikrofon ist Isabel Meissen.
7: Ein ziemlicher Jammerlappen. Ich meine, ich frage mich auch, wie der Typ Bundeskanzler geworden ist. Ich meine, keiner, mit dem ich hier geredet habe, mag ihn. Also weiß ich gar nicht, wie der überhaupt da in die Position da gekommen ist.
8: Also er bekommt auf jeden Fall viel Kritik, aber ich bin der Meinung, die Kritik ist berechtigt. Er achtet nicht auf seine Bürger, bin ich der Meinung.
9: Alles, was er uns vorwirft, würde ich sagen, kann man ihm so zurückgeben. Und ich persönlich halte nicht sehr viel von ihm.
3: Autsch. Diese Umfrage zum Thema Friedrich Merz tut ihm sicher weh. Aber nicht nur ihm muss es zu denken geben, dass die Leute sich so äußern. Es ist ja schon nicht nur für Deutschland wichtig, was in Deutschland passiert. Das ist ja immerhin das größte Land der EU, was die Bevölkerung angeht. 84 Millionen Menschen. Wenn Deutschland wackelt, dann wackelt Europa mit. Und es wackelt eben gewaltig im Moment. Nach dem Wahlsonntag jetzt ganz besonders, da schreibt der Spiegel, es sei ein Desaster für die CDU, also Merz-Partei. Die Süddeutsche findet es ein Drama, die Bild-Zeitung sagt Wahlkatastrophe, und die Welt findet, die bürgerliche Mitte sei tot. Und die Bevölkerung, die sieht das offenbar auch so.
10: Herr Merz, 87% der Menschen in diesem Land sind unzufrieden mit ihrer Politik.
3: Das wurde so im Bundestag gesagt, im Parlament. Bei der Landtagswahl im Bundesland Mecklenburg-Vorpommern hat es die CDU gar nicht mehr ins Parlament geschafft. In Berlin hat sie viel verloren, es profitieren die politischen Ränder und insgesamt besonders die Rechtsaußenpartei AfD. Auch in Sachsen-Anhalt ist die CDU abgestürzt vor 2 Wochen, auch hier zugunsten der AfD. Ist Merz wirklich an all dem schuld?
11: Ich glaube nicht, dass es alleine die Schuld von Merz ist.
3: Diesen Mann kennt ihr, wenn ihr regelmäßig News Plus hört. Stefan Reinhardt berichtet für SRF über Deutschland, ist oft dort unterwegs.
11: Er erbt quasi Probleme der letzten 20 Jahre, und es ist ja tatsächlich so, dass die Herausforderungen in diesen Zeiten so enorm sind. Wir haben den Krieg Putins gegen die Ukraine, wir haben eine Wirtschaftskrise, wir haben Trump in den USA, der von den europäischen Verbündeten innerhalb der NATO extrem viel Engagement fordert, viel Geld fordert. Dann gibt es in Deutschland eine Autobahn, die eigentlich end of life ist, die ihre Lebensdauer erreicht hat, die müsste man erneuern. Das hat vorher auch niemand gemacht. Es sind also ganz multiple Schwierigkeiten, die jetzt quasi auf einen Moment oder in einem Jahr, sage ich mal, auf Merz einstürzen, und er muss diese lösen. Er hat auch nicht seine Wunschkoalition in diesem Sinne, er regiert mit der SPD, er kann nicht CDU pur machen, wie er es im Wahlkampf versprochen hatte.
3: Und das ist doch eine ziemlich schwierige Ausgangslage. Kann man also Merz entlasten? Kann man sagen, ja, der Job ist halt einfach unmöglich? Das habe schon was, findet Stefan Reinhardt.
11: Ich glaube, es wäre sehr schwierig, ihn jetzt zu ersetzen. Das wissen auch alle, darum meldet sich quasi auch niemand. Weil jeder weiß, ein neuer Kanzler, der müsste die alten Probleme, die Merz jetzt hat und die ihm massiv Probleme bereiten, übernehmen. Jeder weiß, das ist eine fast unlösbare Aufgabe, und darum gibt es keine Schlange von Wartenden innerhalb auch der CDU, die jetzt Kanzler werden möchten.
3: Also Kanzler, Kanzlerin ist offenbar alles andere als ein Traumjob. Friedrich Merz muss einiges an Kritik aushalten. Es gehört ja auch dazu in der Politik. Aber ob es jemand anders besser machen würde mit dieser vertrackten Ausgangslage, das ist eben gar nicht so klar.
11: Das ist die große Frage. Möglicherweise nicht. Möglicherweise könnte es niemand besser machen, abgesehen jetzt von der Kommunikation. Man muss sich schon klar vor Augen führen, dieses Land ist extrem reformbedürftig. Insbesondere die Rente ist ein großes Problem. Nach dem Zweiten Weltkrieg hat in Deutschland kein Mensch irgendwelche Rücklagen gehabt. Keine Pensionskasse, keine AHV, kein Vermögen, kein Erbe, kein Haus. Die Menschen waren in der Stunde Null tatsächlich bei Null, und dann hat man gesagt, wir müssen den Menschen ein Rentensystem geben, das auch vom Staat mitfinanziert wird. Ein Viertel des Budgets in Deutschland geht in die Rente, und das ist natürlich, wenn man schaut demografisch, wie sich das entwickelt, die Menschen werden immer älter, ist das irgendwann kaum mehr zu finanzieren, und dass man da Reformen machen muss, die eben die Menschen auch schmerzen, das ist eigentlich völlig klar. Dieses Gefühl vieler Menschen, dass es ungerecht ist, für sie ganz persönlich, dass sie von vielleicht 1.000, 1.200 Euro Rente leben müssen, logisch, das ist eine extrem schlechte Perspektive. Aber dass in dieser Frage etwas gehen muss, das ist eigentlich allen klar. Denn wenn man nichts macht, dann kollabiert dieses Rentensystem irgendwann. Und darum versucht man ja eben, es zu reformieren.
3: Also, Merz schlägt sich mit diversen Problemen herum, die er geerbt hat, an denen er nicht schuld ist oder nicht allein. Und eine Frage ist besonders heikel, wie man mit der AfD umgehen soll, die weit rechts steht, in einzelnen Bundesländern als gesichert rechtsextrem gilt. Und sie ist auf dem Vormarsch, auch auf Kosten der CDU, Merz-Partei. Und auch hier eigentlich ein unlösbares Problem für Merz.
11: Ja, bisher ist es nicht lösbar, weil es stehen sich ja zwei Fronten gegenüber. Auf der einen Seite die CDU, die Christlich-Demokratische Union von Kanzler Merz, die sagt, wir haben eine Brandmauer, wir reden nicht mit der AfD. Auf der anderen Seite ist es die AfD, die sagt, wir machen keine Kompromisse, wir wollen keine Zugeständnisse machen, wir wollen genau das durchsetzen, was wir in unseren Wahlprogrammen haben. Und solange diese Fronten so verhärtet sind, ist ja logisch, passiert nichts. Solange Alice Weidel sagt, wir wollen zwar mit der CDU reden, aber wir machen keine Kompromisse, ist es eine totale Blockade. Wir sehen das in anderen Ländern, in Frankreich zum Beispiel, aber auch ein bisschen in Italien. Da haben diese Rechtsaußenparteien natürlich einen Schritt in die Mitte zugemacht. Sie haben sich bündnisfähig gemacht oder es zumindest versucht. Und die AfD macht sich überhaupt nicht bündnisfähig. Das heißt, entweder ihr übernehmt unsere zum Teil extremen Positionen oder wir regieren nicht zusammen. Und dieser Pakt muss sich oder wird sich wahrscheinlich irgendwie auflösen. Die Frage ist einfach, wer zuerst den ersten Schritt macht. Und wir werden sehen, wie sich das entwickelt. Aber logisch, der Druck auf die CDU, aber natürlich eigentlich auch auf die AfD, der ist natürlich schon da. Man kann nicht ständig Wahlen gewinnen und am Ende doch nicht regieren. Also die AfD muss sich überlegen, will sie überhaupt Machtoptionen? Und wenn ja, was muss sie dafür tun?
3: Unser Deutschlandkenner sieht also auch andere in der Pflicht, auch die AfD. Kanzler Merz ist ein einfacher Sündenbock, aber nicht der einzige. Ist also Merz gar nicht schuld? Ist der Job einfach zu schwierig? Die Bevölkerung sieht das schon anders. Umfragen zeigen teils deutlich, dass ihm viele Fehler angekreidet werden.
12: Selber ist ein Millionär und macht nur für reiche Politik und die Armen, die gehen hinten an den Arsch runter.
13: Ich habe noch nie einen so unentschlossenen Bundeskanzler erlebt wie ihn. Punkt.
14: Was halten Sie von dem Bundeskanzler persönlich?
15: Gar nichts. Der Mann, der hat kein menschliches Mitgefühl, der hat kein Feingefühl, der hat gar nichts. Das ärgert mich auch ganz ehrlich.
3: Merz soll Versprechen nicht halten, er soll abgehoben politisieren, er soll ungeschickte Aussagen machen. Ein Beispiel dafür, er kritisiert die Deutschen, sie seien zu oft krank.
16: 14,5 Tage, das sind fast 3 Wochen, in denen die Menschen in Deutschland aus Krankheitsgründen nicht arbeiten. Ist das wirklich richtig? Ist das wirklich notwendig?
3: Da schwingt schon irgendwie der Vorwurf mit, die Menschen seien ein bisschen faul. Ein anderes Beispiel, das ihm als rassistisch ausgelegt wurde.
16: Bei der Migration sind wir sehr weit. Wir haben in dieser Bundesregierung die Zahlen August 24, August 25 im Vergleich um 60% nach unten gebracht. Aber wir haben natürlich immer im Stadtbild noch dieses Problem. Und deswegen ist der Bundesinnenminister ja auch dabei, jetzt in sehr großem Umfang auch Rückführungen zu ermöglichen und durchzuführen. Das muss beibehalten werden. Das ist in der Koalition verabredet.
3: Ein Problem im Stadtbild will Merz geortet haben, im Zusammenhang eben mit Migration. Das fanden auch viele daneben.
17: Also das, was Merz da von sich gegeben hat, ist so abgründig rassistisch.
5: Es wäre auch Zeit für ein bisschen mehr Anstand, Herr Merz.
4: Friedrich Merz hat ein echtes Politikdefizit. Politik ist Kommunikation, er kriegt es nicht hin. Warum muss dieser Mann bei jedem Auftritt irgendwelche Gruppen oder Städte oder gesellschaftliche Bewegungen ausgrenzen?
3: Diese Aussage in einer deutschen Talkshow finde ich sehr spannend. Hier geht es eben nicht um den Inhalt von einzelnen Aussagen, sondern um etwas ganz Grundsätzliches, Merz-Kommunikation. Ein richtiges Defizit habe er da.
11: Ich glaube, es ist vor allem eine emotionale Sache. Merz hat nicht den Zugang zu Menschen, wie es vielleicht Gerhard Schröder gehabt hat, der mal gesagt hat, hol mir mal eine Flasche Bier und sich zu den Leuten an den Tisch gesetzt hat, mit ihnen gesprochen hat, seine Herkunft als Arbeiterkind in ärmsten Verhältnissen aufgewachsen, hat ihm eine andere Nähe zum Volk gebracht. Oder auch Angela Merkel war letztlich zugewandter. Merz, in ihm sieht man immer den eiskalten Manager, der bei großen Investmentfirmen gearbeitet hat. Man traut ihm nicht zu, einen Zugang zu finden zu den Menschen. Viele spüren das. Jedes Mal, wenn er irgendwo mit Bürgerinnen und Bürgern sich unterhält, endet das im Desaster, in Beschimpfungen oder Ungeschicklichkeiten. Also das ist Merz' großes Problem, dass er seine Politik in den Augen vieler nicht vernünftig und empathisch vor allem kommunizieren kann.
3: Aber gäbe es da nicht Coaches, die er sich leisten könnte? Ich meine, Kommunikation kann man ja lernen, oder?
11: Kommunikation, klar, das kann man lernen, aber es ist dann halt doch immer noch eine Typfrage. Er hat ja selber gesagt, er müsse emotionaler werden, er müsse empathischer werden. Das klang dann aber so, als würde er ein Management-Lehrbuch vorlesen. Das muss ich jetzt machen, ich muss mal ein bisschen nett werden. Das ist halt schon bei einem, sage ich jetzt mal, etwas provokant 70-jährigen Mann, der sich gewohnt ist, quasi Anweisungen zu geben, der einfach seinen Stil hat, sehr schwierig, plötzlich da von einem knallharten Kanzler zu einem empathischen Volksvater quasi zu werden, das ist schon ein langer Weg.
3: Also der deutsche Kanzler hat einerseits schon einen unmöglichen Job, bei dem es nicht klar ist, ob ihn überhaupt jemand gut machen würde im Moment. Andererseits zeigt er schon Schwächen und macht ungeschickte Aussagen. Versuchen wir eine grobe Schätzung. Wie viel Prozent des Problems hat die Person Merz verschuldet in der Blockade jetzt? Wie viel ist er einfach ein praktischer Sündenbock?
11: Das ist eine schwierige Frage. Ich würde sagen, es ist wahrscheinlich etwa 50-50. Merz schafft es nicht, einen Zugang zu den Menschen zu finden. Er schafft es nicht, seine Reformen so zu verkaufen, dass es die Menschen verstehen und sagen, ja, stimmt eigentlich, gar nicht so dumm, da machen wir mit. Und auf der anderen Seite hat er seine CDU, die eben auch ihm Fesseln anlegt, in der Regierung mit der SPD zudem. Also das sind natürlich zwei eigentlich ziemlich unterschiedliche Parteien, die da einen Weg zusammenfinden müssen. Man sieht, das Problem an sich ist auch extrem, extrem schwierig zu lösen. Auch in Zeiten, wo es keine Wirtschaftskrise gäbe, keine Kriege Putins gegen die Ukraine oder im Iran, Erdölknappheit, Preise, die hochschießen. All das erschwert den Umgang mit diesen Problemen, insbesondere mit den Reformen. Und da müsste man zuerst jemanden finden, der das besser macht als Merz. Das ist natürlich schon so.
3: Gut, vorerst kann man gar niemanden finden, weil offiziell gar nicht gesucht wird. Merz will nicht zurücktreten. Das hat er auch am Wochenende wieder deutlich gesagt. Und in Deutschland ist es äußerst selten, dass ein Kanzler, eine Kanzlerin zurücktritt wegen Kritik an der eigenen Person. Da gibt es weniger eine Rücktrittskultur als zum Beispiel in Großbritannien. Aber für den Fall der Fälle will ich trotzdem von Stefan Reinhardt wissen, ob denn überhaupt irgendjemand in dieser CDU in Frage käme.
11: Das ist die große Frage. Es gibt zwei Personen, die eigentlich in Sicht sind, die auch früher schon aus ihren Kanzlerambitionen keinen Hehl gemacht haben. Das ist auf der einen Seite von CDU-Seite Hendrik Wüst, das ist der Ministerpräsident von Nordrhein-Westfalen, das ist das größte Bundesland in Deutschland. 18 Millionen Menschen wohnen da, also quasi jeder vierte. Wüst regiert mit den Grünen ziemlich geräuschlos. Er ist 51 Jahre alt, hat also noch eine Perspektive. Aber er hat im nächsten April Wahlen, möchte die gewinnen. Und ein Wechsel jetzt nach Berlin wäre für ihn extrem ungünstig. Er würde das nicht wollen, aber ich glaube, wenn es dann hart auf hart käme, würde er seinen Hut in den Ring werfen. Und auf der anderen Seite haben wir Markus Söder, das ist der Ministerpräsident in Bayern, Chef der Christlich-Sozialen Union, der Schwesterpartei der CDU. Auch er wollte seit, ich glaube, er 15 ist, mal Kanzler werden. Und auch er würde wahrscheinlich einsteigen. Also wenn wir jetzt vom Szenario ausgehen, dass Merz aus irgendwelchen Gründen nicht mehr Kanzler wäre oder sich zurückziehen würde, dann gäbe es ein Fernduell, eine offene Feldschlacht zwischen Hendrik Wüst in Nordrhein-Westfalen und Markus Söder in Bayern. Und dann würde man sich überlegen, müsste man sich entscheiden, wer von den beiden Kanzler werden soll. Der Koalitionspartner, die SPD, hat schon durchblicken lassen, sie könnten mit beiden leben, würden auch beide wählen. Also es wäre eine Garantie auch des Koalitionspartners, dass man zusammen SPD, CDU, CSU weiterregieren könnte.
3: Aber da bleiben wir mal noch im Konjunktiv. Denn am Ende der Folge ist Friedrich Merz das, was er am Anfang der Folge war. Deutscher Bundeskanzler mit einem Orkan, der ihm um die Ohren pfeift. Das war News Plus, das Team heute, Nicolas Malzacher, der viel Tonmaterial gesucht und geschnitten hat. Lea Sager, die hat alles schön zusammengebaut, sie ist die Chefin über die Folge heute. Und ich habe die Fragen gestellt, Isabel Meissen, schön wart ihr da. 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Und hier im Radio geht's jetzt weiter mit Verkehr. Auto, Velo, ÖV. Der Straßenverkehr kann einen manchmal ziemlich auf die Palme bringen oder besser gesagt die anderen Verkehrsteilnehmenden. Etwa jede und jeder Zweite im Verkehr in der Schweiz regt sich mehrmals pro Woche über andere auf oder sogar täglich. Das zeigt eine neue Umfrage der Versicherung AXA und des Forschungsinstituts Sotomo. Warum ist die Stimmung im Schweizer Straßenverkehr so aufgeladen? Das hat Noah Zimmermann Markus Hackenfort gefragt, ist Professor und Unfallforscher an der ZHAW.
18: Ja, ich glaube, wir sind ganz generell gestresst, weil möglicherweise da draußen ein paar mehr unterwegs sind, weil wir vielleicht auch ein bisschen sensibilisierter für die Thematik geworden sind, weil uns vielleicht auch Verhaltensweisen anderer etwas mehr nerven, als uns das vielleicht früher gemacht hat. Spielt vielleicht auch ein bisschen die verringerte Gelassenheit mit rein. Aber mit Sicherheit spielt auch mit rein, dass wir uns generell selbst eigentlich für ziemlich gute Motorfahrzeuglenkende halten.
19: Und warum entsteht denn dieser Eindruck, man mache selbst keine Fehler, nur die anderen?
18: Eigentlich aus zwei wesentlichen Gründen. Der Grund Nummer eins ist, dass wir tatsächlich selber auch erstmal keine Unfälle haben. Das heißt, dass man selber einen Unfall hat, ist statistisch extrem unwahrscheinlich. Und wenn wir dann auch noch zeitgleich mitbekommen, dass andere Missgeschicke und Unfälle haben, dann haben wir dann doch tendenziell den Eindruck, dass wir vielleicht dann doch ein bisschen besser sind als andere. Es kommt eigentlich ein zweiter Effekt noch hinzu, der nennt sich Korrespondenzverzerrung oder Actor-Observer-Bias in der Psychologie. Wenn wir Missgeschicke selber haben, dann haben wir immer den Eindruck, die Ursache dafür war die ungünstige Situation. Wenn wir allerdings Missgeschicke anderer beobachten, dann haben wir tendenziell den Eindruck, das hat was mit deren persönlicher Inkompetenz zu tun. Das heißt, wir bewerten Missgeschicke anderer systematisch anders, als die wir selber haben.
19: Und wenn wir jetzt auf diese Verzerrung schauen und das objektiv betrachten, wer macht denn effektiv Fehler?
18: Schlussendlich alle. Also man kann da systematisch eigentlich jetzt nicht irgendwie einer bestimmten Verkehrsteilnehmerart irgendwie den schwarzen Peter zuschieben. Natürlich gibt es Verkehrsteilnehmerarten da draußen, die grundsätzlich durch andere stärker gefährdet sind, weil sie halt einfach weniger Schutz um sich herum haben. Aber schlussendlich Unfälle selber produzieren oder Unfälle ausgesetzt sein, da gibt es eigentlich keine massiven Verzerrungen.
19: Und wie erklären Sie sich die unterschiedliche Wahrnehmung je nach Gruppe, zu der man gehört, also zum Beispiel als Velofahrer oder Autofahrer?
18: Ja, da kommt noch was Zweites aus der Psychologie dazu, das sind solche Gruppeneffekte. Und ganz grundsätzlich, wenn wir uns irgendwo als Teil einer Gruppe sehen, haben wir auch sowieso systematisch den Eindruck, dass das Verhalten innerhalb unserer eigenen Gruppe erstmal besser ist als das Verhalten von Nicht-Gruppenmitgliedern. Und das führt dann typischerweise eben dazu, dass wenn wir beispielsweise auf einem Velo unterwegs sind, dann haben wir schon irgendwie eher den Eindruck, dass sich die Motorfahrzeuglenkenden generell eher schlechter verhalten, als es die Velofahrerinnen machen. Und umgekehrt genauso. Wenn wir dann beispielsweise hinterm Lenkrad sitzen, wenn wir also ein Motorfahrzeug steuern, da hat man dann tendenziell eher den Eindruck, die Velofahrerinnen sind das Problem und nicht die anderen Motorfahrzeuglenkenden.
19: Die Stimmung im Straßenverkehr ist also immer mehr aufgeladen. Wie beeinflusst unsere Stimmung die eigene Sicherheit beim Fahren?
18: Da kommt es ein bisschen auf die Person drauf an. Aber wir sehen schon, dass bei Personen, die insbesondere eine geringe Impulskontrolle haben, dass man bei den Personen dann schon eher kritischere Verhaltensweisen feststellt, wenn die dann gestresst sind, wenn die den Eindruck haben, dass andere sich schlecht verhalten. Also da sieht man dann schon, dass das Ganze auch schnell eine Unfallrelevanz bekommen kann, wenn man dann eben sich selber nicht so sehr im Griff hat.
19: Und was raten Sie Menschen, die sich im Straßenverkehr oft aufregen?
18: Ich glaube, zwei Dinge führen schlussendlich dazu, dass das Ganze vielleicht wieder ruhiger werden könnte. Ich glaube, das eine ist das, was wir Empathie nennen, also das sich hineinversetzen in andere Menschen. Denn manchmal hat die Verhaltensweise von einem anderen Menschen, von einem anderen Verkehrsteilnehmenden, ergibt durchaus Sinn, wenn wir dann tatsächlich mal versuchen würden, eben die Welt der anderen Person durch dessen Brille zu erblicken. Und dabei würden wir vielleicht feststellen, okay, dass die Person so langsam fährt, hat vielleicht absoluten Sinn. Und in dem Moment können wir es dann auch besser nachvollziehen. Ich glaube, das Zweite ist, was man wirklich braucht, ist Gelassenheit. Ich glaube wirklich irgendwie, wenn man dann in einer solchen Situation ist, eben vielleicht die sprichwörtliche Faust im Sack machen, aber eben die Situation vielleicht dann auch möglichst schnell vergessen. Andere zu belehren, anderen deutlich zu machen, dass sie falsch gemacht haben, führt in der Regel zu einer Spirale von noch mehr und noch aggressiverem Verhalten. Ich glaube, dagegen hilft tatsächlich nur die eigene Gelassenheit. Einfach sagen, 5 bis 10 Sekunden habe ich die Situation eigentlich schon wieder komplett vergessen.
19: Und zum Schluss noch, wie hat sich die Stimmung auf der Straße in den letzten Jahren denn verändert?
18: Also ich glaube, ganz grundsätzlich kann man schon nachvollziehen, dass das Ganze irgendwie tatsächlich etwas stressiger geworden ist. Wir haben, wenngleich nicht massive Veränderungen, aber man sieht schon, dass es tatsächlich so aggressive Episoden doch leicht häufiger gibt. Insbesondere allerdings im Alltag beobachten was wir schon eher, dass Leute vielleicht geringere Abstände einhalten, knapper überholen. Also mindestens mal gefühlt haben die Leute sehr wohl den Eindruck, die Situation ist rauer geworden. Und auch objektiv hat man tatsächlich schon den einen oder anderen Beleg, dass da eine kleine Tendenz dahinter steckt.
3: Markus Hackenfort ist Professor und Unfallforscher an der Zürcher Hochschule für angewandte Wissenschaften. Hier auf Ihrem Infosender geht's jetzt weiter mit dem News Update.

0: Die Nachrichten von SRF um 1 mit Simon Richle. Der KI-Konzern OpenAI, zu dem ChatGPT gehört, hat das Training mehrerer KI-Modelle gestoppt, und zwar nach einem erneuten Zwischenfall. Ein KI-Modell habe sich Zugang zum Internet verschafft, obwohl es eigentlich keinen Zugang dazu haben sollte. Die Software habe eine Sicherheitslücke gefunden und ausgenutzt, das sagt OpenAI selbst. Deshalb habe man das Training der leistungsstärksten KI-Modelle vorerst gestoppt. Man beginne erst wieder damit, wenn die Lücke mit Sicherheit geschlossen sei. Zudem heißt es, der Vorfall sei weniger gravierend als frühere, aber es sei der erste, seitdem man die Sicherheitsvorkehrungen verschärft habe, wegen einer Hacker-Attacke von einem OpenAI-KI auf eine andere KI-Firma. Seit Beginn des russischen Angriffskrieges gegen die Ukraine vor rund 4,5 Jahren hat es zwischen Russland und Deutschland kein Treffen auf höchster Regierungsebene mehr gegeben. Nun haben sich die Außenminister der beiden Länder getroffen, am Rande der UNO-Vollversammlung in New York. Sergej Lavrov und Johann Wadephul hätten etwa 20 Minuten miteinander gesprochen, berichten mehrere Nachrichtenagenturen. Der deutsche Außenminister habe seinen russischen Amtskollegen zur Deeskalation aufgefordert, schreibt die deutsche Nachrichtenagentur dpa. Sie beruft sich auf die deutsche UNO-Delegation. Die hybriden Angriffe Russlands würden nichts daran ändern, dass Deutschland die Ukraine weiterhin unterstütze, so Wadephul. Und Lavrov sagte zur dpa, es habe bei den Gesprächen keine Fortschritte gegeben. Zum Fußball. Die Schweiz ist erfolgreich in die Nations League gestartet. Die Nazi gewinnt auswärts gegen Nordmazedonien mit 3:0. Aus Skopje berichtet Peter Schnieder.
1: Trotz der unruhigen Vorbereitung, weil Granit Xhaka und Breel Embolo in Urkundenfälschungsfälle verwickelt sind, ließen sich die Schweizer Spieler nicht aus dem Konzept bringen und gewannen das Spiel souverän. Souverän war vor allem der Auftritt in der ersten Halbzeit. Neue Spieler überzeugten wie Zachary Adekame. Der ehemalige IBE-Verteidiger bereitete 2 Tore vor und zeigte bei seinem Debüt, dass er auf der rechten Seite mehr als eine Option für Silvan Widmer ist, der nach der WM seinen Rücktritt erklärte. Gut tat dem Schweizer Spiel auch wieder die Spielfreude von Joan Manzambi, der zum ersten Mal nach seiner Verletzung an der Weltmeisterschaft wieder für die Schweiz spielte. Und Zeki Amduni zeigte mit seinen 2 Toren, dass er mehr ist als nur ein Ersatz für Breel Embolo. Insgesamt zeigte das Spiel auch, dass die Schweiz mit Sascha Britschki und Winsley Botelli durchaus interessante Spieler hat für die Erneuerung im Team.
0: Und noch zur Schweizer Eishockey-Meisterschaft. Da gewinnt der Tabellenführer ZSC Lions im Zürcher Derby gegen Kloten 3:2. Anjoua verliert gegen Rapperswil-Jona 4:5 nach Verlängerung. Davos schlägt Lausanne 4:2. Freiburg besiegt die SCL Tigers mit 4:3 nach Verlängerung. Und Lugano verliert das Tessiner Derby gegen Ambri Piotta mit 3:5. Das Wetter auch heute: viel Sonne und sommerliche 23 bis 28 Grad. Das waren Nachrichten von Radio SRF. Am Mikrofon und verantwortlich war Simon Richle.
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4: Merci vielmals. Das ist das Tagesgespräch heute aus dem grossen Saal im Radiostudio Bern. Schön, seid ihr alle mit dabei. Mein heutiger Gast ist der Direktor vom Schweizer Bauernverband, der Martin Rufer. Herzlich willkommen im Tagesgespräch.
5: Grüße, Frau Holliger.
4: Ihr setzt euch ein für die Interessen der Bäuerinnen und Bauern in unserem Land. Ihr leitet den mächtigen Schweizer Bauernverband, einflussreich. Ihr habt Agrarwissenschaften studiert, tut aber selber nicht Bauern. Und als ihr das Amt übernommen habt, vor 6 Jahren, hat die Zeitung geschrieben, er entspricht nicht dem gängigen Bild von einem bodenständigen Bauernpolitiker. Er erinnert vielmehr an einen smarten Jungmanager. Also seid ihr vom Typ her mehr Manager als Bauer?
5: Gut, ich glaube, ich bin durchaus der Landwirtschaft sehr stark verbunden. Ich würde mich auch als bodenständig bezeichnen. Ich bin auch gut verankert in der Landwirtschaft. Aber ich weiss auch, wenn man in einem Verband vorwärts kommt, ist das auch eine Managementfrage. Dann muss man das Handwerk auch beherrschen, damit man nachher am Schluss eben die Themen auch zum Ende bringt. Und darum ist, glaube ich, die Kombination sehr, sehr gut. Und die Aussenwahrnehmung ist natürlich auch ein bisschen andere als das, wenn man sich selber wahrnimmt.
4: Und wie nehmt ihr euch denn selber wahr?
5: Aber ich sehe durchaus die starke Verbundenheit in die Landwirtschaft hinein, sehr interessiert an all diesen Themen, aber eben sicherlich auch an Menschen, die ehrgeizig ist und nachher all die Ziele erreichen.
4: Und er hat ja auch viel zu tun gehabt, Martin Ruffer. Es ist ja eine schwierige Zeit, wo die Bäuerinnen und Bauern drinnen sind. Ich spreche den Hitzesommer an, den wir hatten. Die lange Phase trocken und heiss. Jetzt ist ja eigentlich die Zeit der Erntedankfest. Heute zum Beispiel gehen wir zu Bern auf dem Bundesplatz. Da kommen wir von dort. Wie erleben die Stimmung bei den Bäuerinnen und Bauern?
5: Ja, aber jetzt ist gerade gesichert auf dem Bundesplatz. Übrigens sehr, sehr schön. Hat die dort, hat wie aus dem Bielersee dort. Das ist eigentlich das Fest, wo man den Erntedank feiern. Das Jahr muss man aber sagen, ist zum Teil wirklich Erntefrust statt Erntedank, weil das Jahr ist sehr schwierig. Die langliche, trockene Phase, die sehr grosse Trockenheit, hat zu sehr grossen Ernteausfällen geführt. Es ist nichts mehr gewachsen. Und das ist auf der einen Seite natürlich eine wirtschaftliche Frage, wenn man die Ernte nicht mehr einfahren kann. Zusatzkosten hat auch für die Bewässerung. Und auf der anderen Seite aber nachher auch eine psychische Belastung, wenn man eben sieht, dass da nichts mehr wächst, alles teuer ist, das Futter fehlt. Also sicherlich ein sehr, sehr schwieriges Jahr für die Landwirtschaft.
4: Und habt ihr Telefon bekommen von besorgten Bäuerinnen und Bauern?
5: Ja, wir haben sehr viele Rückmeldungen bekommen. Das ist zum Teil wirklich ein bisschen die Verzweiflung, die da war. Weil man sieht, das ist schon trocken. Man sieht, dass immer noch kein Regen angemeldet ist in der Wetterprognose. Das Futter wird vielleicht langsam knapp. Also das ist sicherlich eine Belastung für Betriebe. Dazu kommt nachher eben auch der wirtschaftliche Faktor. Also wenn man muss Zusatzkosten generieren wegen Bewässerung, wenn man eben tiefere Ernte, die man verkaufen kann, kommt das auch noch dazu. Und das war ein schwieriges Jahr. Nachher haben wir am 17. August, glaube ich, endlich wieder Regen bekommen. Das hat in der ganzen Schweiz ein bisschen Entlastung gegeben. Und 10 Tage später, am 28. August, haben wir dann noch einen Hagelzug gehabt, quer durch die Schweiz, der nochmal sehr grosse Schäden gemacht hat in gewissen Gebieten. Also, der endlich wieder ein bisschen etwas gewachsen ist in gewissen Gebieten. Der Hagel kommt, ist dann wieder alles kaputt gewesen. Also, insgesamt sicherlich ein Jahr zum Vergessen.
4: Schauen wir doch die Ernte noch schnell an, Martin Ruffer. Ich werde es vielleicht mit einem Bild machen. Wenn wir uns jetzt so ein Einkaufskörbli vorstellen, oder jetzt von Ernteausfall geredet. Ein Einkaufskörbli jetzt mit dem Produkt aus der Schweizer Landwirtschaft, das man ernten konnte, im Vergleich mit so einem Körbli von vor einem Jahr. Was sind jetzt da die Unterschiede? Was ist nicht mehr drin? Was ist anders drin?
5: Also mit dem positiven Anfuss, Brot ist noch drin, wir haben auch eine gute Getreideernte, wir haben auch eine gute Rapsernte, wo das eigentlich im Juni war, wo die Ernte stattgefunden hat. Jetzt dort, wo wir Lücken haben, ist im Herdöpfelbereich. Wir haben eine historisch tiefe Herdöpfelernte, jetzt noch gar nicht so wenig. Also die Herdöpfel sind sicher kleiner in diesem Korb, es hat etwas weniger, werden sicherlich auch etwas teurer. Wir haben nachher im Bereich auch Gemüse und Früchte haben wir natürlich Auswirkungen von dieser Trockenheit, dort, wo vielleicht Qualität teilweise auch nicht ganz so ist mit dem Vorjahr vergleichbar. Also dort wird man sicherlich merken.
4: Das heißt, Qualität nicht vergleichbar?
5: Ja,
4: sieht weniger schöner aus oder schmecken sie anders?
5: Ja, teilweise sind sie kleiner, teilweise haben natürlich auch gewisse so, Gemüsearten einfach Sonnenbrand bekommen, wenn die Sonne derartig darauf brennt. Also das ist sicherlich, sagen wir mal, hat einen gewissen Einfluss, aber ich würde auch so sagen, die Produktion ist natürlich heute oftmals auch so professionell, dass sehr viel kann bewässert werden kann, gerade im Gemüsebereich hin, und darum haben wir das schon ein bisschen auffangen, aber ist sicherlich eben auch verbunden mit Mehrkosten und eben auch minderen Ertrag.
4: Also das Körbli sieht anders aus. Herdöpfel muss man auch mehr jetzt importieren, zum Beispiel auch für Bombchips, oder, was sie da werden aus dem Ausland Herdöpfel holen. Was ja auch eine Schwierigkeit ist, jetzt schon angesprochen, ist das Heu. Da haben ja Bäuerinnen und Bauern auch sagen, wir haben einfach zu wenig Heu. Zum Teil hat man schon müssen im Sommer verfüttern, zum Teil ist das Gras halt einfach auch weniger gewachsen. Wie steht es da? Also mit was rechnet ihr da jetzt im Blick auf den Winter? Wird da genug Heu rum sein?
5: Ja, momentan noch nicht. Wir haben etwa einen Ausfall von etwa 20%. Das sind relativ grosse Mengen, wenn man denkt, dass 70% von der Schweizer Grünland ist als solches. Das hat eben auch dazu geführt, dass man gerade im Juni oder vor allem nach Juli und August mehr Kühe geschlachtet hat. 50%, weil man nicht recht gewusst hat, wie die Fütterung da ist. Jetzt hat es ein bisschen grünet. Die Tiere sind wieder auf der Weide. Also die können dort wieder etwas fressen. Bilanz können wir noch nicht machen. Aber das, was es sicher braucht in diesem Jahr, ist ein bisschen mehr Import. Import von Futter, Mais, allenfalls von Heu aus dem umliegenden Ausland. Und dort
4: bis ist von Kanada, mal, oder? Da will man Heu holen.
5: Ja, ob jetzt das Richtige ist, das wage ich auch zu bezweifeln, von
4: warum?
5: Kanada Heu importieren. Das sind auch nur Kleinstmengen. Wir wollen uns da vor allem aus der Schweiz versorgen mit dem Futtermittel, sicher auch im umliegenden Ausland. Und wir haben jetzt dort auch gemerkt, dass es durchaus eben im Norden vielleicht von Deutschland, auch ein bisschen Richtung Osten, gibt es durchaus Verfügbarkeit von Futtermitteln. Das grösste Problem ist momentan fast die Logistik. Aufgrund von der Trockenheit ist der Rhein auch sehr tief. Die Rheinschifffahrt ist natürlich auf einem sehr tiefen Niveau. Das heisst, auch sehr viele andere Güter kommen mit der Bahn und mit Lastwagen. Und das ist die grosse Herausforderung, dass man überhaupt noch Transportkapazitäten findet, wo man nachher das Futter auch in
4: die Schweiz bringt. Aber die Lastwagen sind ausgebucht mit anderen Waren, die nicht auf das Schiff können.
5: Genau, das ist ein kleines Problem. Wir haben aber auch noch Zeit, oder? Wir haben jetzt noch Herbst, eben es wächst auch noch etwas. Also die Futtermittelversorgung können wir auch noch bis durch den Winter durch nachher organisieren.
4: Und man liest ja von Drogen- und Waffenschmuggel, aber jetzt hat es also auch Heuschmuggel gegeben, oder? Also Bauern, die illegal sind, Heu über die Grenze holen.
5: Ja, die sind an der grünen Grenze anscheinend einzelne sind rübergefahren, mit dem Magen hingen Heu drauf. Das ist natürlich auch nicht unbedingt in unserem Sinn, aber es ist halt immer eine spannende Geschichte, wenn man da nachher über Heuschmuggel kann,
4: berichten. Das hat stattgefunden, offenbar.
5: Ja, offenbar auch. Ich hatte das, wir sind dort natürlich nicht beteiligt aus Bauernverband, das möchte ich unterstreichen. Ist sicherlich eben auch in der Situation geschuldet gewesen, dass da man halt auch ein bisschen, fast ein Verzweiflungstat da ist gewesen, wenn man selber kein Heu hat. Aber das ist sicher ganz, ganz so eine kleine Minderheit.
4: Wir haben jetzt über die Schwierigkeiten geredet, Martin Ruffer. Was waren die Gewinner? Es gibt ja auch Pflanzen, die profitieren von trockenen und warmen Verhältnissen. Wo würdet ihr sagen, dort ist es gut gelaufen, diesen Sommer?
5: Ja, also richtige Gewinner hat es dieses Jahr effektiv nicht gegeben. Wir haben wirklich in der ganzen Schweiz seit dem Juni sehr heisse Temperaturen. Wir haben eigentlich keinen Regen. Und irgendeiner braucht jede Kultur, jede Pflanze mal Wasser. Und sonst gibt es nachher ein Problem. Also eben, wir haben noch gute Weizen.
4: Ein bisschen süßere Trauben, oder?
5: Ja, wir haben gute Weizen, Raps. Und nachher ist eigentlich sehr viel schlecht gekommen. Das, was natürlich fast am meisten, sage ich mal, noch hat können umgehen mit dieser Trockenheit, sind Trauben. Das ist ja so. Die sind oftmals eben bereits seine Sorten, die auch Trockenheit mögen vertragen. Dann wird nachher die Qualität der Trauben besser. Die Weinqualität sicherlich eigentlich sehr gut, gehen wir davon aus, 26. Also eher wenig Menge. Die Menge fehlt auch, aber dafür wenigstens eine gute Qualität.
4: Ihr macht ja auch Versuche beim Bauernverband mit, sag jetzt mal, exotischen Kulturen, um zu schauen, wie sich die adaptieren können, wie sich die anpassen können, eben an andere klimatische Bedingungen, zum Beispiel mit Kaffee, Bananen, Avocado oder Mango. Da laufen Versuche. Also werden wir in Zukunft vielleicht schon gleich Bananenplantagen haben, statt Herdöpfel-Äcker?
5: Nein, das glaube ich nicht. Das werden vielleicht in ganz kleinen Mengen Produkte sein, die eine Chance haben, die ich auch Freude habe, wenn es neue Produkte gibt, die man in der Schweiz produzieren kann. Aber wir werden sicher nicht zu einem Land, das eben nachher im grossen Stil Bananen produzieren, Kaffee produzieren oder alles ist etwas anderes, dass sie in der Regel wirklich nach einem Nischenmarkt, wo man auch nachher oft ein Problem hat, dass vielleicht die Produktion in der Schweiz teurer ist im Vergleich nachher zu den Importprodukten. Also das ist, glaube ich, nicht die Lösung für die schweizerische Landwirtschaft. Das, was wir brauchen, und dort sind wir auch dran, wir brauchen Weizensorten, Schweizer Weizensorten, die Trockenphasen besser bestehen mögen. Wir brauchen auch Herdöpfelsorten, die mit dem zunehmenden Wetterwechsel und den heissen Temperaturen besser umgehen. Also ich glaube, dort haben wir auch einen Ansatzpunkt, dass wir die bestehenden Kulturpflanzen, die eigentlich in der Schweiz scharf verbreitet sind, dass wir die weiter züchten, weiterentwickeln, dass man besser mit so Extremsituationen umgehen kann. Das ist ein Teil.
4: Gut, jetzt haben wir eine Bestandesaufnahme gemacht. Wir haben mitbekommen, eben von den Schwierigkeiten, die ihr hattet, diesen Sommer, Martin Ruffer, Direktor vom Schweizer Bauernverband. Aber die Frage ist ja jetzt, was machen wir mit dem? Ihr habt das angesprochen, was man machen kann mit den resistenten Arten. Aber es läuft ja politisch sehr viel, oder? Also, was zieht man jetzt für Lehren aus dem? Was muss sich in der Schweiz ändern? Ihr habt gerade letzte Woche seid ihr an einem runden Tisch gewesen mit dem Bundesrat Albert Rösti und Guy Bachmann zu diesem Thema. Was habt ihr dort beschlossen?
5: Ja, beschlossen haben wir noch nicht, aber wir sind uns alle einig, dass wir im Bereich Infrastruktur vorwärts machen müssen. Wir müssen Wasserrückhaltebecken bauen, wenn wir stark Niederschläge haben. Und das haben wir ja auch, dass man das Wasser zurückhalten kann für Phasen, wo es trocken ist. Wir müssen Bewässerungsinfrastruktur haben. Wir müssen teilweise die Alperschliessungen verbessern können. Wir müssen auf den Betrieben mehr Futterlagerraum bauen, damit man nachher eben über eine längere Zeit Heu einlagern kann. Ich glaube, dort haben wir grossen Konsens, dass man bei diesen Infrastrukturprojekten jetzt vorwärts machen muss. Und dort ist die eine Seite natürlich die Finanzierbarkeit, die ist im Raum innen, und die andere Seite, und das ist mir sehr wichtig, dass wir auch die ganzen Genehmigungsverfahren können beschleunigen und nicht irgendwie 6 oder 7 Jahre muss warten, bis ein Wasserrückhaltebecken schlussendlich dann nachher auch mal realisiert werden kann. Und das ist, glaube ich, dort unisono Meinung gewesen. Dort müssen wir vorwärts machen und wir müssen schneller vorwärts machen, weil der nächste Trockensommer, der kommt garantiert. Die Frage ist nur noch, wann.
4: Gut, unisono würde ich sagen, das ist nicht unisono die Meinung von Bundesbern. Aber wenn ich jetzt euch zuhöre, heisst das ja, ihr wollt Strassen auf die Alpen bauen, ihr wollt quasi Speicherseen bauen, für das Wasser können zurückhalten, ihr wollt Speicher bauen für die Heu. Also ihr wollt die Alpen verbauen im Kampf gegen Klimawandel. Ist das nicht einfach eine Symptombekämpfung, oder macht es auf einem, sage ich mal, umstrittenen Feld?
5: Ja, ich glaube, es geht nicht darum, dass man da wirklich verbaut, sondern es geht darum, dass man dort Lücken schließt. Wir haben übrigens durchaus Alpkorporationen, die das bereits gemacht haben in den letzten Jahren, in die Wasserversorgung investiert haben, Projekte realisiert haben, und die können besser umgehen mit dieser Situation.
4: Aber es ist Symptombekämpfung, oder?
5: Ja, also die Realität ist, es wird weiterhin sehr trockene und heisse Sommer geben. Das ist auf der einen Seite ist die Anpassungsmassnahmen, die müssen wir jetzt auf die Schiene geben, auch politisch auf die Schiene geben. Und auf der anderen Seite sind auch die Vermeidungsmassnahmen, das heisst Treibhausgasemissionen reduzieren. Dort haben wir ja mit dem CO2-Gesetz eigentlich das politische Instrument. Ich glaube, das läuft. Die Devise ist, das eine tun und das andere nicht lassen. Und wenn man einfach kein Wasser hat auf so einer Alp, aber auch das Problem hat hier im Mittelland, dann ist das eben nicht nur eine Symptombekämpfung, sondern dann geht es am Schluss um die Frage, kann man in der Schweiz noch Lebensmittel produzieren, und dann geht es um Versorgungssicherheit.
4: Wir haben Publikum heute hier im Saal, und da ist auch eine Frage zu diesem Thema, nämlich eigentlich eine grundsätzliche, aber sehr konkrete Frage.
6: Hallo zusammen, ich bin Thea Meier und ich komme aus Luzern, und ich wollte fragen, was genau die Bauern gegen den Klimawandel unternehmen.
4: Was machen Bäuerinnen und Bauern gegen den Klimawandel?
5: Ja, wir haben natürlich so die klassische Schiene, dass wir versuchen, fossile Energieträger abzulösen über Strom. Die Landwirtschaft hat sehr viele grosse Dachflächen auf den Bauernhäusern, auf den Remisen. Auf vielen von diesen Dachflächen gibt es heute Solarpanels, und dort können wir wirklich auch schlussendlich nach einem Erdöl oder fossile Energie ersetzen durch erneuerbaren Strom. Ich glaube, das ist eine wichtige Schiene. Das Gleiche ist Biogasanlagen, wo wir auch Strom produzieren können, erst noch im Winter, wo das ganze Jahr funktioniert. Wir haben weiter bodenschonende Bewirtschaftungsmethoden, wo nachher auch weniger Lachgas emittiert wird. Wir haben auch angepasste Fütterungen, teilweise im Rinderbereich, dass nachher weniger Methan entsteht. Also ich glaube, die Schiene, die läuft, dort machen wir relativ viel. Und dort sind wir auch selbstverständlich gefordert, wie alle, uns weiter zu engagieren.
4: Und noch mehr zu machen, oder? Wo Treibhausgasausstoß ist die Landwirtschaft noch nicht dort, wo sie eigentlich sein will. Da hat Elektrifizierung angesprochen. Und auch dort geht es ja nicht wirklich schnell voran. Also wenn man den Wagenpark anschaut bei den Bäuerinnen und Bauern, da sind noch relativ wenig Elektrofahrzeuge im Einsatz.
5: Ja, wir haben durchaus

0: auslösen, dass man probiert wegzukommen vermehrt vom Diesel in der Landwirtschaft?
1: Ja, natürlich. Das ist ein Ziel, dass man sehr wenig Diesel braucht, dass man auch Energie kann, einsparen kann. Weil, wenn man jetzt zu diesen Preisen muss Diesel kaufen, ist das auch etwas, was einschlägt auf der Kostenseite. Und da hat, glaube ich, jeder Bauer, jede Bauernfamilie ein grosses Interesse, das möglichst zu reduzieren.
0: Ich möchte mich noch mal schnell sagen, eben, wenn ihr vom Klimawandel redet, es gibt ja auch kritische Stimmen innerhalb, also oben unter den Bäuerinnen und Bauern. Ihr habt auch einen Brief bekommen diesen Sommer. Mittlerweile ist er unterzeichnet worden von 2000 Leuten. Es ist nicht ganz klar, ob das alles Bäuerinnen und Bauern sind. Die eben sagen, ihr macht eigentlich zu wenig. Der Bauernverband macht zu wenig. Der hat noch zu lange nicht geäussert, jetzt in diesem heissen Sommer. Haben Sie recht?
1: Nein, Sie haben überhaupt nicht recht. Weil wir haben sehr viele Massnahmen, die in der Umsetzung sind. Auf der einen Seite auf private Initiativen, auch über Labelprodukte, IP-Swiss, Bio-Swiss, wo Klimamassnahmen dahinterstehen, die wir umsetzen. Andererseits gefördert auch über staatliche Programme. Also dort läuft relativ viel. Das, was man einfach nie vergessen darf, wir sind ein Teil von der Natur. Wir haben biologische Prozesse. Wir haben beispielsweise eben eine Kuh, die man nicht einfach abstellen kann und nachher auf Strom übergehen, wie das andere ja auch schon gesagt hat. Das ist vielleicht, macht es ein bisschen komplizierter. Aber wir nehmen das sehr ernst. Wir machen das, was möglich ist. Wir werden uns auch weiter engagieren in Zukunft. Und die jetzt hier gesagt haben, ja, wir machen einfach nichts, die haben vielleicht auch ein bisschen warm bekommen durch den Sommer. Darum sind so Äußerungen nachher gekommen.
0: Die haben warm bekommen?
1: Also, ja,
0: das ist jetzt aber noch...
1: Also die Anschuldigung, dass die Landwirtschaft nichts macht, die finde ich wirklich falsch. Wenn man eben schaut in die Landschaft raus, da passiert sehr viel. Ich glaube, die Bäuerinnen und Bauern, eben, die sehen es, wir sind die, die am stärksten betroffen sind vom Klimawandel. Und wir haben ein ureigenes Interesse, dass wir das Thema in den Griff bekommen, eben auf der Vermeidungsseite, Anpassungsseite. Gut. Und darum ist die Bereitschaft, auch noch etwas zu machen.
0: Wir können dem also so jemanden, der unterschrieben hat, noch ein bisschen zu warm zu bekommen, noch einladen und schauen, wie die das einschätzen, die Situation. Oder warte ich darauf?
1: Ja, ich habe ein bisschen Tonalität, mich gestört hat, wo wir in einer sehr schwierigen Phase, wo die Landwirtschaft wirklich ein grosses Problem hatte, wo man nachher eigentlich uns als Bauernverband, aber insbesondere auch der Bauernfamilie gesagt hat, ja, der Grossteil ist nicht bereit, um etwas zu machen. Und das finde ich nicht korrekt.
0: Und das haben wir gespürt beim Direktor vom Schweizer Bauernverband, Martin Rufer, bei uns im Tagesgespräch. So eine Einheit ist euch sehr wichtig unter den Bäuerinnen und Bauern. Das ist auch im Bauernverband sehr wichtig. Ich habe es gesagt, ihr seid ein mächtiger Verband, eben auch dank dem, dass ihr immer probiert, alle möglichst quasi auf einen Nenner zu bringen. Haben wir gerade kürzlich wieder gemerkt bei der Diskussion um das Freihandelsabkommen von der Schweiz mit den Mercosur-Staaten. Ein Abkommen, das der Exportwirtschaft sehr wichtig ist oder wichtig ist, für das ihre Produkte wie Uhren oder Maschinen oder Medikamente einfacher können in die Länder exportieren. Argentinien, Brasilien, Paraguay, Uruguay, Bolivien. Aber der hat gesagt, aufgepasst, das schadet den Bäuerinnen und Bauern, die im Gegenzug könnten auch Landwirtschaftsprodukte importiert werden zu einer bestimmten Menge, zum Beispiel Wein oder Fleisch. Und der hat gesagt, wir stimmen nur zu, wenn wir auch eine Art Gegenleistung bekommen. Und jetzt hat er 500 Millionen vom Parlament bekommen, sogar noch mehr, 512. Also eine halbe Milliarde Franken. Und die Wirtschaft hat gesagt, das ist einfach Erpressung. Hat die Wirtschaft erpresst?
1: Nein, überhaupt nicht. Ich glaube, man muss wirklich das Abkommen einmal anschauen. Das ist ein Abkommen, das der Bundesrat gemacht hat für die exportorientierte Industrie, dass die einfacher in die Mercosur-Staaten können exportieren können. Und die Industrie, also die betroffenen Zweige, die sparen jedes Jahr rund 12 von 150 bis 160 Millionen Franken. Das ist das, was der Bundesrat hat können aushandeln mit den Mercosur-Staaten, wo die Schweiz kann profitieren.
0: Der Guy Parmelin, nochmal schnell, ist ein SVP-Bundesrat und selber Weinbauer.
1: Genau, und auf der anderen Seite hat nachher der Bundesrat aber müssen Zugeständnis machen gegenüber diesen Staaten und hat gesagt, wir geben bei 25 Agrarprodukt, bei Lebensmitteln geben wir zusätzliche Zollkontingente, da die Staaten Brasilien, Argentinien, Paraguay, Uruguay nachher einfacher in die Schweiz können Rindfleisch exportieren, Wein exportieren, Getreide. Und dort muss man einfach sagen, aus einer rein landwirtschaftlichen Optik geht das nicht auf. Das Abkommen bringt primär Nachteile. Und dann braucht es Begleitmassnahmen, die Nachteile abfedern, dass man nachher am Schluss kann sagen, doch, jetzt ist das einigermaßen ein Päckchen, das auf den beiden Seiten der Waagschale in etwa gleich viel ist und wo aufgeht. Und das ist der politische Dialog, den es braucht hat. Und
0: du wirst selber ein bisschen schmunzeln. Eben, das sind natürlich, ist umstritten, wie viel es die Bäuerinnen und Bauern wirklich würde kosten. Aber eben, ich will jetzt gar nicht zu fest rein eintauchen, ich will auf dieser übergeordneten Ebene bleiben. Es ist ja noch interessant, oder? Ihr selber seid ja in der FDP und ihr seid ja der liberalen Denker und dem Freihandel nicht grundsätzlich abgeneigt. Und da ist schon, mit der Wirtschaft ist da einiges passiert und es hat ja eine eigenartige Gleichzeitigkeit gegeben. Ihr hättet wollen kandidieren als Ständer.

0: Gemeinderat im Kanton Solothurn, eigentlich wollte quasi auf das Ticket tun. Und genau am gleichen Tag, wo die Kantonalpartei entschieden hat, ob man euch nimmt oder jemand anderes, genau an diesem Tag hat kurz vorher der Nationalrat als Erstrat das Mercosur-Abkommen versenkt. Sehr eben zur Unfreude von der Wirtschaft und auch von der FDP. Und er hat man euch nicht gewählt als Ständeratskandidat. Also der Tag, das war für euch ein unglückliches Timing gewesen.
1: Ja, man kann nicht immer Glück haben im Leben. Das hat es gerade dort gezeigt, was das kleine ungeschickte Kombination ist, zeitlich. Und das andere, das möchte ich aber auch sagen, wenn man antritt auf eine Nomination, dann muss man können damit umgehen, wenn man nachher nicht nominiert wird. Und von dem her habe ich das sportlich genommen. Aber das hat sicher nicht geholfen, dass das etwa zwei Stunden gerade nach dem Entscheid vom Nationalrat war. Das andere möchte ich aber schon noch sagen, und zwar auch aus Freisinnigen, wenn wir in der Schweiz vorwärts kommen wollen, dann ist das Blödste, wenn man die einzelnen Wirtschaftszweige auseinander dividiert. Ich glaube, die Schweiz ist auch stark geworden, indem man den Finanzplatz, die Industrie, die Pharma, indem man auch die Maschinenindustrie, aber auch die Landwirtschaft eigentlich als gesamtheitlich angeschaut hat und alle müssen irgendwie können vorwärts kommen. Es bringt nichts, wenn man Keil treibt zwischen einzelnen Sektoren. Und darum bin ich jetzt eigentlich auch froh, dass man da eine Lösung gefunden hat, auch in dem Mercosur-Abkommen, wo alle einigermassen damit können leben. Und ich glaube, das ist auch der Weg, den wir in Zukunft müssen gehen, wenn wir in der Schweiz Erfolg haben.
0: Gut, ich nehme an, andere würden wahrscheinlich sagen, ihr habt jetzt hier ein bisschen Keil reingeschlagen. Aber lassen wir das mal so stehen, Martin Uff, habt ihr in euch innen selber manchmal auch ein bisschen zwei Herzen, gerade wenn es um Freihandel geht? Das vom Bauer und das vom, sag jetzt mal gleich wieder, vom Manager?
1: Nein, wir finden die Lösung. Oder? Die Landwirtschaft in der Schweiz ist relativ klein strukturiert, übersichtlich, sind Bauernfamilien dahinter. Wir haben schwierige Topografie in den Alpen und wir werden preislich niemals können mithalten mit einem Rindfleisch von Brasilien oder aus Uruguay. Und wenn wir die inländische Produktion noch wollen in der Schweiz, die Versorgungssicherheit, dann müssen wir unsere Landwirtschaft unterstützen. Dann braucht das einen gleichen Schutz. Und das ist auch vereinbar mit den Freihandelsabkommen. Wir haben übrigens aus der Schweiz 35 Freihandelsabkommen mittlerweile mit über 40 Staaten. Wir haben in allen Bereichen immer Lösungen gefunden zwischen den Interessen von der Landwirtschaft, von der übrigen Wirtschaft. Also, ich glaube, man darf es auch nicht einfach aufbeschwören, dass da irgendwie ein Graben da ist, den man nicht überwinden kann. Wir haben es bewiesen x-mal, dass es problemlos möglich ist.
0: Martin Rufer, machen wir hier Punkt und schauen wir in die Zukunft. Weil auch da haben wir eine Frage aus dem Publikum. Das Mikrofon wird umgereicht.
2: Hallo, ich bin Julia Schmid aus Meggen und meine Frage wäre, ob es eine Zukunft für den Job als Landwirt gibt.
0: Also kann man in Zukunft noch bauen? Sie hat einen Beruf Zukunft.
1: Ja, natürlich. Das ist der Beruf mit der besten Zukunftsaussicht, weil die Leute werden immer essen, Nahrungsmittel braucht sie immer. Und darum ist das wirklich ein Beruf, wo man sicherlich nie arbeitslos wird. Was mich auch freut, wir haben steigende Lernendenzahlen. Also es gibt viele Leute, die auch eine Zweitausbildung nach einer Landwirtin oder Landwirt lernen wollen. Wir haben auch einen Frauenanteil mittlerweile von über 20%. Also es ist wirklich ein Beruf, der sehr sinnstiftend ist. Man kann Lebensmittel produzieren, man ist draussen in der Natur mit den Tieren. Und darum möchte ich alle motivieren, diesen schönen Beruf zu lernen. Da haben wir sicher sehr eine gute Zukunft.
0: Das war ein schöner Werbespot, aber es ist ja auch eine Realität, es gibt ein Hofsterben in der Schweiz. Oder? Es müssen sehr viele Höfe jedes Jahr zutun. Ihr habt selber drei Kinder. Würdet ihr euren Kindern empfehlen, wenn sie jetzt, oder würdet ihr sagen, mal machen das, wenn sie Bauer oder Bäuerin werden?
1: Ja, selbstverständlich. Also, wenn ein Kind jetzt möchte Landwirtin oder Landwirt lehren, würde ich das natürlich sehr unterstützen. Natürlich haben wir Abnahmen von den Betrieben, aber wir haben aber immer eigentlich noch zu wenige Leute, die wir ausbilden, damit wir auch die langfristige Übergabe können gewährleisten. Also, da haben wir sicherlich überhaupt nicht so, dass wir zu viele Leute hätten in der Landwirtschaft. Im Gegenteil.
0: Martin Rufer, mir ist aufgefallen, ihr heisst Martin, eure Frau heisst Miriam und eure Kinder heissen Matti, Mael und Meret. Ja. Und wenn man jetzt weiss, wie die Kühe ihre Namen bekommen, traditionell ist es ja so, dass der Anfangsbuchstabe der Kälber der gleiche ist wie der Anfangsbuchstabe der Mutterkuh. Ist das bei euch auch der Grund gewesen?
1: Das war der Hauptgrund gewesen, genau.
0: Schon, oder?
1: Nein, es war nicht der Grund gewesen. Wir hatten dann mal ein Kind gehabt, den Matti, das ist der Älteste, der hat auch mit dem angefangen, der Zweite, der Mael. Und nachher beim Letzten, bei dem Meret, haben wir uns gar nicht getraut, einen anderen Vornamen zu nehmen, weil wir die Angst hatten, die wird ein bisschen ausgeschlossen und darum haben wir dort auch wieder einen Namen. Also das war der Grund und die Überlegung gewesen.
0: Dann würde ich sagen, wie merci. Merci vielmals für das Gespräch. Martin Rufer, herzlichen Dank für den Besuch im Tagesgespräch.
1: Merci vielmals, danke.
3: Das war eine Wiederholung des Tagesgesprächs vom Montag. 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

0: Die Nachrichten von SRF um 13:30 mit Simon Rechle. Der KI-Konzern OpenAI, zu dem ChatGPT gehört, hat das Training mehrerer KI-Modelle gestoppt, und zwar nach einem erneuten Zwischenfall. Ein KI-Modell habe sich Zugang zum Internet verschafft, obwohl es eigentlich keinen Zugang dazu haben sollte. Die Software habe eine Sicherheitslücke gefunden und ausgenutzt, sagt OpenAI. Deshalb habe man das Training der leistungsstärksten KI-Modelle vorerst gestoppt. Man beginne erst wieder damit, wenn die Lücke mit Sicherheit geschlossen sei. Zudem heißt es, der Vorfall sei weniger gravierend als frühere, aber es sei der erste, seitdem man die Sicherheitsvorkehrungen verschärft habe, wegen einer Hacking-Attacke von einer OpenAI-KI auf eine andere KI-Firma. Seit Beginn des russischen Angriffskrieges gegen die Ukraine vor rund 4,5 Jahren hat es zwischen Russland und Deutschland kein Treffen auf höchster Regierungsebene mehr gegeben. Nun haben sich die Außenminister der beiden Länder getroffen, am Rande der UNO-Vollversammlung in New York. Sergej Lavrov und Johann Wadephul hätten etwa 20 Minuten miteinander gesprochen, berichten mehrere Nachrichtenagenturen. Der deutsche Außenminister habe seinen russischen Amtskollegen zur Deeskalation aufgefordert, schreibt die deutsche Nachrichtenagentur dpa. Sie beruft sich auf die deutsche UNO-Delegation. Die hybriden Angriffe Russlands würden nichts daran ändern, dass Deutschland die Ukraine weiterhin unterstütze, so Wadephul. Und Lavrov sagte zur dpa, es habe bei den Gesprächen keine Fortschritte gegeben. Zum Fußball. Die Schweiz ist erfolgreich in die Nations League gestartet. Die Nazi gewinnt auswärts gegen Nordmazedonien mit 3:0. Aus Skopje berichtet Peter Schnieder.
1: Trotz der unruhigen Vorbereitung, weil Granit Xhaka und Breel Embolo in Urkundenfälschungsfälle verwickelt sind, ließen sich die Schweizer Spieler nicht aus dem Konzept bringen und gewannen das Spiel souverän. Souverän war vor allem der Auftritt in der ersten Halbzeit. Neue Spieler überzeugten, wie Zachary Adekami. Der ehemalige IBE-Verteidiger bereitete 2 Tore vor und zeigte bei seinem Debüt, dass er auf der rechten Seite mehr als eine Option für Silvan Widmer ist, der nach der WM seinen Rücktritt erklärte. Gut tat dem Schweizer Spiel auch wieder die Spielfreude von Joan Manzambi, der zum ersten Mal nach seiner Verletzung an der Weltmeisterschaft wieder für die Schweiz spielte. Und Zeki Amduni zeigte mit seinen 2 Toren, dass er mehr ist als nur ein Ersatz für Breel Embolo. Insgesamt zeigte das Spiel auch, dass die Schweiz mit Sascha Britschki und Vincent Botelli durchaus interessante Spieler hat für die Erneuerung im Team.
0: Und noch zur Schweizer Eishockey-Meisterschaft. Da gewinnt der Tabellenführer ZSC Lions gegen Kloten mit 3:2. Aschua verliert gegen Rapperswil-Jona 4:5 nach Verlängerung. Davos schlägt Lausanne mit 4:2. Freiburg besiegt die SCL Tigers mit 4:3 nach Verlängerung. Und Lugano verliert das Tessiner Derby gegen Ambrì Piotta mit 3:5. Das Wetter. Auch heute gibt es viel Sonne und sommerliche 23 bis 28 Grad. Das waren Nachrichten von Radio SRF. Am Mikrofon und verantwortlich war Simon Rechle.
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3: Kreta, Griechenlands größte Insel. Mehr als 5 Millionen Gäste im Jahr kommen hierher. Auf der Suche nach Erholung und nach Abenteuer.
4: Kreta ist toll, weil es gibt gutes Essen, viel Sonne.
3: Aber Kreta ist auch das. Waffen, Gewalt und Blutfäden, die ganze Generationen zerstört haben.
5: Was das mit unserem Leben gemacht hat. 8 Monate alt und du wächst ohne deine Mutter auf.
3: Und jetzt wollen viele Kreter selbst mit der Gewalt brechen. Das ist international. Ich heiße Moritz Pampel. Zentralkreta. Ich denke an Urlaubsreisen mit meinen Eltern. An Gastfreundschaft, Tanz und Musik. Lebendige Traditionen von Bewohnern, die ihre Wurzeln nicht verloren haben. Gerade in den Bergdörfern, in die ich jetzt fahre. Doch heute geht es in ein Dorf mit einer tödlichen Tradition. Vorisia. Bei einem Schusswechsel im November 2025 gab es hier 2 Tote und mehr als 10 Verletzte. Mitglieder zweier Familien haben sich auf offener Straße beschossen. Mit Maschinengewehren. In einem Ort, in dem schon früher eine Vendetta herrschte. Eine Blutfehde zwischen zwei Familien. Eine davon auch bei dem neuesten Vorfall involviert. Bei dem Streit ging es um ein Haus, gebaut an einer Stelle, die die andere Familie für sich beanspruchte. Eine Bombe explodierte darin.
6: Boah, da sieht man noch zersplitterte Fenster, zersplitterte Tür.
3: Dann folgte die Bluttat. Selbstjustiz statt Rechtsstaat. Nach der Tat wurden 400 Spezialeinsatzkräfte geschickt, um eine weitere Eskalation zu verhindern. In Wodisia leben rund 500 Menschen. Und heute sind einige Beamte immer noch präsent. Die Polizei ist auch der Grund, warum das Mitglied der Familie mich außerhalb der Ortschaft treffen will. Janis, dunkelgetönte Sonnenbrille, Kurzhaarfrisur. Er wartet an seinem Pickup auf mich. Sein Cousin ist bei dem Schusswechsel im November 2025 gestorben. Guten Morgen, Janis. Was ist denn schon wieder passiert im Dorf?
7: Ach,
8: lass sein. Es wird schon werden. Wir können nicht rein ins Dorf, die Polizei ist drin. Und ich will nicht auffallen.
3: Ein Streit, der fast erneut eskaliert wäre. Janis erzählt von dem Tag im November. Den Hunderten von Schüssen. Seinem Cousin, der 5 Kinder zurücklässt. Das Jüngste noch nicht mal ein Jahr alt. Seit der Tat verläuft eine unsichtbare Grenze mitten durch den Ort. Für Janis unpassierbar.
8: Mir geht es um das Dorf. Keiner traut sich mehr auf die Straße. Die Menschen hier sind gastfreundlich.
3: Dir fehlt es, dass es ein normales Dorf ist.
8: Klar fehlt es mir. So kennen wir unser Dorf nicht. Es wird sehr lange dauern, bis es heilt. Ich hoffe, dass alles gut geht.
3: Wie schnell sich die Gewalt weiter hochschaukeln kann, will mir Janis weiter hinten zeigen. An einem Ort, der in die Geschichte Wodisias zurückführt. Die Gewalt in Wodisia, lange kein Einzelfall. Kreta gilt als der wilde Westen Griechenlands. Vendettas haben im Lauf der Zeit hunderte Opfer gefordert. Auslöser, oft Diebstahl oder Eifersucht. Die Blutrache wird oft weiter vererbt und zwischen den Männern ausgetragen. Die Ehre zu verteidigen wird hoch angesehen und in Volksliedern besungen. Friede kehrt oft erst ein, wenn unter den Familien geheiratet wird. Oder wenn Beteiligte das Dorf für immer verlassen. In Wodisia will mir Janis den Friedhof zeigen, so etwas wie neutrales Gebiet. Als wir uns nähern, sieht er, dass auch andere Leute da sind. Janis sagt, wir sollten vorsichtig sein.
8: Die Leute sind nach dem Morden mürrischer, verschlossener. Ein falsches Wort, eine Geste, das kann sie stören.
3: Auf dem Friedhof deutet Janis auf mehrere ältere Gräber. Den Verstorbenen sind einige Dinge gemeinsam. Sie sind im August 1955 gestorben und es heißt nicht gestorben am, sondern Efonefthi, ermordet am. Bei einer Blutrache vor 71 Jahren. Und dann werden wir angesprochen von einer Gruppe, die vor einem der Gräber steht und deren Familie damals unschuldig mit hineingezogen wurde.
9: Meine Mutter war das und hier mein Bruder,
3: erzählt Michalis, Anfang 70.
9: 8 Monate alt war ich, mein Bruder 12 Jahre. 8 Monate alt und du wächst ohne deine Mutter auf.
3: Der Vater überlebte damals schwer verletzt und hat sich sein Leben lang gegen Rache ausgesprochen. Seinem Sohn Michalis hat das vielleicht das Leben gerettet. Janis sieht darin auch jetzt beim aktuellen Gewaltausbruch im Ort die einzige Möglichkeit. Keine Rache. Er könnte sich einfach zurückziehen. Aber indem er mit uns spricht, versucht er, die Spirale der Gewalt auch durch seine eigene Familie zu unterbinden. Das könnte allerdings schwer werden. Am Grab von Janis Cousin trauert die Witwe. Janis will nicht mit dorthin. Ich komme allein mit ihr ins Gespräch. Hier haben Sie all seine Lieblingssachen rein. Ein kleiner Glasschrein auf dem aufwendig gestalteten Marmorgrab. Darin zwei Messer mit dem Namen des Toten eingraviert. Ein BMW-Autoschlüssel. Eine Packung Zigaretten. Warum wurde er getötet? Hatte er Feinde?
7: Nein, sie waren 10, 15 Leute mit Kalaschnikows. Vier Kugeln steckten in seinem Körper.
3: Spüren Sie Wut?
7: Ja, natürlich. Möge Gott sie bestrafen. Und zwar schnell. Sie sollen verschwinden, weit weg.
3: Mitglieder beider Familien wurden festgenommen. Aber die Waffen sind noch nicht gefunden worden. Ich frage mich, ob es Jannis wirklich gelingen kann, seine Familie zu überzeugen, dass weitere Gewalt zu nichts führt. Es wäre die Voraussetzung dafür, dass der Ort irgendwie zur Normalität zurückfinden kann.
10: Kalimera.
11: Kalimera.
3: In der Stadt Rethymno befasst sich eine Spezialeinheit der Polizei mit Gewaltverbrechen auf Kreta. Zum Kern des Teams gehört einer, der selbst schon Kollegen hat sterben sehen. Konstantinos Kandlis, Mitte 50, ziemlich durchtrainiert. Bei seiner Arbeit geht es längst nicht mehr nur um Blutrache auf der Insel. Zuletzt wurde die Polizei angehalten, verstärkt Kontrollen und Razzien durchzuführen. Waffen, Bargeld, Drogen wurden sichergestellt. Wir hören von 1 Million Schusswaffen auf Kreta. Stimmt das?
12: 1 Million, 10 Millionen, 50.000. Keiner weiß es. Die Waffen sind nirgendwo registriert. Wir kennen nicht einmal ihre Herkunft. Also weiß es niemand.
3: Mehrere Kollegen sind bei Einsätzen erschossen worden. An der Wand im Polizeirevier hängen Fotos der Verstorbenen. Konstantinos Kandlis spricht von mafiaartigen Strukturen. Der Staat müsse mehr tun, sagt er, etwa was die Strafen für illegalen Waffenbesitz angeht. Sie waren lange viel zu lax, sagt Kandlis. Erst zuletzt sind sie etwas härter geworden. Nach der Bluttat von Vodizia schickte die griechische Regierung Polizeisonderermittler nach Kreta. Illegaler Waffenbesitz und Einsatz sollen strenger bestraft werden. Der griechische Minister für Bevölkerungsschutz, Michalis Chrysochoidis, sagte,
13: Mafia und Raudis werden nicht das Sagen haben.
3: Doch wie hart will die Regierung durchgreifen? Die Familie von Griechenlands Ministerpräsident Kyriakos Mitsotakis stammt selbst von Kreta. Verbote durchzusetzen und Waffen zu konfiszieren könnte viele Wählerstimmen kosten. Und so hegte mancher Minister nach Vodizia auch Sympathien für das kretische Rebellentum. Gesundheitsminister Adonis Yeriadis.
14: Mir gefällt die Selbstverteidigung, daran glaube ich von Kindheit an.
3: Ein Minister, der nach einer Bluttat die Selbstverteidigung preist. Umso schwieriger gestaltet sich der Kampf einiger Kreterinnen und Kreter gegen die Waffentradition. An einer Schule in Heraklion hat sich nach der Bluttat von Vodizia Widerstand formiert. Lehrerin Evi Christaki und ihre Schülerinnen und Schüler waren schockiert nach all den Nachrichten über ihre Insel und enttäuscht über manche politischen Reaktionen.
15: Ich fühlte Wut und Trauer. Ich komme von hier, ich liebe meine Insel und ich weiß, dass wir so viel mehr sind als das.
3: Um zu zeigen, dass ein anderes Kreta möglich sein kann, entschieden Evi und ihre Schüler, ein Video zu produzieren. Und dieses Video ist in Griechenland viral gegangen. Der Titel: Eine Frage der Ehre. Zwischen zwei Schülern eskaliert darin ein Streit. Sie drohen sich. Doch dann schlichtet eine Schülerin. Dass das Video viral gegangen ist, hat Lehrerin Evi angespornt, weiterzumachen. Ihr Plan? Sie will an eine andere Schule fahren, in einem Bergdorf. Und dort ihr Video gegen die Waffengewalt vorstellen. Evi wird überrascht sein, wie viele Kinder dort bereits Kontakt mit Waffen hatten. Dass sich die Kreter bewaffnet haben, liegt auch an Deutschland. 1941 befahl Hitler die Eroberung Kretas. Das Unternehmen Merkur startete damals am 20. Mai. Mehr als 10.000 deutsche Fallschirmjäger sprangen über Kreta ab. Das Ziel? Alliierte und griechische Truppen auszuschalten und die Kontrolle des östlichen Mittelmeers zu sichern. Die Nazis brannten zahlreiche Dörfer nieder. Teils erging der Befehl, die männliche Bevölkerung ganzer Gebiete auszulöschen. Widerstand und Bewaffnung waren die Folge. Im Lauf der Zeit wuchs der Stolz, sich selbst verteidigt zu haben. Eines der niedergebrannten Dörfer? Wodisia. Viele alte deutsche Waffen sollen auf Kreta heute noch in Umlauf sein. In Kretas größter Stadt, in Heraklion, treffe ich Markus Bingel. Er ist Reisebuchautor für einen der beliebtesten deutschen Reiseführer über Kreta. Und gerade für eine Aktualisierung unterwegs.
10: Die Marktstraße, man kann hier schon noch die ein oder andere schöne Entdeckung machen.
3: An einem Souvenirladen entdecken wir Kühlschrankmagneten aus Holz. In Form der Insel Kreta und in Form von Kalaschnikows. AK-47 steht darauf, die Typenbezeichnung.
10: Das ist befremdlich, auf jeden Fall. Also, ja, ein bisschen merkwürdig, sagen wir es mal so.
3: Die Kühlschrankmagneten, nur ein kleiner Vorgeschmack, was uns im Laden erwartet. An der Decke und in den Vitrinen Schnellfeuerwaffen und Pistolen. Laut Ladenbesitzerin Maria alles Repliken. Sie zeigt uns auch die Messer, teilweise dolchartig lang.
16: Das hier tragen unsere Männer, die Tänzer, am Gürtel. Ein Kampfmesser. Wir halten es so in der Hand, nehmen es raus und dann töten wir Menschen. Ein Kriegsmesser.
3: Aha. Erwarten Sie den nächsten Krieg auf Kreta?
16: Nein, aber wenn es nötig wird.
3: Solche Kriegsmesser, sagt die Verkäuferin, sind auf Kreta ein gängiges Geschenk für Familienmitglieder. Reisebuchautor Markus Bingel und ich verlassen den touristischen Norden. Er will mir einen seiner Lieblingsplätze auf Kreta zeigen.
10: Es ist ein ganz kleines Dorf, was so ein bisschen den Charme von so einer Wild West Geisterstadt hat.
3: Bis kurz nach dem Zweiten Weltkrieg lebten hier noch mehr als 100 Personen. Dann begann eine Blutfehde zwischen zwei Familien. Bei der letzten offiziellen Zählung 2011 hatte Aradena noch 4 Bewohner. Und dann treffen wir einen der letzten Verbliebenen.
6: Yassas.
3: Lefteris, mit gutmütigem Gesicht und langem weißen Bart. Er hat hier im Ort gewohnt, bis er 12 Jahre alt war. Mit 50 ist er zurückgekommen. Warum sind Sie damals weg von hier?
9: 1947 gab es ein paar Zwischenfälle. 4, 5 Leute wurden getötet.
3: Wie ging das denn los?
9: Die Alten haben immer erzählt, dass ein Junge die Glocke von einem Schaf gestohlen hatte. So entstand das Missverständnis. Dann hat einer den Jungen geschlagen. Und dann gab es all dieses Durcheinander.
3: Seine Familie war an der Blutfehde beteiligt, erzählt Lefteris. In der Folge sind alle weggezogen, teils bis nach Amerika. Heute wohnt aus der damals befeindeten Familie auch einer wieder hier. Man sei wieder gut miteinander, sagt Lefteris. Und er sagt, er verspürt keine Wut gegenüber seiner Familie, dafür, dass sie bei der Blutfehde mitgemischt hat. Und doch hat der Streit ganze Generationen zerstört, weil die eigene Ehre zurechtgerückt werden musste. Rund 1000 Höhenmeter weiter oben, beim südlichsten Skitourenrennen Europas, der Piera Kreta. Gegründet von 5 Freunden rund um Nikiforos Diakakis. Alle 2 Jahre Anfang März organisieren sie ehrenamtlich das Rennen. Hoch auf Kretas höchsten Berg, den Psilodites. Am Fuß des Berges die Dörfer, in denen die Waffentradition besonders tief verwurzelt ist. Nikiforos stammt selbst aus einem kretischen Bergdorf. Mit der Piera Kreta wollen er und sein Team neue Wege aufzeigen, auch weg von der Waffenobsession. Das war ja nicht nur der Sport, sondern ihr wolltet etwas verändern für die Dörfer.
8: Beim ersten Mal war es nicht so. Es war einfach Wahnsinn, Selbstsucht. Keiner wollte glauben, dass wir hier Berge und Schnee haben. Wir haben gesagt, das zeigen wir ihnen. Als wir hier dann alle zusammengearbeitet haben, wurde klar, das ist mehr als Spaß. Das kann zu einem Entwicklungsinstrument werden.
17: Beim Rennen sind mehr als 220 Teilnehmer aus 15 Ländern dabei. Für die Jugendlichen aus den Dörfern eine Möglichkeit, ganz neue Erfahrungen zu sammeln. Etwa für Maria, die mithilft, die Sportler zu bewirten.
18: Beim Skifahren hier mitzuorganisieren ist toll. Wir sind begeistert.
17: Was, wenn es gelingen könnte, die Traditionen durch das Rennen ein Stück weit zu verschieben? Jetzt heißt es, 1000 Höhenmeter auf Skiern den Berg hinauflaufen. Die meisten Rennläufer entdecken hier eine ganz neue Sonnenseite Kretas. Aber selbst bei diesem Ski-Event treffe ich einen, der vor allem mit einer Waffentradition immer wieder in Kontakt gekommen ist. Yorgos. Er stammt aus Kreta und ist in Deutschland aufgewachsen.
19: Nun, es gehört zu einem Brauch bei Taufen, Hochzeiten aufgrund der Euphorie und als Ausdruck der Freude mit Gewehren oder automatischen Pistolen in die Luft zu ballern.
17: Sogenannte Balofies. Immer wieder sind Menschen dabei verletzt oder getötet worden. Sogar ganz in Yorgos Nähe, wie er mir später erzählen wird. Im Gegensatz zu den Schießereien findet er seine Freude woanders, auf dem Gipfel. Von fast 2500 Metern fällt der Blick auf die tief verschneiten Berge und auf die Küste weit entfernt.
20: Sicariteria, Glückwunsch. Bravo. Bravo. Bravo. Jetzt läuten wir hier, oder? Nach griechischer Tradition.
17: Hier oben wirken all die Dinge, die weiter unten auf Kreta passieren, unwirklich auf mich. Das Paradiesische und die Gewalt, so nah beieinander. Am Fuß der Berge. Polizist Konstantinos Kanlis nimmt mich mit, dorthin, wo einer seiner Kollegen tödlich verletzt worden ist. Wie fühlen Sie sich denn, wenn wir jetzt dahin fahren?
21: Diese Erfahrungen sind dir in die Seele geschrieben. Das, was du da erlebt hast, wird nie verschwinden.
17: Der Einsatz 2007 wegen Rauschgiftdelikten. Die Polizisten wurden vor dem Ort Sonjana mit Maschinengewehren beschossen. Und heute werde ich selbst Zeuge davon, wie ungern sich die Polizei dort zeigt. Wir halten bereits 10 Kilometer vor dem damaligen Tatort. Haben Sie jetzt Angst, wenn wir weiter da hochfahren würden?
21: Wir hatten nie Angst.
17: Aber seltsam ist es?
21: Seltsam auf jeden Fall. Es schwirrt einem der Kopf. Du denkst an das, was du durchgemacht hast.
17: Außerhalb der Dörfer kann die Polizei leichter agieren. Mit Verkehrskontrollen, bei denen regelmäßig illegale Waffen konfisziert werden. In den Olivenhainen entdeckt sie immer wieder große Cannabisplantagen. In den Dörfern spielt der Staat eine untergeordnete Rolle.
21: Früher war der Staat nicht so organisiert. Die Menschen mussten also Lösungen untereinander finden. Daraus hat sich das Gesetz des Dschungels, der Mächtigsten, entwickelt. Wer hat die größere Familie und kann sich gegen die kleinere durchsetzen?
17: Statt der Polizei versuchen Respektspersonen wie Pfarrer zwischen verfeindeten Parteien zu vermitteln, um Gewalt und Blutfäden zu verhindern. Lehrerin Evi Christaki ist unterwegs in den Bergort Ayia Varvara in der Nähe von Vorisia, wo die Blutfäde stattfand. An der Schule will sie ihr Video gegen die Waffengewalt vorstellen.
22: Das ist das erste Mal, dass ich das an einer Schule zeige und dabei bin. Ich werde unmittelbar die Reaktionen der Schüler erleben können.
17: Vor der Schule steht, wie an vielen Orten auf Kreta, eine Statue. Ein Widerstandskämpfer mit Schusswaffe in der Hand. Bewaffnetes Heldentum ist für die Schülerinnen und Schüler in Ayia Varvara ständig präsent. Das, was Evis Schüler aus der Inselhauptstadt Heraklion im Video fordern, nämlich auf Waffen zu verzichten, das trifft hier auf eine ganz andere Lebensrealität. Auf Evis Frage, wer hier schon mal selbst eine Waffe verwendet hat, schnellen die Finger der 12-Jährigen nach oben. Luftgewehre, Pistolen auf einer Hochzeit. Ein Mädchen berichtet:
0: Mein Vater ist mit mir zu einem Schießstand und sie haben uns Waffen zum Schießen gegeben.
1: Du hast als Kind manchmal gar keine Wahl,
17: sagt ein Schüler.
1: Sie zwingen dich dazu, stehen über dir und sagen: Bist du ein Feigling? Komm, schieß. Es ist zu deinem Besten.
17: So gut wie alle Schüler haben schon Hochzeiten erlebt, auf denen in die Luft geschossen wurde. Kein kluger Brauch, sagt eine Schülerin, weil das schiefgehen könne, wenn jemandem die Waffe auskommt.
1: Auf der Hochzeit meines Cousins haben sie auch geschossen,
17: berichtet ein anderes Mädchen.
1: Und ein Kind wurde von einer Patrone verletzt.
2: Durch euch kann sich etwas verändern,
17: sagt Lehrerin Evi.
2: Nicht jetzt, während wir hier sprechen, aber morgen, in 5 oder 10 Jahren. Wenn ihr anders seid, kann sich alles ändern.
17: Viele der Kinder würden am liebsten selbst mit der Tradition der Waffen brechen. Evi gibt ihnen eine Perspektive, wie das gelingen kann. Sie überlegt auch, an andere Schulen zu gehen, zusammen mit Psychologen und Sozialarbeitern. Ich fahre ein letztes Mal nach Wodisia, wo im November 2025 scharf geschossen wurde. Ich besuche Michalis, den ich am Friedhof getroffen hatte. Bei ihm zu Hause erinnern viele Schwarz-Weiß-Fotos an die Blutfehde vor 71 Jahren. Seine Mutter und sein Bruder wurden getötet. Der Vater schwer verletzt, unschuldig mit hineingezogen. Der Vater stoppte die Gewalt, indem er dafür sorgte, dass die Kinder der beteiligten Familien weiter miteinander Kontakt hatten. Michalis konnte dadurch frei von Hass und Rache aufwachsen. Was würden Sie den jungen Leuten hier im Dorf raten?
9: Ich würde Ihnen gerne sagen, schaut in eure Zukunft. Eure Zukunft sind nicht die Waffen. Lasst dieses falsche Macho-Gehabe, das leider in den Köpfen so verbreitet ist, dann werdet ihr es besser haben.
17: Eine riesige Herausforderung für alle, für den Staat, die Polizei, für die Eltern und für Lehrkräfte wie Evi Christaki. Sie ist an die Schule von Wodisia gekommen, die heute zu hat. Lehrer haben die Stimmung als gewalttätig beschrieben, sind immer wieder selbst zum Ziel geworden. Nach der Schießerei wurde sogar überlegt, die Schule dauerhaft zu schließen. Würdest du es wagen, euer Video auch hier zu zeigen?
1: Schau, der Anlass für das Video war das, was hier im Ort passiert ist. Das wäre eine ziemliche Herausforderung, das Video hier zu zeigen. Die Kinder hier haben das unmittelbar mitbekommen, gehören vielleicht sogar zu einer der beiden Familien. Und die Kinder sind, glaube ich, Opfer dieser ganzen Kultur. Also ja, ich möchte, dass wir das Video hier zeigen. Und ich denke, ab dann können die Kinder selbst beurteilen, was sie davon behalten werden und was nicht.
17: Evi weiß nicht, wie die Menschen auf sie reagieren werden. Aber ihren Kampf gegen Waffen und Gewalt auf Kreta will sie fortsetzen. Ich habe das Gefühl, das wird ein langer Weg. Aber er wird sich lohnen.

0: Die Nachrichten von SRF um 2 mit Simon Richle. Der KI-Konzern OpenAI, zu dem ChatGPT gehört, hat das Training mehrerer KI-Modelle gestoppt, und zwar nach einem erneuten Zwischenfall. Ein KI-Modell habe sich Zugang zum Internet verschafft, obwohl es eigentlich keinen Zugang dazu haben sollte. Die Software habe eine Sicherheitslücke gefunden und ausgenutzt, sagt OpenAI. Deshalb habe man das Training der leistungsstärksten KI-Modelle vorerst gestoppt. Man beginne erst wieder damit, wenn die Lücke mit Sicherheit geschlossen sei. Zudem heißt es, der Vorfall sei weniger gravierend als frühere, aber es sei der erste, seitdem man die Sicherheitsvorkehrungen verschärft habe, wegen einer Hacking-Attacke von einer OpenAI-KI auf eine andere KI-Firma. Seit Beginn des russischen Angriffskriegs gegen die Ukraine vor rund 4,5 Jahren hat es zwischen Russland und Deutschland kein Treffen auf höchster Regierungsebene mehr gegeben. Nun haben sich die Außenminister der beiden Länder getroffen am Rande der UNO-Vollversammlung in New York. Sergej Lavrov und Johann Wadephul hätten etwa 20 Minuten miteinander gesprochen, berichten Nachrichtenagenturen. Der deutsche Außenminister habe seinen russischen Amtskollegen zur Deeskalation aufgefordert, schreibt die deutsche Nachrichtenagentur dpa. Sie beruft sich auf die deutsche UNO-Delegation. Die hybriden Angriffe Russlands würden nichts daran ändern, dass Deutschland die Ukraine weiterhin unterstütze, so Wadephul. Und Lavrov sagte zur dpa, es habe bei den Gesprächen keine Fortschritte gegeben. Zum Fußball. Die Schweiz ist erfolgreich in die Nations League gestartet. Die Nazi gewinnt auswärts gegen Nordmazedonien mit 3:0. Aus Skopje berichtet Peter Schneider.
1: Trotz der unruhigen Vorbereitung, weil Granit Xhaka und Breel Embolo in Urkundenfälschungsfälle verwickelt sind, ließen sich die Schweizer Spieler nicht aus dem Konzept bringen und gewannen das Spiel souverän. Souverän war vor allem der Auftritt in der ersten Halbzeit. Neue Spieler überzeugten wie Zachary Adekami. Der ehemalige IBE-Verteidiger bereitete 2 Tore vor und zeigte bei seinem Debüt, dass er auf der rechten Seite mehr als eine Option für Silvan Widmer ist, der nach der WM seinen Rücktritt erklärte. Gut tat dem Schweizer Spiel auch wieder die Spielfreude von Joan Manzambi, der zum ersten Mal nach seiner Verletzung an der Weltmeisterschaft wieder für die Schweiz spielte. Und Zeki Amduni zeigte mit seinen 2 Toren, dass er mehr ist als nur ein Ersatz für Breel Embolo. Insgesamt zeigte das Spiel auch, dass die Schweiz mit Sascha Britschki und Vincent Botelli durchaus interessante Spieler hat für die Erneuerung im Team.
0: Und noch zur Schweizer Eishockey-Meisterschaft. Da gewinnt der Tabellenführer ZSC Lions im Zürcher Derby gegen Kloten mit 3:2. Aschua verliert gegen Rapperswil-Jona mit 4:5 nach Verlängerung. Davos schlägt Lausanne mit 4:2. Freiburg besiegt die SCL Tigers mit 4:3 nach Verlängerung. Und Lugano verliert das Tessiner Derby gegen Ambrì Piotta mit 3:5. Und das Wetter. Auch heute gibt's viel Sonne und sommerliche 23 bis 28 Grad. Das waren Nachrichten von Radio SRF. Am Mikrofon und verantwortlich war Simon Richle. SRF Verkehrsinfo von 2.03 Uhr, A20 Thiel Inns zwischen Gals und Inns in beiden Richtungen Gefahr wegen Personen auf der Fahrbahn.
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3: Sparerinnen und Sparer würden es freuen, wenn die Zinsen wieder ein bisschen steigen würden. In vielen Ländern ist das im Moment der Fall. Der Zins, wo der Sparzinsen den Weg vorgibt, der sogenannte Leitzins, bleibt in der Schweiz aber vorläufig bei null.